0: ich die Kinder nicht weggeben wollte.
1: Unter einem Dach mit Brüdern und Schwestern sind wir besser aufgehoben als in einem Waisenhaus.
2: Jenya nennt sie manchmal Mama. Manchmal rutscht es ihm raus und er nennt sie Mama.
0: Sie wissen, dass ich nicht ihre Mama bin, sondern ihre Schwester. Ein Kindermädchen.

0: Und?
1: Es steht hinter uns.
0: Direkt hinter uns.
1: Mach die Augen zu.
0: Augen zu.
1: Eins.
0: Zwei.
1: Drei. Schau dir mal mein neues Auto an.
0: Ja. Hallo, wir lieben dich sehr.
1: Was zum... Nicht anfassen. Sonst musst du den Wagen polieren. Wenn das Auto nur wüsste, wo es schon bald hinfahren muss.
0: Wie sieht's aus? Wollen wir?
1: Ivan wartet schon auf uns.
0: Was ist so besonders an dem Auto?
1: Bevor wir in das neue Auto steigen, sagen Sie bitte, wie oft Leute die Marke Legend kaufen.
2: Dieses Auto wird oft gekauft. In der Regel kaufen es Leute für unwegsames Gelände.
1: Wir haben ein paar Extras installieren lassen.
2: Ja.
1: Ich habe noch nicht reingeschaut. Einen Teil der Extras werden wir auch nicht sehen, zum Beispiel die Schalldämmung.
2: Das ganze Wageninnere wurde schallgedämmt.
1: Wie viele Schichten wurden installiert?
2: Insgesamt 3 Schichten. Wir haben die Radkästen und den Unterboden komplett überarbeitet und einen 3-schichtigen Korrosionsschutz, Lärmschutz und Steinschlagschutz hinzugefügt. Wir haben für euch auch die unzugänglichen Hohlräume der Türen, der Motorhaube und des Kofferraumdeckels beschichtet.
1: Darf ich?
2: Natürlich.
1: Ich darf zuerst. Man fühlt direkt, dass es hier viel leiser ist als letztes Mal. Los, machen wir daraus ein Experiment. Margot, geh mal zur Seite.
0: Da ist die Musik.
1: Pass auf dein Gesicht auf. Ah, hört man mich?

0: Die Schalldämmung scheint zu funktionieren. Es ist nicht mehr so laut.
1: Das Autoradio funktioniert auch.
0: Das Radio funktioniert.
1: Jetzt müssen wir noch alles upgraden. Das ist das Wichtigste. Dann wird alles richtig bequem und...
0: Und schön.
1: Ja, schön und bequem.
0: So sehen die Matten jetzt aus. Ilja, was gefällt dir hier nicht?
1: Hinten gibt es überhaupt keine Matten. Wir nehmen die Matten, die auch alle anderen kaufen. Aus Schaumgummi oder wie auch immer das Material heißt.
0: Wabenmatten.
1: Wir werden ja die ganze Zeit etwas darüber verschütten.
0: Ich wollte farbige Matten, aber ich weiß nicht welche. Hier gibt es verschiedene Farben, aber Ilja will nicht. Er will schwarze Matten. Da sind sie. Neue, schicke Matten. Was meinst du? Und?
1: Wir brauchen noch neue Scheibenwischer.
0: Ilja wechselt gerade.
1: Nein, ich mache erst einmal die alten drauf.
0: Die alten?
1: Ja, warte.
0: Schau mal, was wir hier haben.
1: Ein deutscher Niva.
0: Ein deutscher Niva. Wie sollen wir das jetzt reintun? Wir haben Frostschutzmittel gekauft und jetzt müssen wir auch noch einen Trichter kaufen. So, wir haben einen Trichter gekauft, aber das Einfüllen funktioniert irgendwie nicht, oder? Klappt's oder fließt jetzt alles raus? Oh nein.
1: Nein. Ist das etwa voll? Die Matte war neu. Der Behälter ist voll. Jetzt haben wir einen Sumpf im Auto. Und kein Wischlappen weit und breit. Verschwinden wir von hier. Seht euch noch mal das Lenkrad an. Es ist ein altes Modell.
0: Bald haben wir ein anderes.
1: Seht euch die Kopfstütze an. Das hier ist der Unterschied zwischen dem Autositz eines Niva und einem neuen, verbesserten Autositz. Der Sitz ist nicht einfach nur besser, er ist fast schon bequem. Warum ist dieser Sitz so anders? Was ist der entscheidende Unterschied?
2: Schauen wir mal hier. Hier unten haben wir Metall. Und hier haben wir Polsterfedern, wie bei einem Sofa.
1: Hier haben wir Federn. Das heißt, nach einer bestimmten Kilometeranzahl schrammt man mit seinem Hintern über den Asphalt. Hier lässt sich alles regulieren und anschließen. Tja, Margot, du wirst schon sehen, wenn du dich draufsetzt. Mir gefällt dieser Neuwagenduft nicht. Ich würde lieber eines dieser Naturgestanksdinger kaufen.
0: Ja. Ilja, was willst du im Solarium?
1: Geht da jetzt überhaupt jemand rein? Welche Verrückten gehen denn im Winter ins Solarium und bräunen sich?

0: Sieht gut aus, oder?
1: Schraub's dran.
0: So. Fertig.

0: Diese Lenkräder sind alle toll. Ich mag sie alle. Übrigens auch dieses hier, das du nicht magst.
1: Es ist zu groß.
0: Ja und? So groß ist es nun auch wieder nicht.
1: Welches nimmst du?
0: Welches ich nehme, entscheidet der Zufall.
1: Jetzt machen wir die Augen zu und du wählst das Lenkrad, das dir am besten gefällt, nach Gefühl aus. Das ist das erste.
0: Gib her.
1: Nummer 1.
0: So, Augen auf.
1: Und? Was sagst du?
0: Hast du mir das hier auch gegeben?
1: Also nein.
0: Margot, echt jetzt? Ich nehme entweder das hier oder dieses hier. Gefällt dir das hier besser oder das erste?
1: Das erste.
0: Du magst das erste lieber? Man hat uns gesagt, dass wir am besten dieses Lenkrad nehmen sollten.
1: Ich will das aber nicht.
0: Für einen Geländewagen, für einen Niva. Wenn man im Sumpf feststeckt,
1: im Dreck,
0: kann man damit besser lenken. Aber für die Autobahn ist dieses Lenkrad besser. Wir werden mehr auf Straßen unterwegs sein und außerdem mögen wir das hier lieber. Und das hier ist nicht so schön. Das ist doch das wichtigste Auswahlkriterium für ein Lenkrad.
1: Ja.
0: Dass es möglichst schön ist, richtig?
1: Es soll gut in der Hand liegen.

0: Margot, klatsch in die Hände. Erzähl mal, was unser Niva in diesem Etablissement macht.
1: Das erzähle ich gleich, aber ich verstehe immer noch nicht, warum du ins Solarium gegangen bist.
0: Ich war nicht im Solarium.
1: Ja.
0: Nur zweimal. Ich bin zweimal hingegangen. Man hat mir einen Geschenkgutschein für zwei Besuche gegeben.
1: Nur zweimal, mehr nicht.
0: Und dann habe ich noch 5 Besuche dazugekauft. Hör mal, das reicht jetzt aber. Gehen wir rein.
1: Schauen wir uns also an, wie man unsere Niva getunt hat. Du bist ja jetzt schon getunt.
0: Schauen wir mal.

0: funktioniert.
1: Wir sind eigentlich hergekommen, weil wir uns gedacht haben, mit diesem Lenkrad möchte ich nicht lenken. Ich habe mich hingesetzt, dieses Lenkrad genommen und schon kroch eine Träne mein Gesicht herunter.
2: Damit wolltest du keine 5000 Kilometer fahren, ja?
1: Alles andere ist in Ordnung, aber dieses Lenkrad ist wirklich komisch.
2: Es ist sehr groß.
3: Das Lenkrad ist vielleicht komisch, aber verglichen mit klassischen Autos, also WAZ, Lada und so weiter, ist das noch das normalste Lenkrad.
2: Das Lenkrad ist nicht wirklich schön, sozusagen. Warum kann man die Innenausstattung nicht schöner machen?
3: Es ist doch nicht so schlecht.
1: Du bastelst doch an Autos herum. Warum kann man nicht einfach ein anderes Modell kopieren, damit das Auto ein normales Lenkrad hat?
2: Meine Frage wäre, warum kann man dieses Auto nicht weiterentwickeln? Wie alt ist es jetzt schon? 50 Jahre?
3: Über 40.
2: Der Steuerknüppel ist zum Beispiel zu kurz, könnte man sagen.
1: Wenn man ganz nah am Armaturenbrett sitzt, geht es. Dann ist der Steuerknüppel hier. Aber wenn man so sitzt wie ich, komplett zurückgelehnt, dann ist es etwas weit weg.
2: Man hat hier einmal ein richtig gutes Auto gemacht. Warum will man es jetzt nicht verbessern?
3: Ich denke, das hat teilweise damit zu tun, dass das Auto seit über 40 Jahren, vielleicht sogar seit 45 Jahren sehr beliebt ist, und zwar nicht nur in Russland. An diesem Auto wurde in der Zeit fast gar nichts verändert. Das Auto wird wahrscheinlich für das geschätzt, was es ist, für seinen kurzen Radstand, seine hohe Geländegängigkeit, seine einfache Handhabung bei der Reparatur und allem anderen. Hier muss man aber eines bedenken. Das Auto hat in dieser Form schon seit langer Zeit eine sehr hohe Nachfrage. Es wird also das gleiche Modell produziert, während andere neu entwickelt werden. So ergeben sich diese zwei Richtungen bei der Produktion. Wenn wir den Niva mit anderen Autos vergleichen, müsste man hier den UAZ als Beispiel nennen. Da haben wir zuerst die klassischen UAZ-Autos, auch Ziegenböcke genannt. Später wurden dann Patriots und ähnliche entwickelt. Bei dem beliebtesten UAZ-Kleintransporter genannt, Brotlaib, lief es genauso ab. Diese Autos wurden praktisch parallel mit dem Niva produziert. Ihr seid ja jetzt schon etwas damit herumgefahren. Meine persönliche Erfahrung hinterm Steuer eines Niva war großartig. Das war einfach der Hammer. Der Niva ist im Laufe dieser Zeit, was die Montage, Schweißnähte und alles andere angeht, objektiv besser geworden. Auf dem alten Niva konnte man schon ganz gut herumfahren und der holprige Effekt von damals ist zwar erhalten geblieben, aber nur teilweise. Mittlerweile kann man damit auch bequem in der Stadt herumfahren. Ich bin damit ganz normal in der Stadt gefahren. Und eines hat mich am Steuer eines Niva wirklich schockiert. Ich fahre so ganz normal mit meinem Niva, setze den Blinker und plötzlich...
1: Ja, ich weiß, was du meinst.
3: Man lässt mich durch.
2: Ja, das stimmt. Das ist das Erste, was ich bemerkt habe, als wir losgefahren sind.
1: Ich hatte mich schon darauf vorbereitet, wie man mit einem Niva die Spur wechselt.
2: Aber wir wurden durchgelassen.
3: Wenn du irgendetwas anderes fährst, beachtet man dich gar nicht.
2: Und die sieht man.
3: Aber alle schauen sich den Niva an, glotzen förmlich. Der Niva hatte genau die gleiche Farbe wie der hier. Alles war 1:1 wie bei dem hier. Da fährt eine S-Klasse, direkt dahinter ein Land Cruiser. Ein klassisches Bild eines erfolgreichen Geschäftsmannes. Ich bremse nicht ab, kann aber nicht schnell beschleunigen, weil es bergauf geht. Und was sehe ich da? Die lassen mich durch. Ich wusste zuerst gar nicht, was da los war. Sie lassen mich einfach durch. Beide. Ich weiß nicht, warum sie das gemacht haben. Ob aus Respekt oder aus einem anderen Grund.
1: Die denken, ein Niva-Fahrer hat bestimmt eine Schaufel im Kofferraum. Von dem kann man alles Mögliche erwarten.
3: Nein, ich habe eindeutig gespürt, dass es Respekt war. Respekt für den Niva.
2: Der Niva gilt ja als Kultauto. Aber alle, die man fragt, sagen einstimmig, dass das Auto unbequem ist und man verrückt sein muss, um damit zu fahren.
1: Das solltest du mich fragen. Ich fahre doch schon 2-3 Wochen damit.
2: Und?
1: Es ist wirklich ein eigenwilliges Auto. Wir müssen damit übrigens einen weiten Weg zurücklegen.
2: Über das Auto hört man die Leute so reden. Wenn du eine Farm hast, irgendwo bei Kostroma oder so, kannst du dort prima mit dem Niva fahren. Aber sonst ist er sehr unbequem. Ja, gib mir da recht.
1: Das Auto ist laut.
3: Ich denke, man kann über den Niva eines mit Sicherheit sagen. Bevor die ganzen Preise explodiert sind und als das Auto noch weniger kostete, konnte man sich das Preisschild von genau so einem Auto ansehen und feststellen, dass der Preis absolut gerechtfertigt ist. Jetzt kauft man es sich eher schweren Herzens und will, wie ihr sagtet, für so ein Auto vielleicht ein anderes Lenkrad haben oder es sonst irgendwie modifizieren.
2: Wir stellen also fest, dass der Niva beim Fahren unbequem ist.
3: Er hat ein spezielles

0: Das Einsatzgebiet, ja, aber wenn man sich das Auto jetzt ansieht, so kann man damit problemlos über weite Strecken fahren. Der Niva zeichnet sich außerdem noch dadurch aus, dass er sehr einfach zu warten ist. Egal in welche Region ihr fahrt, was auch immer mit dem Auto passiert, findet ihr dafür immer Ersatzteile. Während ihr mal angenommen Kaffee trinkt oder essen geht, findet ihr irgendeinen Onkel Wascher, der euer Auto mir nichts, dir nichts repariert.
1: Die wichtigsten Pluspunkte sind also trotz allem der Preis.
2: Das Aussehen, Margot.
1: Das Aussehen, klar. Der Respekt auf der Straße, einfach zu reparieren, was noch?
2: Spaß beim Fahren.
0: Spaß beim Fahren.
1: Auf jeden Fall.
0: Ich denke, man kann bei einem Ausflug damit jede Menge Spaß haben. Ich bin vollkommen davon überzeugt, dass ihr damit ganz normal fahren und anhalten werdet. Um irgendwas zu fotografieren oder zu filmen, gar kein Problem.
1: Es ist also ein idealer kleiner Geländewagen, oder?
2: Ein gutes Auto.
0: Ganz objektiv kann ich euch eines sagen, das Lenkrad mit dem kleineren Durchmesser, das wir euch installiert haben, erschwert
2: die Lenkung. Das wissen wir. Das haben wir schon beim Kauf diskutiert.
1: Wir haben diese Entscheidung bewusst getroffen.
2: Wir haben dieses Lenkrad gewählt, weil es schön ist. Das war Grund Nummer eins. Und weil wir davon ausgehen, dass wir von einer Stadt zur nächsten fahren und nicht irgendwo im Dreck feststecken werden. Hoffe ich zumindest.
1: Kann ich jetzt was fragen?
2: Natürlich. Willst du fragen, wo die Kaffeemaschine ist? Die ist da drüben.
1: Oh, reicht jetzt.
2: Los, frag.
1: Du weißt bestimmt, dass der Niva in Ostdeutschland sehr beliebt ist. Was denkst du, wird dieses Auto dort weiterhin eine hohe Nachfrage haben? Wie kann man ihn dort reparieren? Du sagst ja, den kann hier jeder Onkel Kolle reparieren. Wie sieht es dort aus? Was kannst du den Deutschen raten, die unbedingt einen Lader haben wollen?
0: Alles kein Problem.
2: Solche Leute gibt es übrigens. Die haben uns sogar geschrieben.
0: Was das angeht, wir haben zwar gerade über den fehlenden Komfort des Niva gesprochen, aber das Auto bringt dich dazu, sich in den Niva zu verlieben. Das ist wirklich unglaublich. Der Niva ist in Europa sehr beliebt, was jetzt speziell Deutschland angeht. So führt es die Liste an. Sie haben dort einen riesigen Lada-Club. Dieses Auto ist dort wirklich legendär. Man kennt und schätzt den Niva dort sehr und was die Reparatur angeht, gibt es da überhaupt keine Probleme. Die Leute brauchen genau so ein Auto und sie kaufen es. Dieses Auto und diese Marke kennt man in Deutschland.
1: Ich bin jetzt noch verliebter in das Auto als zuvor. Da möchte man direkt losfahren.
2: Kannst du uns sagen, was wir für einen langen Autotrip brauchen? Ich sage dir, ob wir das erledigt haben oder nicht. Wir haben eine Winde gekauft. Ein Abschleppseil haben wir für alle Fälle auch.
1: Und eine Schaufel.
2: Schaufel haben wir, alle Werkzeuge haben wir gekauft.
0: Ihr braucht noch Abschleppösen zum Befestigen.
2: Diese Dinger mit einem Gewinde?
0: Ja, am besten gleich mehrere.
2: Ich habe 2 Stück bestellt.
0: Ja, ist besser, wenn man sie auf Vorrat hat.
1: Oh Gott, was ist das?
0: Die braucht man, wenn man das Auto bewegen oder abschleppen muss.
2: Verstanden?
0: Das war's größtenteils. Einen Wagenheber braucht ihr noch.
2: Der ist schon inklusive.
0: Einen passenden Radschlüssel noch dazu.
2: Haben wir, glaube ich auch.
0: Überprüft besser nochmal, ob er passt, wer weiß.
2: Ja, nur für alle Fälle.
1: Für den Patriot brauchten wir noch ein Lineal. Wir haben ihn mit einem Lineal aufgemacht, als wir uns ausgesperrt hatten. Gibt es bei dem Niva solche Eigenarten?
2: Ich denke nicht. Können wir ja mal googeln.
0: Aus meiner Erfahrung bei der Arbeit im Autoservice weiß ich, dass wenn bei einem beliebigen Auto der Schlüssel im Fahrzeug eingesperrt wurde, man das Auto nicht aufbekommt und irgendwo weit weg von allem ist.
2: Man das billigste Fenster einschlägt.
0: Ganz genau, ja. Das Seitenfenster auf der Fahrerseite zum Beispiel. Aber das billigste Fenster ist das Junkie-Fenster, also die rechte Seitenscheibe, weil die in der Regel das Fenster von der Seite der Büsche einschlagen, um dann...
2: Vorne oder hinten?
0: Vorne, auf keinen Fall hinten. Manche meinen dann, sie würden einfach mal kurz das Seitendreieckfenster einschlagen. Wer das macht, wird sich erst einmal richtig schlimm schneiden, weil niemand so gymnastisch ist, um dann normal durchzukommen. Letztendlich bekommt man das Auto mit irgendwelchen Haken oder so auf. Und dann, diese Seitendreiecke kosten richtig viel, genauso viel wie die Windschutzscheiben.
2: Echt?
0: Was gäbe es sonst noch? Alles in allem war es das. Gute Laune sollte man vielleicht noch mitbringen.
2: So rum oder so rum?
1: Nein.
2: So ist es gerade, oder? Der erste Sticker, Margot. Jetzt geht's richtig los.
1: Tada!
2: Ein paar kleine Geschenke für den Niva. Auf den Weg. Damit er es gut hat und wir es hinterm Steuer bequemer haben. Was willst du als erstes aufmachen? Ich mache als erstes die Dashcam auf.
1: Ich will mir als erstes die Girlande anschauen, das wichtigste Teil hier überhaupt.
2: Schau mal.
1: Wunderschön.

0: Als Teil des Tuningsvorgangs des Niva beschlossen wir, etwas bei der russischen Elektronikmarke BQ zu kaufen. Genauer gesagt ein Tablet. Es wird schließlich eine lange Reise und wir brauchen ein Gerät, um darauf Filme zu schauen. Natürlich konnten wir nicht umhin, dem Unternehmensinhaber ein paar Fragen über seine Firma zu stellen und ihn zu fragen, wie die Situation auf dem Markt gerade so ist. Wladimir, wie alt ist die Marke BQ jetzt schon?
1: Die Marke BQ wird dieses Jahr 10 Jahre alt.
0: 10 Jahre. Was ist vor 10 Jahren passiert, dass Sie gesagt haben, wir brauchen jetzt unsere eigene russische Technik? Wie sah es damals auf dem Elektronikmarkt aus?
1: Es gab iPhones, Samsung. Das schon, aber wirklich preiswerte Smartphones und Tablets gab es auf dem Markt nicht. Das war die Hauptidee bei der Gründung unserer eigenen Marke und der Produktion erschwinglicher Smartphones und Tablets.
2: Was genau produziert ihr selbst?
1: Der ganze Elektronikmarkt ist wahrscheinlich ein riesiges System, bei dem jeder mit jedem kooperiert. Das kann man schwer sagen, was genau es war, das nur wir in diesen 10 Jahren gemacht haben. Angefangen bei der Entwicklung von Design oder Software bis hin zur Auswahl von Farbmustern und zum Beispiel wiederverwendbaren Materialien. So oder so geht es hier um Kooperation. Zu sagen, dass eine Komponente zu 100% von unserem Unternehmen entwickelt wurde, während wir eine andere Komponente als Fertigteil bei einem anderen Unternehmen gekauft oder übernommen haben, wäre daher falsch.
0: Wo ist die Produktion?
1: Die Produktion und Montage findet in China statt. Andere Produktionsstandorte gibt es eigentlich gar nicht.
2: Wie schwer ist es, mit anderen zu konkurrieren? Die Chinesen bauen eure Geräte, gleichzeitig aber auch ihre eigenen.
1: Ja.
2: Und das im gleichen Preissegment.
1: Ja, die Konkurrenz ist sehr hart. In den letzten 1,5 oder 2 Jahren artet sie schon fast in ein Blutbad aus.
2: Man legt euch Steine in den Weg?
1: Die Chinesen betreiben Dumping, indem sie Waren unter dem Selbstkostenpreis verkaufen. Natürlich ist es sehr schwer, dagegen anzukommen.
2: Aber ihr tut das.
1: Das machen wir. Wir sind schon lange auf diesem Markt und würden nur ungern unsere Position verlieren. Wir versuchen uns zu wehren, so gut wir können. Unser Vorteil besteht in der Diversifizierung. Mit 3 Produktbereichen sind wir ziemlich breit aufgestellt. Wir verkaufen Heimelektronik, Haushaltsgeräte und Fernseher. Wir können also mit einem Produktionsbereich die anderen ausgleichen.
2: Sie haben für uns hier ein paar Exemplare vorbereitet. So wie ich das verstanden habe, ist das noch längst nicht eure ganze Produktionslinie.
1: Ja, das ist nur das, was in diesen kleinen Raum gepasst hat.
0: Wir wollen ein Tablet.
2: Wir wollen ein Tablet kaufen. Und wir haben darum gebeten, das modernste Modell zu sehen. Jetzt müssen wir das modernste Modell noch finden. Ist das hier aus Metall?
1: Ja, das ist ein Metallgehäuse.
2: Hier ist alles, wie es sein soll. Man kann also auch eine zusätzliche Karte reinstecken. Gibt es auch Tablets mit SIM-Karte?
1: Alle Tablets haben SIM-Karten, aber auf dem russischen Markt sind Tablets mit Wi-Fi aus irgendeinem Grund nicht sehr gefragt.
2: Weil es nicht praktisch ist, 2 Geräte mit sich herumzuschleppen.
1: Hier ist Platz für 2 SIM-Karten. Das Tablet hier ist recht modern.
2: Wie viel kostet es?
1: Dieses Tablet kostet etwa 7.000 bis 8.000 Rubel. Es ist nicht nötig, die allerbesten hochmodernen Prozessoren zu verwenden, weil es heute so etwas wie Gaming-Tablets in der Form nicht mehr gibt. Niemand spielt auf Tablets Spiele, die einen hohen Leistungsbedarf haben. Die Leute spielen entweder auf großen Smartphone-Displays, wobei hier dann stärkere Prozessoren benötigt werden, auf Konsolen oder am PC. Bei diesen Tablets braucht man Prozessoren, um bequem im Internet zu surfen und vielleicht auch für Office-Apps. Heute kann man zu jedem Tablet eine Tastatur anschließen und es im Prinzip wie ein Notebook verwenden.
0: Was sind eure Pläne? Was entwickelt ihr gerade?
1: Wir haben Pläne, zum Beispiel was die Entwicklung von Matrix-Anzeigen für Fernseher

0: oder auch Tablets angeht. Die Preise dafür fallen gerade ziemlich stark, was bedeutet, dass man die technischen Merkmale verbessern kann, ohne den Preis zu erhöhen. Wir bewegen uns hier bei Tablets im Preissegment bis zu 10.000 oder 12.000 Rubel und versuchen, dieses Preisniveau aufrechtzuerhalten.
1: Es ist wirklich toll, dass es euch gibt. Ich glaube, das ist ein unglaublich schwerer Markt, um dort neu einzusteigen und sich dann auch noch über Wasser zu halten. Ich bin fest davon überzeugt, dass ihr erfolgreich sein werdet. Und wenn wir die Chinesen schon nicht überholen können, so können wir zumindest mit ihnen Schritt halten. Man muss ja immer irgendwo anfangen. Schau mal, das ist die Zukunft unseres Handys.
2: Damit waren unsere langen Reisevorbereitungen endlich abgeschlossen. Alles war installiert, gekauft und zusammengebaut. Jetzt hieß es nur noch voll tanken und volle Fahrt voraus.

0: jedem Frühling und Sommer gibt die Schneeschmelze in der Arktis zurückgelassene Maschinen, Millionen rostiger Tonnen und sonstige Überbleibsel der menschlichen Expansion in eines der unzugänglichsten Territorien preis.
1: Ich war geschockt. Wie kann jemand ein solches Schlamassel anrichten? Es war ein trauriger Anblick.
0: Freiwillige des Projektes Saubere Arktis reisen zur Hayes-Insel, auf der sich die größte Polarstation im Franz-Josef-Land befindet.
1: Alles grau in grau, Ozeane aus Schlamm. Oh mein Gott, ich werde einen ganzen Monat hier sein.
2: Mein erster Gedanke war, dass wir getäuscht wurden, dass es die schlimmste Insel des Archipels sei.
3: Ich weiß, dass es sich um einen der nördlichsten Orte auf unserem Planeten handelt, ungefähr 1000 Kilometer vom Nordpol entfernt.
0: Das Hauptziel der Arktis-Pioniere war es, die schroffen Landmassen zu bezwingen und zu erforschen. Man hatte keine Zeit, um über Müllentsorgung nachzudenken.
1: Die Menschheit gibt ein nicht wirklich schmeichelhaftes Bild ab. Es sieht so aus, als würden wir den Planeten zerstören, nur um dann woanders hinzugehen und wieder das Gleiche zu tun.
4: Ein sauberer Norden, eine saubere Arktis, hurra!
5: Propeller frei.
6: Man muss nur so schnell und so tief wie möglich zwischen zwei Pylonen hindurchfliegen.
7: Nur anfangs fühlte es sich ziemlich extrem an. Es ging schnell, rein und raus und wieder raus. Es ist hart, härter als letztes Jahr, aber aufregend.
8: Man braucht wirklich schnelle und präzise Rollen, um die Tore zu schaffen.
6: Russische Luftrennen sind extreme Wettkämpfe. Wer es schafft, auf einer bestimmten Strecke zwischen den Pylonen in der schnellsten Zeit durchzufliegen, gewinnt.
9: Heute ist alles virtuell. Wir holen die Leute in die Realität zurück, wenigstens ein bisschen. Zu fühlen, die Geräusche zu hören, es mit eigenen Augen zu sehen.

Wir sind Papa und Mama für sie. Sie sehen uns als Rudel. Meine Schöne. Soho sieht Sergej als Mutter an. Er spuckte sie heulend aus. Er wollte nur Mama. Marussia, hier, nimm das. Was ist das für ein Schwarm? Igor, verschwinde von hier.

0: Ein Menschenleben ist ohnehin unbezahlbar. Deshalb behandeln wir, wenn wir arbeiten und zu helfen versuchen, jeden Patienten individuell. Wir setzen unsere ganze Energie und unser Wissen ein, um Hilfe zu leisten und Leben zu retten.
1: Lena, wo ist der Lichtschalter?
2: Auf der linken Seite.
1: Auf der linken Seite?
2: Da unten.
1: Oh, hier. Dies ist eigentlich ein Operationssaal mit zwei Tischen. Er ist mit allem ausgestattet, was ein Operationssaal für komplexe Operationen braucht.
3: Diese medizinische Einheit wurde in einem Instandhaltungsgebäude untergebracht, um vor Beschuss geschützt zu sein.
1: Gott sei Dank hat es heute Morgen keine Schwerverletzten gegeben.
3: Die Jungs arbeiten nicht weiter als 10 Minuten von der Kontaktlinie entfernt. Jetzt ist es ruhig, aber manchmal fliegen Granaten herein.
4: Du heißt Sanja, oder?
5: Ja.
4: Du brauchst keine Angst zu haben. Heute tut es nicht weh, oder? Es tut nicht weh, stimmt's?
5: Nein.
4: Gut durchblutet. Kein Eiter. Was ist los?
5: Es brennt.
4: Ja, das ist gut. Das bedeutet, dass sich die Keime nicht ausbreiten, verstehst du? Deshalb tut es ja auch weh. Ein kleiner Kratzer. Das war's. Halte durch. Das ist dein Schmerzmittel.
5: Fertig?
4: Hast du den Einstich gespürt? Also das Novocain ist russisch, nicht chinesisch. In deinem Fall handelt es sich um eine tangentiale Weichteilverletzung mit einer voraussichtlichen Genesungszeit von nicht mehr als 10 Tagen. Daher wurde die Evakuierung abgelehnt. Bei der Aufnahme wurde eine peribulbäre Blockade eingesetzt. Der Infektionsprozess wurde eingedämmt. Noch ein trockenes, bitte. Der Infektionsprozess wurde eingedämmt und, wenn möglich, wurden verzögerte Sekundärnähte gesetzt. Die Wunde ist geschlossen. Ein primärer Verschluss ist in Kürze zu erwarten. Wenn es in 2 oder 3 Tagen keine Anzeichen für eine Entzündung gibt und die Wunde gut heilt, wirst du in 10 Tagen an die Front entlassen, um unser Vaterland zu verteidigen.
6: Erst gestern habe ich nur von Fleisch geträumt. Ich schrieb in einem Brief nach Hause, ich möchte Fleisch essen. Ob es wohl ein Anzeichen einer Arteriosklerose gibt?
0: Es war jung und hat nicht geraucht.
3: Es ist gut, dass sie Spaß haben, also sind sie nicht müde. Und wenn sie nicht müde sind, bedeutet das, dass alle an der Front sicher und gesund sind.
6: Es kann auch als Alugraft verwendet werden.
0: Es sollte auf beiden Seiten abgebunden mit Kochsalzlösung aufgepumpt werden. Wenn man ununterbrochen arbeitet, spielt es keine Rolle, welche Qualifikation man hat. Die Leute werden sowieso müde. Natürlich helfen wir den Zivilisten, die sich an uns wenden.
3: Zivilisten wurden verletzt. Die ukrainischen Streitkräfte haben ein Dorf beschossen, um zu zeigen, dass sie in der Nähe sind.
0: Zivilisten suchen häufig medizinischen Rat.
4: Was ist eigentlich passiert?
7: Eine Granate schlug in der Nähe des Eingangs ein. Der Eingang wurde weggesprengt. Ich habe es nicht mitbekommen. Ich war wie betäubt. Der Staub gelangte in meine Augen. Ich bin auf einem Ohr taub.
4: Wo war es?
7: In der Nähe. Ich hörte Schüsse und das Pfeifen und eilte zum Eingang. Ich war in der Nähe der Treppe, aber mein Nachbar war gerade eingetreten und wurde da zerrissen. Ohne ihn wäre ich auch getötet worden. Nur meine Beine schmerzen. Was für ein Albtraum. 3 Nachbarn wurden auf einmal getötet.
0: Die Einstellung der Bewohner zu uns ist im Prinzip positiv. Wir haben keine negativen Meinungen, Angriffe oder Feindseligkeiten im Umgang mit ihnen festgestellt.
3: Jeder hier mag die Ärzte, ganz sicher. Die ukrainischen Streitkräfte greifen

0: auf zivile Einrichtungen an. Daher sind alte Damen keine Seltenheit.
1: Ich danke Ihnen allen. Auf Wiedersehen.
0: 300 bedeutet verwundet.
2: Hier haben wir einen Feldverband und einige persönliche Werkzeuge, um eine gewisse Versorgung zu gewährleisten. Zum Beispiel eine Zange, etwas zum Schneiden. Ein Messer ist obligatorisch, um die Kleidung des Verwundeten aufzuschneiden. Das ist eigentlich schon alles. Es gibt auch eine Feuerwaffe, ein Maschinengewehr, das in der Waffenkammer aufbewahrt wird.
0: Aufgrund der militärischen Vorschriften werden die Namen des Personals nicht veröffentlicht. Daher bleibt hier jeder anonym.
2: Wir steigen hier besser aus und du fährst voraus, okay?
3: Soll ich es euch jetzt auslegen?
0: Aber die Gesichter der Ärzte durften gezeigt werden, damit jeder sehen kann, dass unsere Jungs von normalen Menschen vor dem sicheren Tod gerettet werden. Auch der Markt ist ein gutes Zeichen. Es bedeutet, dass das normale Leben zurückkehrt.
2: Ich danke Ihnen. Auf Wiedersehen.
3: Das sind echte Huskies.
2: Huskies, ja.
3: Hund!
2: Ich denke, die Leute versuchen wahrscheinlich, uns irgendwie zu helfen, obwohl sie selbst nichts haben, weil in diesem Gebiet gekämpft wurde. Viele Häuser und Infrastruktureinrichtungen wurden beschädigt, sodass die Menschen selbst ums Überleben kämpfen müssen. Wahrscheinlich müssen wir mehr helfen.
0: Dies ist Volnovakha. Die Kämpfe fanden in der ganzen Stadt statt.
2: Hinter mir befindet sich das zentrale Bezirkskrankenhaus von Volnovakha. Es ist eine ziemlich große medizinische Einrichtung, die früher den gesamten Bezirk Volnovakha versorgte. Wir können sehen, was mit dieser medizinischen Einrichtung infolge der Kämpfe um dieses Gebiet geschehen ist.
0: Die Zerstörung zeigt, wo sich die Feuerstellungen der ukrainischen Armee befanden.
2: Gegenwärtig werden die verbliebenen Gebäude von den Mitarbeitern der Krankenhausabteilung selbst instand gesetzt.
4: Sie können sehen, dass das Krankenhaus nach und nach repariert und restauriert wird. Einige Flügel und Zimmer sind noch intakt. Es gibt keine stationäre Versorgung, aber eine ambulante. Sie können sehen, wie das Personal im Krankenhaus herumwuselt und alles repariert.
5: Filmen Sie mich nicht, meine Haare sind nicht zurechtgemacht.
0: Die Mädchen hier machen auch Witze. Auch das ist ein gutes Zeichen.
2: Unser medizinisches Team befindet sich in unmittelbarer Nähe des Krankenhauses und ist rund um die Uhr bereit, medizinische Versorgung zu leisten.
5: Wer ist denn da?
2: Oh, hallo.
5: Hallo.
4: Ihr habt noch nicht angefangen, oder?
5: Wir haben schon angefangen. Wir geben den Patienten Narkosemittel.
4: Operieren Sie sogar?
5: Nein, noch nicht. Wir haben keinen Autoklav. Wir arbeiten uns Stück für Stück vor.
2: Gibt es hier Ärzte?
5: Ja, Michael Ivanovich. Michael Ivanovich, kommen Sie bitte heraus.
4: Sind Sie startklar?
6: Prinzipiell schon.
4: Haben Sie humanitäre Hilfe bekommen? Brauchen Sie Hilfe?
5: Im Prinzip haben wir noch etwas.
6: Wir haben noch einige alte Bestände. Wir finden immer noch etwas.
4: Die Belegung ist also nicht sehr...
5: Nein, die Arbeitsbelastung ist noch nicht so hoch.
6: Wir sind noch dabei, die Dinge in Ordnung zu bringen, die Infrastruktur zu reparieren.
4: Ich meine diese konsolidierte Lieferung. Erinnern Sie sich, dass Sie kamen? Wir dachten, die Arbeiten hier wären in vollem Gange.
6: Also so einfach ist das leider nicht. Eins nach dem anderen.
4: Wir sind in der Nähe, nur für den Fall.
6: Werden Sie uns helfen, nur für den Fall?
2: Wir sind immer hier, immer vor Ort.
0: Wir sind immer hier, immer vor Ort. Das sind die Schlüsselwörter, die hier immer wieder gesagt werden.
2: Was machen wir also? Das linke Kniegelenk. Ihr lebt da drüben in einer Sauerei.
6: So ist es. Frauen haben immer recht.
2: Wir hatten heute sozusagen einen harten Arbeitstag. Es gab einen Massenansturm von Patienten und Verwundeten. Minenexplosionstraumata sind vorherrschend. Typische, wie man sagt, Krankheiten und Traumata bewaffneter Konflikte.
0: Die Behandlung solcher Verletzungen erschöpft die Ressourcen der Ärzte. Sie ist zeit- und energieaufwendig. Solche Verletzungen erfordern in Zukunft hohe staatliche Zuwendung, Zahlungen für Prothesen und Rehabilitation. Deshalb setzen die ukrainischen Streitkräfte massenhaft Streumunition ein. Sie sind aus militärökonomischer Sicht von Vorteil.
2: Und los geht's. Wer wackelt hier mit den Beinen?
6: Ich wackle mit gar nichts. Was sagen Sie, Doktor?
2: Es ist alles in Ordnung.
6: Ich kann nichts hören.
2: Sie werden laufen können, aber Sie werden nie gebären können.
6: Oh, dann ist es ja gut.
7: Das erste staatliche Blasorchester der Sowjetunion, abgekürzt das Großduch. Nur die besten Musiker durften dort spielen.
8: Die bloße Menge der Musik, die sie gespielt haben, ist selbst heute noch erstaunlich. Alle Traditionen unseres heutigen Blasorchesters haben ihre Wurzeln genau dort.
7: Juli 1941. Die Wehrmacht rückt unaufhaltsam auf Moskau vor. Als Reaktion darauf beginnen sich in der Stadt Volksmilizdivisionen zu bilden.
9: Ihnen war bewusst, dass das ganze Land in Lebensgefahr schwebte. Und ich glaube, das hat sie motiviert, sich freiwillig zu melden.
7: Das staatliche Blasorchester des Kremls bereitet sich auf einen ganz besonderen Auftritt vor. Ein Konzert ohne Publikum, zu Ehren der Gefallenen. Hier, nahe Wjasma, sind die meisten der Musiker ums Leben gekommen.
10: Es ist eine große Ehre für uns, nicht nur aufzutreten, sondern auch den Musikern Tribut zu zollen, die hier ihr Leben gaben, damit wir leben und ihre Arbeit fortsetzen können.
11: Bruder, ich sehe einen Banderiten auf 5. Was macht er dort noch? Na, mach schon. Ich führe das Werk meiner Großväter fort. Ich verteidige meine Familie, meine Geschichte und unsere Werte.
12: Jene, die momentan hier kämpfen, machen weiter dank ihrer Willensstärke.

Nach der Aufnahme der Verwundeten werden viele Armeestiefel zurückgelassen. Wenn die Patienten behandelt werden, werden ihnen die Stiefel ausgezogen oder aufgeschnitten. Dann werden sie einfach vergessen. Die Soldaten werden irgendwo in einem Krankenhaus in Rostow oder Donetsk gerettet, aber ihre Stiefel bleiben hier. Die Aufgabe des Krankenhauses ist es, die Verwundeten von der Kontaktlinie aufzunehmen, sie zu stabilisieren und ins Krankenhaus zu bringen. Jetzt können Sie sehen, wie die Evakuierung abläuft. Die Autos werden übrigens absichtlich nicht gewaschen. Das ist eine natürliche Tarnung.

0: здесь собрались.
1: Wir sind eine Ansammlung von hochqualifizierten Spezialisten, wie Ärzten, Krankenschwestern, Sanitätern, medizinischen Nachwuchskräften und Servicekräften, die uns bewachen und versorgen. Denn man kann sagen, dass wir ein Organismus sind.
0: Мы единый организм, можно и так сказать.
2: Gute Köche werden hier sehr geschätzt.
3: Jetzt öffnen wir die Einmachgläser, die draußen gelagert wurden. Fertigsuppen kommen aus Lagerhäusern.
2: Er könnte einen Kochblog auf YouTube moderieren.
3: Aber ich koche zum Beispiel jeden zweiten Tag Suppe. An einem Tag heute zum Beispiel gibt es Chi. Hier sind mehr Kohl und Kartoffeln. Wir mischen alles zusammen und das war's. Morgen können wir beispielsweise Fisch- oder Erbsensuppe kochen. Den Senf haben wir erst gestern gemacht. Er kam sehr gut an. Heute machen wir noch etwas mit Gurken. Ich koche immer mehr oder weniger auf Vorrat, aber das Essen ist für alle gleich. Ich meine, wir alle, die Ärzte, die Krankenschwestern und die Patienten, essen dasselbe. Es gibt also keinen Unterschied zwischen dem Essen für die Leute, die von der Frontlinie kommen, und dem, was die Ärzte bekommen. Ihr Essen ist nicht schmackhafter als unseres. Jeder isst das Gleiche. Alles ist sehr schmackhaft und gut. Ein Koch freut sich, wenn die Teller nach einer Mahlzeit leer sind. Das zeigt, dass das Essen sehr lecker war.
2: Dieser Mann lebt für seine Arbeit. Seine Arbeit ähnelt eher einer militärischen Ernährungsphilosophie.
3: Einige sind draußen im Einsatz, andere stehen am Operationstisch. Ich bin hier. Wir arbeiten an einem gemeinsamen Ziel.
2: Auch der Teamgeist hier ist beeindruckend.
4: Ich habe mich besprüht.
1: Du wirst hier alle Mücken anlocken.
2: Das sind die Streitkräfte Russlands.
1: Das kann er nicht sagen. Es ist unprofessionell.
3: Das Fleisch aus der Dose wird bald kochen und eine Brühe bilden. Ich gebe am Anfang nie Salz hinzu, weil ich nicht weiß, wie viel Salz und Pfeffer dem Dosenfleisch in der Fabrik zugesetzt wurde. Lorbeerblätter kommen natürlich erst zum Schluss dazu. Ich lasse es 10 bis 15 Minuten lang kochen, damit eine gute Brühe entsteht. Und das war's. Danach kommen die Fertigsuppen hinzu. Ich koche Tee immer mit Minze, Melisse oder Feuerkraut. Wir haben die Einwohner gebeten, uns Kräuter und Gewürze zu bringen, und das tun sie auch von Zeit zu Zeit. Ich gebe sie immer in den Tee. Der Tee wird gelobt. Besser als Teebeutel. Die Leute trinken 2 oder 3 Gläser. Heute Abend gibt es übrigens Kartoffelpüree. Es sind noch ein paar Kartoffeln übrig, ich werde sie schälen. Am liebsten würde ich etwas Milch dazu geben, aber Essiggurkensaft tut es auch. Ich nehme Butter, zerstampfe sie, brate Zwiebeln und Karotten an, gebe etwas Pfeffer dazu, würze ein wenig und fertig. Erst gestern haben wir Pilaf gegessen. Ich habe es auch mit Kurkuma und Kreuzkümmel gewürzt. Einmal kamen einige Leute auf mich zu, schüttelten mir die Hand und sagten, es sei wie usbekischer Pilaf. Aber in einem solchen Topf einen Pilaf zuzubereiten, der dem usbekischen Pilaf ähnelt, übersteigt jedermanns Fähigkeiten. Es hat angefangen zu kochen. Verglichen mit anderen Orten ist dies ein Paradies.
2: Es ist eigentlich wie ein Fegefeuer. Die Menschen, die hierher kommen, stehen an der Schwelle zum Tod. Und oft muss ein Arzt über ihr Schicksal entscheiden. Die Zivilbevölkerung wird wieder beschossen. Das ist eine alltägliche Situation.
5: Der örtliche Kommandeur rief an und sagte, dass das Dorf Wassiljewka unter Mörserbeschuss stehe und 3 Zivilisten nicht mit dem örtlichen Krankenwagen abtransportiert werden könnten, weil sie unter Beschuss geraten seien. Wir werden uns also etwas einfallen lassen, und zwar sofort. Wir werden selbst evakuieren. Das war's schon.
6: Der Reihe nach.
5: Misha, da drüben ist eine Kamera.
6: Ihr zwei seid Ärzte. Warum kommen die anderen mit?
7: Zivilisten. Sowetskaja Straße 9. In Walajanowka. Verdammt.
6: Walajanowka. Sowetskaja Straße 9.
5: Was ist da los?
6: Bitte?
5: Haben Sie etwas beschossen?
6: Ja, Zivilisten wurden geschossen. Hallo? Hallo? Hat die Granate euch getroffen?
8: Nein.
6: Gab es hier Verletzte?
5: Welche Hausnummer ist das?
6: Und wo? Hier? Was hat er gesagt?

0: Sind die Verwundeten hier? Sind die Verwundeten hier?
1: Der Ort wurde in die Luft gejagt.
0: Sind Verwundete hier?
1: Nein, nur ein paar Kratzer.
2: Bist du 17?
3: 16.
1: Jungs, was war das?
0: Sie riefen uns an und baten um Hilfe. Sie sagten, ein Mann, eine Frau und ein 17-jähriger Junge.
3: Ich werde im nächsten Monat 17.
4: Zwei Häuser wurden in die Luft gesprengt.
0: Das Militär sagte, es gäbe Verwundete.
4: Ja, verwundet, aber nur ein paar Kratzer. Wir waren alle in der Küche.
0: Sind alle am Leben und wohlauf?
4: Ja, alle sind am Leben, Gott sei Dank.
5: Wann ist es passiert?
1: Es begann um 3.30 Uhr.
4: Vielleicht gegen 4 Uhr.
1: Viermal haben die geschossen. Zwischen 3.30 Uhr und 4 Uhr schlugen die ersten Granaten ein.
5: Alles in Ordnung?
0: Nein, nichts ist in Ordnung.
5: Alle sind am Leben?
0: Ja, das ist die Hauptsache. Habt ihr etwas, um die Wunde zu behandeln?
4: Ja, danke.
0: Uns wurde gesagt, es gäbe Verwundete, also sind wir schnell gekommen. Das war's, Abbruch. Der Junge hat nur einen Kratzer. Sie schießen nur um des Schießens willen. Verdammt.
6: Willkürlicher Beschuss scheint beliebt zu sein.
0: Wenigstens hatten wir eine gute Fahrt.
5: Jawohl.
6: Während einige Kreative die Nase rümpfen, wenn sie von der Spezialoperation hören, gehen andere zur Kontaktlinie, um die Jungs aufzumuntern.
3: Hallo Alexander.
5: Hallo Leute.
7: Hallo.
6: Hypericum sind gerade für das Vostok-Bataillon aufgetreten. Jetzt sind sie hier.
7: Wir sind aus Moskau in den Donbass gekommen. Wir waren schon mehrmals hier. Für uns ist es nicht das erste Jahr.
0: Ich möchte Folgendes ankündigen. In unserem kreativen Kämpferteam gibt es ein wunderbares Mädchen, eine Dichterin aus Lugansk, Elena Zeslavskaya. Ich möchte nun an sie übergeben. Sie wird unser kleines Konzert mit ihren wunderbaren Gedichten beginnen. Elena Zeslavskaya.
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0: Sind Sie auf eine Mine gestoßen? Können Sie Ihre Beine spüren? Bewegen Sie die Füße.
1: Ich habe zum ersten Mal eine Katheterisierung der Zentralvene vorgenommen, während ich ein Konzert hörte.

0: Haben Sie den Mann gesehen, aus dem die Eingeweide herausquollen? Den Verwundeten, der gerade dorthin getragen wurde. Die Geheimagenten waren auf dem Weg zu einem Einsatz. Der Feind eröffnete das Mörserfeuer und der Kerl hatte Pech.
1: Das war's, lieg jetzt einfach.
0: Der Kommandeur der Gruppe und ich gingen hin, um ihn zu evakuieren und begannen gleich vor Ort, ihn zu verbinden. Es war fast aussichtslos.
1: Einschalten.
2: Fest verschnürt.
1: Konzentriere dich.
0: Während wir ihn verbanden, hat man uns sozusagen gezielt mit Mörsergranaten beschossen. Ich wurde dabei leicht an den Beinen getroffen. Also ging ich hinter dem Zaun in Deckung und unsere Leute, die Marines, begannen, den Geheimagenten zu evakuieren.
1: Das war's. Langsam. Langsam.
0: Der Mann befindet sich jetzt im Operationssaal. Möge Gott dir Gesundheit schenken, Sanja.
2: Dieses Schrapnell hat dem Mann den Bauch aufgerissen. Aber er wird es überleben. Hier kämpfen sie um jedes einzelne Leben.
1: Wir sind fast fertig. Das beschädigte Gewebe ist entfernt worden. Die Prognose ist günstig und er wird zur weiteren medizinischen Versorgung abtransportiert. Weitere Rehabilitationsmaßnahmen werden in der Zukunft durchgeführt werden.
3: Ein Menschenleben ist ohnehin unbezahlbar. Deshalb behandeln wir, wenn wir arbeiten und zu helfen versuchen, jeden Patienten individuell. Wir setzen unsere ganze Energie und unser Wissen ein, um Hilfe zu leisten und Leben zu retten.
2: Natürlich werden auch Kinder hierher gebracht. Militärärzte genießen jetzt mehr Vertrauen.
0: Vielen Dank.
2: So sind die Zeiten.

0: Ja, es wird ein harter Weg.
1: Die schießen wieder den ganzen Tag. Schau nur. Ein Blitz, Rauch und Qualm. Schließlich ist ein Teil des Beins weg.
0: Das Gehirn sendet ein Signal, aber das Bein ist weg. Es ist schwer natürlich.
2: Langsam, langsam.
3: Ich dachte nur, ich schlage einfach mit der Faust zu, um sie vom Himmel zu holen.
0: Ja, es schmerzt. Es ist erschütternd. Eine Gliedmaße ist abgerissen.
4: Alias, bist du am Leben?
0: Ja.
1: Mir fehlt also ein Bein? Das ist nicht tödlich.
3: Ich bin sicher, dass ich meinen Platz im Leben finden werde und eine Möglichkeit von Nutzen zu sein.
1: Das Wichtigste ist, dass man weiterlebt.
0: Alle haben es geschafft.

0: Schön, dass Sie da sind, Herr Koch, Herr Gerhard Fuchs-Kitowski. Und dann gehen wir gleich in medias res. Wir haben heute das Thema China. De-risking lautet das Stichwort in Berlin und Brüssel. Und das bedeutet eben weniger Abhängigkeit von China. Ist eine Abkehr vom chinesischen Markt in der aktuellen Krise überhaupt realistisch oder bloß politisches Wunschdenken?
1: Also wir wollen doch eher davon ausgehen, dass es politisches Wunschdenken ist. Wir würden sogar das Herr Schärfer angehen und sagen, es ist eigentlich eine ideologische Nebelkerze. Also De-risking ist in jedem Fall kein realistisches Konzept. Es ist sogar, wenn man genau hinguckt, deswegen reden wir von Nebelkerze, eine Wortbildung, die wenig Sinn macht und von den eigentlichen Problemen, die sich zwischen der deutschen und chinesischen Wirtschaft, aber wir müssen es auch globaler sehen, da abspielt. Und wo dann plötzlich Risiken entstehen oder wo sie nur aufgebaut werden, wo im Grunde keine sind. Oder, was noch viel wichtiger ist, wo man von Risiken spricht, die man abbauen könnte. So, und die Frage ist aber, wie die Politik darauf reagiert. Und da sehen wir, dass sie mit Furcht und Angst agiert und deswegen plötzlich dann solche Geschichten wie De-Risk aufkommt. So, und es ist eigentlich eine Frage der Konzeptlosigkeit, denn in Wirklichkeit geht es ja um materielle Produktionsverhältnisse, die eben zwischen Deutschland und China gleich, weil sie doch mit Abstand, also Deutschland der wichtigste Produktions- und Absatzmarkt darstellt und Dutzende von Industriebereichen, und das ist in Deutschland vor allen Dingen auch der Klein- und Mittelstand, sehr abhängig davon sind. Und wir reden meistens dann von der Automobilindustrie, wobei es sich eben auch dann noch um den Maschinenbau insbesondere handelt oder die Chemie. Und bei der Chemie muss man dazu sagen, ist es sogar wirklich ein ganz eindeutiges gegenseitiges Verhältnis. So, also nicht nur, dass wir irgendwelche Hightech-Technologien nach China liefern oder die Maschinen, damit sie dann die Autos zusammenpressen können, sondern eben in der Pharma als Beispiel bekommen wir die meisten Medikamente mittlerweile von China, auch Indien, aber wir reden jetzt von China. Und deswegen ist die Frage des der Abkehr vom chinesischen Markt eigentlich gar keine Frage. Im Grunde genommen ist es eher Selbstmord oder zumindest würde es ein Risiko darstellen, das potenziell oder das Potenzial hat, den Markt, und das ist dann wieder global zu betrachten, in einen Kollaps zu bringen.
0: Nehmen wir mal die, oder möchten Sie was ergänzen?
2: Also ich stimme da natürlich vollkommen zu. China ist für Deutschland in einigen Branchen sogar der größte Handelspartner. Ohne China würde die deutsche Wirtschaft sicherlich große Probleme bekommen. Und wir werden sicherlich im Weiteren noch darüber sprechen. Mit der Globalisierung, die ja seit einigen Jahren läuft, oder seit vielen Jahren schon, wurde natürlich die Industrie auch in China ausgebaut. Und zwar die deutsche Industrie ist nach China gegangen, hat dort Werke gebaut. Und diese Verknüpfungen existieren heute auch. Es gibt fast keine große Industrie ohne Arbeitsteilung. Es werden also viele, in der Automobilindustrie zum Beispiel, gibt es viele Zulieferer. Der eigentliche Autokonzern, das sind ja nur vielleicht 10-20% der Automobilindustrie. Da hängen unendliche Mittelständler dran, die zur Automobilindustrie zuliefern. Und die sind nicht alle nach China gegangen. Einige große schon, aber nicht alle. Viele liefern heute noch von Deutschland aus, auch für diese Fahrzeugproduktion in China oder in Indien. Aber wir sprechen hier über China und deshalb möchte ich das betonen. Wir können heute nicht einfach diese Dinge abkappen. Wenn wir das abkappen, dann kriegen wir die Probleme. Für China sind wir wichtig, sicherlich, aber
0: China, da möchte ich gerne einhaken, ob wir für China wichtig sind. Also nehmen wir mal die chinesische Perspektive in den Blick. Glauben Sie, dass China Deutschland nach wie vor als wirtschaftlichen Motor Europas betrachtet oder eher als geschwächten Partner, auf den man Druck ausüben kann?
2: Ja, beginne ich mal diesmal mit der Frage. Ja, ich kann gerne auch dazu was sagen. Druck ausüben ist ja so ein Begriff, der eigentlich nur in der kapitalistischen westlichen Welt aktuell genutzt wird oder praktisch betrieben wird. Der Neokolonialismus oder überhaupt die Globalisierung war eine Form des Neokolonialismus im Vergleich zu den Ländern, wo investiert wurde, auch zu China. Und Druck hat man also ausgeübt, indem man bestimmte Technologien nicht weitergegeben hat, indem man sagt, das, bis dahin können wir das liefern, dann Endmontage machen wir in China für den chinesischen Markt und so weiter. Also gibt es eine ganze Menge solcher Aspekte, die die Globalisierung charakterisieren. Und darüber kann man Druck ausüben. China ist ein sozialistisches Land, die niemals Druck ausüben auf andere. Die gehen immer davon aus, sie haben das allerdings auch in Beziehung auf sich nicht so wahrgenommen. Ja, sie haben das offensichtlich nicht, am Anfang zumindest nicht verstanden, dass das ein neukoloniales Verhalten des Westens ist, mit dem eigentlich seine Wirtschaftsform erhält, die eigentlich in einer großen Krise steckte, damals schon. Heute natürlich noch eine größere Krise hat. Aber China betreibt grundsätzlich eine Politik des gegenseitigen Vorteils, der Entwicklung neuer, gegenseitig vorteiliger Handelsbeziehungen. Und da spielt Druck überhaupt keine Rolle.
1: Für die Chinesen,
2: langfristige Vereinbarung, strategische Zusammenarbeit und so weiter. Das ist die Ideologie der Chinesen. Die hat mit Druck nichts zu tun.
1: Dennoch ist Deutschland objektiv geschwächt. Das ist klar. So, aber das ist vielleicht, würde ich meinen, eher ein eigenes Problem. Also gar nicht mal das Problem der Chinesen, sondern auch der eigenen Politik oder der Politik, wie Deutschland generell sich, da gehört nicht nur Deutschland dazu, eigentlich müssten wir sagen, die sogenannten westlichen Länder, aber insbesondere natürlich Deutschland eben auch als Motor, nach wie vor als Motor Europas zumindest. Und wir sehen es doch auch mit der Politik gegenüber Russland, Sanktionen als Stichwort. So, und das üben sie dann oder mindestens drohen sie es dann an. Und jetzt bei China ist es noch nicht der Fall, aber so ist man vielleicht auch erstmal in den Markt gegangen. Wenn es irgendwie nicht läuft, sanktionieren wir wieder das. Weil ich habe das noch in Erinnerung, wie die westdeutsche Wirtschaft so mit triefenden Lefzen da hörte, jetzt machen wir Geschäfte in China in den 90er Jahren und so weiter. Ein Markt von 1 Milliarde Menschen. Ich meine, selbst damals und auch heute natürlich deutlich mehr, aber waren es doch vielleicht auch nur 100 Millionen. Klingt viel, aber für 1 Milliarde. Trotzdem ist das eigentlich ein kleiner Markt zunächst mal gewesen. Und trotzdem hat man von der Milliarde gesprochen. So, und der Markt ist natürlich immer mehr gewachsen und das wird auch weiter so gehen. Und deswegen wird die Begehrlichkeit auch entsprechend sich da weiterentwickeln. So, und die Frage, also diese Drucks von Sanktionen steht aber eben immer im Raum. Und letztendlich haben sie es zwar gegenüber China nicht ausgeübt, aber gegenüber Russland als Beispiel. Und wir kommen dadurch in diese Energiekrise unter anderem. So, und die Energiekrise schlägt sich aber wieder nach Deutschland durch. So, und das wieder auf die Produktion. Also wie mit den Produktionsketten haben wir ja auch andere Reihenfolgen, die letztendlich aber zurückschlagen nach Deutschland selber. Und das ist natürlich eine verheerende Verfehlung deutscher Politik. So muss man das sehen. Die Chinesen sind ja eher nicht nur langfristig interessiert, sondern grundsätzlich interessiert an einem Ausgleich, wie ich es übrigens von Russland auch sehe. Ja, also es ist überhaupt gar keine Frage, dass es für eine Eskalation kommen muss, wenn man sich von der anderen Seite, also von der deutschen Seite, hier jetzt wirtschaftlich, dann dementsprechend verhalten würde.
0: Kommen wir noch mal zu der Perspektive der EU oder bleiben wir bei der Perspektive der EU? Die EU betrachtet China zugleich als Partner, Konkurrenten und systemischen Rivalen. Doch welcher dieser drei Aspekte dominiert eigentlich die politische Agenda der EU und Deutschlands?
2: Also im Augenblick ist dieser Rivalitätsgedanke eigentlich das Dominierende. Aber Rivalität ist eben genau das, was ich gerade schon sagte, nicht von der chinesischen Seite so gesehen. Das sehen die Europäer, betrachten den wachsenden chinesischen Markt und die wachsende chinesische Produktionsentwicklung, diese positive, jetzt in diesem Jahr glaube ich noch 6%, im Vergleich zu 0% in den meisten EU-Ländern oder sogar negativ, also Rezession, als Rivalität. Man muss aber sagen, die Chinesen verstehen das vollständig anders. Die sagen, dieser Niedergang der deutschen Wirtschaft, der jetzt zu sehen ist, den die natürlich auch sehen, eröffnet neue Möglichkeiten für eine bessere Zusammenarbeit, für eine gegenseitige Unterstützung. Die Deutschen koppeln sich ganz ab, was natürlich nicht gerade sehr, in meinen Augen jedenfalls, nicht sehr zielführend ist.
1: Ja, ist auch nicht dialektisch in dem Sinne, während die Chinesen das genau machen und tun. Also sie sehen sozusagen auch in einem gewissen Niedergang eine Chance. So, und sehen also dann auf der einen Seite sicherlich auch die Hegemonie mit der der Westen, sogenannten westlichen Länder, also natürlich müssen wir ja auch USA, Kanada und so weiter mit einbeziehen, sich auf sie gestürzt haben. Und sie haben ja Erfahrung schon aus dem vorigen Jahrhundertwende herum, nach dem Boxeraufstand, den Opiumkriegen und so weiter, haben die ja auch da versucht, dann ihre Kolonien aufzubauen. Und wenn es dann nur die Stadtstaaten waren, wie in Hongkong oder Deutschland, dann Tsingtao und so weiter. So, und davon haben sie natürlich auch gelernt, das darf man ja nicht vergessen. So, und letztendlich ist auch ihr Erstehen aus dieser Zeit heraus, was sie zu Recht mit Stolz erfüllen sollte, natürlich damit begründet, dass sie jetzt auch ihre Wirtschaftspolitik einerseits also dem angleichen, dass bestimmte Sachen einfach nicht passieren können. Das ist dann auch eine Art Restriktion ihres eigenen Marktes, aber es ist ihnen ja gegönnt. So, aber gleichzeitig, aber dass sie sich eben auch vor Möglichkeiten, wie wir schon gesagt haben, Sanktionen schützen wollen können, aber eben in dieser Phase ist trotzdem jetzt heute uns als Partner sehen wollen. Also, und sie wollen weder, dass wir Hegemonie ausüben, aber auf der anderen Seite denke ich auch, dass es keinerlei Anzeichen dafür gibt, dass sie eine Dominanz machen wollen. Sie wollen handeln und ihren Handel treiben bzw. ihre Produkte loswerden. Und ich kann mich erinnern, als Kind vor dem Bücherschrank meines Vaters gestanden zu haben, der auch noch die Bücher seines Vaters dort drin hatte. Und da habe ich gesehen, irgendwie alle 30 oder 40 Jahre sind dann so Bücher mit die gelbe Gefahr. So, und das ist irgendwie ein Zyklus, der auch immer wieder kommt. Aber es hat immer, muss man dazu sagen, mit einem hegemonalen oder kolonialen Anspruch Europas zu tun gehabt. So, und dann kehrt sich manchmal was um und plötzlich wird ein Buhmann, eine Gefahr in den Raum gestellt. Und da muss ich wieder sagen, wie mit Russland. Also die ist nicht da. Es gibt keine sagen wir, handfesten Beweise, dass jetzt China uns irgendwo rollen wollte, jetzt mit Handel und Produkten, oder dass Russland irgendwie auch irgendwie bösartig sei. Überhaupt nicht, nein. Also das sind Gespenster, die an die Wand gemalt werden. Vielleicht erstmal, um bestimmte Sachen, die antisozial sind, in Deutschland selbst durchzusetzen. Ja, oder eben die verfehlte eigene Wirtschaftspolitik reinzuwaschen. Und das sind immer die anderen schuld.
0: Ich habe das tatsächlich auch noch in Erinnerung, aus meiner Jugendzeit, dieses Narrativ, die gelbe Gefahr, ja, ne? Was ja immer wieder befeuert wird. Und wenn wir jetzt die Position Deutschlands oder die Agenda Deutschlands noch mal uns genauer anschauen, gerät Deutschland mit dieser Vorgehensweise oder dieser Haltung politisch zwischen drei Stühle möglicherweise, nämlich die USA, die auf eine Abkopplung von China drängen, eine geschlossene europäische Außenpolitik, wie sie EU-Kommissionspräsidentin Ursula von der Leyen fordert, und dann als drittes die eigenen wirtschaftlichen Realitäten?
2: Ja, kann man deutlich sagen, das ist so. Das ist das klassische Modell des Niedergangs der kapitalistischen Gesellschaft.
1: Wie wir schon ein paar Mal erlebt haben.
2: Das haben wir schon mehrfach erlebt, ja. In dieser Phase beginnen die kapitalistischen Staaten, also die führende Macht USA in dem Falle. Wir haben ja drei große industrielle Machtzentren in der Welt. Das ist die USA, jetzt haben wir vier mittlerweile, aber früher war das schon so. Die USA, Japan und Europa. Jetzt kommt China dazu, aber die anderen sind ja erhalten geblieben. Und man versucht natürlich, jeder versucht in dieser Krise, die heute globalen Charakter trägt, eine globale, nicht nur, es ist sowohl eine zyklische Krise, es ist aber auch eine Systemkrise gleichzeitig. Und in dieser Krise versucht jeder natürlich, etwas auf seine Seite zu ziehen. Und da ist auch der Kampf jeder gegen jeden wieder aktuell. Und die USA, das sehen wir an ganz praktischen Beispielen, wie sie versuchen, die deutsche Wirtschaft zu ruinieren. Das machen die USA zielgerichtet.
1: Und seit langem.
2: Da wird Kapital abgezogen ohne Ende. Da werden Handelsbeschränkungen erlassen, da werden Schutzzölle erlassen. Das ist alles Krieg. Das ist Handelskrieg gegen Europa.
0: So, und wobei, natürlich, wenn ich kurz einhaken darf, dass dann von Seiten Deutschlands auch immer wieder anders dargestellt wird durch die ganzen, in Anführungszeichen, freundschaftlichen Verbindungen, wie beispielsweise über die Transatlantikbrücke und so weiter.
2: Ja, das auf jeden ist Fall. Richtig, aber in der Wirtschaft gibt es keine Freundschaft. Da zählt nur
1: das Geld
2: und das Kapital.
1: Ja.
2: Nein, und aber das Kapital, sagt man, Augenblick, das Kapital, sagt man ja, ist ein scheues Reh. Kapital ist nicht eine Person, Kapital ist nicht greifbar, das ist virtuell irgendwo und geht dahin, wo es die besten Bedingungen findet. Und die Bedingungen, die besten Bedingungen für das Kapital sind Stabilität, die wir in Deutschland im Augenblick nicht haben, in den USA übrigens auch nicht, die gibt es aber in China, und Wirtschaftswachstum, also der größte Gewinn kann rausgezogen werden. Also geht das Kapital nach wie vor auch nach China. Auch das deutsche Kapital geht dahin. Und das, ob da nun die Deutschland sitzt tatsächlich zwischen drei Stühlen in der Frage. Das ist einmal der Kampf mit den USA, den sie haben. Entscheiden sie sich dafür, wie sie das richtig gesagt haben, Atlantikbrücke und so weiter. Das sind unsere Freunde, meinen sie. Das sind sie vielleicht ideologisch, aber nicht wirtschaftlich.
1: Wirtschaftlich wollen sie eine Autonomie wiederum von den USA.
2: Und das andere ist der Kampf mit der EU-Bürokratie. Das ist der zweite Stuhl, ne? Und der dritte ist die eigene Wirtschaft, die natürlich nicht zusehen will, wie sie den Bach runtergeht. So, also zwischen diesen drei Stühlen sitzen sie und müssen sich entscheiden. Und wenn dann die Frau von der Leyen natürlich sagt, wir wollen transatlantisches Bündnis, wir wollen uns aber auch selbstständig machen, das ist schon ein Widerspruch in sich. Ne? Und das sagen sie nur deshalb, weil wieder Russland ins Spiel kommt. Und die aggressive Haltung der Deutschen im Augenblick, die die Hauptrolle übernommen haben im Kampf gegen Russland in der Ukraine. Das muss man auch sehen. Das gehört auch mit dazu. Und deshalb braucht man also eine Rüstungsindustrie, die ja viele Jahrzehnte lang sehr, sehr klein war.
1: Oder totgeschwiegen.
2: Klein. Oder totgeschwiegen. Sie war aber auch vom Kapitaleinsatz relativ gering. Vom Export ganz gut, ja. Also es gibt sie und sie wird jetzt hochgepusht und hochgefahren. Um das motivieren zu können in der eigenen Bevölkerung, muss ich natürlich wieder ein neues Feindbild an die Wand malen.
1: Ja, genau.
2: Russland nutzt sich langsam ab oder ist nicht stark genug in dieser Frage. Jetzt als kommt China als neues Feindbild mit dazu. Ja, ist klar, von China muss man sich abgrenzen. Und wer sich
0: ja auch übernommen dann, Entschuldigung.
2: Ja,
0: im Prinzip übernommen dann auch von dem ehemaligen US-Verteidigungsminister Lloyd Austin, der... war es vorletztes Jahr, also vor gar nicht so langer Zeit, oder als er noch im Amt war, gesagt hat, China ist eigentlich die größte Bedrohung für uns.
2: Ja. Also da hängt aber schon wieder viel Ideologie mit drin. Ja, China ist ein sozialistisches Land, die stehen natürlich an der Nummer eins gegen den US-Kapitalismus, das ist klar.
1: Ja, wobei wir auch beide Seiten haben. Wir haben also überall sehen wir Ideologie. So, aber wir haben natürlich auch, gerade was die USA anbelangt, das Problem, dass die Deindustrialisierung, die wir in Deutschland gerade wieder erleben, ja schon weiter fortgeschritten ist. Dass ja sämtliche Arbeitsplätze dort ja verloren gegangen sind. Und das sind ja dann wiederum diese Strömungen, die die Arbeitsplätze zurückholen wollen. Und das ist nicht erst Trump, das ist auch vorher schon angefangen worden.
0: Sie sagten ja wieder.
1: Ja, wieder, genau. Vorher.
0: Wann ist das vorher passiert?
1: Ja, naja, also die Frage war im Grunde genommen schon einmal zwischen dem Ersten und Zweiten Weltkrieg, als nämlich die Rüstungsindustrie, die ja hochgefahren worden ist im Ersten Weltkrieg, dann niedergefahren werden musste oder
2: sanktioniert war.
1: Oder konvertieren musste. Ja. Und dann entstand ja die Weltwirtschaftskrise dann 1929 und diese ganzen Folgen heraus. So, und also in Amerika jetzt. Europa hat ja noch ganz andere Folgen wie Hitler am Ende. Ne? So, und von daher gesehen haben die natürlich auch dann gesagt, nach dem Zweiten Weltkrieg, wir fahren die Rüstungsindustrie eben nicht mehr runter. Und da entsteht schon das erste Feindbild, Sowjetunion. Also die Feinde ideologischer Art gab es ja die Feindschaft vorher auch, aber diese wirtschaftliche Frage. Da hieß es dann, wir werden nicht konvertieren und die Kriegswirtschaft runterfahren, sondern wir behalten sie, wir brauchen ein neues Feindbild, um sie behalten zu können. Aber dann ist natürlich trotzdem die Frage, warum so viel trotzdem vom Kongress gefordert werden muss. Und dann wird nämlich auf das Feindbild dann noch die Atombombe gesetzt. So, und dann kriegt nämlich die Rüstungsindustrie eine ganz andere Bedeutung. Also man bringt jetzt ein Feindbild noch ins Bild, eben über die Sowjetunion mit einer besonderen Waffentechnologie, die wieder sehr viel Geld frisst, die ich nicht kontrollieren kann. Also auch vom Parlament nicht, vom Kongress nicht und so weiter. So, und deswegen ist es wieder, also da wiederholt sich wirklich immer wieder ein Kreis, sowohl in dieser Frage der Aufrüstungsgeschichte als auch natürlich Niedergänge von Wirtschaft. Und deswegen gibt es, würde ich sagen, auch von der europäischen Sicht auch eben selbst bei einem Gegenspieler trotzdem mindestens zwei oder mehr Antagonisten, weil wir haben ja nicht nur die amerikanische Wirtschaft, die auch gegen die deutsche oder europäische Wirtschaft kämpft, jetzt auch gegen die chinesische oder die russische, dürfen wir ja nicht vergessen. Es gibt ja auch Wirtschaft. So, und die wollen das zurückfahren. Und das sind gewisse Protektionisten, zu denen ja Roosevelt ursprünglich auch gehört hat, die wirklich mehr aufs Inland sich konzentrieren, wie mit Trump ja auch angekommen ist oder angefangen hat. So, und diese einen Leute sind die einen, die eher mehr wieder zurückgehen wollen, die Wirtschaft wieder mehr nationalisieren wollen. Und die anderen sind die Globalisten letztendlich, die sich aber nun um ihren Weltmarkt betrogen sehen. Also man muss schon diese Ironie dabei haben, dass selbst diese Kämpfe im Nahen und Mittleren Osten, sie trauen sich ja nur nicht zu sagen, wir wollen uns unser Erdöl holen. Ne? So, aber das ist, was dahinter steht. Also sie sagen, es ist egal, wo es liegt, es ist unser.
2: Bei Venezuela hat Trump das so gesagt, das ist unser Öl.
1: Ja, stimmt, habe ich ganz vergessen. So, und jetzt sitzt also Deutschland zwischen diesem Stuhl und noch eben einem weiteren, aber deswegen auch, weil es sich eben nicht entscheiden kann. Also wir könnten meiner Meinung nach uns genauso auch entscheiden zu sagen, wir haben viel mehr innere Beziehungen zu Eurasien.

0: und könnten da auch in der Wirtschaftszone, das kommt von Gorbatschow bis Putin, ja, da haben wir gesagt, von Lissabon bis Vladivostok. So, das wäre auch eine friedlichere Zone, in unserer Hoffnung zumindest, aber eine logischere auch als die Atlantikbrücke. So, und hier will man also die Autonomie haben, auf der anderen Seite trotzdem sich da nicht loslösen, von denen, weil man ja, sagen wir mal, lang genug geschult wurde, auch von den USA aus. Und das ist so, so ein Prinzip wie, wasch mich, aber mach mich nicht nass. So, und so wird also aus dem ganzen Konfusen heraus wahrscheinlich eine Politik gemacht, die entweder widersinnig ist oder die noch desorientiert ist, weil sie gar nicht wissen, was sie eigentlich wollen.
1: Das ist ja nun wirklich die ganz große globale Perspektive. Engen wir das nochmal kurz ein auf einen spezifischen Wirtschaftsbereich, nämlich die Automobilindustrie. Brüssel droht mit Strafzöllen auf billige chinesische E-Autos. VW und BMW warnen genau davor, weil sie Vergeltung gegen ihre Werke in China fürchten. Auf wessen Seite steht dann eigentlich die deutsche Wirtschaftsministerin Katharina Reiche? Auf der EU oder auf der deutschen Konzernchefs?
2: Also sie schlägt sich ja offenbar auf die Position der EU. Und damit steht sie natürlich nicht oder reagiert sie nicht oder handelt sie nicht im Interesse der deutschen Industrie. Das ist eindeutig. Und da muss ich natürlich den Konzernchefs von BMW oder von Volkswagen recht geben. Die Sanktionen, wenn die eingeführt würden gegen die chinesische Automobilindustrie, betreffen natürlich auch die deutsche Automobilindustrie. Heutzutage haben gerade VW oder BMW haben ihre Entwicklungszentren in China, weil dort die Entwicklung der Automobilindustrie vorwärts geht. Das sieht man vor allen Dingen in Russland auf den Straßen.
0: Ja.
2: Ja, wie in den letzten 3 Jahren, was hier für Autos aufgetaucht sind, da staunt man nur noch.
0: Und wie schön.
2: Ja. Ja. Und das ist natürlich so, dass dieser große Markt, er hat es ja erst schon gesagt, China, großer Markt, 1 Milliarde, jetzt sind es 1,4 Milliarden. Das waren am Anfang wirklich nur 100 Millionen, relativ auch viel, aber weil mehr Leute gab es da nicht mit Geld. Ein Auto kostet ja Geld. Also wenn ich Autos verkaufen will, brauche ich natürlich auch ein Land, wo die Bevölkerung Geld hat, um das Auto zu kaufen. Mittlerweile ist der Binnenmarkt in China so stark, die produzieren im Jahr zwischen 15 und 20 Millionen Fahrzeuge. Die Chinesen selber. Also das ist eine ganz andere Dimension. So viel hat früher die ganze Welt produziert.
0: Ja.
2: Und das ist von den Konzernen richtig erkannt worden. Sie sind dahin gegangen mit Industrie, haben dort Werke gebaut und produzieren auch für den Binnenmarkt dort. Das macht ihnen natürlich große Konkurrenz. Aber sie haben auch die günstigen Arbeitskräfte und die günstigen Energiepreise in China genutzt, um auch nach Europa zu exportieren, ihre Fahrzeuge. Und wenn jetzt Europa Strafzölle einführt, dann können sie auch diese Autos nicht mehr konkurrenzfähig verkaufen. Dann betrifft sie das genauso wie die chinesischen Konzerne.
0: Ja. Aber warum Frau Reiche zusätzlich noch Gift für die deutsche Wirtschaft ist, besteht ja auch darin, dass sie ja, wie du mir auch neulich mal sagtest, nicht nur diese Marken gibt. Ja? Ich will jetzt nicht deine wiederholen, ich könnte jetzt auch andere sagen, die ich kenne. Aber in Wirklichkeit einen riesen Schwanz von Zulieferbetrieben.
2: Das kommt dazu, ja.
0: Und da schlägt sich dann die Arbeitslosigkeit am Ende auch durch. Ne?
2: Also diese 80%, was ich erst sagte, 2080, also 20% sind vielleicht die bekannten Marken und 80% sind die Zulieferer in der Automobilindustrie. Und wenn die alle plötzlich nach China nicht mehr liefern können, weil dort die Autos nicht mehr hier zurückkommen können, dann wird natürlich die Produktion kaputt gehen, auch hier bei uns die Arbeitsplätze verschwinden. Das wäre eine totale Katastrophe für die deutsche Wirtschaft.
1: Da sind wir auch schon bei der nächsten Frage. Die deutschen Autobauer verlagern die Forschung und Produktion nach China. Das hatten Sie ja schon sehr klar gesagt. Um Strafzöllen aber auch zu entgehen und geopolitischen Risiken, bedeutet diese Rettungsstrategie, also der Automobilindustrie selbst, die dorthin abgewandert ist oder in Teilen abwandert, bedeutet das im Umkehrschluss, dass den schleichenden Niedergang des Automobilstandorts Deutschland? Also Sie haben jetzt schon gesagt, es gibt massive Probleme in Deutschland.
2: Ja, es ist eigentlich kein schleichender Prozess, sondern der Prozess läuft schon mindestens 15 Jahre, würde ich sagen, 20 vielleicht sogar schon. Der Niedergang der Automobilindustrie. Damals hat man sich gerettet, indem man zum Beispiel nach Indien gegangen ist mit Produktionen, indem man nach Russland gegangen ist mit Produktionen. Volkswagen erinnere ich, also auch alle anderen waren hier in Russland unterwegs, haben Werke gebaut. Und für diese Binnenmärkte, um sich von solchen Ideen wie Strafzöllen abzukoppeln, die sind dann in dem Markt natürlich trotzdem drin, aber unterliegen nicht diesen Zöllen. Zölle gab es natürlich auch von, zum Beispiel, ich weiß das in Russland besonders, oder vielleicht auch in China, kann ich es nicht hundertprozentig sagen. Die haben eine kluge Politik gemacht bei ihrem Kapitalimport, sage ich mal. Wenn also ein Autokonzern hier produzieren wollte, musste er Verträge unterschreiben, dass er auch die Teileproduktion hier organisiert. Also eine Produktion aus Russland verwendet, entweder aus der hier bestehenden Industrie, was fast nicht möglich war, kann ich auch gleich dazu sagen. Die war qualitätsmäßig natürlich weit hinter der deutschen Automobilindustrie zum Beispiel oder der japanischen oder auch anderer, französischen und so weiter. Die mussten erst mal über einen langen Zeitraum ihre Standards anpassen. Das haben sie aber inzwischen gemacht. Also heute steht das Problem nicht mehr so akut. Und die Verträge waren also so, die mussten also innerhalb von 5 Jahren 70% lokalisieren, nannte man das. Das bedeutete, bis dahin konnten sie alle Teile aus Europa hier einführen. Hier haben sie nur die Endmontage gemacht. Da war BMW in Kaliningrad zum Beispiel, hat das gemacht. Und danach mussten sie anfangen, bestimmte Teile hier zu produzieren. Und dann haben sie ihre Zulieferer gezwungen, auch Produktion dahin zu bringen. Das ist also auch passiert. Das ist aber in China anders. In China haben die alles selber aufgebaut. Die Chinesen haben die gesamte Zulieferindustrie selbst aufgebaut. Ja, heute ist es so, China geht auch mit Automobilwerken, die kaufen hier in Russland die ganzen Werke auf, die die deutsche Industrie einfach hat zurückgelassen.
0: Ja, aber in Deutschland auch, KUKA.
2: Ja, ja.
0: Roboter. Und
2: die Chinesen übernehmen das.
1: Auch wieder diese, und, wie Sie es ja, ja geschildert haben, diese sehr pragmatische Sichtweise, ja, der, ja, Chinesen.
2: Ja, die sagen, ja, weshalb soll ich das da verkommen lassen, dann nehme ich das und produziere eben dort, das ist ja sehr angenehm. Hab gute Bedingungen, freundschaftliche Beziehungen, gegenseitiger Vorteil. Warum macht Deutschland das nicht? Da greift man sich doch in den Kopf.
0: Das fragen wir uns alle.
2: Das ist eine völlig verfehlte Wirtschaftspolitik, ja, die da betrieben
0: Frau wird. Frau Reiche. Aber ist nicht nur Sie. Ne?
2: Das geht, nein, ist nicht
0: schon
2: nur Sie.
0: Zeit, nein, auch andere Wirtschaftsminister. Ja, ja. Aber weil die Frage nach Frau Reiche war. Ich wollte nur noch ergänzen, sagen, meine Erfahrung wiederum auch in China. Wenn ich dorthin gereist bin, was ein paar Mal tat, bin ich dort auch rumgeführt worden, auch in einem LKW-Fabrik und in einem Auto, in einer Automobilfabrik. Und neben vielen anderen Eindrücken und Erfahrungen, die ich dort auch mit gesammelt habe, ist mir eins aufgefallen, oder zwei Sachen wollte ich sagen, und zwar, dass Bosch dort vertreten war. Bosch als sehr berühmter Zulieferer baut jetzt zurzeit in Deutschland auch Arbeitsplätze ab. Aber das will ich gar nicht sagen. Das ist schon mal die Tragik an sich. Weil die nämlich in China expandieren. So, der Witz ist aber, dass sie gar nicht mal nur als Bosch in China expandieren, sondern mit Mitsubishi zum Beispiel zusammengehen. Und die beiden wiederum in China gemeinsam am Wasserstoffauto bauen. Die nächste Entwicklung schon wieder vorwegnehmen in China. So, das heißt ja nicht, dass die deutsche Firma Bosch untergeht. Hm. Der geht ja nur in Deutschland unter, sozusagen, auf Kosten von dem sozialen Gefüge, des sozialen Friedens und so weiter. So, und der Punkt, der am Ende mich völlig frappiert hat, war, ich fragte dann, wie viel exportiert ihr denn? Also gerade bei den LKWs, ja 10%. Da dachte ich mir, Moment mal, 10% kann ja auch nicht den Markt kaputt machen. Also erzählen Sie uns auch bei uns wiederum nur halbe Märchen sozusagen. Sie sagen, wir wollen vielleicht auch mehr, aber wir brauchen die anderen für uns selber. Also das zur Bestätigung, Sie haben Ihren eigenen Binnenmarkt, in dem Sinne natürlich auch den eigenen industriellen Rattenschwanz mit selbst aufgebaut haben und so weiter und natürlich ganz andere Aufgaben wahrnehmen, wo sie die LKWs brauchen und so. Also sie haben so einen ökonomischen Kreislauf, der eigentlich mal berühmt dafür war, dass der Deutschland das ganz gut beherrscht, richtig übernommen und setzen das auf eine ganz andere Art um. Und insofern muss man auch sagen, dass der Niedergang der deutschen Automobilindustrie also auf keinen Fall ein Ergebnis von chinesischer Konkurrenz ist. Also wenn sie nur 10% exportieren, kann man das auf keinen Fall feststellen. Ja.
1: Sie haben ja schon die Politik von Katharina Reiche und anderen deutschen Politikern entsprechend ja, qualifiziert oder dargestellt. Ich würde diese Politik als absurd bezeichnen. Kann denn solch eine Politik überhaupt noch auf Entkopplung von China setzen?

0: Tragik, dass sowas nicht beachtet wird. Aber diese Minister sind ja vielleicht auch vor einer Regierung, die eben sich nicht um sie solche Sachen schert. Und der kleine Koalitionspartner hat andere Sorgen, also Sozialdemokratie.
1: Ja, dem kann ich nur zustimmen. Wie ich schon sagte, wir befinden uns in einer ziemlich tiefen Wirtschaftskrise und auch einer Systemkrise. Die Politik versucht, durch solche Maßnahmen aus dieser Krise irgendwie rauszukommen, ohne ein klares Konzept dafür zu entwickeln. Sie greifen auf irgendwelche alten Prinzipien zurück, wie das eben früher mal gelöst wurde über Rüstungsindustrie und so weiter. Das ist heute alles keine Lösung. Real nicht, weil man einen Krieg nicht führen kann in Europa. Wer denkt, er kann in Europa einen großen Krieg führen, der kann sagen, okay, dann können wir uns hier gleich alle selber anzünden.
0: Ja.
1: Es wird in Europa entweder keinen Krieg geben, darum kämpfen wir dafür, oder es wird einen kurzen Krieg geben, der dauert nur ein paar Minuten. Und dann gibt es da keine Bevölkerung mehr.
0: Weil auch die
1: Menschen, das ist die Realität.
0: Ja.
1: Also wir müssen ein Konzept haben, wieder zur Vernunft zu kommen, zusammenzuarbeiten mit den Ländern, die um uns rum sind. Anders geht es nicht. Die werden nicht verschwinden und werden auch nicht selber einpacken und abziehen, sondern die werden versuchen, und das macht Russland, das macht China vor allen Dingen, das versuchen die BRICS-Staaten insgesamt, eine neue Wirtschaftspolitik entwickeln, die auf gegenseitigen Vorteil und auf Vertrauen beruht. Und das ist die Zukunft. Ohne diese Variante sehe ich keine Zukunft für die Menschheit überhaupt. Und auch nicht für Deutschland. Wir müssen auf diesen Weg vorankommen. Und dazu muss unsere Politik gezwungen werden, wenn sie allein nicht auf die Idee kommen.
2: Das währt ja auch schon sehr, sehr lange. Sie haben ja auch da einen geschichtlichen Abriss gebracht.
0: Ja.
2: Dieses Kolonialdenken, neokoloniale Denken, dieses ewige Konkurrenzdenken von Seiten des Westens.
1: Ja. Das ist vielleicht ungewohnt für diese Politiker des Westens, sag ich mal. Wer immer der kluge weiße Mann war und alle anderen von oben betrachtet hat als minderwertige Rassen und so weiter, das hatten wir alles schon. Und da geht es gerade wieder hin in die Richtung. Heute sind die Russen eben minderwertig oder die Chinesen minderwertig. Ja, die sollen mal China zumachen, dann sage ich gleich, okay, dann gibt es überhaupt keine Industrie in Deutschland mehr, weil alle Chips verwenden.
0: Ja.
1: Und die Chips werden zu 80% in China produziert.
0: In Taiwan.
1: Auf einer Insel vor China.
0: Ja.
1: Die gehört aber zu China. Das sollte man nicht vergessen.
0: Das sollte man auch mal wieder sagen.
1: Und leider wird das immer anders dargestellt. Ist aber so.
0: Ja.
1: Und China wird sich hier überhaupt auf nichts einlassen. Die werden weiterhin versuchen, friedlich die Menschen im Westen zu überzeugen, dass es besser ist, etwas gemeinsam zu machen, nicht aggressiv zu sein, nicht zu rüsten, weil das sinnlos ist, wenn wir nicht sterben wollen alle, sondern neue Prinzipien der Zusammenarbeit zu finden.
0: Ja, gut,
1: und das ist für Deutschland ein Ausweg aus all diesen Problemen, die es heute gibt.
0: Ja,
1: aus allen.
0: Ja, so sehe ich das ganz genauso. Nur jetzt wird, auch in Deutschland kenne ich genug, die jetzt sagen, wieso China rüstet doch. Also das darf man ja nicht vergessen. Wenn der eine rüstet, darf man es den anderen ja nicht verbieten. Deswegen sind wir ja eher...
1: Ja, du kennst doch die Fabel vom Fuchs und dem Igel.
0: Ja, vom Fuchs zumindest. Aber ich meine, deswegen kämpfen wir ja grundsätzlich um eine weltweite grundsätzliche Abrüstung.
1: Ja.
0: Und dazu gehört auch weltweit, das kann nicht nur einer machen, das müssen dann alle gleichzeitig machen, vor allen Dingen die nukleare Abrüstung. So, und wir haben ja in unseren Gesprächen, und das kann ich auch den Zuschauern bestätigen, eigentlich immer wieder gehört, dass es genau das ist, worum es geht, was du gesagt hast. Es geht um die friedliche Koexistenz und auch um eine Wirtschaft, die allen hilft. Und dieses Konkurrenzdenken haben Chinesen zwar im wirtschaftlichen Sinne durchaus, weil sie sind gute Händler und so weiter und so fort, aber auch das ist meine Erfahrung, sie sind alle eben längst nicht so ideologisch wie der Westen. Also es ist erstaunlich, weil ich kenne ja noch die Zeiten des Ost- und Westblocks. Ja, und da wurde immer dem Ostblock die Ideologie vorgeworfen. Also die gab es durchaus auch. Aber dass diese Frage, oder ein besseres Beispiel, die DDR hatte immer gesagt, der Friede muss bewaffnet sein. Und da haben die im Westen, Westdeutschland, immer sich totgelacht drüber. Oder es nicht verstanden und so. So, und heute höre ich genau diesen Spruch jetzt nur noch vom Westen, aber von den Kriegstreibern.
2: Um noch was zu ergänzen, also wenn der Westen damals und natürlich heute macht das ja nach wie vor, dem Osten und den östlichen Ländern Russland, China vorwirft, einer eigenen Ideologie verhaftet.

0: behaftet zu sein. Der Westen war ja auch nie ohne Ideologie.
1: So ist es. Ja, ja. So ist es. Aber wie gesagt, ich wollte es noch mal ausdrücklich bestätigen in unseren Gesprächen, auch gerade hier in Russland. Es ist klar, dass jemand sich verteidigen will oder auch verteidigen muss, wenn er in die Ecke getrieben wird. Und es ist klar, also, dass er auch ein Recht dazu hat. So, ob wir jetzt, ich als Pazifist vielleicht sogar noch radikaler gegen bestimmte Sachen sind, ändert ja nichts daran, dass es auch ein Recht eben auf diese Verteidigung geht und nicht, dass ich die linke Wange hinhalten soll. So, und das muss man sehen. Und wenn ich mit Geschichtsfälschung natürlich hier eine Eskalation herbeiführe, brauche ich mich nicht wundern, wenn der Berg knurrt. So, aber wir haben in all unseren Gesprächen, auch gerade jetzt hier in Russland, festgestellt, dass eigentlich der dringende Wunsch darin besteht, Frieden zu behalten, den Krieg zu beenden oder die Operation und vor allen Dingen wieder zu Kooperationen zurückzukommen. Und so, am liebsten sogar zur Freundschaft, weil die Menschen, wie wir sie hier so erleben, und da kann ich nur jeden einladen, auch in Deutschland hierher zu kommen, sich ein eigenes Bild zu machen. Und die Leute werden staunen, wie gut das hier ist, wie schön das hier ist, insofern, weil die Menschen hier auch auf jeden Fremden auch positiv entgegenkommen. Und selbst wenn wir, die ja fast eine Kriegspartei, eigentlich sind wir eine Kriegspartei, trotzdem werden wir nicht als solche behandelt. Sondern es geht immer um das Menschliche zwischeneinander. Oder Zwischenmenschliche. Hier, in diesem Land.
0: Das ist ein...
1: Das war der Werbeblock.
0: Ein gutes, sehr, sehr gutes Schlusswort.
1: Das war der Werbeblock.
0: Und damit sind wir dann tatsächlich am Ende angelangt. Ja, das kann dem nichts hinzufügen.
2: Man kann über das Thema sehr, sehr lange sprechen, aber ich meine, das ist die Quintessenz, genau das. Wenn wir in eine Zukunft wollen als Menschheit, dann müssen wir neue Formen der Zusammenarbeit finden. Ja. Ohne das wird es nicht gehen. Und wir sehen gerade jetzt das digitale Zeitalter, was immer stärker in die Industrie und in das Militärwesen einzieht. Das ist eine große Gefahr. Und wenn wir als Menschheit nicht erkennen, dass man diese Gefahr im Griff halten muss, dass die nicht in den Händen einzelner reicher Leute sein darf, sondern dass die nationalisiert werden muss und international geregelt werden muss, dann kommen wir in einigen Jahren in große Probleme, in sehr große Probleme. Das möchte ich noch hinzufügen.
1: Das ist ein wichtiges Schlusswort.
2: Das ist eine Zwangssituation, in der wir uns alle befinden. Wir müssen das ändern. Sonst geht das an uns ganz schlimm vorbei oder mit uns aus.
0: Zweifellos. Also Ideologie hat eigentlich nie wirklich was Gutes hervorgebracht. Ja. Und da man natürlich in die Ideologien auch, also sie werden entwickelt, aber man muss sie, wenn sie denn da sind, muss man sie immer wieder hinterfragen oder auch dann entsprechend versuchen, sie abzubauen.
1: Ja, ja. Wir müssen auch das, was wir uns überlegen, was wir analysieren, so weiter natürlich auch selbst hinterfragen. Und das heißt nicht, dass wir nicht auch hier und da was übersehen oder Fehler machen. So, aber der grundsätzliche Gedanke eines friedlichen Zusammenlebens, auch eben um der Erhalt der Menschheit, dagegen ist ja erstmal, denke ich mal, nicht viel Argumente dagegen zu halten.
0: Dagegen ist gar nichts zu sagen. Ja. Vielen Dank, Herr Koch. Vielen Dank, Herr Fuchs-Ketowski, dass Sie da waren. Schön, dass Sie da waren und sich...
2: Gerne. Wir bedanken uns für diese Möglichkeit.
1: Ja, auf jeden Fall. Und kommen gerne auch wieder.
0: Das freut mich. Ja. Sehr gerne. Herzlich willkommen.
1: Dankeschön. Dankeschön. Vielen Dank.

0: Der Krieg hat Syrien kolossalen Schaden zugefügt. Militante profitierten enorm von dem Konflikt.
1: Sie beschossen die Städten, um das Ausmaß der Plünderungen zu vertuschen. Man schob alles auf den Krieg.
2: Die Gruppen begannen damit, alte Artefakte zu plündern.
1: Ich denke, eine Vase wie diese könnte auf dem Schwarzmarkt 12.000 bis 15.000 Dollar einbringen.
3: Es waren Europäer, sie sprachen Englisch.
4: Diese führen ihre Untergebenen exakt zu den Stellen der wichtigsten historischen Artefakte, die gestohlen werden sollen.
1: Der Löwenanteil dessen, was geplündert wurde, befindet sich heute entweder in Europa oder Nordamerika.
2: Viele Fundstücke aus Syrien werden auf eBay angeboten.
5: Sie trägt eine Museumsnummer. Vielleicht wurde sie aus einem Museum gestohlen.

0: Ende aber nicht gehorchen wirst, der Stimme des Herrn, deines Gottes, dass du hältst und tust all seine Gebote und Rechte, die ich dir heute gebiete, so werden alle Flüche über dich kommen und dich treffen.
1: Das gesamte Land, das in den Händen der Weißen ist, ist gestohlenes Eigentum und muss an die Schwarzen zurückgegeben werden.
2: Wenn sie die Weißen loswerden, werden all ihre Probleme verschwinden. Die weiße Gemeinschaft ist sehr gierig, vor allem in Südafrika. Sie sind sozusagen unantastbar.
3: Weiße Farmer in Südafrika werden jeden Tag angegriffen.
2: Menschen werden zu Tode gefoltert, vor allem ältere Menschen.
4: Sie brachten mein Trommelfell zum Platzen, brachen meine Nase und meinen Wangenknochen.
5: Wie jede andere Rasse sind auch Weiße von der Kriminalität betroffen. Und auch wir sind betroffen.
1: Weiße Menschen leben wie Könige und Königinnen vom Schweiß und Blut der Schwarzen.
3: Was werden Sie zu Abend essen?
6: Heute haben wir nichts. Wir bitten meine Nachbarn um Essen.
2: Der Bürgerkrieg in Südafrika ist unvermeidlich.
0: Und ihr werdet nicht in der Lage sein, dies zu verhindern.

0: Als ich 13 Jahre alt war, begann ich mit meinem Vater zusammenzuarbeiten.
1: Ich habe noch nicht erreicht, was ich erreichen will. Wenn ich mein Ziel erreicht habe, werde ich vielleicht meine Leidenschaft für das Handwerk verlieren.
2: Jeder omanische Dolch repräsentiert den sozialen Status des Trägers und die Beziehungen der Menschen zueinander.
3: Diese Dolche, die in der Omanhalle im Nationalmuseum ausgestellt sind, sind in der Tat einzigartig.
4: Spreng es!
5: Es hat noch niemanden Minen gegen Zivilisten produziert. Aber die Ukrainer setzen sie gegen Zivilisten ein.
6: Was ist das, wenn nicht Terrorismus? Hier in der Nähe befindet sich ein Kindergarten und eine Schule.
7: Dieser Gegenstand wurde von Ingenieuren entwickelt, um eine Person zu verkrüppeln.
8: Ich will noch das Ende von diesem ganzen Schlamassel erleben. Es muss ein Tribunal geben.
9: Die meisten Geschosse sind auf Häusern gelandet, in Gärten oder Höfen. Wir gehen große Risiken ein und graben.
5: Alles wird gut werden. Wir werden siegen.

0: Wir nahmen zwei Wolfsjunge auf, beide 2 Wochen alt, Jarek und seine Schwester Jaroschka. Wir sind Papa und Mama für sie. Sie sehen uns als Rudel, als ihre Familie. Für sie sind wir nicht Menschen oder Tierpfleger. Wir sind Mama und Papa, meine Schöne.
1: Jeder, der in Zentralrussland ein Wildtier in Not findet und nicht weiß, was er tun soll, wendet sich wahrscheinlich an dieses Paar. Viele Jahre schon widmen sie ihr Leben Tieren in Not.
2: Sie kam aus Kamtschatka zu uns.
3: Kamtschatka?
2: Eine Kamtschatka-Bärin. Ihre Mutter machte einen fatalen Fehler. Sie ging in ein Dorf. In Kamtschatka wird das Problem der Bären, die sich Menschen nähern, sehr einfach gelöst.
0: Das Kronotsky-Reservat wollte sie nicht aufnehmen. Als wir anriefen, fragten sie, wie oft war sie in der Nähe von Menschen? 2 Mal, mit und ohne ihre Mutter. Aber sie wollten sie nicht aufnehmen. Sie haben ein paar Jungtiere, aber die landen normalerweise in Zoos. Sie dürfen nicht freigelassen werden. Das hat keinen Sinn. Sie würden direkt auf ein Dorf zusteuern. Wir haben Mascha einen Würfel und ein paar Spielsachen geschenkt. Dieser Würfel wird sie so lange beschäftigen, bis sie ihn kaputt gemacht hat. Sie ist wie der Bär im Märchen Teremok, der alles platt macht. Soho sieht Sergej als Mutter an. Sergej kümmerte sich öfter, da ich Unterricht in der Schule gebe, weil der Elch einen strikten Futterplan hat. Sergej hat ihn also hauptsächlich gefüttert und jetzt ist er die Elchmutter. Sergej ist Sohos Mutter.
3: Folgt er ihm deshalb?
0: Ja. Ich habe versucht, ihn mit der Flasche zu füttern, aber er spuckte sie heulend aus. Er wollte nur Mama. Mama ist nicht hier.
2: Glaub nicht, dass ich mein ganzes Leben mit ihr zusammen war. Nein, ich bin erst seit 10 Jahren mit ihr zusammen. Oder sie mit mir.
3: Wie habt ihr euch kennengelernt?
0: Das glaubt ihr nicht. Über ein soziales Netzwerk.
2: Oh je.
0: Steht nicht im Geschichtsbuch.

0: Mach auf. Komm raus.
1: Zuko, komm her. Was ist los? Mama nicht da? Keine Mama? Mama nicht da? Als wir die Wolfsjungen bekamen, wärmte er die Milchflaschen, fütterte sie, massierte ihnen den Bauch und gewöhnte sie an den Zeitplan. Mit der Zeit wurde es immer intensiver. Wir haben Fuchsjunge aufgezogen, uns um Vögel gekümmert und hatten auch Welpen. Er ist interessiert, aber er ist kein Biologe und hatte nicht die besten Noten in der Schule, vor allem nicht in Biologie.
0: Die Leute haben alle Angst vor ihr. Es ist eine Art Lehrerkomplex. Ich nenne sie Kichererbse, weil sie die ganze Zeit kichert oder grummelt. Kichererbse schnüffelt viel. Sie hat einen Pferdeschwanz, eine Kapuze und einen Schnabel. Ihre Kapuze ist verrutscht, falls ihr das nicht gemerkt habt. Sie stößt sich mit dem Schwanz ab, greift im Sturzflug an und versetzt euch den letzten Schnabelhieb. Das ist es dann. Ich mache nur einen Witz, aber in jedem Witz steckt etwas Wahrheit.
2: Ja.
0: Ich war damit beschäftigt, weltweite Probleme der Natur zu lösen. Ich habe überall jemanden gerettet. Erst fütterst du deinen Ehemann und dann rettest du die Menschheit. Verstanden? Verstanden. Hör mal, Fräulein, meinst du nicht, dass du mit der Bärin unvorsichtig bist? Sie hat mehr als die Hälfte gegessen. Sie ist satt und du willst, dass sie noch mehr frisst?
3: Aus dem ganzen Land werden Wildtiere in Not hierher gebracht. In Russland gibt es höchstens 3 Dutzend solcher Zentren. Alle werden aus privaten Mitteln finanziert. Es gibt keine staatlichen Einrichtungen.
1: Ist das ein Falke?
4: Nur Beine und Flügel?
1: Vielen Dank.
4: Dank dieser Frau.
1: Ja. Das Bein muss amputiert werden.
2: Wirklich?
1: Ja, die Verwesung setzt bereits ein.
0: Die Kralle ist tot.
1: Eine Frau fand sie beim Ziegenhüten und pflegte sie 3 Wochen lang. Der Flügel sieht ziemlich schlimm aus. Hab keine Angst.

0: So, rein mit dir. Wahrscheinlich ein Stromschlag. Ich sehe keine weiteren Verletzungen.
1: Was ist das?
2: Jemand hat sie angefahren.
1: Ist hier auch was?
2: Nein, hier.
0: Wie Sie sehen, Novocain und Pflege müssten reichen. Sie haben die Amputation durchgeführt. Sie kann noch nicht in einen Käfig. Sie braucht erst einmal Ruhe, die Arme. Hallo. Ihr Vogel ist da. Wir mussten ein Bein amputieren. Der Tierarzt hat es gemacht. Vielen Dank, dass Sie sie gerettet haben. Und ein Dankeschön an den Wildhüter, dass er sie hergebracht hat. Keine Sorge, es wird ihr gut gehen. Marusa! Marusa! Da, Marusa! Hier, nimm das.
3: Wie hast du sie bekommen?
0: Wir haben sie aus einem Zoo in der Nähe geholt. Ganz ruhig.
3: Sie schnappt.
0: Hat sie dich gebissen? Sie liefen einfach im Gehege herum, rein und raus. Sie fingen an, Besucher anzugreifen, also sagte der Besitzer, dass wir sie mitnehmen sollen.
4: Das Phoenix Wildlife Center begann 2004 als Tierecke in der Schule.
0: Das erste Tier, das die Kinder mitbrachten, war eine Eule namens Bukla. Dann hatten wir noch andere Baby-Eulen, Waldohreulen. Stepanida war unser erstes großes Raubtier. Wir wurden gebeten, sie von der Jagdhundeausbildung zu retten. Wir nahmen sie mit. Vorher lebte sie in einer Schulscheune. Wir bauten ihr dann ein Gehege, das ganz ihr gehörte. Sie lebte dort 10 Jahre.
4: Die Wölfin ist mit ihren 18 Jahren schon recht alt und wird daher bis zum Lebensende hier im Zentrum bleiben. Wilde Tiere, meist Vögel, die in ihren natürlichen Lebensraum zurückkehren können, werden freigelassen. Aber nicht alle Tiere sind dazu in der Lage.
0: Diese ist behindert. Wir hatten früher eine vierte Eule, die von einem Auto angefahren wurde. Wir haben sie freigelassen. Sie kam zu sich, erholte sich, fing an, Mäuse zu jagen und wir ließen sie vorsichtig frei. Das ist eine sanfte Freigabe. Das Gehege wird offen gelassen, sodass der Vogel in aller Ruhe rausfliegen kann. Was ist das für ein Schwarm? Igor, verschwinde von hier. Das ist unser Haustier.
3: Wer ist das?
0: Igor, eine graue Krähe. Wir haben ihn freigelassen. Und weil er zahm und an Menschen gewöhnt ist, denkt er, dass er hier der Chef ist.
5: Äpfel für Mascha.
0: Super, danke.
5: Wir bringen noch mehr.
0: Sie lieben Äpfel.
5: Sergei hat mir das erzählt. Wir sind zum dritten Mal hier. Wir haben viele Äpfel und Mascha liebt sie.
2: Das war der dritte Sack Fleisch.
0: Der den Rüschi geklaut hat?
2: Ja, sie waren zu zweit und er war der Anstifter.
0: Was war das? Was in aller Welt war das?
4: Jahrelang ging Veronika von Amt zu Amt und schließlich gab ihnen der Bürgermeister von Kaluga ein Stück Land. Jetzt bauen sie bedachte Gehege, kommen aber nur langsam voran, weil immer noch Geld und Helfer fehlen.
0: Ira, raus! Schaut, er benutzt seinen Stumpen. Sie haben gute Arbeit geleistet. Gut, jetzt bringe ich noch eine.

0: Wir haben zwei Kisten, Sergej.
1: Ja, ich rufe dich zurück.

0: Das sind beschlagnahmte Affen, die ins Land geschmuggelt wurden. Sie wurden auf dem Landweg transportiert, anstatt legal mit dem Flugzeug und den entsprechenden Veterinärdokumenten. Sie wurden über mehrere Grenzen gebracht. Das Zollamt in Bryansk beschlagnahmte sie, aber die Verkehrspolizei entdeckte sie. Aus irgendeinem Grund hielten sie ein Auto an. Was ist da drin? Katzen. Es riecht nicht nach Katzen. Die Polizisten glaubten es nicht und fanden die Affen.
1: Nachdem die Behörden einige unerwartete Passagiere im Auto fanden, baten sie das Phoenix Wildlife Center, sich um diese ungewöhnlichen Gäste vorübergehend zu kümmern.
0: Da sie vom Aussterben bedroht sind, kann man sie nur in einen Zoo bringen. Aber bisher haben sie erst 6 genommen. Wir ließen ein Fenster offen und sie flog weg. Ich denke, es wird ihr gut gehen. Auch ein einbeiniger Vogel kann jagen. Wir haben schon einen Falken mit einem Bein. Sein anderes Bein wurde von einer Falle abgerissen. Ein sehr guter Jäger. Wir können also ziemlich entspannt sein, was ihn angeht.

0: Als wir in einen Laden gingen, sahen wir plötzlich direkt über unseren Köpfen eine riesige, schillernde Krone aus Nordlichtern. Da dachte ich mir, es wäre toll, Gleichgesinnte und Freunde zu finden, um mit ihnen gemeinsam auf die Jagd zu gehen.
1: Die Chinesen glauben, dass man ein Jahr lang glücklich sein wird, wenn man das Nordlicht sieht. Das ist natürlich sehr schön. Es müssen viele Faktoren zusammenkommen, damit alles passt und auch das Ergebnis.
2: Ich bin ein Jäger. Ich verfolge die Vorhersagen. Ich jage das Nordlicht. Ich muss es einfangen. Für uns ist es ganz normal, 200 bis 300 Kilometer aus der Stadt herauszufahren.
0: Die Gemeinschaft der Nordlichtjäger existiert, um das Glück beim Schopfe zu packen. Es ist eine Art Glücksspiel.

0: Donetsk, August 2022. Die Stadt befindet sich seit mehreren Monaten unter intensivem Beschuss der ukrainischen Streitkräfte. Die örtlichen Krankenhäuser erinnern an militärische Lazarette. Die meisten Patienten wurden durch Splitter und Minen der ukrainischen Artillerie verletzt.
1: Es werden Menschen mit sehr schweren Verletzungen eingeliefert.
2: Hatten Sie in letzter Zeit viele solche Einsätze?
3: Fast jeden Tag. Heute wurde der Kiewer Bezirk beschossen und es gab Verwundete. Das ist mein zweiter Einsatz diesen Morgen.
0: Amputationen zählen hier zurzeit zu den am häufigsten durchgeführten Operationen. Nach einer Minenverletzung ist es fast unmöglich, beschädigte Gliedmaßen zu retten.
2: Was ist passiert?
4: Der Fuß wurde abgerissen. Er ist im Gras neben dem Tor auf etwas getreten.
1: Hallo. Hallo Jungs, guten Tag. Der Patient hat ein Trauma erlitten, einen Gliedmaßenverlust. Wie er sich fühlt, er ist natürlich körperlich und seelisch angeschlagen.
5: Aber ich halte durch.
1: Er ging einfach durch die Stadt, dachte an nichts und ist auf eine Landmine getreten.
5: Ich war auf dem Heimweg und dann kam dieser dumpfe Schlag. Ich war, kurz gesagt, ich wollte zuerst sogar losrennen, aber da war nichts mehr. Nur zwei Knochen, die herausragten. Ein Fleischlappen von 15 Zentimetern. Nur Haut. Der Fuß war weg. Ich schaute hin und wusste, dass nichts mehr zu retten ist. Was soll man da noch nähen? Da war nichts mehr. Kein Fuß, nichts. Meine Zehen liegen immer noch da irgendwo herum. Ich bin hingefallen und gekrochen, als auch schon die Nachbarn angerannt kamen. So kümmert sich unsere ehemalige Regierung um uns. Ich möchte nicht vor laufender Kamera fluchen, aber das ist ein Völkermord. Sonst nichts. Waschechter Faschismus. Zum Glück waren keine Kinder in der Nähe. Jetzt bekomme ich eine Prothese. Ich will ein paar modische Krücken.
2: Ich mag Ihren Optimismus.
5: Was bleibt mir auch sonst? Einfach sterben?
2: Nein, nicht noch.
5: Ich will noch das Ende von diesem ganzen Schlamassel erleben. Es muss ein Tribunal geben.

0: Neben zahlreichen Artillerie- und Raketenangriffen auf Donetsk setzt die ukrainische Armee nun auch ferngesteuerte Landminen in Wohnbezirken ein. Die Städte Donetsk, Makijewka, Jasinovataja und Gorlovka wurden beschossen.
1: Notdienst. Welche Adresse? Wir erhalten Meldungen über Lebestock-Minen. Gehen Sie nirgendwo hin, die Spezialisten sind auf dem Weg zu Ihnen. Zeigen Sie ihnen die Minen, bitte beruhigen Sie sich.
2: Eine Lebestock-Mine ist eine druckaktivierte Antipersonenmine. Wenn jemand darauf tritt, wird sein Fuß abgerissen.
0: Antipersonenminen sind seit 1997 durch den Ottawa-Vertrag der Vereinten Nationen verboten. Alle Vertragsparteien, einschließlich der Ukraine, haben sich verpflichtet, ihre Lagerbestände zu vernichten.
2: Es kostet viel Geld, diese Sprengkörper loszuwerden. Die Ukraine hat vermutlich wie so oft ihre Vernichtung bekannt gegeben, sie stattdessen aber eingelagert. Jetzt werden sie gegen Zivilisten verwendet.
3: Die Ukraine hat 6 Millionen dieser Lebestock-Minen. Inzwischen haben sie etwa 500.000 auf Donetsk abgefeuert.
0: Dutzende Zivilisten, die hier vor ihren eigenen Häusern auf Minen getreten sind, wurden in Krankenhäuser eingeliefert.

0: Wir wurden beschossen und ein Splitter ist neben meinem Kopf gelandet. Ich habe hinter mir eine Explosion gehört und das war's. Ich rannte und schrie um Hilfe. Ich bin zu einem Laden gerannt. Dort hat man mir einen Krankenwagen gerufen und erste Hilfe geleistet.
1: Ich war auf dem Heimweg und er saß in seinem Auto. Uns hat beide ein und dieselbe Granate erwischt.

0: Kriegschirurgie ist ganz anders als die Chirurgie in Friedenszeiten. Eine Amputation ist ein chirurgischer Eingriff, aber ein Gliedmaßenverlust tritt nur dann ein, wenn ein Patient mit einem Sprengkörper in Kontakt gekommen ist.
1: Ich liege hier schon seit einem Monat. Ich bete. Ein Priester kommt vorbei und gibt mir die Kommunion. Alle dachten, dass ich nicht überleben würde. Wir haben ein Kloster in Nikolskoje.
2: Waren Sie im Kloster als Flüchtling oder als Gottesdiener?
1: Nein, ich bin Bruder Amphilochios, ein Mönch. Ich habe das Klostergelände verlassen und bin auf dem Weg zum Teich auf etwas getreten. Und dann wurde ich weggeschleudert. Wie durch eine Sprungfeder. Die Explosion war so stark, dass ich für eine halbe Minute ohnmächtig wurde. Meine Sohlen wurden weggesprengt. Ich lag dann dort und schrie um Hilfe. Das Militär ist gekommen und hat mich mitgenommen. Ich bin nur knapp dem Tod entkommen. Alle dachten, ich würde sterben.
3: Der Beschuss hält weiter an. In nur einem Monat.

0: Monat wurden Dutzende Menschen in die Krankenhäuser von Donezk eingeliefert. Einige sind gestorben. Die Lepestok-Mine gilt als hinterhältigste Mine von allen. Sie ist klein und nur schwer zu erkennen.
1: Sie sieht aus wie ein Spielzeug. Und so kommt es zu Fällen, bei denen Kindern fast die Arme abgerissen werden. Oder jemand verliert sein Bein. Wenn man morgens aufwacht, gibt es keine Warnung, dass irgendwo Lepestok-Minen verstreut wurden. Man muss also selbst vorsichtig sein. Man geht seines Weges und plötzlich wird dein Bein weggesprengt.
0: Überall sind Minen verstreut. Die Ortsbewohner haben Angst, ihre Kinder nach draußen zu lassen. Erwachsene gehen auch nur raus, wenn es absolut sein muss.
2: Das war an einem Samstagabend. Es gab einen lauten Knall und es hörte sich an, als würde es regnen oder als würde Hagel aufs Dach fallen. Dadurch wussten wir, dass die Ukrainer wieder Lepestok-Minen verstreut haben. Ich bin fast selbst auf eine getreten.
0: Rettungs- und Räumungsdienste und humanitäres Personal arbeiten in der gesamten Stadt. Die Minenräumung hat in Donezk jetzt oberste Priorität. Pioniere räumen die Straßen und Wiesen der Stadt von zahllosen Minen. Aber die ukrainischen Streitkräfte setzen den Beschuss weiter fort.
3: Das ist eine bösartige Art der Kriegsführung, würde ich sagen. Einfach nur böse, denn sie zielt einzig und allein auf die Vernichtung der Zivilbevölkerung ab.
4: So viele Leute wurden damit bereits in die Luft gejagt. Was ist das, wenn nicht Terrorismus? Hier in der Nähe befindet sich ein Kindergarten und eine Schule.
0: Russische Pioniere helfen den Bombenräumkommandos der Volksrepublik Donezk. Sie arbeiten Seite an Seite mit den Einheimischen. Die Stadt wurde in Sektoren unterteilt und alle Mannschaften gehen in ihren jeweiligen Bereichen sorgfältig ihrer Arbeit nach.
5: Meiden Sie besser die Wiesen. Folgen Sie mir auf dem Gehweg. Das Parkareal weist die höchste Konzentration an Sprengsätzen auf.
0: Städtische Parks können geschlossen werden, um Menschen fernzuhalten. Aber die Innenhöfe von Wohngebieten bleiben weiterhin gefährlich. Ein paar tapfere Zivilisten helfen den Räumungsteams. Sie markieren Orte, an denen Minen entdeckt wurden.
3: Hier ist ein Ziegelstein. Neben ihm lag eine Mine. Ein paar Einwohner sind hier vorbeigegangen und haben sie markiert. Bei diesen Ziegelsteinen dort lagen 3 Minen. Das war's. Weiter habe ich mich nicht vorgewagt.
5: Als wir ankamen, waren die Stellen, an denen Minen gefunden wurden, bereits markiert. Aber die meisten davon wurden auf dem Asphalt gefunden. Auf den Wiesen gab es keine Markierungen. Deshalb benutzen wir Minensuchgeräte, um sie zu finden. Wenn wir eine Mine finden, kommt jemand, um sie mitzunehmen und zur Entsorgungsstelle zu bringen.
3: Um Gottes Willen, kommen Sie nicht näher!
5: Es wurde ein Gerät für den sicheren Transport von Minen entwickelt. Das ist eine Art Plastikflasche, die das Explosionsrisiko minimiert. Alle bereit machen. Ich lege die Sprengladung.
2: Soll ich weggeben?
5: Ja, hinter die Absperrung.
2: Das war's. Weg hier.
5: Hinter die Ecke da drüben.
0: Die russischen Bombenräumkommandos sind erst seit kurzem in der Stadt. Das Ausmaß der Katastrophe ist sofort ersichtlich. Jeder hier hört das Donnern der Artillerie und weiß, dass bei der Hälfte der Angriffe Minen verstreut werden. Es ist unmöglich zu sagen, wie viele Lepestok-Minen in der Stadt verteilt sind. Die Schätzungen der Minenräumer sind beunruhigend.
2: Hier liegen sehr viele Minen und ich glaube, dass es nicht ein Jahr, sondern ein ganzes Jahrzehnt dauern wird, all diese Minen zu räumen. Es sind wirklich sehr viele.
1: Sie treiben ein schmutziges Spiel mit uns. Für sie gibt es keine Regeln. Sie werfen Lepestok-Minen ab, weil es hier ihrer Meinung nach keine Ukrainer mehr gibt. Je weniger hier überleben, umso besser für sie. Das ist ein Völkermord im wahrsten Sinne des Wortes. Flieg, flieg, Lepestok, Blütenblatt, von Westen nach Osten. Von Westen nach Osten, wenn Sie verstehen, was ich meine.
0: Alexei produziert Videos für die Bewohner von Donezk, um sie darüber zu informieren, was auf den Straßen der Stadt vor sich geht. Er ermahnt sie dazu, besonders vorsichtig zu sein.
3: Stopp!
1: Die heimtückischen Lepestok-Minen, von denen viele Städte übersät sind, sind vom Typ PFM-1 und PFM-1S. Ein ganz gewöhnlicher Park, der diesen Morgen aus irgendeinem Grund menschenleer ist. Vielleicht liegt es daran, dass wir die Leute gewarnt haben, nicht hierher zu kommen. In diesen Bäumen und Blumenbeeten, auf diesen Rasenflächen, auf denen überall Tauben sitzen, auf den Dächern dieser Häuser und Läden liegen heute nämlich sehr, sehr

0: viele Liebestockminen. Es gibt zwei Arten von Liebestockminen, PFM1 und PFM1S. Wofür steht PMF? Das ist die Abkürzung für hochexplosive Minen. Hochexplosiv bedeutet, dass es kaum Splitter gibt. Man muss aber dazu sagen, dass der Zünder aus Metall ist. Und wenn man so dumm ist, zu versuchen, sie mit improvisierten Werkzeugen zu entschärfen, kann man sich eine tödliche Verletzung zuziehen, weil der Zünder wie eine Kugel davonfliegen wird. Wir haben vor allem ein paar Minenräumtechniken demonstriert. Im Notfall kann man etwas auf die Mine werfen. Man kann sie bedenkenlos mit einer Schaufel aufheben, auch wenn die meisten Leute natürlich Angst davor haben, aber es gibt keinen Grund, sich zu fürchten. Man kann sie vorsichtig mit einer Schaufel aufheben und entfernen. Das Wichtigste, worauf man achten muss, ist der Selbstzerstörungsmechanismus. Der Timer kann jeden Moment ablaufen, während man die Mine in der Hand oder auf der Schaufel hält. Hier, ich hebe sie langsam hoch. Aber wenn man sie fallen lässt, wird sie wahrscheinlich explodieren. Man muss sie an einen sicheren Ort tragen, den Rettungsdienst anrufen und sie langsam absetzen. Steine darauf zu werfen, wie ich es gemacht habe, ist riskant, weil der Zünder aus Metall ist. Wenn er mit der Geschwindigkeit einer Kugel losfliegt, dann kann er jemanden regelrecht durchlöchern. All diese Geschichten, wie Leute Dinge darauf geworfen haben, sind in Wirklichkeit schlecht. Man muss das aus einer Deckung heraus tun.
1: Vor dem Reichstag stehen sowjetische Kriegsberichterstatter. Und hier steht mein Vater. Dass mein Vater der bedingungslosen Kapitulation beiwohnen konnte und dann Teil der Berichterstattung über die Nürnberger Prozesse war, ist der ganze Stolz unserer Familie.
2: Es waren die westlichen Mächte, die eine politische Verurteilung der Nazi-Kriegsverbrecher anstrebten. Sie wollten Erhängungen und Erschießungen hierfür und dafür beschließen und das ohne jeden Gerichtsprozess.
3: Stalin sagte, dass wenn wir sie nicht vor Gericht stellen, man uns das als Schwäche auslegen würde.
4: Am 20. November 1945 begann der Nürnberger Prozess. Noch nie hatte es in der Geschichte etwas dergleichen gegeben. Auf der Anklagebank saß die Spitze des NS-Staats.
3: Zum ersten Mal in der Menschheitsgeschichte mussten sich Verbrecher, die sich eines ganzen Staates bemächtigt und diesen als Instrument für ihre monströsen Verbrechen missbraucht hatten, vor Gericht verantworten.
5: Das war eine Verurteilung des Nationalsozialismus, die weit über den Rahmen eines einzelnen Staates hinausging.
2: Hier wurden die Kriegsverbrecher erstmals vor Gericht gestellt. Das war ein Prozess von fundamentalem Charakter.
6: Die Völker der Erde klagten den Faschismus an.
7: Wir sind hier, um die Unterstützung des amerikanischen Volkes auszudrücken.
8: Die freie Welt ist an eurer Seite. Amerika ist an eurer Seite. Ich bin an eurer Seite. Morgen marschieren wir gemeinsam voraus. Wenn das unseren Tod bedeutet, so werden wir diesen Preis zahlen.
9: Im Mai 2014 war es noch unvorstellbar, dass die ukrainische Luftwaffe Städte bombardieren könnte.
0: Hat er etwa geschossen? Bastard.
10: Sie sagen, dass hier nur Terroristen sind. Was für Terroristen?

0: Was haben wir hier also? Die Apokalypse steht vor der Tür und hier sitzen Menschen ruhig auf einer Parkbank. Und neben ihnen liegen tödliche Waffen, die durch den Wind vom Baum fallen oder von einem Vogel heruntergeworfen werden können. Das sind in erster Linie nützliche Überlebenstipps. Neben unseren Videos über Liebestock-Minen haben wir auch Videos über PMN, MON und TM-66-Minen. Wir zeigen den Menschen, wie sie überleben können. Natürlich sind wir wütend auf die ukrainischen Truppen, die uns bombardieren. Aber was normale Ukrainer angeht, egal wie oft sie uns in diesen 8 Jahren bombardiert haben, egal wie viele Menschen ich begraben musste, und das waren Hunderte, alle meine Freunde wurden getötet. Aber ich wünsche den Ukrainern nichts Schlechtes. Ich kann keine normalen Ukrainer hassen. Ich weiß nicht, ob das für uns Russen typisch ist oder nur meine persönliche Einstellung, aber ich weiß auch nicht. Das genaue Äquivalent einer Blue-43-Mine. Wir leben in merkwürdigen Zeiten, in denen man sein Haus verlassen und eine Mine vor der Tür vorfinden kann.
1: Das ist wirklich beängstigend. Man will sich nicht vorstellen, dass, Gott bewahre, auf einem Spielplatz neben dem eigenen Haus all diese Minen verstreut sein könnten. Oder dass, Gott bewahre, die eigenen Kinder sie auslösen und explodieren könnten.
2: Alle Minen sind für den militärischen Gebrauch konzipiert. Es hat noch niemand Minen gegen Zivilisten produziert. Aber die Ukrainer setzen sie gegen Zivilisten ein.
3: Die Ukrainer setzen Uragan-Raketenwerfer ein, um die Stadt mit Lepestok-Minen zu übersehen. Eine einzelne Salve enthält 16 Raketen.
2: Eine Rakete des Uragan-Systems hat 12 Behälter. Jeder Behälter enthält 24 dieser Minen.
3: Diese Minen werden nicht ohne Grund Lepestok, also Blütenblatt, genannt. Wenn sie aus der Luft abgeworfen werden, werden diese Minen über einen großen Radius verstreut und landen oft auf Dächern. Die Pioniere müssen sie auch von dort entfernen.
4: Okay, nur noch ein wenig höher. Das da ist unser Dach. Legen wir los. Dort liegen ganze Haufen davon, etwa 13 oder 15 Stück gleichzeitig. Wir müssen sie von den Dächern werfen, weil es keinen anderen Weg gibt.
3: Die russischen Pioniere arbeiten bei der Räumung der Dächer mit den republikanischen Rettungsdiensten zusammen. Der Katastrophenschutz leistet ihnen technische Unterstützung.
1: Hier spricht Leiche. Ja, sie sind hier. Sie richten eine Absperrung ein. Der Katastrophenschutz kümmert sich darum. Alles unter Kontrolle. Ich habe den Decknamen Leiche vor 10 Jahren bekommen. Ich habe wie durch ein Wunder einen Einsatz bei einer Antiterroroperation überlebt, als ich noch bei einer anderen Spezialeinheit war. Unser Kommandant sagte damals, was schon tot ist, kann nicht sterben, und gab mir diesen Spitznamen. Manchmal sind es 10 Dächer, manchmal 15. Das weiß man nie. Das variiert immer. Ich habe mich freiwillig für die Räumung der Dächer gemeldet, weil ich Höhenangst habe. Das war schon so, seit ich ein Kind war. Meine Tochter fährt sehr gerne Riesenrad. Und wenn wir im Park spazieren, will sie immer damit fahren, aber ich hatte immer Angst. Ich wollte diese Angst bei diesem Einsatz überwinden. Wenn ich an meine Tochter denke, eigentlich denke ich ständig an sie, dann verschwinden alle unnötigen Gedanken und ich habe keine Angst mehr.
2: Ich habe sie aufs Dach gelegt.
1: Okay, alles klar. Genau das brauche ich.
2: Reicht dir das?
1: Ja, sie soll einfach nur nicht zu sehr herausragen sonst.
2: Stell sie einfach gerade hin, Roma. Sie muss nicht exakt einrasten. Wir halten sie einfach und er klettert drauf.
1: In kritischen Momenten wie diesen kommt mir immer ein Gebet in den Sinn. Ganz von allein. Vater unser, der du bist im Himmel. Dächer mit niedriger Neigung sind viel einfacher zu untersuchen als welche mit steiler Neigung, weil die steile Neigung zu Problemen führt. In voller Montur trage ich gerade etwa 20 Kilo an Ausrüstung an meinem Körper. Als wir anfingen, in diesen Anzügen zu arbeiten, Fiel es mir zuerst sehr schwer, das alles zu tragen. Aber nach einer Woche fühlt sich dieser Anzug wie ein Hemd an. Ich meine, man bemerkt ihn überhaupt nicht mehr und denkt nicht mehr darüber nach. In dieser ganzen Zeit habe ich etwa 7 oder 8 Kilogramm abgenommen.

hatten wir etwa 300. Richtet die Absperrung ein. Ich werfe sie hier runter. 3 Stück. Seid ihr bereit?

0: Ich habe alles vom Dach geworfen. Ich verlasse das Gebäude über das Treppenhaus.
1: Verstanden.
2: Haben Sie alle gefunden?
0: Ja.
2: Und was ist das für ein Metallstück?
0: Die wurde bereits ausgelöst. Sie ist nicht mehr gefährlich. Leben Sie in der Nähe?
2: Wollen Sie etwas Wasser?
0: Ja, zur Arthritis in meinen Gelenken werde ich Ihnen dankbar sein. Nur ein Glas Wasser.

0: Die Menschen sind sehr dankbar und das freut uns. Man sieht die Aufrichtigkeit in ihren Augen. Der allgemeinen Stimmung in den Städten nach zu urteilen, in denen ich war, tun wir das Richtige. Die Menschen, mit denen wir zu tun haben, ich meine die normale Bevölkerung, sind meist froh, uns zu sehen und warten auf uns.
1: Die Lage in der LNR und DNR ist identisch. Russische Pioniere arbeiten überall. Minen waren seit den Anfangstagen des Konflikts im Jahr 2014 immer eine reale Bedrohung. Nahezu 8 Jahre lang lebten die Menschen praktisch auf einem Minenfeld. Diese Sprengfallen werden sowohl an Land als auch in Flüssen gefunden.
2: Auf dem gesamten Gebiet wurden Minenfelder und nicht explodierte Geschosse gefunden. Das internationale Minenräumzentrum hat den Auftrag, die Minen auf dem Gebiet der Volksrepublik Lugansk zu räumen, damit die Bevölkerung langsam zu einem normalen Leben zurückkehren kann. Heute gibt es keinen Schatten, für niemanden. Plus 35 Grad.
1: Diese Brücke wurde vor langer Zeit zerstört und kann nicht repariert werden, weil im Flussbett nicht explodierte Minen liegen.
0: Wir haben im Wasser Mörsergranaten gefunden. Wir arbeiten momentan hier, damit die Arbeiter die Brücke reparieren und eine Pontonbrücke errichten können.
1: Vor Ort arbeiten Gruppen von Experten, sogenannte Pioniertaucher. Tauchmissionen sind gefährlich genug, aber in dieser Kombination stellen sie doppeltes Risiko dar.
3: Mein Deckname ist Neptun. Ich diene in der Nordmeerflotte und bin auf der Krim geboren. 2018 wurde ich zum Dienst einberufen. Ich habe meine Wehrpflicht im Ausbildungszentrum für Taucher absolviert. Ich wollte schon immer in der Armee dienen und bin deshalb zur Nordmeerflotte gegangen. Ich mag den Norden. Ich liebe den Schnee. Ich habe einen Anruf bekommen und sie sagten mir, dass ich für Einsätze im Kampfgebiet gebraucht werde. Und das war's. Ich habe zugestimmt. Ich muss tun, was getan werden muss. Das ist meine Pflicht.
1: Norden oder Süden, den Unterschied spürt man nur an Land. Das Wasser ist überall schlammig.
3: Im Wasser ist die Sichtbarkeit gleich null. An der Oberfläche ist es heiß, aber sobald man im Wasser ist, wird es erträglicher.
1: An Land ist ein Taucher in voller Montur ungelenk und braucht Hilfe. Es ist nicht einfach, sich einen Tauchanzug allein anzuziehen. Man muss das Gewicht anpassen und die Ventile und Zylinder überprüfen.
3: Das Leben eines Tauchers liegt in den Händen seiner Kameraden an der Oberfläche, die ihn absichern und unterstützen.
0: Schwester? Kannst du deinen Kopf gut bewegen?
3: Unsere Tauchergruppe arbeitet schon seit 2018 zusammen. Deshalb vertrauen und unterstützen wir einander. Wir haben vollstes Vertrauen in die anderen, weil wir alle erfahrene Profis sind und schon mehrere Einsätze hinter uns haben.
1: Sie suchen mit einem amphibischen Minensuchgerät nach Sprengkörpern, das sowohl unter Wasser als auch an Land funktioniert.
3: Ich habe allein in diesem Gewässer etwa 6 Mörsergranaten entdeckt. Es war unmöglich, sie vom Flussbett zu heben, also haben wir sie mit einer Druckladung vernichtet.
1: Das Wasser kennt keine Gnade und verlangt eine perfekte Koordination zwischen den Spezialisten an Land und im Wasser. Es ist extrem wichtig, sich am Sicherungsseil festzuhalten, denn der kleinste Fehler kann tödlich enden. Ein Taucher kann seine Kameraden am Ufer nicht hören, also kommunizieren sie über Zeichen. Eine Mine aus dem Wasser zu ziehen ist für den Taucher gefährlich. Wenn er eine entdeckt, merkt er sich ihre Position, denn es ist unmöglich, sie im schlammigen Wasser zu markieren. Das erfordert viel Erfahrung und Professionalität.
3: Beim Abtauchen wurden 2 nicht explodierte Geschosse entdeckt. Nicht transportierbar.
0: Wir bereiten eine Druckladung zur Sprengung vor.
4: ukrainische Regierung ermordet im Donbass seit 8 Jahren ihr eigenes Volk. Es ist erstaunlich, dass die westlichen Medien nicht darüber berichten und 8 Jahre lang nicht darüber berichtet haben.
2: Ich bin seit 5 Minuten hier und in nur 5 Minuten habe ich erfahren, dass die ersten Leichen, die gefunden wurden, enthauptet waren.
4: Ist es das Risiko wert? Viel hängt davon ab, wie man diese Frage beantwortet. Man tut das alles, weil man es tun muss, weil man die Pflicht hat, es zu tun.
1: Der Informationskrieg. Fast alle unabhängigen Journalisten, die aufdeckten, dass die NATO und die USA für die Eskalation der Situation in der Ukraine zu einem militärischen Konflikt verantwortlich waren, fielen ihm zum Opfer.
2: Wir werden diesen Krieg so lange fortführen, wie wir wollen. Und wir werden bis zum letzten Ukrainer kämpfen. Genau das ist die ganze Zeit im Donbass passiert. Das sind keine Objekte, das sind Menschen. Deshalb tue ich, was ich tue. Deshalb bin ich hier.
5: Step by step.

0: Das Dorf Schirokino ist 20 Kilometer von Mariupol entfernt. Es war einst ein Ferienort am Asowschen Meer und hatte eine Bevölkerung von 1500 Menschen. In den letzten 7 Jahren wurde es zu einer Geisterstadt. Das Asow-Bataillon übernahm das Dorf im Februar 2015. 80% der Häuser wurden zerstört und die Einwohner mussten fliehen. Die nationalistischen Bataillone und die ukrainische Armee haben diesen Ort 7 Jahre lang vermint. Im März dieses Jahres übernahm die Volksmiliz der DNR im Laufe der militärischen Spezialoperation die Kontrolle über das Dorf. Jetzt arbeiten hier russische Pioniere. Zum ersten Mal seit 7 Jahren haben die Einwohner von Schirokino die Möglichkeit, nach Hause zurückzukehren.
1: Wir sind weggezogen, weil 2014 der Krieg ausbrach. Wir durften erst vor kurzem wieder ins Dorf zurückkehren. Die Pioniere leisten hervorragende Arbeit. Auf dem Zaun steht keine Minen, also kann ich mich im Hof frei bewegen.
0: Die Pioniere überprüfen jeden Hof, jedes Haus und jede Straße. Die Bewohner sind in Eile geflohen. Sie dachten, sie würden ihre Häuser nie wiedersehen.
2: Hier war die Grenze des ukrainischen Territoriums. Sie hatten hier ihr Hauptquartier, aber

0: Es wurde in die Luft gejagt. Sie haben das ganze Dorf vermint.
1: Die Ukrainer waren hier. Überall waren Graffiti mit SS-Zeichen und Nazi-Kreuzen. Ich habe das selbst gesehen.
2: Dank dem

0: Die ukrainische Armee hat uns befohlen, das Dorf für 2 bis 3 Tage zu verlassen. Die Hälfte der Einwohner wurde zur Poschiwanow-Kirche gefahren und die andere in die Innenstadt. Dort haben sie uns rausgeschmissen und gesagt, dass wir selbst zusehen sollen, wo wir bleiben. Das war's. Die Menschen wurden in der Kälte stehen gelassen, im Februar. Dort neben der Kirche sind Lager. Die Ukrainer hatten dort ihre Befestigungen. Niemand durfte dorthin gehen. Mein Patensohn wurde hier getauft. Sie haben vieles zerstört und gestohlen. Dieser Anblick bringt einen zum Weinen. Alle Fenster sind zerbrochen. Alles ist beschädigt. Ich denke, die Kirche wird restauriert werden, weil früher sehr viele Menschen hierher kamen.
1: Obwohl alles zerstört ist und wieder aufgebaut werden muss, glauben die Menschen daran, dass sie hier eine Zukunft haben. Nur wenige konnten sich in der Stadt niederlassen. Die russischen Pioniere geben den Menschen Hoffnung auf einen Wiederaufbau des Dorfes.
2: Das hier ist meine Heimat. Ich bin hier geboren. Meine Großväter und Urgroßväter liegen hier begraben. Mögen sie in Frieden ruhen. Deshalb will ich hierher zurückkehren und hier leben.
1: Die Pioniere brauchten einen Monat, um Chirokino zu räumen. Sie haben etwa 60.000 Minen und Geschosse gefunden und entschärft.

0: Die Präsenz der russischen Pioniere hier reicht nicht aus, also müssen neue Spezialisten ausgebildet werden. Hier auf einem Übungsplatz in der Nähe von Mariupol bildet die russische Armee die lokale Miliz aus, damit sie bei den Räumungsarbeiten helfen kann.
1: Auf diesem Übungsplatz werden Pioniertruppen unter lebensechten Bedingungen ausgebildet, Sprengkörper zu finden. Zuerst muss man sie sorgfältig anheben, nicht draufdrücken.
2: Schönling, kommen. Ich habe eine Panzerabwehrmine entdeckt. Ende.
3: Verstanden. Sei vorsichtig. Platziere eine Markierung in der Nähe.
0: Die russische Armee bildet die Miliz nicht nur taktisch aus, sondern stellt auch moderne Ausrüstung bereit. Anzüge, Minensuchgeräte und Kommunikationsanlagen sind für Pioniere von größter Bedeutung.
1: Hier haben wir ein helmfixiertes Kamerasystem, eine moderne russische Entwicklung. Wir geben sie heute den Jungs aus der DNR und trainieren sie. Um die Truppen für ihre Arbeit auszubilden und für eine passende Atmosphäre zu sorgen, muss etwas explodieren. Wir brauchen Simulationsvorrichtungen und Signalminen im Feld, damit die Truppen verstehen, was sie tun, was im Feld passiert und welche Ergebnisse sie erzielen. Ein Stürmer tritt auf einen Stichzünder und verursacht eine Explosion.
3: Wir haben gelernt, Minen zu finden und Stolperdrähte zu entschärfen. Wir haben auch gelernt, wie Minen gesprengt werden. Wir haben das nur noch nicht mit scharfen Minen probiert.
0: Diese Soldaten haben Kampferfahrung auf dem Schlachtfeld gesammelt. Jetzt erlernen sie einen neuen Militärberuf.
3: Wir haben bei Charkow gekämpft. Wir wurden verwundet und kamen ins Krankenhaus. Danach hat man uns angeboten, Pioniere zu werden. Mein Bruder und ich haben zugestimmt. Ich habe früher in der Metallurgie gearbeitet. Jetzt bin ich im Ruhestand und diene der DNR.
1: Den Greifhaken schleudern.
0: Sowohl an der Front als auch hier auf dem Minentestfeld möchten alle dasselbe. Einen möglichst schnellen Sieg und eine Rückkehr zum friedlichen Leben.
3: Wir werden siegen und an unsere Arbeitsplätze zurückkehren, jeder an seinen eigenen. Vielleicht hätten wir schon damals gewinnen können, 2014. Wir hätten sie vertreiben sollen, als sie noch unvorbereitet waren.
4: Die Menschen hier sind etwas anders. Hier ist alles viel einfacher. Ich meine, die Beziehungen zwischen den Menschen sind etwas ehrlicher, sozusagen. Sie sind alle vom Tod umgeben. Alle kämpfen für den Sieg. Sie sind hier nicht für Geld. Sie kämpfen für eine Idee, für ihre Heimat. Am Kinn fest genug? Schüttelt den Kopf. Hält alles?

0: Ist alles in Ordnung? Guten Dienst, Soldat.
1: Wie heißen Sie?
2: Sergei. Ich war ein Wachmann in einem Kindergarten. Als die Spezialoperation begann, wurde ich zum Dienst einberufen. Meine Schwiegermutter war schockiert. Deshalb habe ich ihr nicht gesagt, wo ich bin. Ich habe ihr gesagt, dass ich Schützengräben grabe und die Infrastruktur wiederherstelle. Meine Frau weiß aber alles. Meine Kinder werden langsam erwachsen. In 2 Jahren wird mein Sohn eingezogen. Alles wird gut werden. Wir werden siegen.
3: Alle hier wissen, was nach dem Training auf sie wartet. Sie haben die Minenfelder gesehen, die die ukrainische Armee zurückgelassen hat. Die Zivilisten, die jeden Tag ihr Leben riskieren, sind ihre Freunde und Verwandten.
4: Wir sind im Kriegsgebiet und es leben noch immer Menschen in den Gebieten, die wir befreit haben. Deshalb müssen wir diese Gebiete räumen, sie von Artilleriegranaten, Fliegerbomben und Landminen befreien. Genau dazu bilden wir diese Truppen aus.
3: Das Militär hat ein verlassenes Gebäude in der Nähe des Übungsplatzes entdeckt. Die Pioniere müssen es auf Sprengkörper absuchen und spezielle Ausrüstung dafür einsetzen. Das ist der Skarabäus-Roboter und das ist die Sphäre. Beide verfügen über Kameras. Die Sicherheit der Spezialisten hat oberste Priorität und solche Helfer sind die Lebensretter der Pioniere.
5: Im Inneren wurden keine Feinde gesichtet. Wir können vorsichtig durch die Tür eintreten und uns umsehen. Wir sind jetzt in einem Gebäude, das im Laufe des Gefechts befreit wurde.
3: Sie müssen zuerst den Sphärenroboter bergen, die Schlaukopf durch das Fenster geworfen hat.
5: Wir überprüfen damit als nächstes die dunklen Korridore. Die ukrainischen Streitkräfte waren hier stationiert. Das hier ist ein Schulgebäude. Die Aufschriften deuten darauf hin, dass das eine Art technische Schule war. Wir werden mit der Sphäre auch die Brunnen auf dem Gelände überprüfen. Wir können mit diesem Gerät alle schwer erreichbaren Orte absuchen. Für die weitere Inspektion kann der Skarabäus eingesetzt werden. Wir müssen alle verdächtigen Gegenstände überprüfen, die wie runde oder eckige Minen aussehen. Und uns nach Drähten oder anderen Anzeichen von improvisierten Sprengkörpern umsehen. Das scheint eine gewöhnliche Metallbox zu sein, auch wenn sie einer Mine sehr ähnelt. Wir öffnen sie nicht, da sich darin eine improvisierte Bombe befinden könnte. Sie zu öffnen könnte eine Explosion auslösen. Wir bringen sie an einen sicheren Ort, wo sie durch eine kontrollierte Sprengung entsorgt werden kann.
3: In Fluren und Treppenhäusern muss man besonders vorsichtig sein. Dort trifft man oft auf Sprengfallen.
5: Das kann alles Mögliche sein. Auf Bein oder auf Kopfhöhe. Absolut alles.
3: Um sicher zu bleiben, sollte man alten Fußspuren folgen und in der Mitte des Flurs bleiben.
5: Den Gebäude und der Tatsache nach zu urteilen, dass die Fenster von außen mit schwarzer Folie verdeckt sind, kann hier eine Art Basis gewesen sein. Es könnte ein Stützpunkt gewesen sein. Hier sind ein paar Betten. Den Postern und Symbolen nach zu urteilen, wurden hier militärische Schulungen abgehalten. 11. bis 15. November 2016. Das ist der Zeitraum der ukrainischen Antiterroroperation. Buster, Grieche, Ali, Nemo. Das müssen Decknamen sein.
3: Verdächtige Gegenstände werden ausgeräumt und vernichtet. Die Pioniere übergeben das Gebäude anschließend der örtlichen Administration. Hier könnte später wieder eine Schule entstehen.
6: 9. September 2001 war ein Tag, der die moderne Welt veränderte. Diese apokalyptischen Fernsehbilder brachten die USA dazu, einen Krieg gegen den Terrorismus auszurufen.
7: Wir sind schon seit 20 Jahren in diesem Krieg. Ich glaube, kaum ein Amerikaner bereut die Invasion Afghanistans, weil wir die Al-Qaida vernichten mussten. Wir hatten keine Wahl.
2: Aber dann fingen sie an, afghanische Dörfer und Häuser zu bombardieren und unsere Leute zu verletzen und zu töten. Als die Amerikaner gingen, haben sie alles zerstört, was sie nicht mitnehmen konnten.
6: Mehr als 2 Millionen Afghanen sind als Flüchtlinge in andere Länder geflohen. Sie versuchten, ihre Familien vor den Gräueltaten des Krieges zu retten.
2: In Afghanistan herrscht immense Gewalt. In unserem Land herrscht immenser Hunger. In Afghanistan wurde ein Vakuum hinterlassen.
4: Wenn das ein Ziel war, dann war es ein großer Erfolg.
8: In den USA ist unser bekanntestes Lied Cucaracha mit 500 Millionen Aufrufen. In Mexiko ist es Legend. Wir singen nicht nur. Wir repräsentieren unser Land und teilen unsere Lieder mit der Welt.
9: Kennt das neuronale Netz Handen und Mansen?
10: Heute werden zum ersten Mal Models aus der digitalen Welt in die reale Welt eintreten.
9: Wir zeigen, was uns inspiriert hat und was wir mittels KI geschaffen haben.
11: Dies hier heißt Glasgemälde mit Folie. Einzigartig aus Tatarstan. Diese Künstler malen ihr Volk aber nicht realistisch, sondern in einem avantgardistischen, modernen Stil.
9: Fast alle jungen Frauen träumen davon, in einer Tracht zu heiraten. Jetzt erleben wir eine komplette Neuauflage dieser Art Kleidung. Diese Mode steht in Opposition zur Globalisierung.

0: Severodonetsk, Volksrepublik Lugansk. Die Kämpfe um die Stadt begannen Anfang März und dauerten fast 4 Monate an. In dieser Zeit verringerte sich die Bevölkerung der Stadt um 90%. Anfang des Jahres lebten hier 110.000 Menschen. Nur 20.000 sind geblieben. Die Menschen können nicht nach Hause zurückkehren, weil die Stadt mit Minen übersät ist. Die ukrainische Armee hat viele versteckte Bomben zurückgelassen, wie überall, von wo sie sich zurückgezogen hat.
1: Sie haben Häuser und Gebäude vermint. Sie haben sogar ihre eigenen Verstecke und Fluchtwege vermint, weil dort Munition und Waffen gelagert waren, die sie bei ihrem Rückzug nicht mitnehmen konnten.
2: Von der Stadt ist praktisch nichts übrig. Jetzt ist es eine Geisterstadt. Sie haben alles zerstört, was sie konnten. Selbst die Fabrik Azot. Sehen Sie selbst, es ist praktisch nichts übrig geblieben. Und auch von den Häusern.
0: Die ukrainischen Truppen gingen mit den Einheimischen nicht gerade freundlich um. Sie warfen sie aus ihren eigenen Wohnungen und benutzten den Rest als menschliche Schilde.
3: Die ukrainischen Soldaten haben uns hier rausgeworfen. Sie sagten, wir müssen hier eine Stellung einrichten. Zivilisten haben hier nichts zu suchen.
4: Auf ihren Flaggen stand Beriginia. Ich habe keine Ahnung, was Beriginia für eine Einheit ist. Ich erinnere mich an 2 oder 3 Panzer. Einer ist immer noch da. Er ist im Durchgang stecken geblieben.
5: Was ist das für ein Panzer?
4: Ein ukrainischer. Für sie war das eine gute befestigte Stellung. Sie haben Bunker eingerichtet. Sie hatten auch Haubitzen und eine Schilka. Wir trauen uns da nicht hin, weil die Stadt noch nicht voll ständig von Minen geräumt wurde. Man sollte besser kein Risiko eingehen.
3: Die russischen Streitkräfte haben das Gebiet betreten und mit der Minenräumung begonnen. Jedes Haus, jeder Hof, jede Nachbarschaft.
1: Das ist nicht mein erster auswärtiger Einsatz, bei dem ich im Kampfgebiet Minen räumen muss. Bei meinem letzten Einsatz war ich in der Stadt Nakai in Laos. Die Arbeit hier ist wegen der vielen Sprengfallen schwieriger. Wir finden hier auch mehr Geschosse als im Ausland. Andere Länder haben diese Art von Geschossen nicht.

0: Chip an Griesgram. Granate mit Gefahrenstufe 3 gefunden. Vermutlich eine Splitterbombe.
1: Nicht explodierte Geschosse dürfen nicht transportiert oder bewegt werden. Sie müssen vor Ort vernichtet werden.
2: Spreng es.
0: Verstanden.
3: Sechs Wochen, nachdem die Stadt eingenommen wurde, werden in Severodonetsk noch immer Leichen ukrainischer Soldaten gefunden. Doch es ist gefährlich, sich ihnen zu nähern. Die Leichen könnten vermint sein.
2: Sie verminen Leichen, damit es noch mehr Tote gibt. Sie platzieren Minen unter der Leiche, die explodieren, wenn jemand sie bewegen oder ziehen will.
0: Das sieht nach einer ukrainischen Uniform aus. Chip an Griesgram. Habe bei der Untersuchung des Körpers eine Granate gefunden. Vermutlich eine Sprengfalle.
2: Verstanden. Ziehen Sie mit dem Seil. Man muss immer Angst haben. Wenn man keine Angst hat, tritt immer das schlimmste Szenario ein. Wir haben die Leiche bewegt und eine Granate gefunden. Das war eine Sprengfalle, aber sie wurde nicht ausgelöst. Vielleicht ist der Draht irgendwo gerissen. Die Granate kann entfernt werden, da sie ungefährlich ist. Hier, sehen Sie die Schnur? Wir haben den Riegel gesichert. Sie hätte hochgehen sollen, wenn jemand versucht hätte, die Leiche zu heben oder zu bewegen.
3: Die Granate wurde zusammen mit den anderen gefundenen Geschossen vernichtet.
0: Ich habe nicht viel Erfahrung mit auswärtigen Einsätzen, humanitärer Minenräumung oder Kampfeinsätzen. Ich bin zum ersten Mal Berufssoldat und ich bin sofort Pionier geworden. Der Ort, an dem wir uns befinden, war eine Art Befestigung der ukrainischen Streitkräfte. Sie haben sich hier eingegraben und sie verteidigt. In solchen Gebäuden schaue ich immer nach oben und unten, etwa die ganze Höhe dieses Türrahmens hier. Ich komme aus einer Militärfamilie. Mein Vater war beim Militär. Er hat mir beigebracht, immer wachsam zu sein und nichts zu überstürzen. Bei unserer Arbeit müssen wir uns Zeit nehmen und vorsichtig sein.

0: Fertig. Das ist sie. Mein Schmuckstück. Wie ich vermutet habe. Sie versehen die Ein- und Ausgänge zu solchen Gebäuden immer mit Sprengfallen. Die Tür hätte sie vielleicht nicht ausgelöst, aber in einem dunklen Zimmer wie diesem hätten wir den Stolperdraht nicht gesehen. Das wäre unser Ende gewesen. Hier liegen viele ukrainische Militärjacken, viele verschiedene Uniformen, sehr viele. Vermutlich sind sie abgehauen. Sie haben ihre Uniformen abgeworfen und sich als Zivilisten verkleidet. Wäre nicht das erste Mal.
1: Neben Beweisen, die die russische Armee auf ukrainischen Stützpunkten gefunden hat, gibt es auch viele Zeugenaussagen von Zivilisten.
0: Wir sprechen mit den Zivilisten hier. Sie erzählen, wie sie sich versteckten und in den Kellern sitzen mussten. Das ist alles ziemlich schockierend. Mir tun vor allem die Kinder leid. Es ist traurig, dass sie so ihre Kindheit verbringen müssen.
1: In Severodonetsk gibt es weder Wasser noch Strom. Deshalb verteilt die russische Armee Wasser an die Einheimischen.
2: Vielen Dank für das Wasser.
0: Ich weiß noch, wie wir durch ein Wohngebiet gingen. Ich habe ein kleines Mädchen getroffen. Sie sagte, da drüben liegen Lepestok-Minen. Ich war schockiert. Wie kann ein Kind wissen, was das ist? Die Geschichten darüber, wie die ukrainischen Nazis sie behandelt haben. Man hat ihnen für 3 Tage etwas Brot und eine Dose Eintopf gegeben und gesagt, wenn ihr versucht zu fliehen, schießen wir euch in die Beine. Etwas so Unmenschliches kann man sich kaum vorstellen.
3: An mir ist ein Splitter vorbeigeflogen von einem polnischen Geschoss. Er flog lautlos direkt an mir vorbei, etwa 8 Meter entfernt.
4: Das war natürlich schwierig. Sie haben hier einen Mörser platziert. Du sitzt in deiner Wohnung und dann, boom, etwas fliegt zischend am Haus vorbei. Du gehst auf die Straße raus und es brennt. Da brennt eine Wohnung und dort noch eine.
0: Als wir zum ersten Mal hierher kamen, waren hier fast keine Menschen und überhaupt keine Autos. Jetzt kehrt das Leben zurück. Die Menschen können sogar in den Laden gehen, weil wieder einer eröffnet wurde. Der Markt arbeitet auch wieder.
1: Nachdem der Großteil der Stadt von Minen geräumt wurde, setzt langsam wieder Normalität ein. Doch die Zivilisten werden nicht vergessen, wie sie von den ukrainischen Soldaten verhöhnt wurden. Was das angeht, sind hier alle einer Meinung.
3: Sie dürfen nie wieder zurückkommen. Ich will das nicht alles erneut durchmachen oder sehen müssen, wie sie hier ihr Unwesen treiben.
1: Rubežnoje ist 4 Kilometer von Severodonetsk entfernt. Es wurde letzten Monat befreit. Die Zerstörung hier ist ebenso verheerend. Die Stadt war ein Zentrum der chemischen Industrie und hatte 60.000 Einwohner. Mitte Mai waren nur noch 4.000 übrig. Die Außenbezirke und Privathäuser der Stadt haben den größten Schaden erlitten. Und die ukrainische Armee hat ein riesiges Minenfeld hinterlassen. Man könnte anhand der Minen und Granaten aus aller Welt, die in diesen Ruinen gefunden wurden, eine ganze Waffenenzyklopädie zusammenstellen.
5: Ich bin schockiert von dem, was ich hier gesehen habe, und mir tut die Bevölkerung leid. Dieses Gefühl, es ist unbeschreiblich. Wir helfen den Menschen auf jede erdenkliche Weise. Es gibt hier viel Arbeit, sehr viele ausländische Geschosse. Alle Typen sind vertreten, von Patronen bis hin zu Mörsergranaten.
6: Kommt herein. Im Hof liegt ein Sack mit Geschossen und eine Mine. Die Ukraine hat uns bombardiert. Die Ukraine ist für das alles verantwortlich. Die Häuser.
5: B-34-Geschosse, Schießpulver.
6: Auf der Seite dort stand ein Panzer. Vielleicht haben sie das alles zurückgelassen.
5: Wir bringen das alles weg.
1: Diese Art von Geschossen kann weggetragen und in einem ausgewiesenen Bereich vernichtet werden. Bewohner dieses Hauses hatten Glück. Wäre das eine nicht explodierte Granate oder eine Antipersonenmine gewesen, hätte sie direkt im Hof gesprengt werden müssen.
5: Die meisten Geschosse sind auf Häusern gelandet, in Gärten oder Höfen. Wir gehen große Risiken ein und graben. Wir tun unser Bestes. Die Häuser dort drüben wurden komplett zerstört. Die Front verlief dort. Wir haben sie vertrieben, dann haben sie Stellungen bezogen und zurückgeschossen. Deshalb sind hier so viele Geschosse verstreut. Dieses Haus wurde in die Luft gejagt. Die Jungs haben es durchsucht und Sprengkörper gefunden. Das ist unser Job.
4: Die Häuser standen in Flammen. Alles ist komplett abgebrannt. Dort in der Turgenev-Straße und hier auch. Da, das Haus der Nachbarn, ist auch abgebrannt. Nur die Backsteinmauern sind noch übrig. Ich war zu Hause und die Mädchen saßen im Keller. Ich rannte wie ein geölter Blitz hierher, als alles plötzlich einstürzte.
5: Als ich mich für diesen Einsatz vorbereitete, hat meine Mutter nicht viel gesagt. Natürlich hat sie geweint. Und was hätte mein Vater sagen können? Mein Vater ist ein Mann des Militärs. Er hat meine Hand geschüttelt und sagte, dass ich ihn nicht enttäuschen soll. Mein Vater hat selbst an vielen Minenräumungen teilgenommen. Er hat im Zweiten Tschetschenenkrieg gekämpft. Und jetzt habe ich mich entschieden, es meinem Vater gleichzutun. Ich bin direkt nach der Universität dem Ingenieurkorps beigetreten. Ich habe gelernt, Erfahrungen gesammelt. Und jetzt bin ich hier. Die Einheimischen kommen auf uns zu. Sie versuchen uns zu helfen und Tipps zu geben. Sie sind sehr dankbar. Die älteren Menschen können ihre Tränen nicht zurückhalten.
4: Von da kommt ihr einfacher dran. Da sind ein paar Bäume. Vielleicht liegt da noch was.
1: Wenn sie Pioniere sehen, bitten die Einheimischen sie, ihre Häuser und Höfe zu überprüfen. Jeder weiß, dass sie das nicht selbst tun können und dürfen.
4: Ich sehe hier nichts, aber sie haben zwei Stück rausgeholt.

0: Nichts mehr übrig.
1: Sind Sie jetzt beruhigt?
0: Ja, vielen Dank. Wir warten jetzt auf den Wiederaufbau. Darauf, dass die Arbeiten beginnen.
2: Such.
3: Die Menschen wollen unbedingt in ihre Häuser zurückkehren. Aber die Furcht vor unentdeckten Sprengsätzen hält sie noch zurück.
4: Mörsermine, 82 mm, nicht transportierbar.
3: Sowohl die Zivilisten als auch die Soldaten hoffen, dass bald Frieden einkehrt. Sie hoffen, dass die Häuser repariert werden und alle Menschen in ihre Heimatstädte zurückkehren können.
5: Hallo.
4: Gott segne euch.
5: Sie auch. Hauptsache, wir sind alle gesund. Alles andere kriegen wir hin.
4: Jeden Tag wird es etwas besser. Die Menschen kommen zurück und ziehen in ihre Häuser und Gebiete ein, die wir geräumt haben. Sie kehren zu ihren Familien zurück. Das ist ihre Heimat. Ja, Heimat ist ein gutes Wort.

0: Der Tag des Sieges ist Russlands wichtigster und heiligster Nationalfeiertag. Vor 80 Jahren, nach dem Sieg über Nazi-Deutschland, marschierten die Helden, die diesen historischen Sieg in 4 langen und brutalen Jahren errungen hatten, triumphierend über dieses Kopfsteinpflaster.
1: Kameraden der Roten Armee und der Roten Marine, Waffenbrüder, ich grüße euch und beglückwünsche euch zu eurem großen Sieg über den deutschen Imperialismus.
2: An der Parade nahmen die Soldaten von den 10 Fronten teil, an denen der große Vaterländische Krieg gewonnen wurde.
3: Mehr als 35.000 Soldaten wurden ausgewählt.
2: In der Roten Armee kämpften Angehörige aller Ethnien. Es war wichtig, die Einheit und den multinationalen Charakter des Landes hervorzuheben.
3: Diesen großartigen Menschen, diesen Helden, gedenken wir heute.

Das Abschlusskonzert der Moskauer Modewoche. Besonderer Gast und Höhepunkt des Abends ist eine Gruppe aus Sibirien.

0: Meine erste Frage: Was ist Ihr Beitrag zu der Kultur des Landes?
1: Es geht um die Identität als indigenes Volk, die Förderung des kulturellen Bewusstseins.
2: Wo soll ich stehen? In der Mitte oder am Rand? Ich bin der Produzent.
0: Wo haben Sie gelebt?
2: Darüber will ich doch gar nichts sagen. Wo ich lebte? Ich lebte in Sibirien, in einem sehr abgelegenen Dorf in der Taiga, ohne Strom. Ich habe die indigenen Völker Sibiriens studiert. Damals war ich jung, ging in Diskotheken oder zu Tanzveranstaltungen in Internaten, wo keine Russen hingingen. Sie fragten mich, was ich dort mache, und ich sagte, dass ich Forschung betreibe. Ich konnte nicht wissen, dass all

0: das in Musik enden würde. Wir singen nicht nur. Wir repräsentieren unser Land und teilen unsere Lieder mit der Welt.
1: Was ist Ihr bekanntestes Lied?
0: Kommt darauf an, in welchem Land. In den USA ist es Kükakacha mit einer 500.000 Aufrufen.

Unser bedeutendster Auftritt war wohl bei der UN-Konferenz in Dubai. Und wir haben einen Grammy in der Kategorie Global Spin gewonnen. Im ersten Jahr, in dem diese Kategorie eingeführt wurde, haben wir in diesem Genre gewonnen.

Wir haben einen Jungen und 7 Mädchen. Es war meine Idee, dass wir nur einen Jungen haben. Er übernimmt den Kehlgesang.

0: Soll ich anfangen? Mein Name ist Atsch. Ich bin Musiker bei Otykane.
1: Wie ist es, der einzige Junge in einer Mädchenband zu sein?
0: Nun? Ich bin sehr glücklich.
1: Mein Name ist Muna. Ich spiele Bass bei Otykane. Seit 3 Monaten bin ich in der Band.
2: Mein Name ist Asyan. Ich bin die Frontsängerin bei Otykane.
1: Wie lange bist du schon bei der Band?
2: Ich bin nicht sicher. Die Zeit vergeht so schnell. Wohl 3 oder 4 Jahre. Vielleicht auch 5 oder 6.
3: Ich spiele den Schädel. Also, so sieht er jedenfalls aus. Man nennt ihn Igil oder Morin Kur. Er heißt überall anders. Es hängt davon ab. Wovon hängt es ab?
4: Von den Leuten.
3: Ja, von den Leuten hängt es ab.
5: Andrei Anatoljewitsch, kannst du mir helfen?
4: Um was geht es?
5: Wo hast du mich gefunden?
4: Nicht in der Diaspora. Wie nennt man sowas?
5: In einem ethnischen Verein.
4: Ja.
1: Dein Leben muss sich total verändert haben.
5: Ja, bei uns allen gibt es ein Davor und ein Danach.
4: Wie Manja Forko und seine Puppen. Naja, ich weiß nicht. Bin ich streng? Ja, natürlich. Nun, zumindest denken sie das wahrscheinlich. Streng. Du bist unverschämt, das ist alles. Dreist und unverschämt. Als ich dich fand, warst du keine Künstlerin. Du hast einfach nur am Eingang eines Geschäfts deine Sachen verkauft. Mach kein Foto von ihr, Sergej.
0: Nein?
4: Nein, lass es, verschwinde.
0: Dann die nächste.
4: Ich entscheide, wer in der Band ist und wer nicht. Ich kann jeden hinausschmeißen, wenn ich will. Und ich kann jeden behalten. Ist das klar? Wem es nicht gefällt, der kann jederzeit gehen. Wem es nicht gefällt, auf Wiedersehen.

0: Das ist unser Proberaum. Gestern hatten wir Probe. Ein Gitarrenbauer in Frankreich hat diese Gitarre für uns gebaut. Das ist der Fluss Jenissei aus der Vogelperspektive, wie aus einem Flugzeug. Das sind Hörner mit chinesischen Münzen. Chinesische Münzen werden beim Bau von Musikinstrumenten verwendet, denn sie haben, anders als unsere, Löcher. Das sind normale Saiten, aber früher benutzte man das Haar von Pferdeschwänzen. Es wurde aus einer Birkenmaserknolle hergestellt. Das hier ist aus einer Birkenmaserknolle gemacht.
1: Eine Pilzwucherung?
0: Ja, eine Pilzwucherung, so in der Art. Muna, komm, spiel ein wenig Rock'n'Roll.
1: Gern.
0: Spiel Khan Blues. Super, nicht wahr? Ja, genau so, super. Sie ist toll, oder?
1: Wer schreibt die Texte?
0: Muna, nur Muna. Sie werden staunen. Ich schreibe Texte und Musik, entwerfe Kostüme und mache die Choreografie. Alles. Ich kannte die indigenen Musik- und Folklore-Traditionen und ich wollte sie irgendwie mit moderner Musik verschmelzen. Zuerst befasste ich mich mit Rock, aber da es in Sibirien viele Rockbands gibt, ließ ich die Idee fallen. Ich wollte etwas dazwischen, auf Volksinstrumenten spielen, aber es wie Clubmusik klingen lassen. Dann fügte ich ein wenig Fantasie und diese Kostüme hinzu, die eine Mischung mehrerer sibirischer Völker sind.
1: Ist das Ihr Design?
0: Natürlich. Ich zeichne die Schnittmuster für die Kostüme. Ich schaue mir so etwas auch im Internet an.
2: Der US-amerikanische Rapper XCBeat sah dieses Video und bot ihnen an, gemeinsam einen Remix zu machen.
0: Wir sagten nicht sofort zu, weil wir es nicht glaubten. Aber dann erhielten wir eine offizielle Einladung, ein gemeinsames Projekt zu starten. An Moskau vorbei, direkt nach Sibirien.

0: Haben wir Kerzen?
1: Ich weiß nicht. Ich sagte ihm, dass er welche bringen sollte. Nicht sicher, ob er es getan hat.
2: Wollen wir die Kerzen anzünden? Hier sind noch zwei. Der Generator läuft übrigens.
3: Mein Dorf liegt an der Laptevsee. Dort kam meine Mutter zur Welt. Mein Großvater war Tierarzt. Meine Großmutter lebte in einer anderen Gegend. Er sagte, lass uns ans Meer ziehen. Großmutter kam an. Sie sah die Laptevsee, den Arktischen Ozean und sagte, guter Gott, und Rentiere gibt es hier auch. Die Band Otyken ist ein buntes Bild, so wie Sibirien selbst. Sibiriens wilde Schönheit, seine Kraft, sein Geist. Anfangs fiel es mir schwer, mich an diesen wilden Gesang zu gewöhnen, denn ich habe immer so zarte Lieder gesungen. Soweit ich zurückdenken kann, habe ich immer schöne, zarte und melodische Lieder gesungen.
2: Ich habe sie dazu gezwungen. Sie fiel weinend und schreiend zu Boden. Sie jammerte und schluchzte, lag flach auf dem Boden und weinte bitterlich. Und da sagte ich, sing genauso. Aber sie sagte, ich kann es nicht.
4: Du hast auf dem Boden gelegen?
3: Aber ja! Ich hatte Probleme, nicht mich selbst, sondern meinen eigenen Stil zu finden, dieses gewisse Etwas. Aber wir haben es recht schnell gefunden. Ich glaube, wenn es nicht mein Stil gewesen wäre, hätte es nicht funktioniert.
5: Das Schwierigste war wohl der Wechsel vom klassischen Schlagzeug zu ethnischen Trommeln. Es wäre einfacher gewesen, damit anzufangen, anstatt zu ihnen zu wechseln. Das war mein erster Auftritt. Ich wurde mit den Trommeln mitgezogen. Ich stand da wie in der Luft und habe so fest ich konnte draufgedroschen. Ein starker Wind wehte mir Schnee ins Gesicht.
3: Ich werde nichts verraten, Andrei Anatoljewitsch. Ich werde die Legende bewahren.
2: Was soll das sein? Ein Lied? Naja, alle im Dorf lachten mich aus. Sie waren überrascht und sagten, wir hätten nicht gedacht, dass Exhibit und Snoop Dogg auf deinen Song hereinfallen würden.

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1: Sehr gut. Natürlich hat es mit Fantasie zu tun. Es ist eine Verschmelzung vieler Traditionen der sibirischen Völker in Bezug auf Kostüme, Musik, ethnische Muster.
2: Fantasiekostüme.
1: Es sind aber nicht wirklich Fantasiekostüme. Es sind natürliche Kostüme. Echtes Mammutelfenbein, Knochenschnitzereien, Stoßzähne. Das ist alles real. Was ist da Fantasie? Ihre Vorfahren haben die Eiszeit überlebt. Sie haben auf diesen Trommeln gespielt, während sie Mammutfleisch gepökelt und zum Trocknen aufgehängt haben. Und jetzt sieht man, es ist alles, wie es damals war. Große Trommeln, Tamburine. Sie spielen und sie singen. Gut, lasst uns anfangen. Asian, dreh dich nicht um. Du hast ein Etikett auf deinem Rücken. Nicht umdrehen.

0: Propeller frei.
1: Man muss nur so schnell und so tief wie möglich zwischen zwei Pylonen hindurchfliegen.
2: Und anfangs fühlte es sich ziemlich extrem an. Es ging schnell, rein und raus und wieder raus. Es ist hart, härter als letztes Jahr, aber aufregend.
3: Man braucht wirklich schnelle und präzise Rollen, um die Tore zu schaffen.
1: Russische Luftrennen sind extreme Wettkämpfe. Wer es schafft, auf einer bestimmten Strecke zwischen den Pylonen in der schnellsten Zeit durchzufliegen, gewinnt.
4: Heute ist alles virtuell. Wir holen die Leute in die Realität zurück, wenigstens ein bisschen. Zu fühlen, die Geräusche zu hören, es mit eigenen Augen zu sehen.

Als ich ein Kind war, wusste man noch, dass man im Norden war. Die Leute in den Straßen trugen Perlenschmuck und Rentierstiefel. Es hatte eine ganz besondere Atmosphäre. Heute ist es aber eine moderne Metropole, eine gewöhnliche russische Stadt ohne nordischen Flair. Diesen Flair möchte ich gerne wiederbeleben. Ich wollte wissen, ob das neuronale Netz Handen und Mansen kennt. Es kamen verrückte Ergebnisse heraus. Menschen mit Rentiergeweihen, Schamanen. Wie hier zum Beispiel. Und der Stil des Nordens zeigt es sogar einen Bären an. Ich wollte wissen, ob ich das neuronale Netz trainieren könnte, die Kollektionen, die wir wollten, zu gestalten. Die meisten ethnischen Designs drehen sich um Muster, die ich aber vermeiden möchte, weil jedes dieser Muster eine heilige Bedeutung hat. Zuerst wollte ich die Formen neu entdecken. Dieses Buch war dabei sehr hilfreich. Denn es ist in Schwarz-Weiß. Es beinhaltet Silhouetten, die zeigen, wo die Nähte sind, wie der Stoff geschnitten wurde und welche Muster Verwendung fanden. Es hat auch detaillierte Beschreibungen. Bücher wie diese, die auf soliden Studien basieren, waren die Grundlagen bei der Schaffung unserer Kollektion. Ich schaue mir die Materialien an, die wir haben wollen, und sage dem neuronalen Netz, mach dieses Modell aus Neopren oder mach dieses aus Sweatstoff.

0: Als wir mit dieser Arbeit begannen, achteten wir auf Funktionalität und Tragekomfort. Die KI kann noch kein funktionsfähiges Produkt entwerfen, also mussten wir dieses Modell anpassen. Die Leute wollen keine sperrigen Kleidungsstücke, weil diese dort, wo sie getragen werden, zu viel Platz einnehmen, in Autos, Büros. Nun ja, Erwartungen und Realität gehen natürlich auseinander. Kann ich Ihnen helfen? Wollen Sie es mal anziehen?
1: Ja, gern.
0: Heute haben wir eine Modenschau. Mehrere Models werden auf dem Laufsteg gehen. Wir zeigen, was uns inspiriert hat. Alle unsere Designs sind von der Vergangenheit inspiriert. Also werden wir zeigen, welche Modelle uns inspiriert und was wir mittels KI geschaffen haben. Die Teilnehmer werden authentische historische Kleidung vorführen. Die Vorführung ist dem Erhalt des traditionellen Handwerks gewidmet. Wir sind uns einig. Wir wollen Dinge neu erleben und gleichzeitig das Vorhandene erhalten. Beides ist wichtig. Wir wollen das Traditionelle bewahren und gleichzeitig etwas Modernes schaffen für diejenigen, die nicht in die Kultur eingebunden sind. Welche Verbindung besteht hier? Traditionelle Kleidung hatte möglichst wenig Nähte. Nun, dieser Ärmel ist aus einem Stück. Er wurde nicht separat zusammengenäht. Hier wiederholt sich die Form und die Anzahl der Schnitte ist minimiert. Daher besteht dieser Neoprenmantel nur aus drei Teilen. Traditionell wurden Masken aus Leder, Knochen oder Birkenrinder gemacht. In unserer Interpretation geben wir Ihnen eine klassische Sonnenbrillenform. Wir stellen sie mittels 3D-Druckern her. An einem traditionellen Damenmantel war der hintere Saum meist länger als der vordere. Alle Nähte mussten wärmedämmend verschlossen werden. Sie wurden mit Stoff verstärkt und mit einer Webkante versehen. So hielt die Kleidung warm. In der traditionellen Kleidung wurde nur wenig Wert auf Dekoration gelegt. Die Kleidung sollte möglichst funktional sein. Mein Ziel ist es, traditionelle Kleidung neu zu interpretieren. Es ist ein neu erlebter Stil, angepasst an die Realität unserer heutigen Zeit. Eine moderne Interpretation dessen, was einst war.
2: Heute werden zum ersten Mal Models aus der digitalen Welt in die reale Welt eintreten.

0: Sind Sie überrascht? Sicher, diese Modernen. Die jungen Männer werden darin stolz durch die Stadt laufen. Sie werden sicher auffallen. Der moderne Stil hat mich sehr überrascht. Er ist den Laufsteg so schön entlang gelaufen.
1: Die Leute sehen es als ernstzunehmende Arbeit an, als etwas Interessantes, das sie selbst gern tragen würden. Ich werde gefragt, wann sie es kaufen können. Sie sagen, sie wollen es haben. Es gibt eine reale Nachfrage nach farbenfroher ethnischer Kleidung, nach einem modernen Ethnostil, der wieder auf die Straßen kommt. Und ich bin nicht die Einzige.
2: Vor ein paar Jahren begann Madiyar Khasiev gemeinsam mit seinen Studenten und Kollegen Kunstgalerien in den Dörfern Tatarstans einzurichten. Es war reiner Zufall. Die erste Galerie entstand, als ein Freund vorschlug, Gemälde auf ein Konzert auf dem Land mitzunehmen.
3: Unsere kleine Gruppe stellte unsere Kunst aus. Leute kamen, setzten sich hin und warteten auf den Konzertbeginn. Unsere Kunst hing dort, aber unbemerkt. Die Moderatorin war sichtlich verlegen. Sie sagte, meine Damen, sitzen Sie nicht einfach da, schauen Sie sich die Kunst an. Die Leute sagten, wir sehen die Kunst, aber sie bewegten sich nicht. Also sagte ich, wir sollten es ihnen erklären. Es war stilisierte Kunst, aber man konnte die Motive erkennen. Trotzdem sagten sie, dass sie es nicht verstehen.

Ich überlegte, was zu tun sei. Ich sagte, lasst uns eine kleine Galerie einrichten, damit die Leute sich damit vertraut machen können. Wir bekamen einen Raum in einem Gemeinschaftszentrum und kleideten ihn mit Kunst aus. Vom Boden bis zur Decke. Dann malten wir 3 Tage lang die Häuser der Leute. 3 Tage lang. Als die Leute dann zur Eröffnung kamen und ihre Häuser sahen, sagten sie, oh, das ist ja mein Haus.

0: Künstler aus der Republik Tatarstan arbeiten seit ungefähr 20 Jahren im Stil der ethnischen Avantgarde.
1: Diese Künstler malen ihr Volk aber nicht realistisch, wie es uns beigebracht wurde, sondern in einem avantgardistischen, modernen Stil, auf eine vollkommen einmalige Weise. Unsere Leute lieben es, Muster zu entwerfen, zu sticken und Teppiche zu knüpfen. Stickereien sind allgegenwärtig. Und das ist unser Ansatz. Wir malen, als sei es ein Teppich mit traditionellen Mustern.
2: Es trägt den Titel »Mein Heimatland ist ein blühender Garten«. Es ist stilisiert, zeigt moderne Häuser.
1: Ja, die Architektur und Ornamente.
2: Wir sind Teil der ethnischen Avantgarde-Gruppe Tamga. War ich die Letzte, die 2010 beigetreten ist?
1: Ja, sie kam ein wenig später.
2: Dieses Gemälde Heimatdorf greift ein Gefühl auf. Die Tracht ist meine Interpretation. Jeder hat seinen eigenen individuellen Stil.
1: Das Rad des Lebens dreht sich weiter. Die Menschen verändern sich, aber die Traditionen und Gepflogenheiten bleiben. Auch sie entwickeln sich weiter, aber die Grundlagen bleiben gleich. Jeder hat seinen eigenen individuellen Stil.
0: Tamga ist eine Gruppe von 12 Künstlern. Sie alle arbeiten in unterschiedlichen Stilen, sind aber durch eine gemeinsame Idee vereint.
3: Ja, genau, das ist tatarisch. Meine Mutter machte Stickereien, das ist ein Werk von ihr. Diese ornamentalen Muster stammen aus ihrer Arbeit. Ich malte ein Mädchen unter einem Joch an einem Brunnen. Meine Tochter sagte, das ist ein Klischee. Ich dachte darüber nach und gelangte zu dieser Philosophie. Ich entfernte das Mädchen und das Joch und danach malte ich dieses Bild. Es hat den Titel Neumond.
1: Dies hier heißt Glasgemälde mit Folie.

0: Das ist Folie von Süßigkeiten, Bonbonpapiere. Ich sammle sie. Sie sind farbenfroh und haben eine Vielfalt an malerischen Tönen. Zuerst mache ich mit einem Stift eine einfache Skizze. Dann übermale ich es, lasse aber ein paar Stellen unbemalt. Dann bedecke ich die leeren Stellen mit der Folie. Man nennt dies die Schamail-Technik, einzigartig aus Tatarstan. Schamail verschwand fast vollständig, da Religion verboten war. Ich dachte, was für eine interessante Technik. Das muss ich ausprobieren. Gouache haftet gut auf Glas und trocknet schnell. Man kann die Folie sofort aufbringen. Ich bin der Einzige, der jeden Tag hier ist. Wie ein Wächter.
1: Wie ein Wächter?
0: Ja, nur ich komme jeden Tag hierher. Mein ganzes Leben.
2: Als wir in einen Laden gingen, sahen wir plötzlich direkt über unseren Köpfen eine riesige, schillernde Krone aus Nordlichtern. Da dachte ich mir, es wäre toll, Gleichgesinnte und Freunde zu finden, um mit ihnen gemeinsam auf die Jagd zu gehen.
3: Die Chinesen glauben, dass man ein Jahr lang glücklich sein wird, wenn man das Nordlicht sieht. Das ist natürlich sehr schön. Es müssen viele Faktoren zusammenkommen, damit alles passt und auch das Ergebnis.
4: Ich bin ein Jäger. Ich verfolge die Vorhersagen. Ich jage das Nordlicht. Ich muss es einfangen. Für uns ist es ganz normal, 200 bis 300 Kilometer aus der Stadt herauszufahren.
2: Die Gemeinschaft der Nordlichtjäger existiert, um das Glück beim Schopfe zu packen. Es ist eine Art Glücksspiel.
5: Für das Gemeinschaftszentrum, in dem die Vorführungen abgehalten werden, planten wir eine Galerie. Madiyar Sharipovich hat eine Serie eigens für diesen Saal gemalt, für seine Abmessungen und das Interieur.
0: Hier. Das habe ich für die Ausstellung in Karabasch geschaffen. Lena hatte die Idee und ich musste sie umsetzen. Und das nächste. Dies hier ist 4,5 Meter lang.

0: Ich werde es dort drüben aufstellen. Ich mache das alleine. So, ja.
1: Komm, ich helfe dir.
0: Es geht doch. So ist gut.
1: Sieht gut aus.
0: Diese Seite ist Kasan gewidmet, dem Sabantuy-Festival. Kasan, Tukai, auf dieser Seite sehen wir Mädchen im Spätsommer. Hier haben wir Mädchen verschiedener Nationalitäten, Udmurten, Tschuwaschen und Tataren. Schließlich leben hier die unterschiedlichsten Völker. 6 Wochen lang habe ich jeden Tag gemalt. Die Frist war sehr kurz und ich musste mich anstrengen. Ich dachte, es wird nicht früher als November fertig. Aber sie sagten, nein, der Tag des Dorffestes. Bringen wir es bis dahin zu Ende. In der russischen Kunst gab es die sogenannten Wanderer. Sie organisierten Wanderausstellungen und zogen damit von Stadt zu Stadt. Deshalb wurden sie die Wanderer genannt. Also sagten wir scherzhaft, dass wir die Wanderer unserer Zeit seien. Aber wir bieten nicht nur temporäre Ausstellungen, sondern hinterlassen den Dorfbewohnern bleibende Geschenke. Dorfkunstgalerien.
1: Es ist passend ausgerichtet.
2: Gut geworden.
1: Es hat gut geklappt.
0: Mein Traum ist es, in jedem Bezirk in Tatarstan mindestens eine Galerie zu haben, damit die Leute, wenn sie auf Konzerte gehen, von Gemälden umgeben sind.

0: Stopp, geh nicht zu weit.
1: Ah, ich verstehe.
0: Kamera 2. Läuft.
2: Jedes Jahr erscheinen Dutzende Filme in jakutischer Sprache. Im Bereich der Filmproduktion rangiert die Republik in Russland auf dem 3. Platz. Hinter Moskau und St. Petersburg. Und dies, obwohl dort nur rund 1 Million Menschen leben.
0: Unsere Filme sind in Jakutien sehr erfolgreich. An der Kinokasse übertreffen sie Filme wie Spider-Man oder Matrix.
2: Außerdem gewinnen die Filme Preise und gute Kritiken.
3: Filmkritiker und Experten wissen, dass Filme aus Jakutien, unabhängig vom Genre, eine gewisse mythische Qualität besitzen, weil dies Teil unseres Lebens ist.
0: Wir verehren die Natur. Menschen aus Sahar handeln niemals gegen die Natur. Wir bitten stets die Geister sicherzustellen, dass alles läuft wie geplant und uns zu helfen. Daran glauben wir.

0: Mein Name ist Algis. Ich bin Filmproduzent. Hab keine Sorge, wir werden auf einem Bauernhof, einem Seilig, wohnen.
1: Seilig, das ist gut.
2: Eine Kulisse von Gegen den Strom, die Diodorovs, einer Filmbiografie über eine paralympische Schwimmerin und Silbermedaillengewinnerin. Die Olympiasiegerin kommt aus Jakutien und die Tragödie, bei der die kleine Nastja ihre Arme verlor, ereignete sich in diesem jakutischen Dorf, wo jetzt die Dreharbeiten stattfinden.
3: Szene 7, Einstellung 5, zweiter Versuch.
4: Fertig und Action. Du, Luz, wenn Ljudmila dich ruft, kommst du zu ihr, okay?
3: Du, Luz, hör zu, wenn der Regisseur etwas sagt.
5: Meine Mutter rief mich an und sagte mir, ich sei für eine Filmrolle ausgewählt worden.
6: Du wohnst hier, richtig?
5: Bei der Kartoffelernte.
7: Mama sagte, ich solle es niemandem erzählen.
5: Mir auch.
6: Warum?
7: Weiß ich nicht.
5: Weil sie sagen würden, ich würde angeben. Es ist eine kleine Rolle, nichts Wichtiges. Ich schlafe, das ist alles. Und sie wäscht Geschirr ab.
4: Sie geht hinaus und du schaust aus dem Fenster, so als würdest du ihr hinterhersehen. Sieh ihr hinterher und wasche ab, okay? Genau so, gut gemacht. Ich bin von der Ausbildung her Buchhalter, habe aber keinen einzigen Tag in diesem Beruf gearbeitet. Über eine Anzeige habe ich eine Stelle bei Saha-Film bekommen. Ich dachte immer, dass bei der Filmproduktion sind nur Regisseure, Akteure und Kameramänner beteiligt. Aber hinter den Kulissen, ich wusste nicht, dass es Köche und Fahrer und vieles andere gibt. Hinter der Kamera gibt es eine Menge Leute.
8: In wie vielen Filmen haben Sie mitgewirkt?
9: Das ist mein vierter Film. Nein, mein fünfter.
8: Als was?
9: Als Designer. Produktionsdesigner und ich habe eine kleine Rolle bekommen.
10: Ein T-Shirt. Ja? Was ist? Bei den Dreharbeiten kombinieren wir oft zwei Aufgaben in einer. Ein Kameraassistent kann auch die Requisiten handhaben. Oder ein Castingmanager übernimmt das Make-up. So wie ich zum Beispiel. Regisseur und Produzent wollten unbedingt, dass die Kinder Einheimische sind, um Transport- und Logistikaufwand zu sparen. Ich schaltete eine Castinganzeige.

0: und bekam buchstäblich binnen 10 Minuten die ersten Antworten. Zuerst suchten wir die Geschwister für die kleinen Rollen aus. Dann haben wir die Komparsen ausgesucht. Die Einheimischen sind gerne dabei, trotz der Hitze und der Mücken.
1: Diese Schlüsselszene wurde genau hier gefilmt, bei diesem Haus. Sogar der Transformator ist noch derselbe.
2: Sie spielte hier und rannte einem Kätzchen hinterher. Es sprang in den Transformatorkasten und sie wollte es herausholen. Sie berührte irgendein Metallteil und erlitt einen schweren Elektroschock. Dabei verlor sie beide Arme.
3: Möchtest du einen Yakut-Cartoon sehen?
4: Munha. Fisch, Fisch. Munha ist ein traditioneller Anglertag. Das gesamte Dorf geht angeln, um Karpfen zu fangen. Dann wird der Fang unter den Dorfbewohnern gleichmäßig aufgeteilt.
5: Es schneit! Auf zum Munha!
3: Nyuku!
5: Ja!
4: Die Synchronsprecher haben wir durch ein öffentliches Casting gefunden. Wir hatten einen Telegram-Bot, über den die Leute ihre Sprachaufnahmen einsandten. Auf diese Weise haben wir ein 6 Jahre altes Mädchen gefunden. Sie hat sich an die Rolle gut angepasst und die Aufnahmen klappten auf Anhieb.
5: Mama, das sind Zauberhandschuhe. Die werden mir ganz viele Fische bringen. Mein erster Munha.
4: Für die Toneffekte wandten wir uns an ein Unternehmen in Moskau. Aber deren Auffassung von Schnee war eine andere. Wir dachten, nein, das klingt nicht wie in Jakutien. Denn wir haben sehr strengen Frost hier und der Schnee wird zu einer trockenen Masse. Unser Schnee klingt nicht so feucht wie der in Moskau. Er ist nicht graupelig, sondern trocken. Also haben wir sie gebeten, es noch einmal anders zu machen. Für die Tanzbewegungen der Fischer fragten wir einen professionellen Choreografen aus dem Theater in Sacha. Er zeichnete die Bewegungen auf. Danach haben wir die 3D-Figuren mit denselben Bewegungen programmiert und die Animation darauf aufgebaut. Jakutien ist riesig und die Entfernungen sind groß. Lange Autoreisen gehören für die Menschen hier zu den häufigsten Erinnerungen. Man reist, schläft ein und träumt etwas. Alle schreiben, oh, genau so ist es. Ich erinnere mich an die vielen Reisen mit meinem Vater. Für jeden von uns ist das nachvollziehbar.
6: Margo und Ilja machen sich wieder auf den Weg.
7: Du hast doch bestimmt irgendwas vor.
8: Ich schlage vor, wir fahren irgendwo hin. Wir waren im Sommer unterwegs, dann sollten wir auch im Winter reisen.
6: 5500 Kilometer mit dem Auto, von Moskau bis zum Baikalsee.
8: Augen zu, 2, 3.
6: Auf dem Weg dorthin erwarten Sie neue Bekanntschaften, überraschende Erkenntnisse und Abenteuer.
9: Prima, ich mache euch heute zu Knödelfeen.
7: Oh, du bist heute eine Knödelfee.
6: Das ist das wahre Russland, wie Sie es mit eigenen Augen sehen sollten.
7: Hier fängt Sibirien an.
8: Hurra!
10: Ihr setzt euch alle hin. Das Mädchen liegt dort. Ihre Hände sind pechschwarz. Schaut euch ihre Hände an und seid still. Schaut euch nicht an. Seid einfach still. Eine alte Frau kommt vorbei und sagt, Kinder, geht nach Hause. Und dann geht ihr.
0: Nicht lachen, nicht lächeln, nicht in die Kamera schauen.
2: Soll ich weinen?
0: Ja, weine ein wenig.
10: Jana, die Brille des Jungen ist zu modern. Wir müssen ihn woanders platzieren.
0: Er kann die Brille abnehmen. Nimm sie ab.
10: Gut.
0: Nicht lachen.
1: Läuft.

0: Okay, Kamera.
1: Szene 9. B, Einstellung 2, erster Versuch.
2: Was ist mit unserem Kind passiert? Lasst mich durch. Kinder, tretet zur Seite, kommt nicht näher.
3: Geh nach Hause, es ist schrecklich. Was für ein Horror-Sanitäter. Wir müssen etwas unternehmen. Holt den Sanitäter.
0: Cut.
3: Mit dem Tügün Darkhan-Projekt begann ich mit der Schauspielerei. Es war mein erstes Projekt. Die gesamte Republik arbeitete an diesem Film. Wir nennen es Volkskino. Jedes Dorf, jeder Bezirk und jeder Einwohner spielte mit.
4: Tügin Darkhan ist ein epischer Actionfilm. Er erzählt die Geschichte der Sahar-Völker und deren mittelalterlichen Fehden. Er wurde komplett in Jakutien gefilmt. Auch die Pferdestunts wurden hier gedreht. Die einheimischen Pferdezüchter schauen gerne Western und bringen ihren Pferden dieselben Hollywood-Tricks bei.
0: In jedem Dorf gibt es Leute, die mit Kameras herumlaufen und filmen. Noch bevor wir mit Tügin Darkhan anfingen, hatten sie einen ähnlichen Film gedreht, über den Bürgerkrieg. Darin zeigten sie diese Stunts zum ersten Mal. Sie schlugen uns das vor, zeigten uns ein Video und sagten, wir können das. Ihr braucht niemand anderen zu finden, ihr habt uns.
5: Angriff!
6: Es war tatsächlich ein Projekt des Volkes. Für uns ist es eine Würdigung unserer Vorfahren. Die Leute waren voller Begeisterung. Die Kostüme wurden hier hergestellt, nicht in China, ausschließlich hier. Bei den Dreharbeiten hat mich beeindruckt. Nun, wo auch immer wir hingingen, und wir drehten in vielen verschiedenen Gebieten, folgten uns Adler. Bei den Dreharbeiten sind viele mystische Dinge geschehen. Heute sehe ich das Leben anders und denke, dass alles aus einem bestimmten Grund geschieht. Ich bin philosophischer geworden. Okay, alles synchron. Schnitt. Stopp. Gut gemacht, Jungs.
2: Jeder Jakuter träumt davon, in einem Film zu spielen oder einen zu drehen.
4: Diese außergewöhnliche Geschichte spielte sich tatsächlich ab. In Jakutien im Jahr 1910. Stepan Beresekov fällt immer wieder in einen katatonischen Schlaf. Und nur der Künstler und Fotograf Ivan Popov, der Sohn eines Priesters ist, kann den Schlaf vom Tod unterscheiden. Als Ivan sich auf eine ethnografische Expedition begibt, folgt ihm Stepan, aus Furcht, lebendig begraben zu werden.
7: Wir haben die Weggeister nicht gefüttert, deshalb ist es kaputt gegangen.
8: Komm raus!
4: Stepans Rolle wird nicht von einem professionellen Schauspieler gespielt, sondern von einem Berufsschullehrer.
2: Ich wurde eingeladen, ein paar Kindern meinen ersten Film Über mir geht die Sonne nie unter zu zeigen. Nach der Vorführung kamen viele Leute, um Fotos zu machen. Der Letzte, der auf mich zukam, nun, er sah aus wie Stepan Beresekov. Vor langer Zeit hatte ich über ihn gelesen. Ich erinnerte mich sofort an die Geschichte. Als ich zurück in die Stadt fuhr, sah ich bereits die vage Struktur des Films vor mir. Und den Schauspieler hatte ich schon. Den Hauptteil drehten wir im Bezirk Tatinski, dem Geburtsort von Ivan Popov. Viele Einheimische waren an dem Film beteiligt.
7: Guten Tag.
9: Hallo. Eine weltweite Berühmtheit.
4: Die meisten Schauspieler kommen aus örtlichen Volkstheatern. Die Regisseure und Schauspieler sind Einheimische. Nach der Arbeit eilen diese Menschen lieber zu Lesungen und Theaterproben, anstatt nach Hause zu gehen und fernzusehen.
2: Volkskunst befindet sich im Aufwind, weil den Leuten langweilig ist.
10: Erklärt dies das Kinophänomen in Jakutien?
2: Teilweise ja, durchaus. Wer war hier mit dabei?
11: Ich?
2: Ja, der Junge,

0: doch auch, oder? In dieser Szene, so wie jetzt, ja?
1: Ich wollte einen Anführer spielen oder einen Prinzen. Aber sie gaben mir die Rolle eines lustigen Kerls, Kerl Nummer zwei. Gut, dass ich rechtzeitig aufgewacht bin, oder?
2: Mir gaben sie die Rolle kichernde Frau Nummer zwei. Ach, soll er sich darum kümmern. Er wird ihn immer wieder begraben müssen.
1: Und wir dachten schon, die Arbeit wird nur ein paar Stunden dauern. 7 Uhr morgens bis 8 Uhr abends, nur um dann einen Satz zu sprechen.
3: Und die Mücken stechen.
0: Wir drehten in einem alten Haus, in dem es angeblich spukte. Ich sah einen alten Mann, er kam zu mir und sagte, gib mir einen Tee. Da erinnerte ich mich, dass wir an diesem Tag vergessen hatten, die Erdgeister zu füttern. Also schenkte ich Tee ein und stellte die Tasse hin. Ich holte ein paar Süßigkeiten und erklärte, was wir dort machten, und da kippte die Tasse um. Vielleicht habe ich mir das nur eingebildet, vielleicht aber auch nicht.
4: Das Filmteam kam eigens wegen dieser Jurte hierher. Handwerker aus ganz Jakutien haben 3 Jahre daran genäht. An dem Projekt waren 34 Dörfer aus 12 Bezirken beteiligt. Ein einheimischer Ethnograf verbrachte sein gesamtes Leben damit, intakte Birkenrinde zu sammeln, um damit die verloren gegangene alte Sommerresidenz eines wohlhabenden Jakuten zu rekonstruieren.

0: Einige der Dorfbewohner hatten Kurzrollen in dem Film. Und heute sehen sie ihn zum ersten Mal auf der großen Leinwand.
1: Alle Sachas sind ein Mikrokosmos für sich. Unsere langen Winter tragen wohl hierzu bei.
2: Jeder erfindet seine eigenen Szenarien.
1: Ja, jeden Abend erzählen wir uns Rätsel und Märchen. Wenn ein Olonchusut auftaucht, ist das noch besser. Sie erhellen die langen Winterabende.
3: Wir haben das Olonchu-Epos. Es erzählt von Helden und Kriegern, die Schönheiten vor Monstern retteten.
1: Wir können jeden Charakter singen oder spielen. Mädchen, Jungen, alte Männer und alte Frauen. Sogar Pferde. Sogar unsere Pferde haben ihre eigene Meinung. Ich denke, das ist die Nische, die unser Kino besetzt.
3: Und ich denke, dass das jakutische Kino wahrscheinlich, was wir heute filmen, ist die Grundlage für noch großartigere Filme. Das Olonchu-Epos wird das neue Herr der Ringe sein.

0: Am Anfang stand ein Kleid, ein weißes Brautkleid mit einem gewissen nationalen Flair. Damit begann ein neues Kapitel.
1: Ich hatte mein erstes Hochzeitskleid für meine Kollektion kreiert und dann selbst darin geheiratet. Eine Feier in diesem Kleid abzuhalten, in diesem stilreichen hellen Kleid, hat viele Fragen aufgeworfen. Wie ist das möglich? Es ist keine Tracht, richtig. Aber es ist auch kein europäisches Hochzeitskleid. Also, was ist das dann?
0: Der tscherkessischen Tradition waren weiße Kleider unbekannt, ebenso wie Hochzeitskleider generell. Zu formellen Anlässen trug man Kleidung in den Farben reifer Beeren und Früchte. Madina begann die Herstellung weißer Kleider mit neuartigen Stoffen, gestaltete so die traditionelle Kleidung neu und adaptierte sie an die modernen Zeiten.

0: Dann geschah ein Wunder. Mädchen verliebten sich in die Kleider und sie träumten von einer weißen Hochzeit in einem tscherkessischen Kleid, hergestellt von Madina Saralb.
1: Dieses Kleid wurde unter Beachtung aller Regeln hergestellt. Ich habe es also nicht einfach angezogen und das war's. Es hat mehrere Lagen, ein Korsett mit allem Drum und Dran.
0: Man muss sagen, dass diese Tradition in der Sowjetunion weitgehend in Vergessenheit geraten war. Da alle Kinder in der UdSSR gleichermaßen den jungen Pionieren beitraten, wurden auch alle auf die gleiche Weise verheiratet. Diese neue Tracht erfordert jedoch, sich an die traditionellen Rituale zu erinnern und das Vergangene wiederzuerleben.
2: Es ist unmöglich, die Rituale im Geiste der Tradition außer Acht zu lassen, wenn die Braut eine solche nationale Tracht trägt. Es wäre doch komisch, wenn sich eine Frau in einer nationalen Tracht an europäische Gepflogenheiten halten würde. Daher legt das Kleid auf diese oder jene Weise das Szenario fest.
0: Mit der Tracht wurde auch der Berufsstand des Jeguako wiederbelebt. Hierbei handelt es sich um die Bewahrer der Erinnerungen des Volks, der Adygen. Es sind Barden und Geschichtenerzähler, die auch traditionelle Feste organisieren.
3: Du filmst, wie sie die Treppe hinuntergeht, und dann verstecken wir sie.
0: Das Kleid verlangte quasi, wunderschön dargestellt zu werden. Und so begann die Neuentwicklung der Hochzeitsindustrie. In den sozialen Medien gab es eine Flut von wunderschönen Fotos und Videos von Bräuten in atemberaubender traditioneller Kleidung. Mit der Zeit begannen junge kaukasische Frauen, ihre weißen Kleider aufzugeben und sich an warmen, natürlichen Farben zu orientieren, die sie direkt bei Madina bestellen.
2: Dies ist ein traditionelles Hochzeitskleid. Es zeigt eine unglaublich feminine Silhouette und eine betonte Hüfte. Man sieht, wie ein modernes Mädchen sofort neue Charakteristiken annimmt. Wichtig ist, dass es ein formelles Kleid ist. Das Oberteil ist das Hauptkleid. Asya wird es anziehen. Es ist ein Kleid für eine echte Prinzessin.
4: Ich wollte unbedingt ein rotes.
2: Für uns sind das alles Hochzeitskleider. Für jemanden außerhalb unseres kulturellen Kontextes sehen sie wohl aus wie formelle Kleidung oder Trachten. Aber bei uns sind das Hochzeitskleider. Eine komplette Neuerfindung des Hochzeitskleids ist im Gange. Über den gesamten Nordkaukasus hinweg findet eine gewaltige Neubelebung des Interesses an Nationaltrachten statt, insbesondere im Bereich der Hochzeitstraditionen. Denn in der Hochzeitstradition nimmt die Frau eine zentrale, huldvolle Position ein. Und als ich begriff, dass nicht mehr nur jede zweite, sondern inzwischen fast alle jungen Frauen im Kaukasus davon träumen, in einer nationalen Tracht zu heiraten, und dass neben ihnen bereits ein junger Mann stand, der Bräutigam, nicht mehr im europäischen Anzug, sondern ebenfalls in traditioneller Kleidung, und dass auch die jungen Männer anfingen, es ihnen gleich zu tun und nationale Kleidung zu tragen. Da wurde uns klar, dass sich die Geschichte rückwärts entfaltet. Wir sind wohl die Ersten in Russlands Geschichte, die die Hochzeitsmode in etwas jenseits der Mode entwickelt und zu einer neuen Tradition in einer neuen Ära gemacht haben. Und die jungen Frauen denken, diese Tradition habe schon immer so existiert.
0: So tritt die Nationaltracht ihre Rückkehr in die Straßen der Städte an.
2: Zu meiner Studienzeit, das muss ich sagen, wurde die nationale Mode als Antimode wahrgenommen. Sie wurde ausschließlich mit Bühnenauftritten in Verbindung gebracht. Und jetzt erleben wir eine komplette Neuauflage dieser Art Kleidung. Diese Mode steht als Gegenwind zur Globalisierung. Es ist keine Maskerade, keine Verkleidung. Nicht einfach, es gefällt mir und das war's. Es ist vielmehr eine Reflexion der Frage, wer bin ich in dieser Welt? Und die Antwort darauf, ich muss ich selbst sein.
0: Aktuell kreiert Madina eine Freizeitkollektion mit einer nationalen Note. Mittlerweile ist das Genre sehr gefragt.

0: Jeden Frühling und Sommer gibt die Schneeschmelze in der Arktis zurückgelassene Maschinen, Millionen rostiger Tonnen und sonstige Überbleibsel der menschlichen Expansion in eines der unzugänglichsten Territorien preis.
1: Ich war geschockt. Wie kann jemand ein solches Schlamassel anrichten? Es war ein trauriger Anblick.
0: Freiwillige des Projektes Saubere Arktis reisen zur Hayes-Insel, auf der sich die größte Polarstation im Franz-Josef-Land befindet.
1: Alles grau in grau, Ozeane aus Schlamm. Oh mein Gott, ich werde einen ganzen Monat hier sein. Mein erster Gedanke war, dass wir getäuscht wurden, dass es die schlimmste Insel des Archipels sei.
2: Ich weiß, dass es sich um einen der nördlichsten Orte auf unserem Planeten handelt, ungefähr 1000 Kilometer vom Nordpol entfernt.
0: Das Hauptziel der Arktis-Pioniere war es, die schroffen Landmassen zu bezwingen und zu erforschen. Man hatte keine Zeit, um über Müllentsorgung nachzudenken.
1: Die Menschheit gibt ein nicht wirklich schmeichelhaftes Bild ab. Es sieht so aus, als würden wir den Planeten zerstören, nur um dann woanders hinzugehen und wieder das Gleiche zu tun.
3: Ein sauberer Norden, eine saubere Arktis. Hurra!
4: Nimm dein Bein weg. Er trinkt nur, lass ihn.
5: In der Ecke liegt noch was. Da, schau, alles Müll. Du trägst kein Stroh?
6: Ich warte auf den Dünger.
5: Als ich erfuhr, dass meine Mutter gestorben war, sagte ich gleich, dass ich die Kinder nicht weggeben wollte.
6: Unter einem Dach mit Brüdern und Schwestern sind wir besser aufgehoben als in einem Waisenhaus.
7: Jenya nennt sie manchmal Mama. Manchmal rutscht es ihm raus und er nennt sie Mama.
5: Sie wissen, dass ich nicht ihre Mama bin, sondern ihre Schwester. Ein Kindermädchen.

0: Wow. RT behaupten, Händewaschen sei wenig hilfreich gegen Covid-19.
1: Wirklich.
2: Leider löste diese falsche Meldung der Bild-Zeitung zwar Emotionen, aber keinen gesunden Menschenverstand aus. Doch es war Professor Bob Arnott, der gesagt hat, Sie können sich den ganzen Tag lang die Hände waschen, doch Sie werden trotzdem das Coronavirus bekommen, wenn jemand in Ihrer Nähe hustet. Lassen Sie sich von Fakten leiten, nicht von Emotionen.
1: RT.de. Kritisch bleiben.

0: Und?
1: Es steht hinter uns.
0: Direkt hinter uns.
1: Mach dir Augen zu.
0: Augen zu.
1: Eins.
0: Zwei.
1: Drei. Schau dir mal mein neues Auto an.
0: Ja. Hallo, wir lieben dich sehr.
1: Was zum... Nicht anfassen. Sonst musst du den Wagen polieren. Wenn das Auto nur wüsste, wo es schon bald hinfahren muss.
0: Wie sieht's aus? Wollen wir?
1: Ivan wartet schon auf uns.
0: Was ist so besonders an dem Auto?
1: Bevor wir in das neue Auto steigen, sagen Sie bitte, wie oft Leute die Marke Legend kaufen.
2: Dieses Auto wird oft gekauft. In der Regel kaufen es Leute für unwegsames Gelände.
1: Wir haben ein paar Extras installieren lassen.
2: Ja.
1: Ich habe noch nicht reingeschaut. Einen Teil der Extras werden wir auch nicht sehen, zum Beispiel die Schalldämmung.
2: Das ganze Wageninnere wurde schallgedämmt.
1: Wie viele Schichten wurden installiert?
2: Insgesamt 3 Schichten. Wir haben die Radkästen und den Unterboden komplett überarbeitet und einen 3-schichtigen Korrosionsschutz, Lärmschutz und Steinschlagschutz hinzugefügt. Wir haben für euch auch die unzugänglichen Hohlräume der Türen, der Motorhaube und des Kofferraumdeckels beschichtet.
1: Darf ich?
2: Natürlich.
1: Ich darf zuerst. Man fühlt direkt, dass es hier viel leiser ist als letztes Mal. Los, machen wir daraus ein Experiment. Margot, geh mal zur Seite.
0: Da ist die Musik.
1: Pass auf dein Gesicht auf. Ah, hört man mich?

0: Die Schalldämmung scheint zu funktionieren. Es ist nicht mehr so laut.
1: Das Autoradio funktioniert auch.
0: Das Radio funktioniert.
1: Jetzt müssen wir noch alles upgraden. Das ist das Wichtigste. Dann wird alles richtig bequem und...
0: Und schön.
1: Ja, schön und bequem.
0: So sehen die Matten jetzt aus. Ilja, was gefällt dir hier nicht?
1: Hinten gibt es überhaupt keine Matten. Wir nehmen die Matten, die auch alle anderen kaufen. Aus Schaumgummi oder wie auch immer das Material heißt.
0: Wabenmatten.
1: Wir werden ja die ganze Zeit etwas darüber verschütten.
0: Ich wollte farbige Matten, aber ich weiß nicht welche. Hier gibt es verschiedene Farben, aber Ilja will nicht. Er will schwarze Matten. Da sind sie. Neue, schicke Matten. Was meinst du? Und?
1: Wir brauchen noch neue Scheibenwischer.
0: Ilja wechselt gerade.
1: Nein, ich mache erst einmal die alten drauf.
0: Die alten?
1: Ja, warte.
0: Schau mal, was wir hier haben.
1: Ein deutscher Niva.
0: Ein deutscher Niva. Wie sollen wir das jetzt reintun? Wir haben Frostschutzmittel gekauft und jetzt müssen wir auch noch einen Trichter kaufen. So, wir haben einen Trichter gekauft, aber das Einfüllen funktioniert irgendwie nicht, oder? Klappt's oder fließt jetzt alles raus? Oh nein.
1: Nein. Ist das etwa voll? Die Matte war neu. Der Behälter ist voll. Jetzt haben wir einen Sumpf im Auto. Und kein Wischlappen weit und breit. Verschwinden wir von hier. Seht euch noch mal das Lenkrad an. Es ist ein altes Modell.
0: Bald haben wir ein anderes.
1: Seht euch die Kopfstütze an. Das hier ist der Unterschied zwischen dem Autositz eines Niva und einem neuen, verbesserten Autositz. Der Sitz ist nicht einfach nur besser. Er ist fast schon bequem. Warum ist dieser Sitz so anders? Was ist der entscheidende Unterschied?
2: Schauen wir mal hier. Hier unten haben wir Metall. Und hier haben wir Polsterfedern, wie bei einem Sofa.
1: Hier haben wir Federn. Das heißt, nach einer bestimmten Kilometeranzahl schrammt man mit seinem Hintern über den Asphalt. Hier lässt sich alles regulieren und anschließen. Tja, Margot, du wirst schon sehen, wenn du dich draufsetzt. Mir gefällt dieser Neuwagenduft nicht. Ich würde lieber eines dieser Naturgestanksdinger kaufen.
0: Ja. Ilja, was willst du im Solarium?
1: Geht da jetzt überhaupt jemand rein? Welche Verrückten gehen denn im Winter ins Solarium und bräunen sich?

0: Sieht gut aus, oder?
1: Schraub's dran.
0: So. Fertig.

0: Diese Lenkräder sind alle toll. Ich mag sie alle. Übrigens auch dieses hier, das du nicht magst.
1: Es ist zu groß.
0: Ja und? So groß ist es nun auch wieder nicht.
1: Welches nimmst du?
0: Welches ich nehme, entscheidet der Zufall.
1: Jetzt machen wir die Augen zu und du wählst das Lenkrad, das dir am besten gefällt, nach Gefühl aus. Das ist das erste.
0: Gib her.
1: Nummer 1.
0: So, Augen auf.
1: Und, was sagst du?
0: Hast du mir das hier auch gegeben?
1: Also nein.
0: Margot, echt jetzt? Ich nehme entweder das hier oder dieses hier. Gefällt dir das hier besser oder das erste?
1: Das erste.
0: Du magst das erste lieber? Man hat uns gesagt, dass wir am besten dieses Lenkrad nehmen sollten.
1: Ich will das aber nicht.
0: Für einen Geländewagen, für einen Niva. Wenn man im Sumpf feststeckt,
1: im Dreck,
0: kann man damit besser lenken. Aber für die Autobahn ist dieses Lenkrad besser. Wir werden mehr auf Straßen unterwegs sein und außerdem mögen wir das hier lieber. Und das hier ist nicht so schön. Das ist doch das wichtigste Auswahlkriterium für ein Lenkrad.
1: Ja.
0: Dass es möglichst schön ist, richtig?
1: Es soll gut in der Hand liegen.

0: Margot, klatsch in die Hände. Erzähl mal, was unser Niva in diesem Etablissement macht.
1: Das erzähle ich gleich, aber ich verstehe immer noch nicht, warum du ins Solarium gegangen bist.
0: Ich war nicht im Solarium.
1: Ja.
0: Nur zweimal. Ich bin zweimal hingegangen. Man hat mir einen Geschenkgutschein für zwei Besuche gegeben.
1: Nur zweimal, mehr nicht.
0: Und dann habe ich noch 5 Besuche dazu gekauft. Hör mal, das reicht jetzt aber. Gehen wir rein.
1: Schauen wir uns also an, wie man unsere Niva getunt hat. Du bist ja jetzt schon getunt.
0: Schauen wir mal.

0: Leistung.
1: Wir sind eigentlich hergekommen, weil wir uns gedacht haben, mit diesem Lenkrad möchte ich nicht lenken. Ich habe mich hingesetzt, dieses Lenkrad genommen und schon kroch eine Träne mein Gesicht herunter.
2: Damit wolltest du keine 5000 Kilometer fahren, ja?
1: Alles andere ist in Ordnung, aber dieses Lenkrad ist wirklich komisch.
2: Es ist sehr groß.
3: Das Lenkrad ist vielleicht komisch, aber verglichen mit klassischen Autos, also WAZ, Lada und so weiter, ist das noch das normalste Lenkrad.
2: Das Lenkrad ist nicht wirklich schön, sozusagen. Warum kann man die Innenausstattung nicht schöner machen?
3: Es ist doch nicht so schlecht.
1: Du bastelst doch an Autos herum. Warum kann man nicht einfach ein anderes Modell kopieren, damit das Auto ein normales Lenkrad hat?
2: Meine Frage wäre, warum kann man dieses Auto nicht weiterentwickeln? Wie alt ist es jetzt schon? 50 Jahre?
3: Über 40.
2: Der Steuerknüppel ist zum Beispiel zu kurz, könnte man sagen.
1: Wenn man ganz nah am Armaturenbrett sitzt, geht es. Dann ist der Steuerknüppel hier. Aber wenn man so sitzt wie ich, komplett zurückgelehnt, dann ist es etwas weit weg.
2: Man hat hier einmal ein richtig gutes Auto gemacht. Warum will man es jetzt nicht verbessern?
3: Ich denke, das hat teilweise damit zu tun, dass das Auto seit über 40 Jahren, vielleicht sogar seit 45 Jahren sehr beliebt ist, und zwar nicht nur in Russland. An diesem Auto wurde in der Zeit fast gar nichts verändert. Das Auto wird wahrscheinlich für das geschätzt, was es ist, für seinen kurzen Radstand, seine hohe Geländegängigkeit, seine einfache Handhabung bei der Reparatur und allem anderen. Hier muss man aber eines bedenken. Das Auto hat in dieser Form schon seit langer Zeit eine sehr hohe Nachfrage.

0: Es wird also das gleiche Modell produziert, während andere neu entwickelt werden. So ergeben sich diese zwei Richtungen bei der Produktion. Wenn wir den Niva mit anderen Autos vergleichen, müsste man hier den UAZ als Beispiel nennen. Da haben wir zuerst die klassischen UAZ-Autos, auch Ziegenböcke genannt. Später wurden dann Patriots und ähnliche entwickelt. Bei dem beliebtesten UAZ-Kleintransporter genannt, Brotlaib, lief es genauso ab. Diese Autos wurden praktisch parallel mit dem Niva produziert. Ihr seid ja jetzt schon etwas damit herumgefahren. Meine persönliche Erfahrung hinterm Steuer eines Niva war großartig. Das war einfach der Hammer. Der Niva ist im Laufe dieser Zeit, was die Montage, Schweißnähte und alles andere angeht, objektiv besser geworden. Auf dem alten Niva konnte man schon ganz gut herumfahren und der holprige Effekt von damals ist zwar erhalten geblieben, aber nur teilweise. Mittlerweile kann man damit auch bequem in der Stadt herumfahren. Ich bin damit ganz normal in der Stadt gefahren. Und eines hat mich am Steuer eines Niva wirklich schockiert. Ich fahre so ganz normal mit meinem Niva, setze den Blinker und plötzlich...
1: Ja, ich weiß, was du meinst.
0: Man lässt mich durch.
2: Ja, das stimmt. Es ist das Erste, was ich bemerkt habe, als wir losgefahren sind.
1: Ich hatte mich schon darauf vorbereitet, wie man mit einem Niva die Spur wechselt.
2: Aber wir wurden durchgelassen.
0: Wenn du irgendetwas anderes fährst, beachtet man dich gar nicht.
2: Und die sieht man.
0: Aber alle schauen sich den Niva an, glotzenförmlich. Der Niva hatte genau die gleiche Farbe wie der hier. Alles war 1:1 wie bei dem hier. Da fährt eine S-Klasse, direkt dahinter ein Land Cruiser. Ein klassisches Bild eines erfolgreichen Geschäftsmannes. Ich bremse nicht ab, kann aber nicht schnell beschleunigen, weil es bergauf geht. Und was sehe ich da? Die lassen mich durch. Ich wusste zuerst gar nicht, was da los war. Sie lassen mich einfach durch. Beide. Ich weiß nicht, warum sie das gemacht haben. Ob aus Respekt oder aus einem anderen Grund.
1: Die denken, ein Niva-Fahrer hat bestimmt eine Schaufel im Kofferraum. Von dem kann man alles Mögliche erwarten.
0: Nein, ich habe eindeutig gespürt, dass es Respekt war. Respekt für den Niva.
2: Der Niva gilt ja als Kultauto. Aber alle, die man fragt, sagen einstimmig, dass das Auto unbequem ist und man verrückt sein muss, um damit zu fahren.
1: Das solltest du mich fragen. Ich fahre doch schon 2-3 Wochen damit.
2: Und?
1: Es ist wirklich ein eigenwilliges Auto. Wir müssen damit übrigens einen weiten Weg zurücklegen.
2: Über das Auto hört man die Leute so reden. Wenn du eine Farm hast, irgendwo bei Kostroma oder so, kannst du dort prima mit dem Niva fahren. Aber sonst ist er sehr unbequem. Ilja gibt mir da recht.
1: Das Auto ist laut.
0: Ich denke, man kann über den Niva eines mit Sicherheit sagen. Bevor die ganzen Preise explodiert sind und als das Auto noch weniger kostete, konnte man sich das Preisschild von genau so einem Auto ansehen und feststellen, dass der Preis absolut gerechtfertigt ist. Jetzt kauft man es sich eher schweren Herzens und will, wie ihr sagtet, für so ein Auto vielleicht ein anderes Lenkrad haben oder es sonst irgendwie modifizieren.
2: Wir stellen also fest, dass der Niva beim Fahren unbequem ist.
0: Er hat ein spezielles Einsatzgebiet, ja, aber wenn man sich das Auto jetzt ansieht, so kann man damit problemlos über weite Strecken fahren. Der Niva zeichnet sich außerdem noch dadurch aus, dass er sehr einfach zu warten ist. Egal in welche Region ihr fahrt, was auch immer mit dem Auto passiert, findet ihr dafür immer Ersatzteile. Während ihr mal angenommen Kaffee trinkt oder essen geht, findet ihr irgendeinen Onkel Wascher, der euer Auto mir nichts, dir nichts repariert.
2: Die wichtigsten Pluspunkte sind also trotz allem der Preis.
1: Das Aussehen, Margot.
2: Das Aussehen, klar. Der Respekt auf der Straße, einfach zu reparieren, was noch?
1: Spaß beim Fahren.
0: Spaß beim Fahren.
2: Auf jeden Fall.
0: Ich denke, man kann bei einem Ausflug damit jede Menge Spaß haben. Ich bin vollkommen davon überzeugt, dass ihr damit ganz normal fahren und anhalten werdet. Um irgendwas zu fotografieren oder zu filmen, gar kein Problem.
2: Es ist also ein idealer kleiner Geländewagen, oder?
1: Ein gutes Auto.
0: Ganz objektiv kann ich euch eines sagen, das Lenkrad mit dem kleineren Durchmesser, das wir euch installiert haben, erschwert
1: die Lenkung. Das wissen wir. Das haben wir schon beim Kauf diskutiert.
2: Wir haben diese Entscheidung bewusst getroffen.
1: Wir haben dieses Lenkrad gewählt, weil es schön ist. Das war Grund Nummer eins. Und weil wir davon ausgehen, dass wir von einer Stadt zur nächsten fahren und nicht irgendwo im Dreck feststecken werden. Hoffe ich zumindest.
2: Kann ich jetzt was fragen?
1: Natürlich. Willst du fragen, wo die Kaffeemaschine ist? Die ist da drüben.
2: Oh, reicht jetzt.
1: Los, frag.
2: Du weißt bestimmt, dass der Niva in Ostdeutschland sehr beliebt ist. Was denkst du, wird dieses Auto dort weiterhin eine hohe Nachfrage haben? Wie kann man ihn dort reparieren? Du sagst ja, den kann hier jeder Onkel Kolle reparieren. Wie sieht es dort aus? Was kannst du den Deutschen raten, die unbedingt einen Lader haben wollen?
0: Alles kein Problem.
1: Solche Leute gibt es übrigens. Die haben uns sogar geschrieben.
0: Was das angeht, wir haben zwar gerade über den fehlenden Komfort des Niva gesprochen, aber das Auto bringt dich dazu, sich in den Niva zu verlieben. Das ist wirklich unglaublich. Der Niva Niva ist in Europa sehr beliebt, was jetzt speziell Deutschland angeht. So führt es die Liste an. Sie haben dort einen riesigen Lada-Club. Dieses Auto ist dort wirklich legendär. Man kennt und schätzt den Niva dort sehr und was die Reparatur angeht, gibt es da überhaupt keine Probleme. Die Leute brauchen genau so ein Auto und sie kaufen es. Dieses Auto und diese Marke kennt man in Deutschland.
2: Ich bin jetzt noch verliebter in das Auto als zuvor. Da möchte man direkt losfahren.
1: Kannst du uns sagen, was wir für einen langen Autotrip brauchen? Ich sage dir, ob wir das erledigt haben oder nicht. Wir haben eine Winde gekauft. Ein Abschleppseil haben wir für alle Fälle auch.
2: Und eine Schaufel.
1: Schaufel haben wir, alle Werkzeuge haben wir gekauft.
0: Ihr braucht noch Abschleppösen zum Befestigen.
1: Diese Dinger mit einem Gewinde?
0: Ja, am besten gleich mehrere.
1: Ich habe 2 Stück bestellt.
0: Ja, ist besser, wenn man sie auf Vorrat hat.
2: Oh Gott, was ist das?
0: Die braucht man, wenn man das Auto bewegen oder abschleppen muss.
1: Verstanden?
0: Das war's größtenteils. Einen Wagenheber braucht ihr noch.
1: Der ist schon inklusive.
0: Einen passenden Radschlüssel noch dazu.
1: Haben wir, glaube ich auch.
0: Überprüft besser nochmal, ob er passt, wer weiß.
1: Ja, nur für alle Fälle.
2: Für den Patriot brauchten wir noch ein Lineal. Wir haben ihn mit einem Lineal aufgemacht, als wir uns ausgesperrt hatten. Gibt es bei dem Niva solche Eigenarten?
1: Ich denke nicht. Können wir ja mal googeln.
0: Aus meiner Erfahrung bei der Arbeit im Autoservice weiß ich, dass wenn bei einem beliebigen Auto der Schlüssel im Fahrzeug eingesperrt wurde, man das Auto nicht aufbekommt und irgendwo weit weg von allem ist.
1: Man das billigste Fenster einschlägt.
0: Ganz genau, ja. Das Seitenfenster auf der Fahrerseite zum Beispiel. Aber das billigste Fenster ist das Junkie-Fenster, also die rechte Seitenscheibe, weil die in der Regel das Fenster von der Seite der Büsche einschlagen, um dann...
1: Vorne oder hinten?
0: Vorne, auf keinen Fall hinten. Manche meinen dann, sie würden einfach mal kurz das Seitendreieckfenster einschlagen. Wer das macht, wird sich erst einmal richtig schlimm schneiden, weil niemand so gymnastisch ist, um dann normal durchzukommen. Letztendlich bekommt man das Auto mit irgendwelchen Haken oder so auf. Und dann, diese Seitendreiecke kosten richtig viel, genauso viel wie die Windschutzscheiben.
1: Echt?
0: Was gäbe es sonst noch? Alles in allem war es das. Gute Laune sollte man vielleicht noch mitbringen.
1: So rum oder so rum?
2: Nein.
1: So ist es gerade, oder? Der erste Sticker, Marco. Jetzt geht's richtig los. Ein paar kleine Geschenke für den Niva. Auf den Weg. Damit er es gut hat und wir es hinterm Steuer bequemer haben. Was willst du als erstes aufmachen? Ich mache als erstes die Dashcam auf.
2: Ich will mir als erstes die Girlande anschauen, das wichtigste Teil hier überhaupt.
1: Schau mal.
2: Wunderschön.
1: Hier gibt es verschiedene Einstellungen.
2: Für die Disco ist gesorgt.
1: Der Hammer.

0: Als Teil des Tuningsvorgangs des Niva beschlossen wir, etwas bei der russischen Elektronikmarke BQ zu kaufen. Genauer gesagt ein Tablet. Es wird schließlich eine lange Reise und wir brauchen ein Gerät, um darauf Filme zu schauen. Natürlich konnten wir nicht umhin, dem Unternehmensinhaber ein paar Fragen über seine Firma zu stellen und ihn zu fragen, wie die Situation auf dem Markt gerade so ist. Wladimir, wie alt ist die Marke BQ jetzt schon?
1: Die Marke BQ wird dieses Jahr 10 Jahre alt.
0: 10 Jahre. Was ist vor 10 Jahren passiert, dass Sie gesagt haben, wir brauchen jetzt unsere eigene russische Technik? Wie sah es damals auf dem Elektronikmarkt aus?
1: Es gab iPhones, Samsung. Das schon, aber wirklich preiswerte Smartphones und Tablets gab es auf dem Markt nicht. Das war die Hauptidee bei der Gründung unserer eigenen Marke und der Produktion erschwinglicher Smartphones und Tablets.
2: Was genau produziert ihr selbst?
1: Der ganze Elektronikmarkt ist wahrscheinlich ein riesiges System, bei dem jeder mit jedem kooperiert. Das kann man schwer sagen, was genau es war, das nur wir in diesen 10 Jahren gemacht haben. Angefangen bei der Entwicklung von Design oder Software bis hin zur Auswahl von Farbmustern und zum Beispiel wiederverwendbaren Materialien. So oder so geht es hier um Kooperation. Zu sagen, dass eine Komponente zu 100% von unserem Unternehmen entwickelt wurde, während wir eine andere Komponente als Fertigteil bei einem anderen Unternehmen gekauft oder übernommen haben, wäre daher falsch.
0: Wo ist die Produktion?
1: Die Produktion und Montage findet in China statt. Andere Produktionsstandorte gibt es eigentlich gar nicht.
2: Wie schwer ist es, mit anderen zu konkurrieren? Die Chinesen bauen eure Geräte, gleichzeitig aber auch ihre eigenen.
1: Ja.
2: Und das im gleichen Preissegment.
1: Ja, die Konkurrenz ist sehr hart. In den letzten 1,5 oder 2 Jahren artet sie schon fast in ein Blutbad aus.
2: Man legt euch Steine in den Weg?
1: Die Chinesen betreiben Dumping, indem sie Waren unter dem Selbstkostenpreis verkaufen. Natürlich ist es sehr schwer, dagegen anzukommen.
2: Aber ihr tut das.
1: Das machen wir. Wir sind schon lange auf diesem Markt und würden nur ungern unsere Position verlieren. Wir versuchen uns zu wehren, so gut wir können. Unser Vorteil besteht in der Diversifizierung. Mit 3 Produktbereichen sind wir ziemlich breit aufgestellt. Wir verkaufen Heimelektronik, Haushaltsgeräte und Fernseher. Wir können also mit einem Produktionsbereich die anderen ausgleichen.
2: Sie haben für uns hier ein paar Exemplare vorbereitet. So wie ich das verstanden habe, ist das noch längst nicht eure ganze Produktionslinie.
1: Ja, das ist nur das, was in diesen kleinen Raum gepasst hat.
0: Wir wollen ein Tablet.
2: Wir wollen ein Tablet kaufen. Und wir haben darum gebeten, das modernste Modell zu sehen. Jetzt müssen wir das modernste Modell noch finden. Ist das hier aus Metall?
1: Ja, das ist ein Metallgehäuse.
2: Hier ist alles, wie es sein soll. Man kann also auch eine zusätzliche Karte reinstecken. Gibt es auch Tablets mit SIM-Karte?
1: Alle Tablets haben SIM-Karten, aber auf dem russischen Markt sind Tablets mit Wi-Fi aus irgendeinem Grund nicht sehr gefragt.
2: Weil es nicht praktisch ist, 2 Geräte mit sich herumzuschleppen.
1: Hier ist Platz für 2 SIM-Karten. Das Tablet hier ist recht modern.
2: Wie viel kostet es?
1: Dieses Tablet kostet etwa 7.000 bis 8.000 Rubel. Es ist nicht nötig, die allerbesten hochmodernen Prozessoren zu verwenden, weil es heute so etwas wie Gaming-Tablets in der Form nicht mehr gibt. Niemand spielt auf Tablets Spiele, die einen hohen Leistungsbedarf haben. Die Leute spielen entweder auf großen Smartphone-Displays, wobei hier dann stärkere Prozessoren benötigt werden, auf Konsolen oder am PC. Bei diesen Tablets braucht man Prozessoren, um bequem im Internet zu surfen und vielleicht auch für Office-Apps. Heute kann man zu jedem Tablet eine Tastatur anschließen und es im Prinzip wie ein Notebook verwenden.
0: Was sind eure Pläne? Was entwickelt ihr gerade?
1: Wir haben Pläne, zum Beispiel was die Entwicklung von Matrix-Anzeigen für Fernseher oder auch Tablets angeht. Die Preise dafür fallen gerade ziemlich stark, was bedeutet, dass man die technischen Merkmale verbessern kann, ohne den Preis zu erhöhen. Wir bewegen uns hier bei Tablets im Preissegment bis zu 10.000 oder 12.000 Rubel und versuchen, dieses Preisniveau aufrechtzuerhalten.
2: Es ist wirklich toll, dass es euch gibt. Ich glaube, das ist ein unglaublich schwerer Markt, um dort neu einzusteigen und sich dann auch noch über Wasser zu halten. Ich bin fest davon überzeugt, dass ihr erfolgreich sein werdet. Und wenn wir die Chinesen schon nicht überholen können, so können wir zumindest mit ihnen Schritt halten. Man muss ja immer irgendwo anfangen. Schau mal, das ist die Zukunft unseres Handys.
0: Damit waren unsere langen Reisevorbereitungen endlich abgeschlossen. Alles war installiert, gekauft und zusammengebaut. Jetzt hieß es nur noch voll tanken und volle Fahrt voraus.

0: Ich bin hier, um zu versuchen, 70 Meter tief zu tauchen. Meine Freunde haben lange versucht, mich zum Tauchen unter dem Eis zu überreden. Ich mochte die Kälte nie. Ich beschloss, es auszuprobieren, nur um zu sehen, wie es sich anfühlt, im kalten Wasser zu tauchen, unter Eis. Ich will einen Meter tiefer tauchen als der Rekordhalter.
1: 3, 2, 1. Los!
2: Dieses Forschungsschiff ist jetzt auf einer sehr ungewöhnlichen Mission. Es soll sich einen Monat lang mit dem Eis treiben lassen.
3: Wir arbeiten in einer neuen Art von Station. Schiff und Eis. Das ist unser Zuhause für die nächsten Tage, vielleicht Monate. Also macht euch bereit für die Drift.
4: Atmosphärentests der Erdoberflächenschicht, der Grenzschicht und die Ionosphäre.
2: Wir registrierten Temperatur, Salzgehalt, Druck, die Strömungsgeschwindigkeit und Richtung sowie hydrophysikalische Eigenschaften.
5: Am liebsten würde ich herumlaufen und schreien. Das Eis ist gebrochen. Da ist er. Ich sehe ihn.
6: Da vor dem Haus?
4: Auf der einen Seite waren Häuser und auf der anderen Seite die Pavillons.
2: Ich hatte keine Angst, weil ich nicht wusste, wovor.
7: Propeller frei.
8: Man muss nur so schnell und so tief wie möglich zwischen zwei Pylonen hindurchfliegen.
9: Und anfangs fühlte es sich ziemlich extrem an. Es ging schnell, rein und raus und wieder raus. Es ist hart, härter als letztes Jahr, aber aufregend.
10: Man braucht wirklich schnelle und präzise Rollen, um die Tore zu schaffen.
8: Russische Luftrennen sind extreme Wettkämpfe. Wer es schafft, auf einer bestimmten Strecke zwischen den Pylonen in der schnellsten Zeit durchzufliegen, gewinnt.
11: Heute ist alles virtuell. Wir holen die Leute in die Realität zurück, wenigstens ein bisschen. Zu fühlen, die Geräusche zu hören, es mit eigenen Augen zu sehen.

0: Bei der Weiterfahrt hatten wir noch die Gelegenheit, einen interessanten Ort in der Nähe von Moskau zu besuchen. Das Innovationszentrum Skolkovo, ein kleines Paradies für Wissenschaftler und Visionäre mit spannenden Projekten, soweit das Auge reicht. Aber uns interessierte vor allem das Unternehmen Motorica, das geradezu lebensnotwendige Arbeit leistet. Mit ihrer innovativen Wissenschaft verbessern sie die Leben zahlloser Menschen, indem sie bionische Prothesen herstellen.
1: Hallo zusammen.
0: Nika, erzählen Sie uns bitte über Ihre Prothesen. Sie haben gleich zwei davon. Ich zeige erstmal diese hier. Die Prothese scheint leicht zu sein.
2: Margot, das nennt man Hand.
0: Genau, wie nennt man das eigentlich?
1: Das ist eine bionische Handprothese. Sie wird durch Impulse gesteuert. Wenn die Muskeln nicht atrophiert sind und noch funktionieren, gibt das Gehirn Signale weiter. Die Impulse in der Hand werden von der Prothese gelesen, die dann das macht, was sie machen soll. Jeder Finger kann hier einzeln bewegt werden. Mit der App kann man jede beliebige Handbewegung einstellen.
3: Mit dieser App kann man die Prothese steuern und verschiedene Handbewegungen einstellen, um diese dann im Alltag zu verwenden. Wie funktionieren Prothesen und welche Prothesen gibt es? Wir haben Beugemuskeln in unseren Armen. Wenn wir eine Hand hier anlegen und das Handgelenk anheben, fühlen wir, wie sich hier oben ein Muskel anspannt. Und wenn wir das Handgelenk senken, fühlen wir, wie sich der Muskel unten anspannt. Diese zwei Steuerungssignale sorgen dafür, dass bei einer Aufwärtsbewegung das Handgelenk geöffnet und bei einer Abwärtsbewegung geschlossen wird. Die bionische Prothese OtnoSwat, der Unigriff, wird beim Öffnen und Schließen nach demselben Prinzip gesteuert. Die bionische Prothese Nogoswat, Multigriff, hat dagegen 6 Freiheitsgrade. Jeder Finger kann einzeln gesteuert werden. Wenn man das Handgelenk anhebt, öffnet sich die Hand. Wenn man das Handgelenk senkt, schließt sie sich. Mit einer doppelten Bewegung wechselt man zur nächsten Handbewegung, zum Beispiel Daumen hoch und so weiter. Diese Handbewegungen können natürlich mit Hilfe der App programmiert werden. So werden die bionischen Prothesen gesteuert.
0: Können Sie mir die Hand schütteln?
1: Natürlich, einen Augenblick.
0: Nochmal?
1: Okay. Tut's weh?
0: Nein, aber es ist ein fester Händedruck. Willst du?
4: Und ob ich will.
0: Interessantes Gefühl.
1: So, los geht's.
4: Reagiert sie nicht? Oh, das ist aber wirklich kräftig.
0: Ja.
4: So kann man jemandem auch eine Ohrfeige verpassen.

0: wurde, musste ich das erst lernen. Man spricht hier von einem Rehabilitationsprozess. Wenn man eine Prothese bekommt, lernt man zuerst einen Monat lang, wie man sie steuert.
1: Hier kann man sehen, wie die Innervation der Hand aussieht. Wir haben drei Hauptnerven, den Mittelnerv, den Ellennerv und den Speichennerv. Jeder Nerv ist für ein bestimmtes Areal zuständig. Bei der von uns angewandten Methode wird zur Hemmung von Phantomschmerzen ein Neurostimulator verwendet. Dieser Neurostimulator besteht aus zwei Teilen, dem Generator, der so aussieht, und der Elektrode. Die Elektrode sieht so aus. Sie können sie sich hier näher ansehen.
2: Wird sie implantiert?
1: Sie wird am Nerv implantiert. Hier können Sie sehen, wie die Elektrode implantiert wird. Sie wird neben dem Nerv implantiert. Indem wir an allen drei Hauptnerven Elektroden implantierten, konnten wir Impulse zur Hemmung von Phantomschmerzen senden. Danach führten wir eine Kartierung durch. Dabei werden kleine elektrische Impulse abgegeben, die an den Nerv weitergeleitet werden. Der Patient fühlt das dann und kann uns mitteilen, an welchem Teil der Hand er ein Kribbeln, Vibrieren oder irgendein anderes Gefühl wahrnimmt. Bei so einer Stimulation sagt der Patient irgendwann, dass sich seine Phantomhand in seinem Kopf zur Faust geballt hat und je stärker das Signal gesendet wird, desto stärker er seine Hand zur Faust ballt.
0: Um eine bionische Prothese zu erhalten, muss man eine Elektromyographie machen. Dabei werden Sensoren vom Computer an die Armmuskeln angeheftet, um festzustellen, ob die Muskeln noch funktionieren oder schon atrophiert sind.
1: Mit diesem Gerät führen wir die Kartierung durch. Wer will zuerst?
2: Marco.
1: Hier verläuft der Nerv, den wir untersuchen wollen. Das ist eine Kochsalzlösung.
2: Darf ich daran drehen?
1: Nein, aufdrehen muss das der Nutzer selbst.
2: Schade.
1: Man muss das hier aufdrehen. Die Impulse werden von hier gesteuert. Es funktioniert ähnlich wie bei einer Elektrophorese.
2: Wie eine Massage?
1: So ähnlich.
2: Zum Abnehmen?
1: Ja, jetzt aber vorsichtig.
3: Ich fühle nichts.
1: Und jetzt?
3: Jetzt, ja.
1: Fühlen Sie jetzt den Impuls? Spüren Sie, wie der Nerv hier stimuliert wird?
3: Nicht anfassen.
2: Keine Angst, Margo.
3: Nimm deine Hand weg. Ilja. Ich fühle es hier.
1: Ja, der Impuls wird dorthin geleitet. Das ist der Nerv, der für die Übermittlung des Signals zuständig ist. Die Patienten fühlen das Gleiche, wenn wir bei ihnen die Armnerven stimulieren.
2: Margo, da ist noch etwas Flüssigkeit.
1: Die ist hier.
3: Nein, lass das jetzt.
2: Tut's etwa weh?
3: Ja.
2: Das sind also heilende Stromladungen, oder?
1: Ja, drehen Sie jetzt auf.
2: Ah, Margo, gib das her.
1: Sie amüsieren sich aber prächtig. Fühlen Sie, wie der Strom geleitet wird?
2: Ja, natürlich.
1: Hier, in diese Finger.
2: Diese drei Finger, ja?
1: Das ist genau das, was ich Ihnen hier erklärt habe.
2: Ja.
1: Wir haben gerade ein Experiment durchgeführt, bei dem dieser Nerv mit der Elektrode durch die Haut hindurch stimuliert wurde. Das haben Sie gerade gefühlt. Hier spricht man von Kartierung. Und wenn wir den Nerv hier stimulieren, fühlt es sich für den Patienten so an, als wären diese Empfindungen in seiner Phantomhand. Er fühlt dann hier ein Kribbeln oder Vibrieren, obwohl die Hand nicht existiert. Er fühlt das alles in seinem Kopf.
0: Wenn die Muskeln noch funktionieren, kann man eine bionische Prothese bekommen. Wenn die Muskeln atrophiert sind, hat der Benutzer das Recht, eine Eigenkraftprothese zu erhalten.
2: Wenn man keine bionische Prothese bekommen kann?
0: Ja.
2: Habe ich das richtig verstanden? Diese kleinen Kabel werden implantiert und verlaufen dann im Arm, richtig?
3: Hier sieht man das doch.
2: Ja, das ist deine Hand. Werden die Kabel so implantiert, dass sie aus der Haut herausragen?
1: Ja, sie werden hier implantiert. Dieser Teil wird in der Nähe des Brustmuskels implantiert, unter den Muskel. Fühlen Sie, wie der Strom geleitet wird?
2: Dieses runde Ding?
1: Ja, dieses runde Ding hier.
2: Muss es nicht aufgeladen werden?
1: Es wird kabellos aufgeladen. Man hält das Ladegerät einfach daran.
2: Man hält es zum Aufladen an die Brust?
1: Ja, man hält es daran, um es so aufzuladen. Von dort werden die Signale an die Prothese und zurückgeleitet.
2: Nichts Kompliziertes. Man lädt sich einfach selbst auf.
1: Alle wissen ja, was ein Herzschrittmacher ist. Es überrascht niemanden, dass Menschen mit einem elektrischen Kabel leben, das direkt im Herzen implantiert ist. Und mit dem Herzschrittmacher selbst, der genauso aussieht wie das hier. Dieser Neurostimulator gibt beim Ein- und Ausschalten die Impulse ab, die man vorher einprogrammiert hat. Der Benutzer kann ihn selbst ein- und ausschalten. Er fühlt Schmerzen, also kann er ihn einschalten. Fühlt er keine, kann er ihn ausschalten.
2: Musst du ein Hähnchen aus dem Bratofen holen? Schaltest du einfach die Schmerzen ab und holst es raus?
1: Man kann die Funktion einschalten, um zu sehen, ob der Ofen heiß ist oder nicht.
3: Praktisch.
1: Ja, so funktioniert das.
2: Oder man schaltet es vor einer Schlägerei aus und prügelt drauf los.
1: Um keinen Druck auf der Faust zu spüren, ja.
2: Da steht heiß-kalt.
1: Ja, das ist der heiß-kalt.

0: Test. Das steht nicht unter Strom, oder?
1: Nein, hier gibt es keine Stromschläge. Das nennt man Thermostimulation. Man hält den Finger einfach die ganze Zeit darauf. Die ganze Sitzung dauert 1,5 Minuten. Sie müssen spüren, was mit Ihrem Finger passiert. Sie müssen fühlen, wann die Platte erhitzt wird und wann sie abkühlt. Die beiden Zustände wechseln sich langsam ab und Sie müssen den Temperaturan- und Abstieg spüren.
0: Ich fühle etwas.
2: Was fühlst du?
0: Muss ich sagen, was ich fühle?
1: Ja.
0: Jetzt wird es heiß.
1: Es ist nicht so heiß, wie es einem vorkommt.
2: Kommt dir nur so vor.
0: Jetzt ist es immer noch warm.
1: Die Temperatur normalisiert sich jetzt, aber nicht hinschauen.
0: Jetzt wird es kalt.
1: Das ist gut.
0: Das Ding hat jetzt Raumtemperatur.
1: Raumtemperatur?
0: Ja.
1: Nehmen Sie jetzt einfach mal einen anderen Finger.
0: Okay.
2: Was willst du jetzt?
0: Jetzt ist es heiß, wird heißer.
1: Sie können den Finger jetzt herunternehmen. Wir konnten jetzt Folgendes beobachten. Ihre subjektive Realität hat sich verändert. Zu einem gewissen Zeitpunkt haben Sie gesagt, dass das Ding Raumtemperatur hat. Aber da war es bereits heiß.
0: Echt?
1: Ja, dieser Moment war bereits vorbei. Aber man kann das nur erkennen, wenn man alles zurücksetzt, indem man den Finger wegnimmt und dann nochmal drauflegt. Oder wenn man einen anderen Finger nimmt. Die Psyche beeinflusst die Wahrnehmung. Die Rezeptoren im Finger, die diese Signale weiterleiten, können versagen. Das heißt, dass in Wirklichkeit die Platte noch heiß ist, sie es aber so wahrnehmen, als hätte sie nur Raumtemperatur. Wenn Sie noch im gleichen Moment einen anderen Finger drauflegen,
0: dann merkt man das.
1: Dann fühlt man die Hitze, die man mit dem anderen Finger ganz anders wahrgenommen hat. Dieses Gerät zeigt uns, wie schwer das mit der eigenen Hand ist und wie schwierig es daher für uns ist, die Impulse auszuwählen, mit denen man heiß oder kalt fühlen kann.
3: Natürlich fühle ich damit keine Hitze oder Kälte. Das hat aber auch Vorteile, zum Beispiel bei einem heißen Kochtopf. Da brauche ich keine Ofenhandschuhe.
1: Man kann eine Person trainieren, damit umzugehen. Wenn sie zum Beispiel bei einem Stimulus ein Kribbeln im Arm fühlt, kann man den Stimulus so einstellen, dass er dieses Kribbeln auslöst. Dann kann man mit der Installation einfacher Temperatursensoren Stimuli aussenden, die ein Kribbeln im Arm auslösen. Die Person fühlt dann nicht heiß oder kalt, sondern ein Kribbeln. Und je höher die Temperatur ist, desto stärker ist das Kribbeln. Dabei entstehen keine Schmerzen. Man kann kochendes Wasser anfassen, ohne sich dabei zu verbrennen. In Zukunft wird das den Menschen ermöglichen, diese Technologien in vielerlei Hinsicht zu nutzen. Menschen werden sich verschiedene Geräte implantieren können, die es ihnen ermöglichen werden, zahlreiche Tätigkeiten auszuüben.
2: Wann haben Sie angefangen, damit zu trainieren? Wann haben Sie Ihre erste bionische Prothese bekommen?
3: Meine erste bionische Prothese habe ich vor 3 Jahren bekommen, als ich 26 war. Ich habe zum ersten Mal so eine Technik gesehen. Die Prothesen werden alle individuell angepasst, wie Sie sehen.
2: Ja.
3: Jeder Mensch ist ja einzigartig.
0: Ja, sehr bescheiden.
3: Bescheiden, ja.
0: Alles möglichst bescheiden.
3: 6000 Kristalle sind wohl alles andere als bescheiden.
0: Hier gibt es ja noch etwas Platz für noch mehr Kristalle.
3: In der Disco kann ich für die Disco-Kugel einspringen.
2: Wie kam das alles zustande? Sie gingen zum Motoriker und sagten, ich möchte eine Prothese in rosa? Oder hat man Ihnen Designs angeboten?
3: Bei Motorica arbeitet ein hervorragender Künstler. Und zusammen haben wir die Designs für die Prothesen erstellt. Die Prothese ist hier perlmuttfarben und funkelt. Sie ist mit Glitter verziert. Er hat die Farbe für mich ausgewählt. Bei der zweiten Prothese hat er mir gesagt, Nika, ich kann mehr machen. Ich bin zu mehr fähig. Lass uns daraus ein Accessoire machen. Und so ist diese Prothese entstanden.
0: Sind das echte Swarovski-Kristalle?
3: Ja.
0: Hat Motorica auch ihre Pumps-Design?
3: Die Pumps und die Tasche.
0: Ist das eine Tasche? Ich dachte, das ist ein Drahtseil und Sie wollen uns damit etwas vorführen.
2: Und das Handy passt auch dazu. Alles aufeinander abgestimmt.
3: Ja, das gehört alles zum Outfit.
2: Es wäre wirklich schön, so etwas öfter zu sehen. Motorica macht sehr viele verschiedene Designs. Nicht nur solche, sondern auch Designs für Kinder.
3: Ja, sie machen alles, was das Herz begehrt.
2: Ruslan, fangen wir einmal beim hartnäckigsten Klischee an, das vielleicht auch gar keins ist. Wir werden es gleich herausfinden. Viele glauben, dass es in Russland keine Hochtechnologie gibt. Motorica beschäftigt sich aber genau damit, wenn ich das richtig verstehe.
4: Was Motorica angeht, würde ich sagen, dass die Verfügbarkeit von Hochtechnologien heute global gegeben ist. Sie wird nicht von geografischen Grenzen bestimmt. Wir versuchen, jene Hochtechnologien zu nutzen und einzusetzen, zu denen wir Zugang haben. Zusätzlich haben wir eine eigene Abteilung für Forschung und Entwicklung, in der wir die Suche nach neuen Methoden, Materialien und Ideen vorantreiben, um auf dem Markt verfügbare Technologien für unsere Zwecke zu adaptieren und innovative Elemente hinzuzufügen.
0: Das alles befindet sich noch in der Entwicklung.
1: Ja.
0: In der Entwicklungsphase?
1: Ja, nur eine Handvoll Teams auf der ganzen Welt beschäftigt sich mit dieser Forschungsrichtung. Meistens liegt der Fokus auf der Handhabung von Prothesen. Das ist ein sehr kompliziertes Fachgebiet, weil es sehr schwer ist, Nervensignale auszulesen. Das ist einfach eine Ansammlung an Signalen, die irgendwie systematisiert werden müssen. Damit beschäftigen wir uns auch. Wir arbeiten mit den Parametern der Neurographie, um zu verstehen, wie diese Signale aussehen und was man damit machen kann. Aber bislang arbeiten wir vor allem im Bereich der Sensibilisierung. Roboter müssen nichts fühlen, das braucht nur der Mensch.
2: Sie haben 26 Jahre ohne einen funktionierenden linken Arm gelebt. Und dann haben Sie zum ersten Mal diese Hand bewegen können. Wie fühlt sich das an?
3: Das kann ich Ihnen sogar zeigen. Den Moment hat man sogar auf Video festgehalten. Da kann man alle meine Emotionen sehen, als ich diese Prothesen zum ersten Mal gesehen und getestet habe. Das war einfach unbeschreiblich. Sie geben dir die Möglichkeit, die Hand bewegen zu können und sich vollständig zu fühlen.
2: Wir befinden uns hier an der Schnittstelle zwischen Wissenschaft, Medizin, Ingenieurwesen, Psychologie und vielem anderen. Wer beschäftigt sich damit? Und was muss man studiert haben, um so etwas machen zu können?
1: Wir stehen wirklich am Schnittpunkt verschiedener Wissenschaften. Einerseits wäre da der medizinische Teil, wie die Implantation der Elektroden oder die Bestimmung der richtigen Potenziale. Andererseits wäre da der Ingenieursteil und die Entwicklung der Elektronik, für die die Elektrotechniker zuständig sind. Mit der Entwicklung der Prothesen beschäftigen sich auch die Ingenieure. Das findet alles an der Schnittstelle der Wissenschaften statt, zwischen Biologie, Medizin und Ingenieurswissenschaft. Das alles ergibt zusammen dieses Produkt. Danke, Physiologie, Anatomie und Medizin gehen hier Hand in Hand.
2: Bekommen Sie Fördergelder vom Staat? Gibt es sowas?
4: Ja, was das angeht, kann ich ohne falsche Bescheidenheit sagen, dass wir stolz auf die Möglichkeiten sind, die unserem Land geboten werden. Wir befinden uns gerade auf dem Gelände von Skolkovo, wo Startups die Möglichkeit haben, sich zu entwickeln. Was unsere Klientel angeht, so ist das Marktsegment, in dem wir tätig sind, auf Menschen mit Behinderungen ausgerichtet, die in Russland vom Staat mit den technischen Mitteln zur Rehabilitation versorgt werden. Das heißt, dass jeder russische Bürger, dem ein Arzt eine Prothese verschreibt, diese vom Staat finanziert bekommt.
0: Wenn wir jetzt von einer einzigen Prothese sprechen, zum Beispiel einer bionischen Handprothese, wie unterscheidet sie sich im Preis bei etablierten Unternehmen im Vergleich zur russischen Branche, die sich noch entwickelt? Was ist da der Unterschied?
4: In Zahlen ausgedrückt kostet das teuerste Produkt dieser Art, quasi der Mercedes der Handprothesen, mehrere Millionen Rubel. Ein importiertes Produkt, also das komplizierteste, leichteste, wendigste, schnellste und teuerste, kann 5, 6 oder 7 Millionen Rubel kosten.
0: Für eine Hand?
4: Was technische und benutzerdefinierte Parameter angeht, sind wir ungefähr auf demselben Niveau wie ausländische Prothesen. Aber wir bewegen uns im mittleren Preissegment. Für den Preis einer deutschen Prothese können wir also zwei herstellen.
0: Für den halben Preis?
4: Ja, oder sogar drei, aber das hängt vom Modell und von der Produktreihe ab. Im unteren Preissegment sind wir preistechnisch ungefähr auf demselben Niveau. Aber bei den teureren Modellen sieht das anders aus.
2: Die Qualität der beiden Hände, also der deutschen und der russischen Prothesen, ist aber ungefähr gleich?
4: Sie ist vergleichbar, ja. Der Staat zahlt auch für solche Aufträge. Es werden also auch solche Produkte finanziert.
0: Die Kosten werden also vollständig vom Staat übernommen?
4: Ja.
1: Wir beschäftigen uns persönlich mit der Entwicklung dieser Technik. Das hier ist ein gemeinsames Projekt mit Skoltech und der DWFU.
0: Sie sagten, es gäbe mehrere Teams, die sich damit beschäftigen. Sind die anderen in Russland oder im Ausland?
1: Nein, es gibt nur ein paar Teams auf der Welt, die sich damit beschäftigen.
2: In welchen Ländern?
0: In den USA?
1: Kanada, USA und in Europa. Vor langer Zeit, im Jahr 1959, haben Wissenschaftler in der Sowjetunion myografische Sensoren entwickelt, mit denen man Potenziale ablesen kann. Erinnern Sie sich noch an die Signale bei der Auf- und Abwärtsbewegung des Handgelenks? Das haben unsere Wissenschaftler entwickelt. Das Patent für die Steuerung von Prothesen haben Kanada und Großbritannien von uns gekauft, obwohl der Kalte Krieg gerade in vollem Gange war.
2: Ich denke, solche Sachen stehen über der Politik.
1: Ja, die Wissenschaft steht immer über der Politik. Manche Dinge sind mit politischen Vorgängen einfach unvereinbar. Die Wissenschaft existiert außerhalb der Politik. Die Wissenschaft treibt die Menschheit voran.
3: Ich bin das erste Cybermodel auf dem Cover eines westlichen Modemagazins. Das spricht davon, dass Einzigartigkeit immer gefragt ist. Man hat mich nach Dubai eingeladen, damit ich dort an einer Modewoche teilnehmen konnte. Dubai ist so eine neutrale Zone, deswegen geht das dort.
0: 50% der Leute dort sind Russen.
3: Eben, in Europa ist das alles leider gerade etwas schwierig. Wir haben herausgefunden, dass man nur durch Modelagenturen an Modeschauen teilnehmen kann. Leider werde ich von diesen Modelagenturen nicht angenommen. Das ist meine persönliche Erfahrung. Ich weiß nicht, wie das bei anderen aussieht. Aber ich weiß, dass es da schwierig ist.

0: Schwierigkeiten gibt. Man könnte meinen, alles ist perfekt, das Portfolio und das Modeling. Aber aufgrund meiner Besonderheiten wissen weder die Model-Scouts noch die Fotografen, wie ihre Kunden auf mich reagieren werden und ob sie ihre Brands kaufen würden.
1: Sprechen Sie von der russischen Modebranche?
0: Ja, genau.
1: Im Westen gibt es ja sogar 200 Kilo schwere Models, die da herumlaufen.
0: Ja, aber das ist jetzt schon etwas anderes.
1: Heißt das, wir müssen uns auch in diese Richtung entwickeln?
2: Ich denke, wir sollten das hier weiterentwickeln. Das ist für Russland gerade sehr aktuell.
0: Wenn jemand so eine Hand sieht, versteht er, dass der Person ein Arm fehlt. Und dass sie das nicht etwa versteckt, sondern damit ihre Individualität unterstreicht. Es ist einfach toll, man selbst zu sein. Sich nicht für sich selbst zu schämen und sich nicht zu verstecken oder zu verstellen. Wir leben in einer Welt der modernen Technologien. Warum sollten wir das nicht nutzen? Ich habe mir nicht ausgesucht, ohne Arm geboren zu werden. Genauso wenig, wie ich mir meine Eltern und meinen Geburtsort ausgesucht habe. Aber wenn das schon einmal passiert ist, sollte das mein Markenzeichen sein.
2: Was hat sich in den letzten Jahren verändert? Zeigen die Sanktionen irgendeine Wirkung?
3: Einiges hat sich verändert. Es gab einige Überraschungen, aber heute kann ich sagen, dass wir alle Herausforderungen gemeistert haben.
2: Was für Überraschungen?
1: Unangenehme Überraschungen, nehme ich an.
3: Einige dieser Überraschungen haben uns Zeit und Geld gekostet.
1: Was genau war das?
2: Material- oder Lieferschwierigkeiten?
3: Die wichtigsten Veränderungen betrafen hauptsächlich Import und Export, weil es Dinge gibt, die in Russland leider immer noch nicht hergestellt werden oder erst in Zukunft hergestellt werden und jetzt noch nicht verfügbar sind. Das betrifft die Elektronik, die ganzen elektronischen Komponenten. Das ist ein globaler Markt. Diese Komponenten werden leider in Russland nicht hergestellt, wenn man von einigen Ausnahmen einmal absieht. Ein weiteres Beispiel wären Mikromotoren, die wir in Prothesen einsetzen. Wir brauchen Mikromotoren mit einem sehr kleinen Formfaktor, sodass sie in die Fingerglieder passen.
1: Wer stellt die her?
3: Vorher nutzten wir nur Produkte europäischer Hersteller, also zum Beispiel aus Deutschland und der Schweiz. Partner aus unserem großen Nachbarland im Osten haben uns ein Angebot gemacht und uns Modellmuster gezeigt. Das ging alles ziemlich schnell. Wir waren alles in allem zufrieden, was die Geschwindigkeit, Reaktionsfähigkeit und Qualität angeht, die sie uns angeboten haben. Als wir nach neuen Partnern und Lieferketten suchten, hat sich herausgestellt, dass einige europäische Hersteller gewisse Produkte ebenfalls in China bauen lassen.
2: Welche Pläne haben Sie für die Zukunft?
0: Für die Zukunft?
2: Also beruflich.
0: Ich engagiere mich im sozialen Bereich. Ich habe sehr viel Freude daran. Ich trete als Botschafterin für Motorika auf und als Repräsentantin der Allrussischen Gesellschaft für Menschen mit Behinderungen. Wir stellen verschiedene Projekte auf die Beine, um unsere Besonderheiten zu zeigen und das Thema Behinderungen in den Vordergrund zu rücken. Wir wollen dafür sorgen, dass man einfach offen darüber reden kann und dass es nicht das Ende der Welt ist. Denn letztendlich ist das doch alles nur eine Kleinigkeit.

0: In Moskau hielt uns nichts mehr. Die Taschen waren gepackt, das Benzin aufgefüllt und die Straße lockte mit Abenteuern. Es fehlte nur noch die finale Kontrolle vor der Reise.
1: Der Kofferraum des Niva lässt sich echt super einfach öffnen.
0: Wow.
1: Schau mal, eine Schaufel. Die hatten wir vorher nicht.
0: Das ist doch mal was. Das hätten wir im kalmückischen Salzboden gut gebrauchen können.
1: Das Wichtigste ist die Winde, damit wir uns selbst da herausziehen können.
0: Das ist ja mal ein Ding.
1: Versuch mal, es zu halten.
0: Nimm es. Endlich. Die Winde und die Schaufel sind am wichtigsten, denke ich.
1: Nein, das sind sie nicht.
0: Und was ist dann am wichtigsten? Oh.
1: Sowas hatten wir vorher nicht.
0: Es ist noch original verpackt.
1: Unsere Aufgabe ist es, dafür zu sorgen, dass es auch so bleibt.
0: Ja.
1: Außer wir müssen unterwegs jemandem helfen. Dann machen wir das auf.
0: Aber nicht für uns.
1: Nicht für uns. Alles Wesentliche haben wir.
0: Alles fertig.
1: Wollen wir losfahren?
0: Ich fühle mich jetzt absolut sicher.
1: Deine Zuversicht hätte ich gerne.

0: Margo, schau mal her. Null Kilometer. Ich habe die Anzeige auf der Tankstelle zurückgesetzt. Genau das ist der Beginn unserer Reise.
1: Wir haben eine Menge Tiere hier.

0: Als wir in einen Laden gingen, sahen wir plötzlich direkt über unseren Köpfen eine riesige, schillernde Krone aus Nordlichtern. Da dachte ich mir, es wäre toll, Gleichgesinnte und Freunde zu finden, um mit ihnen gemeinsam auf die Jagd zu gehen.
1: Die Chinesen glauben, dass man ein Jahr lang glücklich sein wird, wenn man das Nordlicht sieht. Das ist natürlich sehr schön. Es müssen viele Faktoren zusammenkommen, damit alles passt und auch das Ergebnis.
2: Ich bin ein Jäger. Ich verfolge die Vorhersagen. Ich jage das Nordlicht. Ich muss es einfangen. Für uns ist es ganz normal, 200 bis 300 Kilometer aus der Stadt herauszufahren.
0: Die Gemeinschaft der Nordlichtjäger existiert, um das Glück beim Schopfe zu packen. Es ist eine Art Glücksspiel.
3: Jeden Frühling und Sommer gibt die Schneeschmelze in der Arktis zurückgelassene Maschinen, Millionen rostiger Tonnen und sonstige Überbleibsel der menschlichen Expansion in eines der unzugänglichsten Territorien preis.
4: Ich war geschockt. Wie kann jemand ein solches Schlamassel anrichten? Es war ein trauriger Anblick.
3: Freiwillige des Projektes Saubere Arktis reisen zur Hayes-Insel, auf der sich die größte Polarstation im Franz-Josef-Land befindet.
4: Alles grau in grau, Ozeane aus Schlamm. Oh mein Gott, ich werde einen ganzen Monat hier sein. Mein erster Gedanke war, dass wir getäuscht wurden, dass es die schlimmste Insel des Archipels sei.
5: Ich weiß, dass es sich um einen der nördlichsten Orte auf unserem Planeten handelt, ungefähr 1000 Kilometer vom Nordpol entfernt.
3: Das Hauptziel der Arktis-Pioniere war es, die schroffen Landmassen zu bezwingen und zu erforschen. Man hatte keine Zeit, um über Müllentsorgung nachzudenken.
4: Die Menschheit gibt ein nicht wirklich schmeichelhaftes Bild ab. Es sieht so aus, als würden wir den Planeten zerstören, nur um dann woanders hinzugehen und wieder das Gleiche zu tun.
6: Ein sauberer Norden, eine saubere Arktis. Hurra!
7: Der Zweite Weltkrieg hatte Auswirkungen auf Millionen von Menschen. Die Anführer dreier Nationen, Großbritanniens, der USA und der UdSSR, kontrollierten die größten Mächte, die diesen Konflikt prägten.
8: Churchill ist auf der Suche nach Macht in den Krieg gezogen. Das war ein kalkulierter Schritt auf seinem Weg zum Premierministerposten.
9: Franklin Delano Roosevelt wird von vielen in den historischen, akademischen und politischen Zirkeln der USA als einer der größten amerikanischen Präsidenten anerkannt. Er war tatsächlich der einzige US-Präsident, der vier Amtszeiten innehatte.
10: Wenn man die Errungenschaften der Sowjetunion unter Stalin objektiv betrachtet, muss man sagen, dass sie enorm waren.
11: Es war auch erstmalig in der Geschichte der Menschheit, dass ein solches Bündnis im Krieg gegen Deutschland zwischen Staaten entstanden war, in denen verschiedene gesellschaftliche und politische Ordnungen herrschten. Erstmalig eigentlich. Also es waren neue Situationen. Es gab keine Rezepte.
12: Der Krieg hat Syrien kolossalen Schaden zugefügt. Militante profitierten enorm von dem Konflikt.
13: Sie beschossen die Städte, um das Ausmaß der Plünderungen zu vertuschen. Man schob alles auf den Krieg.
4: Die Gruppen begannen damit, alte Artefakte zu plündern.
13: Ich denke, eine Vase wie diese könnte auf dem Schwarzmarkt 12.000 bis 15.000 Dollar einbringen.
14: Es waren Europäer, sie sprachen Englisch.
15: Diese führen ihre Untergebenen exakt zu den Stellen der wichtigsten historischen Artefakte, die gestohlen werden sollen.
13: Der Löwenanteil dessen, was geplündert wurde, befindet sich heute entweder in Europa oder Nordamerika.
4: Viele Fundstücke aus Syrien werden auf eBay angeboten.
16: Sie trägt eine Museumsnummer. Vielleicht wurde sie aus einem Museum gestohlen.
17: Wir sind Papa und Mama für Sie. Sie sehen uns als Rudel. Meine Schöne. Soho sieht Sergej als Mutter an. Er spuckte sie heulend aus. Er wollte nur Mama. Marussia, hier, nimm das. Was ist das für ein Schwarm? Igor, verschwinde von hier.

0: Schön, dass Sie da sind, Herr Koch, Herr Gerhard Fuchs-Kittowski. Und dann gehen wir gleich in medias res. Wir haben heute das Thema China. De-risking lautet das Stichwort in Berlin und Brüssel. Und das bedeutet eben weniger Abhängigkeit von China. Ist eine Abkehr vom chinesischen Markt in der aktuellen Krise überhaupt realistisch oder bloß politisches Wunschdenken?
1: Also wir wollen doch eher davon ausgehen, dass es politisches Wunschdenken ist. Wir würden sogar das Herr Schärfer angehen und sagen, es ist eigentlich eine ideologische Nebelkerze. Also De-risking ist in jedem Fall kein realistisches Konzept. Es ist sogar, wenn man genau hinguckt, deswegen reden wir von Nebelkerze, eine Wortbildung, die wenig Sinn macht und von den eigentlichen Problemen, die sich zwischen der deutschen und chinesischen Wirtschaft, aber wir müssen es auch globaler sehen, da abspielt. Und wo dann plötzlich Risiken entstehen oder wo sie nur aufgebaut werden, wo im Grunde keine sind. Oder, was noch viel wichtiger ist, wo man von Risiken spricht, die man abbauen könnte. So, und die Frage ist aber, wie die Politik darauf reagiert. Und da sehen wir, dass sie mit Furcht und Angst agiert und deswegen plötzlich dann solche Geschichten wie De-Risk aufkommt. So, und es ist eigentlich eine Frage der Konzeptlosigkeit, denn in Wirklichkeit geht es ja um materielle Produktionsverhältnisse, die eben zwischen Deutschland und China gleich, weil sie doch mit Abstand, also Deutschland der wichtigste Produktions- und Absatzmarkt darstellt und Dutzende von Industriebereichen, und das ist in Deutschland vor allen Dingen auch der Klein- und Mittelstand, sehr abhängig davon sind. Und wir reden meistens dann von der Automobilindustrie, wobei es sich eben auch dann noch um den Maschinenbau insbesondere handelt oder die Chemie. Und bei der Chemie muss man dazu sagen, ist es sogar wirklich ein ganz eindeutiges gegenseitiges Verhältnis. So, also nicht nur, dass wir irgendwelche Hightech-Technologien nach China liefern oder die Maschinen, damit sie dann die Autos zusammenpressen können, sondern eben in der Pharma als Beispiel bekommen wir die meisten Medikamente mittlerweile von China, auch Indien, aber wir reden jetzt von China. Und deswegen ist die Frage der Abkehr vom chinesischen Markt eigentlich gar keine Frage. Im Grunde genommen ist es eher Selbstmord oder zumindest würde es ein Risiko darstellen, das potenziell oder das Potenzial hat, den Markt, und das ist dann wieder global zu betrachten, in einen Kollaps zu bringen.
0: Nehmen wir mal die, oder möchten Sie was ergänzen?
2: Also ich stimme da natürlich vollkommen zu. China ist für Deutschland in einigen Branchen sogar der größte Handelspartner. Ohne China würde die deutsche Wirtschaft sicherlich große Probleme bekommen. Und wir werden sicherlich im Weiteren noch darüber sprechen. Mit der Globalisierung, die ja seit einigen Jahren läuft oder seit vielen Jahren schon, wurde natürlich die Industrie auch in China ausgebaut. Und zwar die deutsche Industrie ist nach China gegangen, hat dort Werke gebaut. Und diese Verknüpfungen existieren heute auch. Es gibt

0: fast keine große Industrie ohne Arbeitsteilung. Es werden also viele, in der Automobilindustrie zum Beispiel, gibt es viele Zulieferer. Der eigentliche Autokonzern, das sind ja nur vielleicht 10-20% der Automobilindustrie. Da hängen unendliche Mittelständler dran, die zur Automobilindustrie zuliefern. Und die sind nicht alle nach China gegangen. Einige große schon, aber nicht alle. Viele liefern heute noch von Deutschland aus. Auch für diese Fahrzeugproduktion in China oder in Indien. Aber wir sprechen hier über China und deshalb möchte ich das betonen. Wir können heute nicht einfach diese Dinge abkappen. Wenn wir das abkappen, dann kriegen wir die Probleme. Für China sind wir wichtig, sicherlich, aber
1: China. Da möchte ich gerne einhaken, ob wir für China wichtig sind. Also nehmen wir mal die chinesische Perspektive in den Blick. Glauben Sie, dass China Deutschland nach wie vor als wirtschaftlichen Motor Europas betrachtet oder eher als geschwächten Partner, auf den man Druck ausüben kann?
0: Ja, beginne ich mal diesmal mit der Frage. Ja, ich kann gerne auch dazu was sagen. Druck ausüben ist ja so ein Begriff, der eigentlich nur in der kapitalistischen westlichen Welt aktuell genutzt wird oder praktisch betrieben wird. Der Neokolonialismus oder überhaupt die Globalisierung war eine Form des Neokolonialismus im Vergleich zu den Ländern, wo investiert wurde, auch zu China. Und Druck hat man also ausgeübt, indem man bestimmte Technologien nicht weitergegeben hat, indem man sagt, dass bis dahin können wir das liefern, dann Endmontage machen wir in China für den chinesischen Markt und so weiter. Also gibt es eine ganze Menge solcher Aspekte, die die Globalisierung charakterisieren. Und darüber kann man Druck ausüben. China ist ein sozialistisches Land, die niemals Druck ausüben auf andere. Die gehen immer davon aus, sie haben das allerdings auch in Beziehung auf sich nicht so wahrgenommen. Ja, sie haben das offensichtlich nicht, am Anfang zumindest nicht verstanden, dass das ein neukoloniales Verhalten des Westens ist, mit dem eigentlich seine Wirtschaftsform erhält, die eigentlich in einer großen Krise steckte, damals schon. Heute natürlich noch eine größere Krise hat. Aber China betreibt grundsätzlich eine Politik des gegenseitigen Vorteils, der Entwicklung neuer gegenseitig vorteiliger Handelsbeziehungen. Und da spielt Druck überhaupt keine Rolle. Für die Chinesen, langfristige Vereinbarung, strategische Zusammenarbeit und so weiter. Das ist die Ideologie der Chinesen. Die hat mit Druck nichts zu tun.
2: Dennoch ist Deutschland objektiv geschwächt. Das ist klar. So, aber das ist vielleicht, würde ich meinen, eher ein eigenes Problem. Also gar nicht mal das Problem der Chinesen, sondern auch der eigenen Politik oder der Politik, wie Deutschland generell sich in der, da gehört nicht nur Deutschland dazu, eigentlich müssten wir da sagen, die sogenannten westlichen Länder, aber insbesondere natürlich Deutschland eben auch als Motor, nach wie vor als Motor Europas zumindest. Und wir sehen es doch auch mit der Politik gegenüber Russland, Sanktionen als Stichwort. So, und das üben sie dann oder mindestens drohen sie es dann an. Und jetzt bei China ist es noch nicht der Fall, aber so ist man vielleicht auch erstmal in den Markt gegangen. Wenn es irgendwie nicht läuft, sanktionieren wir wieder das. Weil ich habe das noch in Erinnerung, wie die westdeutsche Wirtschaft so mit triefenden Lefzen da hörte, jetzt machen wir Geschäfte in China, in den 90er Jahren und so weiter. Ein Markt von 1 Milliarde Menschen. Ich meine, selbst damals und auch heute natürlich deutlich mehr, aber waren es doch vielleicht auch nur 100 Millionen. Klingt viel, aber für 1 Milliarde. Trotzdem ist das eigentlich ein kleiner Markt zunächst mal gewesen. Und trotzdem hat man von der Milliarde gesprochen. So, und der Markt ist natürlich immer mehr gewachsen und das wird auch weiter so gehen. Und deswegen wird die Begehrlichkeit auch entsprechend sich da weiterentwickeln. So, und die Frage, also diese Drucks von Sanktionen steht aber eben immer im Raum. Und letztendlich haben sie es zwar gegenüber China nicht ausgeübt, aber gegenüber Russland als Beispiel. Und wir kommen dadurch in diese Energiekrise unter anderem. So, und die Energiekrise schlägt sich aber wieder nach Deutschland durch. So, und das wieder auf die Produktion. Also wie mit den Produktionsketten haben wir ja auch andere Reihenfolgen, die letztendlich aber zurückschlagen nach Deutschland selber. Und das ist natürlich eine verheerende Verfehlung deutscher Politik. So muss man das sehen. Die Chinesen sind ja eher nicht nur langfristig interessiert, sondern grundsätzlich interessiert an einem Ausgleich, wie ich es übrigens von Russland auch sehe. Ja, also es ist überhaupt gar keine Frage, dass es für eine Eskalation kommen muss, wenn man sich von der anderen Seite, also von der deutschen Seite, hier jetzt wirtschaftlich, dann dementsprechend verhalten wird.

0: Kommen wir noch mal zu der Perspektive der EU oder bleiben wir bei der Perspektive der EU? Die EU betrachtet China zugleich als Partner, Konkurrenten und systemischen Rivalen. Doch welcher dieser drei Aspekte dominiert eigentlich die politische Agenda der EU und Deutschlands?
1: Also im Augenblick ist dieser Rivalitätsgedanke eigentlich das Dominierende. Aber Rivalität ist eben genau das, was ich gerade schon sagte, nicht von der chinesischen Seite so gesehen. Das sehen die Europäer, betrachten den wachsenden chinesischen Markt und die wachsende chinesische Produktionsentwicklung, diese positive, jetzt in diesem Jahr glaube ich noch 6%, im Vergleich zu 0% in den meisten EU-Ländern oder sogar negativ, also Rezession, als Rivalität. Man muss aber sagen, die Chinesen verstehen das vollständig anders. Die sagen, dieser Niedergang der deutschen Wirtschaft, der jetzt zu sehen ist, den die natürlich auch sehen, eröffnet neue Möglichkeiten für eine bessere Zusammenarbeit, für eine gegenseitige Unterstützung. Die Deutschen koppeln sich ganz ab, was natürlich nicht gerade sehr, in meinen Augen jedenfalls, nicht sehr zielführend ist.
2: Ja, ist auch nicht dialektisch in dem Sinne, während die Chinesen das genau machen und tun. Also sie sehen sozusagen auch in einem gewissen Niedergang eine Chance. So, und sehen also dann auf der einen Seite sicherlich auch die Hegemonie mit der Westen, sogenannten westlichen Länder, also natürlich müssen wir ja auch USA, Kanada und so weiter mit einbeziehen, sich auf sie gestürzt haben. Und sie haben ja Erfahrung schon aus dem vorigen Jahrhundertwende herum, nach dem Boxeraufstand, den Opiumkriegen und so weiter, haben die ja auch da versucht, dann ihre Kolonien aufzubauen. Und wenn es dann nur die Stadtstaaten waren, wie in Hongkong oder Deutschland, dann Tsingtao und so weiter. So, und und davon haben sie natürlich auch gelernt, das darf man ja nicht vergessen. So, und letztendlich ist auch ihr Erstehen aus dieser Zeit heraus, was sie zu Recht mit Stolz erfüllen sollte, natürlich damit begründet, dass sie jetzt auch ihre Wirtschaftspolitik einerseits also dem angleichen, dass bestimmte Sachen einfach nicht passieren können. Das ist dann auch eine Art Restriktion ihres eigenen Marktes, aber es ist ihnen ja gegönnt. So, aber gleichzeitig, aber dass sie sich eben auch vor Möglichkeiten, wie wir schon gesagt haben, Sanktionen schützen wollen können, aber eben in dieser Phase ist trotzdem jetzt heute uns als Partner sehen wollen. Also und sie wollen weder, dass wir Hegemonie ausüben, aber auf der anderen Seite denke ich auch, dass es keinerlei Anzeichen dafür gibt, dass sie eine Dominanz machen wollen. Sie wollen handeln und ihren Handel treiben bzw. ihre Produkte loswerden. Und ich kann mich erinnern, als Kind vor dem Bücherschrank meines Vaters gestanden zu haben, der auch noch die Bücher seines Vaters dort drin hatte. Und da habe ich gesehen, irgendwie alle 30 oder 40 Jahre sind dann so Bücher mit die gelbe Gefahr. So, und das ist irgendwie ein Zyklus, der auch immer wieder kommt. Aber es hat immer, muss man dazu sagen, mit einer hegemonalen oder kolonialen Anspruch Europas zu tun gehabt. So, und dann kehrt sich manchmal was um und plötzlich wird ein Buhmann, eine Gefahr in den Raum gestellt. Und da muss ich wieder sagen, wie mit Russland. Also die ist nicht da. Es gibt keine sagen wir, handfesten Beweise, dass jetzt China uns irgendwo rollen wollte, jetzt mit Handel und Produkten, oder dass Russland irgendwie auch irgendwie bösartig sei. Überhaupt nicht, nein. Also das sind Gespenster, die an die Wand gemalt werden. Vielleicht erstmal, um bestimmte Sachen, die antisozial sind, in Deutschland selbst durchzusetzen. Ja, oder eben die verfehlte eigene Wirtschaftspolitik reinzuwaschen. Und das sind immer die anderen schuld.
0: Ich habe das tatsächlich auch noch in Erinnerung, so aus meiner Jugendzeit, dieses Narrativ, die gelbe Gefahr, was ja immer wieder befeuert wird. Und wenn wir jetzt die Position Deutschlands oder die Agenda Deutschlands noch mal uns genauer anschauen, gerät Deutschland mit dieser Vorgehensweise oder dieser Haltung politisch zwischen drei Stühle möglicherweise, nämlich die USA, die auf eine Abkopplung von China drängen, eine geschlossene europäische Außenpolitik, wie sie EU-Kommissionspräsidentin Ursula von der Leyen fordert, und dann als drittes die eigenen wirtschaftlichen Realitäten?
1: Ja, kann man deutlich sagen, das ist so. Das ist das klassische Modell des Niedergangs der kapitalistischen Gesellschaft.
2: Wie wir schon ein paar Mal erlebt haben.
1: Das haben wir schon mehrfach erlebt, ja. In dieser Phase beginnen die kapitalistischen Staaten, also die führende Macht USA in dem Falle, wir haben ja drei große Industrien.

0: industrielle Machtzentren in der Welt. Das ist die USA. Jetzt haben wir 4 mittlerweile, aber bisher, früher war das schon so. Die USA, Japan und Europa. Jetzt kommt China dazu. Aber die anderen sind ja erhalten geblieben. Und man versucht natürlich, jeder versucht in dieser Krise, die heute globalen Charakter trägt, eine globale, nicht nur, es ist sowohl eine zyklische Krise, es ist aber auch eine Systemkrise gleichzeitig. Und in dieser Krise versucht jeder natürlich, etwas auf seine Seite zu ziehen. Und da ist auch der Kampf jeder gegen jeden wieder aktuell. Und die USA, das sehen wir an ganz praktischen Beispielen, wie sie versuchen, die deutsche Wirtschaft zu ruinieren. Das machen die USA zielgerichtet.
1: Und seit langem.
0: Da wird Kapital abgezogen ohne Ende. Da werden Handelsbeschränkungen erlassen, da werden Schutzzölle erlassen. Das ist alles Krieg. Das ist Handelskrieg gegen Europa.
2: So, und wobei, natürlich, wenn ich kurz einhaken darf, dass dann von Seiten Deutschlands auch immer wieder anders dargestellt wird durch die ganzen, in Anführungszeichen, freundschaftlichen Verbindungen, wie beispielsweise über die Transatlantikbrücke und so weiter.
0: Ja, ja. Das ist richtig, aber in der Wirtschaft gibt es keine Freundschaft. Da zählt nur
1: das Geld
0: und das Kapital.
1: Ja, ja. Nein,
0: und das Kapital, sagt man ja, ist ein scheues Reh. Kapital ist nicht eine Person, Kapital ist nicht greifbar, das ist virtuell irgendwo und geht dahin, wo es die besten Bedingungen findet. Und die Bedingungen, die besten Bedingungen für das Kapital sind Stabilität, die wir in Deutschland im Augenblick nicht haben, in den USA übrigens auch nicht, die gibt es aber in China. Und Wirtschaftswachstum, also der größte Gewinn kann rausgezogen werden. Also geht das Kapital nach wie vor auch nach China. Auch das deutsche Kapital geht dahin. Und das, ob da nun die Deutschland sitzt tatsächlich zwischen 3 Stühlen in der Frage. Das ist einmal der Kampf mit den USA, den sie haben. Entscheiden sie sich dafür, wie sie das richtig gesagt haben, Atlantikbrücke und so weiter. Das sind unsere Freunde, meinen sie. Das sind sie vielleicht ideologisch. Aber nicht wirtschaftlich.
1: Wirtschaftlich wollen sie eine Autonomie wiederum von den USA.
0: Und das andere ist der Kampf mit der EU-Bürokratie. Das ist der zweite Stuhl. Ne? Und der dritte ist die eigene Wirtschaft, die natürlich nicht zusehen will, wie sie den Bach runtergeht. So, also zwischen diesen 3 Stühlen sitzen sie und müssen sich entscheiden. Und wenn dann die Frau von der Leyen natürlich sagt, wir wollen transatlantisches Bündnis, wir wollen uns aber auch selbstständig machen, das ist schon ein Widerspruch in sich. Ne? Und das sagen sie nur deshalb, weil wieder Russland ins Spiel kommt und die aggressive Haltung der Deutschen im Augenblick, die die Hauptrolle übernommen haben im Kampf gegen Russland in der Ukraine. Das muss man auch sehen, das gehört auch mit dazu. Und deshalb braucht man also eine Rüstungsindustrie, die ja viele Jahrzehnte lang sehr, sehr klein war.
1: Oder totgeschwiegen.
0: Sie war aber auch vom Kapitaleinsatz relativ gering. Vom Export ganz gut, ja. Also es gibt sie und sie wird jetzt hochgepusht und hochgefahren. Um das motivieren zu können in der eigenen Bevölkerung, muss ich natürlich wieder ein neues Feindbild an die Wand malen.
1: Ja, genau.
0: Russland nutzt sich langsam ab oder ist nicht stark genug in dieser Frage. Jetzt
1: als
0: kommt China als neues Feindbild mit dazu. Ja, ist klar. Von China muss man sich abgrenzen. Und wer sich
2: ja auch übernommen dann, Entschuldigung.
0: Ja.
2: Im Prinzip übernommen dann auch von dem ehemaligen US-Verteidigungsminister Lloyd Austin, der war es vorletztes Jahr, also vor gar nicht so langer Zeit, oder als er noch im Amt war, gesagt hat, China ist eigentlich die größte Bedrohung für uns.
0: Ja. Also da hängt aber schon wieder viel Ideologie mit drin.
1: Ja,
0: China ist ein sozialistisches Land, die stehen natürlich an der Nummer 1 gegen den US-Kapitalismus, das ist klar.
1: Ja, wobei wir auch beide Seiten haben. Wir haben also überall sehen wir Ideologie. So, aber wir haben natürlich auch, gerade was die USA anbelangt, das Problem, dass die Deindustrialisierung, die wir in Deutschland gerade wieder erleben, ja schon weiter fortgeschritten ist, dass ja sämtliche Arbeitsplätze dort ja verloren gegangen sind. Und das sind ja dann wiederum diese Strömungen, die die Arbeitsplätze zurückholen wollen. Und das ist nicht erst Trump, das ist auch vorher schon angefangen worden.
2: Sie sagten ja wieder.
1: Ja, wieder, genau.
2: Wann ist das vorher passiert?
1: Ja, Naja, also die Frage war im Grunde genommen schon einmal zwischen dem Ersten und Zweiten Weltkrieg, als nämlich die Rüstungsindustrie, die ja hochgefahren worden ist im Ersten Weltkrieg, dann niedergefahren werden musste oder
0: sanktioniert war.
1: Konventieren musste. Ja. Und dann entstand ja die Weltwirtschaftskrise dann 1929.

0: und diese ganzen Folgen heraus. So, und also in Amerika jetzt. Europa hat ja noch ganz andere Folgen wie Hitler am Ende. Ne? So, und von daher gesehen haben die natürlich auch dann gesagt, nach dem Zweiten Weltkrieg, wir fahren die Rüstungsindustrie eben nicht mehr runter. Und da entsteht schon das erste Feindbild Sowjetunion. Also die Feinde ideologischer Art gab es ja die Feindschaft vorher auch, aber diese wirtschaftliche Frage. Und da hieß es dann, wir werden nicht konvertieren und die Kriegswirtschaft runterfahren, sondern wir behalten sie, wir brauchen ein neues Feindbild, um sie behalten zu können. Aber dann ist natürlich trotzdem die Frage, warum so viel trotzdem vom Kongress gefordert werden muss. Und dann wird nämlich auf das Feindbild dann noch die Atombombe gesetzt. So, und dann kriegt nämlich die Rüstungsindustrie eine ganz andere Bedeutung. Also man bringt jetzt ein Feindbild noch ins Bild, eben über die Sowjetunion mit einer besonderen Waffentechnologie, die wieder sehr viel Geld frisst, die ich nicht kontrollieren kann. Also auch vom Parlament nicht, vom Kongress nicht und so weiter. So, und deswegen ist es wieder, also da wiederholt sich wirklich immer wieder ein Kreis, sowohl in dieser Frage der Aufrüstungsgeschichte als auch natürlich Niedergänge von Wirtschaft. Und deswegen gibt es, würde ich sagen, auch von der europäischen Sicht auch eben selbst bei einem Gegenspieler trotzdem mindestens zwei oder mehr Antagonisten, weil wir haben ja nicht nur die amerikanische Wirtschaft, die auch gegen die deutsche oder europäische Wirtschaft kämpft, jetzt auch gegen die chinesische oder die russische, dürfen wir ja nicht vergessen. Es gibt ja auch Wirtschaft. So, und die wollen das zurückfahren. Und da sind gewisse Protektionisten, zu denen ja Roosevelt ursprünglich auch gehört hat, die wirklich mehr aufs Inland sich konzentrieren, die mit Trump ja auch angekommen ist oder angefangen hat. So, und diese einen Leute sind die einen, die eher mehr wieder zurückgehen wollen, die Wirtschaft wieder mehr nationalisieren wollen. Und die anderen sind die Globalisten letztendlich, die sich aber nun um ihren Weltmarkt betrogen sehen. Also man muss schon diese Ironie dabei haben, dass selbst diese Kämpfe im Nahen und Mittleren Osten, sie trauen sich ja nur nicht zu sagen, wir wollen uns unser Erdöl holen. Ne? So, aber das ist, was dahinter steht. Also die sagen, es ist egal, wo es liegt. Es ist unser.
1: Bei Venezuela hat Trump das sogar gesagt, das ist unser Öl.
0: Venezuela. Ja, stimmt, habe ich ganz vergessen. So, und jetzt sitzt also Deutschland zwischen diesem Stuhl und noch eben einem weiteren. Aber deswegen auch, weil es sich eben nicht entscheiden kann. Also wir könnten meiner Meinung nach uns genauso auch entscheiden zu sagen, wir haben viel mehr innere Beziehungen zu Eurasien und könnten da auch eine Wirtschaftszone, das kommt von Gorbatschow bis Putin, ja, da haben wir gesagt, von Lissabon bis Vladivostok. So, das wäre auch eine friedlichere Zone, in unserer Hoffnung zumindest, aber eine logischere auch als die Atlantikbrücke. So, und hier will man also die Autonomie haben, auf der anderen Seite trotzdem sich da nicht loslösen, von denen, weil man ja sagen wir mal, lang genug geschult wurde von den USA aus. Und das ist so ein Prinzip wie, wasch mich, aber mach mich nicht nass. So, und so wird also aus dem ganzen Konfusen heraus wahrscheinlich eine Politik gemacht, die entweder widersinnig ist oder die noch desorientiert ist, weil sie gar nicht wissen, was sie eigentlich wollen.
2: Das ist ja nun wirklich die ganz große globale Perspektive. Engen wir das nochmal kurz ein auf einen spezifischen Wirtschaftsbereich, nämlich die Automobilindustrie. Brüssel droht mit Strafzöllen auf billige chinesische E-Autos. VW und BMW warnen genau davor, weil sie Vergeltung gegen ihre Werke in China fürchten. Auf wessen Seite steht dann eigentlich die deutsche Wirtschaftsministerin Katharine Reiche? Auf der EU oder auf der deutschen Konzernchefs?
1: Also sie schlägt sich ja offenbar auf die Position der EU. Und damit steht sie natürlich nicht handelt sie nicht im Interesse der deutschen Industrie. Das ist eindeutig. Und da muss ich den Konzernchefs von BMW oder von Volkswagen recht geben. Die Sanktionen, wenn die eingeführt würden gegen die chinesische Automobilindustrie, betreffen natürlich auch die deutsche Automobilindustrie. Heutzutage haben die, gerade VW oder BMW, haben ihre Entwicklungszentren in China, weil dort die Entwicklung der Automobilindustrie vorwärts geht. Das sieht man vor allen Dingen in Russland auf den Straßen.
0: Ja
1: wie in den letzten 3 Jahren, was hier für Autos aufgetaucht sind, da staunt man nur noch.
0: Und wie schön.
1: Ja. Und das ist natürlich so, dass dieser große Markt, er hat es ja erst schon gesagt, China, großer Markt, 1 Milliarde, jetzt sind es 1,4 Milliarden. Das waren am Anfang wirklich nur 100 Millionen

0: relativ auch viel, aber weil mehr Leute gab es da nicht mit Geld. Ja. Ein Auto kostet ja Geld. Also wenn ich Autos verkaufen will, brauche ich natürlich auch ein Land, wo die Bevölkerung Geld hat, um das Auto zu kaufen. Mittlerweile ist der Binnenmarkt in China so stark, die produzieren im Jahr zwischen 15 und 20 Millionen Fahrzeuge. Die Chinesen selber. Also das ist eine ganz andere Dimension. So viel hat früher die ganze Welt produziert. Ja. Und ja. Das ist von den Konzernen richtig erkannt worden. Sie sind dahin gegangen mit Industrie, haben dort Werke gebaut und produzieren auch für den Binnenmarkt dort. Das macht ihnen natürlich große Konkurrenz. Aber sie haben auch die günstigen Arbeitskräfte und die günstigen Energiepreise in China genutzt, um auch nach Europa zu exportieren, ihre Fahrzeuge. Wenn jetzt Europa Strafzölle einführt, dann können sie auch diese Autos nicht mehr konkurrenzfähig verkaufen. Dann ja. betrifft sie das genauso wie die chinesischen Konzerne. Ja.
1: Aber warum Frau Reiche zusätzlich noch Gift für die deutsche Wirtschaft ist, besteht ja auch darin, dass sie ja, wie du mir auch neulich mal sagtest, nicht nur diese Marken gibt. Ja? Ich will jetzt nicht deine wiederholen, ich könnte jetzt auch andere sagen, die ich kenne. Aber in Wirklichkeit einen riesen Schwanz von Zulieferbetrieben.
0: Das kommt dazu, ja.
1: Und da schlägt sich dann die Arbeitslosigkeit am Ende auch durch. Ne?
0: Also diese 80%, was ich erst sagte, 20-80, also 20% sind vielleicht die bekannten Marken und 80% sind die Zulieferer in der Automobilindustrie. Und wenn die alle plötzlich nach China nicht mehr liefern können, weil dort die Autos nicht mehr hier zurückkommen können, dann wird natürlich die Produktion kaputt gehen, auch hier bei uns die Arbeitsplätze verschwinden. Das wäre eine totale Katastrophe für die deutsche Wirtschaft.
2: Da sind wir auch schon bei der nächsten Frage. Die deutschen Autobauer verlagern die Forschung und Produktion nach China. Das hatten Sie ja schon sehr klar gesagt. Um Strafzöllen aber auch zu entgehen und geopolitischen Risiken, bedeutet diese Rettungsstrategie, also der Automobilindustrie selbst, die dorthin abgewandert ist oder in Teilen abwandert, bedeutet das im Umkehrschluss, dass den schleichenden Niedergang des Automobilstandorts Deutschland? Also Sie haben jetzt schon gesagt, es gibt massive Probleme in Deutschland.
0: Ja, können
2: Sie
0: das, es ist eigentlich kein schleichender Prozess, sondern der Prozess läuft schon mindestens 15 Jahre, würde ich sagen, 20 vielleicht sogar schon. Der Niedergang der Automobilindustrie. Damals hat man sich gerettet, indem man zum Beispiel nach Indien gegangen ist mit Produktion, indem man nach Russland gegangen ist mit Produktion. Volkswagen erinnere ich, also auch alle anderen waren hier in Russland unterwegs, haben Werke gebaut. Und für diese Binnenmärkte, um sich von solchen Ideen wie Strafzöllen abzukoppeln, die sind dann in dem Markt natürlich trotzdem drin, aber unterliegen nicht diesen Zöllen. Zölle gab es natürlich auch von, zum Beispiel, ich weiß das in Russland besonders, oder vielleicht auch in China, kann ich es nicht hundertprozentig sagen. Die haben eine kluge Politik gemacht bei ihrem Kapitalimport, sage ich mal. Wenn also ein Autokonzern hier produzieren wollte, musste er Verträge unterschreiben, dass er auch die Teileproduktion hier organisiert. Also eine Produktion aus Russland verwendet, entweder aus der hier bestehenden Industrie, was fast nicht möglich war, kann ich auch gleich dazu sagen. Die war qualitätsmäßig natürlich weit hinter der deutschen Automobilindustrie, zum Beispiel der japanischen oder auch anderer, französischen und so weiter. Die mussten erst mal über einen langen Zeitraum ihre Standards anpassen. Das haben sie aber inzwischen gemacht. Also heute steht das Problem nicht mehr so akut. Und die Verträge waren also so, die mussten also innerhalb von 5 Jahren 70% lokalisieren, nannte man das. Das bedeutete, bis dahin konnten sie alle Teile aus Europa hier einführen. Hier haben sie nur die Endmontage gemacht. Da war BMW in Kaliningrad zum Beispiel, hat das gemacht. Und danach mussten sie anfangen, bestimmte Teile hier zu produzieren. Und dann haben sie ihre Zulieferer gezwungen, auch Produktion dahin zu bringen. Das ist also auch passiert. Das ist aber in China anders. In China haben die alles selber aufgebaut. Die Chinesen haben die gesamte Zulieferindustrie selbst aufgebaut. Ja, heute ist es so, China geht auch mit Automobilwerken, die kaufen hier in Russland die ganzen Werke auf, die deutsche Industrie einfach hat zurückgelassen.
1: Aber in Deutschland auch, KUKA.
0: Ja, ja.
1: Roboter. Und
0: die Chinesen übernehmen das.
2: Auch wieder diese, und, wie Sie es ja, ja geschildert haben, diese sehr pragmatische Sichtweise ja, der ja. Chinesen.
0: Ja, die sagen, ja, weshalb soll ich das da verkommen lassen? Dann nehme ich das und produziere eben dort. Das ist ja sehr angenehm. Hab gute Bedingungen, freundschaftliche Beziehungen, gegenseitiger Vorteil. Warum macht Deutschland das nicht? Da greift man sich doch in den Kopf.
1: Das fragen wir uns alle.

0: Das ist eine völlig verfehlte Wirtschaftspolitik, ja, die da betrieben
1: wird. Frau Reichen. Aber ist nicht nur Sie, ne?
0: Nein, ist nicht
1: schon
0: nur
1: Zeit,
0: Sie.
1: Auch andere Wirtschaftsminister. Ja, ja, ja. Aber weil die Frage nach Frau Reichen war. Ich wollte nur noch ergänzen, sagen, meine Erfahrung wiederum auch in China. Wenn ich dorthin gereist bin, was ich ein paar Mal tat, bin ich dort auch rumgeführt worden, auch in einem LKW-Fabrik und in einem Auto, in einer Automobilfabrik. Und neben vielen anderen Eindrücken und Erfahrungen, die ich dort auch mit gesammelt habe, ist mir eins aufgefallen, oder zwei Sachen wollte ich sagen, und zwar, dass Bosch dort vertreten war. Bosch als sehr berühmter Zulieferer baut jetzt zurzeit in Deutschland auch Arbeitsplätze ab. Aber das will ich gar nicht sagen. Das ist schon mal die Tragik an sich. Weil die nämlich in China expandieren. So, der Witz ist aber, dass sie gar nicht mal nur als Bosch in China expandieren, sondern mit Mitsubishi zum Beispiel zusammengehen. Und die beiden wiederum in China gemeinsam am Wasserstoffauto bauen. Die nächste Entwicklung schon wieder vorwegnehmen in China. So, das heißt ja nicht, dass die deutsche Firma Bosch untergeht. Der geht ja nur in Deutschland unter, sozusagen, auf Kosten von dem sozialen Gefüge, des sozialen Friedens und so weiter. So, und der Punkt, der am Ende mich völlig frappiert hat, war, ich fragte dann, wie viel exportiert ihr denn? Also gerade bei den LKWs, ja 10%. Da dachte ich mir, Moment mal, 10% kann ja auch nicht den Markt kaputt machen. Also erzählen Sie uns auch bei uns wiederum nur halbe Märchen sozusagen. Sie sagen, wir wollen vielleicht auch mehr, aber wir brauchen die anderen für uns selber. Also das zur Bestätigung, Sie haben Ihren eigenen Binnenmarkt, in dem Sinne natürlich auch den eigenen industriellen Rattenschwanz mit selbst aufgebaut haben und so weiter und natürlich ganz andere Aufgaben wahrnehmen, wo sie die LKWs brauchen und so. Also die haben so einen ökonomischen Kreislauf, der eigentlich mal berühmt dafür war, dass Deutschland das ganz gut beherrscht, richtig übernommen und setzen das auf eine ganz andere Art um. Und insofern muss man auch sagen, dass der Niedergang der deutschen Automobilindustrie also auf keinen Fall ein Ergebnis von chinesischer Konkurrenz ist. Also wenn sie nur 10% exportieren, kann man das auf keinen Fall feststellen. Ja. Ja?
2: Sie haben ja schon die Politik von Katharina Reiche und anderen deutschen Politikern entsprechend qualifiziert oder dargestellt. Ich würde diese Politik als absurd bezeichnen. Kann denn solch eine Politik überhaupt noch auf Entkopplung von China setzen oder drängen, wenn eine Abkehr den sicheren Kollaps zentraler Bereiche der deutschen Wirtschaft bedeuten würde?
1: Nein, kann sie auf keinen Fall. Also zumindest nicht, um den Preis sich dabei selbst zu zerstören. Also das muss man eindeutig sagen. Eine kurze Antwort im Grunde genommen, obwohl natürlich viel Wichtigeres noch dahinter steht. Die ganze Frage eben der Massenarbeitslosigkeit, der Steuerausfälle und so weiter. Also es ist wirklich fast eine Tragik, dass sowas nicht beachtet wird. Aber diese Minister sind ja vielleicht auch vor einer Regierung, die eben sich nicht um sie solche Sachen schert. Und der kleine Koalitionspartner hat andere Sorgen, also Sozialdemokratie.
0: Ja, dem kann ich nur zustimmen. Wie ich schon sagte, wir befinden uns in einer ziemlich tiefen Wirtschaftskrise und auch einer Systemkrise. Die Politik versucht, durch solche Maßnahmen aus dieser Krise irgendwie rauszukommen, ohne ein klares Konzept dafür zu entwickeln. Sie greifen auf irgendwelche alten Prinzipien zurück, wie das eben früher mal gelöst wurde über Rüstungsindustrie und so weiter. Das ist heute alles keine Lösung. Real nicht, weil man einen Krieg nicht führen kann in Europa. Wer denkt, er kann in Europa einen großen Krieg führen, der kann sagen, okay, dann können wir uns hier gleich alle selber anzünden.
1: Ja.
0: Es wird in Europa entweder keinen Krieg geben, darum kämpfen wir dafür, oder es wird einen kurzen Krieg geben, der dauert nur ein paar Minuten. Und dann gibt es da keine Bevölkerung mehr.
1: Weil auch die
0: Menschen. Das ist die Realität.
1: Ja.
0: Also wir müssen ein Konzept haben, wieder zur Vernunft zu kommen, zusammenzuarbeiten mit den Ländern, die um uns rum sind. Anders geht es nicht. Die werden nicht verschwinden und werden auch nicht selber einpacken und abziehen, sondern die werden versuchen, und das macht Russland, das macht China vor allen Dingen, das versuchen die BRICS-Staaten insgesamt, eine neue Wirtschaftspolitik entwickeln, die auf gegenseitigen Vorteil und auf Vertrauen beruht. Und das ist die Zukunft. Ohne diese Variante sehe ich keine Zukunft für die Menschheit überhaupt. Und auch nicht für Deutschland. Wir müssen auf diesem Weg vorankommen und dazu

0: muss unsere Politik gezwungen werden, wenn sie allein nicht auf die Idee kommen.
1: Das wird ja auch schon sehr, sehr lange. Sie haben ja auch da einen geschichtlichen Abriss gebracht.
2: Ja.
1: Dieses Kolonialdenken, Neokolonial. Ja. Neokolonial.

0: Russen eben minderwertig oder die Chinesen minderwertig. Ja, die sollen mal China zumachen, dann sage ich gleich, okay, dann gibt es überhaupt keine Industrie in Deutschland mehr, weil alle Chips verwenden.
1: Ja.
0: Und die Chips werden zu 80% in China produziert.
1: In Taiwan.
0: Auf einer Insel vor China. Ja. Die gehört aber zu China, das sollte man nicht vergessen.
1: Das sollte man auch mal wieder sagen.
0: Und leider wird das immer anders dargestellt, ist aber so.
1: Ja.
0: Und China wird sich hier überhaupt auf nichts einlassen. Die werden weiterhin versuchen, friedlich die Menschen im Westen zu überzeugen, dass es besser ist, etwas gemeinsam zu machen, nicht aggressiv zu sein, nicht zu rüsten, weil das sinnlos ist, wenn wir nicht sterben wollen alle, sondern neue Prinzipien der Zusammenarbeit zu finden.
1: Ja gut,
0: und das ist für Deutschland ein Ausweg aus all diesen Problemen, die es heute gibt. Aus also, allen.
1: Ja, so sehe ich das ganz genauso. Nur jetzt wird, auch in Deutschland kenne ich genug, die jetzt sagen, wieso China rüstet doch. Ja, also das darf man ja nicht vergessen. Wenn der eine rüstet, darf man es den anderen ja nicht verbieten. Deswegen sind wir ja eher... Ja,
0: du kennst doch die Fabel vom Fuchs und dem Igel.
1: Ja, vom Fuchs zumindest. Aber ich meine, deswegen kämpfen wir ja über grundsätzlich um eine weltweite grundsätzliche Abrüstung.
0: Ja.
1: Und dazu gehört auch weltweit, das kann nicht nur einer machen, das müssen dann alle gleichzeitig machen, vor allen Dingen die nukleare Abrüstung. So, und wir haben ja in unseren Gesprächen, und das kann ich auch den Zuschauern bestätigen, eigentlich immer wieder gehört, dass es genau das ist, worum es geht, was du gesagt hast. Es geht um die friedliche Koexistenz und auch um eine Wirtschaft, die allen hilft. Und dieses Konkurrenzdenken haben Chinesen zwar im wirtschaftlichen Sinne durchaus, weil sie sind gute Händler und so weiter und so fort, aber auch das ist meine Erfahrung, sie sind alle eben längst nicht so ideologisch wie der Westen. Also es ist erstaunlich, weil ich kenne ja noch die Zeiten des Ost- und Westblocks. Ja, und da wurde immer dem Ostblock die Ideologie vorgeworfen. Also die gab es durchaus auch. Aber dass diese Frage, oder ein besseres Beispiel, die DDR hatte immer gesagt, der Friede muss bewaffnet sein. Und da haben die im Westen, Westdeutschland, immer sich totgelacht drüber. Oder es nicht verstanden und so. So, und heute höre ich genau diesen Spruch, jetzt nur noch vom Westen, aber von den Kriegstreibern.
2: Um noch was zu ergänzen, also ja. Wenn der Westen damals und natürlich heute macht das ja nach wie vor, dem Osten und den östlichen Ländern Russland, China vorwirft, einer eigenen Ideologie verhaftet zu sein, der Westen war ja auch nie ohne Ideologie.
1: So ist es, ja. So ist es. Aber wie gesagt, ich wollte es nochmal ausdrücklich bestätigen in unseren Gesprächen, auch gerade hier in Russland. Es ist klar, dass jemand sich verteidigen will oder auch verteidigen muss, wenn er in die Ecke getrieben wird. Und es ist klar, also, dass er auch ein Recht dazu hat. So, ob wir jetzt, ich als Pazifist vielleicht sogar noch radikaler gegen bestimmte Sachen sind, ändert ja nichts daran, dass es auch ein Recht eben auf diese Verteidigung geht und nicht, dass ich die linke Wange hinhalten soll. So, und das muss man sehen. Und wenn ich mit Geschichtsfälschung natürlich hier eine Eskalation herbeiführe, brauche ich mich nicht wundern, wenn der Berg knurrt. So, aber wir haben in all unseren Gesprächen, auch gerade jetzt hier in Russland, festgestellt, dass eigentlich der dringende Wunsch darin besteht, Frieden zu behalten, den Krieg zu beenden oder die Operation und vor allen Dingen wieder zu Kooperationen zurückzukommen und so am liebsten sogar zur Freundschaft, weil die Menschen, wie wir sie hier so erleben, und da kann ich nur jeden einladen, auch in Deutschland hierher zu kommen, sich ein eigenes Bild zu machen, und die Leute werden staunen. Wie gut das hier ist, wie schön das hier ist, insofern, weil die Menschen hier auch auf jeden Fremden auch positiv entgegenkommen. Und selbst wenn wir, die ja fast eine Kriegspartei, eigentlich sind wir eine Kriegspartei, trotzdem werden wir nicht als solche behandelt. Sondern es geht immer um das Menschliche zwischeneinander. Oder Zwischenmenschliche. Hier, in diesem Land.
2: Das ist ein...
1: Das war der Werbeblock.
2: Ein gutes, sehr, sehr gutes Schlusswort.
1: Das war der Werbeblock.
2: Und damit sind wir dann
1: tatsächlich
2: am Ende angelangt. Ja, man kann dem nichts hinzufügen.
0: Man kann über das Thema sehr, sehr lange sprechen. Aber ich meine, das ist die Quintessenz, genau das. Wenn wir in eine Zukunft wollen als Menschheit, dann müssen wir neue Formen der Zusammenarbeit finden.
1: Ja.
0: Ohne das wird es nicht gehen. Und wir sehen gerade jetzt das digitale Zeitalter, was immer stärker in die Industrie und in das Militärwesen einzieht. Das ist eine große Gefahr. Und wenn wir als Menschheit nicht erkennen, dass man diese Gefahr im Griff halten muss, dass die nicht in den Händen einzelner reicher Leute sein darf, sondern dass die nationalisiert werden muss und international geregelt werden muss, dann kommen wir in einigen Jahren in große Probleme, in sehr große Probleme.

0: Das möchte ich noch hinzufügen.
1: Das ist ein wichtiges Schlusswort.
0: Das ist eine Zwangssituation, in der wir uns alle befinden. Wir müssen das ändern. Sonst geht das an uns ganz schlimm vorbei oder mit uns aus.
2: Zweifellos. Also Ideologie hat eigentlich nie wirklich was Gutes hervorgebracht. Ja. Und da man natürlich in die Ideologien auch, also sie werden entwickelt, aber man muss sie, wenn sie denn da sind, muss man sie immer wieder hinterfragen oder auch dann entsprechend versuchen, sie abzubauen.
1: Ja, ja. Wir müssen auch das, was wir uns überlegen, was wir analysieren, so weiter natürlich auch selbst hinterfragen. Und das heißt nicht, dass wir nicht auch hier und da was übersehen oder Fehler machen. So, aber der grundsätzliche Gedanke eines friedlichen Zusammenlebens, auch eben um der Erhalt der Menschheit, dagegen ist ja erstmal, denke ich mal, nicht viel Argumente dagegen zu halten.
2: Dagegen ist gar nichts zu sagen. Ja. Vielen Dank, Herr Koch, vielen Dank, Herr Fuchs-Ketowski, dass Sie da waren. Schön, dass Sie da waren und sich.
1: Gerne.
0: Wir bedanken uns für diese Möglichkeit.
1: Ja, auf jeden Fall und kommen gerne auch wieder.
2: Das freut mich. Ja. Sehr gerne. Herzlich willkommen.
1: Danke sehr. Vielen Dank.

0: Wenn du aber nicht gehorchen wirst der Stimme des Herrn, deines Gottes, dass du hältst und tust all seine Gebote und Rechte, die ich dir heute gebiete, so werden alle Flüche über dich kommen und dich treffen.
1: Das gesamte Land, das in den Händen der Weißen ist, ist gestohlenes Eigentum und muss an die Schwarzen zurückgegeben werden.
2: Wenn sie die Weißen loswerden, werden all ihre Probleme verschwinden. Die weiße Gemeinschaft ist sehr gierig, vor allem in Südafrika. Sie sind sozusagen unantastbar.
3: Weiße Farmer in Südafrika werden jeden Tag angegriffen.
2: Menschen werden zu Tode gefoltert, vor allem ältere Menschen.
4: Sie brachten mein Trommelfell zum Platzen, brachen meine Nase und meinen Wangenknochen.
5: Wie jede andere Rasse sind auch Weiße von der Kriminalität betroffen. Und auch wir sind betroffen.
1: Weiße Menschen leben wie Könige und Königinnen vom Schweiß und Blut der Schwarzen.
3: Was werden Sie zu Abend essen?
6: Heute haben wir nichts. Wir bitten meine Nachbarn um Essen.
2: Der Bürgerkrieg in Südafrika ist unvermeidlich.
0: Und ihr werdet nicht in der Lage sein, dies zu verhindern.
7: Das erste staatliche Blasorchester der Sowjetunion, abgekürzt das Gosduch. Nur die besten Musiker durften dort spielen.
8: Die bloße Menge der Musik, die sie gespielt haben, ist selbst heute noch erstaunlich. Alle Traditionen unseres heutigen Blasorchesters haben ihre Wurzeln genau dort.
7: Juli 1941. Die Wehrmacht rückt unaufhaltsam auf Moskau vor. Als Reaktion darauf beginnen sich in der Stadt Volksmilizdivisionen zu bilden.
9: Ihnen war bewusst, dass das ganze Land in Lebensgefahr schwebte. Und ich glaube, das hat sie motiviert, sich freiwillig zu melden.
7: Das staatliche Blasorchester des Kremls bereitet sich auf einen ganz besonderen Auftritt vor. Ein Konzert ohne Publikum, zu Ehren der Gefallenen. Hier, nahe Wjasma, sind die meisten der Musiker ums Leben gekommen.
10: Es ist eine große Ehre für uns, nicht nur aufzutreten, sondern auch den Musikern Tribut zu zollen, die hier ihr Leben gaben, damit wir leben und ihre Arbeit fortsetzen können.

0: Als ich 13 Jahre alt war, begann ich mit meinem Vater zusammenzuarbeiten.
1: Ich habe noch nicht erreicht, was ich erreichen will. Wenn ich mein Ziel erreicht habe, werde ich vielleicht meine Leidenschaft für das Handwerk verlieren.
2: Jeder omanische Dolch repräsentiert den sozialen Status des Trägers und die Beziehungen der Menschen zueinander.
1: Diese Dolche

0: die in der Omanhalle im Nationalmuseum ausgestellt sind, sind in der Tat einzigartig.
1: Auf die Aufräumarbeiten.

0: Wir nahmen zwei Wolfsjunge auf, beide 2 Wochen alt, Jarek und seine Schwester Jaroschka. Wir sind Papa und Mama für sie. Sie sehen uns als Rudel, als ihre Familie. Für sie sind wir nicht Menschen oder Tierpfleger. Wir sind Mama und Papa, meine Schöne.
1: Jeder, der in Zentralrussland ein Wildtier in Not findet und nicht weiß, was er tun soll, wendet sich wahrscheinlich an dieses Paar. Viele Jahre schon widmen sie ihr Leben Tieren in Not.
2: Sie kam aus Kamtschatka zu uns.
3: Kamtschatka?
2: Eine Kamtschatka-Bärin. Ihre Mutter machte einen fatalen Fehler. Sie ging in ein Dorf. In Kamtschatka wird das Problem der Bären, die sich Menschen nähern, sehr einfach gelöst.
0: Das Kronotsky-Reservat wollte sie nicht aufnehmen. Als wir anriefen, fragten sie, wie oft war sie in der Nähe von Menschen? 2 Mal, mit und ohne ihre Mutter. Aber sie wollten sie nicht aufnehmen. Sie haben ein paar Jungtiere, aber die landen normalerweise in Zoos. Sie dürfen nicht freigelassen werden. Das hat keinen Sinn. Sie würden direkt auf ein Dorf zusteuern. Wir haben Mascha einen Würfel und ein paar Spielsachen geschenkt. Dieser Würfel wird sie so lange beschäftigen, bis sie ihn kaputt gemacht hat. Sie ist wie der Bär im Märchen Teremok, der alles platt macht. Soho sieht Sergej als Mutter an. Sergej kümmerte sich öfter, da ich Unterricht in der Schule gebe, weil der Elch einen strikten Futterplan hat. Sergej hat ihn also hauptsächlich gefüttert und jetzt ist er die Elchmutter. Sergej ist Sohos Mutter.
3: Folgt er ihm deshalb?
0: Ja. Ich habe versucht, ihn mit der Flasche zu füttern, aber er spuckte sie heulend aus. Er wollte nur Mama. Mama ist nicht hier.
2: Glaub nicht, dass ich mein ganzes Leben mit ihr zusammen war. Nein, ich bin erst seit 10 Jahren mit ihr zusammen. Oder sie mit mir.
3: Wie habt ihr euch kennengelernt?
0: Das glaubt ihr nicht. Über ein soziales Netzwerk.
2: Oh je.
0: Steht nicht im Geschichtsbuch.

0: Mach auf. Komm raus.
1: Zuhu, komm her. Was ist los? Mama nicht da? Keine Mama? Mama nicht da? Als wir die Wolfsjungen bekamen, wärmte er die Milchflaschen, fütterte sie, massierte ihnen den Bauch und gewöhnte sie an den Zeitplan. Mit der Zeit wurde es immer intensiver. Wir haben Fuchsjunge aufgezogen, uns um Vögel gekümmert und hatten auch Welpen. Er ist interessiert, aber er ist kein Biologe und hatte nicht die besten Noten in der Schule. Vor allem nicht in Biologie.
0: Die Leute haben alle Angst vor ihr. Es ist eine Art Lehrerkomplex. Ich nenne sie Kichererbse, weil sie die ganze Zeit kichert oder grummelt. Kichererbse schnüffelt viel. Sie hat einen Pferdeschwanz, eine Kapuze und einen Schnabel. Ihre Kapuze ist verrutscht, falls ihr das nicht gemerkt habt. Sie stößt sich mit dem Schwanz ab, greift im Sturzflug an und versetzt euch den letzten Schnabelhieb. Das ist es dann. Ich mache nur einen Witz, aber in jedem Witz steckt etwas Wahrheit.
2: Ja.
0: Ich war damit beschäftigt, weltweite Probleme der Natur zu lösen. Ich habe überall jemanden gerettet. Erst fütterst du deinen Ehemann und dann rettest du die Menschheit. Verstanden? Verstanden. Hör mal, Fräulein, meinst du nicht, dass du mit der Bärin unvorsichtig bist? Sie hat mehr als die Hälfte gegessen. Sie ist satt und du willst, dass sie noch mehr frisst?
3: Aus dem ganzen Land werden Wildtiere in Not hierher gebracht. In Russland gibt es höchstens 3 Dutzend solcher Zentren. Alle werden aus privaten Mitteln finanziert. Es gibt keine staatlichen Einrichtungen.
1: Ist das ein Falke?
4: Nur Beine und Flügel?
1: Vielen Dank.
4: Dank dieser Frau.
1: Ja. Das Bein muss amputiert werden.
2: Wirklich?
1: Ja, die Verwesung setzt bereits ein.
0: Die Kralle ist tot.
1: Eine Frau fand sie beim Ziegenhüten und pflegte sie 3 Wochen lang. Der Flügel sieht ziemlich schlimm aus. Hab keine Angst. So, rein mit dir. Wahrscheinlich ein Stromschlag. Ich sehe keine weiteren Verletzungen.
5: Was ist das?
0: Jemand hat sie angefahren.
5: Ist hier auch was?
0: Nein, hier.
1: Wie Sie sehen. Novocain und Pflege müssten reichen. Sie haben die Amputation durchgeführt. Sie kann noch nicht in einen Käfig. Sie braucht erst einmal Ruhe. Die Arme. Hallo. Ihr Vogel ist da. Wir mussten ein Bein amputieren. Der Tierarzt hat es gemacht. Vielen Dank, dass Sie sie gerettet haben. Und ein Dankeschön an den Wildhüter, dass er sie hergebracht hat. Keine Sorge, es wird ihr gut gehen. Marusa! Marusa! Da, Marusa! Hier, nimm das.
2: Wie hast du sie bekommen?
1: Wir haben sie aus einem Zoo in der Nähe geholt. Ganz ruhig.
2: Sie schnappt!
1: Hat sie dich gebissen? Sie liefen einfach im Gehege herum, rein und raus. Sie fingen an, Besucher anzugreifen, also sagte der Besitzer, dass wir sie mitnehmen sollen.
3: Das Phoenix Wildlife Center begann 2004 als Tierecke in der Schule.
1: Das erste Tier, das die Kinder mitbrachten, war eine Eule namens Bukla. Dann hatten wir noch andere Baby-Eulen, Waldohreulen. Stepanida war unser erstes großes Raubtier. Wir wurden gebeten, sie von der Jagdhundeausbildung zu retten. Wir nahmen sie mit. Vorher lebte sie in einer Schulscheune. Wir bauten ihr dann ein Gehege, das ganz ihr gehörte. Sie lebte dort 10 Jahre.
3: Die Wölfin ist mit ihren 18 Jahren schon recht alt und wird daher bis zum Lebensende hier im Zentrum bleiben. Wilde Tiere, meist Vögel, die in ihren natürlichen Lebensraum zurückkehren können, werden freigelassen. Aber nicht alle Tiere sind dazu in der Lage.
1: Diese ist behindert. Wir hatten früher eine 4. Eule, die von einem Auto angefahren wurde. Wir haben sie freigelassen. Sie kam zu sich, erholte sich, fing an, Mäuse zu jagen und wir ließen sie vorsichtig frei. Das ist eine sanfte Freigabe. Das Gehege wird offen gelassen, sodass der Vogel in aller Ruhe rausfliegen kann. Was ist das für ein Schwarm? Igor, verschwinde von hier. Das ist unser Haustier.
2: Wer ist das?
1: Igor, eine graue Krähe. Wir haben ihn freigelassen. Und weil er zahm und an Menschen gewöhnt ist, denkt er, dass er hier der Chef ist.
6: Äpfel für Mascha.
1: Super, danke.
6: Wir bringen noch mehr.
1: Sie lieben Äpfel.
6: Sergei hat mir das erzählt. Wir sind zum 3. Mal hier. Wir haben viele Äpfel und Mascha liebt sie.
0: Das war der 3. Sack Fleisch.
1: Der den Rüschi geklaut hat?
0: Ja, sie waren zu zweit und er war der Anstifter.
1: Was war das? Was in aller Welt war das?
3: Jahrelang ging Veronika von Amt zu Amt und schließlich gab ihnen der Bürgermeister von Kaluga ein Stück Land. Jetzt bauen sie bedachte Gehege, kommen aber nur langsam voran, weil immer noch Geld und Helfer fehlen.
1: Ira, raus! Schaut, er benutzt seinen Stumpen. Sie haben gute Arbeit geleistet. Gut, jetzt bringe ich noch eine.

0: Sie haben zwei Kisten, Sergej?
1: Ja, ich rufe dich zurück.

0: Das sind beschlagnahmte Affen, die ins Land geschmuggelt wurden. Sie wurden auf dem Landweg transportiert, anstatt legal mit dem Flugzeug und den entsprechenden Veterinärdokumenten. Sie wurden über mehrere Grenzen gebracht. Das Zollamt in Bryansk beschlagnahmte sie, aber die Verkehrspolizei entdeckte sie. Aus irgendeinem Grund hielten sie ein Auto an. Was ist da drin? Katzen. Es riecht nicht nach Katzen. Die Polizisten glaubten es nicht und fanden die Affen.
1: Nachdem die Behörden einige unerwartete Passagiere im Auto fanden, baten sie das Phoenix Wildlife Center, sich um diese ungewöhnlichen Gäste vorübergehend zu kümmern.
0: Da sie vom Aussterben bedroht sind, kann man sie nur in einen Zoo bringen. Aber bisher haben sie erst 6 genommen. Wir ließen ein Fenster offen und sie flog weg. Ich denke, es wird ihr gut gehen. Auch ein einbeiniger Vogel kann jagen. Wir haben schon einen Falken mit einem Bein. Sein anderes Bein wurde von einer Falle abgerissen. Ein sehr guter Jäger. Wir können also ziemlich entspannt sein, was ihn angeht.

0: Propeller frei.
1: Man muss nur so schnell und so tief wie möglich zwischen zwei Pylonen hindurchfliegen.
2: Nur anfangs fühlte es sich ziemlich extrem an. Es ging schnell, rein und raus und wieder raus. Es ist hart, härter als letztes Jahr, aber aufregend.
3: Man braucht wirklich schnelle und präzise Rollen, um die Tore zu schaffen.
1: Russische Luftrennen sind extreme Wettkämpfe. Wer es schafft, auf einer bestimmten Strecke zwischen den Pylonen in der schnellsten Zeit durchzufliegen, gewinnt.
4: Heute ist alles virtuell. Wir holen die Leute in die Realität zurück, wenigstens ein bisschen. Zu fühlen, die Geräusche zu hören, es mit eigenen Augen zu sehen.

Wenn ich in der Scheide ruhe still, bin ich Segen, was man will. In der Hand bin ich der Mut, Sternenglanz in ferner Glut. Ende jeder eitlen Hast, Wachsamkeit, die ewig fasst. Nicht ein Mensch, ein Wächter nur. Krieg mein Los, mein Weg, mein Schwur. Doch im Frieden, Licht und frei, bin ich Traum der Seligkeit. Macht und Höhe trage ich dann, Orden, den man ehren kann. Zeichen auf der stolzen Brust, ich bin der, der führen muss. An der Hüfte reiner Stahl, für den Feind bedeut ich Qual. Bergpfad bin ich, hart und schmal, Tat und Schicksal ohne Zahl. Schatten unter Mondenschein, Sinn des Kampfes tief und rein. In der Schlacht ein treuer Freund, im Streit der Bund, der uns vereint.

0: Ich arbeite seit meinem 5. Lebensjahr. Im selben Jahr starb mein Vater. Anfangs half ich meinem Bruder. Aber später übernahm ich alles, was mit Silber zu tun hatte. Ich arbeite zu Hause, weil das Geschäft klein ist und die Energiekosten hoch sind. Ich habe noch ein weiteres Geschäft, aber dieses hier ist mir lieber. Es ist im Staatsbesitz. Die Miete zahlen wir an den Staat, das ist viel günstiger. Die Miete für das andere Geschäft kostet mich 200 Rial, während die Miete für den Laden im Staatsbesitz nur 15 Rial kostet.
1: Der Dolch der Said-Dynastie, auch bekannt als der Dolch der Sultane, besteht aus mehreren Teilen. Dies hier zum Beispiel ist die Dolchscheide. Dieser gesamte Abschnitt hier ist die Dolchscheide. An der Vorderseite befinden sich die Gürtelschlaufe, ein paar Ringe, der Knauf und der Kranz. Hier ist das Antimongefäß, die Koliya. Hier eine Platte mit Verzierungen und Ringen. Natürlich gibt es auch einen Gürtel, den Hasak. Er wird mit der Tabliga geliefert, der Gürtelschnalle. Unter den verschiedenen Arten von Dolchen unterscheidet sich der Kinnschal durch seine Größe. Er ist stets größer als die anderen. Dieser hier ist einer der größten, rund 18 cm lang. Das hier ist das Gehänge. Wir nennen es Munkasch. Was diesen Dolch von dem aus der Said-Dynastie unterscheidet, ist der Griff. Es ist groß und komplett sichtbar, während die Klingen stets identisch sind. Der Said-Dolch hat 7 Ringe, der Nizwan-Dolch nur 4. Der Dolch kommt mit einem Gefäß, der Kolia. Es dient der Aufbewahrung des Antimons, Kohl genannt. Ein Silberstäbchen wird in das Kohl eingetunkt, welches dann auf die Augenlider aufgetragen wird.
2: Dieser Dolch ist ca. 120 bis 150 Jahre alt. Das Alter bestimmen wir anhand der antiken Prägung. Die Prägungen unterschieden sich von Region zu Region. Der erste Schritt bei der Reinigung ist es, die Dolchscheide zu entfernen. Selbst falls sie verrostet ist, kann man den Originalzustand wiederherstellen. Wir verwenden Chemikalien, Hitze und manuelle Reinigungstechniken. Die Wiederherstellung des Griffs erfolgt nach Wunsch des Klienten und kann im Nizwa- oder Said-Stil oder aus Sanellholz gefertigt werden.

Eines unserer wichtigsten Werkzeuge ist die Bürste. Damit tragen wir chemische Lösungsmittel auf und polieren die Oberfläche, bis sie glänzt. Man kann auch zu Hause reinigen und einfache Mittel auftragen, wie Zitronensaft oder Seife. Als ich 13 Jahre alt war, begann ich mit meinem Vater zusammenzuarbeiten. Ich lernte von ihm und eignete mir sein Wissen und seine Erfahrung an.

Ich bin Schicksals lenkend Hand, Schöpfer, Hüter, Sängerland, Weggefährte, jeder Fahrt, Sinn des Seins, der stets bewahrt. 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

Der Gründer unserer Werkstatt war mein Urgroßvater Muhammad. Er war der Erste, der sich mit dem Silberschmieden befasste. Er hat das Handwerk an meinen Großvater Ismail weitergegeben, der es dann seinen Kindern

Kindern beibrachte. Einige von ihnen spezialisierten sich auf die Herstellung von Frauenschmuck, während andere Goldschmiede wurden oder sich auf die Herstellung von Pferdegeschirr konzentrierten. Jeder Künstler hat seinen eigenen individuellen Stil und Geschmack, was in der Arbeit und den Ornamenten zum Ausdruck kommt. Zum Beispiel, die Wellen, die diesen Dolch verzieren, sind typisch für die Stadt Sur. Der Geruch von Kleber und Holz, dieses unverwechselbare Aroma, erinnert mich an meinen Vater. Wenn ich die Werkstatt betrete und den Duft der Späne, des Sandelholzes und der Gasflamme einatme, tragen mich meine Erinnerungen weit weg, weit zurück, zu meinem Vater. Eines Tages arbeitete ich an einem Dolch, verziert mit Edelsteinen. Ich bemühte mich sehr, aber das Resultat war nicht im Einklang mit meiner Seele. Also habe ich den Dolch beiseite gelegt. Ja, so war das. Ich habe noch nicht erreicht, was ich erreichen will. Wenn ich mein Ziel erreicht habe, werde ich vielleicht meine Leidenschaft für das Handwerk verlieren. Das könnte das Ende meiner Reise bedeuten.

Kraft des Herzens bin ich ganz. Armverlängerung im Tanz. Meine Klinge Rettung sei. Mein Schlafgebet still und frei. Amulett der Ahnenzeit. Erbe künftiger Ewigkeit. In der Klinge lebt der Klang unseres Landes Ruhm und Rang.

Wir, die Bürger Omans, sollten stolz auf das große Erbe sein, das uns unsere Vorfahren überliefert haben. Aber wir dürfen uns nicht damit zufrieden geben, in Erinnerungen an die Vergangenheit zu schwelgen, ihren Ruhm zu preisen und von ihren Errungenschaften zu zehren. Das wäre Müßiggang und Stillstand. Solche Dinge sind uns Omanern fremd.

0: Wir sind hier, um die Unterstützung des amerikanischen Volkes auszudrücken.
1: Die freie Welt ist an eurer Seite. Amerika ist an eurer Seite. Ich bin an eurer Seite. Morgen marschieren wir gemeinsam voraus. Wenn das unseren Tod bedeutet, so werden wir diesen Preis zahlen.
2: Im Mai 2014 war es noch unvorstellbar, dass die ukrainische Luftwaffe Städte bombardieren könnte.
3: Hat er etwa geschossen? Bastard.
4: Sie sagen, dass hier nur Terroristen sind. Was für Terroristen?

Solche Studien bieten Generationen von Omanern. Es ist wichtig, sofort Maßnahmen zu ergreifen, um es vor äußeren Einflüssen zu bewahren. Die Dekoration der Griffe und Scheiden mit Gold- und Silbereinlagen, verziert mit verwobenen Mustern. Der Dolch kennt viele verschiedene Namen im Oman. Einige der Namen haben einen hiesigen Ursprung. Dies ist der traditionelle Dolch des Oman.

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Im Oman ist der Dolch ein Statussymbol. Seit dem Bronzezeitalter ist er im Einsatz. Älteste Funde datieren auf 5000 Jahre zurück. Neben seiner praktischen Funktion birgt der Dolch tiefe symbolische Bedeutungen. Seine Ursprünge gehen zurück auf das Königreich Magan, der ersten Zivilisation im Oman in der Bronzezeit.

Diese Dolche, die in der Omanhalle im Nationalmuseum ausgestellt sind, sind in der Tat einzigartig. Sie datieren auf die erste Hälfte des 19. Jahrhunderts zurück. Nur wenige dieser Dolche haben bis heute überlebt. Die übrig gebliebenen kann man an einer Hand abzählen. Die Ausstellung, wie sie dem russischen Publikum heute gezeigt wird, ist die einzige ihrer Art.

0: Nachdem die Ausstellungsstücke von unseren Freunden in der Eremitage ausgesucht wurden, prüfen unsere Restauratoren den Zustand der Gegenstände, um sicherzustellen, dass der Transport ohne Beschädigungen durchgeführt werden kann. Dies ist besonders wichtig bei Gegenständen, die aus verschiedenen Materialien sind, wie bei Dolchen zum Beispiel.
1: Eine der wichtigsten Maßnahmen, wenn man ein Ausstellungsstück annimmt, ist die Dokumentation der Parameter. Wir messen die Länge, die Breite und das Gewicht und zeichnen alles auf. Danach fotografieren wir den Gegenstand. Das ist ein kritischer Schritt, der es uns erlaubt, den Gegenstand vor und nach der Restauration zu vergleichen. Wir bearbeiten eine breite Palette an Gegenständen. Dies hier zum Beispiel ist ein Dolch aus der Said-Dynastie. Wir erhalten auch Gegenstände aus Metall und Stoff oder Metall und Leder. Die Restaurationstechniken sind von den jeweiligen Materialien abhängig. Das muss man bei jedem einzelnen Stück in Betracht ziehen. Nach der Restauration lassen wir die Gegenstände eine Weile ruhen, meist für einen Tag. Danach ist der Gegenstand transportbereit.

Die Eremitage ist eines der feinsten und größten Museen weltweit. Seine Geschichte ist einzigartig, da es ursprünglich als Palastmuseum gegründet wurde, während andere Museen erst später in Palästen untergebracht wurden. Zur Zeit von Katharina der Großen diente die Eremitage zuerst als privates Museum, bevor sie der Öffentlichkeit zugänglich wurde.

In einem Museum dreht sich alles um Menschen, die Geschichte und eine individuelle Kulturpolitik. In diesem Kontext haben wir die Beziehung zu Oman entwickelt. Durch die Zusammenarbeit mit Jamal al-Musawi ist eine neue Form der Kooperation entstanden, der Austausch ganzer Ausstellungshallen. Wir schufen eine Eremitagehalle im Sultanat Oman und eine Halle des Sultanats Oman wurde in der Eremitage eingerichtet.

0: Die Wurzeln des arabischen Dolches sind in der Geschichte tief verwurzelt. Wenn man sich unsere Sammlung anschaut, ist es wichtig zu verstehen, wie verschiedene künstlerische Stile und der Symbolismus dieser Waffen sich entwickelten. Jeder omanische Dolch repräsentiert den sozialen Status des Trägers und die Beziehungen der Menschen zueinander. Die Zivilisation des Oman wird durch die Kleidung repräsentiert. Wir sind an nationalen Traditionen sehr interessiert. Kultur ist heute wichtiger denn je, nicht nur von einem politischen Standpunkt aus. Wir alle haben Interesse an der Kultur als Ganzes. So wie der Rest der Welt auch, diskutieren wir nicht nur Wirtschaft und Politik, sondern auch die Traditionen der Nationen, den Schutz traditioneller Werte und den Erhalt des historischen Gedächtnisses.
1: Inspiration des Herzens Glut, Freiheit für die Hände Mut, klingende Rettung, niemals Schand, Gebet, mein Muster, wohlbekannt, Ahnenlied und Zeitenband, Erbe aus der Väter Hand, Sand der Erinnerung in mir, und ihre Ehre lebt in mir.

0: Der Tag des Sieges ist Russlands wichtigster und heiligster Nationalfeiertag. Vor 80 Jahren, nach dem Sieg über Nazi-Deutschland, marschierten die Helden, die diesen historischen Sieg in 4 langen und brutalen Jahren errungen hatten, triumphierend über dieses Kopfsteinpflaster.
1: Kameraden der Roten Armee und der Roten Marine, Waffenbrüder, ich grüße euch und beglückwünsche euch zu eurem großen Sieg über den deutschen Imperialismus.
2: An der Parade nahmen die Soldaten von den 10 Fronten teil, an denen der große Vaterländische Krieg gewonnen wurde.
3: Mehr als 35.000 Soldaten wurden ausgewählt.
2: In der Roten Armee kämpften Angehörige aller Ethnien. Es war wichtig, die Einheit und den multinationalen Charakter des Landes hervorzuheben.
3: Diesen großartigen Menschen, diesen Helden, gedenken wir heute.

0: Antiterroroperation kann und wird nicht länger als 2 bis 3 Monate dauern.
1: Sie sagen, dass hier nur Terroristen sind. Was für Terroristen? Sind wir etwa Terroristen?

0: Ich war immer stolz darauf, dass die Ukraine das einzige Land der ehemaligen Sowjetunion ist, in dem es keinen Krieg gab und in dem die Kommunisten ihre Macht friedlich abgegeben haben. Ich dachte, das würde die Ukraine einzigartig machen, dass sie anderen den Weg des Friedens weisen würde.
1: Viele Menschen in der Ukraine waren stolz darauf, dass bei uns kein Krieg ausgebrochen ist. Wie Sie wissen, gab es Krieg in Karabach, in Transnistrien, in Tadschikistan und Tschetschenien. Aber wir sind so intelligent, gerissen und schlau. Wir hatten nie Krieg und werden nie Krieg haben. So etwas zu hören war merkwürdig, denn bei uns gab es dieselben Widersprüche wie überall auch. Und sie nahmen zu.
2: Dezember 2013, das letzte friedliche Jahr in der Geschichte einer vereinten Ukraine, neigt sich dem Ende zu. Die Euromaidan-Bewegung gewinnt in Kiew immer mehr an Fahrt. Die Entscheidung der Regierung, die Unterzeichnung des Assoziierungsabkommens mit der Europäischen Union auszusetzen, sorgt für Proteste.
3: Heute haben Sie unsere Hoffnung gestohlen. Die Hoffnung, in einem modernen europäischen Land zu leben.
0: Zuerst fing alles als eine Art Festival auf dem Maidan an. Es sah sehr nach einem Rock'n'Roll-Musikfestival aus. Aber dann merkte ich, dass die Menschen immer aggressiver wurden. Besonders die Politiker, die auf dem Maidan auf die Bühne gingen. Sie waren zynischer. Sie haben die Leute mit Absicht provoziert.
4: Morgen marschieren wir gemeinsam voraus. Wenn das unseren Tod bedeutet, so werden wir diesen Preis zahlen. Wir werden gerecht, fair und tapfer handeln.
5: Ich bin Maxim Fadejev,

ein Filmemacher aus Donetsk. Seit mehr als 7 Jahren filme ich den Krieg im Donbass, um zu zeigen, was Krieg wirklich ist. Tatsächlich hat der Maidan mein Leben stark verändert. Vor dem Krieg

0: gearbeitet. Kaum jemand im Osten der Ukraine war bereit, sein Leben für den Beitritt zur Europäischen Union zu geben. Niemand hat das auch nur in Erwägung gezogen. Dieses Streben danach, auf dem alle westlichen Studien aufgebaut sind, gab es nicht. Die Ukrainer, die mit Sehnsucht darauf warteten, endlich Teil der EU zu werden und danach strebten, gab es hier nicht. Nicht einmal ansatzweise.
1: Zuerst demonstrierten die Maidan-Demonstranten für die Integration mit der EU. Aber es sind schnell auch Nationalisten aufgetaucht, die anti-russische Slogans skandierten. Ukraine für Ukrainer, Ukraine über alles. Sie haben von Anfang an eine Revolution geplant. Sie haben sich von Anfang an darauf vorbereitet, die Regierung zu stürzen.
2: Anführer und einfache Mitglieder nationalistischer Organisationen geben zu, dass sie sich schon lange vor den Protesten in Kiew auf gewalttätige Unruhen vorbereitet haben.
3: Mein Bruder und ich traten mit 16 einer nationalistischen Organisation bei. Sie hieß damals Ukrainischer Patriot. Und seit wir 16 waren, nahmen mein Bruder und ich an pro-ukrainischen nationalistischen Aktivitäten teil. Wir fingen an, uns mehr für ukrainische Geschichte, Kultur und die ukrainische Sprache zu interessieren. Wir nahmen am Kampftraining teil und lernten Taktik, Messerkampf, Umgang mit Waffen und so weiter. Seit wir 16 waren, also seit 2011, wurden wir aktiv auf militärische Auseinandersetzungen oder Straßenkonflikte vorbereitet.
4: Ich war Leiter der Ukrainischen Nationalen Union. Eines unserer Ziele war es, das Janukowitsch-Regime zu stürzen und die Ukraine in den Westen zu führen. Denn Russland ist unser Feind und Europa ist unser Freund. Deswegen waren wir von Anfang an gegen alle Politiker, die pro-russisch waren.
5: Moskau war für uns nie ein strategischer Partner. Es war immer unser strategischer Feind. Werft die Ketten ab und nährt die Freiheit mit dem bösen Blut der Feinde. Vergießt nicht euer eigenes Blut. Die Gebote ändern sich nie. Unsere Rebellion hat gerade erst begonnen. Richtig?
6: Слава нации! Слава нации!
0: Ein bestimmter Teil des Landes, der Westen der Ukraine, akzeptierte das bereitwillig und wurde zur treibenden Kraft hinter der Bewegung. Sie wurden zum Kern des Protests. Unterdessen hatten die Menschen im Osten, besonders im Donbass, das Gefühl, dass man sie verraten hat. Man hat uns nicht gehört. Niemanden interessierte unsere Meinung. Hier sind wir 50.000 Menschen in der Hauptstadt, auf dem Maidan. Und wir sagen euch jetzt, wie ihr leben sollt. Wir entscheiden, wo es lang geht, wer unsere Helden sind und was unsere Geschichte ist. Das rief natürlich großen Unmut hervor.
1: Es gab Meinungsverschiedenheiten, die das Volk spalteten. Aber anstatt Kompromisse zu suchen und ein vereintes, glückliches Land aufzubauen, haben die Politiker ständig Öl ins Feuer gegossen. Der Südosten der Ukraine ist eine vorwiegend industrielle Region mit engen Bindungen zu Russland, in kultureller, historischer und mentaler Hinsicht. Die Menschen sprechen hier Russisch.
0: Wir haben Geld verdient, Kohle abgebaut, Metall geschmolzen. Wir haben für einen fairen Anteil am ukrainischen Budget gekämpft, indem wir unter Beweis stellten, dass wir das Geld verdienten und das Recht hatten, darüber zu bestimmen. Wir wollten nicht, dass die Westukraine dieses Geld bekommt, das wir im Schweiße unseres Angesichts verdient hatten.
1: Ein anderer Protest in Kiew unterstützte die Regierung und wurde als Anti-Maidan bezeichnet. Diese Leute waren gegen die europäische Integration und wollten gehört werden. Es gab keinen Weg zurück, also sind sie nach Kiew gegangen und nahmen am Anti-Maidan teil. Die Leute sagten,

0: Die Industrie wird zusammenbrechen. Europa wird euch nicht aufnehmen. Es wird Arbeitslosigkeit, Armut und Krieg geben. Hört auf! Wenn ihr so weitermacht, bricht Krieg aus. Am Anfang versuchten Maidan- und Anti-Maidan-Demonstranten miteinander zu reden, sich gegenseitig zu überzeugen, die anderen umzustimmen. Aber ab einem gewissen Punkt ist der Konflikt so stark eskaliert, dass sie angefangen haben, sich gegenseitig zu verprügeln und gefangen zu nehmen.
1: Das Volk und die Nation wurden zynisch gegeneinander aufgehetzt. Alle tauschten zuerst argwöhnische Blicke aus. Später hatten sie einander im Visier.
2: Es gab also Konfrontationen, nicht nur mit der Polizei, sondern auch zwischen Mitgliedern verschiedener politischer Lager.
3: Wir sind hier, um die Unterstützung des amerikanischen Volkes auszudrücken.
4: Die freie Welt ist an eurer Seite. Amerika ist an eurer Seite. Ich bin an eurer Seite.
0: Alle sahen, wie westliche Politiker, Botschafter und sonstige Anführer den Maidan unterstützten. Man hat Druck auf Janukowitsch ausgeübt, damit er keine Gewalt anwendet. Das hat zu einer weiteren Eskalation geführt, weil die Demonstranten sich aufgrund der westlichen Unterstützung unantastbar fühlten.
2: Die Proteste waren alles andere als friedlich, weil nicht nur Molotow-Cocktails geworfen wurden, sondern weil einzelne Kämpfer auch Metallknüppel und Ketten dabei hatten. Sie hatten sogar einen Traktor. Anders gesagt, sie provozierten absichtlich Zusammenstöße mit der Polizei.
0: Ich habe mir den ganzen Tag lang die Übertragungen aus Kiew angesehen, über Demonstranten, die gegen die Truppen des Innenministeriums und die Berkut-Sondereinheit gekämpft haben. Zu diesem Zeitpunkt war mir schon klar, dass es Krieg geben würde. Ich sagte meiner Frau, dass es Krieg geben wird und dass wir etwas tun müssen. Jedes Mal, wenn die Proteste nachließen und die Menschen anfingen, den Maidan zu verlassen, gab es eine neue Provokation. Beide Seiten schienen die Situation bewusst immer weiter anzuheizen.
5: Es wird ein harter Weg.
6: Die schießen wieder den ganzen Tag. Schau nur. Ein Blitz, Rauch und Qualm. Schließlich ist ein Teil des Beins weg.
5: Das Gehirn sendet ein Signal, aber das Bein ist weg. Es ist schwer natürlich.
6: Langsam, langsam.
7: Ich dachte nur, ich schlage einfach mit der Faust zu, um sie vom Himmel zu holen.
5: Ja, es schmerzt. Es ist erschütternd. Eine Gliedmaße ist abgerissen.
8: Alias, bist du am Leben?
5: Ja.
6: Mir fehlt also ein Bein? Das ist nicht tödlich.
7: Ich bin sicher, dass ich meinen Platz im Leben finden werde und eine Möglichkeit von Nutzen zu sein.
6: Das Wichtigste ist, dass man weiterlebt.
5: Alle haben es geschafft. das erste staatliche Blasorchester der Sowjetunion, abgekürzt das Gosduch. Nur die besten Musiker durften dort spielen.
2: Die bloße Menge der Musik, die sie gespielt haben, ist selbst heute noch erstaunlich. Alle Traditionen unseres heutigen Blasorchesters haben ihre Wurzeln genau dort.
5: Juli 1941. Die Wehrmacht rückt unaufhaltsam auf Moskau vor. Als Reaktion darauf beginnen sich in der Stadt Volksmilizdivisionen zu bilden.
9: Ihnen war bewusst, dass das ganze Land in Lebensgefahr schwebte. Und ich glaube, das hat sie motiviert, sich freiwillig zu melden.
5: Das staatliche Blasorchester des Kremls bereitet sich auf einen ganz besonderen Auftritt vor. Ein Konzert ohne Publikum, zu Ehren der Gefallenen. Hier, nahe Wjasma, sind die meisten der Musiker ums Leben gekommen.
7: Es ist eine große Ehre für uns, nicht nur aufzutreten, sondern auch den Musikern Tribut zu zollen, die hier ihr Leben gaben, damit wir leben und ihre Arbeit fortsetzen können.

0: Grenze.
1: Ende Dezember und Anfang Januar, in der Zeit um Silvester, waren nur wenige Leute auf dem Maidan. Sie dachten alle, dass der Protest nachgelassen hätte, dass die Situation festgefahren war. Sie dachten, es würde nichts mehr passieren. Und dann ereigneten sich die Zusammenstöße in der Gruschewski-Straße. Daran habe ich mich auch persönlich beteiligt. Daran habe ich auch persönlich teilgenommen. Ich stand auf den Barrikaden und habe mich auch an Zusammenstößen mit der Berkut-Polizeieinheit beteiligt. Es waren viele Leute da. Einige waren von der Nationalen Union. Es gab viele Jungs aus Kharkov, die nach Kiew gekommen waren. Kurz darauf fanden dann die ersten Konfrontationen statt.
2: Der Maidan wird immer radikaler. Im gesamten Stadtzentrum von Kiew werden Barrikaden errichtet. Die Selbstverteidigungskräfte des Maidan stürmen und besetzen Regierungsgebäude. Konfrontationen mit der Polizei sind keine einfachen Zusammenstöße mehr. In den Straßen der Stadt finden regelrechte Schlachten statt. Die Demonstranten schlagen mit Eisenstangen und improvisierten Schlagstöcken zu, werfen Steine und Unmengen an Molotow-Cocktails.
3: Sie haben gesehen, dass wir keine Sklaven sind und dass sie für ihre Verbrechen bezahlt werden. Wir haben sich hier besiegt und uns heute gegen die Okkupanten gewehrt. Wir müssen auf Verstärkung warten. Sie trifft aus der ganzen Ukraine ein. Gehen wir zurück zum Maidan. Dort können sie uns nicht bezwingen. Von dort vertreibt uns nicht einmal der Teufel selbst. Und unsere Brüder, die bereits aus Dniepropetrovsk, Lwów, Krivoj Rog und Tschernobyl unterwegs sind, werden sich uns anschließen und unser Werk vollenden.
2: Der Journalist Ruslan Kozaba berichtete über die Ereignisse auf dem Maidan im Jahr 2014. Er sah mit eigenen Augen, was im Zentrum von Kiew vor sich ging und versucht noch immer zu verstehen, in wessen Interesse es war, den Maidan am Leben zu erhalten und warum.
4: Hier waren Leute, von denen wir wussten, dass sie dafür bezahlt wurden, zu kommen. Sie haben sich nicht selbst finanziert. Die Busse wurden von Oligarchen gesponsert. Einige gaben ihnen Essen oder eine Art Taschengeld. Wir nannten das Sandwich-Geld. Einige Menschen lebten hier über Monate.
1: Gewöhnliche Leute hätten das nicht organisieren können, weil sie dafür viel Geld gebraucht hätten. Natürlich haben mittelständige Unternehmen viel Geld gespendet und Oligarchen wie Poroschenko dabei auch ihren Teil geleistet.
5: Wir sind unserem Traum nur einen Schritt näher gekommen. Wir werden erst dann siegreich sein, wenn die Ukraine einen neuen Präsidenten hat. Habe ich recht?
6: Poroschenko war oft auf dem Maidan. Er hat schon damals gesagt, dass das Land einen neuen Präsidenten braucht. Ob er sich selbst gemeint hat oder nicht, weiß ich aber nicht.
5: Ruhm der Ukraine!
2: Alexander Chodakowski war einer der Kommandanten der Alpha-Einheit des ukrainischen Staatssicherheitsdienstes in Donetsk. Er wurde regelmäßig nach Kiew beordert und konnte sich ein klares Bild von den Protesten auf den Straßen der Stadt machen. Im Februar 2014 eskalierte die Situation auf dem Maidan gewaltig.
7: Als diese Operation startete, hatten sie bereits viele Regierungsgebäude in der zentralen und westlichen Ukraine besetzt, einschließlich der Gebäude der Stadtsicherheit und des Innenministeriums. Dort brachen sie in Waffendepots ein und konnten viele Waffen ergattern. Einige davon sind bestimmt irgendwie auf den Maidan gelangt. Sie hatten auch ziemlich viele Jagdwaffen. Sie waren sehr gut bewaffnet. Das war für sie überhaupt kein Problem. Sie waren alle wild entschlossen und absolut zügellos. Sie schossen auf Männer, die nichts als Schlagstöcke und bestenfalls Kanister mit Pfefferspray hatten.
1: Alles begann mit Feuerwerkskörpern. Danach fingen sie an, alle möglichen improvisierten Geräte herzustellen. Ich habe auch andere Waffen gesehen. Einige brachten Schusswaffen mit, weil auf uns geschossen wurde und natürlich mussten wir auch zurückschießen. Jeder wusste, dass es zu ernsthaften Auseinandersetzungen kommen würde. Also gab es da tatsächlich viele Waffen.
8: Thank you.
6: Die drei blutigsten Tage auf dem Maidan waren der 18., der 19. und der 20. Februar 2014. Am 18. Februar fielen die ersten Schüsse. Auf beiden Seiten wurden Menschen getötet, sowohl Demonstranten als auch Polizisten. Am 20. begann ein Blutbad. Dutzende Menschen starben und Hunderte wurden verwundet. Am 20. Februar eröffneten einige Demonstranten das Feuer auf die Polizei und töteten mehrere Menschen. Die Berkut-Spezialeinheit erwiderte das Feuer, während sie sich zurückzog. Sie haben mehrere Demonstranten erschossen. Und dann haben unbekannte Schützen Dutzende von Menschen getötet. Man weiß bis heute nicht, wer diese Schützen waren.
4: Wir werden nie die Wahrheit darüber erfahren, was wirklich passiert ist. Aber es war Brudermord. Es kämpften Ukrainer gegen Ukrainer. Euromaidan auf der einen Seite, Anti-Maidan auf der anderen Seite. Die öffentliche Ordnung fiel in sich zusammen. Sie alle hatten Waffen auf beiden Seiten. Wir haben alle gesehen, wie solche Unruhen von der amerikanischen Regierung gehandhabt wurden, die inzwischen schon fast offiziell als Strippenzieher in der Ukraine auftritt. Jede einzelne Person, die am Angriff auf das Kapitol beteiligt war. Sie alle wurden zu langen Gefängnisstrafen verurteilt. Und hier?
0: Ich lebe, ich lebe. Sascha, gehen wir. Wir brauchen Infusionssets. Komm nicht näher, wir müssen hier arbeiten. Ich brauche ein Messer und Infusionssets.
1: Um ehrlich zu sein, dachte ich, dass das eine große Kluft aufreißen würde und dass es vermutlich zu einem Bürgerkrieg kommen würde. Als das erste Blut vergossen war, da wurde mir klar, dass das nicht friedlich enden würde. Als sie anfingen, Waffen zu benutzen, wurde das offensichtlich. Unklar blieb lediglich, wo die Frontlinien verlaufen würden. In Kiew, in der Westukraine oder im Osten. Alles hing von der Situation ab und davon, was die politischen Eliten entscheiden würden.
5: Nach den gewalttätigen Ereignissen in Kiew machte Janukowitsch, der

0: Positionszugeständnisse und unterzeichnete eine Vereinbarung mit ihnen, an die sich aber niemand gehalten hat. Janukowitsch hatte Angst um sein Leben und floh aus dem Land. Als die Maidan-Meute an die Macht kam, hat sie zuallererst den Sonderstatus der russischen Sprache aufgehoben. Das hat den Südosten verärgert. Wir haben ganz elementare Dinge gefordert. Wir wollten nicht, dass man uns die ukrainische Sprache aufzwingt. Im Donbass wurde nie ukrainisch gesprochen. Etwa 90% der Bevölkerung sprach ausschließlich Russisch. Einige Menschen im Norden auf dem Land sprachen einen Dialekt, eine Mischung aus Ukrainisch und Russisch. Aber wir sprachen nie richtiges Ukrainisch, weder in Lugansk noch in Donetsk. Wir wollen Russisch sprechen. Wir wollen gute Beziehungen zu unseren Nachbarn und frei nach Russland reisen können. Nach Rostov, Voronezh und Belgorod. Uns wurde klar, dass Kiew unser Schicksal über unsere Köpfe hinweg entschieden hat. Sie sagten, dass sie nach Europa wollen, nicht in die Eurasische Union oder nach Russland. Sie wollten in die Europäische Union. Wir fanden die Ereignisse in Kiew sehr verstörend. Die Menschen erkannten das neue Regime in Kiew nicht an. Sie versammelten sich in Gruppen. Im Südosten benutzten sie die Taktiken des Maidan.
1: Ich habe in meiner Heimatstadt Ivano-Frankowsk gesehen, wie die Stadtverwaltung übernommen wurde. Verwaltungsgebäude wurden eingenommen und Stützpunkte des Militärs wurden blockiert, damit die Soldaten nicht nach Kiew gehen konnten, um unschuldige Bürger zu töten. Alles begann hier im Westen der Ukraine. Das, was später im Donbass passiert ist. Sie haben uns einfach nachgeahmt. Sie haben im Osten dasselbe getan wie im Westen. Nur ein paar Monate später. Das war alles. Das war nichts anderes. Der einzige Unterschied war, dass wir EU-Flaggen hatten. Aber sie hatten eine andere Mentalität. Sie schwenkten russische Flaggen.
2: In Kiew nannten sie es die Revolution der Würde. Im Südosten wurde es als ein Putsch angesehen und das neue Regime wurde nicht anerkannt. Einige griffen zu den Waffen, andere nahmen an Protesten teil.
3: Bruder, ich sehe einen Banderiten auf 5.
4: Was macht er dort noch? Na, mach schon.
3: Ich führe das Werk meiner Großväter fort. Ich verteidige meine Familie, meine Geschichte und unsere Werte.
5: Jene, die momentan hier kämpfen, machen weiter dank ihrer Willensstärke.

0: Es hieß doch, dass die Menschen auf den Maidan kamen, damit das Volk entscheiden konnte. In den Regionen hat ebenfalls das Volk entschieden. Wir sind auch Menschen und wir erkennen euch nicht an. Ihr seid Verbrecher. Ihr habt einen bewaffneten verfassungsfeindlichen Umsturz mit viel Blutvergießen und Mord durchgeführt. Janukowitschs Flucht ändert nichts daran.
1: Der russischsprachige Südosten der Ukraine weigerte sich, das Ergebnis des Putsches zu akzeptieren. In den größten Städten der Ukraine gingen die Menschen auf die Straße. Es gab Proteste in Charkow, Odessa, Mariupol und Zaporozhye. In der autonomen Republik Krim brachen Massenproteste aus. Die überwiegende Mehrheit auf der Krim stimmte für die Abspaltung von der Ukraine. Und im März 2014 kehrte die Krim nach Russland zurück.
2: Die Krim war die einzige Region, in der ein Blutbad verhindert werden konnte. Jede einzelne pro-russische Bewegung wurde niedergeschlagen, außer im Donbass. In Charkow, Zaporozhye, Dnipropetrovsk, Odessa, überall. Die Machthabenden benutzten Rechtsextremisten und Nationalisten, um sie zu unterdrücken.
1: Nationalistische Gruppierungen versuchen, die pro-russische Stimmung in der Bevölkerung mit Gewalt zu unterdrücken. Am 2. Mai organisieren Rechtsextremisten einen Marsch mit dem Namen „Für eine vereinte Ukraine“. Der Marsch endet in einem Blutbad.
3: Als wir erfuhren, dass in Odessa am 2. Mai ein Marsch stattfinden würde, wussten alle, was dort passieren würde. Wir wussten, dass die Dinge außer Kontrolle geraten würden, weil alle Ultras aus Charkow kommen wollten. Und nicht nur, um Fußball zu schauen. Sie wollten den Ultras in Odessa helfen, gegen den Anti-Maidan und pro-russische Kräfte zu kämpfen, gegen sogenannte Separatisten.
1: Die Nationalisten zerschlagen das Zeltlager pro-russischer Aktivisten auf dem Kulikovo-Feld. Und sie machen Jagd auf andere, die sich im nahegelegenen Gewerkschaftshaus versteckt haben.
3: Sag den Jungs, dass hier ein Eingang ist.
4: Jungs, tut das nicht.
1: Sie haben das Gebäude in Brand gesetzt. Menschen, die aus Fenstern sprangen, um den Flammen zu entkommen, wurden am Boden von Extremisten mit Baseballschlägern totgeprügelt. 48 Menschen starben und etwa 300 wurden verletzt.
0: Es gab an diesem Tag nicht einfach nur Kämpfe in der Stadt. Das war Brandstiftung und Massenmord. Ein Gebäude der Stadtverwaltung ging in Flammen auf. Es wurde umstellt und beschossen. Die Leute warfen Molotow-Cocktails, Rohrbomben und improvisierte Sprengladungen. Die Polizei stand einfach daneben und hat zugesehen. Sie haben eine halbe Stunde lang einfach nur zugesehen, wenn nicht sogar länger. Sie haben ihre Arbeit verweigert, ihre Pflicht vernachlässigt. Warum haben sie das getan? Sie haben entweder keine Befehle erhalten oder im Gegenteil. Sie haben Befehle erhalten, sich nicht einzumischen. Wer könnte so einen Befehl erteilt haben?
5: Wir wussten alle, dass Menschen ermordet worden waren und dass sie ihnen egal waren. Dahinter steckten aus

0: ausgebildete Leute. Ein Extremist muss nicht unbedingt körperlich stark sein, aber er muss bereit sein zu töten. Er muss bereit sein, diese Grenze zu überschreiten. Einige von ihnen waren bereit, Menschen in die Ecke zu drängen, sie einzusperren und in Brand zu setzen. Es war ihnen egal, was mit diesen Menschen geschah.
1: Ich glaube nicht daran, dass die rechtsextremen Gruppen in Odessa am 2. Mai 2014 allein handelten und der ukrainische Sicherheitsdienst nichts davon wusste. Ich glaube, der ukrainische Sicherheitsdienst und die Eliten in Kiew haben das alles geplant und gelenkt. Ich glaube, das wurde bewusst getan, um die pro-russischen Sympathisanten in Odessa zu unterdrücken und in Blut zu ertränken, so dramatisch das auch klingen mag. Sie mussten dem Südosten der Ukraine zeigen, was ihn erwartet, wenn er das Regime in Kiew nicht anerkennt.

0: Das war eine Strafoperation, bei der Menschen lebendig verbrannt wurden. Um dieser Slogan, Ruhm der Ukraine. Ich will dabei einfach nur weinen und fragen, wer braucht so eine Ukraine, wo man Menschen verbrannt und dabei Ruhm der Ukraine ruft.
1: Am Abend, als wir die Nachrichten aus Odessa sahen, konnten wir das zuerst gar nicht glauben. Wir standen unter Schock. Die Leute waren weniger durch die Tatsache schockiert, dass Menschen verbrannt wurden, als durch die Reaktion der ukrainischen Gesellschaft darauf. Stellen Sie sich diese Szene vor. Die Krankenwagen haben noch nicht einmal die Toten und Verwundeten weggebracht. Aber die Ukrainer waren bereits vor Ort und haben die Nationalhymne gesungen und Ukraine, Ukraine und Tod den Feinden gerufen.
2: Die Ereignisse in Odessa haben eindeutig gezeigt, wie die Unterstützer des Maidan handeln und dass ihnen jedes Mittel recht war. Mein Ziel war es, die Menschen davor zu warnen, ihnen zu sagen, dass sie nicht den vollen Ernst der Lage erkannten. Morgen werden sie kommen und dieses Mal werden sie uns töten.
3: Zu diesem Zeitpunkt hatte Alexander Chodorkowski die Sondereinheit Alpha bereits verlassen. Als einer der ersten fing er damit an, Selbstverteidigungsmilizen aufzustellen.
2: Ich frage euch, sympathisiert ihr mit Russland? Und jetzt frage ich euch, wollt ihr euch von der Ukraine abspalten? Ich frage euch, wer von euch, meine Freunde, ist bereit, dafür sein Leben zu geben? Hier sind die besten Vertreter der Donetsker Gesellschaft versammelt. Ich sagte, dass wir noch nicht bereit sind. Wir mussten Kräfte und Ressourcen sammeln, um am nächsten Tag gegen diese Extremisten zu kämpfen. Als es soweit war und wir die Kontrolle über einige Gebäude übernommen und die Arbeit mit der Bevölkerung organisiert hatten, habe ich versucht, ihnen klarzumachen, was auf sie zukommt. Dass sie uns nie in Frieden lassen würden, wenn wir hier eine pro-russische Administration etablierten. Sie würden uns nie Autonomierechte zusagen und uns nie erlauben, der Ukraine in irgendeiner Weise zu widersprechen. Sie würden unseren Willen brechen wollen.
4: Das ist wahrscheinlich der Grund, weshalb der Donbass zu so einem Kipppunkt wurde. Als klar wurde, dass niemand uns zuhören wird und als der mögliche Einsatz von Waffengewalt gegen uns zur Sprache kam, gab es natürlich einige Leute, die sagten, ich pfeife drauf. Wir werden unsere Heimat verteidigen. Komme, was wolle. Mit allen Mitteln.
3: Die Miliz richtet Kontrollpunkte auf der Straße ein, um ungebetene Gäste zu empfangen.
5: Das ist die Einfahrt. Das ist die Grenze der Föderalen Republik Donetsk. Das ist unsere Zukunft. Die Zukunft des Donbass.
3: Die neue Regierung entschied sich, radikale Maidan-Aktivisten einzusetzen, um die prorussischen Regionen zu unterwerfen. Sie wurden nicht nur offiziell in Militärlagern ausgebildet, sondern auch bewaffnet. Daraufhin wurden sie in den Südosten des Landes geschickt.
1: Ab einem bestimmten Zeitpunkt begannen rechtsextreme Gruppen aus Kiew auszuschwärmen, um den Sieg des Maidan zu sichern. All diese sogenannten Maidan-Hundertschaften wurden sowohl in das ukrainische Militär als auch in das Innenministerium integriert. Sie wurden bewaffnet und ausgebildet. Reguläre Truppen der Armee wollten nicht schießen, aber die Rechtsextremisten in der Armee und im Innenministerium setzten sie unter Druck. Im Gegensatz zu den Nationalisten in Odessa, die mit Stöcken und Molotow-Cocktails bewaffnet waren, bekamen die Nationalisten im Donbass binnen einer Woche Schusswaffen und Granatwerfer. Und dann kam es zu bewaffneten Zusammenstößen in Mariupol.
3: Diese radikalen Gruppen waren auf eine solche Wendung der Ereignisse vorbereitet.
2: Als der Krieg begann, als schwere Kämpfe auf der Krim, im Donbass, in Lugansk, in Charkow und im Südosten der Ukraine ausbrachen, waren wir bereit dafür. Zumindest wussten wir, was wir tun mussten und wie wir es tun mussten. Es war nicht so, dass wir unerwartet in den Krieg hineingestolpert wären. Wir sind diesen Weg selbst gegangen, stetig, Schritt für Schritt, wie eine Guerilla-Einheit.

0: sind Gangs oder Banden, die legalisiert wurden, Geldwaffen und Tarnkleidung bekommen haben und denen gesagt wurde, es ist soweit. Tut, was auch immer ihr wollt. Ihr könnt stehlen, schießen und morden. Euer Hauptziel ist es, diese Demonstranten zu vertreiben. Ihr müsst die Kontrolle über ihr Gebiet übernehmen und es plündern. Ihr könnt tun und lassen, was ihr wollt, und euch wird dafür nichts geschehen. Sie kamen an und verhielten sich entsprechend.
1: Die ersten Toten im Donbass waren Opfer der Extremisten. Bemerkenswert ist, dass drei Menschen auf einem Posten in Balbasowka mit demselben Gewehr getötet worden waren, mit dem auch Polizisten auf dem Maidan erschossen wurden. Nach der Tat stellten ukrainische Ermittler fest, dass am 20. Februar zwei Polizisten auf dem Maidan mit demselben Gewehr erschossen worden waren.
2: Die ukrainische Regierung ermordet im Donbass seit 8 Jahren ihr eigenes Volk. Es ist erstaunlich, dass die westlichen Medien nicht darüber berichten und 8 Jahre lang nicht darüber berichtet haben.
1: Ich bin seit 5 Minuten hier und in nur 5 Minuten habe ich erfahren, dass die ersten Leichen, die gefunden wurden, enthauptet waren.
2: Ist es das Risiko wert? Viel hängt davon ab, wie man diese Frage beantwortet. Man tut das alles, weil man es tun muss, weil man die Pflicht hat, es zu tun.
3: Der Informationskrieg. Fast alle unabhängigen Journalisten, die aufdeckten, dass die NATO und die USA für die Eskalation der Situation in der Ukraine zu einem militärischen Konflikt verantwortlich waren, fielen ihm zum Opfer.
1: Wir werden diesen Krieg so lange fortführen, wie wir wollen. Und wir werden bis zum letzten Ukrainer kämpfen. Genau das ist die ganze Zeit im Donbass passiert. Das sind keine Objekte, das sind Menschen. Deshalb tue ich, was ich tue. Deshalb bin ich hier.

0: Wassily Prozorov, ehemals ein hochrangiger Mitarbeiter des ukrainischen Aufklärungsdienstes, der vor kurzer Zeit das Land verlassen hat, konnte einige Dokumente über die Grenze schmuggeln. Sie beweisen, dass die Anführer des Maidan-Putsches nach ihrer Machtergreifung planten, mit Gewalt gegen die rebellischen Regionen vorzugehen. Sie hatten keine Absicht, mit dem Südosten zu verhandeln.
1: Das ist ein Dokument des ukrainischen Staatssicherheitsdienstes. Es ist ein Schreiben, in dem einige Besonderheiten der Durchführung der ATO im Donbass beschrieben werden. Darin wird sogar im Voraus erklärt, dass zivile Opfer ein wichtiger Bestandteil der Operation sind. Darüber hinaus sollten diese zivilen Opfer als menschliche Schutzschilde der Terroristen und Separatisten präsentiert werden, die diesen Weg selbst gewählt hatten. Es war also ihre eigene Schuld, dass sie noch immer in separatistischen Regionen lebten. Es hieß, Verhandlungen mit der Bevölkerung in den Regionen Donetsk und Lugansk sind zwecklos. Sie sind wie Staub, wie Schmutz. Die Begriffe Lugkondom und Downbass wurden bereits 2014 geprägt. Es gibt nichts zu diskutieren. Sie müssen wie Vieh in einem Stall getrieben werden, sonst nichts. Wir hier sind die Gewinner in Kiew und auf dem Maidan. Wir unterstützen europäische Werte und dieser Bergarbeiterabschaum weiß nicht, was gut für ihn ist. Wir werden ihnen zeigen, wo ihr Platz ist. Sie dachten, sie würden uns alle hier innerhalb von 2 Monaten in die Knie zwingen.
0: Das Narrativ, dass die Bewohner des Donbass Opfer russischer Propaganda geworden sind, wird auf staatlicher Ebene immer lauter. Diese Sichtweise ist noch immer sehr beliebt, besonders unter den Kämpfern der nationalistischen Freiwilligenbataillone der Ukraine.
2: Man hat alle Menschen in den Regionen Lugansk und Donetsk einer Gehirnwäsche unterzogen. Alle, die sich der Gehirnwäsche widersetzt haben, sind in andere Teile der Ukraine gezogen. Aber der Gestank des Separatismus haftet teilweise immer noch an ihnen.
1: Sie dachten immer, man hätte uns einer Gehirnwäsche unterzogen und dass wir keine eigene Meinung haben können. Sie fingen an zu sagen, dass wir doch nach Russland gehen sollen. Irgendwelche Typen aus der Westukraine und Nationalisten aus Charkow sagten mir, dass ich das Land verlassen soll, das meine Vorfahren aufgebaut haben. Meine Vorfahren, die diese Fabriken gebaut und im Zweiten Weltkrieg verteidigt haben, nur um sie dann erneut wieder aufzubauen.
0: Kiew kündigt den Beginn einer Antiterroroperation im Südosten der Ukraine an. Gleichzeitig laufen auch die Kampagnen für die kommenden Wahlen an. Der Hauptkandidat für den Posten des Präsidenten ist Pjotr Poroschenko, einer der Anführer des Maidan. Bei den Debatten betont er, dass die Niederschlagung der Proteste in den Regionen nicht lange dauern wird.
3: Die Antiterroroperation kann und wird nicht länger als 2 bis 3 Monate dauern. Sie wird in wenigen Stunden beendet sein.
1: Zuerst wollte die Armee nicht kämpfen. Wir behandelten die Truppen, die gekommen waren, wie unsere Landsleute und Freunde. Wir haben ihnen Essen gegeben. Aber natürlich haben die Menschen die Kolonnen blockiert und angehalten.
3: Ich bin Oberst Alexander Nikolajewitsch Schwetz, Kommandant der ukrainischen Luftlandetruppen. Kein einziges Mal in der gesamten Geschichte der Ukraine hat auch nur ein Fallschirmjäger auf sein eigenes Volk geschossen.
0: Die ukrainischen Soldaten sind nicht von der Idee begeistert, in einen von Politikern verschuldeten Bürgerkrieg zu ziehen. Viele Soldaten verlassen ihre Stellung und lassen Waffen und Kriegsgeräte zurück. Einige schließen sich der Volksmiliz an.
4: Ich komme selbst aus Lugansk und meine Eltern, Verwandten und Freunde leben alle hier. Als wir die Nachrichten sahen, waren wir allesamt grundsätzlich gegen den Maidan und die Politiker, die nach Janukowitschs Flucht an die Macht gekommen sind. Das war wirklich ein Putsch, eine völlig illegale Machtergreifung. Natürlich waren wir dagegen. Ich habe mich entschlossen, in der Volksmiliz zu bleiben, um den Willen des Volkes zu unterstützen.
1: Am 2. Mai begannen sie auf die Leute zu schießen, die die Kolonnen blockierten. Zuvor wurden einige bewaffnete Kolonnen von der Bevölkerung angehalten und sogar entwaffnet. Aber nach dem 2. Mai gab es keine Versuche mehr, die Kolonnen aufzuhalten, weil sie nun das Feuer eröffneten mit der Absicht zu töten.
0: Die Armee geht kurz darauf zu Kampfeinsätzen über. Die ersten, die ins Visier gerieten, waren die Einwohner der Stadt Slawjansk. Beim Versuch, die Volksmiliz aus der Stadt zu vertreiben, nehmen die ukrainischen Sicherheitskräfte keine Rücksicht auf zivile Opfer. Zum ersten Mal in der modernen Geschichte der Ukraine feuert schwere Artillerie auf Wohngebiete.
5: Warum müssen friedliche Menschen leiden? Einer 30-jährigen Frau wurde durch eine Explosion ihr Arm abgerissen. Da, neben den Blumen, ist ein junger Mann gestorben. Und wofür? Sie kämpfen um Macht und sie verdienen einen Haufen Geld damit. Aber wir müssen leiden. Wie lange noch? Ich kann bei den ganzen Explosionen und Schreien nicht schlafen. Sie schießen schon wieder.
6: Es gab eine Explosion und die Schockwelle hat mich in den Flur geworfen. Ein Passant wurde getötet. Er hatte eine Verletzung am Kopf und hat ein Bein verloren. Ich hatte Angst, mich ihm zu nähern. Überall war Blut. Und dann sah ich Rauch und hörte Schreie. Kinder schrien. Überall lag Glas. Ein absoluter Albtraum. In den 54 Jahren meines Lebens hatte ich nie erwartet, von unserer Regierung so behandelt zu werden.
1: Im Mai 2014 war es noch unvorstellbar, dass die ukrainische Luftwaffe Städte bombardieren könnte. Ich weiß noch, wie ich mit ein paar Soldaten zusammensaß. Das waren Artilleristen. Wir haben zusammen getrunken. Das Thema kam zufällig auf und einer von ihnen sagte: Bist du verrückt? Wie könnten wir friedliche Städte beschießen? Und nur 2 Wochen später bombardierte ein Su-25-Jagdbomber Lugansk, das Verwaltungsgebäude von Lugansk, genauer gesagt. Das war ein symbolträchtiger Moment.
7: Was, hat er etwa geschossen? Bastard!
3: Zuerst konnte es niemand glauben. Selbst Menschen, die sahen, wie die Raketen abgefeuert wurden, sagten: Siehst du, was sie gemacht haben? Was soll das? Bei den meisten Leuten setzte erst nach dem Beschuss des Verwaltungsgebäudes und des Parks Klarheit ein, als das Kampfflugzeug über dem Platz flog. Und die Bäume umgeworfen wurden. Überall fielen Bäume und Blätter und ein riesiges Loch klaffte im Verwaltungsgebäude. Ein Büro wurde getroffen und Rauch kam aus den Fenstern. Wir sahen, wie ein Flugzeug davonflog. Zuerst dachte ich, das wäre Donner gewesen. Das Grollen klang wie Donner. Und dann, als mir klar wurde, was los war, rannten wir dorthin und sahen es mit unseren eigenen Augen. Vor dem Verwaltungsgebäude lagen Menschen in Lachen von Blut. Einige waren immer noch am Leben und flehten um Hilfe.

Poroschenko wurde am 7. Juni 2014 in Kiew vereidigt. Der Mann, der durch das Versprechen an die Macht kam, ein Präsident des Friedens zu sein, stellte sich als Präsident des Krieges heraus.

0: Порошенко позиционировал.
1: Порошенко стellte sich selbst als Präsident des Friedens dar. Aber in Wirklichkeit wurde er zum ukrainischen Präsidenten des Blutvergießens. Man hat ihn in der Hoffnung gewählt, dass er den Krieg beenden würde. Aber stattdessen hat er sich entschieden, den Konflikt durch Gewalt zu beenden. Porošenko und die Maidan-Regierung hatten viele Gelegenheiten, den Krieg zu beenden, aber sie haben sich jedes Mal für den Krieg entschieden.
2: Sanja,
3: was ist?
2: Wie viele sollen wir abfeuern?
3: 1107 maximal.

0: Batterien!
1: Geschütz zum Feuern bereit machen! Bereit! Zielen! Feuer!
2: Wo? Hier. Alle reinkommen, habe ich gesagt.
3: Bleibt nicht auf der Straße. Sascha, geh von der Straße runter. Wo sollen wir uns verstecken?
4: Nirgends. Du siehst doch, was los ist.
2: Wir sind wie...
1: Zielen! Zielen!
2: Entdeckung!
5: Sie schießen. Hol sie doch, der Teufel.
6: Wo sind die Feuerwehrleute?
7: Du siehst doch, wie viele Brände hier sind.
2: Hier leben Menschen und Kinder. Diese Stadt ist nicht leer. Hier sind kleine Kinder, nur 18 Monate alt. Was tut ihr? Ihr seid ein Monster. Keine Menschen. Monster.
8: Wir brauchen Frieden. Was tut ihr? Die Zivilbevölkerung stirbt. Menschen sterben. Junge Männer auf beiden Seiten. Ihr Magnaten, wacht endlich auf.

0: Heute Morgen um 4 Uhr attackierten die deutschen Streitkräfte die Grenzen der Sowjetunion.
1: Der Krieg brach aus. Alle Jungs meldeten sich zum Dienst.
2: Ich sagte, ich muss an die Front. Ich habe 3 Brüder dort. Sie waren aber bereits ums Leben gekommen.
3: Wir versorgten nicht sehr viele Wunden, hauptsächlich Frostbeulen. Sie amputierten Arme und Beine.
1: Ich erreichte das andere Ufer. Plötzlich riefen sie, runter, runter, du bist in ein Minenfeld geraten.
2: Der Funker wurde getötet, der Ladekanonier wurde ebenfalls getötet. Und dann, bumm, das war's, ich wurde bewusstlos.
3: Sie sagten Dinge wie, Schwester, geben Sie mir eine Spritze, damit ich sterben kann. Man versuchte, sie zu beruhigen. Deine Familie wartet auf dich.
2: Kolja, aber du wurdest doch getötet. Du wurdest an der Front getötet. Ich sagte, Mutter, ich bin's, Kolja, dein Sohn. Ich lebe.

0: Der Titan Prometheus glaubte an die Menschen und stellte sich auf ihre Seite. Er stahl den grausamen Göttern das Feuer und schenkte es der Menschheit. Die Götter ketteten den Titan an einen Felsen und ein riesiger Adler verspeiste jeden Tag seine Leber. Doch die Dunkelheit, in der die Menschheit zuvor umherwanderte, ist dem Licht der Flamme gewichen, die er ihr gereicht hatte.
1: Wenn wir sagen, dass wir stark sind, dass wir mutig sind, dann sollten wir uns um die weniger glücklichen Menschen kümmern, die sich nicht wehren können.
0: Es gibt immer Menschen, die so denken. Aber die tapferen Menschen, die sich trauen, die Mächtigen bloßzustellen, werden nur in Hollywood-Filmen mit Ruhm, Geld, prestigevollen Jobs und Respekt belohnt. In Wirklichkeit ist das nicht der Fall. Im echten Leben wiederholt sich auf die eine oder andere Weise immer die Tragödie des Prometheus.
1: Will ich arbeiten oder nicht? Selbst Journalisten, die die offizielle Linie unterstützen, hatten zwei Optionen. Entweder sie schweigen und schreiben das, was wir wollen, oder sie können woanders arbeiten.
0: Der US-amerikanische Journalist George Eliason berichtet seit mehr als 8 Jahren über die Ereignisse im Donbass. In den USA war er ein Bauarbeiter, doch als er in den Donbass kam, wurde ihm klar, dass er nicht einfach nur zusehen konnte.
1: Ich habe angefangen, über den Krieg im Donbass zu schreiben, weil ich wusste, was dort geplant war. Noch bevor der Maidan vorbei war, planten sie bereits eine Art Krieg im Donbass auszulösen. Wir wussten, dass der Krieg hier beginnen würde.

0: ukrainische Regierung ermordet im Donbass seit 8 Jahren ihr eigenes Volk. Es ist erstaunlich, dass die westlichen Medien nicht darüber berichten und 8 Jahre lang nicht darüber berichtet haben.
1: Johnny Miller ist ein Journalist aus Großbritannien.
0: Dieser Treffer hier ist vermutlich der wichtigste.
1: Er sah, wie die US-amerikanische Armee Länder des Nahen Ostens zerstörte. Und nun sieht er, wie die NATO und die USA den Donbass vernichten.
0: Ich habe in den letzten 10 Jahren über mehr als einen Krieg berichtet. Ich sah das zerstörte Libyen und berichtete aus Syrien. Ich sah, wie dieses Land zerstört wurde. Und ich befürchte, dass auch die Ukraine zerstört werden wird. Der berühmte Leitsatz, dass die NATO Russland bis zum letzten Ukrainer bekämpfen wird, scheint sich hier zu erfüllen.
2: Von Seiten der US-Regierung war Victoria Nuland für all das verantwortlich. Natürlich war da noch Biden, der dieses ganze Projekt leitete. Und wenn man sich Hillary Clinton ansieht, dann ist das nicht jemand, der kurz davor steht, ein Faschist zu werden. Sie ist bereits einer. Dasselbe gilt für Barack Obama und Joe Biden. Leider will Joe Biden das alles. Joe Biden ist ein Faschist.
3: Die Amerikaner haben insoweit etwas damit zu tun, als dass sie Teil einer atlantischen Welt sind, die sich überwiegend der liberalen Demokratie, dem Kapitalismus, der Transparenz und der Rechtsstaatlichkeit verschrieben hat.
1: Das sind die Schlagworte, mit denen die Politiker des kollektiven

0: Genau das ist die ganze Zeit im Donbass passiert. Das sind keine Objekte, das sind Menschen. Das sind echte Menschen. Es bricht mir das Herz und es macht mich wütend. Es macht mich wirklich wütend. Ihr eigenes Land hat sie angegriffen. Die Ukraine hat Ukraine angegriffen.
1: In der Nähe des Dorfes Verkhnyschevirevka in der Volksrepublik Lugansk werden die Leichen von Zivilisten exhumiert, die von ukrainischen Strafkommandos ermordet wurden. Es gibt viele solcher Gräber an Orten, in denen die ukrainische Armee stationiert war. George Eliasson reichte wiederholt Berichte über diese Verbrechen bei europäischen und amerikanischen Medien ein.
0: Ich bin seit 5 Minuten hier. Und in nur 5 Minuten habe ich erfahren, dass die ersten Leichen, die gefunden wurden, enthauptet waren. Das waren alles Zivilisten. Wer macht so etwas mit Menschen? Armeen tun so etwas nicht. Vielleicht der IS. Und was macht man mit Organisationen wie dem IS? Was macht die Ukraine anders? Man kann diese Kriegsverbrechen nicht leugnen.
2: Donetsk brennt. Man kann überall und jederzeit getroffen werden. Hier im russisch kontrollierten Donbass gibt es keine britischen Mainstream-Journalisten. Allerdings gibt es hier im Donbass auf dieser Seite des Konflikts Themen, über die die Journalisten einfach berichten müssen. Eines ist die Tatsache, dass die ukrainische Armee schon seit 8 Jahren auf Zivilisten im Donbass schießt. Und das bis heute. Ein anderes ist, dass die Mehrheit der Menschen im Donbass das, was die Russen hier machen, unterstützen und unabhängig oder ein Teil Russlands sein wollen. Und dieser Standpunkt wird den Menschen in Großbritannien einfach nicht erklärt. Was die Briten hören, ist, dass Russland böse und die Ukraine gut ist. Russland soll viele Kriegsverbrechen begangen haben. Und das ist alles. Die meisten Menschen in Großbritannien verstehen diesen Konflikt nicht. Aber dann, was passiert dann? Das alles könnte eskalieren. Und ich befürchte, dass die NATO nicht auf Frieden und Wohlstand für die Ukraine aus ist. Ich befürchte, dass sie hier einen endlosen Krieg wollen.
1: Jeder unabhängige Journalist, der die Wahrheit über den Donbass sagt, geht ein Risiko ein. Überall.
3: Was riskieren Sie? Sie riskieren alles. Vor allem Ihr eigenes Leben.
1: Leonard Swidowsko, Journalist und künstlerischer Leiter des Luganser Fernsehens, weiß aus erster Hand, was unabhängigen Journalisten blüht, deren Ansichten von der westlichen Propaganda abweichen.
3: Jeder, der hier die Wahrheit sagt, geht ein Risiko ein. Er riskiert seine Arbeit und sein Einkommen und er riskiert, ins Gefängnis zu kommen. Er riskiert sein Leben.
1: Unabhängige Journalisten werden überall zur Zielscheibe. In der Ukraine, in ihren Heimatländern, überall dort, wo die US-amerikanischen und britischen Sicherheitsdienste sie erreichen können.
0: Das FBI leitet eine neue Verfolgung von Menschen ein, die von Russland beeinflusst sind oder die die russische Sicht der Dinge verbreiten. Das macht einen zum Staatsfeind.
3: Ich habe Russland schon immer geliebt und ich liebe Italien. Ich vermisse Italien, aber ich kann nicht zurückkehren, weil Italien momentan ein Land ohne eine souveräne Meinung ist und meine Entscheidung nicht billigt. Ich werde als ein Söldner angesehen, aber das ist nicht wahr. Ich habe nie Geld damit gemacht.
1: Andrea Palmieri ist ein Italiener aus der geschichtsträchtigen Stadt Lucca in der Toskana. Er ist Unternehmer, Antifaschist und Fußballfan. Er kämpfte 8 Jahre lang für den Donbass und unterstützt nun unabhängige Journalisten.
3: Italien steht momentan unter der Kontrolle der Vereinigten Staaten. Und solange sich die Situation nicht ändert, kann ich nicht zurückkehren.
1: Journalisten, die die Wahrheit über die Ereignisse im Donbass berichten, landen auf einer Abschussliste der ukrainischen Faschisten namens Mirotvorets. In der Ukraine können sie eingesperrt oder einfach ermordet werden. In ihren Heimatländern werden sie verhaftet, stigmatisiert und ihre Bankkonten werden gesperrt. Nationalisten aller Art drohen ihnen mit dem Tod.

0: Was die Ermordung von Darya Dugina angeht, behauptet die amerikanische Regierung zu wissen, dass die Ukrainer dahinter stecken. Die neue ukrainische Regierung.
1: Der Mord an Darya Dugina war ein Attentat. Dahinter standen die ukrainischen Sicherheitsdienste, die auf Anweisung ihrer ausländischen Kollegen handelten. Der Tod der Journalistin war nicht nur für ihren Vater, den Philosophen Alexander Dugin, ein schwerer Schlag. Er war für viele eine Tragödie. Aber nicht für die Ukraine und ihre Unterstützer in Übersee.
0: Ich höre politische Kommentatoren, die sagen, dass das gut gewesen sei. Wie hat die Ukraine das gemacht? Ist Mord für Sie in Ordnung?
2: Die Ukraine versucht, mit unabhängigen Journalisten das zu tun, was sie mit dem Donbass tut: töten.
1: Oksana Chigrina, eine Journalistin der Luganskier Zeitung Respublika, kämpft seit mehr als 8 Jahren an vorderster Front im Informationskrieg. Wie die meisten Einwohner des Donbass weiß sie alles über die Verbrechen der ukrainischen Nazis in ihrer Heimat und den heldenhaften Kampf ihrer Landsleute.
2: Die primitiven Nationalisten, die die Ukraine regieren, vernichten alles, was sie nicht verstehen. Sie haben den Journalisten Busina nicht verstanden und ihn getötet.
3: Ist es das Risiko wert? Viel hängt davon ab, wie man diese Frage beantwortet. Man tut das alles, weil man es tun muss, weil man die Pflicht hat, es zu tun.
1: Sein journalistisches Pflichtgefühl hat Vittorio Nicola Rangeloni dazu bewogen, einem brutalen Informationskrieg beizutreten.
3: Das ist ein Hotel im Stadtzentrum von Donetsk, in dem viele Journalisten unterkommen. Und das ist eine Lepestok-Antipersonenmine. Die Ukraine hat in den letzten Wochen die Wohngebiete von Donetsk damit übersät.
1: Vor dem Putsch in der Ukraine lebte er in Italien. Er hat die Ereignisse auf dem Maidan nur durch Zufall mitbekommen.
3: Am 18. Februar 2014 kam ich mit dem Flugzeug aus Mailand in Kiew, der Hauptstadt der Ukraine, an. Ich wollte mir die Stadt ansehen, wurde aber unweigerlich Zeuge der Ereignisse, die sich damals auf dem Maidan abspielten. Die Revolution, der Staatsstreich. Ich habe alles mit eigenen Augen gesehen und erfahren, was die Menschen motivierte, an diesen Protesten teilzunehmen. Ich habe herausgefunden, was sie forderten. Wie sie mit falschen Hoffnungen und Versprechen getäuscht wurden. Von Menschen, die sich selbst als Verbündete und Partner inszenierten. Ich meine natürlich die Europäische Union und die USA, die gemeinsam die Proteste auf diesem Platz angeheizt haben. Und der Wechsel der politischen Führung des Landes verlief alles andere als demokratisch. Das widersprach allen Werten, die in der EU und in den USA so hochgehalten werden. Ich meine Redefreiheit, die Freiheit der Meinungsäußerung, Demokratie. All diese Worte wurden durch Kugeln einer Kalaschnikow vernichtet.
1: Der 11. September 2001 war ein Tag, der die moderne Welt veränderte. Diese apokalyptischen Fernsehbilder brachten die USA dazu, einen Krieg gegen den Terrorismus auszurufen.
0: Wir sind schon seit 20 Jahren in diesem Krieg.
4: Ich glaube, kaum ein Amerikaner bereut die Invasion Afghanistans, weil wir die Al-Qaida vernichten mussten. Wir hatten keine Wahl.

0: Aber dann fingen sie an, afghanische Dörfer und Häuser zu bombardieren und unsere Leute zu verletzen und zu töten. Als die Amerikaner gingen, haben sie alles zerstört, was sie nicht mitnehmen konnten.
1: Mehr als 2 Millionen Afghanen sind als Flüchtlinge in andere Länder geflohen. Sie versuchten, ihre Familien vor den Gräueltaten des Krieges zu retten.
0: In Afghanistan herrscht immense Gewalt. In unserem Land herrscht immenser Hunger. In Afghanistan wurde ein Vakuum hinterlassen.
2: Wenn das ein Ziel war, dann war es ein großer Erfolg.
3: Im Frühjahr 2015 kam ich zum ersten Mal nach Lugansk und ich sah ein komplett anderes Bild als das, was in den italienischen Medien berichtet wurde.
1: Das hat Vittorio dazu bewogen, Kriegsberichterstatter zu werden, und er hat viele Konfliktgebiete im Donbass besucht. Heute ist es dort besonders gefährlich. Die ukrainische Armee macht gezielt Jagd auf Vertreter unabhängiger Medien.
3: Es ist Krieg. Und wenn man draußen im Feld arbeitet, muss man sich immer der Risiken bewusst sein, die man eingeht. Man kann unter Mörser und Artilleriebeschuss geraten, wenn man draußen im Feld arbeitet. Und es geht auch eine Gefahr von den Menschen aus, die meine Kollegen und mich als eine Bedrohung für das Kartenhaus aus Lügen ansehen, das sie errichtet haben. Für die parallele Realität und Propaganda, die sie als Wahrheit verkaufen wollen.
0: Im Grunde war alles, was in den westlichen Mainstream-Medien erzählt wurde, eine komplette Lüge. Meiner Meinung nach war das, was 2013 und 2014 passiert ist, der größte hybride Informationskrieg, der jemals gegen ein Volk geführt wurde. Vermutlich in der gesamten Geschichte.
1: Janus Putkonen ist ein unabhängiger finnischer Journalist und Chefredakteur der Nachrichtenagentur Doni. Er arbeitet bereits seit 2014 im Donbass. Er weiß ganz genau, wer die Drahtzieher des Informationskrieges gegen Russland sind.
0: Die RAND Corporation, das Council on Foreign Relations, die Bilderberg-Gruppe, das Weltwirtschaftsforum und andere. Sie bestimmen die Agenda und die Mainstream-Medien sind ihre Marionetten, die diese Agenda unterstützen. Ich habe mit eigenen Augen gesehen, wie sogenannte Journalisten in den Donbass kommen, das Mikrofon in die Hand nehmen und lügen. Und sie stellen die gesamte Bevölkerung des Donbass als Terroristen dar. Ich bin auch hier im Donbass und ich frage sie, wo seht ihr hier so etwas? Und sie sagen nur, ich weiß nicht. Ich werde dafür bezahlt, dass ich das sage. Diese Strategie wurde von der RAND Corporation entwickelt.
1: Die RAND Corporation ist eine der größten Denkfabriken des Pentagon und der US-amerikanischen Geheimdienste.
0: Es gibt Dokumente, die belegen, dass das Pentagon die RAND Corporation damit beauftragt hat, eine Strategie für die Ukraine auszuarbeiten.
1: Die Online-Nachrichtenseite Before It's News hat ein Dokument mit der Kennzeichnung vertraulich veröffentlicht. Es handelt sich dabei um ein militärisches Szenario zur Vernichtung von Novorossiya. Phase 1. Der Donbass wird vollständig blockiert. Fernsehen, Internet, Zahlungs- und Telefondienste werden abgeschaltet. Industrieanlagen werden zerstört. Phase 2. Luftangriffe auf strategische Objekte, Infrastruktur und Truppenkonzentrationsgebiete. Alle möglichen verbotenen Waffen werden eingesetzt. Die männliche Bevölkerung im Alter von 13 bis 60 Jahren wird in Filtrationslager gebracht. Wer Widerstand leistet, wird an Ort und Stelle erschossen. Phase 3. Einwohner, die dem Kiewer Regime gegenüber loyal eingestellt sind, können an ihre Wohnorte zurückkehren, während das Eigentum der anderen von der Regierung konfisziert wird, um es anschließend an bewährte Soldaten zu verteilen.
0: Das Verstörendste an diesem Plan der RAND Corporation, der vom gesamten Westen unterstützt wurde, ist die Errichtung eines ganzen Netzes von Konzentrationslagern für die russische Bevölkerung des Donbass.
1: Die Helden der heutigen Ukraine befolgen die Anweisungen von RAND bis ins kleinste Detail. Das ist das Nazi-Konzentrationslager Auschwitz. Und das ist ein Konzentrationslager des nationalistischen Bataillons Aidar im Dorf Polowinkino in der Volksrepublik Lugansk. Hier wurden alle Dissidenten festgehalten, brutal gefoltert und ermordet.
0: Der Großteil der russischen Bevölkerung wäre in den Konzentrationslagern geblieben, bis die russische Armee gekommen wäre, um sie zu befreien. Das war ihr Plan.
1: Als ein internationaler Skandal ausgebrochen ist, verschwand das Dokument von der Webseite der RAND Corporation und ihr Pressedienst leugnet, dass es je existiert hat. Aber das Internet vergisst nie.
0: Diese Nazi-Gruppen, einige von ihnen trugen Abzeichen mit der Aufschrift Eroberer. Und man versprach ihnen Sklaven und Land im Donbass.
4: Das ist erlaubt und das ist legal. In der Ukraine ist ein durch und durch terroristischer Staat geschaffen worden. Das wäre nicht passiert, wenn die westlichen Drahtzieher das nicht gewollt hätten.
1: Anna Soroka, Beraterin des Oberhaupts der Volksrepublik Lugansk, sammelt Beweise für die Verbrechen des Kiewer Regimes gegen die Bevölkerung des Donbass. Sie weiß, weshalb der Westen sämtliche Informationen über den Donbass zurückgehalten hat.
4: Zuerst brachen sie die Psyche des ukrainischen Volkes, indem sie Nazi-Methoden übernahmen und den Genozid zum Gesetz erhoben. Aber die Amerikaner und die Briten werden das nie zugeben. Von welcher Wahrheit reden wir also? Es kann keine Wahrheit geben.
1: In der Tat. Die Welt darf tatsächlich nichts von den Verbrechen der Ukraine und ihrer westlichen Unterstützer erfahren. Alle Informationen über den Genozid an der Bevölkerung des Donbass müssen verschwiegen werden. Diese Regel wird vom ukrainischen Präsidenten Wladimir Selenskyj befolgt. Alle Medien, die mit seiner mörderischen Politik nicht einverstanden waren, hat er aus dem Weg geräumt.
3: Es ist sehr schwierig, sich gegen die Angriffe eines Systems zu wehren, das alles tut, um zu verhindern, dass die Wahrheit die Menschen erreicht, die informiert werden wollen.
1: Wie viele andere unabhängige Journalisten landete auch Vittorio in der Datenbank von Mirotvorets, zu Deutsch Friedensstifter, die von ukrainischen Nazis betrieben wird. Ihm drohen 3 bis 8 Jahre Gefängnis oder eine schwere Strafe. Der Journalist wird auch in seinem Heimatland Italien verfolgt.
3: Die italienische Staatsanwaltschaft hat mich vieler Dinge beschuldigt, die ich nie getan habe. Es gab permanent Berichte in Tageszeitungen, Medien und im Fernsehen. Arbeiten Sie nicht mit diesem Mann, sonst droht Ihnen das gleiche Schicksal.
1: Die Wahrheit ist gefährlich. Alle werden für ihre Verbrechen gerade stehen müssen. Das ist in der Geschichte mehr als einmal passiert. Um dies zu verhindern, tun sie alles in ihrer Macht Stehende, um die Fakten über die Ereignisse in der Ukraine zu verdrehen.
5: Also die Situation in der Ukraine findet de facto in der Berichterstattung ja überhaupt nicht statt im Moment. Und zwar ganz einfach, weil die Ukraine sich auf einem Weg befindet, der konträr läuft zu dem, was hier in Deutschland, in Europa und auch in den USA.
1: Der deutsche Journalist Marc Barthalmay hat 3 Jahre im Donbass verbracht. Er hat sein Leben riskiert, um viele Brennpunkte zu besuchen. Dabei hat er festgestellt, dass die Situation ganz anders ist, als sie in den westlichen Medien dargestellt wird.

0: Sein Dokumentarfilm Ukrainian Agony löste im Westen Schockwellen aus.
1: Die Situation ist so, dass es eine deutliche Faschisierung gibt in der Ukraine. Sie bewegt sich in eine Richtung, die Europa eigentlich nicht wahrnehmen möchte, an der Europa aber auch klar mitschuld ist, auch die USA mitschuld sind, weil sie dieses Land in diesen Zustand letztendlich mit hinein manövriert haben. Weil es, wie gesagt, es war für sie eine völlige Überraschung, dass ein quasi abendfüllender, also anderthalbstündiger Dokumentarfilm auftauchte, der die Sichtweise des Westens komplett konterkarierte. Was dann später dazu führte, dass die Gegenmaßnahmen, ich nenne es jetzt einfach mal so, die Medien dann auch hier ergriffen haben. Es gab Ermittlungsverfahren auch gegen mich. Der deutsche Inlandsgeheimdienst hat sich dann mit mir beschäftigt, das ist der Verfassungsschutz, dass ich Mitglied gewesen wäre in einer kriminellen terroristischen Vereinigung im Ausland. Und die wurden eingestellt, weil nicht nachgewiesen werden konnte, dass ich Mitglied war in einer terroristischen Vereinigung, was aber bezeichnend ist. Das heißt also, das Bild, was hier existierte im Westen, war alles, was sich dort drüben in der Ukraine, im Donbass, der entsprechenden Situation entgegengestellt hat, wurde hier als Terrorismus bezeichnet. Ich hatte also nicht mehr die Möglichkeit, wie ich es vorher getan habe, hier für Zeitungen oder auch Sender zu arbeiten. Es haben sich auch langjährige Bekannte von mir abgewandt, die in den Medien gearbeitet haben, mit denen ich wirklich Jahre gearbeitet habe, 10, 15 Jahre zum Teil, die also schon wussten, wie ich ticke, ja, welche Weltsicht ich habe. Insofern hat dieser Film schon mein Leben ziemlich stark verändert. Aber ich bereue ihn immer noch nicht.
2: Grüße von OpenTX.
3: Versuchen wir es. Erstmal eine Runde. Mit der militärischen Sonderoperation begann auch die FPV-Revolution. Leute bauten Drohnen in Garagen und verwendeten Komponenten, die sie bei AliExpress kauften.
4: Ohne vorherige Kontrolle und Testflug schicken wir keine Drohne an die Front.
3: Durch die Erfahrung aus der Herstellung von Tausenden von Drohnen kann man meist schon hören, wenn etwas nicht stimmt.
4: Wenn sie ein Paket von uns erhalten, müssen die Frontsoldaten die Geräte nur auspacken. Sie müssen den Akku nur noch einbauen. Das war's. Der Soldat schaltet die Drohne ein und los geht's.
5: Es ist eine gute Arbeitsdrohne. Genau das, was wir momentan an der Front brauchen, weil dies eine völlig neue Art von Krieg ist. Drohnen sind die Zukunft.
0: Der Informationskrieg. Fast alle unabhängigen Journalisten, die aufdeckten, dass die NATO und die USA für die Eskalation der Situation in der Ukraine zu einem militärischen Konflikt verantwortlich waren, fielen ihm zum Opfer.
6: Wir sind alle Feinde des Westens. Ich kann nicht sicher zurückkehren. Es gibt keinen Weg zurück für mich. Die Bedrohungen sind real. Und ich habe bereits einige Freunde unter schrecklichen Umständen verloren. Meine Töchter sind im Ausland, meine Familie ist im Ausland. Ich habe viel geopfert. Und ich war dazu bereit. Es war mir eine Herzensangelegenheit.
7: In my heart.
6: Meine Mutter ist eine Journalistin und sie ist eine gute Journalistin. Sie versteht, dass ich meine Pflicht tun muss. Aber ja, ich vermisse meine Töchter. Ich vermisse meine Familie, aber ich versuche, stark zu bleiben.
7: Es gibt zwei heilige Kühe in der westlichen Welt. Zum einen die Meinungsfreiheit und zum anderen die Entscheidungsfreiheit. Keine von beiden wurde jemals respektiert. Und ein Journalist, der die Wahrheit sagt, wie zum Beispiel Assange, wird in der gesamten westlichen Welt als Verbrecher angesehen.
0: Die strafrechtlichen Ermittlungen gegen Julian Assange wurden 2010 eingeleitet. Seine Webseite WikiLeaks lieferte Beweise für das, was alle schon wussten. Die US-Armee schießt auf Zivilisten, in CIA-Gefängnissen werden Menschen gefoltert und getötet, Politiker erhalten Bestechungsgelder von Militärkonzernen. Der Westen hat Tausende von Kriegsverbrechen auf dem Gewissen.
8: Wir haben noch einen Kampf vor uns. Und auch dem Journalismus steht ein Kampf bevor. Ich meine, wir reden hier von Anklagen gegen die USA, die eine Bedrohung für alle Journalisten in der ganzen Welt sind.
0: Jetzt ist das Leben von Assange in Gefahr. Er ist krank und sitzt in London im Gefängnis. Sollte er an die USA ausgeliefert werden, drohen ihm 175 Jahre Haft oder die Todesstrafe. Der Journalist bleibt eine Gefahr, weil seine Webseite WikiLeaks immer noch online ist.
7: Er hat es geschafft und verdient großes Lob. Er ist ein wahrer Prometheus. Er bringt die Wahrheit wie Feuer zu den Menschen. Ich bin stolz, dass es solche Menschen gibt. Ich bin stolz, den gleichen Beruf wie er zu haben.
0: Ebenso wie andere Fernsehanstalten wurde auch das Luganser Fernsehen, bei dem Leonard Swidowsko arbeitet, mehr als einmal angegriffen.
7: Sie setzen einen Störsender aus Kanada gegen uns ein. Und sie haben einen Fernsehmast aus der Türkei besorgt, um unser Signal zu stören. Am 2. Juni 2014 gab es einen Luftangriff. Sie feuerten 26 ungelenkte Raketen ab und eröffneten das Maschinengewehrfeuer. Das geschah etwa 200 Meter von hier entfernt. Wir Journalisten, der Kameramann, war als erster vor Ort, innerhalb von 5 bis 7 Minuten. Journalisten riskieren alles. Ich kann von Igor Korneliuk erzählen, mit dem ich hier gesprochen habe, als wir auf einer Bank saßen.
0: Der russische Journalist Igor Korneliuk und sein Kameramann Anton Voloshin starben, als sie ihrer beruflichen Pflicht nachkamen.
6: Im 2014 haben Igor Korneliuk und Anton Voloshin die ersten Aufnahmen gemacht, die die Welt gesehen hat. Leider sind beide hier im Donbass in der Nähe des Dorfes in Metalist ums Leben gekommen.
0: Oberst Vitali Kisiljow, Deckname Kommunist, kämpfte in Lutugino, in Mariupol, am Flughafen von Lugansk und in Debaltsevo. Heute sucht Kisiljow nach den Kriegsverbrechern, die für den Tod hunderter Menschen verantwortlich sind.
6: Igor Korneliuk und Anton Voloshin zeigten, wie Milizsoldaten Frauen, Kinder und Greise aus dem Dorf Metalist evakuierten und dabei selbst zur Zielscheibe wurden.
9: Banderas Philosophie erklärt Menschen zu Helden, die ohne jede Reue bereit sind, jemanden mit maximaler, schockierender Grausamkeit zu töten. And have never been done before.

0: Um sich die Anerkennung ihrer Kameraden und Anführer zu verdienen, müssen sie einen möglichst brutalen Mord begehen. Und der beste Feind ist ein wehrloser Feind. Wir reden also von Kriegsgefangenen oder jemanden aus einem Dorf oder einer kleinen Stadt. Etwa einer alten Frau, die kaum noch gehen kann. Dafür waren Banderas Anhänger in den 1940er Jahren und während des gesamten Krieges bekannt. Sie töteten Menschen mit Gartengeräten, mit Äxten, mit Heugabeln, mit Sensen und Grasmessern. Und heute wollen sie es ihren Großvätern gleich tun. Sie wollen diese Zeit zurückholen. Das Foltern und Töten ist also das, was sie zu Helden macht.
1: Ich war in Mariupol. Man kann jeden in Mariupol fragen und wird Geschichten über die Verbrechen des Azov-Regiments hören. Sie haben Zivilisten erschossen und als menschliche Schutzschilde benutzt. Das neonazistische Regiment Azov hat in Mariupol sehr viele Verbrechen gegen die Bevölkerung des Donbass begangen.
2: Alles ist komplett niedergebrannt. Zwischen diesen zwei Häusern stand ein Panzer, ein ukrainischer Panzer. Und im Internet hieß es, dass Russland uns beschossen habe. Russische Truppen waren nicht einmal in der Nähe.
3: Russische Truppen waren noch gar nicht hier, als wir beschossen wurden.
4: Das kann einen gesunden Menschen in den Wahnsinn treiben.
5: They took over, well, in Mariupol. And then the atrocity started.
0: Sie haben Mariupol eingenommen und dann begannen die Gräueltaten. Die oberste Führung, das sind die echten Nazis. Ich rede hier nicht von den Neonazis. Es gibt einen großen Unterschied zwischen diesen tätowierten Idioten und ihrer politischen Führung. Die echten Nationalisten tragen Krawatten. Ich habe dem Kongress Informationen über den Donbass vorgelegt. Als sie zweimal die Finanzierung wegen des Azov-Regiments gestoppt haben, war das zum Teil mein Verdienst. Darauf bin ich sehr stolz.
6: Jetzt ist alles anders. Die Mörder des Azov-Regiments sind jetzt die Nationalhelden der Ukraine. Genauso werden die Azov-Soldaten in den westlichen Medien dargestellt.
0: In den USA gibt es die USAGM. Sie kontrolliert diesen Medienkrieg. Sie haben dafür spezielle Leute unter Vertrag. Egal welches Narrativ die US-Regierung ihnen vorgibt, die BBGS befolgen es. Und sie veröffentlichen diese Informationen. Die Leiter der Fernsehanstalten in den USA müssen nur eine E-Mail senden und mindestens 1200 Rundfunkstationen und Medienplattformen werden aktiv. Und wir reden hier nicht von kleinen Medien. Wir reden von der New York Times, der Washington Post oder auch von CNN News. Es heißt, ihr müsst Folgendes sagen, das ist das Narrativ. Und CNN strahlt es dann weltweit aus. Die Ukraine wird seit 2014 in den Medien als das Opfer der Welt dargestellt. Sie war das Opfer von allem. Sogar ihr eigenes Opfer. Aber wenn es ein Opfer gibt, dann muss es immer auch einen Aggressor geben. Es kann kein Opfer ohne einen Täter geben.
7: Sie brauchen das Bild der bösen, blutrünstigen Russen in allen Medien. Die Menschen in Europa sollen nicht denken, dass wir genauso sind wie sie. Ganz normale Menschen, die täglich bombardiert werden.
6: Hauptmann Ivan Filipponenko ist ein Vertreter der Volksmiliz der LNR und er weiß ganz genau, wie ausländische Medien russische Soldaten und die Armee des Donbass darstellen.
7: Sie brauchen das Bild des Aggressors und die Ideologie des gemeinsamen Feindes. Einigkeit angesichts einer gemeinsamen Bedrohung.
1: Russische Soldaten werden zum Beispiel als Orks bezeichnet. Orks, Goblins, das ist entmenschlichend. In der Ukraine wird außerdem eine große Menge an Propaganda verbreitet, wonach russische Soldaten Babys vergewaltigen und ukrainische Zivilisten töten. Ich wusste, dass es nur eine Frage der Zeit war, bis sie anfangen würden, russische Soldaten oder die russischsprachigen Zivilisten in der Ukraine zu töten.
0: Die Ukrainer lügen sehr viel. Sie denken,

0: sich vieles einfach selbst aus. Dabei sind sie es, die Männer, Frauen und Kinder töten. Sie wurden mehrfach brutaler Verbrechen überführt. Aber die Medien erfinden jedes Mal irgendwelche Geschichten, um Russland die Schuld zu geben. Sprechen wir nun kurz über die Massengräber, die in Izium gefunden wurden. Das ereignete sich unmittelbar, nachdem in den Medien Dokumentaraufnahmen von Kindergräbern und Leichen aufgetaucht waren.
1: Und das ist tatsächlich geschehen.
2: Wir begraben ukrainische Soldaten. Die Ukrainer haben sich geweigert, sie mitzunehmen. Deshalb begraben wir sie auf dem städtischen Friedhof.
0: Die Ukrainer haben das selbst getan. Hier ist der Beweis. Aber das Kritischste, was die Medien dazu sagen können, ist: Okay, Russland scheint nicht dafür verantwortlich zu sein.
3: Die Dämonisierung der russischen Welt in der westlichen Propaganda ist eine schreckliche Sache. Das ist sehr beängstigend. Als ich Anfang 2015 zum ersten Mal hierher gekommen bin und diese wundervollen Menschen gesehen habe, Millionen von ihnen, wurde mir das Ausmaß dieser Lüge klar. Ich war schockiert.

0: Der Krieg hat Syrien kolossalen Schaden zugefügt. Militante profitierten enorm von dem Konflikt.
1: Sie beschossen die Städten, um das Ausmaß der Plünderungen zu vertuschen. Man schob alles auf den Krieg.
2: Die Gruppen begannen damit, alte Artefakte zu plündern.
1: Ich denke, eine Vase wie diese könnte auf dem Schwarzmarkt 12.000 bis 15.000 Dollar einbringen.
3: Es waren Europäer, sie sprachen Englisch.
4: Diese führen ihre Untergebenen exakt zu den Stellen der wichtigsten historischen Artefakte, die gestohlen werden sollen.
1: Der Löwenanteil dessen, was geplündert wurde, befindet sich heute entweder in Europa oder Nordamerika.
2: Viele Fundstücke aus Syrien werden auf eBay angeboten.
5: Sie trägt eine Museumsnummer. Vielleicht wurde sie aus einem Museum gestohlen.
6: Ich denke, dass Russland auf all das leider unvorbereitet war. Russland hat das Ausmaß des Informationskrieges unterschätzt. Ich würde sogar sagen, dass es gar nicht daran teilnimmt. Vielleicht waren sie so naiv zu glauben, dass die Wahrheit ans Licht kommen und für sich selbst sprechen würde, ohne dass man sie verstärken müsste und ohne zu zeigen, was wirklich passiert ist. So war die ganze Welt davon überzeugt, dass die Ukraine am 24. Februar grundlos angegriffen wurde.
7: Russland hat sich in der Tat immer gegen die Praktiken des Westens gewehrt. Millionen von Menschen wurden durch Gehirnwäsche, Repression, Einschüchterung und Mord zu etwas gezwungen, was sie nicht tun wollten. Die Mittel spielen keine Rolle. Es geht um Zwang und die Durchsetzung des eigenen Willens.
8: Und letzten Endes ist die Frage eigentlich immer, warum passiert das alles? Und da geht es nicht darum, Freiheit, Demokratie und Menschenrechte zu bringen. Das ist das, was in Farbrevolutionen in diesen Szenarien gern beschrieben wird. Sondern es geht darum, den Einfluss zu gewinnen. Es geht darum, Ressourcen zu kontrollieren, Handelswege zu kontrollieren, weil das Macht sichert, nichts anderes. Und es gibt einige Regionen, da kann man diese Kontrolle nicht so leicht erhalten. China und Russland. Und das ist zum Beispiel der Grund, weswegen es im Westen einen immer stärkeren Aufbau eines Feindbildes gibt, nämlich die bösen Chinesen und die bösen Russen. Diesen bösen Russen und vor allem personifiziert in dem bösen Putin, denen muss man irgendwie begegnen.

0: Der Kapitalismus, er wird immer aggressiver. Und um dann Zugriff auf unabhängige, souveräne Regionen, Staaten zu bekommen, muss man zu härteren Mitteln greifen. Mittel, die bis hin zum Krieg gehen. Und Kriege kann man nur führen, wenn man seinem eigenen Volk einen Feind präsentiert. Dass im Falle einer Konfrontation der Westen genau weiß, wer sein Feind ist.
1: Es ist uns egal, wie viele Ukrainer sterben, wie viele Zivilisten, wie viele Frauen, wie viele Kinder, wie viele Soldaten. Es ist uns egal. Das ist alles zu einem großen Fußballspiel geworden. Ich denke nicht, dass die Ukraine eine Entscheidung über Krieg oder Frieden treffen kann. Ich denke, dass die Entscheidung über Krieg oder Frieden in Washington D.C. getroffen wird. Wir werden diesen Krieg so lange fortführen, wie wir wollen. Und wir werden bis zum letzten Ukrainer kämpfen.
2: Es kümmert sie nicht, wie viele Menschen im Donbass und in der Ukraine sterben. Warum auch?
3: Wir existieren für sie nicht. Sie kämpfen um Territorien. Wie viele von uns sie töten, spielt für niemanden in der Welt eine Rolle. Wir existieren für sie nicht.
4: Der Westen hatte sich schon lange vor Kriegsbeginn darauf vorbereitet und versucht, Russland davon zu überzeugen, dass es nicht das Ziel sei.
3: Macron ist kürzlich Folgendes rausgerutscht. Unsere Waffenlieferungen an die Ukraine erfolgten auf der Grundlage von Verträgen aus dem Jahr 2015. 2015. Sie haben sich darauf vorbereitet, uns zu töten, aber niemand will es gewusst haben. Es stellte sich heraus, dass der HIMARS-Vertrag bereits 2019 unterzeichnet wurde. Sie wurden längst geliefert.
4: Die ehemalige deutsche Bundeskanzlerin Angela Merkel sagte gegenüber dem Spiegel dasselbe. Merkel gibt zu, dass das Ziel der Verhandlungen von Minsk nicht der Frieden, sondern die Vorbereitung der Ukraine auf den Krieg gewesen sei.
1: Der Holocaust an der russischen Bevölkerung ist das, was sie immer wollten.

0: Noch bevor der Maidan vorbei war, feierte Dmitri Jarosch den kommenden Partisanenkrieg, in dem Banderas ruhmreiche Armeen den Dnepr überqueren sollten, um die Bevölkerung des Donbass zu vernichten.
1: Pazifismus, die hysterische Vermeidung von Provokationen und Friedensappellen, spielen nur unseren Feinden in die Hände.
0: Das ist alles dokumentiert.
1: Die Bevölkerung vertraut den Russen und ist überzeugt, dass Russland sie nicht im Stich lassen wird. Das sagen alle, mit denen ich gesprochen habe.
2: Vielen Dank.
3: Keine Ursache. Passen Sie auf sich auf.
4: Dank Russland und dank unserem Lugansk bekommen wir nun Wasser. Wir hatten vorher kein Wasser.
5: Danke, Russland, dass ihr diese Teufel vertrieben habt, die uns 8 Jahre lang gefangen gehalten haben.
1: Alle, die hier geblieben sind, sind durch die Hölle gegangen. Sie wissen, wer schuld ist an allem, was hier passiert ist. Sie wollen nicht von Menschen regiert werden, die sie töten wollten, die ihre Häuser zerstören wollten, die sie ihrer Freiheit und ihrer Rechte berauben wollten. Für diese Leute ist es wichtig zu wissen, dass Russland immer für sie da sein wird und dass eine bessere Zukunft auf sie wartet.
6: Deshalb haben etwa 97% der Einwohner des Donbass, der 4 befreiten Regionen der Ukraine, das Referendum über den Beitritt zu Russland unterstützt.
7: Ich habe lange auf diesen Moment und auf dieses Referendum gewartet. Es gibt uns das Gefühl, dass wir Teil eines großen Landes sind. Viele junge Menschen sind aktiv geworden. Heute können unsere Kinder selbst entscheiden, wo und mit wem sie leben wollen. Journalisten aus Spanien, Italien und Osteuropa filmten den Ablauf des Referendums und alle Arbeiten, die für eine sichere Abstimmung notwendig waren.
8: Es gab hier furchtlose Menschen, die offen und unvoreingenommen waren. Intelligente Menschen, die bereit waren, die Wahrheit, über die wir heute sprechen, zu verstehen und offen zu betrachten.
7: Aber die Journalisten aus Mitteleuropa und den USA fehlten. Sie veröffentlichten nur negative Schlagzeilen.
6: Aber immer mehr Menschen im Westen sind an der Wahrheit interessiert.
0: Ein amerikanischer Politiker sagte vor 200 Jahren, niemand interessiert sich für etwas, bis er davon betroffen ist. Und er hatte vollkommen recht. Bis vor einem Jahr hat die Ukraine die meisten Menschen nicht interessiert. Sie war ihnen egal. Aber jetzt interessieren sich die Menschen dafür, weil es einen Krieg gibt, der sich noch ausweiten könnte. Plötzlich muss man sich die Beweise ansehen, weil man denkt, oh mein Gott, das könnte mich betreffen. Es könnte bald einen Atomkrieg geben. Und jetzt wollen immer mehr dieser Menschen die Wahrheit wissen. Sie wollen wissen, was vor sich geht. Denn sie beginnen zu verstehen, dass es nicht nur Russland betrifft, sondern dass es zu einem Verlust der Freiheit in der ganzen Welt führen wird. Und sie beginnen zu verstehen, dass Russland das einzige Land ist, das sich dagegen wehrt. Es geht um Leben und Tod für die Welt. Es geht um Gut und Böse.
7: Wir kämpfen gegen eine äußerst böse Macht, gegen sehr schlechte Menschen. Denn was den Menschen im Donbass angetan wird, kann jedem Volk angetan werden, überall auf der Welt.
0: Die Menschen wollen Gerechtigkeit. Sie wollen wissen, wer dafür verantwortlich ist.
5: Sie sehen all die Ungereimtheiten in der Berichterstattung der großen Medien über die Ukraine. Sie sehen all die Lügen.
1: Das Stadtzentrum von Donetsk, das hier ist der Zentralmarkt.
6: Unabhängige Journalisten, die im Donbass arbeiten, wissen, warum Russland sich gezwungen sah, eine militärische Sonderoperation durchzuführen.
5: Wenn Wladimir Putin im Februar nicht gehandelt hätte, wären wir heute nicht hier. Ich wäre schon tot. Und die Hälfte der Menschen in dieser Stadt wäre tot. Genauso wie die Mehrheit der Bevölkerung des Donbass. Hätte er noch 8 oder 10 Tage gewartet, wäre die Ukraine schon hier und hätte das alles schon getan. Sie wollten ein kroatisches Szenario, einen Blitzkrieg mit anschließendem Massenmord. Ich habe das bereits gesehen. Das ist alles nichts Neues für mich. Ich habe die Scharfschützen gesehen, die Maschinengewehre und die Panzer. Ich will das nicht noch einmal erleben. Niemand sollte das noch einmal durchmachen müssen. Und was die Leute in den Städten und Dörfern an der Front angeht, sie sind den Russen dankbar dafür, dass sie das gestoppt haben.
6: Der Konflikt in der Ukraine wird entscheiden, in welche Richtung sich die Welt entwickeln wird. Wenn Russland gewinnt, wird das unmenschliche System der Globalisten zusammenbrechen. Und wenn der Westen gewinnt, erwartet die Welt ein noch nie dagewesenes Ausmaß an Diktatur und totaler Kontrolle.
9: Die EU ist ein faschistisches Konstrukt, in dem alle Länder dieselbe Ideologie teilen. Daran hat sich nichts verändert.
8: Wir träumen schon seit 8 Jahren von einem Tribunal. Russland sollte eine eigene internationale Justizbehörde schaffen. Die SOZ, BRICS, ein verbündeter Staat oder die GUS können die Basis dafür sein, was auch immer.
9: Die gegenwärtigen Justizmechanismen des Westens, von den UN bis zu anderen internationalen Organisationen, sind nicht mehr objektiv. Sie haben den Völkermord im Donbass 8 Jahre lang verschwiegen und vertuscht.
8: Wir haben dem Menschenrechtsrat unzählige Anträge und Klagen übermittelt. Dem Internationalen Strafgerichtshof sind zahlreiche Videos zugesandt worden, die die Tragödien in den Dörfern zeigen, die unter Beschuss geraten sind. Keine Reaktion, verstehen Sie?
6: Der Westen ignoriert den Genozid an der Bevölkerung des Donbass und die Ermordung russischer Kriegsgefangener, weil er selbst dafür verantwortlich ist. Und auch die Ukraine wurde viele Jahre lang auf ihren eigenen Suizid vorbereitet. Darauf zu hoffen, dass internationale Organisationen, die von den USA kontrolliert werden, für Gerechtigkeit sorgen, ist so, als würde man Hitler dazu auffordern, die Ordnung in den Konzentrationslagern wiederherzustellen, in denen die Nazis auf seinen Befehl hin Millionen von Menschen ermordet haben.
9: Ich hoffe, dass diese Kriegsverbrecher sich vor einem Tribunal verantworten werden müssen. Es kann nicht sein, dass der Mord an der russischen Bevölkerung ungesühnt bleibt.
5: Menschen haben für Gott den höchsten Wert. Und wenn Menschen für Gott den höchsten Wert haben, dann sollten auch wir ihnen diesen Wert beimessen. Die Menschen sind das Wichtigste. Und die Kinder sind die wichtigsten Menschen, ebenso wie die Menschen, die sich nicht wehren können. Deshalb tue ich, was ich tue. Deshalb bin ich hier.

0: Der Zweite Weltkrieg hatte Auswirkungen auf Millionen von Menschen. Die Anführer dreier Nationen, Großbritanniens, der USA und der UdSSR, kontrollierten die größten Mächte, die diesen Konflikt prägten.
1: Churchill ist auf der Suche nach Macht in den Krieg gezogen. Das war ein kalkulierter Schritt auf seinem Weg zum Premierministerposten.
2: Franklin Delano Roosevelt wird von vielen in den historischen, akademischen und politischen Zirkeln der USA als einer der größten amerikanischen Präsidenten anerkannt. Er war tatsächlich der einzige US-Präsident, der 4 Amtszeiten innehatte.
3: Wenn man die Errungenschaften der Sowjetunion unter Stalin objektiv betrachtet, muss man sagen, dass sie enorm waren.
4: Es war auch erstmalig in der Geschichte der Menschheit, dass ein solches Bündnis im Krieg gegen Deutschland zwischen Staaten entstanden war, in denen verschiedene gesellschaftliche und politische Ordnungen herrschten. Erstmalig eigentlich. Also es waren neue Situationen. Es gab keine Rezepte.
5: Dieses Forschungsschiff ist jetzt auf einer sehr ungewöhnlichen Mission. Es soll sich einen Monat lang mit dem Eis treiben lassen.
6: Wir arbeiten in einer neuen Art von Station. Schiff und Eis. Das ist unser Zuhause für die nächsten Tage, vielleicht Monate. Also macht euch bereit für die Drift.
2: Atmosphärentests der Erdoberflächenschicht, der Grenzschicht und die Ionosphäre.
5: Wir registrierten Temperatur, Salzgehalt, Druck, die Strömungsgeschwindigkeit und Richtung sowie hydrophysikalische Eigenschaften.
7: Am liebsten würde ich herumlaufen und schreien. Das Eis ist gebrochen. Da ist er. Ich sehe ihn.
8: Da vor dem Haus?
2: Auf der einen Seite waren Häuser und auf der anderen Seite die Pavillons.
5: Ich hatte keine Angst, weil ich nicht wusste, wovor.

0: der 3000. Auf die Aufräumarbeiten. Oh. Step by step.
1: We went to the North Korean.
0: Sehr groß.
2: Oh, jetzt habt ihr sehr früher. Okay.

0: Bei der Weiterfahrt hatten wir noch die Gelegenheit, einen interessanten Ort in der Nähe von Moskau zu besuchen. Das Innovationszentrum Skolkovo, ein kleines Paradies für Wissenschaftler und Visionäre mit spannenden Projekten, soweit das Auge reicht. Aber uns interessierte vor allem das Unternehmen Motorica, das geradezu lebensnotwendige Arbeit leistet. Mit ihrer innovativen Wissenschaft verbessern sie die Leben zahlloser Menschen, indem sie bionische Prothesen herstellen.
1: Hallo zusammen.
0: Nika, erzählen Sie uns bitte über Ihre Prothesen. Sie haben gleich zwei davon. Ich zeige erstmal diese hier. Die Prothese scheint leicht zu sein.
2: Margot, das nennt man Hand.
0: Genau, wie nennt man das eigentlich?
1: Das ist eine bionische Handprothese. Sie wird durch Impulse gesteuert. Wenn die Muskeln nicht atrophiert sind und noch funktionieren, gibt das Gehirn Signale weiter. Die Impulse in der Hand werden von der Prothese gelesen, die dann das macht, was sie machen soll. Jeder Finger kann hier einzeln bewegt werden. Mit der App kann man jede beliebige Handbewegung einstellen.
3: Mit dieser App kann man die Prothese steuern und verschiedene Handbewegungen einstellen, um diese dann im Alltag zu verwenden. Wie funktionieren Prothesen und welche Prothesen gibt es? Wir haben Beugemuskeln in unseren Armen. Wenn wir eine Hand hier anlegen und das Handgelenk anheben, fühlen wir, wie sich hier oben ein Muskel anspannt. Und wenn wir das Handgelenk senken, fühlen wir, wie sich der Muskel unten anspannt. Diese zwei Steuerungssignale sorgen dafür, dass bei einer Aufwärtsbewegung das Handgelenk geöffnet und bei einer Abwärtsbewegung geschlossen wird. Die bionische Prothese OtnoSwat, der Unigriff, wird beim Öffnen und Schließen nach demselben Prinzip gesteuert. Die bionische Prothese Nogoswat, Multigriff, hat dagegen 6 Freiheitsgrade. Jeder Finger kann einzeln gesteuert werden. Wenn man das Handgelenk anhebt, öffnet sich die Hand. Wenn man das Handgelenk senkt, schließt sie sich. Mit einer doppelten Bewegung wechselt man zur nächsten Handbewegung, zum Beispiel Daumen hoch und so weiter. Diese Handbewegungen können natürlich mit Hilfe der App programmiert werden. So werden die bionischen Prothesen gesteuert.
0: Können Sie mir die Hand schütteln?
1: Natürlich, einen Augenblick.
0: Nochmal?
1: Okay. Tut's weh?
0: Nein, aber es ist ein fester Händedruck. Willst du?
4: Und ob ich will.
0: Interessantes Gefühl.
1: So, los geht's.
4: Reagiert sie nicht? Oh, das ist aber wirklich kräftig.
0: Ja.
4: So kann man jemandem auch eine Ohrfeige verpassen, oder?
1: Ja, sie kann bis zu 20 Kilogramm Gewicht halten.
0: Toll.
1: Ich kann also meine Tochter auf dem Arm halten.
0: Für mich ist das schon Science Fiction.
4: Sie steuern das mit Ihrem Gehirn?
1: Ja, natürlich. Wir steuern alles mit dem Hirn.
4: Sie reden gerade mit uns und bewegen die Finger. Heißt das, dass Sie Impulse senden, um sie zu bewegen?
1: Natürlich. Das funktioniert folgendermaßen. Bei einer Hand aus Fleisch und Blut denken wir ja nicht darüber nach, wenn wir zum Beispiel so etwas machen wollen. Jetzt strenge ich mein Gehirn an. Das denken wir ja nicht. Wir tun das automatisch, nachdem wir das als Kinder gelernt haben. Genauso wie wir lernen zu laufen oder den Löffel zu halten. Aber da ich ohne linken Arm geboren wurde, musste ich das erst lernen. Man spricht hier von einem Rehabilitationsprozess. Wenn man eine Prothese bekommt, lernt man zuerst einen Monat lang, wie man sie steuert.
3: Hier kann man sehen, wie die Innervation der Hand aussieht. Wir haben drei Hauptnerven, den Mittelnerv, den Ellennerv und den Speichennerv. Jeder Nerv ist für ein bestimmtes Areal zuständig. Bei der von uns angewandten Methode wird zur Hemmung von Phantomschmerzen ein Neurostimulator verwendet. Dieser Neurostimulator besteht aus zwei Teilen, dem Generator, der so aussieht, und der Elektrode. Die Elektrode sieht so aus. Sie können sie sich hier näher ansehen.
4: Wird sie implantiert?
3: Sie wird am Nerv implantiert. Hier können Sie sehen, wie die Elektrode implantiert wird. Sie wird neben dem Nerv implantiert, indem wir an allen drei Hauptnerven Elektroden implantierten.

0: Phantomhand in seinem Kopf zur Faust geballt hat und je stärker das Signal gesendet wird, desto stärker er seine Hand zur Faust ballt.
1: Um eine bionische Prothese zu erhalten, muss man eine Elektromyographie machen. Dabei werden Sensoren vom Computer an die Armmuskeln angeheftet, um festzustellen, ob die Muskeln noch funktionieren oder schon atrophiert sind.
0: Mit diesem Gerät führen wir die Kartierung durch. Wer will zuerst?
2: Marco.
0: Hier verläuft der Nerv, den wir untersuchen wollen. Das ist eine Kochsalzlösung.
2: Darf ich daran drehen?
0: Nein, aufdrehen muss das der Nutzer selbst.
2: Schade.
0: Man muss das hier aufdrehen. Die Impulse werden von hier gesteuert. Es funktioniert ähnlich wie bei einer Elektrophorese.
2: Wie eine Massage?
0: So ähnlich.
2: Zum Abnehmen?
0: Ja, jetzt aber vorsichtig.
3: Ich fühle nichts.
0: Und jetzt?
3: Yes, ja.
0: Fühlen Sie jetzt den Impuls? Spüren Sie, wie der Nerv hier stimuliert wird?
3: Nicht anfassen.
2: Keine Angst, Margo.
3: Nimm deine Hand weg. Ilja, ich fühle es hier.
0: Ja, der Impuls wird dorthin geleitet. Das ist der Nerv, der für die Übermittlung des Signals zuständig ist. Die Patienten fühlen das Gleiche, wenn wir bei ihnen die Armnerven stimulieren.
2: Margo, da ist noch etwas Flüssigkeit.
0: Die ist hier.
3: Nein, lass das jetzt.
2: Tut's etwa weh?
3: Ja.
2: Das sind also heilende Stromladungen, oder?
0: Ja, drehen Sie jetzt auf.
2: Ah, Margo, gib das her.
0: Sie amüsieren sich aber prächtig. Fühlen Sie, wie der Strom geleitet wird?
2: Ja, natürlich.
0: Hier, in diese Finger.
2: Diese drei Finger, ja?
0: Das ist genau das, was ich Ihnen hier erklärt habe.
2: Ja.
0: Wir haben gerade ein Experiment durchgeführt, bei dem dieser Nerv mit der Elektrode durch die Haut hindurch stimuliert wurde. Das haben Sie gerade gefühlt. Hier spricht man von Kartierung. Und wenn wir den Nerv hier stimulieren, fühlt es sich für den Patienten so an, als wären diese Empfindungen in seiner Phantomhand. Er fühlt dann hier ein Kribbeln oder Vibrieren, obwohl die Hand nicht existiert. Er fühlt das alles in seinem Kopf.
1: Wenn die Muskeln noch funktionieren, kann man eine bionische Prothese bekommen. Wenn die Muskeln atrophiert sind, hat der Benutzer das Recht, eine Eigenkraftprothese zu erhalten.
2: Wenn man keine bionische Prothese bekommen kann?
1: Ja.
2: Habe ich das richtig verstanden? Diese kleinen Kabel werden implantiert und verlaufen dann im Arm, richtig?
3: Hier sieht man das doch.
2: Ja, das ist deine Hand. Werden die Kabel so implantiert, dass sie aus der Haut herausragen?
0: Ja, sie werden hier implantiert. Dieser Teil wird in der Nähe des Brustmuskels implantiert, unter den Muskel. Fühlen Sie, wie der Strom geleitet wird?
2: Dieses runde Ding?
0: Ja, dieses runde Ding hier.
2: Muss es nicht aufgeladen werden?
0: Es wird kabellos aufgeladen. Man hält das Ladegerät einfach daran.
2: Man hält es zum Aufladen an die Brust?
0: Ja, man hält es daran, um es so aufzuladen. Von dort werden die Signale an die Prothese und zurückgeleitet.
2: Nichts Kompliziertes. Man lädt sich einfach selbst auf.
0: Alle wissen ja, was ein Herzschrittmacher ist. Es überrascht niemanden, dass Menschen mit einem elektrischen Kabel leben, das direkt im Herzen implantiert ist. Und mit dem Herzschrittmacher selbst, der genauso aussieht wie das hier. Dieser Neurostimulator gibt beim Ein- und Ausschalten die Impulse ab, die man vorher einprogrammiert hat. Der Benutzer kann ihn selbst ein- und ausschalten. Er fühlt Schmerzen, also kann er ihn einschalten. Fühlt er keine, kann er ihn ausschalten.
2: Musst du ein Hähnchen aus dem Bratofen holen? Schaltest du einfach die Schmerzen ab und holst es raus?
0: Man kann die Funktion einschalten, um zu sehen, ob der Ofen heiß ist oder nicht.
3: Praktisch.
0: Ja, so funktioniert das.
2: Oder man schaltet es vor einer Schlägerei aus und prügelt drauf los.
0: Um keinen Druck auf der Faust zu spüren, ja.
2: Da steht heiß-kalt.
0: Ja, das ist der heiß-kalt-Test.
2: Das steht nicht unter Strom, oder?
0: Nein, hier gibt es keine Stromschläge. Das nennt man Thermostimulation. Man hält den Finger einfach die ganze Zeit darauf. Die ganze Sitzung dauert 1,5 Minuten. Sie müssen spüren, was mit Ihrem Finger passiert. Sie müssen fühlen, wann die Platte erhitzt wird und wann sie abkühlt. Die beiden Zustände wechseln sich langsam ab und Sie müssen den Temperaturan- und Abstieg spüren.
2: Ich fühle etwas.
3: Was fühlst du?
2: Muss ich sagen, was ich fühle?
0: Ja.
2: Jetzt wird es heiß.
0: Es ist nicht so heiß, wie es einem vorkommt.
3: Kommt dir nur so vor.
2: Jetzt ist es immer noch warm.
0: Die Temperatur normalisiert sich jetzt, aber nicht hinschauen.
2: Jetzt wird es kalt.
0: Das ist gut.
2: Das Ding hat jetzt Raumtemperatur.
0: Raumtemperatur?
2: Ja.
0: Nehmen Sie jetzt einfach mal einen anderen Finger.
2: Okay.
3: Was fühlst du jetzt?
2: Jetzt ist es heiß. Wird heißer.
0: Sie können den Finger jetzt herunternehmen. Wir konnten jetzt Folgendes beobachten. Ihre subjektive Realität hat sich verändert. Zu einem gewissen Zeitpunkt haben Sie gesagt, dass das Ding Raumtemperatur hat. Aber da war es bereits heiß.
2: Echt?
0: Ja, dieser Moment war bereits vorbei. Aber man kann das nur erkennen, wenn man alles zurücksetzt, indem man den Finger wegnimmt und dann nochmal drauflegt. Oder wenn man einen anderen Finger nimmt. Die Psyche beeinflusst die Wahrnehmung.

0: Die Rezeptoren im Finger, die diese Signale weiterleiten, können versagen. Das heißt, dass in Wirklichkeit die Platte noch heiß ist, sie es aber so wahrnehmen, als hätte sie nur Raumtemperatur. Wenn Sie noch im gleichen Moment einen anderen Finger drauflegen,
1: dann merkt man das.
0: Dann fühlt man die Hitze, die man mit dem anderen Finger ganz anders wahrgenommen hat. Dieses Gerät zeigt uns, wie schwer das mit der eigenen Hand ist und wie schwierig es daher für uns ist, die Impulse auszuwählen, mit denen man heiß oder kalt fühlen kann.
2: Natürlich fühle ich damit keine Hitze oder Kälte. Das hat aber auch Vorteile, zum Beispiel bei einem heißen Kochtopf. Da brauche ich keine Ofenhandschuhe.
0: Man kann eine Person trainieren, damit umzugehen. Wenn sie zum Beispiel bei einem Stimulus ein Kribbeln im Arm fühlt, kann man den Stimulus so einstellen, dass er dieses Kribbeln auslöst. Dann kann man mit der Installation einfacher Temperatursensoren Stimuli aussenden, die ein Kribbeln im Arm auslösen. Die Person fühlt dann nicht heiß oder kalt, sondern ein Kribbeln. Und je höher die Temperatur ist, desto stärker ist das Kribbeln. Dabei entstehen keine Schmerzen. Man kann kochendes Wasser anfassen, ohne sich dabei zu verbrennen. In Zukunft wird das den Menschen ermöglichen, diese Technologien in vielerlei Hinsicht zu nutzen. Menschen werden sich verschiedene Geräte implantieren können, die es ihnen ermöglichen werden, zahlreiche Tätigkeiten auszuüben.
3: Wann haben Sie angefangen, damit zu trainieren? Wann haben Sie Ihre erste bionische Prothese bekommen?
2: Meine erste bionische Prothese habe ich vor 3 Jahren bekommen, als ich 26 war. Ich habe zum ersten Mal so eine Technik gesehen. Die Prothesen werden alle individuell angepasst, wie Sie sehen.
3: Ja.
2: Jeder Mensch ist ja einzigartig.
1: Ja, sehr bescheiden.
2: Bescheiden, ja.
1: Alles möglichst bescheiden.
2: 6000 Kristalle sind wohl alles andere als bescheiden.
1: Hier gibt es ja noch etwas Platz für noch mehr Kristalle.
2: In der Disco kann ich für die Disco-Kugel einspringen.
3: Wie kam das alles zustande? Sie gingen zum Motoriker und sagten, ich möchte eine Prothese in rosa? Oder hat man Ihnen Designs angeboten?
2: Bei Motorica arbeitet ein hervorragender Künstler. Und zusammen haben wir die Designs für die Prothesen erstellt. Die Prothese ist hier perlmuttfarben und funkelt. Sie ist mit Glitter verziert. Er hat die Farbe für mich ausgewählt. Bei der zweiten Prothese hat er mir gesagt, Nika, ich kann mehr machen. Ich bin zu mehr fähig. Lass uns daraus ein Accessoire machen. Und so ist diese Prothese entstanden.
1: Sind das echte Swarovski-Kristalle?
2: Ja.
1: Hat Motorica auch ihre Pumps designt?
2: Die Pumps und die Tasche.
1: Ist das eine Tasche? Ich dachte, das ist ein Drahtseil und Sie wollen uns damit etwas vorführen.
3: Und das Handy passt auch dazu. Alles aufeinander abgestimmt.
2: Ja, das gehört alles zum Outfit.
3: Es wäre wirklich schön, so etwas öfter zu sehen. Motorica macht sehr viele verschiedene Designs. Nicht nur solche, sondern auch Designs für Kinder.
2: Ja, sie machen alles, was das Herz begehrt.
3: Ruslan, fangen wir einmal beim hartnäckigsten Klischee an, das vielleicht auch gar keins ist. Wir werden es gleich herausfinden. Viele glauben, dass es in Russland keine Hochtechnologie gibt. Motorica beschäftigt sich aber genau damit, wenn ich das richtig verstehe.
4: Was Motorica angeht, würde ich sagen, dass die Verfügbarkeit von Hochtechnologien heute global gegeben ist. Sie wird nicht von geografischen Grenzen bestimmt. Wir versuchen, jene Hochtechnologien zu nutzen und einzusetzen, zu denen wir Zugang haben. Zusätzlich haben wir eine eigene Abteilung für Forschung und Entwicklung, in der wir die Suche nach neuen Methoden, Materialien und Ideen vorantreiben, um auf dem Markt verfügbare Technologien für unsere Zwecke zu adaptieren und innovative Elemente hinzuzufügen.
1: Das alles befindet sich noch in der Entwicklung.
0: Ja.
1: In der Entwicklungsphase?
0: Ja, nur eine Handvoll Teams auf der ganzen Welt beschäftigt sich mit dieser Forschungsrichtung. Meistens liegt der Fokus auf der Handhabung von Prothesen. Das ist ein sehr kompliziertes Fachgebiet, weil es sehr schwer ist, Nervensignale auszulesen. Das ist einfach eine Ansammlung an Signalen, die irgendwie systematisiert werden müssen. Damit beschäftigen wir uns auch. Wir arbeiten mit den Parametern der Neurographie, um zu verstehen, wie diese Signale aussehen und was man damit machen kann. Aber bislang arbeiten wir vor allem im Bereich der Sensibilität. Roboter müssen nichts fühlen, das braucht nur der Mensch.
3: Sie haben 26 Jahre ohne einen funktionierenden linken Arm gelebt. Und dann haben Sie zum ersten Mal diese Hand bewegen können. Wie fühlt sich das an?
2: Das kann ich Ihnen sogar zeigen. Den Moment hat man sogar auf Video festgehalten. Da kann man alle meine Emotionen sehen, als ich diese Prothesen zum ersten Mal gesehen und getestet habe. Das war einfach unbeschreiblich. Sie geben dir die Möglichkeit, die Hand bewegen zu können und sich vollständig zu fühlen.
3: Wir befinden uns hier an der Schnittstelle zwischen Wissenschaft, Medizin, Ingenieurwesen, Psychologie und vielem anderen. Wer beschäftigt sich damit? Und was muss man studiert haben, um so etwas machen zu können?
0: Wir stehen wirklich am Schnittpunkt verschiedener Wissenschaften. Einerseits wäre da der medizinische Teil, wie die Implantation der Elektroden oder die Bestimmung der richtigen Potenziale. Andererseits wäre da der Ingenieursteil und die Entwicklung der Elektronik, für die die Elektrotechniker zuständig sind. Mit der Entwicklung der Prothesen beschäftigen sich auch die Ingenieure. Das findet alles an der Schnittstelle der Wissenschaften statt, zwischen Biologie, Medizin und Ingenieurswissenschaft. Das alles ergibt zusammen dieses Produkt. Ingenieursgedanke, Physiologie, Anatomie und Medizin gehen hier Hand in Hand.
3: Bekommen Sie Fördergelder vom Staat? Gibt es sowas?
4: Ja, was das angeht, kann ich ohne falsche Bescheidenheit sagen, dass wir stolz auf die Möglichkeiten sind, die unserem Land geboten werden. Wir befinden uns gerade auf dem Gelände von Skolkovo, wo Startups die Möglichkeit haben, sich zu entwickeln. Was unsere Klientel angeht, so ist das Marktsegment, in dem wir tätig sind, auf Menschen mit Behinderungen ausgerichtet, die in Russland vom Staat mit den technischen Mitteln zur Rehabilitation versorgt werden. Das heißt, dass jeder russische Bürger, dem ein Arzt eine Prothese verschreibt, diese vom Staat finanziert bekommt.
1: Wenn wir jetzt von einer einzigen Prothese sprechen, zum Beispiel einer bionischen Handprothese, wie unterscheidet sie sich im Preis bei etablierten Unternehmen im Vergleich zur russischen Branche, die sich noch entwickelt? Was ist da der Unterschied?
4: In Zahlen ausgedrückt kostet das teuerste Produkt dieser Art, quasi der Mercedes der Handprothesen, mehrere Millionen Rubel. Ein importiertes Produkt, also das komplizierteste, leichteste, wendigste, schnellste und teuerste, kann 5, 6 oder 7 Millionen Rubel kosten.
1: Für eine Hand?
4: Was technische und benutzerdefinierte Parameter angeht, sind wir ungefähr auf demselben Niveau wie ausländische Prothesen. Aber wir bewegen uns im mittleren Preissegment. Für den Preis einer deutschen Prothese können wir also zwei herstellen.
1: Für den halben Preis?
4: Ja, oder sogar drei, aber das hängt vom Modell und von der Produktreihe ab. Im unteren Preissegment sind wir preistechnisch ungefähr auf demselben Niveau. Aber bei den teureren Modellen sieht das anders aus.
3: Die Qualität der beiden Hände, also der deutschen und der russischen Prothesen, ist aber ungefähr gleich?
4: Sie ist vergleichbar, ja. Der Staat zahlt auch für solche Aufträge. Es werden also auch solche Produkte finanziert.
1: Die Kosten werden also vollständig vom Staat übernommen?
4: Ja.
0: Wir beschäftigen uns persönlich mit der Entwicklung dieser Technik. Das hier ist ein gemeinsames Projekt mit Skoltech und der DWFU.
1: Sie sagten, es gäbe mehrere Teams, die sich damit beschäftigen. Sind die anderen in Russland oder im Ausland?
0: Nein, es gibt nur ein paar Teams auf der Welt, die sich damit beschäftigen.
3: In welchen Ländern?
1: In den USA?
0: Kanada, USA und in Europa. Vor langer Zeit, im Jahr 1959, haben Wissenschaftler in der Sowjetunion myografische Sensoren entwickelt, mit denen man Potenziale ablesen kann. Erinnern Sie sich noch an die Signale bei der Auf- und Abwärts Bewegung des Handgelenks, das haben unsere Wissenschaftler entwickelt. Das Patent für die Steuerung von Prothesen haben Kanada und Großbritannien von uns gekauft, obwohl der Kalte Krieg gerade in vollem Gange war.
3: Ich denke, solche Sachen stehen über der Politik.
0: Ja, die Wissenschaft steht immer über der Politik. Manche Dinge sind mit politischen Vorgängen einfach unvereinbar. Die Wissenschaft existiert außerhalb der Politik. Die Wissenschaft treibt die Menschheit voran.
2: Ich bin das erste Cybermodel auf dem Cover eines westlichen Modemagazins. Das spricht davon, dass Einzigartigkeit immer gefragt ist. Man hat mich nach Dubai eingeladen, damit ich dort an einer Modewoche teilnehmen konnte. Dubai ist so eine neutrale Zone, deswegen geht das dort.
1: 50% der Leute dort sind Russen.
2: Eben, in Europa ist das alles leider gerade etwas schwierig. Wir haben herausgefunden, dass man nur durch Modelagenturen an Modeschauen teilnehmen kann. Leider werde ich von diesen Modelagenturen nicht angenommen. Das ist meine persönliche Erfahrung. Ich weiß nicht, wie das bei anderen aussieht. Aber ich weiß, dass es da Schwierigkeiten gibt. Man könnte meinen, alles ist perfekt. Das Portfolio und das Modeling. Aber aufgrund meiner Besonderheiten wissen weder die Model-Scouts noch die Fotografen, wie ihre Kunden auf mich reagieren werden und ob sie ihre Brands kaufen würden.
1: Sprechen Sie von der russischen Modebranche?
2: Ja, genau.
1: Im Westen gibt es ja sogar 200 Kilo schwere Models, die da herumlaufen.
2: Ja, aber das ist jetzt schon etwas anderes.
1: Heißt das, wir müssen uns auch in diese Richtung entwickeln?
3: Ich denke, wir sollten das hier weiterentwickeln. Das ist für Russland gerade sehr aktuell.
2: Wenn jemand so eine Hand sieht, versteht er, dass der Person ein Arm fehlt. Und dass sie das nicht etwa versteckt, sondern damit ihre Individualität unterstreicht. Es ist einfach toll, man selbst zu sein. sich nicht für sich selbst zu schämen und sich nicht zu verstecken oder zu verstellen. Wir leben in einer Welt der modernen Technologien. Warum sollten wir das nicht nutzen? Ich habe mir nicht ausgesucht, ohne arm geboren zu werden. Genauso wenig, wie ich mir meine Eltern und meinen Geburtsort ausgesucht habe. Aber wenn das schon einmal passiert ist, sollte das mein Markenzeichen sein.
3: Was hat sich in den letzten Jahren verändert? Zeigen die Sanktionen irgendeine Wirkung?
4: Einiges hat sich verändert. Es gab einige Überraschungen, aber heute kann ich sagen, dass wir alle Herausforderungen gemeistert haben.
3: Was für Überraschungen?
1: Unangenehme Überraschungen, nehme ich an.
4: Einige dieser Überraschungen haben uns Zeit und Geld gekostet.
1: Was genau war das?
3: Material- oder Lieferschwierigkeiten?
4: Die wichtigsten Veränderungen betrafen hauptsächlich Import und Export, weil es Dinge gibt, die in Russland leider immer noch nicht hergestellt werden oder erst in Zukunft hergestellt werden und jetzt noch nicht verfügbar sind. Das betrifft die Elektronik, die ganzen elektronischen Komponenten. Das ist ein globaler Markt. Diese Komponenten werden leider in Russland nicht hergestellt, wenn man von einigen Ausnahmen einmal absieht. Ein weiteres Beispiel wären Mikromotoren, die wir in Prothesen einsetzen. Wir brauchen Mikromotoren mit einem sehr kleinen Formfaktor, sodass sie in die Fingerglieder passen.
1: Wer stellt die her?
4: Vorher nutzten wir nur Produkte europäischer Hersteller, also zum Beispiel aus Deutschland und der Schweiz. Partner aus unserem großen Nachbarland im Osten haben uns ein Angebot gemacht und uns Modellmuster gezeigt. Das ging alles ziemlich schnell. Wir waren alles in allem zufrieden, was die Geschwindigkeit, Reaktionsfähigkeit und Qualität angeht, die sie uns angeboten haben. Als wir nach neuen Partnern und Lieferketten suchten, hat sich herausgestellt, dass einige europäische Hersteller gewisse Produkte ebenfalls in China bauen lassen.
3: Welche Pläne haben Sie für die Zukunft?
2: Für die Zukunft?
3: Also beruflich.
2: Ich engagiere mich im sozialen Bereich. Ich habe sehr viel Freude daran. Ich trete als Botschafterin für Motorika auf und als Repräsentantin der Allrussischen Gesellschaft für Menschen mit Behinderungen. Wir stellen verschiedene Projekte auf die Beine, um unsere Besonderheiten zu zeigen und das Thema Behinderungen in den Vordergrund zu rücken. Wir wollen dafür sorgen, dass man einfach offen darüber reden kann und dass es nicht das Ende der Welt ist. Denn letztendlich ist das doch alles nur eine Kleinigkeit.

0: In Moskau hielt uns nichts mehr. Die Taschen waren gepackt, das Benzin aufgefüllt und die Straße lockte mit Abenteuern. Es fehlte nur noch die finale Kontrolle vor der Reise.
1: Der Kofferraum des Niva lässt sich echt super einfach öffnen.
0: Wow.
1: Schau mal, eine Schaufel. Die hatten wir vorher nicht.
0: Das ist doch mal was. Das hätten wir im kalmückischen Salzboden gut gebrauchen können.
1: Das Wichtigste ist die Winde, damit wir uns selbst da herausziehen können.
0: Das ist ja mal ein Ding.
1: Versuch mal, es zu halten.
0: Nimm es. Endlich. Die Winde und die Schaufel sind am wichtigsten, denke ich.
1: Nein, das sind sie nicht.
0: Und was ist dann am wichtigsten? Oh.
1: So was hatten wir vorher nicht.
0: Es ist noch original verpackt.
1: Unsere Aufgabe ist es, dafür zu sorgen, dass es auch so bleibt.
0: Ja.
1: Außer wir müssen unterwegs jemandem helfen. Dann machen wir das auf.
0: Aber nicht für uns.
1: Nicht für uns. Alles Wesentliche haben wir.
0: Alles fertig.
1: Wollen wir losfahren?
0: Ich fühle mich jetzt absolut sicher.
1: Deine Zuversicht hätte ich gerne.

0: Margot, schau mal her. 0 Kilometer. Ich habe die Anzeige auf der Tankstelle zurückgesetzt. Genau das ist der Beginn unserer Reise.
1: Wir haben eine Menge Tiere hier. Wohin fahren wir?
0: Nach Nischni Nowgorod. Da ist das Schild.

0: Jeden Frühling und Sommer gibt die Schneeschmelze in der Arktis zurückgelassene Maschinen, Millionen rostiger Tonnen und sonstige Überbleibsel der menschlichen Expansion in eines der unzugänglichsten Territorien preis.
1: Ich war geschockt. Wie kann jemand ein solches Schlamassel anrichten? Es war ein trauriger Anblick.
0: Freiwillige des Projektes Saubere Arktis reisen zur Hayes-Insel, auf der sich die größte Polarstation im Franz-Josef-Land befindet.
1: Alles grau in grau, Ozeane aus Schlamm. Oh mein Gott, ich werde einen ganzen Monat hier sein. Mein erster Gedanke war, dass wir getäuscht wurden. Das ist die schlimmste.

0: Insel des Archipels sei.
1: Ich weiß, dass es sich um einen der nördlichsten Orte auf unserem Planeten handelt, ungefähr 1000 Kilometer vom Nordpol entfernt.
2: Das Hauptziel der Arktis-Pioniere war es, die schroffen Landmassen zu bezwingen und zu erforschen. Man hatte keine Zeit, um über Müllentsorgung nachzudenken.
0: Die Menschheit gibt ein nicht wirklich schmeichelhaftes Bild ab. Es sieht so aus, als würden wir den Planeten zerstören, nur um dann woanders hinzugehen und wieder das Gleiche zu tun.
3: Ein sauberer Norden, eine saubere Arktis, hurra!
4: Ich bin hier, um zu versuchen, 70 Meter tief zu tauchen. Meine Freunde haben lange versucht, mich zum Tauchen unter dem Eis zu überreden. Ich mochte die Kälte nie. Ich beschloss, es auszuprobieren, nur um zu sehen, wie es sich anfühlt, im kalten Wasser zu tauchen, unter Eis. Ich will einen Meter tiefer tauchen als der Rekordhalter.
5: 3, 2, 1. Los!
6: Ich sehe mich in einer Rakete. Du kannst nicht glauben, dass es wahr ist. Plötzlich wird dir klar, ein Kindheitstraum geht in Erfüllung.
7: Ich wollte meine Heimat von weit weg sehen. Und das geht nicht, ohne dabei zu sein.
8: Die nächste Person, die dorthin fliegt, was, wenn ich es bin?
6: 528 Sekunden später bist du im Weltraum. 1,5 Jahre habe ich trainiert. Ich las die Geschichte des Weltraums und arbeitete an meinem Russisch.
7: Meine Heimat ist die ganze Welt.
9: Einer ist schon raus. Er hat keinen einzigen Klimmzug geschafft.
8: Ich erinnere mich an den Moment, als sie die Ergebnisse verkündeten. Einer, dann zwei, ein dritter.
10: Grüße von OpenTX.
3: Versuchen wir es. Erstmal eine Runde. Mit der militärischen Sonderoperation begann auch die FPV-Revolution. Leute bauten Drohnen in Garagen und verwendeten Komponenten, die sie bei AliExpress kauften.
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0: Schön, dass Sie da sind, Herr Koch, Herr Gerhard Fuchs-Kittowski. Und dann gehen wir gleich in medias res. Wir haben heute das Thema China. De-risking lautet das Stichwort in Berlin und Brüssel. Und das bedeutet eben weniger Abhängigkeit von China. Ist eine Abkehr vom chinesischen Markt in der aktuellen Krise überhaupt realistisch oder bloß politisches Wunschdenken?
1: Also wir wollen doch eher davon ausgehen, dass es politisches Wunschdenken ist. Wir würden sogar das Herr Schärfer angehen und sagen, es ist eigentlich eine ideologische Nebelkerze. Also De-risking ist in jedem Fall kein realistisches

0: Politisches Konzept. Es ist sogar, wenn man genau hinguckt, deswegen reden wir von Nebelkerze, eine Wortbildung, die wenig Sinn macht und von den eigentlichen Problemen, die sich zwischen der deutschen und chinesischen Wirtschaft, aber wir müssen es auch globaler sehen, da abspielt. Und wo dann plötzlich Risiken entstehen oder wo sie nur aufgebaut werden, wo im Grunde keine sind. Oder, was noch viel wichtiger ist, wo man von Risiken spricht, die man abbauen könnte. So, und die Frage ist aber, wie die Politik darauf reagiert. Und da sehen wir, dass sie mit Furcht und Angst agiert und deswegen plötzlich dann solche Geschichten wie De-Risk aufkommt. So, und es ist eigentlich eine Frage der Konzeptlosigkeit, denn in Wirklichkeit geht es ja um materielle Produktionsverhältnisse, die eben zwischen Deutschland und China gleich, weil sie doch mit Abstand, also Deutschland der wichtigste Produktions- und Absatzmarkt darstellt und Dutzende von Industriebereichen, und das ist in Deutschland vor allen Dingen auch der Klein- und Mittelstand, sehr abhängig davon sind. Und wir reden meistens dann von der Automobilindustrie, wobei es sich eben auch dann noch um den Maschinenbau insbesondere handelt oder die Chemie. Und bei der Chemie muss man dazu sagen, ist es sogar wirklich ein ganz eindeutiges gegenseitiges Verhältnis. So, also nicht nur, dass wir irgendwelche Hightech-Technologien nach China liefern oder die Maschinen, damit sie dann die Autos zusammenpressen können, sondern eben in der Pharma als Beispiel bekommen wir die meisten Medikamente mittlerweile von China, auch Indien, aber wir reden jetzt von China. Und deswegen ist die Frage des der Abkehr vom chinesischen Markt eigentlich gar keine Frage. Im Grunde genommen ist es eher Selbstmord oder zumindest würde es ein Risiko darstellen, das potenziell oder das Potenzial hat, den Markt, und das ist dann wieder global zu betrachten, in einen Kollaps zu bringen.
1: Nehmen wir mal die, oder möchten Sie was ergänzen?
2: Also ich stimme da natürlich vollkommen zu. Mhm. China ist für Deutschland in einigen Branchen sogar der größte Handelspartner. Ohne China würde die deutsche Wirtschaft sicherlich große Probleme bekommen. Und wir werden sicherlich im Weiteren noch darüber sprechen. Mit der Globalisierung, die ja seit einigen Jahren läuft, oder seit vielen Jahren schon, wurde natürlich die Industrie auch in China ausgebaut. Und zwar die deutsche Industrie ist nach China gegangen, hat dort Werke gebaut. Und diese Verknüpfungen existieren heute auch. Es gibt fast keine große Industrie ohne Arbeitsteilung. Es werden also viele, in der Automobilindustrie zum Beispiel, gibt es viele Zulieferer. Der eigentliche Autokonzern, das sind ja nur vielleicht 10-20% der Automobilindustrie. Da hängen unendliche Mittelständler dran, die zur Automobilindustrie zuliefern. Und die sind nicht alle nach China gegangen. Einige große schon, aber nicht alle. Viele liefern heute noch von Deutschland aus. Auch für diese Fahrzeugproduktion in China oder in Indien. Aber wir sprechen hier über China und deshalb möchte ich das betonen. Wir können heute nicht einfach diese Dinge abkappen. Wenn wir das abkappen, dann kriegen wir die Probleme. Für China sind wir wichtig, sicherlich, aber
1: China, da möchte ich gerne einhaken, ob wir für China wichtig sind. Also nehmen wir mal die chinesische Perspektive in den Blick. Glauben Sie, dass China Deutschland nach wie vor als wirtschaftlichen Motor Europas betrachtet oder eher als geschwächten Partner, auf den man Druck ausüben kann?
2: Möchtest du mal? Ja, beginne ich mal diesmal mit der Frage. Ja, ich kann gerne auch dazu was sagen. Druck ausüben ist ja so ein Begriff, der eigentlich nur in der kapitalistischen westlichen Welt aktuell genutzt wird oder praktisch betrieben wird. Der Neokolonialismus oder überhaupt die Globalisierung war eine Form des Neokolonialismus im Vergleich zu den Ländern, wo investiert wurde, auch zu China. Und Druck hat man also ausgeübt, indem man bestimmte Technologien nicht weitergegeben hat, indem man sagt, dass bis dahin können wir das liefern, dann Endmontage machen wir in China für den chinesischen Markt und so weiter. Also gibt es eine ganze Menge solcher Aspekte, die die Globalisierung charakterisieren. Und darüber kann man Druck ausüben. China ist ein sozialistisches Land, die niemals Druck ausüben auf andere. Die gehen immer davon aus, sie haben das allerdings auch in Beziehung auf sich nicht so wahrgenommen. Ja, sie haben das offensichtlich nicht, am Anfang zumindest nicht verstanden, dass das ein neukoloniales Verhalten des Westens ist, mit dem eigentlich seine

0: Wirtschaftsform erhält, die eigentlich in einer großen Krise steckte, damals schon, heute natürlich noch eine größere Krise hat. Aber China betreibt grundsätzlich eine Politik des gegenseitigen Vorteils, der Entwicklung neuer, gegenseitig vorteiliger Handelsbeziehungen. Und da spielt Druck überhaupt keine Rolle.
1: Für die Chinesen,
0: ja, langfristige Vereinbarung, strategische Zusammenarbeit und so weiter. Das ist die Ideologie der Chinesen. Die hat mit Druck nichts zu tun.
1: Dennoch ist Deutschland objektiv geschwächt. Das ist klar. So, aber das ist vielleicht, würde ich meinen, eher ein eigenes Problem. Also gar nicht mal das Problem der Chinesen, sondern auch der eigenen Politik oder der Politik, wie Deutschland generell sich in der, da gehört nicht nur Deutschland dazu, eigentlich müssten wir sagen, die sogenannten westlichen Länder, aber insbesondere natürlich Deutschland eben auch als Motor, nach wie vor als Motor Europas zumindest. Und wir sehen es doch auch mit der Politik gegenüber Russland, Sanktionen als Stichwort. So, und das üben sie dann oder mindestens drohen sie es dann an. Und jetzt bei China ist es noch nicht der Fall, aber so ist man vielleicht auch erstmal in den Markt gegangen. Wenn es irgendwie nicht läuft, sanktionieren wir wieder das. Weil ich habe das noch in Erinnerung, wie die westdeutsche Wirtschaft so mit triefenden Lefzen da hörte, jetzt machen wir Geschäfte in China in den 90er Jahren und so weiter. Ein Markt von 1 Milliarde Menschen. Ich meine, selbst damals und auch heute natürlich deutlich mehr, aber waren es doch vielleicht auch nur 100 Millionen. Klingt viel, aber für 1 Milliarde. Trotzdem ist das eigentlich ein kleiner Markt zunächst mal gewesen. Und trotzdem hat man von der Milliarde gesprochen. So, und der Markt ist natürlich immer mehr gewachsen und das wird auch weiter so gehen. Und deswegen wird die Begehrlichkeit auch entsprechend sich da weiterentwickeln. So, und die Frage, also diese Drucks von Sanktionen steht aber eben immer im Raum. Und letztendlich haben sie es zwar gegenüber China nicht ausgeübt, aber gegenüber Russland als Beispiel. Und wir kommen dadurch in diese Energiekrise unter anderem. So, und die Energiekrise schlägt sich aber wieder nach Deutschland durch. So, und das wieder auf die Produktion. Also wie mit den Produktionsketten haben wir ja auch andere Reihenfolgen, die letztendlich aber zurückschlagen nach Deutschland selber. Und das ist natürlich eine verheerende Verfehlung deutscher Politik. So muss man das sehen. Die Chinesen sind ja eher nicht nur langfristig interessiert, sondern grundsätzlich interessiert an einem Ausgleich, wie ich es übrigens von Russland auch sehe. Ja, also es ist überhaupt gar keine Frage, dass es für eine Eskalation kommen muss, wenn man sich von der anderen Seite, also von der deutschen Seite, hier jetzt wirtschaftlich, dann dementsprechend verhalten würde.
2: Kommen wir noch mal zu der Perspektive der EU oder bleiben wir bei der Perspektive der EU? Die EU betrachtet China zugleich als Partner, Konkurrenten und systemischen Rivalen. Doch welcher dieser drei Aspekte dominiert eigentlich die politische Agenda der EU und Deutschlands?
0: Also im Augenblick ist dieser Rivalitätsgedanke eigentlich das Dominierende. Aber Rivalität ist eben genau das, was ich gerade schon sagte, nicht von der chinesischen Seite so gesehen. Das sehen die Europäer, betrachten den wachsenden chinesischen Markt und die wachsende chinesische Produktionsentwicklung, diese positive, jetzt in diesem Jahr glaube ich noch 6%, im Vergleich zu 0% in den meisten EU-Ländern oder sogar negativ, also Rezession, als Rivalität. Man muss aber sagen, die Chinesen verstehen das vollständig anders. Die sagen, dieser Niedergang der deutschen Wirtschaft, der jetzt zu sehen ist, den die natürlich auch sehen, eröffnet neue Möglichkeiten für eine bessere Zusammenarbeit, für eine gegenseitige Unterstützung. Die Deutschen koppeln sich ganz ab, was natürlich nicht gerade sehr, in meinen Augen jedenfalls, nicht sehr zielführend ist.
1: Ja, ist auch nicht dialektisch in dem Sinne, während die Chinesen das genau machen und tun. Also sie sehen sozusagen auch in einem gewissen Niedergang eine Chance. So, und sehen also dann auf der einen Seite sicherlich auch die Hegemonie mit der Westen, sogenannten westlichen Länder, also natürlich müssen wir ja auch USA, Kanada und so weiter mit einbeziehen, sich auf sie gestürzt haben. Und sie haben ja Erfahrung schon aus dem vorigen Jahrhundertwende herum, nach dem Boxeraufstand, den Opiumkriegen und so weiter, haben die ja auch da versucht, dann ihre Kolonien aufzubauen. Und wenn es dann nur die Stadtstaaten waren, wie in Hongkong oder Deutschland, dann Tsingtao und so weiter. So, und Und davon haben sie natürlich auch gelernt, das darf man ja nicht vergessen. So, und letztendlich ist auch ihr Erstehen aus dieser Zeit heraus, was sie zu Recht mit Stolz erfüllen sollte, natürlich damit begründet, dass sie jetzt auch ihre Wirtschaftspolitik einerseits also dem angleichen, dass bestimmte Sachen einfach nicht passieren können. Das ist dann auch eine Art Restriktion ihres eigenen Marktes, aber es ist ihnen ja gegönnt. So, aber gleichzeitig, aber dass sie sich eben auch vor Möglichkeiten, wie wir schon gesagt haben, Sanktionen schützen wollen können, aber eben in dieser Phase ist trotzdem jetzt heute uns als Partner sehen wollen. Also, und sie wollen weder, dass wir Hegemonie ausüben, aber auf der anderen Seite denke ich auch, dass es keinerlei Anzeichen dafür gibt, dass sie eine Dominanz machen wollen. Sie wollen handeln und ihren Handel treiben bzw. ihre Produkte loswerden. Und ich kann mich erinnern, als Kind vor dem Bücherschrank meines Vaters gestanden zu haben, der auch noch die Bücher seines Vaters dort drin hatte. Und da habe ich gesehen, irgendwie alle 30 oder 40 Jahre sind dann so Bücher mit die gelbe Gefahr. So, und das ist irgendwie ein Zyklus, der auch immer wieder kommt. Aber es hat immer, muss man dazu sagen, mit einer hegemonalen oder kolonialen Anspruch Europas zu tun gehabt. So, und dann kehrt sich manchmal was um und plötzlich wird ein Buhmann, eine Gefahr in den Raum gestellt. Und da muss ich wieder sagen, wie mit Russland. Also die ist nicht da. Es gibt keine sagen wir, handfesten Beweise, dass jetzt China uns irgendwo rollen wollte, jetzt mit Handel und Produkten oder dass Russland irgendwie auch irgendwie bösartig sei. Überhaupt nicht, nein. Also das sind Gespenster, die an die Wand gemalt werden. Vielleicht erstmal, um bestimmte Sachen, die antisozial sind, in Deutschland selbst durchzusetzen. Ja, oder eben die verfehlte eigene Wirtschaftspolitik reinzuwaschen. Und das sind immer die anderen schuld.
2: Ich habe das tatsächlich auch noch in Erinnerung, so aus meiner Jugendzeit, dieses Narrativ, die gelbe Gefahr, ja, ne? Was ja immer wieder befeuert wird. Und wenn wir jetzt die Position Deutschlands oder die Agenda Deutschlands noch mal uns genauer anschauen, gerät Deutschland mit dieser Vorgehensweise oder dieser Haltung politisch zwischen drei Stühle möglicherweise, nämlich die USA, die auf eine Abkopplung von China drängen, eine geschlossene europäische Außenpolitik, wie sie EU-Kommissionspräsidentin Ursula von der Leyen fordert. Und dann als drittes die eigenen wirtschaftlichen Realitäten.
0: Ja, kann man deutlich sagen, das ist so. Das ist das klassische Modell des Niedergangs der kapitalistischen Gesellschaft.
1: Wie wir schon ein paar Mal erlebt haben.
0: Das haben wir schon mehrfach erlebt, ja. In dieser Phase beginnen die kapitalistischen Staaten, also die führende Macht USA in dem Falle. Wir haben ja drei große industrielle Machtzentren in der Welt. Das ist die USA, jetzt haben wir vier mittlerweile, aber bisher, früher war das schon so. Die USA, Japan und Europa. Jetzt kommt China dazu, aber die anderen sind ja erhalten geblieben. Und man versucht natürlich, jeder versucht in dieser Krise, die heute globalen Charakter trägt, eine globale, nicht nur, es ist sowohl eine zyklische Krise, es ist aber auch eine Systemkrise gleichzeitig. Und in dieser Krise versucht jeder natürlich, etwas auf seine Seite zu ziehen. Und da ist auch der Kampf jeder gegen jeden wieder aktuell. Und die USA, das sehen wir an ganz praktischen Beispielen, wie sie versuchen, die deutsche Wirtschaft zu ruinieren. Das machen die USA zielgerichtet.
1: Und seit langem.
0: Da wird Kapital abgezogen ohne Ende. Da werden Handelsbeschränkungen erlassen, da werden Schutzzölle erlassen. Das ist alles Krieg. Das ist Handelskrieg gegen Europa.
2: So, und wobei, natürlich, wenn ich kurz einhaken darf, dass dann von Seiten Deutschlands auch immer wieder anders dargestellt wird durch die ganzen, in Anführungszeichen, freundschaftlichen Verbindungen, wie beispielsweise über die Transatlantikbrücke und so weiter.
0: Ja, das auf jeden ist Fall. Richtig, aber in der Wirtschaft gibt es keine Freundschaft. Da zählt nur
1: das Geld
0: und das Kapital.
1: Ja,
0: nein, und das Kapital, sagt man, ist ein scheues Reh. Kapital ist nicht eine Person, Kapital ist nicht greifbar, das ist virtuell irgendwo und geht dahin, wo es die besten Bedingungen findet. Und die besten Bedingungen für das Kapital sind Stabilität, die wir in Deutschland im Augenblick nicht haben, in den USA übrigens auch nicht, die gibt es aber in China. Und Wirtschaftswachstum, also der größte Gewinn kann rausgezogen werden. Also geht das Kapital nach wie vor auch nach China. Auch das deutsche Kapital geht dahin. Und das ob da nun die Deutschland sitzt tatsächlich zwischen drei Stühlen in der Frage. Das ist einmal der Kampf mit den USA, den sie haben. Entscheiden sie sich dafür, wie Sie das richtig gesagt haben, Atlantikbrücke und so weiter. Das sind unsere Freunde, meinen Sie? Das sind sie vielleicht ideologisch, aber nicht wirtschaftlich.
1: Wirtschaftlich wollen sie eine Autonomie wiederum von den USA.
0: Und das andere ist der Kampf mit der EU-Bürokratie. Das ist der zweite Stuhl. Ne? Und der dritte ist die eigene Wirtschaft, die natürlich nicht zusehen will, wie sie den Bach runtergeht. So, also zwischen diesen drei Stühlen sitzen sie und müssen sich entscheiden. Und wenn dann die Frau von der Leyen natürlich sagt, wir wollen transatlantisches Bündnis, wir wollen uns aber auch selbstständig machen, das ist schon ein Widerspruch in sich. Ne? Und das sagen sie nur deshalb, weil wieder Russland ins Spiel kommt und die aggressive Haltung der Deutschen im Augenblick, die die Hauptrolle übernommen haben im Kampf gegen Russland in der Ukraine. Das muss man auch sehen. Das gehört auch mit dazu. Und deshalb braucht man also eine Rüstungsindustrie, die ja viele Jahrzehnte lang sehr, sehr klein war.
1: Oder totgeschwiegen.
0: Sie war aber auch vom Kapitaleinsatz Export relativ gering. Vom Export ganz gut, ja. Also es gibt sie und sie wird jetzt hochgepusht und hochgefahren. Um das motivieren zu können in der eigenen Bevölkerung, muss ich natürlich wieder ein neues Feindbild an die Wand malen.
1: Ja, genau.
0: Russland nutzt sich langsam ab oder ist nicht stark genug in dieser Frage. Jetzt als kommt China als neues Feindbild mit dazu. Ja. Ja, ist klar. Von China muss man sich abgrenzen. Und wer sich
2: ja auch übernommen dann, Entschuldigung.
0: Ja.
2: Im Prinzip übernommen dann auch von dem ehemaligen US-Verteidigungsminister Lloyd Austin, der... war es vorletztes Jahr, also vor gar nicht so langer Zeit, oder als er noch im Amt war, gesagt hat, China ist eigentlich die größte Bedrohung für uns.
0: Ja. Also da hängt aber schon wieder viel Ideologie mit drin. Ja, China ist ein sozialistisches Land, die stehen natürlich an der Nummer eins gegen den US-Kapitalismus, das ist klar.
1: Ja, wobei wir auch beide Seiten haben. Wir haben also überall sehen wir Ideologie. So, aber wir haben natürlich auch, gerade was die USA anbelangt, das Problem, dass die Deindustrialisierung, die wir in Deutschland gerade wieder erleben, ja schon weiter fortgeschritten ist. Dass ja sämtliche Arbeitsplätze dort ja verloren gegangen sind. Und das sind ja dann wiederum diese Strömungen, die die Arbeitsplätze zurückholen wollen. Und das ist nicht erst Trump, das ist auch vorher schon angefangen worden.
2: Sie sagten ja wieder.
1: Ja, wieder, genau. Vorher.
2: Wann ist das vorher passiert?
1: Ja, naja, also die Frage war im Grunde genommen schon einmal zwischen dem Ersten und Zweiten Weltkrieg, als nämlich die Rüstungsindustrie, die ja hochgefahren worden ist im Ersten Weltkrieg, dann niedergefahren werden musste oder
0: sanktioniert war.
1: Oder konvertieren musste. Ja. Und dann entstand ja die Weltwirtschaftskrise dann 1929 und diese ganzen Folgen heraus. So, und also in Amerika jetzt. Europa hat ja noch ganz andere Folgen wie Hitler am Ende. Ne? So, und von daher gesehen haben die natürlich auch dann gesagt, nach dem Zweiten Weltkrieg, wir fahren die Rüstungsindustrie eben nicht mehr runter. Und da entsteht schon das erste Feindbild, Sowjetunion. Also die Feinde ideologischer Art gab es ja die Feindschaft vorher auch, aber diese wirtschaftliche Frage. Da hieß es dann, wir werden nicht konvertieren und die Kriegswirtschaft runterfahren, sondern wir behalten sie, wir brauchen ein neues Feindbild, um sie behalten zu können. Aber dann ist natürlich trotzdem die Frage, warum so viel trotzdem vom Kongress gefordert werden muss. Und dann wird nämlich auf das Feindbild dann noch die Atombombe gesetzt. So, und dann kriegt nämlich die Rüstungsindustrie eine ganz andere Bedeutung. Also man bringt jetzt ein Feindbild noch ins Bild, eben über die Sowjetunion mit einer besonderen Waffentechnologie, die wieder sehr viel Geld frisst, die ich nicht kontrollieren kann. Also auch vom Parlament nicht, vom Kongress nicht und so weiter. So, und deswegen ist es wieder, also da wiederholt sich wirklich immer wieder ein Kreis, sowohl in dieser Frage der Aufrüstungsgeschichte als auch natürlich Niedergänge von Wirtschaft. Und deswegen gibt es, würde ich sagen, auch von der europäischen Sicht auch eben selbst bei einem Gegenspieler trotzdem mindestens zwei oder mehr Antagonisten, weil wir haben ja nicht nur die amerikanische Wirtschaft, die auch gegen die deutsche oder europäische Wirtschaft kämpft, jetzt auch gegen die chinesische oder die russische, dürfen wir ja nicht vergessen. Es gibt ja auch Wirtschaft. So, und Und die wollen das zurückfahren. Und da sind gewisse Protektionisten, zu denen ja Roosevelt ursprünglich auch gehört hat, die wirklich mehr aufs Inland sich konzentrieren, die mit Trump ja auch angekommen ist oder angefangen hat. So, und diese einen Leute sind die einen, die eher mehr wieder zurückgehen wollen, die Wirtschaft wieder mehr nationalisieren wollen. Und die anderen sind die Globalisten letztendlich, die sich aber nun um ihren Weltmarkt betrogen sehen. Also man muss schon diese Ironie dabei haben, dass selbst diese Kämpfe im Nahen und Mittleren Osten, sie trauen sich ja nur nicht zu sagen, wir wollen uns unser Erdöl holen. Ne? So, aber das ist, was dahinter steht. Also die sagen, es ist egal, wo es liegt, es ist unser.
0: Bei Venezuela hat Trump das sogar gesagt, das ist unser Öl.
1: Venezuela. Ja, stimmt, habe ich ganz vergessen. So, und jetzt sitzt also Deutschland zwischen diesem Stuhl und noch eben einem weiteren. Aber deswegen auch, weil es sich eben nicht entscheiden kann. Also wir könnten meiner Meinung nach uns genauso auch entscheiden zu sagen, wir haben viel mehr innere Beziehungen zu Eurasien und könnten da auch in der Wirtschaftszone, das kommt von Gorbatschow bis Putin, ja, da haben wir gesagt, von Lissabon bis Vladivostok. So, das wäre auch eine friedlichere Zone, in unserer Hoffnung zumindest, aber eine logischere auch als die Atlantikbrücke. So, und hier will man also die Autonomie haben, auf der anderen Seite trotzdem sich da nicht loslösen, von denen, weil man ja sagen wir mal, lang genug geschult wurde von den USA aus. Und das ist so ein Prinzip wie, wasch mich, aber mach mich nicht nass. So, und so wird also aus dem ganzen Konfusen heraus wahrscheinlich eine Politik gemacht, die entweder widersinnig ist oder die noch desorientiert ist, weil sie gar nicht wissen, was sie eigentlich wollen.
2: Das ist ja nun wirklich die ganz große globale Perspektive. Engen wir das nochmal kurz ein auf einen spezifischen Wirtschaftsbereich, nämlich die Automobilindustrie. Brüssel droht mit Strafzöllen auf billige chinesische E-Autos. VW und BMW warnen genau davor, weil sie Vergeltung gegen ihre Werke in China fürchten. Auf wessen Seite steht dann eigentlich die deutsche Wirtschaftsministerin Katharine Reiche? Auf der EU oder auf der deutschen Konzernchefs?
0: Also sie schlägt sich ja offenbar auf die Position der EU. Und damit steht sie natürlich nicht handelt sie nicht im Interesse der deutschen Industrie. Das ist eindeutig. Und da muss ich den Konzernchefs von BMW oder von Volkswagen recht geben. Die Sanktionen, wenn die eingeführt würden gegen die chinesische Automobilindustrie, betreffen natürlich auch die deutsche Automobilindustrie. Heutzutage haben die, gerade VW oder BMW, haben ihre Entwicklungszentren in China, weil dort die Entwicklung der Automobilindustrie vorwärts geht. Das sieht man vor allen Dingen in Russland auf den Straßen.
1: Ja
0: wie in den letzten 3 Jahren, was hier für Autos aufgetaucht sind, da staunt man nur noch.
1: Und wie schön.
0: Ja. Ja. Und das ist natürlich so, dass dieser große Markt, er hat es ja erst schon gesagt, China, großer Markt, 1 Milliarde, jetzt sind es 1,4 Milliarden. Das waren am Anfang wirklich nur 100 Millionen, relativ auch viel, aber weil mehr Leute gab es da nicht mit Geld. Ein Auto kostet ja Geld. Also wenn ich Autos verkaufen will, brauche ich natürlich auch ein Land, wo die Bevölkerung Geld hat, um das Auto zu kaufen. Mittlerweile ist der Binnenmarkt in China so stark, die produzieren im Jahr zwischen 15 und 20 Millionen Fahrzeuge. Die Chinesen selber. Also das ist eine ganz andere Dimension. So viel hat früher die ganze Welt produziert.
1: Ja.
0: Und das ist von den Konzernen richtig erkannt worden. Sie sind dahin gegangen mit Industrie, haben dort Werke gebaut und produzieren auch für den Binnenmarkt dort. Das macht ihnen natürlich große Konkurrenz. Aber sie haben auch die günstigen Arbeitskräfte und die günstigen Energiepreise in China genutzt, um auch nach Europa zu exportieren, ihre Fahrzeuge. Und wenn jetzt Europa Strafzölle einführt, dann können sie auch diese Autos nicht mehr konkurrenzfähig verkaufen. Dann betrifft sie das genauso wie die chinesischen Konzerne.
1: Aber warum Frau Reiche zusätzlich noch Gift für die deutsche Wirtschaft ist, besteht ja auch darin, dass sie ja, wie du mir auch neulich mal sagtest, nicht nur diese Marken gibt. Ja? Ich will jetzt nicht deine wiederholen, ich könnte jetzt auch andere sagen, die ich kenne. Aber in Wirklichkeit einen riesen Schwanz von Zulieferbetrieben.
0: Das kommt dazu, ja.
1: Und da schlägt sich dann die Arbeitslosigkeit am Ende auch durch. Ne?
0: Also diese 80%, was ich erst sagte, 2080, also 20% sind vielleicht die bekannten Marken und 80% sind die Zulieferer. in der Automobilindustrie. Und wenn die alle plötzlich nach China nicht mehr liefern können, weil dort die Autos nicht mehr hier zurückkommen können, dann wird natürlich die Produktion kaputt gehen, auch hier bei uns die Arbeitsplätze verschwinden. Das wäre eine totale Katastrophe für die deutsche Wirtschaft.
2: Da sind wir auch schon bei der nächsten Frage. Die deutschen Autobauer verlagern die Forschung und Produktion nach China. Das hatten Sie ja schon sehr klar gesagt. Um Strafzöllen aber auch zu entgehen und geopolitischen Risiken, bedeutet diese Rettungsstrategie, also der Automobilindustrie selbst, die dorthin abgewandert ist oder in Teilen abwandert, bedeutet das im Umkehrschluss, dass den schleichenden Niedergang des Automobilstandorts Deutschland? Also Sie haben jetzt schon gesagt, es gibt massive Probleme in Deutschland.
0: Ja, es ist eigentlich kein schleichender Prozess, sondern der Prozess läuft schon mindestens 15 Jahre, würde ich sagen, 20 vielleicht sogar schon. Der Niedergang der Automobilindustrie. Damals hat man sich gerettet, indem man zum Beispiel nach Indien gegangen ist mit Produktion, indem man nach Russland gegangen ist mit Produktion. Volkswagen erinnere ich, also auch alle anderen waren hier in Russland unterwegs, haben Werke gebaut. Und für diese Binnenmärkte, um sich von solchen Ideen wie Strafzöllen abzukoppeln, die sind dann in dem Markt natürlich trotzdem drin, aber unterliegen nicht diesen Zöllen. Zölle gab es natürlich auch von, zum Beispiel, ich weiß das in Russland besonders, oder vielleicht auch in China, kann ich es nicht hundertprozentig sagen. Die haben eine kluge Politik gemacht bei ihrem Kapitalimport, sage ich mal. Wenn also ein Autokonzern hier produzieren wollte, musste er Verträge unterschreiben, dass er auch die Teileproduktion hier organisiert. Also eine Produktion aus Russland verwendet, entweder aus der hier bestehenden Industrie, was fast nicht möglich war, kann ich auch gleich dazu sagen. Die war qualitätsmäßig natürlich weit hinter der deutschen Automobilindustrie zum Beispiel, der japanischen oder auch anderer, französischen und so weiter. Die mussten erst mal über einen langen Zeitraum ihre Standards anpassen. Das haben sie aber inzwischen gemacht. Also heute steht das Problem nicht mehr so akut. Und die Verträge waren also so, die mussten also innerhalb von 5 Jahren 70% lokalisieren, nannte man das. Das bedeutete, bis dahin konnten sie alle Teile aus Europa hier einführen. Hier haben sie nur die Endmontage gemacht. Da war BMW in Kaliningrad zum Beispiel, hat das gemacht. Und danach mussten sie anfangen, bestimmte Teile hier zu produzieren. Und dann haben sie ihre Zulieferer gezwungen, auch Produktion dahin zu bringen. Das ist also auch passiert. Das ist aber in China anders. In China haben die alles selber aufgebaut. Die Chinesen haben die gesamte Zulieferindustrie selbst aufgebaut. Ja, heute ist es so, China geht auch mit Automobilwerken, die kaufen hier in Russland die ganzen Werke auf, die die deutsche Industrie einfach hat zurückgelassen.
1: Ja, aber in Deutschland auch, KUKA.
0: Ja, ja.
1: Roboter.
0: Und die Chinesen übernehmen das.
2: Auch wieder diese, und, wie Sie es ja, ja geschildert haben, diese sehr pragmatische Sichtweise ja, der ja. Chinesen.
0: Ja, die sagen, ja. Ja, weshalb soll ich das da verkommen lassen, dann nehme ich das und produziere eben dort, das ist ja sehr angenehm. Hab gute Bedingungen, freundschaftliche Beziehungen, gegenseitiger Vorteil. Warum macht Deutschland das nicht? Da greift man sich doch in den Kopf.
1: Das fragen wir uns alle.
0: Das ist eine völlig verfehlte Wirtschaftspolitik, ja, die da betrieben
1: Frau
0: wird.
1: Frau Reiche. Aber ist nicht nur Sie, ne?
0: Das naja, ist nicht
1: schon
0: längere
1: Zeit, nee, auch andere Wirtschaftsminister.
0: Ja, ja.
1: Aber weil die Frage nach Frau Reiche war. Ich wollte nur noch ergänzen, sagen, meine Erfahrung wiederum auch in China. Wenn ich dorthin gereist bin, was ein paar Mal tat, bin ich dort auch rumgeführt worden, auch in einem LKW-Fabrik und in einem Auto, in einer Automobilfabrik. Und neben vielen anderen Eindrücken und Erfahrungen, die ich dort auch mit gesammelt habe, ist mir eins aufgefallen, oder zwei Sachen wollte ich sagen, und zwar, dass Bosch dort vertreten war. Bosch als sehr berühmter Zulieferer baut jetzt zurzeit in Deutschland auch Arbeitsplätze ab. Aber das will ich gar nicht sagen. Das ist schon mal die Tragik an sich. Weil die nämlich in China expandieren. So, der Witz ist aber, dass sie gar nicht mal nur als Bosch in China expandieren, sondern mit Mitsubishi zum Beispiel zusammengehen. Und die beiden wiederum in China gemeinsam am Wasserstoffauto bauen. Die nächste Entwicklung schon wieder vorwegnehmen in China. So, das heißt ja nicht, dass die deutsche Firma Bosch untergeht. Der geht ja nur in Deutschland unter, sozusagen, auf Kosten von dem sozialen Gefüge, des sozialen Friedens und so weiter. So, und der Punkt, der am Ende mich völlig frappiert hat, war, ich fragte dann, wie viel exportiert ihr denn? Also gerade bei den LKWs, ja, 10%. Dann dachte ich mir, Moment mal, 10% kann ja nun auch nicht den Markt kaputt machen. Also erzählen Sie uns auch bei uns wiederum nur halbe Märchen sozusagen. Sie sagen, wir können, wollen vielleicht auch mehr, aber wir brauchen die anderen für uns selber. Also das zur Bestätigung, Sie haben Ihren eigenen Binnenmarkt, in dem Sinne natürlich auch den eigenen industriellen Rattenschwanz mit selbst aufgebaut haben und so weiter und natürlich ganz andere Aufgaben wahrnehmen, wo sie die LKWs brauchen und so. Also sie haben so einen ökonomischen Kreislauf, der eigentlich mal berühmt dafür war, dass Deutschland das ganz gut beherrscht, richtig übernommen und setzen das auf eine ganz andere Art um. Und insofern muss man auch sagen, dass der Niedergang der deutschen Automobilindustrie also auf keinen Fall ein Ergebnis von chinesischer Konkurrenz ist. Also wenn

0: sie nur 10% exportieren, kann man das auf keinen Fall feststellen. Ja. Ja?
1: Sie haben ja schon die Politik von Katharina Reiche und anderen deutschen Politikern entsprechend ja qualifiziert oder dargestellt. Ich würde diese Politik als absurd bezeichnen. Kann denn solch eine Politik überhaupt noch auf Entkopplung von China setzen oder drängen, wenn eine Abkehr den sicheren Kollaps zentraler Bereiche der deutschen Wirtschaft bedeuten würde?
0: Nein, nein, kann sie auf keinen Fall. Also zumindest nicht, um den Preis sich dabei selbst zu zerstören. Also das muss man eindeutig sagen. Eine kurze Antwort im Grunde genommen, obwohl natürlich viel Wichtigeres noch dahinter steht. Die ganze Frage eben der Massenarbeitslosigkeit, der Steuerausfälle und so weiter. Ne? Also es ist wirklich fast eine Tragik, dass sowas nicht beachtet wird. Aber diese Minister sind ja vielleicht auch von einer Regierung, die eben sich nicht um sie solche Sachen schert. Und der kleine Koalitionspartner hat andere Sorgen, also Sozialdemokratie.
2: Ja, dem kann ich nur zustimmen. Wie ich schon sagte, wir befinden uns in einer ziemlich tiefen Wirtschaftskrise. Und auch einer Systemkrise. Die Politik versucht, durch solche Maßnahmen aus dieser Krise irgendwie rauszukommen, ohne ein klares Konzept dafür zu entwickeln. Sie greifen auf irgendwelche alten Prinzipien zurück, wie das eben früher mal gelöst wurde über Rüstungsindustrie und so weiter. Das ist heute alles keine Lösung. Real nicht, weil man einen Krieg nicht führen kann in Europa. Wer denkt, er kann in Europa einen großen Krieg führen, der kann sagen, okay, dann können wir uns hier gleich alle selber anzünden.
0: Ja.
2: Es wird in Europa entweder keinen Krieg geben, darum kämpfen wir dafür, oder es wird einen kurzen Krieg geben, der dauert nur ein paar Minuten. Und dann gibt es da keine Bevölkerung mehr.
0: Weil auch die
2: Menschen. Das ist die Realität.
0: Ja.
2: Also wir müssen ein Konzept haben, wieder zur Vernunft zu kommen, zusammenzuarbeiten mit den Ländern, die um uns rum sind. Anders geht es nicht. Die werden nicht verschwinden und werden auch nicht selber einpacken und abziehen, sondern die werden versuchen, und das macht Russland, das macht China vor allen Dingen, das versuchen die BRICS-Staaten insgesamt, eine neue Wirtschaftspolitik entwickeln, die auf gegenseitigen Vorteil und auf Vertrauen beruht. Und das ist die Zukunft. Ohne diese Variante sehe ich keine Zukunft für die Menschheit überhaupt. Und auch nicht für Deutschland. Wir müssen auf diesem Weg vorankommen und dazu muss unsere Politik gezwungen werden, wenn sie allein nicht auf die Idee kommen.
1: Das währt ja auch schon sehr, sehr lange. Sie haben ja auch da einen geschichtlichen Abriss gebracht.
0: Ja.
1: Dieses Kolonialdenken, neokoloniale Denken, dieses ewige Konkurrenzdenken von Seiten des Westens.
2: Ja, ja. Das ist vielleicht ungewohnt für diese Politiker des Westens, sag ich mal. Wer immer der kluge weiße Mann war und alle anderen von oben betrachtet hat als minderwertige Rassen und so weiter, das hatten wir alles schon und da geht es gerade wieder hin in die Richtung. Heute sind die Russen eben minderwertig oder die Chinesen minderwertig. Ja, die sollen mal China zumachen, dann sage ich gleich, okay, dann gibt es überhaupt keine Industrie in Deutschland mehr, weil alle Chips verwenden.
0: Ja.
2: Und die Chips werden zu 80% in China produziert.
0: In Thailand.
2: Auf einer Insel vor China.
0: Ja.
2: Die gehört aber zu China, das sollte man nicht vergessen.
0: Das sollte man auch mal wieder sagen.
2: Und leider wird das immer anders dargestellt, ist aber so.
0: Ja.
2: Und China wird sich hier überhaupt auf nichts einlassen. Die werden weiterhin versuchen, friedlich die Menschen im Westen zu überzeugen, dass es besser ist, etwas gemeinsam zu machen, nicht aggressiv zu sein, nicht zu rüsten, weil das sinnlos ist, wenn wir nicht sterben wollen alle, sondern neue Prinzipien der Zusammenarbeit zu finden.
0: Ja gut,
2: und das ist für Deutschland ein Ausweg aus all diesen Problemen, die es heute gibt. Ja, aus allen.
0: Ja, so sehe ich das ganz genauso. Nur jetzt wird, auch in Deutschland kenne ich genug, die jetzt sagen, wieso China rüstet doch. Also das darf man ja nicht vergessen. Wenn der eine rüstet, darf man es den anderen ja nicht verbieten. Deswegen sind wir ja eher...
2: Ja, du kennst doch die Fabel vom Fuchs und dem Igel.
0: Ja, vom Fuchs zumindest. Aber ich meine, deswegen kämpfen wir ja grundsätzlich um eine grundsätzliche Abrüstung.
2: Ja.
0: Und dazu gehört auch weltweit, das kann nicht nur einer machen, das müssen dann alle gleichzeitig machen, vor allen Dingen die nukleare Abrüstung. So, und wir haben ja in unseren Gesprächen, und das kann ich auch den Zuschauern bestätigen, eigentlich immer wieder gehört, dass es genau das ist, worum es geht, was du gesagt hast. Es geht um die friedliche Koexistenz und auch um eine Wirtschaft, die allen hilft. Und dieses Konkurrenzdenken haben Chinesen zwar im wirtschaftlichen Sinne durchaus, weil sie sind gute Händler und so weiter und so fort, aber auch das ist meine Erfahrung,

sie sind alle eben längst nicht so ideologisch wie der Westen. Also ist erstaunlich, weil ich kenne ja noch die Zeiten des Ost- und Westblocks. Ja, und da wurde immer dem Ostblock die Ideologie vorgeworfen.

0: damals und natürlich heute macht das ja nach wie vor, dem Osten und den östlichen Ländern Russland, China vorwirft, einer eigenen Ideologie verhaftet zu sein. Der Westen war ja auch nie ohne Ideologie.
1: So ist es. Ja. So ist es. Aber wie gesagt, ich wollte es nochmal ausdrücklich bestätigen in unseren Gesprächen, auch gerade hier in Russland. Es ist klar, dass jemand sich verteidigen will oder auch verteidigen muss, wenn er in die Ecke getrieben wird. Und es ist klar, also, dass er auch ein Recht dazu hat. So, ob wir jetzt, ich als Pazifist vielleicht sogar noch radikaler gegen bestimmte Sachen sind, ändert ja nichts daran, dass es auch ein Recht eben auf diese Verteidigung geht und nicht, dass ich die linke Wange hinhalten soll. So, und das muss man sehen. Und wenn ich mit Geschichtsfälschung natürlich hier eine Eskalation herbeiführe, brauche ich mich nicht wundern, wenn der Berg knurrt. So, aber wir haben in all unseren Gesprächen, auch gerade jetzt hier in Russland, festgestellt, dass eigentlich der dringende Wunsch darin besteht, Frieden zu behalten, den Krieg zu beenden oder die Operation und vor allen Dingen wieder zu Kooperationen zurückzukommen. Und so, am liebsten sogar zur Freundschaft, weil die Menschen, wie wir sie hier so erleben, und da kann ich nur jeden einladen, auch in Deutschland hierher zu kommen, sich ein eigenes Bild zu machen. Und die Leute werden staunen, wie gut das hier ist, wie schön das hier ist, insofern, weil die Menschen hier auch auf jeden Fremden auch positiv entgegenkommen. Und selbst wenn wir, die ja fast eine Kriegspartei, eigentlich sind wir eine Kriegspartei, trotzdem werden wir nicht als solche behandelt. Sondern es geht immer um das Menschliche zwischeneinander. Oder Zwischenmenschliche. Hier, in diesem Land.
0: Das ist ein...
1: Das war der Werbeblock.
0: Ein gutes, sehr, sehr gutes Schlusswort.
1: Das war der Werbeblock.
0: Und damit sind wir dann
1: tatsächlich
0: am Ende angelangt. Ja, das kann dem nichts hinzufügen.
2: Man kann über das Thema sehr, sehr lange sprechen, aber ich meine, das ist die Quintessenz, genau das. Wenn wir in eine Zukunft wollen als Menschheit, dann müssen wir neue Formen der Zusammenarbeit finden. Ja. Ohne das wird es nicht gehen. Und wir sehen gerade jetzt das digitale Zeitalter, was immer stärker in die Industrie und in das Militärwesen einzieht. Das ist eine große Gefahr. Und wenn wir als Menschheit nicht erkennen, dass man diese Gefahr im Griff halten muss, dass die nicht in den Händen einzelner reicher Leute sein darf, sondern dass die nationalisiert werden muss und international geregelt werden muss, dann kommen wir in einigen Jahren in große Probleme, in sehr große Probleme. Das möchte ich noch hinzufügen.
1: Das ist ein wichtiges Schlusswort.
2: Das ist eine Zwangssituation, in der wir uns alle befinden. Wir müssen das ändern. Sonst geht das an uns ganz schlimm vorbei oder mit uns aus.
0: Zweifellos. Also Ideologie hat eigentlich nie wirklich was Gutes hervorgebracht. Ja. Und da man natürlich in die Ideologien auch, also sie werden entwickelt, aber man muss sie, wenn sie denn da sind, muss man sie immer wieder hinterfragen oder auch dann entsprechend versuchen, sie abzubauen.
1: Ja. Wir müssen auch das, was wir uns überlegen, was wir analysieren, so weiter natürlich auch selbst hinterfragen. Und das heißt nicht, dass wir nicht auch hier und da was übersehen oder Fehler machen. So, aber der grundsätzliche Gedanke eines friedlichen Zusammenlebens, auch eben um der Erhalt der Menschheit, dagegen ist ja erstmal, denke ich mal, nicht viel Argumente dagegen zu halten.
0: Dagegen ist gar nichts zu sagen. Ja. Vielen Dank, Herr Koch, vielen Dank, Herr Fuchs-Ketowski, dass Sie da waren. Schön, dass Sie da waren und sich...
2: Gerne. Wir bedanken uns für diese Möglichkeit.
1: Ja, auf jeden Fall und kommen gerne auch wieder.
0: Das freut mich. Ja. Sehr gerne. Herzlich willkommen.
1: Danke sehr. Vielen Dank.

0: Der 11. September 2001 war ein Tag, der die moderne Welt veränderte. Diese apokalyptischen Fernsehbilder brachten die USA dazu, einen Krieg gegen den Terrorismus auszurufen.
1: Wir sind schon seit 20 Jahren in diesem Krieg. Ich glaube, kaum ein Amerikaner bereut die Invasion Afghanistans, weil wir die Al-Qaida vernichten mussten. Wir hatten keine Wahl.
2: Aber dann fingen sie an, afghanische Dörfer und Häuser zu bombardieren und unsere Leute zu verletzen und zu töten. Als die Amerikaner gingen, haben sie alles zerstört, was sie nicht mitnehmen konnten.
0: Mehr als 2

0: Millionen Afghanen sind als Flüchtlinge in andere Länder geflohen. Sie versuchten, ihre Familien vor den Gräueltaten des Krieges zu retten.
1: In Afghanistan herrscht immense Gewalt. In unserem Land herrscht immenser Hunger. In Afghanistan wurde ein Vakuum hinterlassen.
2: Wenn das ein Ziel war, dann war es ein großer Erfolg.
3: Wenn du aber nicht gehorchen wirst, der Stimme des Herrn, deines Gottes, dass du hältst und tust all seine Gebote und Rechte, die ich dir heute gebiete, so werden alle Flüche über dich kommen und dich treffen.
4: Das gesamte Land, das in den Händen der Weißen ist, ist gestohlenes Eigentum und muss an die Schwarzen zurückgegeben werden.
5: Wenn sie die Weißen loswerden, werden all ihre Probleme verschwinden. Die weiße Gemeinschaft ist sehr gierig, vor allem in Südafrika. Sie sind sozusagen unantastbar.
6: Weiße Farmer in Südafrika werden jeden Tag angegriffen.
5: Menschen werden zu Tode gefoltert, vor allem ältere Menschen.
7: Sie brachten mein Trommelfell zum Platzen, brachen meine Nase und meinen Wangenknochen.
8: Wie jede andere Rasse sind auch Weiße von der Kriminalität betroffen. Und auch wir sind betroffen.
4: Weiße Menschen leben wie Könige und Königinnen vom Schweiß und Blut der Schwarzen.
6: Was werden Sie zu Abend essen?
9: Heute haben wir nichts. Wir bitten meine Nachbarn um Essen.
5: Der Bürgerkrieg in Südafrika ist unvermeidlich.
3: Und ihr werdet nicht in der Lage sein, dies zu verhindern.
10: Propeller frei.
11: Man muss nur so schnell und so tief wie möglich zwischen zwei Pylonen hindurchfliegen.
12: Nur anfangs fühlte es sich ziemlich extrem an. Es ging schnell rein und raus und wieder raus. Es ist hart, härter als letztes Jahr, aber aufregend.
13: Man braucht wirklich schnelle und präzise Rollen, um die Tore zu schaffen.
11: Russische Luftrennen sind extreme Wettkämpfe. Wer es schafft, auf einer bestimmten Strecke zwischen den Pylonen in der schnellsten Zeit durchzufliegen, gewinnt.
14: Heute ist alles virtuell. Wir holen die Leute in die Realität zurück, wenigstens ein bisschen. Zu fühlen, die Geräusche zu hören, es mit eigenen Augen zu sehen.

0: Als ich 13 Jahre alt war, begann ich mit meinem Vater zusammenzuarbeiten.
1: Ich habe noch nicht erreicht, was ich erreichen will. Wenn ich mein Ziel erreicht habe, werde ich vielleicht meine Leidenschaft für das Handwerk verlieren.
2: Jeder omanische Dolch repräsentiert den sozialen Status des Trägers und die Beziehungen der Menschen zueinander.
3: Diese Dolche, die in der Omanhalle im Nationalmuseum ausgestellt sind, sind in der Tat einzigartig.

0: Wir nahmen zwei Wolfsjunge auf, beide 2 Wochen alt, Jarek und seine Schwester Jaroschka. Wir sind Papa und Mama für sie. Sie sehen uns als Rudel, als ihre Familie. Für sie sind wir nicht Menschen oder Tierpfleger. Wir sind Mama und Papa, meine Schöne.
1: Jeder, der in Zentralrussland ein Wildtier in Not findet und nicht weiß, was er tun soll, wendet sich wahrscheinlich an dieses Paar. Viele Jahre schon widmen sie ihr Leben Tieren in Not.
2: Sie kam aus Kamtschatka zu uns.
3: Kamtschatka?
2: Eine Kamtschatka-Bärin. Ihre Mutter machte einen fatalen Fehler. Sie ging in ein Dorf. In Kamtschatka wird das Problem der Bären, die sich Menschen nähern, sehr einfach gelöst.
0: Das Kronotsky-Reservat wollte sie nicht aufnehmen. Als wir anriefen, fragten sie, wie oft war sie in der Nähe von Menschen? 2 Mal, mit und ohne ihre Mutter. Aber sie wollten sie nicht aufnehmen. Sie haben ein paar Jungtiere, aber die landen normalerweise in Zoos. Sie dürfen nicht freigelassen werden. Das hat keinen Sinn. Sie würden direkt auf ein Dorf zusteuern. Wir haben Mascha einen Würfel und ein paar Spielsachen geschenkt. Dieser Würfel wird sie so lange beschäftigen, bis sie ihn kaputt gemacht hat. Sie ist wie der Bär im Märchen Teremok, der alles platt macht. Soho sieht Sergej als Mutter an. Sergej kümmerte sich öfter, da ich Unterricht in der Schule gebe, weil der Elch einen strikten Futterplan hat. Sergej hat ihn also hauptsächlich gefüttert und jetzt ist er die Elchmutter. Sergej ist Sohos Mutter.
3: Folgt er ihm deshalb?
0: Ja. Ich habe versucht, ihn mit der Flasche zu füttern, aber er spuckte sie heulend aus. Er wollte nur Mama. Mama ist nicht hier.
2: Glaub nicht, dass ich mein ganzes Leben mit ihr zusammen war. Nein, ich bin erst seit 10 Jahren mit ihr zusammen. Oder sie mit mir.
3: Wie habt ihr euch kennengelernt?
0: Das glaubt ihr nicht. Über ein soziales Netzwerk.
2: Oh je.
0: Steht nicht im Geschichtsbuch.

0: Mach auf. Komm raus.
1: Zuko, komm her. Was ist los? Mama nicht da? Keine Mama? Mama nicht da? Als wir die Wolfsjungen bekamen, wärmte er die Milchflaschen, fütterte sie, massierte ihnen den Bauch und gewöhnte sie an den Zeitplan. Mit der Zeit wurde es immer intensiver. Wir haben Fuchsjunge aufgezogen, uns um Vögel gekümmert und hatten auch Welpen. Er ist interessiert, aber er ist kein Biologe und hatte nicht die besten Noten in der Schule. Vor allem nicht in Biologie.
0: Die Leute haben alle Angst vor ihr. Es ist eine Art Lehrerkomplex. Ich nenne sie Kichererbse, weil sie die ganze Zeit kichert oder grummelt. Kichererbse schnüffelt viel. Sie hat einen Pferdeschwanz, eine Kapuze und einen Schnabel. Ihre Kapuze ist verrutscht, falls ihr das nicht gemerkt habt. Sie stößt sich mit dem Schwanz ab, greift im Sturzflug an und versetzt euch den letzten Schnabelhieb. Das ist es dann. Ich mache nur einen Witz, aber in jedem Witz steckt etwas Wahrheit.
2: Ja.
0: Ich war damit beschäftigt, weltweite Probleme der Natur zu lösen. Ich habe überall jemanden gerettet. Erst fütterst du deinen Ehemann und dann rettest du die Menschheit. Verstanden? Verstanden. Hör mal, Fräulein, meinst du nicht, dass du mit der Bärin unvorsichtig bist? Sie hat mehr als die Hälfte gegessen. Sie ist satt und du willst, dass sie noch mehr frisst?
3: Aus dem ganzen Land werden Wildtiere in Not hierher gebracht. In Russland gibt es höchstens 3 Dutzend solcher Zentren. Alle werden aus privaten Mitteln finanziert. Es gibt keine staatlichen Einrichtungen.
1: Ist das ein Falke?
4: Nur Beine und Flügel?
1: Vielen Dank.
4: Dank dieser Frau.
1: Ja. Das Bein muss amputiert werden.
2: Wirklich?
1: Ja, die Verwesung setzt bereits ein.
0: Die Kralle ist tot.
1: Eine Frau fand sie beim Ziegenhüten und pflegte sie 3 Wochen lang. Der Flügel sieht ziemlich schlimm aus. Hab keine Angst. So, rein mit dir. Wahrscheinlich ein Stromschlag. Ich sehe keine weiteren Verletzungen.
5: Was ist das?
0: Jemand hat sie angefahren.
5: Ist hier auch was?
0: Nein, hier.
1: Wie Sie sehen. Novocain und Pflege müssten reichen. Sie haben die Amputation durchgeführt. Sie kann auch nicht in einen Käfig. Sie braucht erst einmal Ruhe. Die Arme. Hallo. Ihr Vogel ist da. Wir mussten ein Bein amputieren. Der Tierarzt hat es gemacht. Vielen Dank, dass Sie sie gerettet haben. Und ein Dankeschön an den Wildhüter, dass er sie hergebracht hat. Keine Sorge, es wird ihr gut gehen. Marusa! Marusa! Da, Marusa! Hier, nimm das.
2: Wie hast du sie bekommen?
1: Wir haben sie aus einem Zoo in der Nähe geholt. Ganz ruhig.
2: Sie schnappt!
1: Hat sie dich gebissen? Sie liefen einfach im Gehege herum, rein und raus. Sie fingen an, Besucher anzugreifen, also sagte der Besitzer, dass wir sie mitnehmen sollen.
3: Das Phoenix Wildlife Center begann 2004 als Tierecke in der Schule.
1: Das erste Tier, das die Kinder mitbrachten, war eine Eule namens Bukla. Dann hatten wir noch andere Baby-Eulen, Waldohreulen. Stepanida war unser erstes großes Raubtier. Wir wurden gebeten, sie von der Jagdhundeausbildung zu retten. Wir nahmen sie mit. Vorher lebte sie in einer Schulscheune. Wir bauten ihr dann ein Gehege, das ganz ihr gehörte. Sie lebte dort 10 Jahre.
3: Die Wölfin ist mit ihren 18 Jahren schon recht alt und wird daher bis zum Lebensende hier im Zentrum bleiben. Wilde Tiere, meist Vögel, die in ihren natürlichen Lebensraum zurückkehren können, werden freigelassen. Aber nicht alle Tiere sind dazu in der Lage.
1: Diese ist behindert. Wir hatten früher eine vierte Eule, die von einem Auto angefahren wurde. Wir haben sie freigelassen. Sie kam zu sich, erholte sich, fing an, Mäuse zu jagen und wir ließen sie vorsichtig frei. Das ist eine sanfte Freigabe. Das Gehege wird offen gelassen, sodass der Vogel in aller Ruhe rausfliegen kann. Was ist das für ein Schwarm? Igor, verschwinde von hier. Das ist unser Haustier.
2: Wer ist das?
1: Igor, eine graue Krähe. Wir haben ihn freigelassen. Und weil er zahm und an Menschen gewöhnt ist, denkt er, dass er hier der Chef ist.
6: Äpfel für Mascha.
1: Super, danke.
6: Wir bringen noch mehr.
1: Sie lieben Äpfel.
6: Sergei hat mir das erzählt. Wir sind zum 3. Mal hier. Wir haben viele Äpfel und Mascha liebt sie.
0: Das war der 3. Sack Fleisch.
1: Der den Rüschi geklaut hat?
0: Ja, sie waren zu zweit und er war der Anstifter.
1: Was war das? Was in aller Welt war das?
3: Jahrelang ging Veronika von Amt zu Amt und schließlich gab ihnen der Bürgermeister von Kaluga ein Stück Land. Jetzt bauen sie bedachte Gehege, kommen aber nur langsam voran, weil immer noch Geld und Helfer fehlen.
1: Ira! Raus! Schaut, er benutzt seinen Stumpen. Sie haben gute Arbeit geleistet. Gut, jetzt bringe ich noch eine.

0: Wir haben zwei Kisten, Sergej.
1: Ja, ich rufe dich zurück.

0: Das sind beschlagnahmte Affen, die ins Land geschmuggelt wurden. Sie wurden auf dem Landweg transportiert, anstatt legal mit dem Flugzeug und den entsprechenden Veterinärdokumenten. Sie wurden über mehrere Grenzen gebracht. Das Zollamt in Bryansk beschlagnahmte sie, aber die Verkehrspolizei entdeckte sie. Aus irgendeinem Grund hielten sie ein Auto an. Was ist da drin? Katzen. Es riecht nicht nach Katzen. Die Polizisten glaubten es nicht und fanden die Affen.
1: Nachdem die Behörden einige unerwartete Passagiere im Auto fanden, baten sie das Phoenix Wildlife Center, sich um diese ungewöhnlichen Gäste vorübergehend zu kümmern.
0: Da sie vom Aussterben bedroht sind, kann man sie nur in einen Zoo bringen. Aber bisher haben sie erst 6 genommen. Wir ließen ein Fenster offen und sie flog weg. Ich denke, es wird ihr gut gehen. Auch ein einbeiniger Vogel kann jagen. Wir haben schon einen Falken mit einem Bein. Sein anderes Bein wurde von einer Falle abgerissen. Ein sehr guter Jäger. Wir können also ziemlich entspannt sein, was ihn angeht.

0: Als wir in einen Laden gingen, sahen wir plötzlich direkt über unseren Köpfen eine riesige, schillernde Krone aus Nordlichtern. Da dachte ich mir, es wäre toll, Gleichgesinnte und Freunde zu finden, um mit ihnen gemeinsam auf die Jagd zu gehen.
1: Die Chinesen glauben, dass man ein Jahr lang glücklich sein wird, wenn man das Nordlicht sieht. Das ist natürlich sehr schön. Es müssen viele Faktoren zusammenkommen, damit alles passt und auch das Ergebnis.
2: Ich bin ein Jäger. Ich verfolge die Vorhersagen. Ich jage das Nordlicht. Ich muss es einfangen. Für uns ist es ganz normal, 200 bis 300 Kilometer aus der Stadt herauszufahren.
0: Die Gemeinschaft der Nordlichtjäger existiert, um das Glück beim Schopfe zu packen. Es ist eine Art Glücksspiel.

Wenn ich in der Scheide ruhe still, bin ich Segen, was man will. In der Hand bin ich der Mut, Sternenglanz in ferner Glut. Ende jeder eitlen Hast, Wachsamkeit, die ewig fasst. Nicht ein Mensch, ein Wächter nur. Krieg mein Los, mein Weg, mein Schwur. Doch im Frieden, Licht und frei, bin ich Traum der Seligkeit. Macht und Höhe trage ich dann, Orden, den man ehren kann. Zeichen auf der stolzen Brust, ich bin der, der führen muss. An der Hüfte reiner Stahl, für den Feind bedeut ich Qual. Bergpfad bin ich, hart und schmal, Tat und Schicksal ohne Zahl. Schatten unter Mondenschein, Sinn des Kampfes tief und rein. In der Schlacht ein treuer Freund, im Streit der Bund, der uns vereint.

0: Ich arbeite seit meinem 5. Lebensjahr. Im selben Jahr starb mein Vater. Anfangs half ich meinem Bruder. Aber später übernahm ich alles, was mit Silber zu tun hatte. Ich arbeite zu Hause, weil das Geschäft klein ist und die Energiekosten hoch sind. Ich habe noch ein weiteres Geschäft, aber dieses hier ist mir lieber. Es ist im Staatsbesitz. Die Miete zahlen wir an den Staat, das ist viel günstiger. Die Miete für das andere Geschäft kostet mich 200 Rial, während die Miete für den Laden im Staatsbesitz nur 15 Rial kostet.
1: Der Dolch der Said-Dynastie, auch bekannt als der Dolch der Sultane, besteht aus mehreren Teilen. Dies hier zum Beispiel ist die Dolchscheide. Dieser gesamte Abschnitt hier ist die Dolchscheide. An der Vorderseite befinden sich die Gürtelschlaufe, ein paar Ringe, der Knauf und der Kranz. Hier ist das Antimongefäß, die Kolia. Hier eine Platte mit Verzierungen und Ringen. Natürlich gibt es auch einen Gürtel, den Hasak. Er wird mit der Tabliga geliefert, der Gürtelschnalle. Unter den verschiedenen Arten von Dolchen unterscheidet sich der Kinnschal durch seine Größe. Er ist stets größer als die anderen. Dieser hier ist einer der größten, rund 18 cm lang. Das hier ist das Gehänge. Wir nennen es Munkasch. Was diesen Dolch von dem aus der Said-Dynastie unterscheidet, ist der Griff. Es ist groß und komplett sichtbar, während die Klingen stets identisch sind. Der Said-Dolch hat 7 Ringe, der Nizwan-Dolch nur 4. Der Dolch kommt mit einem Gefäß, der Kolia. Es dient der Aufbewahrung des Antimons, Kohl genannt. Ein Silberstäbchen wird in das Kohl eingetunkt, welches dann auf die Augenlider aufgetragen wird.
2: Dieser Dolch ist ca. 120 bis 150 Jahre alt. Das Alter bestimmen wir anhand der antiken Prägung. Die Prägungen unterschieden sich von

von Region zu Region. Der erste Schritt bei der Reinigung ist es, die Dolchscheide zu entfernen. Selbst falls sie verrostet ist, kann man den Originalzustand wiederherstellen. Wir verwenden Chemikalien, Hitze und manuelle Reinigungstechniken. Die Wiederherstellung des Griffs erfolgt nach Wunsch des Klienten und kann im Nizwa- oder Said-Stil oder aus Sanellholz gefertigt werden.

Eines unserer wichtigsten Werkzeuge ist die Bürste. Damit tragen wir chemische Lösungsmittel auf und polieren die Oberfläche, bis sie glänzt. Man kann auch zu Hause reinigen und einfache Mittel auftragen, wie Zitronensaft oder Seife. Als ich 13 Jahre alt war, begann ich mit meinem Vater zusammenzuarbeiten. Ich lernte von ihm und eignete mir sein Wissen und seine Erfahrung an.

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Der Gründer unserer Werkstatt war mein Urgroßvater Muhammad. Er war der Erste, der sich mit dem Silberschmieden befasste. Er hat das Handwerk an meinen Großvater Ismail weitergegeben, der es dann seinen Kindern beibrachte. Einige von ihnen spezialisierten sich auf die Herstellung von Frauenschmuck, während andere Goldschmiede wurden oder sich auf die Herstellung von Pferdegeschirr konzentrierten. Jeder Künstler hat seinen eigenen individuellen Stil und Geschmack, was in der Arbeit und den Ornamenten zum Ausdruck kommt. Zum Beispiel, die Wellen, die diesen Dolch verzieren, sind typisch für die Stadt Sur. Der Geruch von Kleber und Holz, dieses unverwechselbare Aroma, erinnert mich an meinen Vater. Wenn ich die Werkstatt betrete und den Duft der Späne, des Sandelholzes und der Gasflamme einatme, tragen mich meine Erinnerungen weit weg, weit zurück, zu meinem Vater. Eines Tages arbeitete ich an einem Dolch, verziert mit Edelsteinen. Ich bemühte mich sehr, aber das Resultat war nicht im Einklang mit meiner Seele. Also habe ich den Dolch beiseite gelegt. Ja, so war das. Ich habe noch nicht erreicht, was ich erreichen will. Wenn ich mein Ziel erreicht habe, werde ich vielleicht meine Leidenschaft für das Handwerk verlieren. Das könnte das Ende meiner Reise bedeuten.

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Wir, die Bürger Omans, sollten stolz auf das große Erbe sein, das uns unsere Vorfahren überliefert haben. Aber wir dürfen uns nicht damit zufrieden geben, in Erinnerungen an die Vergangenheit zu schwelgen, ihren Ruhm zu preisen und von ihren Errungenschaften zu zehren. Das wäre Müßiggang und Stillstand. Solche Dinge sind uns Omanern fremd.

0: Wir sind hier, um die Unterstützung des amerikanischen Volkes auszudrücken.
1: Die freie Welt ist an eurer Seite. Amerika ist an eurer Seite. Ich bin an eurer Seite. Morgen marschieren wir gemeinsam voraus. Wenn das unseren Tod bedeutet, so werden wir diesen Preis zahlen.
2: Im Mai 2014 war es noch unvorstellbar, dass die ukrainische Luftwaffe Städte bombardieren könnte.
3: Hat er etwa geschossen? Bastard.
4: Sie sagen, dass hier nur Terroristen sind. Was für Terroristen?

Solche Studien bieten Generationen von Omanern. Es ist wichtig, sofort Maßnahmen zu ergreifen, um es vor äußeren Einflüssen zu bewahren. Die Dekoration der Griffe und Scheiden mit Gold- und Silbereinlagen, verziert mit verwobenen Mustern. Der Dolch kennt viele verschiedene Namen im Oman. Einige der Namen haben einen hiesigen Ursprung. Dies ist der traditionelle Dolch des Oman.

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Im Oman ist der Dolch ein Statussymbol. Seit dem Bronzezeitalter ist er im Einsatz. Älteste Funde datieren auf 5000 Jahre zurück. Neben seiner praktischen Funktion birgt der Dolch tiefe symbolische Bedeutungen. Seine Ursprünge gehen zurück auf das Königreich Magan, der ersten Zivilisation im Oman in der Bronzezeit.

Diese Dolche, die in der Omanhalle im Nationalmuseum ausgestellt sind, sind in der Tat einzigartig. Sie datieren auf die erste Hälfte des 19. Jahrhunderts zurück. Nur wenige dieser Dolche haben bis heute überlebt. Die übrig gebliebenen kann man an einer Hand abzählen. Die Ausstellung, wie sie dem russischen Publikum heute gezeigt wird, ist die einzige ihrer Art.

0: Nachdem die Ausstellungsstücke von unseren Freunden in der Eremitage ausgesucht wurden, prüfen unsere Restauratoren den Zustand der Gegenstände, um sicherzustellen, dass der Transport ohne Beschädigungen durchgeführt werden kann. Dies ist besonders wichtig bei Gegenständen, die aus verschiedenen Materialien sind, wie bei Dolchen zum Beispiel.
1: Eine der wichtigsten Maßnahmen, wenn man ein Ausstellungsstück annimmt, ist die Dokumentation der Parameter. Wir messen die Länge, die Breite und das Gewicht und zeichnen alles auf. Danach fotografieren wir den Gegenstand. Das ist ein kritischer Schritt, der es uns erlaubt, den Gegenstand vor und nach der Restauration zu vergleichen. Wir bearbeiten eine breite Palette an Gegenständen. Dies hier zum Beispiel ist ein Dolch aus der Said-Dynastie. Wir erhalten auch Gegenstände aus Metall und Stoff oder Metall und Leder. Die Restaurationstechniken sind von den jeweiligen Materialien abhängig. Das muss man bei jedem einzelnen Stück in Betracht ziehen. Nach der Restauration lassen wir die Gegenstände eine Weile ruhen, meist für einen Tag. Danach ist der Gegenstand transportbereit.

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Die Eremitage ist eines der feinsten und größten Museen weltweit. Seine Geschichte ist einzigartig, da es ursprünglich als Palastmuseum gegründet wurde, während andere Museen erst später in Palästen untergebracht wurden. Zur Zeit von Katharina der Großen diente die Eremitage zuerst als privates Museum, bevor sie der Öffentlichkeit zugänglich wurde.

In einem Museum dreht sich alles um Menschen, die Geschichte und eine individuelle Kulturpolitik. In diesem Kontext haben wir die Beziehung zu Oman entwickelt. Durch die Zusammenarbeit mit Jamal al-Musawi ist eine neue Form der Kooperation entstanden, der Austausch ganzer Ausstellungshallen. Wir schufen eine Eremitagehalle im Sultanat Oman und eine Halle des Sultanats Oman wurde in der Eremitage eingerichtet.

Die Wurzeln des arabischen Dolches sind in der Geschichte tief verwurzelt. Wenn man sich unsere Sammlung anschaut, ist es wichtig zu verstehen, wie verschiedene künstlerische Stile und der Symbolismus dieser Waffen sich entwickelten. Jeder Oman

0: Der afrikanische Dolch repräsentiert den sozialen Status des Trägers und die Beziehungen der Menschen zueinander. Die Zivilisation des Oman wird durch die Kleidung repräsentiert. Wir sind an nationalen Traditionen sehr interessiert. Kultur ist heute wichtiger denn je, nicht nur von einem politischen Standpunkt aus. Wir alle haben Interesse an der Kultur als Ganzes, so wie der Rest der Welt auch, diskutieren wir nicht nur Wirtschaft und Politik, sondern auch die Traditionen der Nationen, den Schutz traditioneller Werte und den Erhalt des historischen Gedächtnisses.
1: Inspiration des Herzens Glut. Freiheit, für die Hände Mut, klingende Rettung, niemals Schand, Gebet, mein Muster, wohlbekannt, Ahnenlied und Zeitenband, Erbe aus der Väter Hand, Sand der Erinnerung in mir, und ihre Ehre lebt in mir.

0: Der Tag des Sieges ist Russlands wichtigster und heiligster Nationalfeiertag. Vor 80 Jahren, nach dem Sieg über Nazi-Deutschland, marschierten die Helden, die diesen historischen Sieg in vier langen und brutalen Jahren errungen hatten, triumphierend über dieses Kopfsteinpflaster.
1: Kameraden der Roten Armee und der Roten Marine, Waffenbrüder, ich grüße euch und beglückwünsche euch zu eurem großen Sieg über den deutschen Imperialismus.
2: An der Parade nahmen die Soldaten von den 10 Fronten teil, an denen der große Vaterländische Krieg gewonnen wurde.
3: Mehr als 35.000 Soldaten wurden ausgewählt.
2: In der Roten Armee kämpften Angehörige aller Ethnien. Es war wichtig, die Einheit und den multinationalen Charakter des Landes hervorzuheben.
3: Diesen großartigen Menschen, diesen Helden, gedenken wir heute.

0: Antiterroroperation kann und wird nicht länger als 2 bis 3 Monate dauern.
1: Sie sagen, dass hier nur Terroristen sind. Was für Terroristen? Sind wir etwa Terroristen?

0: Ich war immer stolz darauf, dass die Ukraine das einzige Land der ehemaligen Sowjetunion ist, in dem es keinen Krieg gab und in dem die Kommunisten ihre Macht friedlich abgegeben haben. Ich dachte, das würde die Ukraine einzigartig machen, dass sie anderen den Weg des Friedens weisen würde.
1: Viele Menschen in der Ukraine waren stolz darauf, dass bei uns kein Krieg ausgebrochen ist. Wie Sie wissen, gab es Krieg in Karabach, in Transnistrien, in Tadschikistan und Tschetschenien. Aber wir sind so intelligent, gerissen und schlau, wir hatten nie Krieg und werden nie Krieg haben. So etwas zu hören war merkwürdig, denn bei uns gab es dieselben Widersprüche wie überall auch. Und sie nahmen zu.
2: Dezember 2013, das letzte friedliche Jahr in der Geschichte einer vereinten Ukraine, neigt sich dem Ende zu. Die Euromaidan-Bewegung gewinnt in Kiew immer mehr an Fahrt. Die Entscheidung der Regierung, die Unterzeichnung des Assoziierungsabkommens mit der Europäischen Union auszusetzen, sorgt für Proteste.
3: Heute haben sie unsere Hoffnung gestohlen. Die Hoffnung, in einem modernen europäischen Land zu leben.
0: Zuerst fing alles als eine Art Festival auf dem Maidan an. Es sah sehr nach einem Rock'n'Roll-Musikfestival aus. Aber dann merkte ich, dass die Menschen immer aggressiver wurden. Besonders die Politiker, die auf dem Maidan auf die Bühne gingen. Sie waren zynischer. Sie haben die Leute mit Absicht provoziert.
4: Morgen marschieren wir gemeinsam voraus. Wenn das unseren Tod bedeutet, so werden wir diesen Preis zahlen. Wir werden gerecht, fair und tapfer handeln.
5: Ich bin Maxim Fadeev, ein Filmemacher aus Donetsk. Seit mehr als 7 Jahren filme ich den Krieg im Donbass, um zu zeigen, was Krieg wirklich ist. Tatsächlich hat der Maidan mein Leben stark verändert. Vor dem Krieg war ich Designer mit meiner eigenen kleinen Firma. Und jetzt produziere ich Dokumentarfilme über den Krieg.
6: Ich heiße Rodion Miroschnik. Als das alles angefangen hat, war ich der Generaldirektor der Gesellschaft für Regionalfernsehen und Rundfunk von Lugansk. Ich habe auch in der Fernsehproduktion gearbeitet. Kaum jemand im Osten der Ukraine war bereit, sein Leben für den Beitritt zur Europäischen Union zu geben. Niemand hat das auch nur in Erwägung gezogen. Dieses Streben danach, auf dem alle westlichen Studien aufgebaut sind, gab es nicht. Die Ukrainer, die mit Sehnsucht darauf warteten, endlich Teil der EU zu werden und danach strebten, gab es hier nicht. Nicht einmal ansatzweise.
5: Zuerst demonstrierten die Maidan-Demonstranten für die Integration mit der EU. Aber es sind schnell auch Nationalisten aufgetaucht, die anti-russische Slogans skandierten. Ukraine für Ukrainer. Ukraine über alles. Sie haben von Anfang an eine Revolution geplant. Sie haben sich von Anfang an darauf vorbereitet, die Regierung zu stürzen.
2: Anführer und einfache Mitglieder nationalistischer Organisationen geben zu, dass sie sich schon lange vor den Protesten in Kiew auf gewalttätige Unruhen vorbereitet haben.
4: Mein Bruder und ich traten mit 16 einer nationalistischen Organisation bei. Sie hieß damals Ukraine.

0: oder Straßenkonflikte vorbereitet.
1: Ich war Leiter der Ukrainischen Nationalen Union. Eines unserer Ziele war es, das Janukowitsch-Regime zu stürzen und die Ukraine in den Westen zu führen. Denn Russland ist unser Feind und Europa ist unser Freund. Deswegen waren wir von Anfang an gegen alle Politiker, die pro-russisch waren.
2: Moskau war für uns nie ein strategischer Partner. Es war immer unser strategischer Feind. Werft die Ketten ab und nährt die Freiheit mit dem bösen Blut der Feinde. Vergießt nicht euer eigenes Blut. Die Gebote ändern sich nie. Unsere Rebellion hat gerade erst begonnen. Richtig?
3: Слава нации! Слава нации!
4: Ein bestimmter Teil des Landes, der Westen der Ukraine, akzeptierte das bereitwillig und wurde zur treibenden Kraft hinter der Bewegung. Sie wurden zum Kern des Protests. Unterdessen hatten die Menschen im Osten, besonders im Donbass, das Gefühl, dass man sie verraten hat. Man hat uns nicht gehört. Niemanden interessierte unsere Meinung. Hier sind wir 50.000 Menschen in der Hauptstadt, auf dem Maidan. Und wir sagen euch jetzt, wie ihr leben sollt. Wir entscheiden, wo es lang geht, wer unsere Helden sind und was unsere Geschichte ist. Das rief natürlich großen Unmut hervor.
5: Es gab Meinungsverschiedenheiten, die das Volk spalteten. Aber anstatt Kompromisse zu suchen und ein vereintes, glückliches Land aufzubauen, haben die Politiker ständig Öl ins Feuer gegossen. Der Südosten der Ukraine ist eine vorwiegend industrielle Region mit engen Bindungen zu Russland, in kultureller, historischer und mentaler Hinsicht. Die Menschen sprechen hier Russisch.
4: Wir haben Geld verdient, Kohle abgebaut, Metall geschmolzen. Wir haben für einen fairen Anteil am ukrainischen Budget gekämpft, indem wir unter Beweis stellten, dass wir das Geld verdienten und das Recht hatten, darüber zu bestimmen. Wir wollten nicht, dass die Westukraine dieses Geld bekommt, das wir im Schweiße unseres Angesichts verdient hatten.
5: Ein anderer Protest in Kiew unterstützte die Regierung und wurde als Anti-Maidan bezeichnet. Diese Leute waren gegen die europäische Integration und wollten gehört werden. Es gab keinen Weg zurück, also sind sie nach Kiew gegangen und nahmen am Anti-Maidan teil. Die Leute sagten, die Industrie wird zusammenbrechen, Europa wird euch nicht aufnehmen, es wird Arbeitslosigkeit, Armut und Krieg geben. Hört auf, wenn ihr so weitermacht, bricht Krieg aus. Am Anfang versuchten Maidan- und Anti-Maidan-Demonstranten miteinander zu reden, sich gegenseitig zu überzeugen, die anderen umzustimmen. Aber ab einem gewissen Punkt ist der Konflikt so stark eskaliert, dass sie angefangen haben, sich gegenseitig zu verprügeln und gefangen zu nehmen.
6: Das Volk und die Nation wurden zynisch gegeneinander aufgehetzt. Alle tauschten zuerst argwöhnische Blicke aus. Später hatten sie einander im Visier.
1: Es gab also Konfrontationen, nicht nur mit der Polizei, sondern auch zwischen Mitgliedern verschiedener politischer Lager.
7: Wir sind hier, um die Unterstützung des amerikanischen Volkes auszudrücken.
0: Die freie Welt ist

0: an eurer Seite. Amerika ist an eurer Seite. Ich bin an eurer Seite.
1: Alle sahen, wie westliche Politiker, Botschafter und sonstige Anführer den Maidan unterstützten. Man hat Druck auf Janukowitsch ausgeübt, damit er keine Gewalt anwendet. Das hat zu einer weiteren Eskalation geführt, weil die Demonstranten sich aufgrund der westlichen Unterstützung unantastbar fühlten.
2: Die Proteste waren alles andere als friedlich, weil nicht nur Molotow-Cocktails geworfen wurden, sondern weil einzelne Kämpfer auch Metallknüppel und Ketten dabei hatten. Sie hatten sogar einen Traktor. Anders gesagt, sie provozierten absichtlich Zusammenstöße mit der Polizei.
1: Ich habe mir den ganzen Tag lang die Übertragungen aus Kiew angesehen, über Demonstranten, die gegen die Truppen des Innenministeriums und die Berkut-Sondereinheit gekämpft haben. Zu diesem Zeitpunkt war mir schon klar, dass es Krieg geben würde. Ich sagte meiner Frau, dass es Krieg geben wird und dass wir etwas tun müssen. Jedes Mal, wenn die Proteste nachließen und die Menschen anfingen, den Maidan zu verlassen, gab es eine neue Provokation. Beide Seiten schienen die Situation bewusst immer weiter anzuheizen.
3: Es wird ein harter Weg.
4: Die schießen wieder den ganzen Tag. Schau nur. Ein Blitz, Rauch und Qualm. Schließlich ist ein Teil des Beins weg.
3: Das Gehirn sendet ein Signal, aber das Bein ist weg. Es ist schwer natürlich.
5: Langsam, langsam.
6: Ich dachte nur, ich schlage einfach mit der Faust zu, um sie vom Himmel zu holen.
3: Ja, es schmerzt. Es ist erschütternd. Eine Gliedmaße ist abgerissen.
7: Alias, bist du am Leben?
3: Ja.
4: Mir fehlt also ein Bein? Das ist nicht tödlich.
6: Ich bin sicher, dass ich meinen Platz im Leben finden werde und eine Möglichkeit von Nutzen zu sein.
4: Das Wichtigste ist, dass man weiterlebt.
3: Alle haben es geschafft.

0: Ende Dezember und Anfang Januar, in der Zeit um Silvester, waren nur wenige Leute auf dem Maidan. Sie dachten alle, dass der Protest nachgelassen hätte, dass die Situation festgefahren war. Sie dachten, es würde nichts mehr passieren. Und dann ereigneten sich die Zusammenstöße in der Gruschewski-Straße. Daran habe ich mich auch persönlich beteiligt. Daran habe ich auch persönlich teilgenommen. Ich stand auf den Barrikaden und habe mich auch an Zusammenstößen mit der Berkut-Polizeieinheit beteiligt. Es waren viele Leute da. Einige waren von der Nationalen Union. Es gab viele Jungs aus Kharkov, die nach Kiew gekommen waren. Kurz darauf fanden dann die ersten Konfrontationen statt.
1: Der Maidan wird immer radikaler. Im gesamten Stadtzentrum von Kiew werden Barrikaden errichtet. Die Selbstverteidigungskräfte des Maidan stürmen und besetzen Regierungsgebäude. Konfrontationen mit der Polizei sind keine einfachen Zusammenstöße mehr. In den Straßen der Stadt finden regelrechte Schlachten statt. Die Demonstranten schlagen mit Eisenstangen und improvisierten Schlagstöcken zu, werfen Steine und Unmengen an Molotow-Cocktails.
2: Sie haben gesehen, dass wir keine Sklaven sind und dass sie für ihre Verbrechen bezahlt werden. Wir haben sie hier besiegt und uns heute gegen die Okkupanten gewehrt. Wir müssen auf Verstärkung warten. Sie trifft aus der ganzen Ukraine ein. Gehen wir zurück zum Maidan. Dort können sie uns nicht bezwingen. Und dort vertreibt uns nicht einmal der Teufel selbst. Und unsere Brüder, die bereits aus Dnipropetrovsk, Lwów, Krivoj Rog und Tschernobyl unterwegs sind, werden sich uns anschließen und unser Werk vollenden.
1: Der Journalist Ruslan Kozaba berichtete über die Ereignisse auf dem Maidan im Jahr 2014. Er sah mit eigenen Augen, was im Zentrum von Kiew vor sich ging und versucht noch immer zu verstehen, in wessen Interesse es war, den Maidan am Leben zu erhalten und warum.
3: Hier waren Leute, von denen wir wussten, dass sie dafür bezahlt wurden, zu kommen. Sie haben sich nicht selbst finanziert. Die Busse wurden von Oligarchen gesponsert. Einige gaben ihnen Essen oder eine Art Taschengeld. Wir nannten das Sandwich-Geld. Einige Menschen lebten hier über Monate.
0: Gewöhnliche Leute hätten das nicht organisieren können, weil sie dafür viel Geld gebraucht hätten. Natürlich haben mittelständige Unternehmen viel Geld gespendet und Oligarchen wie Poroschenko dabei auch ihren Teil geleistet.
4: Wir sind unserem Traum nur einen Schritt näher gekommen. Wir werden erst dann siegreich sein, wenn die Ukraine einen neuen Präsidenten hat. Habe ich recht?
5: Poroschenko war oft auf dem Maidan. Er hat schon damals gesagt, dass das Land einen neuen Präsidenten braucht. Ob er sich selbst gemeint hat oder nicht, weiß ich aber nicht.
4: Ruhm der Ukraine!
1: Alexander Chodakowski war einer der Kommandanten der Alpha-Einheit des ukrainischen Staatssicherheitsdienstes in Donetsk. Er wurde regelmäßig nach Kiew beordert und konnte sich ein klares Bild von den Protesten auf den Straßen der Stadt machen. Im Februar 2014 eskalierte die Situation auf dem Maidan gewaltig.
6: Als diese Operation startete, hatten sie bereits viele Regierungsgebäude in der zentralen und westlichen Ukraine besetzt, einschließlich der Gebäude der Stadtsicherheit und des Innenministeriums. Dort brachen sie in Waffendepots ein und konnten viele Waffen ergattern. Einige davon sind bestimmt irgendwie auf den Maidan gelangt. Sie hatten auch ziemlich viele Jagdwaffen. Sie waren sehr gut bewaffnet. Das war für sie überhaupt kein Problem. Sie waren alle wild entschlossen und absolut zügellos. Sie schossen auf Männer, die nichts als Schlagstöcke und bestenfalls Kanister mit Pfefferspray hatten.
0: Alles begann mit Feuerwerkskörpern. Danach fingen sie an, alle möglichen improvisierten Geräte herzustellen. Ich habe auch andere Waffen gesehen. Einige brachten Schusswaffen mit, weil auf uns geschossen wurde und natürlich mussten wir auch zurückschießen. Jeder wusste, dass es zu ernsthaften Auseinandersetzungen kommen würde. Also gab es da tatsächlich viele Waffen.
7: Ja.
5: Die drei blutigsten Tage auf dem Maidan waren der 18., der 19. und der 20. Februar 2014. Am 18. Februar fielen die ersten Schüsse. Auf beiden Seiten wurden Menschen getötet, sowohl Demonstranten als auch Polizisten. Am 20. begann ein Blutbad. Dutzende Menschen starben und Hunderte wurden verwundet. Am 20. Februar eröffneten einige Demonstranten das Feuer auf die Polizei und töteten mehrere Menschen. Die Berkut-Spezialeinheit erwiderte das Feuer, während sie sich zurückzog. Sie haben mehrere Demonstranten erschossen. Und dann haben unbekannte Schützen Dutzende von Menschen getötet. Man weiß bis heute nicht, wer diese Schützen waren.
3: Wir werden nie die Wahrheit darüber erfahren, was wirklich passiert ist. Aber es war Brudermord. Es kämpften Ukrainer.

0: Украина gegen Ukraine. Euromaidan auf der einen Seite, Anti-Maidan auf der anderen Seite. Die öffentliche Ordnung fiel in sich zusammen. Sie alle hatten Waffen auf beiden Seiten. Wir haben alle gesehen, wie solche Unruhen von der amerikanischen Regierung gehandhabt wurden, die inzwischen schon fast offiziell als Strippenzieher in der Ukraine auftritt. Jede einzelne Person, die am Angriff auf das Kapitol beteiligt war. Sie alle wurden zu langen Gefängnisstrafen verurteilt. Und hier?
1: Ich lebe, ich lebe. Sascha, gehen wir. Wir brauchen Infusionssets. Komm nicht mehr, wir müssen hier arbeiten. Ich brauche ein Messer und Infusionssets.
2: Um ehrlich zu sein, dachte ich, dass das eine große Kluft aufreißen würde und dass es vermutlich zu einem Bürgerkrieg kommen würde. Als das erste Blut vergossen war, da wurde mir klar, dass das nicht friedlich enden würde. Als sie anfingen, Waffen zu benutzen, wurde das offensichtlich. Unklar blieb lediglich, wo die Frontlinien verlaufen würden. In Kiew, in der Westukraine oder im Osten. Alles hing von der Situation ab und davon, was die politischen Eliten entscheiden würden.
3: Nach den gewalttätigen Ereignissen in Kiew machte Janukowitsch der Opposition Zugeständnisse und unterzeichnete eine Vereinbarung mit ihnen, an die sich aber niemand gehalten hat. Janukowitsch hatte Angst um sein Leben und floh aus dem Land. Als die Maidan-Meute an die Macht kam, hat sie zuallererst den Sonderstatus der russischen Sprache aufgehoben. Das hat den Südosten verärgert. Wir haben ganz elementare Dinge gefordert. Wir wollten nicht, dass man uns die ukrainische Sprache aufzwingt. Im Donbass wurde nie ukrainisch gesprochen. Etwa 90% der Bevölkerung sprach ausschließlich Russisch. Einige Menschen im Norden auf dem Land sprachen einen Dialekt, eine Mischung aus Ukrainisch und Russisch. Aber wir sprachen nie richtiges Ukrainisch, weder in Lugansk noch in Donetsk. Wir wollen Russisch sprechen. Wir wollen gute Beziehungen zu unseren Nachbarn und frei nach Russland reisen können. Nach Rostov, Voronezh und Belgorod. Uns wurde klar, dass Kiew unser Schicksal über unsere Köpfe hinweg entschieden hat. Sie sagten, dass sie nach Europa wollen, nicht in die Eurasische Union oder nach Russland. Sie wollten in die Europäische Union. Wir fanden die Ereignisse in Kiew sehr verstörend. Die Menschen erkannten das neue Regime in Kiew nicht an. Sie versammelten sich in Gruppen. Im Südosten benutzten sie die Taktiken des Maidan.
0: Ich habe in meiner Heimatstadt Ivano-Frankowsk gesehen, wie die Stadtverwaltung übernommen wurde. Verwaltungsgebäude wurden eingenommen und Stützpunkte des Militärs wurden blockiert, damit die Soldaten nicht nach Kiew gehen konnten, um unschuldige Bürger zu töten. Alles begann hier im Westen der Ukraine. Das, was später im Donbass passiert ist. Sie haben uns einfach nachgeahmt. Sie haben im Osten dasselbe getan wie im Westen. Nur ein paar Monate später. Das war alles. Das war nichts anderes. Der einzige Unterschied war, dass wir EU-Flaggen hatten. Aber sie hatten eine andere Mentalität. Sie schwenkten russische Flaggen.
4: In Kiew nannten sie es die Revolution der Würde. Im Südosten wurde es als ein Putsch angesehen und das neue Regime wurde nicht anerkannt. Einige griffen zu den Waffen, andere nahmen an Protesten teil.

0: oder ich sehe einen Banderiten auf 5.
1: Was macht er dort noch? Na, mach schon.
0: Meiner Großväter fort. Ich verteidige meine Familie, meine Geschichte und unsere Werte.
2: Jene, die momentan hier kämpfen, machen weiter dank ihrer Willensstärke.
3: Das erste staatliche Blasorchester der Sowjetunion, abgekürzt das Gosduch. Nur die besten Musiker durften dort spielen.
4: Die bloße Menge der Musik, die sie gespielt haben, ist selbst heute noch erstaunlich. Alle Traditionen unseres heutigen Blasorchesters haben ihre Wurzeln genau dort.
3: Juli 1941. Die Wehrmacht rückt unaufhaltsam auf Moskau vor. Als Reaktion darauf beginnen sich in der Stadt Volksmilizdivisionen zu bilden.
5: Ihnen war bewusst, dass das ganze Land in Lebensgefahr schwebte. Und ich glaube, das hat sie motiviert, sich freiwillig zu melden.
3: Das staatliche Blasorchester des Kremls bereitet sich auf einen ganz besonderen Auftritt vor. Ein Konzert ohne Publikum, zu Ehren der Gefallenen. Hier, nahe Wjasma, sind die meisten der Musiker ums Leben gekommen.
6: Es ist eine große Ehre für uns, nicht nur aufzutreten, sondern auch den Musikern Tribut zu zollen, die hier ihr Leben gaben, damit wir leben und ihre Arbeit fortsetzen können.

0: Es hieß doch, dass die Menschen auf den Maidan kamen, damit das Volk entscheiden konnte. In den Regionen hat ebenfalls das Volk entschieden. Wir sind auch Menschen und wir erkennen euch nicht an. Ihr seid Verbrecher. Ihr habt einen bewaffneten verfassungsfeindlichen Umsturz mit viel Blutvergießen und Mord durchgeführt. Janukowitschs Flucht ändert nichts daran.
1: Der russischsprachige Südosten der Ukraine weigerte sich, das Ergebnis des Putsches zu akzeptieren. In den größten Städten der Ukraine gingen die Menschen auf die Straße. Es gab Proteste in Charkow, Odessa, Mariupol und Saporoschje. In der autonomen Republik Krim brachen Massenproteste aus. Die überwiegende Mehrheit auf der Krim stimmte für die Abspaltung von der Ukraine. Und im März 2014 kehrte die Krim nach Russland zurück.
2: Die Krim war die einzige Region, in der ein Blutbad verhindert werden konnte. Jede einzelne pro-russische Bewegung wurde niedergeschlagen, außer im Donbass. In Charkow, Saporoschje, Dnipropetrovsk, Odessa, überall. Die Machthabenden benutzten Rechtsextremisten und Nationalisten, um sie zu unterdrücken.
1: Nationalistische Gruppierungen versuchen, die pro-russische Stimmung in der Bevölkerung mit Gewalt zu unterdrücken. Am 2. Mai organisieren Rechtsextremisten einen Marsch mit dem Namen „Für eine vereinte Ukraine“. Der Marsch endet in einem Blutbad.
3: Als wir erfuhren, dass in

0: In Odessa am 2. Mai ein Marsch stattfinden würde, wussten alle, was dort passieren würde. Wir wussten, dass die Dinge außer Kontrolle geraten würden, weil alle Ultras aus Charkow kommen wollten. Und nicht nur, um Fußball zu schauen. Sie wollten den Ultras in Odessa helfen, gegen den Anti-Maidan und prorussische Kräfte zu kämpfen, gegen sogenannte Separatisten.
1: Die Nationalisten zerschlagen das Zeltlager prorussischer Aktivisten auf dem Kulikovo-Feld. Und sie machen Jagd auf andere, die sich im nahegelegenen Gewerkschaftshaus versteckt haben.
0: Sagt den Jungs, dass hier ein Eingang ist.
2: Jungs, tut das nicht.
1: Sie haben das Gebäude in Brand gesetzt. Menschen, die aus Fenstern sprangen, um den Flammen zu entkommen, wurden am Boden von Extremisten mit Baseballschlägern totgeprügelt. 48 Menschen starben und etwa 300 wurden verletzt.
3: Es gab an diesem Tag nicht einfach nur Kämpfe in der Stadt. Das war Brandstiftung und Massenmord. Ein Gebäude der Stadtverwaltung ging in Flammen auf. Es wurde umstellt und beschossen. Die Leute warfen Molotow-Cocktails, Rohrbomben und improvisierte Sprengladungen. Die Polizei stand einfach daneben und hat zugesehen. Sie haben eine halbe Stunde lang einfach nur zugesehen, wenn nicht sogar länger. Sie haben ihre Arbeit verweigert, ihre Pflicht vernachlässigt. Warum haben sie das getan? Sie haben entweder keine Befehle erhalten oder im Gegenteil. Sie haben Befehle erhalten, sich nicht einzumischen. Wer könnte so einen Befehl erteilt haben?
4: Wir wussten alle, dass Menschen ermordet worden waren und dass sie ihnen egal waren. Dahinter steckten ausgebildete Leute. Ein Extremist muss nicht unbedingt körperlich stark sein, aber er muss bereit sein zu töten. Er muss bereit sein, diese Grenze zu überschreiten. Einige von ihnen waren bereit, Menschen in die Ecke zu drängen, sie einzusperren und in Brand zu setzen. Es war ihnen egal, was mit diesen Menschen geschah.
5: Ich glaube nicht daran, dass die rechtsextremen Gruppen in Odessa am 2. Mai 2014 allein handelten und der ukrainische Sicherheitsdienst nichts davon wusste. Ich glaube, der ukrainische Sicherheitsdienst und die Eliten in Kiew haben das alles geplant und gelenkt. Ich glaube, das wurde bewusst getan, um die prorussischen Sympathisanten in Odessa zu unterdrücken und in Blut zu ertränken, so dramatisch das auch klingen mag. Sie mussten dem Südosten der Ukraine zeigen, was ihn erwartet, wenn er das Regime in Kiew nicht anerkennt.

0: Das war eine Strafoperation, bei der Menschen lebendig verbrannt wurden. Um dieser Slogan, Ruhm der Ukraine. Ich will dabei einfach nur weinen und fragen, wer braucht so eine Ukraine, wo man Menschen verbrannt und dabei Ruhm der Ukraine ruft.
1: Am Abend, als wir die Nachrichten aus Odessa sahen, konnten wir das zuerst gar nicht glauben. Wir standen unter Schock. Die Leute waren weniger durch die Tatsache schockiert, dass Menschen verbrannt wurden, als durch die Reaktion der ukrainischen Gesellschaft darauf. Stellen Sie sich diese Szene vor. Die Krankenwagen haben noch nicht einmal die Toten und Verwundeten weggebracht. Aber die Ukrainer waren bereits vor Ort und haben die Nationalhymne gesungen und Ukraine, Ukraine und Tod den Feinden gerufen.
2: Die Ereignisse in Odessa haben eindeutig gezeigt, wie die Unterstützer des Maidan handeln und dass ihnen jedes Mittel recht war. Mein Ziel war es, die Menschen davor zu warnen, ihnen zu sagen, dass sie nicht den vollen Ernst der Lage erkannten. Morgen werden sie kommen und dieses Mal werden sie uns töten.
3: Zu diesem Zeitpunkt hatte Alexander Chodorkowski die Sondereinheit Alpha bereits verlassen. Als einer der ersten fing er damit an, Selbstverteidigungsmilizen aufzustellen.
2: Ich frage euch, sympathisiert ihr mit Russland? Und jetzt frage ich euch, wollt ihr euch von der Ukraine abspalten? Ich frage euch, wer von euch, meine Freunde, ist bereit, dafür sein Leben zu geben? Hier sind die besten Vertreter der Donetsker Gesellschaft versammelt. Ich sagte, dass wir noch nicht bereit sind. Wir mussten Kräfte und Ressourcen sammeln, um am nächsten Tag gegen diese Extremisten zu kämpfen. Als es soweit war und wir die Kontrolle über einige Gebäude übernommen und die Arbeit mit der Bevölkerung organisiert hatten, habe ich versucht, ihnen klarzumachen, was auf sie zukommt. Dass sie uns nie in Frieden lassen würden, wenn wir hier eine pro-russische Administration etablierten. Sie würden uns nie Autonomierechte zusagen und uns nie erlauben, der Ukraine in irgendeiner Weise zu widersprechen. Sie würden unseren Willen brechen wollen.
4: Das ist wahrscheinlich der Grund, weshalb der Donbass zu so einem Kipppunkt wurde. Als klar wurde, dass niemand uns zuhören wird und als der mögliche Einsatz von Waffengewalt gegen uns zur Sprache kam, gab es natürlich einige Leute, die sagten, ich pfeife drauf. Wir werden unsere Heimat verteidigen. Komme, was wolle. Mit allen Mitteln.
3: Die Miliz richtet Kontrollpunkte auf der Straße ein, um ungebetene Gäste zu empfangen.
5: Das ist die Einfahrt. Das ist die Grenze der Föderalen Republik Donetsk. Das ist unsere Zukunft. Die Zukunft des Donbass.
3: Die neue Regierung entschied sich, radikale Maidan-Aktivisten einzusetzen, um die prorussischen Regionen zu unterwerfen. Sie wurden nicht nur offiziell in Militärlagern ausgebildet, sondern auch bewaffnet. Daraufhin wurden sie in den Südosten des Landes geschickt.
1: Ab einem bestimmten Zeitpunkt begannen rechtsextreme Gruppen aus Kiew auszuschwärmen, um den Sieg des Maidan zu sichern. All diese sogenannten Maidan-Hundertschaften wurden sowohl in das ukrainische Militär als auch in das Innenministerium integriert. Sie wurden bewaffnet und ausgebildet. Reguläre Truppen der Armee wollten nicht schießen, aber die Rechtsextremisten in der Armee und im Innenministerium setzten sie unter Druck. Im Gegensatz zu den Nationalisten in Odessa, die mit Stöcken und Molotow-Cocktails bewaffnet waren, bekamen die Nationalisten im Donbass binnen einer Woche Schusswaffen und Granatwerfer. Und dann kam es zu bewaffneten Zusammenstößen in Mariupol.
3: Diese radikalen Gruppen waren auf eine solche Wendung der Ereignisse vorbereitet.
2: Als der Krieg begann, als schwere Kämpfe auf der Krim, im Donbass, in Lugansk, in Charkow und im Südosten der Ukraine ausbrachen, waren wir bereit dafür. Zumindest wussten wir, was wir tun mussten und wie wir es tun mussten. Es war nicht so, dass wir unerwartet in den Krieg hineingestolpert wären. Wir sind diesen Weg selbst gegangen, stetig, Schritt für Schritt, wie eine Guerilla-Einheit.

0: Das sind Gangs oder Banden, die legalisiert wurden, Geld, Waffen und Tarnkleidung bekommen haben und denen gesagt wurde, es ist soweit. Tut, was auch immer ihr wollt. Ihr könnt stehlen, schießen und morden. Euer Hauptziel ist es, diese Demonstranten zu vertreiben. Ihr müsst die Kontrolle über ihr Gebiet übernehmen und es plündern. Ihr könnt tun und lassen, was ihr wollt, und euch wird dafür nichts geschehen. Sie kamen an und verhielten sich entsprechend.
1: Die ersten Toten im Donbass waren Opfer der Extremisten. Bemerkenswert ist, dass drei Menschen auf einem Posten in Balbasowka mit demselben Gewehr getötet worden waren, mit dem auch Polizisten auf dem Maidan erschossen wurden. Nach der Tat stellten ukrainische Ermittler fest, dass am 20. Februar zwei Polizisten auf dem Maidan mit demselben Gewehr erschossen worden waren.
2: Die ukrainische Regierung ermordet im Donbass seit 8 Jahren ihr eigenes Volk. Es ist erstaunlich, dass die westlichen Medien nicht darüber berichten und 8 Jahre lang nicht darüber berichtet haben.
1: Ich bin seit 5 Minuten hier und in nur 5 Minuten habe ich erfahren, dass die ersten Leichen, die gefunden wurden, enthauptet waren.
2: Ist es das Risiko wert? Viel hängt davon ab, wie man diese Frage beantwortet. Man tut das alles, weil man es tun muss, weil man die Pflicht hat, es zu tun.
3: Der Informationskrieg. Fast alle unabhängigen Journalisten, die aufdeckten, dass die NATO und die USA für die Eskalation der Situation in der Ukraine zu einem militärischen Konflikt verantwortlich waren, fielen ihm zum Opfer.
1: Wir werden diesen Krieg so lange fortführen, wie wir wollen. Und wir werden bis zum letzten Ukrainer kämpfen. Genau das ist die ganze Zeit im Donbass passiert. Das sind keine Objekte, das sind Menschen. Deshalb tue ich, was ich tue. Deshalb bin ich hier.

0: Wassili Prozorov, ehemals ein hochrangiger Mitarbeiter des ukrainischen Aufklärungsdienstes, der vor kurzer Zeit das Land verlassen hat, konnte einige Dokumente über die Grenze schmuggeln. Sie beweisen, dass die Anführer des Maidan-Putsches nach ihrer Machtergreifung planten, mit Gewalt gegen die rebellischen Regionen vorzugehen. Sie hatten keine Absicht, mit dem Südosten zu verhandeln.
1: Das ist ein Dokument des ukrainischen Staatssicherheitsdienstes. Es ist ein Schreiben, in dem einige Besonderheiten der Durchführung der ATO im Donbass beschrieben werden. Darin wird sogar im Voraus erklärt, dass zivile Opfer ein wichtiger Bestandteil der Operation sind. Darüber hinaus sollten diese zivilen Opfer als menschliche Schutzschilde der Terroristen und Separatisten präsentiert werden, die diesen Weg selbst gewählt hatten. Es war also ihre eigene Schuld, dass sie noch immer in separatistischen Regionen lebten. Es hieß, Verhandlungen mit der Bevölkerung in den Regionen Donetsk und Lugansk sind zwecklos. Sie sind wie Staub, wie Schmutz. Die Begriffe Lugkondom und Downbass wurden bereits 2014 geprägt. Es gibt nichts zu diskutieren. Sie müssen wie Vieh in einem Stall getrieben werden, sonst nichts. Wir hier sind die Gewinner in Kiew und auf dem Maidan. Wir unterstützen europäische Werte und dieser Bergarbeiterabschaum weiß nicht, was gut für ihn ist. Wir werden ihnen zeigen, wo ihr Platz ist. Sie dachten, sie würden uns alle hier innerhalb von 2 Monaten in die Knie zwingen.
0: Das Narrativ, dass die Bewohner des Donbass Opfer russischer Propaganda geworden sind, wird auf staatlicher Ebene immer lauter. Diese Sichtweise ist noch immer sehr beliebt, besonders unter den Kämpfern der nationalistischen Freiwilligenbataillone der Ukraine.
2: Man hat alle Menschen in den Regionen Lugansk und Donetsk einer Gehirnwäsche unterzogen. Alle, die sich der Gehirnwäsche widersetzt haben, sind in andere Teile der Ukraine gezogen. Aber der Gestank des Separatismus haftet teilweise immer noch an ihnen.
1: Sie dachten immer, man hätte uns einer Gehirnwäsche unterzogen und dass wir keine eigene Meinung haben können. Sie fingen an zu sagen, dass wir doch nach Russland gehen sollen. Irgendwelche Typen aus der Westukraine und Nationalisten aus Charkow sagten mir, dass ich das Land verlassen soll, das meine Vorfahren aufgebaut haben. Meine Vorfahren, die diese Fabriken gebaut und im Zweiten Weltkrieg verteidigt haben, nur um sie dann erneut wieder aufzubauen.
0: Kiew kündigt den Beginn einer Antiterroroperation im Südosten der Ukraine an. Gleichzeitig laufen auch die Kampagnen für die kommenden Wahlen an. Der Hauptkandidat für den Posten des Präsidenten ist Pjotr Poroschenko, einer der Anführer des Maidan. Bei den Debatten betont er, dass die Niederschlagung der Proteste in den Regionen nicht lange dauern wird.
3: Die Antiterroroperation kann und wird nicht länger als 2 bis 3 Monate dauern. Sie wird in wenigen Stunden beendet sein.
1: Zuerst wollte die Armee nicht kämpfen. Wir behandelten die Truppen, die gekommen waren, wie unsere Landsleute und Freunde. Wir haben ihnen Essen gegeben. Aber natürlich haben die Menschen die Kolonnen blockiert und angehalten.
3: Ich bin Oberst Alexander Nikolajewitsch Schwetz, Kommandant der ukrainischen Luftlandetruppen. Kein einziges Mal in der gesamten Geschichte der Ukraine hat auch nur ein Fallschirmjäger auf sein eigenes Volk geschossen.
0: Die ukrainischen Soldaten sind nicht von der Idee begeistert, in einen von Politikern verschuldeten Bürgerkrieg zu ziehen. Viele Soldaten verlassen ihre Stellung und lassen Waffen und Kriegsgeräte zurück. Einige schließen sich der Volksmiliz an.
4: Ich komme selbst aus Lugansk und meine Eltern, Verwandten und Freunde leben alle hier. Als wir die Nachrichten sahen, waren wir allesamt grundsätzlich gegen den Maidan und die Politiker, die nach Janukowitschs Flucht an die Macht gekommen sind. Das war wirklich ein Putsch, eine völlig illegale Machtergreifung. Natürlich waren wir dagegen. Ich habe mich entschlossen, in der Volksmiliz zu bleiben, um den Willen des Volkes zu unterstützen.
1: Am 2. Mai begannen sie auf die Leute zu schießen, die die Kolonnen blockierten. Zuvor wurden einige bewaffnete Kolonnen von der Bevölkerung angehalten und sogar entwaffnet. Aber nach dem 2. Mai gab es keine Versuche mehr, die Kolonnen aufzuhalten, weil sie nun das Feuer eröffneten mit der Absicht zu töten.
0: Die Armee geht kurz darauf zu Kampfeinsätzen über. Die ersten, die ins Visier gerieten, waren die Einwohner der Stadt Slawjansk. Beim Versuch, die Volksmiliz aus der Stadt zu vertreiben, nehmen die ukrainischen Sicherheitskräfte keine Rücksicht auf zivile Opfer. Zum ersten Mal in der modernen Geschichte der Ukraine feuert schwere Artillerie auf Wohngebiete.
5: Warum müssen friedliche Menschen leiden? Einer 30-jährigen Frau wurde durch eine Explosion ihr Arm abgerissen.

0: Da, neben den Blumen, ist ein junger Mann gestorben. Und wofür? Sie kämpfen um Macht und sie verdienen einen Haufen Geld damit. Aber wir müssen leiden. Wie lange noch? Ich kann bei den ganzen Explosionen und Schreien nicht schlafen. Sie schießen schon wieder.
1: Es gab eine Explosion und die Schockwelle hat mich in den Flur geworfen. Ein Passant wurde getötet. Er hatte eine Verletzung am Kopf und hat ein Bein verloren. Ich hatte Angst, mich ihm zu nähern. Überall war Blut. Und dann sah ich Rauch und hörte Schreie, Kinder schrien. Überall lag Glas, ein absoluter Albtraum. In den 54 Jahren meines Lebens hatte ich nie erwartet, von unserer Regierung so behandelt zu werden.
2: Im Mai 2014 war es noch unvorstellbar, dass die ukrainische Luftwaffe Städte bombardieren könnte. Ich weiß noch, wie ich mit ein paar Soldaten zusammensaß. Das waren Artilleristen. Wir haben zusammen getrunken. Das Thema kam zufällig auf und einer von ihnen sagte: Bist du verrückt? Wie könnten wir friedliche Städte beschießen? Und nur zwei Wochen später bombardierte ein Su-25-Jagdbomber Lugansk, das Verwaltungsgebäude von Lugansk, genauer gesagt. Das war ein symbolträchtiger Moment.
3: Was, hat er etwa geschossen? Bastard.
4: Zuerst konnte es niemand glauben. Selbst Menschen, die sahen, wie die Raketen abgefeuert wurden, sagten: Siehst du, was sie gemacht haben? Was soll das? Bei den meisten Leuten setzte erst nach dem Beschuss des Verwaltungsgebäudes und des Parks Klarheit ein, als das Kampfflugzeug über den Platz flog. Und die Bäume umgeworfen wurden. Überall fielen Bäume und Blätter und ein riesiges Loch klaffte im Verwaltungsgebäude. Ein Büro wurde getroffen und Rauch kam aus den Fenstern. Wir sahen, wie ein Flugzeug davonflog. Zuerst dachte ich, das wäre Donner gewesen. Das Grollen klang wie Donner. Und dann, als mir klar wurde, was los war, rannten wir dorthin und sahen es mit unseren eigenen Augen. Vor dem Verwaltungsgebäude lagen Menschen in Lachen von Blut. Einige waren immer noch am Leben und flehten um Hilfe.

Poroschenko wurde am 7. Juni 2014 in Kiew vereidigt. Der Mann, der durch das Versprechen an die Macht kam, ein Präsident des Friedens zu sein, stellte sich als Präsident des Krieges heraus.

0: Порошенко позиционировался.
1: Порошенко стellte sich selbst als Präsident des Friedens dar. Aber in Wirklichkeit wurde er zum ukrainischen Präsidenten des Blutvergießens. Man hat ihn in der Hoffnung gewählt, dass er den Krieg beenden würde. Aber stattdessen hat er sich entschieden, den Konflikt durch Gewalt zu beenden. Poroschenko und die Maidan-Regierung hatten viele Gelegenheiten, den Krieg zu beenden, aber sie haben sich jedes Mal für den Krieg entschieden.
2: Sanja,
3: was ist?
2: Wie viele sollen wir abfeuern?
3: 1107 maximal.

0: Batterie!
1: Geschütz zum Feuern bereit machen! Bereit! Seelen! Feuer!
2: Wo? Hier! Alle reinkommen, habe ich gesagt.
3: Bleibt nicht auf der Straße. Sascha, geh von der

0: Straße runter. Wo sollen wir uns verstecken?
1: Nirgends. Du siehst doch, was los ist.
2: Wir sind wie...
3: Zielen! Zielen!
4: Entdeckung!
5: Sie schießen, hol sie doch, der Teufel.
6: Wo sind die Feuerwehrleute?
7: Du siehst doch, wie viele Brände hier sind.
2: Hier leben Menschen und Kinder. Diese Stadt ist nicht leer. Hier sind kleine Kinder, nur 18 Monate alt. Was tut ihr? Ihr seid Monster, keine Menschen, Monster.
8: Wir brauchen Frieden. Was tut ihr? Die Zivilbevölkerung stirbt. Menschen sterben. Junge Männer auf beiden Seiten. Ihr Magnaten, wacht endlich auf.

9000. Auch die Aufräumarbeiten.

0: Der Titan Prometheus glaubte an die Menschen und stellte sich auf ihre Seite. Er stahl den grausamen Göttern das Feuer und schenkte es der Menschheit. Die Götter ketteten den Titan an einen Felsen und ein riesiger Adler verspeiste jeden Tag seine Leber. Doch die Dunkelheit, in der die Menschheit zuvor umherwanderte, ist dem Licht der Flamme gewichen, die er ihr gereicht hatte.
1: Wenn wir sagen, dass wir stark sind, dass wir mutig sind, dann sollten wir uns um die weniger glücklichen Menschen kümmern, die sich nicht wehren können.
0: Es gibt immer Menschen, die so denken. Aber die tapferen Menschen, die sich trauen, die Mächtigen bloßzustellen, werden nur in Hollywood-Filmen mit Ruhm, Geld, prestigevollen Jobs und Respekt belohnt. In Wirklichkeit ist das nicht der Fall. Im echten Leben wiederholt sich auf die eine oder andere Weise immer die Tragödie des Prometheus.
1: Will ich arbeiten oder nicht? Selbst Journalisten, die die offizielle Linie unterstützen, hatten zwei Optionen. Entweder sie schweigen und schreiben das, was wir wollen, oder sie können woanders

0: Gedanken. Der US-amerikanische Journalist George Eliason berichtet seit mehr als 8 Jahren über die Ereignisse im Donbass. In den USA war er ein Bauarbeiter, doch als er in den Donbass kam, wurde ihm klar, dass er nicht einfach nur zusehen konnte.
1: Ich habe angefangen, über den Krieg im Donbass zu schreiben, weil ich wusste, was dort geplant war. Noch bevor der Maidan vorbei war, planten sie bereits eine Art Krieg im Donbass auszulösen. Wir wussten, dass der Krieg hier beginnen würde.

0: ukrainische Regierung ermordet im Donbass seit 8 Jahren ihr eigenes Volk. Es ist erstaunlich, dass die westlichen Medien nicht darüber berichten und 8 Jahre lang nicht darüber berichtet haben.
1: Johnny Miller ist ein Journalist aus Großbritannien.
0: Dieser Treffer hier ist vermutlich der wichtigste.
1: Er sah, wie die US-amerikanische Armee Länder des Nahen Ostens zerstörte. Und nun sieht er, wie die NATO und die USA den Donbass vernichten.
0: Ich habe in den letzten 10 Jahren über mehr als einen Krieg berichtet. Ich sah das zerstörte Libyen und berichtete aus Syrien. Ich sah, wie dieses Land zerstört wurde. Und ich befürchte, dass auch die Ukraine zerstört werden wird. Der berühmte Leitsatz, dass die NATO Russland bis zum letzten Ukrainer bekämpfen wird, scheint sich hier zu erfüllen.
2: Von Seiten der US-Regierung war Victoria Nuland für all das verantwortlich. Natürlich war da noch Biden, der dieses ganze Projekt leitete. Und wenn man sich Hillary Clinton ansieht, dann ist das nicht jemand, der kurz davor steht, ein Faschist zu werden. Sie ist bereits einer. Dasselbe gilt für Barack Obama und Joe Biden. Leider will Joe Biden das alles. Joe Biden ist ein Faschist.
3: Die Amerikaner haben insoweit etwas damit zu tun, als dass sie Teil einer atlantischen Welt sind, die sich überwiegend der liberalen Demokratie, dem Kapitalismus, der Transparenz und der Rechtsstaatlichkeit verschrieben hat.
1: Das sind die Schlagworte, mit denen die Politiker des kollektiven Westens um sich werfen. Es ist die Mainstream-Botschaft, die von den meisten westlichen Medien verbreitet wird. Charles Kupchan, der von 2014 bis 2017 Sonderberater von US-Präsident Barack Obama war, konnte nichts anderes sagen. Und so sieht die US-amerikanische Demokratie in der Praxis aus.
2: Genau das ist die ganze Zeit im Donbass passiert. Das sind keine Objekte, das sind Menschen. Das sind echte Menschen. Es bricht mir das Herz und es macht mich wütend. Es macht mich wirklich wütend. Ihr eigenes Land hat sie angegriffen. Die Ukraine hat Ukraine angegriffen.
1: In der Nähe des Dorfes Verkhne Chevirevka in der Volksrepublik Lugansk werden die Leichen von Zivilisten exhumiert, die von ukrainischen Strafkommandos ermordet wurden. Es gibt viele solcher Gräber an Orten, in denen die ukrainische Armee stationiert war. George Eliasson reichte wiederholt Berichte über diese Verbrechen bei europäischen und amerikanischen Medien ein.
2: Ich bin seit 5 Minuten hier. Und in nur 5 Minuten habe ich erfahren, dass die ersten Leichen, die gefunden wurden, enthauptet waren. Das waren alles Zivilisten. Wer macht so etwas mit Menschen? Armeen tun so etwas nicht. Vielleicht der IS. Und was macht man mit Organisationen wie dem IS? Was macht die Ukraine anders? Man kann diese Kriegsverbrechen nicht leugnen.
0: Donetsk brennt. Man kann überall und jederzeit getroffen werden. Hier im russisch kontrollierten Donbass gibt es keine britischen Mainstream-Journalisten. Allerdings gibt es hier im Donbass auf dieser Seite des Konflikts Themen, über die die Journalisten einfach berichten müssen. Eines ist die Tatsache, dass die ukrainische Armee schon seit 8 Jahren auf Zivilisten im Donbass schießt. Und das bis heute. Ein anderes ist, dass die Mehrheit der Menschen im Donbass das, was die Russen hier machen, unterstützen und unabhängig oder ein Teil Russlands sein wollen. Und

0: Jeder unabhängige Journalist, der die Wahrheit über den Donbass sagt, geht ein Risiko ein. Überall.
1: Was riskieren Sie? Sie riskieren alles. Vor allem Ihr eigenes Leben.
0: Leonard Swidowsko, Journalist und künstlerischer Leiter des Luganser Fernsehens, weiß aus erster Hand, was unabhängigen Journalisten blüht, deren Ansichten von der westlichen Propaganda abweichen.
1: Jeder, der hier die Wahrheit sagt, geht ein Risiko ein. Er riskiert seine Arbeit und sein Einkommen und er riskiert, ins Gefängnis zu kommen. Er riskiert sein Leben.
0: Unabhängige Journalisten werden überall zur Zielscheibe. In der Ukraine, in ihren Heimatländern, überall dort, wo die US-amerikanischen und britischen Sicherheitsdienste sie erreichen können.
2: Das FBI leitet eine neue Verfolgung von Menschen ein, die von Russland beeinflusst sind oder die russische Sicht der Dinge verbreiten. Das macht einen zum Staatsfeind.
1: Ich habe Russland schon immer geliebt und ich liebe Italien. Ich vermisse Italien, aber ich kann nicht zurückkehren, weil Italien momentan ein Land ohne eine souveräne Meinung ist und meine Entscheidung nicht billigt. Ich werde als ein Söldner angesehen, aber das ist nicht wahr. Ich habe nie Geld damit gemacht.
0: Andrea Palmieri ist ein Italiener aus der geschichtsträchtigen Stadt Lucca in der Toskana. Er ist Unternehmer, Antifaschist und Fußballfan. Er kämpfte 8 Jahre lang für den Donbass und unterstützt nun unabhängige Journalisten.
1: Italien steht momentan unter der Kontrolle der Vereinigten Staaten. Und solange sich die Situation nicht ändert, kann ich nicht zurückkehren.
0: Journalisten, die Wahrheit über die Ereignisse im Donbass berichten, landen auf einer Abschussliste der ukrainischen Faschisten namens Mirotvorets. In der Ukraine können sie eingesperrt oder einfach ermordet werden. In ihren Heimatländern werden sie verhaftet, stigmatisiert und ihre Bankkonten werden gesperrt. Nationalisten aller Art drohen ihnen mit dem Tod. Slava Ukraini!
2: Was die Ermordung von Darya Dugina angeht, behauptet die amerikanische Regierung zu wissen, dass die Ukrainer dahinter stecken. Die neue ukrainische Regierung.
0: Der Mord an Darya Dugina war ein Attentat. Dahinter standen die ukrainischen Sicherheitsdienste, die auf Anweisung ihrer ausländischen Kollegen handelten. Der Tod der Journalistin war nicht nur für ihren Vater, den Philosophen Alexander Dugin, ein schwerer Schlag. Er war für viele eine Tragödie. Aber nicht für die Ukraine und ihre Unterstützer in Übersee.
2: Ich höre politische Kommentatoren, die sagen, dass das gut gewesen sei. Wie hat die Ukraine das gemacht? Ist Mord für sie in Ordnung?
3: Die Ukraine versucht, mit unabhängigen Journalisten das zu tun, was sie mit dem Donbass tut: töten.
0: Oksana Chigrina, eine Journalistin der Luganska Zeitung Respublika, kämpft seit mehr als 8 Jahren an vorderster Front im Informationskrieg. Wie die meisten Einwohner des Donbass weiß sie alles über die Verbrechen der ukrainischen Nazis in ihrer Heimat und den heldenhaften Kampf ihrer Landsleute.
3: Die primitiven Nationalisten, die die Ukraine regieren, vernichten alles, was sie nicht verstehen. Sie haben den Journalisten Busina nicht verstanden und ihn getötet.
4: Ist es das Risiko wert? Viel hängt davon ab, wie man diese Frage beantwortet. Man tut das alles, weil man es tun muss, weil man die Pflicht hat, es zu tun.
0: Sein journalistisches Pflichtgefühl hat Vittorio Nicola Rangeloni dazu bewogen, einem brutalen Informationskrieg beizutreten.
4: Das ist ein Hotel im Stadtzentrum von Donetsk, in dem viele Journalisten unterkommen.

0: Und das ist eine Lepestok-Antipersonenmine. Die Ukraine hat in den letzten Wochen die Wohngebiete von Donetsk damit übersät.
1: Vor dem Putsch in der Ukraine lebte er in Italien. Er hat die Ereignisse auf dem Maidan nur durch Zufall mitbekommen.
0: Am 18. Februar 2014 kam ich mit dem Flugzeug aus Mailand in Kiew, der Hauptstadt der Ukraine, an. Ich wollte mir die Stadt ansehen, wurde aber unweigerlich Zeuge der Ereignisse, die sich damals auf dem Maidan abspielten. Die Revolution, der Staatsstreich. Ich habe alles mit eigenen Augen gesehen und erfahren, was die Menschen motivierte, an diesen Protesten teilzunehmen. Ich habe herausgefunden, was sie forderten. Wie sie mit falschen Hoffnungen und Versprechen getäuscht wurden. Von Menschen, die sich selbst als Verbündete und Partner inszenierten. Ich meine natürlich die Europäische Union und die USA, die gemeinsam die Proteste auf diesem Platz angeheizt haben. Und der Wechsel der politischen Führung des Landes verlief alles andere als demokratisch. Das widersprach allen Werten, die in der EU und in den USA so hochgehalten werden. Ich meine Redefreiheit, die Freiheit der Meinungsäußerung, Demokratie. All diese Worte wurden durch Kugeln einer Kalaschnikow vernichtet.
2: Grüße von OpenTX.
3: Versuchen wir es. Erstmal eine Runde. Mit der militärischen Sonderoperation begann auch die FPV-Revolution. Leute bauten Drohnen in Garagen und verwendeten Komponenten, die sie bei AliExpress kauften.
4: Ohne vorherige Kontrolle und Testflug schicken wir keine Drohne an die Front.
5: Durch die Erfahrung aus der Herstellung von Tausenden von Drohnen kann man meist schon hören, wenn etwas nicht stimmt.
4: Wenn sie ein Paket von uns erhalten, müssen die Frontsoldaten die Geräte nur auspacken. Sie müssen den Akku nur noch einbauen. Das war's. Der Soldat schaltet die Drohne ein und los geht's.
6: Es ist eine gute Arbeitsdrohne, genau das, was wir momentan an der Front brauchen, weil dies eine völlig neue Art von Krieg ist. Drohnen sind die Zukunft.
0: Im Frühjahr 2015 kam ich zum ersten Mal nach Lugansk. Und ich sah ein komplett anderes Bild als das, was in den italienischen Medien berichtet wurde.
1: Das hat Vittorio dazu bewogen, Kriegsberichterstatter zu werden. Und er hat viele Konfliktgebiete im Donbass besucht. Heute ist es dort besonders gefährlich. Die ukrainische Armee macht gezielt Jagd auf Vertreter unabhängiger Medien.
0: Es ist Krieg. Und wenn man draußen im Feld arbeitet, muss man sich immer der Risiken bewusst sein, die man eingeht. Man kann unter Mörser- und Artilleriebeschuss geraten, wenn man draußen im Feld arbeitet. Und es geht auch eine Gefahr von den Menschen aus, die meine Kollegen und mich als eine Bedrohung für das Kartenhaus aus Lügen ansehen, das sie errichtet haben. Für die parallele Realität und Propaganda, die sie als Wahrheit verkaufen wollen.
7: Im Grunde war alles, was in den westlichen Mainstream-Medien erzählt wurde, eine komplette Lüge. Meiner Meinung nach war das, was 2013 und 2014 passiert ist, der größte hybride Informationskrieg, der jemals

0: gegen ein Volk geführt wurde. Vermutlich in der gesamten Geschichte.
1: Janus Putkonen ist ein unabhängiger finnischer Journalist und Chefredakteur der Nachrichtenagentur Doni. Er arbeitet bereits seit 2014 im Donbass. Er weiß ganz genau, wer die Drahtzieher des Informationskrieges gegen Russland sind.
0: Die RAND Corporation, das Council on Foreign Relations, die Bilderberg-Gruppe, das Weltwirtschaftsforum und andere. Sie bestimmen die Agenda und die Mainstream-Medien sind ihre Marionetten, die diese Agenda unterstützen. Ich habe mit eigenen Augen gesehen, wie sogenannte Journalisten in den Donbass kommen, das Mikrofon in die Hand nehmen und lügen. Und sie stellen die gesamte Bevölkerung des Donbass als Terroristen dar. Ich bin auch hier im Donbass und ich frage sie, wo seht ihr hier so etwas? Und sie sagen nur, ich weiß nicht. Ich werde dafür bezahlt, dass ich das sage. Diese Strategie wurde von der RAND Corporation entwickelt.
1: Die RAND Corporation ist eine der größten Denkfabriken des Pentagon und der US-amerikanischen Geheimdienste.
0: Es gibt Dokumente, die belegen, dass das Pentagon die RAND Corporation damit beauftragt hat, eine Strategie für die Ukraine auszuarbeiten.
1: Die Online-Nachrichtenseite Before It's News hat ein Dokument mit der Kennzeichnung vertraulich veröffentlicht. Es handelt sich dabei um ein militärisches Szenario zur Vernichtung von Novorossiya. Phase 1. Der Donbass wird vollständig blockiert. Fernsehen, Internet, Zahlungs- und Telefondienste werden abgeschaltet. Industrieanlagen werden zerstört. Phase 2. Luftangriffe auf strategische Objekte, Infrastruktur und Truppenkonzentrationsgebiete. Alle möglichen verbotenen Waffen werden eingesetzt. Die männliche Bevölkerung im Alter von 13 bis 60 Jahren wird in Filtrationslager gebracht. Wer Widerstand leistet, wird an Ort und Stelle erschossen. Phase 3. Einwohner, die dem Kiewer Regime gegenüber loyal eingestellt sind, können an ihre Wohnorte zurückkehren, während das Eigentum der anderen von der Regierung konfisziert wird, um es anschließend an bewährte Soldaten zu verteilen.
0: Das Verstörendste an diesem Plan der RAND Corporation, der vom gesamten Westen unterstützt wurde, ist die Errichtung eines ganzen Netzes von Konzentrationslagern für die russische Bevölkerung des Donbass.
1: Die Helden der heutigen Ukraine befolgen die Anweisungen von RAND bis ins kleinste Detail. Das ist das Nazi-Konzentrationslager Auschwitz. Und das ist ein Konzentrationslager des nationalistischen Bataillons Aidar im Dorf Polowinkino in der Volksrepublik Lugansk. Hier wurden alle Dissidenten festgehalten, brutal gefoltert und ermordet.
0: Der Großteil der russischen Bevölkerung wäre in den Konzentrationslagern geblieben, bis die russische Armee gekommen wäre, um sie zu befreien. Das war ihr Plan.
1: Als ein internationaler Skandal ausgebrochen ist, verschwand das Dokument von der Webseite der RAND Corporation und ihr Pressedienst leugnet, dass es je existiert hat. Aber das Internet vergisst nie.
0: Diese Nazi-Gruppen, einige von ihnen trugen Abzeichen mit der Aufschrift Eroberer. Und man versprach ihnen Sklaven und Land im Donbass.
2: Das ist erlaubt und das ist legal. In der Ukraine ist ein durch und durch terroristischer Staat geschaffen worden. Das wäre nicht passiert, wenn die westlichen Drahtzieher das nicht gewollt hätten.
1: Anna Soroka, Beraterin des Oberhaupts der Volksrepublik Lugansk, sammelt Beweise für die Verbrechen des Kiewer Regimes gegen die Bevölkerung des Donbass. Sie weiß, weshalb der Westen sämtliche Informationen über den Donbass zurückgehalten hat.
2: Zuerst brachen sie die Psyche des ukrainischen Volkes, indem sie Nazi-Methoden übernahmen und den Genozid zum Gesetz erhoben.

0: Aber die Amerikaner und die Briten werden das nie zugeben. Von welcher Wahrheit reden wir also? Es kann keine Wahrheit geben.
1: In der Tat. Die Welt darf tatsächlich nichts von den Verbrechen der Ukraine und ihrer westlichen Unterstützer erfahren. Alle Informationen über den Genozid an der Bevölkerung des Donbass müssen verschwiegen werden. Diese Regel wird vom ukrainischen Präsidenten Wladimir Selenskyj befolgt. Alle Medien, die mit seiner mörderischen Politik nicht einverstanden waren, hat er aus dem Weg geräumt.
2: Es ist sehr schwierig, sich gegen die Angriffe eines Systems zu wehren, das alles tut, um zu verhindern, dass die Wahrheit die Menschen erreicht, die informiert werden wollen.
1: Wie viele andere unabhängige Journalisten landete auch Vittorio in der Datenbank von Mirotvorets, zu Deutsch Friedensstifter, die von ukrainischen Nazis betrieben wird. Ihm drohen 3 bis 8 Jahre Gefängnis oder eine schwere Strafe. Der Journalist wird auch in seinem Heimatland Italien verfolgt.
2: Die italienische Staatsanwaltschaft hat mich vieler Dinge beschuldigt, die ich nie getan habe. Es gab permanent Berichte in Tageszeitungen, Medien und im Fernsehen. Arbeiten Sie nicht mit diesem Mann, sonst droht Ihnen das gleiche Schicksal.
1: Die Wahrheit ist gefährlich. Alle werden für ihre Verbrechen gerade stehen müssen. Das ist in der Geschichte mehr als einmal passiert. Um dies zu verhindern, tun sie alles in ihrer Macht Stehende, um die Fakten über die Ereignisse in der Ukraine zu verdrehen.
3: Also die Situation in der Ukraine findet de facto in der Berichterstattung ja überhaupt nicht statt im Moment. Und zwar ganz einfach, weil die Ukraine sich auf einem Weg befindet, der konträr läuft zu dem, was hier in Deutschland, in Europa und auch in USA.
1: Der deutsche Journalist Marc Bartalmay hat 3 Jahre im Donbass verbracht. Er hat sein Leben riskiert, um viele Brennpunkte zu besuchen. Dabei hat er festgestellt, dass die Situation ganz anders ist, als sie in den westlichen Medien dargestellt wird. Sein Dokumentarfilm Ukrainian Agony löste im Westen Schockwellen aus.
3: Die Situation ist so, dass es eine deutliche Faschisierung gibt in der Ukraine. Sie bewegt sich in eine Richtung, die Europa eigentlich nicht wahrnehmen möchte, an der Europa aber auch klar mitschuld ist, auch die USA mitschuld sind, weil sie dieses Land in diesen Zustand letztendlich mit hinein manövriert haben. Weil es, wie gesagt, es war für sie eine völlige Überraschung, dass ein quasi abendfüllender, also 1,5-stündiger Dokumentarfilm auftauchte, der die Sichtweise des Westens komplett konterkarierte. Was dann später dazu führte, dass die Gegenmaßnahmen, ich nenne es jetzt einfach mal so, die Medien dann auch hier ergriffen haben. Es gab Ermittlungsverfahren auch gegen mich. Der deutsche Inlandsgeheimdienst hat sich dann mit mir beschäftigt, das ist der Verfassungsschutz, dass ich Mitglied gewesen wäre in einer kriminellen terroristischen Vereinigung im Ausland. Und die wurden eingestellt, weil nicht nachgewiesen werden konnte, dass ich Mitglied war in einer terroristischen Vereinigung, was aber bezeichnend ist. Das heißt also, das Bild, was hier existierte im Westen, war alles, was sich dort drüben in der Ukraine, im Donbass, der entsprechenden Situation entgegengestellt hat, wurde hier als Terrorismus bezeichnet. Ich hatte also nicht mehr die Möglichkeit, wie ich es vorher getan habe, hier für Zeitungen oder auch Sender zu arbeiten. Es haben sich auch langjährige Bekannte von mir abgewandt, die in den Medien gearbeitet haben, mit denen

0: ich wirklich Jahre gearbeitet habe, 10, 15 Jahre zum Teil, die also schon wussten, wie ich ticke, ja, welche Weltsicht ich habe. Insofern hat dieser Film schon mein Leben ziemlich stark verändert. Aber ich bereue ihn immer noch nicht.
1: Vor dem Reichstag stehen sowjetische Kriegsberichterstatter. Und hier steht mein Vater. Dass mein Vater der bedingungslosen Kapitulation beiwohnen konnte und dann Teil der Berichterstattung über die Nürnberger Prozesse war, ist der ganze Stolz unserer Familie.
2: Es waren die westlichen Mächte, die eine politische Verurteilung der Nazi-Kriegsverbrecher anstrebten. Sie wollten Erhängungen und Erschießungen hierfür und dafür beschließen und das ohne jeden Gerichtsprozess.
3: Stalin sagte, dass wenn wir sie nicht vor Gericht stellen, man uns das als Schwäche auslegen würde.
4: Am 20. November 1945 begann der Nürnberger Prozess. Noch nie hatte es in der Geschichte etwas dergleichen gegeben. Auf der Anklagebank saß die Spitze des NS-Staats.
3: Zum ersten Mal in der Menschheitsgeschichte mussten sich Verbrecher, die sich eines ganzen Staates bemächtigt und diesen als Instrument für ihre monströsen Verbrechen missbraucht hatten, vor Gericht verantworten.
5: Das war eine Verurteilung des Nationalsozialismus, die weit über den Rahmen eines einzelnen Staates hinausging.
2: Hier wurden die Kriegsverbrecher erstmals vor Gericht gestellt. Das war ein Prozess von fundamentalem Charakter.
6: Die Völker der Erde klagten den Faschismus an.
7: Der Informationskrieg. Fast alle unabhängigen Journalisten, die aufdeckten, dass die NATO und die USA für die Eskalation der Situation in der Ukraine zu einem militärischen Konflikt verantwortlich waren, fielen ihm zum Opfer.
8: Wir sind alle Feinde des Westens. Ich kann nicht sicher zurückkehren. Es gibt keinen Weg zurück für mich. Die Bedrohungen sind real und ich habe bereits einige Freunde unter schrecklichen Umständen verloren. Meine Töchter sind im Ausland, meine Familie ist im Ausland. Ich habe viel geopfert und ich war dazu bereit. Es war mir eine Herzensangelegenheit. Meine Mutter ist eine Journalistin und sie ist eine gute Journalistin. Sie versteht, dass ich meine Pflicht tun muss. Aber ja, ich vermisse meine Töchter. Ich vermisse meine Familie, aber ich versuche, stark zu bleiben.
9: Es gibt zwei heilige Kühe in der westlichen Welt. Zum einen die Meinungsfreiheit und zum anderen die Entscheidungsfreiheit. Keine von beiden wurde jemals respektiert. Und ein Journalist, der die Wahrheit sagt, wie zum Beispiel Assange, wird in der gesamten westlichen Welt als Verbrecher angesehen.
7: Die strafrechtlichen Ermittlungen gegen Julian Assange wurden 2010 eingeleitet. Seine Webseite WikiLeaks lieferte Beweise für das, was alle schon wussten. Die US-Armee schießt auf Zivilisten, in CIA-Gefängnissen werden Menschen gefoltert und getötet, Politiker erhalten Bestechungsgelder von Militärkonzernen. Der Westen hat Tausende von Kriegsverbrechen auf dem Gewissen.
10: Wir haben noch einen Kampf vor uns. Und auch dem Journalismus steht ein Kampf bevor. Ich meine, wir reden hier von Anklagen gegen die USA, die eine Bedrohung für alle Journalisten in der ganzen Welt sind.
7: Jetzt ist das Leben von Assange in Gefahr. Er ist krank und sitzt in London im Gefängnis. Sollte er an die USA ausgeliefert werden, drohen ihm 175 Jahre Haft oder die Todesstrafe. Der Journalist bleibt eine Gefahr, weil seine Webseite WikiLeaks immer noch online ist.
9: Er hat es geschafft und verdient großes Lob. Er ist ein wahrer Prometheus. Er bringt die Wahrheit wie Feuer zu den Menschen. Ich bin stolz, dass es solche Menschen gibt. Ich bin stolz, den gleichen Beruf wie er zu haben.
7: Ebenso wie andere Fernsehanstalten wurde auch das Luganska Fernsehen, bei dem Leonard Swidowsko arbeitet, mehr als einmal angegriffen.
9: Sie setzen einen Störsender aus Kanada gegen uns ein. Und sie haben einen Fernsehmast aus der Türkei besorgt, um unser Signal zu stören. Am 2. Juni 2014 gab es einen Luftangriff. Sie feuerten 26 ungelenkte Raketen ab und eröffneten das Maschinengewehrfeuer. Das geschah etwa 200 Meter von hier entfernt. Wir Journalisten, der Kameramann, war als erster vor Ort, innerhalb von 5 bis 7 Minuten. Journalisten riskieren alles. Ich kann von Igor Korneliuk erzählen, mit dem ich hier gesprochen habe, als wir auf einer Bank saßen.
7: Der russische Journalist Igor Korneliuk und sein Kameramann Anton Voloshin starben, als sie ihrer beruflichen Pflicht nachkamen.
8: "2014 haben Igor Korneliuk und Anton Voloshin die ersten Aufnahmen gemacht, die die Welt gesehen hat. Leider sind beide hier im Donbass in der Nähe des Dorfes Metalist ums Leben gekommen."
7: Oberst Vitali Kisiljow, Deckname Kommunist, kämpfte in Lutugino, in Mariupol, am Flughafen von Lugansk und in Debaltsewo. Heute sucht Kisiljow nach den Kriegsverbrechern, die für den Tod hunderter Menschen verantwortlich sind.
8: "Igor Korneliuk und Anton Voloshin zeigten, wie Milizsoldaten Frauen, Kinder und Greise aus dem Dorf Metalist evakuierten und dabei selbst zur Zielscheibe wurden."
11: Banderas Philosophie erklärt Menschen zu Helden, die ohne jede Reue bereit sind, jemanden mit maximaler, schockierender Grausamkeit zu töten. And have never been done before.

0: Um sich die Anerkennung ihrer Kameraden und Anführer zu verdienen, müssen sie einen möglichst brutalen Mord begehen. Und der beste Feind ist ein wehrloser Feind. Wir reden also von Kriegsgefangenen oder jemanden aus einem Dorf oder einer kleinen Stadt. Etwa einer alten Frau, die kaum noch gehen kann. Dafür waren Banderas Anhänger in den 1940er Jahren und während des gesamten Krieges bekannt. Sie töteten Menschen mit Gartengeräten, mit Äxten, mit Heugabeln, mit Sensen und Grasmessern. Und heute wollen sie es ihren Großvätern gleich tun. Sie wollen diese Zeit zurückholen. Das Foltern und Töten ist also das, was sie zu Helden macht.
1: Ich war in Mariupol. Man kann jeden in Mariupol fragen und wird Geschichten über die Verbrechen des Azov-Regiments hören. Sie haben Zivilisten erschossen und als menschliche Schutzschilde benutzt. Das neonazistische Regiment Azov hat in Mariupol sehr viele Verbrechen gegen die Bevölkerung des Donbass begangen.
2: Alles ist komplett niedergebrannt. Zwischen diesen zwei Häusern stand ein Panzer, ein ukrainischer Panzer. Und im Internet hieß es, dass Russland uns beschossen habe. Russische Truppen waren nicht einmal in der Nähe.
3: Russische Truppen waren noch gar nicht hier, als wir beschossen wurden.
4: Das kann einen gesunden Menschen in den Wahnsinn treiben.
5: They took over, well, in Mariupol. And then the atrocity started.
0: Sie haben Mariupol eingenommen und dann begannen die Gräueltaten. Die oberste Führung, das sind die echten Nazis. Ich rede hier nicht von den Neonazis. Es gibt einen großen Unterschied zwischen diesen tätowierten

0: Idioten und ihrer politischen Führung. Die echten Nationalisten tragen Krawatten. Ich habe dem Kongress Informationen über den Donbass vorgelegt. Als sie zweimal die Finanzierung wegen des Azov-Regiments gestoppt haben, war das zum Teil mein Verdienst. Darauf bin ich sehr stolz.
1: Jetzt ist alles anders. Die Mörder des Azov-Regiments sind jetzt die Nationalhelden der Ukraine. Genauso werden die Azov-Soldaten in den westlichen Medien dargestellt.
0: In den USA gibt es die USAGM. Sie kontrolliert diesen Medienkrieg. Sie haben dafür spezielle Leute unter Vertrag. Egal welches Narrativ die US-Regierung ihnen vorgibt, die BBGS befolgen es. Und sie veröffentlichen diese Informationen. Die Leiter der Fernsehanstalten in den USA müssen nur eine E-Mail senden und mindestens 1200 Rundfunkstationen und Medienplattformen werden aktiv. Und wir reden hier nicht von kleinen Medien. Wir reden von der New York Times, der Washington Post oder auch von CNN News. Es heißt, ihr müsst Folgendes sagen, das ist das Narrativ. Und CNN strahlt es dann weltweit aus. Die Ukraine wird seit 2014 in den Medien als das Opfer der Welt dargestellt. Sie war das Opfer von allem. Sogar ihr eigenes Opfer. Aber wenn es ein Opfer gibt, dann muss es immer auch einen Aggressor geben. Es kann kein Opfer ohne einen Täter geben.
2: Sie brauchen das Bild der bösen, blutrünstigen Russen in allen Medien. Die Menschen in Europa sollen nicht denken, dass wir genauso sind wie sie. Ganz normale Menschen, die täglich bombardiert werden.
1: Hauptmann Ivan Filipponenko ist ein Vertreter der Volksmiliz der LNR und er weiß ganz genau, wie ausländische Medien russische Soldaten und die Armee des Donbass darstellen.
2: Sie brauchen das Bild des Aggressors und die Ideologie des gemeinsamen Feindes. Einigkeit angesichts einer gemeinsamen Bedrohung.
3: Russische Soldaten werden zum Beispiel als Orks bezeichnet. Orks, Goblins, das ist entmenschlichend. In der Ukraine wird außerdem eine große Menge an Propaganda verbreitet, wonach russische Soldaten Babys vergewaltigen und ukrainische Zivilisten töten. Ich wusste, dass es nur eine Frage der Zeit war, bis sie anfangen würden, russische Soldaten oder die russischsprachigen Zivilisten in der Ukraine zu töten.
0: Die Ukrainer lügen sehr viel. Sie denken sich vieles einfach selbst aus. Dabei sind sie es, die Männer, Frauen und Kinder töten. Sie wurden mehrfach brutaler Verbrechen überführt. Aber die Medien erfinden jedes Mal irgendwelche Geschichten, um Russland die Schuld zu geben. Sprechen wir nun kurz über die Massengräber, die in Izium gefunden wurden. Das ereignete sich unmittelbar, nachdem in den Medien Dokumentaraufnahmen von Kindergräbern und Leichen aufgetaucht waren.
1: Und das ist tatsächlich geschehen.
4: Wir begraben ukrainische Soldaten. Die Ukrainer haben sich geweigert, sie mitzunehmen. Deshalb begraben wir sie auf dem städtischen Friedhof.
0: Die Ukrainer haben das selbst getan. Hier ist der Beweis. Aber das Kritischste, was die Medien dazu sagen können, ist: Okay, Russland scheint nicht dafür verantwortlich zu sein.
5: Die Dämonisierung der russischen Welt in der westlichen Propaganda ist eine schreckliche Sache. Das ist sehr beängstigend. Als ich Anfang 2015 zum ersten Mal hierher gekommen bin und diese wundervollen Menschen gesehen habe, Millionen von ihnen, wurde mir das Ausmaß dieser Lüge klar. Ich war schockiert.

0: Der bedeutendste Gerichtsprozess der Weltgeschichte. Die Strafverfolgung der Kriegsverbrecher des Dritten Reiches.
1: Die sowjetische Anklage verfügt über umfangreiches Beweismaterial, das dem Gericht vorgelegt wird.
0: Innerhalb von 10 Monaten

0: wurden genügend Beweise gesammelt, sodass heute, 80 Jahre später, niemand mehr daran zweifeln kann, dass Faschismus und Nationalsozialismus das größte Übel sind, das der menschliche Geist hervorbringen konnte. Die Hauptanklagepunkte lauteten Verbrechen gegen den Frieden, Verbrechen gegen die Menschlichkeit und Kriegsverbrechen.
1: Der Begriff Völkermord wurde nicht in das Urteil des Nürnberger Tribunals aufgenommen.
2: Im Rechtsspruch der Nürnberger Prozesse wird jedoch anerkannt, dass es einen Plan gab, die besetzten Gebiete der Sowjetunion von ihrer ursprünglichen Bevölkerung zu säubern, um sie anschließend durch Deutsche zu kolonisieren.
3: Der große Vaterländische Krieg war in der Tat ein Krieg, in dem die physische Vernichtung der Völker der UdSSR auf dem Spiel stand.
4: Ich denke, dass Russland auf all das leider unvorbereitet war. Russland hat das Ausmaß des Informationskrieges unterschätzt. Ich würde sogar sagen, dass es gar nicht daran teilnimmt. Vielleicht waren sie so naiv zu glauben, dass die Wahrheit ans Licht kommen und für sich selbst sprechen würde, ohne dass man sie verstärken müsste und ohne zu zeigen, was wirklich passiert ist. So war die ganze Welt davon überzeugt, dass die Ukraine am 24. Februar grundlos angegriffen wurde.
5: Russland hat sich in der Tat immer gegen die Praktiken des Westens gewehrt. Millionen von Menschen wurden durch Gehirnwäsche, Repression, Einschüchterung und Mord zu etwas gezwungen, was sie nicht tun wollten. Die Mittel spielen keine Rolle. Es geht um Zwang und die Durchsetzung des eigenen Willens.
6: Und letzten Endes ist die Frage eigentlich immer, warum passiert das alles? Und da geht es nicht darum, Freiheit, Demokratie und Menschenrechte zu bringen. Das ist das, was in Farbrevolutionen in diesen Szenarien gern beschrieben wird. Sondern es geht darum, den Einfluss zu gewinnen. Es geht darum, Ressourcen zu kontrollieren, Handelswege zu kontrollieren, weil das Macht sichert, nichts anderes. Und es gibt einige Regionen, da kann man diese Kontrolle nicht so leicht erhalten. China und Russland. Und das ist zum Beispiel der Grund, weswegen es im Westen einen immer stärkeren Aufbau eines Feindbildes gibt, nämlich die bösen Chinesen und die bösen Russen. Diesen bösen Russen und vor allem personifiziert in dem bösen, bösen Putin, denen muss man irgendwie begegnen. Der Kapitalismus, er wird immer aggressiver. Und um dann Zugriff auf unabhängige, souveräne Regionen, Staaten zu bekommen, muss man zu härteren Mitteln greifen. Mittel, die bis hin zum Krieg gehen. Und Kriege kann man nur führen, wenn man seinem eigenen Volk einen Feind präsentiert. Dass im Falle einer Konfrontation der Westen genau weiß, wer sein Feind ist.
7: Es ist uns egal, wie viele Ukrainer sterben, wie viele Zivilisten, wie viele Frauen, wie viele Kinder, wie viele Soldaten. Es ist uns egal. Das ist alles zu einem großen Fußballspiel geworden. Ich denke nicht, dass die Ukraine eine Entscheidung über Krieg oder Frieden treffen kann. Ich denke, dass die Entscheidung über Krieg oder Frieden in Washington D.C. getroffen wird. Wir werden diesen Krieg so lange fortführen, wie wir wollen. Und wir werden bis zum letzten Ukrainer kämpfen.
8: Es kümmert sie nicht, wie viele Menschen im Donbass und in der Ukraine sterben. Warum auch?
9: Wir existieren für sie nicht. Sie kämpfen um Territorien. Wie viele von uns sie töten, spielt für niemanden in der Welt eine Rolle. Wir existieren für sie nicht.

0: Der Westen hatte sich schon lange vor Kriegsbeginn darauf vorbereitet und versucht, Russland davon zu überzeugen, dass es nicht das Ziel sei.
1: Macron ist kürzlich Folgendes rausgerutscht. Unsere Waffenlieferungen an die Ukraine erfolgten auf der Grundlage von Verträgen aus dem Jahr 2015. 2015. Sie haben sich darauf vorbereitet, uns zu töten, aber niemand will es gewusst haben. Es stellte sich heraus, dass der HIMARS-Vertrag bereits 2019 unterzeichnet wurde. Sie wurden längst geliefert.
0: Die ehemalige deutsche Bundeskanzlerin Angela Merkel sagte gegenüber dem Spiegel dasselbe. Merkel gibt zu, dass das Ziel der Verhandlungen von Minsk nicht der Frieden, sondern die Vorbereitung der Ukraine auf den Krieg gewesen sei.
2: Der Holocaust an der russischen Bevölkerung ist das, was sie immer wollten.

0: Noch bevor der Maidan vorbei war, feierte Dmitri Jarosch den kommenden Partisanenkrieg, in dem Banderas ruhmreiche Armeen den Dnepr überqueren sollten, um die Bevölkerung des Donbass zu vernichten.
1: Pazifismus, die hysterische Vermeidung von Provokationen und Friedensappellen, spielen nur unseren Feinden in die Hände.
0: Das ist alles dokumentiert.
1: Die Bevölkerung vertraut den Russen und ist überzeugt, dass Russland sie nicht im Stich lassen wird. Das sagen alle, mit denen ich gesprochen habe.
2: Vielen Dank.
3: Keine Ursache. Passen Sie auf sich auf.
2: Dank Russland und dank unserem Lugansk bekommen wir nun Wasser. Wir hatten vorher kein Wasser.
4: Danke, Russland, dass ihr diese Teufel vertrieben habt, die uns 8 Jahre lang gefangen gehalten haben.
1: Alle, die hier geblieben sind, sind durch die Hölle gegangen. Sie wissen, wer schuld ist an allem, was hier passiert ist. Sie wollen nicht von Menschen regiert werden, die sie töten wollten, die ihre Häuser zerstören wollten, die sie ihrer Freiheit und ihrer Rechte berauben wollten. Für diese Leute ist es wichtig zu wissen, dass Russland immer für sie da sein wird und dass eine bessere Zukunft auf sie wartet.
5: Deshalb haben etwa 97% der Einwohner des Donbass, der 4 befreiten Regionen der Ukraine, das Referendum über den Beitritt zu Russland unterstützt.
6: Ich habe lange auf diesen Moment und auf dieses Referendum gewartet. Es gibt uns das Gefühl, dass wir Teil eines großen Landes sind. Viele junge Menschen sind aktiv geworden. Heute können unsere Kinder selbst entscheiden, wo und mit wem sie leben wollen. Journalisten aus Spanien, Italien und Osteuropa filmten den Ablauf des Referendums und alle Arbeiten, die für eine sichere Abstimmung notwendig waren.
7: Es gab hier furchtlose Menschen, die offen und unvoreingenommen waren. Intelligente Menschen, die bereit waren, die Wahrheit, über die wir heute sprechen, zu verstehen und offen zu betrachten.
6: Aber die Journalisten aus Mitteleuropa und den USA fehlten. Sie veröffentlichten nur negative Schlagzeilen.
5: Aber immer mehr Menschen im Westen sind an der Wahrheit interessiert.
0: Ein amerikanischer Politiker sagte vor 200 Jahren, niemand interessiert sich für etwas, bis er davon betroffen ist. Und er hatte vollkommen recht. Bis vor einem Jahr hat die Ukraine die meisten Menschen nicht interessiert. Sie war ihnen egal. Aber jetzt interessieren sich die Menschen dafür, weil es einen Krieg gibt, der sich noch ausweiten könnte. Plötzlich muss man sich die Beweise ansehen, weil man denkt, oh mein Gott, das könnte mich

0: betreffen. Es könnte bald einen Atomkrieg geben. Und jetzt wollen immer mehr dieser Menschen die Wahrheit wissen. Sie wollen wissen, was vor sich geht. Denn sie beginnen zu verstehen, dass es nicht nur Russland betrifft, sondern dass es zu einem Verlust der Freiheit in der ganzen Welt führen wird. Und sie beginnen zu verstehen, dass Russland das einzige Land ist, das sich dagegen wehrt. Es geht um Leben und Tod für die Welt. Es geht um Gut und Böse.
1: Wir kämpfen gegen eine äußerst böse Macht, gegen sehr schlechte Menschen. Denn was den Menschen im Donbass angetan wird, kann jedem Volk angetan werden, überall auf der Welt.
0: Die Menschen wollen Gerechtigkeit. Sie wollen wissen, wer dafür verantwortlich ist. Sie sehen all die Ungereimtheiten in der Berichterstattung der großen Medien über die Ukraine. Sie sehen all die Lügen.
2: Das Stadtzentrum von Donetsk, das hier ist der Zentralmarkt.
3: Unabhängige Journalisten, die im Donbass arbeiten, wissen, warum Russland sich gezwungen sah, eine militärische Sonderoperation durchzuführen.
0: Wenn Wladimir Putin im Februar nicht gehandelt hätte, wären wir heute nicht hier. Ich wäre schon tot. Und die Hälfte der Menschen in dieser Stadt wäre tot. Genauso wie die Mehrheit der Bevölkerung des Donbass. Hätte er noch 8 oder 10 Tage gewartet, wäre die Ukraine schon hier und hätte das alles schon getan. Sie wollten ein kroatisches Szenario, einen Blitzkrieg mit anschließendem Massenmord. Ich habe das bereits gesehen. Das ist alles nichts Neues für mich. Ich habe die Scharfschützen gesehen, die Maschinengewehre und die Panzer. Ich will das nicht noch einmal erleben. Niemand sollte das noch einmal durchmachen müssen. Und was die Leute in den Städten und Dörfern an der Front angeht, sie sind den Russen dankbar dafür, dass sie das gestoppt haben.
3: Der Konflikt in der Ukraine wird entscheiden, in welche Richtung sich die Welt entwickeln wird. Wenn Russland gewinnt, wird das unmenschliche System der Globalisten zusammenbrechen. Und wenn der Westen gewinnt, erwartet die Welt ein noch nie dagewesenes Ausmaß an Diktatur und totaler Kontrolle.
4: Die EU ist ein faschistisches Konstrukt, in dem alle Länder dieselbe Ideologie teilen. Daran hat sich nichts verändert.
5: Wir träumen schon seit 8 Jahren von einem Tribunal. Russland sollte eine eigene internationale Justizbehörde schaffen. Die SOZ, BRICS, ein verbündeter Staat oder die GUS können die Basis dafür sein, was auch immer.
4: Die gegenwärtigen Justizmechanismen des Westens, von den UN bis zu anderen internationalen Organisationen, sind nicht mehr objektiv. Sie haben den Völkermord im Donbass 8 Jahre lang verschwiegen und vertuscht.
5: Wir haben dem Menschenrechtsrat unzählige Anträge und Klagen übermittelt. Dem Internationalen Strafgerichtshof sind zahlreiche Videos zugesandt worden, die die Tragödien in den Dörfern zeigen, die unter Beschuss geraten sind. Keine Reaktion, verstehen Sie?
3: Der Westen ignoriert den Genozid an der Bevölkerung des Donbass und die Ermordung russischer Kriegsgefangener, weil er selbst dafür verantwortlich ist. Und auch die Ukraine wurde viele Jahre lang auf ihren eigenen Suizid vorbereitet. Darauf zu hoffen, dass internationale Organisationen, die von den USA kontrolliert werden, für Gerechtigkeit sorgen, ist so, als würde man Hitler dazu auffordern, die Ordnung in den Konzentrationslagern wiederherzustellen, in denen die Nazis auf seinen Befehl hin Millionen von Menschen ermordet haben.
4: Ich hoffe, dass diese Kriegsverbrecher sich vor einem Tribunal verantworten werden müssen. Es kann nicht sein, dass der Mord an der russischen Bevölkerung ungesühnt bleibt.
6: People.
0: Menschen haben für Gott den höchsten Wert. Und wenn Menschen für Gott den höchsten Wert haben, dann sollten auch wir ihnen diesen Wert beimessen. Die Menschen sind das Wichtigste. Und die Kinder sind die wichtigsten Menschen, ebenso wie die Menschen, die sich nicht wehren können. Deshalb tue ich, was ich tue. Deshalb bin ich hier.

0: Der Zweite Weltkrieg hatte Auswirkungen auf Millionen von Menschen. Die Anführer dreier Nationen, Großbritanniens, der USA und der UdSSR, kontrollierten die größten Mächte, die diesen Konflikt prägten.
1: Churchill ist auf der Suche nach Macht in den Krieg gezogen. Das war ein kalkulierter Schritt auf seinem Weg zum Premierministerposten.
2: Franklin Delano Roosevelt wird von vielen in den historischen, akademischen und politischen Zirkeln der USA als einer der größten amerikanischen Präsidenten anerkannt. Er war tatsächlich der einzige US-Präsident, der 4 Amtszeiten innehatte.
3: Wenn man die Errungenschaften der Sowjetunion unter Stalin objektiv betrachtet, muss man sagen, dass sie enorm waren.
4: Es war auch erstmalig in der Geschichte der Menschheit, dass ein solches Bündnis im Krieg gegen Deutschland zwischen Staaten entstanden war, in denen verschiedene gesellschaftliche und politische Ordnungen herrschten. Erstmaligkeit. Also es waren neue Situationen. Es gab keine Rezepte.
5: Dieses Forschungsschiff ist jetzt auf einer sehr ungewöhnlichen Mission. Es soll sich einen Monat lang mit dem Eis treiben lassen.
6: Wir arbeiten in einer neuen Art von Station. Schiff und Eis. Das ist unser Zuhause für die nächsten Tage, vielleicht Monate. Also macht euch bereit für die Drift.
2: Atmosphärentests der Erdoberflächenschicht, der Grenzschicht und die Ionosphäre.
5: Wir registrierten Temperatur, Salzgehalt, Druck, die Strömungsgeschwindigkeit und Richtung sowie hydrophysikalische Eigenschaften.
7: Нет, только не растяжка.
8: Am liebsten würde ich herumlaufen und schreien. Das Eis ist gebrochen. Da ist er. Ich sehe ihn.
9: Da vor dem Haus?
2: Auf der einen Seite waren Häuser und auf der anderen Seite die Pavillons.
5: Ich hatte keine Angst, weil ich nicht wusste, wovor.
10: Wir sind Papa und Mama für Sie. Sie sehen uns als Rudel. Meine Schöne. Soho sieht Sergej als Mutter an. Er spuckte sie heulend aus. Er wollte nur Mama. Marussia, hier, nimm das. Was ist das für ein Schwarm? Igor, verschwinde von hier.

0: Bei der Weiterfahrt hatten wir noch die Gelegenheit, einen interessanten Ort in der Nähe von Moskau zu besuchen. Das Innovationszentrum Skolkovo, ein kleines Paradies für Wissenschaftler und Visionäre mit spannenden Projekten, soweit das Auge reicht. Aber uns interessierte vor allem das Unternehmen Motorica, das geradezu lebensnotwendige Arbeit leistet. Mit ihrer innovativen Wissenschaft verbessern sie die Leben zahlloser Menschen, indem sie bionische Prothesen herstellen.
1: Hallo zusammen.
0: Nika, erzählen Sie uns bitte über Ihre Prothesen. Sie haben gleich zwei davon. Ich zeige erstmal diese hier. Die Prothese scheint leicht zu sein.
2: Margot, das nennt man Hand.
0: Genau, wie nennt man das eigentlich?
1: Das ist eine bionische Handprothese. Sie wird durch Impulse gesteuert. Wenn die Muskeln nicht atrophiert sind und noch funktionieren, gibt das Gehirn Signale weiter. Die Impulse in der Hand werden von der Prothese gelesen, die dann das macht, was sie machen soll. Jeder Finger kann hier einzeln bewegt werden. Mit der App kann man jede beliebige Handbewegung einstellen.
3: Mit dieser App kann man die Prothese steuern und verschiedene Handbewegungen einstellen, um diese dann im Alltag zu verwenden. Wie funktionieren Prothesen und welche Prothesen gibt es? Wir haben Beugemuskeln in unseren Armen. Wenn wir eine Hand hier anlegen und das Handgelenk anheben, fühlen wir, wie sich hier oben ein Muskel anspannt. Und wenn wir das Handgelenk senken, fühlen wir, wie sich der Muskel unten anspannt. Diese zwei Steuerungssignale sorgen dafür, dass bei einer Aufwärtsbewegung das Handgelenk geöffnet und bei einer Abwärtsbewegung geschlossen wird. Die bionische Prothese Otnoswat, der Unigriff, wird beim Öffnen und Schließen nach demselben Prinzip gesteuert. Die bionische Prothese Nogoswat, Multigriff, hat dagegen 6 Freiheitsgrade. Jeder Finger kann einzeln gesteuert werden. Wenn man das Handgelenk anhebt, öffnet sich die Hand. Wenn man das Handgelenk senkt, schließt sie sich. Mit einer doppelten Bewegung wechselt man zur nächsten Handbewegung, zum Beispiel Daumen hoch und so weiter. Diese Handbewegungen können natürlich mit Hilfe der App programmiert werden. So werden die bionischen Prothesen gesteuert.
0: Können Sie mir die Hand schütteln?
1: Natürlich, einen Augenblick.
0: Nochmal?
1: Okay. Tut's weh?
0: Nein, aber es ist ein fester Händedruck. Willst du?
4: Und ob ich will.
0: Interessantes Gefühl.
1: So, los geht's.
4: Reagiert sie nicht? Oh, das ist aber wirklich kräftig.
0: Ja.
4: So kann man jemandem auch eine Ohrfeige verpassen, oder?
1: Ja, sie kann bis zu 20 Kilogramm Gewicht halten.
0: Toll.
1: Ich kann also meine Tochter auf dem Arm halten.
0: Für mich ist das schon Science Fiction.
4: Sie steuern das mit Ihrem Gehirn?
1: Ja, natürlich. Wir steuern alles mit dem Hirn.
4: Sie reden gerade mit uns und bewegen die Finger. Heißt das, dass Sie Impulse senden, um sie zu bewegen?
1: Natürlich. Das funktioniert folgendermaßen. Bei einer Hand aus Fleisch und Blut denken wir ja nicht darüber nach, wenn wir zum Beispiel so etwas machen wollen. Jetzt strenge ich mein Gehirn an. Das denken wir ja nicht. Wir tun das automatisch, nachdem wir das als Kinder gelernt haben. Genauso wie wir lernen zu laufen oder den Löffel zu halten. Aber da ich ohne linken Arm geboren wurde, musste ich das erst lernen. Man spricht hier von einem Rehabilitationsprozess. Wenn man eine Prothese bekommt, lernt man zuerst einen Monat lang, wie man sie steuert.
3: Hier kann man sehen, wie die Innervation der Hand aussieht. Wir haben drei Hauptnerven, den Mittelnerv, den Ellennerv und den Speichennerv. Jeder Nerv ist für ein bestimmtes Areal zuständig. Bei der von uns angewandten Methode wird zur Hemmung von Phantomschmerzen ein Neurostimulator verwendet. Dieser Neurostimulator besteht aus zwei Teilen, dem Generator, der so aussieht, und der Elektrode. Die Elektrode sieht so aus. Sie können sie sich hier näher ansehen.
4: Wird sie implantiert?
3: Sie wird am Nerv implantiert. Hier können Sie sehen, wie die Elektrode implantiert wird. Sie wird neben dem Nerv implantiert. Indem wir an allen drei Hauptnerven Elektroden implantierten, konnten wir Impulse zur Hemmung von Phantomschmerzen senden. Danach führten wir eine Kartierung durch. Dabei werden kleine elektrische Impulse abgegeben, die an den Nerv weitergeleitet werden. Der Patient fühlt das dann und kann uns mitteilen, an welchem Teil der Hand er ein Kribbeln, Vibrieren oder irgendein anderes Gefühl wahrnimmt. Bei so einer Stimulation sagt der Patient irgendwann, dass sich seine Phantomhand in seinem Kopf zur Faust geballt hat und je stärker das Signal gesendet wird, desto stärker er seine Hand zur Faust ballt.
1: Um eine bionische Prothese zu erhalten, muss man eine Elektromyographie machen. Dabei werden Sensoren vom Computer an die Armmuskeln angeheftet, um festzustellen, ob die Muskeln noch funktionieren oder schon atrophiert sind.
3: Mit diesem Gerät führen wir die Kartierung durch. Wer will zuerst?
4: Margot.
3: Hier verläuft der Nerv

0: Nimm deine Hand weg. Ilja. Ich fühle es hier.
1: Ja, der Impuls wird dorthin geleitet. Das ist der Nerv, der für die Übermittlung des Signals zuständig ist. Die Patienten fühlen das Gleiche, wenn wir bei ihnen die Armnerven stimulieren.
2: Margot, da ist noch etwas Flüssigkeit.
1: Die ist hier.
0: Nein, lass das jetzt.
2: Tut's etwa weh?
0: Ja.
2: Das sind also heilende Stromladungen, oder?
1: Ja, drehen Sie jetzt auf.
2: Ah, Margot, gib das her.
1: Sie amüsieren sich aber prächtig. Fühlen Sie, wie der Strom geleitet wird?
2: Ja, natürlich.
1: Hier, in diese Finger.
2: Diese drei Finger, ja?
1: Das ist genau das, was ich Ihnen hier erklärt habe.
2: Ja.
1: Wir haben gerade ein Experiment durchgeführt, bei dem dieser Nerv mit der Elektrode durch die Haut hindurch stimuliert wurde. Das haben Sie gerade gefühlt. Hier spricht man von Kartierung. Und wenn wir den Nerv hier stimulieren, fühlt es sich für den Patienten so an, als wären diese Empfindungen in seiner Phantomhand. Er fühlt dann hier ein Kribbeln oder Vibrieren, obwohl die Hand nicht existiert. Er fühlt das alles in seinem Kopf.
3: Wenn die Muskeln noch funktionieren, kann man eine bionische Prothese bekommen. Wenn die Muskeln atrophiert sind, hat der Benutzer das Recht, eine Eigenkraftprothese zu erhalten.
2: Wenn man keine bionische Prothese bekommen kann?
3: Ja.
2: Habe ich das richtig verstanden? Diese kleinen Kabel werden implantiert und verlaufen dann im Arm, richtig?
0: Hier sieht man das doch.
2: Ja, das ist deine Hand. Werden die Kabel so implantiert, dass sie aus der Haut herausragen?
1: Ja, sie werden hier implantiert. Dieser Teil wird in der Nähe des Brustmuskels implantiert, unter den Muskel. Fühlen Sie, wie der Strom geleitet wird?
2: Dieses runde Ding?
1: Ja, dieses runde Ding hier.
2: Muss es nicht aufgeladen werden?
1: Es wird kabellos aufgeladen. Man hält das Ladegerät einfach daran.
2: Man hält es zum Aufladen an die Brust?
1: Ja, man hält es daran, um es so aufzuladen. Von dort werden die Signale an die Prothese und zurückgeleitet.
2: Nichts Kompliziertes. Man lädt sich einfach selbst auf.
1: Alle wissen ja, was ein Herzschrittmacher ist. Es überrascht niemanden, dass Menschen mit einem elektrischen Kabel leben, das direkt im Herzen implantiert ist. Und mit dem Herzschrittmacher selbst, der genauso aussieht wie das hier. Dieser Neurostimulator gibt beim Ein- und Ausschalten die Impulse ab, die man vorher einprogrammiert hat. Der Benutzer kann ihn selbst ein- und ausschalten. Er fühlt Schmerzen, also kann er ihn einschalten. Fühlt er keine, kann er ihn ausschalten.
2: Musst du ein Hähnchen aus dem Bratofen holen? Schaltest du einfach die Schmerzen ab und holst es raus?
1: Man kann die Funktion einschalten, um zu sehen, ob der Ofen heiß ist oder nicht.
0: Praktisch.
1: Ja, so funktioniert das.
2: Oder man schaltet es vor einer Schlägerei aus und prügelt drauf los.
1: Um keinen Druck auf der Faust zu spüren, ja.
2: Da steht heiß-kalt.
1: Ja, das ist der heiß-kalt-Test.
2: Das steht nicht unter Strom, oder?
1: Nein, hier gibt es keine Stromschläge. Das nennt man Thermostimulation. Man hält den Finger einfach die ganze Zeit darauf. Die ganze Sitzung dauert 1,5 Minuten. Sie müssen spüren, was mit Ihrem Finger passiert. Sie müssen fühlen, wann die Platte erhitzt wird und wann sie abkühlt. Die beiden Zustände wechseln sich langsam ab und Sie müssen den Temperaturan- und Abstieg spüren.
2: Ich fühle etwas.
0: Was fühlst du?
2: Muss ich sagen, was ich fühle?
1: Ja.
2: Jetzt wird es heiß.
1: Es ist nicht so heiß, wie es einem vorkommt.
0: Kommt dir nur so vor.
2: Jetzt ist es immer noch warm.
1: Die Temperatur normalisiert sich jetzt, aber nicht hinschauen.
2: Jetzt wird es kalt.
1: Das ist gut.
2: Das Ding hat jetzt Raumtemperatur.
1: Raumtemperatur?
2: Ja.
1: Nehmen Sie jetzt einfach mal einen anderen Finger.
2: Okay.
0: Was willst du jetzt?
2: Jetzt ist es heiß, wird heißer.
1: Sie können den Finger jetzt herunternehmen. Wir konnten jetzt Folgendes beobachten. Ihre subjektive Realität hat sich verändert. Zu einem gewissen Zeitpunkt haben Sie gesagt, dass das Ding Raumtemperatur hat. Aber da war es bereits heiß.
2: Echt?
1: Ja, dieser Moment war bereits vorbei. Aber man kann das nur erkennen, wenn man alles zurücksetzt, indem man den Finger wegnimmt und dann nochmal drauflegt. Oder wenn man einen anderen Finger nimmt. Die Psyche beeinflusst die Wahrnehmung. Die Rezeptoren im Finger, die diese Signale weiterleiten, können versagen. Das heißt, dass in Wirklichkeit die Platte noch heiß ist, sie es aber so wahrnehmen, als hätte sie nur Raumtemperatur. Wenn Sie noch im gleichen Moment einen anderen Finger drauflegen,
2: dann merkt man das.
1: Dann fühlt man die Hitze, die man mit dem anderen Finger ganz anders wahrgenommen hat. Dieses Gerät zeigt uns, wie schwer das mit der eigenen Hand ist und wie schwierig es daher für uns ist, die Impulse auszuwählen, mit denen man heiß oder kalt fühlen kann.
3: Natürlich fühle ich damit keine Hitze oder Kälte. Das hat aber auch Vorteile, zum Beispiel bei einem heißen Kochtopf. Da brauche ich keine Ofenhandschuhe.
1: Man kann eine Person trainieren, damit umzugehen. Wenn sie zum Beispiel bei einem Stimulus ein Kribbeln im Arm fühlt, kann man den Stimulus so einstellen, dass er dieses Kribbeln auslöst. Dann kann man mit der Installation einfacher Temperatursensoren Stimuli aussenden,

0: die ein Kribbeln im Arm auslösen. Die Person fühlt dann nicht heiß oder kalt, sondern ein Kribbeln. Und je höher die Temperatur ist, desto stärker ist das Kribbeln. Dabei entstehen keine Schmerzen. Man kann kochendes Wasser anfassen, ohne sich dabei zu verbrennen. In Zukunft wird das den Menschen ermöglichen, diese Technologien in vielerlei Hinsicht zu nutzen. Menschen werden sich verschiedene Geräte implantieren können, die es ihnen ermöglichen werden, zahlreiche Tätigkeiten auszuüben.
1: Wann haben Sie angefangen, damit zu trainieren? Wann haben Sie Ihre erste bionische Prothese bekommen?
2: Meine erste bionische Prothese habe ich vor 3 Jahren bekommen, als ich 26 war. Ich habe zum ersten Mal so eine Technik gesehen. Die Prothesen werden alle individuell angepasst, wie Sie sehen.
1: Ja.
2: Jeder Mensch ist ja einzigartig.
3: Ja, sehr bescheiden.
2: Bescheiden, ja.
3: Alles möglichst bescheiden.
2: 6000 Kristalle sind wohl alles andere als bescheiden.
3: Hier gibt es ja noch etwas Platz für noch mehr Kristalle.
2: In der Disco kann ich für die Disco-Kugel einspringen.
1: Wie kam das alles zustande? Sie gingen zum Motoriker und sagten, ich möchte eine Prothese in rosa? Oder hat man Ihnen Designs angeboten?
2: Bei Motorica arbeitet ein hervorragender Künstler. Und zusammen haben wir die Designs für die Prothesen erstellt. Die Prothese ist hier perlmuttfarben und funkelt. Sie ist mit Glitter verziert. Er hat die Farbe für mich ausgewählt. Bei der zweiten Prothese hat er mir gesagt, Nika, ich kann mehr machen. Ich bin zu mehr fähig. Lass uns daraus ein Accessoire machen. Und so ist diese Prothese entstanden.
3: Sind das echte Swarovski-Kristalle?
2: Ja.
3: Hat Motorica auch ihre Pumps designt?
2: Die Pumps und die Tasche.
3: Ist das eine Tasche? Ich dachte, das ist ein Drahtseil und Sie wollen uns damit etwas vorführen.
1: Und das Handy passt auch dazu. Alles aufeinander abgestimmt.
2: Ja, das gehört alles zum Outfit.
1: Es wäre wirklich schön, so etwas öfter zu sehen. Motorica macht sehr viele verschiedene Designs. Nicht nur solche, sondern auch Designs für Kinder.
2: Ja, sie machen alles, was das Herz begehrt.
1: Ruslan, fangen wir einmal beim hartnäckigsten Klischee an, das vielleicht auch gar keins ist. Wir werden es gleich herausfinden. Viele glauben, dass es in Russland keine Hochtechnologie gibt. Motorica beschäftigt sich aber genau damit, wenn ich das richtig verstehe.
4: Was Motorica angeht, würde ich sagen, dass die Verfügbarkeit von Hochtechnologien heute global gegeben ist. Sie wird nicht von geografischen Grenzen bestimmt. Wir versuchen, jene Hochtechnologien zu nutzen und einzusetzen, zu denen wir Zugang haben. Zusätzlich haben wir eine eigene Abteilung für Forschung und Entwicklung, in der wir die Suche nach neuen Methoden, Materialien und Ideen vorantreiben, um auf dem Markt verfügbare Technologien für unsere Zwecke zu adaptieren und innovative Elemente hinzuzufügen.
3: Das alles befindet sich noch in der Entwicklung.
0: Ja.
3: In der Entwicklungsphase?
0: Ja, nur eine Handvoll Teams auf der ganzen Welt beschäftigt sich mit dieser Forschungsrichtung. Meistens liegt der Fokus auf der Handhabung von Prothesen. Das ist ein sehr kompliziertes Fachgebiet, weil es sehr schwer ist, Nervensignale auszulesen. Das ist einfach eine Ansammlung an Signalen, die irgendwie systematisiert werden müssen. Damit beschäftigen wir uns auch. Wir arbeiten mit den Parametern der Neurographie, um zu verstehen, wie diese Signale aussehen und was man damit machen kann. Aber bislang arbeiten wir vor allem im Bereich der Sensibilität. Roboter müssen nichts fühlen, das braucht nur der Mensch.
1: Sie haben 26 Jahre ohne einen funktionierenden linken Arm gelebt. Und dann haben Sie zum ersten Mal diese Hand bewegen können. Wie fühlt Sie sich das an?
2: Das kann ich Ihnen sogar zeigen. Den Moment hat man sogar auf Video festgehalten. Da kann man alle meine Emotionen sehen, als ich diese Prothesen zum ersten Mal gesehen und getestet habe. Das war einfach unbeschreiblich. Sie geben dir die Möglichkeit, die Hand bewegen zu können und sich vollständig zu fühlen.
1: Wir befinden uns hier an der Schnittstelle zwischen Wissenschaft, Medizin, Ingenieurwesen, Psychologie und vielem anderen. Wer beschäftigt sich damit? Und was muss man studiert haben, um so etwas machen zu können?
0: Wir stehen wirklich am Schnittpunkt verschiedener Wissenschaften. Einerseits wäre da der medizinische Teil, wie die Implantation der Elektroden oder die Bestimmung der richtigen Potenziale. Andererseits wäre da der Ingenieursteil und die Entwicklung der Elektronik, für die die Elektrotechniker zuständig sind. Mit der Entwicklung der Prothesen beschäftigen sich auch die Ingenieure. Das findet alles an der Schnittstelle der Wissenschaften statt, zwischen Biologie, Medizin und Ingenieurswissenschaft. Das alles ergibt zusammen dieses Produkt, Ingenieursgedanken. Danke, Physiologie, Anatomie und Medizin gehen hier Hand in Hand.
1: Bekommen Sie Fördergelder vom Staat? Gibt es sowas?
4: Ja, was das angeht, kann ich ohne falsche Bescheidenheit sagen, dass wir stolz auf die Möglichkeiten sind, die unserem Land geboten werden. Wir befinden uns gerade auf dem Gelände von Skolkovo, wo Startups die Möglichkeit haben, sich zu entwickeln. Was unsere Klientel angeht, so ist das Marktsegment, in dem wir tätig sind, auf Menschen mit Behinderungen ausgerichtet, die in Russland vom Staat mit den technischen Mitteln zur Rehabilitation versorgt werden. Das heißt, dass jeder russische Bürger, dem ein Arzt eine Prothese verschreibt, diese vom Staat finanziert bekommt.
3: Wenn wir

0: jetzt von einer einzigen Prothese sprechen, zum Beispiel einer bionischen Handprothese. Wie unterscheidet sie sich im Preis bei etablierten Unternehmen im Vergleich zur russischen Branche, die sich noch entwickelt? Was ist da der Unterschied?
1: In Zahlen ausgedrückt kostet das teuerste Produkt dieser Art, quasi der Mercedes der Handprothesen, mehrere Millionen Rubel. Ein importiertes Produkt, also das komplizierteste, leichteste, wendigste, schnellste und teuerste, kann 5, 6 oder 7 Millionen Rubel kosten.
0: Für eine Hand?
1: Was technische und benutzerdefinierte Parameter angeht, sind wir ungefähr auf demselben Niveau wie ausländische Prothesen. Aber wir bewegen uns im mittleren Preissegment. Für den Preis einer deutschen Prothese können wir also zwei herstellen.
0: Für den halben Preis?
1: Ja, oder sogar drei, aber das hängt vom Modell und von der Produktreihe ab. Im unteren Preissegment sind wir preistechnisch ungefähr auf demselben Niveau. Aber bei den teureren Modellen sieht das anders aus.
2: Die Qualität der beiden Hände, also der deutschen und der russischen Prothesen, ist aber ungefähr gleich?
1: Sie ist vergleichbar, ja. Der Staat zahlt auch für solche Aufträge. Es werden also auch solche Produkte finanziert.
0: Die Kosten werden also vollständig vom Staat übernommen?
3: Ja. Wir beschäftigen uns persönlich mit der Entwicklung dieser Technik. Das hier ist ein gemeinsames Projekt mit Skoltech und der DWFU.
0: Sie sagten, es gäbe mehrere Teams, die sich damit beschäftigen. Sind die anderen in Russland oder im Ausland?
3: Nein, es gibt nur ein paar Teams auf der Welt, die sich damit beschäftigen.
2: In welchen Ländern?
0: In den USA?
3: Kanada, USA und in Europa. Vor langer Zeit, im Jahr 1959, haben Wissenschaftler in der Sowjetunion myografische Sensoren entwickelt, mit denen man Potenziale ablesen kann. Erinnern Sie sich noch an die Signale bei der Auf- und Abwärts Bewegung des Handgelenks, das haben unsere Wissenschaftler entwickelt. Das Patent für die Steuerung von Prothesen haben Kanada und Großbritannien von uns gekauft, obwohl der Kalte Krieg gerade in vollem Gange war.
2: Ich denke, solche Sachen stehen über der Politik.
3: Ja, die Wissenschaft steht immer über der Politik. Manche Dinge sind mit politischen Vorgängen einfach unvereinbar. Die Wissenschaft existiert außerhalb der Politik. Die Wissenschaft treibt die Menschheit voran.
4: Ich bin das erste Cybermodel auf dem Cover eines westlichen Modemagazins. Das spricht davon, dass Einzigartigkeit immer gefragt ist. Man hat mich nach Dubai eingeladen, damit ich dort an einer Modewoche teilnehmen konnte. Dubai ist so eine neutrale Zone, deswegen geht das dort.
0: 50% der Leute dort sind Russen.
4: Eben, in Europa ist das alles leider gerade etwas schwierig. Wir haben herausgefunden, dass man nur durch Modelagenturen an Modeschauen teilnehmen kann. Leider werde ich von diesen Modelagenturen nicht angenommen. Das ist meine persönliche Erfahrung. Ich weiß nicht, wie das bei anderen aussieht. Aber ich weiß, dass es da Schwierigkeiten gibt. Man könnte meinen, alles ist perfekt. Das Portfolio und das Modeling. Aber aufgrund meiner Besonderheiten wissen weder die Model-Scouts noch die Fotografen, wie ihre Kunden auf mich reagieren werden und ob sie ihre Brands kaufen würden.
0: Sprechen Sie von der russischen Modebranche?
4: Ja, genau.
0: Im Westen gibt es ja sogar 200 Kilo schwere Models, die da herumlaufen.
4: Ja, aber das ist jetzt schon etwas anderes.
0: Heißt das, wir müssen uns auch in diese Richtung entwickeln?
2: Ich denke, wir sollten das hier weiterentwickeln. Das ist für Russland gerade sehr aktuell.
4: Wenn jemand so eine Hand sieht, versteht er, dass der Person ein Arm fehlt. Und dass sie das nicht etwa versteckt, sondern damit ihre Individualität unterstreicht. Es ist einfach toll, man selbst zu sein. Sich nicht für sich selbst zu schämen und sich nicht zu verstecken oder zu verstellen. Wir leben in einer Welt der modernen Technologien. Warum sollten wir das nicht nutzen? Ich habe mir nicht ausgesucht, ohne Arm geboren zu werden. Genauso wenig, wie ich mir meine Eltern und meinen Geburtsort ausgesucht habe. Aber wenn das schon einmal passiert ist, sollte das mein Markenzeichen sein.
2: Was hat sich in den letzten Jahren verändert? Zeigen die Sanktionen irgendeine Wirkung?
1: Einiges hat sich verändert. Es gab einige Überraschungen, aber heute kann ich sagen, dass wir alle Herausforderungen gemeistert haben.
2: Was für Überraschungen?
0: Unangenehme Überraschungen, nehme ich an.
1: Einige dieser Überraschungen haben uns Zeit und Geld gekostet.
0: Was genau war das?
2: Material- oder Lieferschwierigkeiten?
1: Die wichtigsten Veränderungen betrafen hauptsächlich Import und Export, weil es Dinge gibt, die in Russland leider immer noch nicht hergestellt werden oder erst in Zukunft hergestellt werden und jetzt noch nicht verfügbar sind. Das betrifft die Elektronik, die ganzen elektronischen Komponenten. Das ist ein globaler Markt. Diese Komponenten werden leider in Russland nicht hergestellt, wenn man von einigen Ausnahmen einmal absieht. Ein weiteres Beispiel wären Mikromotoren, die wir in Prothesen einsetzen. Wir brauchen Mikromotoren mit einem sehr kleinen Formfaktor, sodass sie in die Fingerglieder passen.
0: Wer stellt die her?
1: Vorher nutzten wir nur Produkte europäischer Hersteller, also zum Beispiel aus Deutschland und der Schweiz. Partner aus unserem großen Nachbarland im Osten haben uns ein Angebot gemacht und uns Modellmuster gezeigt. Das ging alles ziemlich schnell. Wir waren alles in allem zufrieden, was die Geschwindigkeit,

0: Reaktionsfähigkeit und Qualität angeht, die sie uns angeboten haben. Als wir nach neuen Partnern und Lieferketten suchten, hat sich herausgestellt, dass einige europäische Hersteller gewisse Produkte ebenfalls in China bauen lassen.
1: Welche Pläne haben Sie für die Zukunft?
2: Für die Zukunft?
1: Also beruflich.
2: Ich engagiere mich im sozialen Bereich. Ich habe sehr viel Freude daran. Ich trete als Botschafterin für Motorika auf und als Repräsentantin der Allrussischen Gesellschaft für Menschen mit Behinderungen. Wir stellen verschiedene Projekte auf die Beine, um unsere Besonderheiten zu zeigen und das Thema Behinderungen in den Vordergrund zu rücken. Wir wollen dafür sorgen, dass man einfach offen darüber reden kann und dass es nicht das Ende der Welt ist. Denn letztendlich ist das doch alles nur eine Kleinigkeit.

0: In Moskau hielt uns nichts mehr. Die Taschen waren gepackt, das Benzin aufgefüllt und die Straße lockte mit Abenteuern. Es fehlte nur noch die finale Kontrolle vor der Reise.
1: Der Kofferraum des Niva lässt sich echt super einfach öffnen.
0: Wow.
1: Schau mal, eine Schaufel. Die hatten wir vorher nicht.
0: Das ist doch mal was. Das hätten wir im kalmückischen Salzboden gut gebrauchen können.
1: Das Wichtigste ist die Winde, damit wir uns selbst da herausziehen können.
0: Das ist ja mal ein Ding.
1: Versuch mal, es zu halten.
0: Nimm es. Endlich. Die Winde und die Schaufel sind am wichtigsten, denke ich.
1: Nein, das sind sie nicht.
0: Und was ist dann am wichtigsten? Oh.
1: So was hatten wir vorher nicht.
0: Es ist noch original verpackt.
1: Unsere Aufgabe ist es, dafür zu sorgen, dass es auch so bleibt.
0: Ja.
1: Außer wir müssen unterwegs jemandem helfen. Dann machen wir das auf.
0: Aber nicht für uns.
1: Nicht für uns. Alles Wesentliche haben wir.
0: Alles fertig.
1: Wollen wir losfahren?
0: Ich fühle mich jetzt absolut sicher.
1: Deine Zuversicht hätte ich gerne.

0: Margot, schau mal her. 0 Kilometer. Ich habe die Anzeige auf der Tankstelle zurückgesetzt. Genau das ist der Beginn unserer Reise.
1: Wir haben eine Menge Tiere hier. Wohin fahren wir?
0: Nach Nischni Nowgorod. Da ist das Schild.

0: Jeden Frühling und Sommer gibt die Schneeschmelze in der Arktis zurückgelassene Maschinen, Millionen rostiger Tonnen und sonstige Überbleibsel der menschlichen Expansion in eines der unzugänglichsten Territorien preis.
1: Ich war geschockt. Wie kann jemand ein solches Schlamassel anrichten? Es war ein trauriger Anblick.
0: Freiwillige des Projektes Saubere Arktis reisen zur Hayes-Insel, auf der sich die größte Polarstation im Franz-Josef-Land befindet.
1: Alles grau in grau, Ozeane aus Schlamm. Oh mein Gott, ich werde einen ganzen Monat hier sein. Mein erster Gedanke war, dass wir getäuscht wurden, dass es die schlimmste Insel des Archipels sei.
2: Ich weiß, dass es sich um einen der nördlichsten Orte auf unserem Planeten handelt, ungefähr 1000 Kilometer vom Nordpol entfernt.
0: Das Hauptziel der Arktis-Pioniere war es, die schroffen Landmassen zu bezwingen und zu erforschen. Man hatte keine Zeit, um über Müllentsorgung nachzudenken.
1: Die Menschheit gibt ein nicht wirklich schmeichelhaftes Bild ab. Es sieht so aus, als würden wir den Planeten zerstören, nur um dann woanders hinzugehen und wieder das Gleiche zu tun.
3: Ein sauberer Norden, eine saubere Arktis. Hurra!
4: Ich bin hier, um zu versuchen, 70 Meter tief zu tauchen. Meine Freunde haben lange versucht, mich zum Tauchen unter dem Eis zu überreden. Ich mochte die Kälte nie. Ich beschloss, es auszuprobieren, nur um zu sehen, wie es sich anfühlt, im kalten Wasser zu tauchen, unter Eis.

0: Ich will einen Meter tiefer tauchen als der Rekordhalter.
1: 3, 2, 1. Los!
2: Ich sehe mich in einer Rakete. Du kannst nicht glauben, dass es wahr ist. Plötzlich wird dir klar, ein Kindheitstraum geht in Erfüllung.
3: Ich wollte meine Heimat von weit weg sehen. Und das geht nicht, ohne dabei zu sein.
4: Die nächste Person, die dorthin fliegt, was, wenn ich es bin?
2: 528 Sekunden später bist du im Weltraum. 1,5 Jahre habe ich trainiert. Ich las die Geschichte des Weltraums und arbeitete an meinem Russisch.
3: Meine Heimat ist die ganze Welt.
5: Einer ist schon raus. Er hat keinen einzigen Klimmzug geschafft.
4: Ich erinnere mich an den Moment, als sie die Ergebnisse verkündeten. Einer, dann zwei, ein dritter.

0: Wir nahmen zwei Wolfsjunge auf, beide 2 Wochen alt, Jarek und seine Schwester Jaroschka. Wir sind Papa und Mama für sie. Sie sehen uns als Rudel, als ihre Familie. Für sie sind wir nicht Menschen oder Tierpfleger. Wir sind Mama und Papa, meine Schöne.
1: Jeder, der in Zentralrussland ein Wildtier in Not findet und nicht weiß, was er tun soll, wendet sich wahrscheinlich an dieses Paar. Viele Jahre schon widmen sie ihr Leben Tieren in Not.
2: Sie kam aus Kamtschatka zu uns.
3: Kamtschatka?
2: Eine Kamtschatka-Bärin. Ihre Mutter machte einen fatalen Fehler. Sie ging in ein Dorf. In Kamtschatka wird das Problem der Bären, die sich Menschen nähern, sehr einfach gelöst.
0: Das Kronotsky-Reservat wollte sie nicht aufnehmen. Als wir anriefen, fragten sie, wie oft war sie in der Nähe von Menschen? 2 Mal, mit und ohne ihre Mutter. Aber sie wollten sie nicht aufnehmen. Sie haben ein paar Jungtiere, aber die landen normalerweise in Zoos. Sie dürfen nicht freigelassen werden. Das hat keinen Sinn. Sie würden direkt auf ein Dorf zusteuern. Wir haben Mascha einen Würfel und ein paar Spielsachen geschenkt. Dieser Würfel wird sie so lange beschäftigen, bis sie ihn kaputt gemacht hat. Sie ist wie der Bär im Märchen Teremok, der alles platt macht. Soho sieht Sergej als Mutter an. Sergej kümmerte sich öfter, da ich Unterricht in der Schule gebe, weil der Elch einen strikten Futterplan hat. Sergej hat ihn also hauptsächlich gefüttert und jetzt ist er die Elchmutter. Sergej ist Sohos Mutter.
3: Folgt er ihm deshalb?
0: Ja. Ich habe versucht, ihn mit der Flasche zu füttern, aber er spuckte sie heulend aus. Er wollte nur Mama. Mama ist nicht hier.
2: Glaub nicht, dass ich mein ganzes Leben mit ihr zusammen war. Nein, ich bin erst seit 10 Jahren mit ihr zusammen. Oder sie mit mir.
3: Wie habt ihr euch kennengelernt?
0: Das glaubt ihr nicht. Über ein soziales Netzwerk.
2: Oh je.
0: Steht nicht im Geschichtsbuch.

0: Mach auf. Komm raus.
1: Suhu, komm her. Was ist los? Mama nicht da? Keine Mama? Mama nicht da? Als wir die Wolfsjungen bekamen, wärmte er die Milchflaschen, fütterte sie, massierte ihnen den Bauch und gewöhnte sie an den Zeitplan. Mit der Zeit wurde es immer intensiver. Wir haben Fuchsjunge aufgezogen, uns um Vögel gekümmert und hatten auch Welpen. Er ist interessiert, aber er ist kein Biologe und hatte nicht die besten Noten in der Schule. Vor allem nicht in Biologie.
0: Die Leute haben alle Angst vor ihr. Es ist eine Art Lehrerkomplex. Ich nenne sie Kichererbse, weil sie die ganze Zeit kichert oder grummelt. Kichererbse schnüffelt viel. Sie hat einen Pferdeschwanz, eine Kapuze und einen Schnabel. Ihre Kapuze ist verrutscht, falls ihr das nicht gemerkt habt. Sie stößt sich mit dem Schwanz ab, greift im Sturzflug an und versetzt euch den letzten Schnabelhieb. Das ist es dann. Ich mache nur einen Witz, aber in jedem Witz steckt etwas Wahrheit.
2: Ja.
0: Ich war damit beschäftigt, weltweite Probleme der Natur zu lösen. Ich habe überall jemanden gerettet. Erst fütterst du deinen Ehemann und dann rettest du die Menschheit. Verstanden? Verstanden. Hör mal, Fräulein, meinst du nicht, dass du mit der Bärin unvorsichtig bist? Sie hat mehr als die Hälfte gegessen. Sie ist satt und du willst, dass sie noch mehr frisst?
3: Aus dem ganzen Land werden Wildtiere in Not hierher gebracht. In Russland gibt es höchstens 3 Dutzend solcher Zentren. Alle werden aus privaten Mitteln finanziert. Es gibt keine staatlichen Einrichtungen.
1: Ist das ein Falke?
4: Nur Beine und Flügel?
1: Vielen Dank.
4: Dank dieser Frau.
1: Ja. Das Bein muss amputiert werden.
2: Wirklich?
1: Ja, die Verwesung setzt bereits ein.
0: Die Kralle ist tot.
1: Eine Frau fand sie beim Ziegenhüten und pflegte sie 3 Wochen lang. Der Flügel sieht ziemlich schlimm aus. Hab keine Angst. So, rein mit dir. Wahrscheinlich ein Stromschlag. Ich sehe keine weiteren Verletzungen.
5: Was ist das?
0: Jemand hat sie angefahren.
5: Ist hier auch was?
0: Nein, hier.
1: Wie Sie sehen. Novocain und Pflege müssten reichen. Sie haben die Amputation durchgeführt. Sie kann noch nicht in einen Käfig. Sie braucht erst einmal Ruhe. Die Arme. Hallo. Ihr Vogel ist da. Wir mussten ein Bein amputieren. Der Tierarzt hat es gemacht. Vielen Dank, dass Sie sie gerettet haben. Und ein Dankeschön an den Wildhüter, dass er sie hergebracht hat. Keine Sorge, es wird ihr gut gehen. Marusa! Marusa! Da, Marusa! Hier, nimm das.
2: Wie hast du sie bekommen?
1: Wir haben sie aus einem Zoo in der Nähe geholt. Ganz ruhig.
2: Sie schnappt!
1: Hat sie dich gebissen? Sie liefen einfach im Gehege herum, rein und raus. Sie fingen an, Besucher anzugreifen, also sagte der Besitzer, dass wir sie mitnehmen sollen.
3: Das Phoenix Wildlife Center begann 2004 als Tierecke in der Schule.
1: Das erste Tier, das die Kinder mitbrachten, war eine Eule namens Bukla. Dann hatten wir noch andere Baby-Eulen, Waldohreulen. Stepanida war unser erstes großes Raubtier. Wir wurden gebeten, sie von der Jagdhundeausbildung zu retten. Wir nahmen sie mit. Vorher lebte sie in einer Schulscheune. Wir bauten ihr dann ein Gehege, das ganz ihr gehörte. Sie lebte dort 10 Jahre.
3: Die Wölfin ist mit ihren 18 Jahren schon recht alt und wird daher bis zum Lebensende hier im Zentrum bleiben. Wilde Tiere, meist Vögel, die in ihren natürlichen Lebensraum zurückkehren können, werden freigelassen. Aber nicht alle Tiere sind dazu in der Lage.
1: Diese ist behindert. Wir hatten früher eine vierte Eule, die von einem Auto angefahren wurde. Wir haben sie freigelassen. Sie kam zu sich, erholte sich, fing an, Mäuse zu jagen und wir ließen sie vorsichtig frei. Das ist eine sanfte Freigabe. Das Gehege wird offen gelassen, sodass der Vogel in aller Ruhe rausfliegen kann. Was ist das für ein Schwarm? Igor, verschwinde von hier. Das ist unser Haustier.
2: Wer ist das?
1: Igor, eine graue Krähe. Wir haben ihn freigelassen. Und weil er zahm und an Menschen gewöhnt ist, denkt er, dass er hier der Chef ist.
6: Äpfel für Mascha.
1: Super, danke.
6: Wir bringen noch mehr.
1: Sie lieben Äpfel.
6: Sergei hat mir das erzählt. Wir sind zum 3. Mal hier. Wir haben viele Äpfel und Mascha liebt sie.
0: Das war der 3. Sack Fleisch.
1: Der den Rüschi geklaut hat?
0: Ja, sie waren zu zweit und er war der Anstifter.
1: Was war das? Was in aller Welt war das?
3: Jahrelang ging Veronika von Amt zu Amt und schließlich gab ihnen der Bürgermeister von Kaluga ein Stück Land. Jetzt bauen sie bedachte Gehege, kommen aber nur langsam voran, weil immer noch Geld und Helfer fehlen.
1: Ira! Raus! Schaut, er benutzt seinen Stumpen. Sie haben gute Arbeit geleistet. Gut, jetzt bringe ich noch eine.

0: Wir haben zwei Kisten, Sergej?
1: Ja, ich rufe dich zurück.

0: Das sind beschlagnahmte Affen, die ins Land geschmuggelt wurden. Sie wurden auf dem Landweg transportiert, anstatt legal mit dem Flugzeug und den entsprechenden Veterinärdokumenten. Sie wurden über mehrere Grenzen gebracht. Das Zollamt in Bryansk beschlagnahmte sie, aber die Verkehrspolizei entdeckte sie. Aus irgendeinem Grund hielten sie ein Auto an. Was ist da drin? Katzen. Es riecht nicht nach Katzen. Die Polizisten glaubten es nicht und fanden die Affen.
1: Nachdem die Behörden einige unerwartete Passagiere im Auto fanden, baten sie das Phoenix Wildlife Center, sich um diese ungewöhnlichen Gäste vorübergehend zu kümmern.
0: Da sie vom Aussterben bedroht sind, kann man sie nur in einen Zoo bringen. Aber bisher haben sie erst 6 genommen. Wir ließen ein Fenster offen und sie flog weg. Ich denke, es wird ihr gut gehen. Auch ein einbeiniger Vogel kann jagen. Wir haben schon einen Falken mit einem Bein. Sein anderes Bein wurde von einer Falle abgerissen. Ein sehr guter Jäger. Wir können also

0: Der Krieg hat Syrien kolossalen Schaden zugefügt. Militante profitierten enorm von dem Konflikt.
1: Sie beschossen die Städten, um das Ausmaß der Plünderungen zu vertuschen. Man schob alles auf den Krieg.
2: Die Gruppen begannen damit, alte Artefakte zu plündern.
1: Ich denke, eine Vase wie diese könnte auf dem Schwarzmarkt 12.000 bis 15.000 Dollar einbringen.
3: Es waren Europäer, sie sprachen Englisch.
4: Diese führen ihre Untergebenen exakt zu den Stellen der wichtigsten historischen Artefakte, die gestohlen werden sollen.
1: Der Löwenanteil dessen, was geplündert wurde, befindet sich heute entweder in Europa oder Nordamerika.
2: Viele Fundstücke aus Syrien werden auf eBay angeboten.
5: Sie trägt eine Museumsnummer. Vielleicht wurde sie aus einem Museum gestohlen.

0: Antiterroroperation kann und wird nicht länger als 2 bis 3 Monate dauern.
1: Sie sagen, dass hier nur Terroristen sind. Was für Terroristen? Sind wir etwa Terroristen?

0: Ich war immer stolz darauf, dass die Ukraine das einzige Land der ehemaligen Sowjetunion ist, in dem es keinen Krieg gab und in dem die Kommunisten ihre Macht friedlich abgegeben haben. Ich dachte, das würde die Ukraine einzigartig machen, dass sie anderen den Weg des Friedens weisen würde.
1: Viele Menschen in der Ukraine waren stolz darauf, dass bei uns kein Krieg ausgebrochen ist. Wie Sie wissen, gab es Krieg in Karabach, in Transnistrien, in Tadschikistan und Tschetschenien. Aber wir sind so intelligent, gerissen und schlau. Wir hatten nie Krieg und werden nie Krieg haben. So etwas zu hören war merkwürdig, denn bei uns gab es dieselben Widersprüche wie überall auch. Und sie nahmen zu.
2: Dezember 2013, das letzte friedliche Jahr in der Geschichte einer vereinten Ukraine, neigt sich dem Ende zu. Die Euromaidan-Bewegung gewinnt in Kiew immer mehr an Fahrt. Die Entscheidung der Regierung, die Unterzeichnung des Assoziierungsabkommens mit der Europäischen Union auszusetzen, sorgt für Proteste.
3: Heute haben sie unsere Hoffnung gestohlen. Die Hoffnung, in einem modernen europäischen Land zu leben.
0: Zuerst fing alles als eine Art Festival auf dem Maidan an. Es sah sehr nach einem Rock'n'Roll-Musikfestival aus. Aber dann merkte ich, dass die Menschen immer aggressiver wurden. Besonders die Politiker, die auf dem Maidan auf die Bühne gingen. Sie waren zynischer. Sie haben die Leute mit Absicht provoziert.
4: Morgen marschieren wir gemeinsam voraus. Wenn das unseren Tod bedeutet, so werden wir diesen Preis zahlen. Wir werden gerecht, fair und tapfer handeln.
5: Ich bin Maxim Fadeev, ein Filmemacher aus Donetsk. Seit mehr als 7 Jahren filme ich den Krieg im Donbass, um zu zeigen, was Krieg wirklich ist. Tatsächlich hat der Maidan mein Leben stark verändert. Vor dem Krieg war ich Designer mit meiner eigenen kleinen Firma. Und jetzt produziere ich Dokumentarfilme über den Krieg.
6: Ich heiße Rodion Miroschnik. Als das alles angefangen hat, war ich der Generaldirektor der Gesellschaft für Regionalfernsehen und Rundfunk von Lugansk. Ich habe auch in der Fernsehproduktion gearbeitet. Kaum jemand im Osten der Ukraine war bereit, sein Leben für den Beitritt zur Europäischen Union zu geben. Niemand hat das auch nur in Erwägung gezogen. Dieses Streben danach, auf dem alle westlichen Studien aufgebaut sind, gab es nicht. Die Ukrainer, die mit Sehnsucht darauf warteten, endlich Teil der EU zu werden und danach strebten, gab es hier nicht. Nicht einmal ansatzweise.
5: Zuerst demonstrierten die Maidan-Demonstranten für die Integration mit der EU. Aber es sind schnell auch Nationalisten aufgetaucht, die anti-russische Slogans skandierten. Ukraine für Ukrainer. Ukraine über alles. Sie haben von Anfang an eine Revolution geplant. Sie haben sich von Anfang an darauf vorbereitet, die Regierung zu stürzen.
2: Anführer und einfache Mitglieder nationalistischer Organisationen geben zu, dass sie sich schon lange vor den Protesten in Kiew auf gewalttätige Unruhen vorbereitet haben.
4: Mein Bruder und ich traten mit 16 einer nationalistischen Organisation bei. Sie hieß damals Ukrainischer Patriot. Und seit wir 16 waren, nahmen mein Bruder und ich an pro-ukrainischen nationalistischen Aktivitäten teil. Wir fingen an, uns mehr für ukrainische Geschichte, Kultur und die ukrainische Sprache zu interessieren. Wir nahmen am Kampftraining teil und lernten Taktik, Messerkampf, Umgang mit Waffen und so weiter. Seit wir 16 waren, Also seit 2011, wurden wir aktiv auf militärische Auseinandersetzungen oder Straßenkonflikte vorbereitet.
1: Ich war Leiter der Ukrainischen Nationalen Union. Eines unserer Ziele war es, das Janukowitsch-Regime zu stürzen und die Ukraine in den Westen zu führen. Denn Russland ist unser Feind und Europa ist unser Freund. Deswegen waren wir von Anfang an gegen alle Politiker, die pro-russisch waren.
7: Moskau war für uns nie ein strategischer Partner. Es war immer unser strategischer Feind. Werft die Ketten ab und nährt die Freiheit mit dem bösen Blut der Feinde. Vergießt nicht euer eigenes Blut. Die Gebote ändern sich nie. Unsere Rebellion hat gerade erst begonnen. Richtig?
6: Ein bestimmter Teil des Landes, der Westen der Ukraine, akzeptierte das bereitwillig und wurde zur treibenden Kraft hinter der Bewegung. Sie wurden zum Kern

0: des Protests. Unterdessen hatten die Menschen im Osten, besonders im Donbass, das Gefühl, dass man sie verraten hatte. Man hat uns nicht gehört. Niemanden interessierte unsere Meinung. Hier sind wir 50.000 Menschen in der Hauptstadt, auf dem Maidan. Und wir sagen euch jetzt, wie ihr leben sollt. Wir entscheiden, wo es lang geht, wer unsere Helden sind und was unsere Geschichte ist. Das rief natürlich großen Unmut hervor.
1: Es gab Meinungsverschiedenheiten, die das Volk spalteten. Aber anstatt Kompromisse zu suchen und ein vereintes, glückliches Land aufzubauen, haben die Politiker ständig Öl ins Feuer gegossen. Der Südosten der Ukraine ist eine vorwiegend industrielle Region mit engen Bindungen zu Russland, in kultureller, historischer und mentaler Hinsicht. Die Menschen sprechen hier Russisch.
0: Wir haben Geld verdient, Kohle abgebaut, Metall geschmolzen. Wir haben für einen fairen Anteil am ukrainischen Budget gekämpft, indem wir unter Beweis stellten, dass wir das Geld verdienten und das Recht hatten, darüber zu bestimmen. Wir wollten nicht, dass die Westukraine dieses Geld bekommt, das wir im Schweiße unseres Angesichts verdient hatten.
1: Ein anderer Protest in Kiew unterstützte die Regierung und wurde als Anti-Maidan bezeichnet. Diese Leute waren gegen die europäische Integration und wollten gehört werden. Es gab keinen Weg zurück, also sind sie nach Kiew gegangen und nahmen am Anti-Maidan teil. Die Leute sagten, die Industrie wird zusammenbrechen, Europa wird euch nicht aufnehmen, es wird Arbeitslosigkeit, Armut und Krieg geben. Hört auf, wenn ihr so weitermacht, bricht Krieg aus. Am Anfang versuchten Maidan- und Anti-Maidan-Demonstranten miteinander zu reden, sich gegenseitig zu überzeugen, die anderen umzustimmen. Aber ab einem gewissen Punkt ist der Konflikt so stark eskaliert, dass sie angefangen haben, sich gegenseitig zu verprügeln und gefangen zu nehmen.
2: Das Volk und die Nation wurden zynisch gegeneinander aufgehetzt. Alle tauschten zuerst argwöhnische Blicke aus. Später hatten sie einander im Visier.
3: Es gab also Konfrontationen, nicht nur mit der Polizei, sondern auch zwischen Mitgliedern verschiedener politischer Lager.
4: Wir sind hier, um die Unterstützung des amerikanischen Volkes auszudrücken.
5: Die freie Welt ist an eurer Seite. Amerika ist an eurer Seite. Ich bin an eurer Seite.
1: Alle sahen, wie westliche Politiker, Botschafter und sonstige Anführer den Maidan unterstützten. Man hat Druck auf Janukowitsch ausgeübt, damit er keine Gewalt anwendet. Das hat zu einer weiteren Eskalation geführt, weil die Demonstranten sich aufgrund der westlichen Unterstützung unantastbar fühlten.
3: Die Proteste waren alles andere als friedlich, weil nicht nur Molotow-Cocktails geworfen wurden, sondern weil einzelne Kämpfer auch Metallknüppel und Ketten dabei hatten. Sie hatten sogar einen Traktor. Anders gesagt, sie provozierten absichtlich Zusammenstöße mit der Polizei.
1: Ich habe mir den ganzen Tag lang die Übertragungen aus Kiew angesehen, über Demonstranten, die gegen die Truppen des Innenministeriums und die Berkut-Sondereinheit gekämpft haben. Zu diesem Zeitpunkt war mir schon klar, dass es Krieg geben würde. Ich sagte meiner Frau, dass es Krieg geben wird und dass wir etwas tun müssen. Jedes Mal, wenn die Proteste nachließen und die Menschen anfingen, den Maidan zu verlassen, gab es eine neue Provokation. Beide Seiten schienen die Situation bewusst immer weiter anzuheizen.
6: Ja? Es wird ein harter Weg.
7: Die schießen wieder den ganzen Tag. Schau nur. Ein Blitz, Rauch und Qualm. Schließlich ist ein Teil des Beins weg.
6: Das Gehirn sendet ein Signal, aber das Bein ist weg. Es ist schwer natürlich.
8: Langsam, langsam.
0: Ich dachte nur, ich schlage einfach mit der Faust zu, um sie vom Himmel zu holen.
6: Ja, es schmerzt. Es ist erschütternd. Eine Gliedmaße ist abgerissen.
3: Alias, bist du am Leben?
6: Ja.
7: Mir fehlt also ein Bein? Das ist nicht tödlich.
0: Ich bin sicher, dass ich meinen Platz im Leben finden werde und eine Möglichkeit von Nutzen zu sein.
7: Das Wichtigste ist, dass man weiterlebt.
6: Alle haben es geschafft.

0: Ende Dezember und Anfang Januar, in der Zeit um Silvester, waren nur wenige Leute auf dem Maidan. Sie dachten alle, dass der Protest nachgelassen hätte, dass die Situation festgefahren war. Sie dachten, es würde nichts mehr passieren. Und dann ereigneten sich die Zusammenstöße in der Gruschewski-Straße. Daran habe ich mich auch persönlich beteiligt. Daran habe ich auch persönlich teilgenommen. Ich stand auf den Barrikaden und habe mich auch an Zusammenstößen mit der Berkut-Polizeieinheit beteiligt. Es waren viele Leute da. Einige waren von der Nationalen Union. Es gab viele Jungs aus Kharkov, die nach Kiew gekommen waren. Kurz darauf fanden dann die ersten Konfrontationen statt.
1: Der Maidan wird immer radikaler. Im gesamten Stadtzentrum von Kiew werden Barrikaden errichtet. Die Selbstverteidigungskräfte des Maidan stürmen und besetzen Regierungsgebäude. Konfrontationen mit der Polizei sind keine einfachen Zusammenstöße mehr. In den Straßen der Stadt finden regelrechte Schlachten statt. Die Demonstranten schlagen mit Eisenstangen und improvisierten Schlagstöcken zu, werfen Steine und Unmengen an Molotow-Cocktails.
2: Sie haben gesehen, dass wir keine Sklaven sind und dass sie für ihre Verbrechen bezahlt werden. Wir haben sie hier besiegt und uns heute gegen die Okkupanten gewehrt. Wir müssen auf Verstärkung warten. Sie trifft aus der ganzen Ukraine ein. Gehen wir zurück zum Maidan. Dort können sie uns nicht bezwingen. Und dort vertreibt uns nicht einmal der Teufel selbst. Und unsere Brüder, die bereits aus Dnipropetrovsk, Lwów, Krivoj Rog und Tschernobyl unterwegs sind, werden sich uns anschließen und unser Werk vollenden.
1: Der Journalist Ruslan Kozaba berichtete über die Ereignisse auf dem Maidan im Jahr 2014. Er sah mit eigenen Augen, was im Zentrum von Kiew vor sich ging und versucht noch immer zu verstehen, in wessen Interesse es war, den Maidan am Leben zu erhalten und warum.
3: Hier waren Leute, von denen wir wussten, dass sie dafür bezahlt wurden, zu kommen. Sie haben sich nicht selbst finanziert. Die Busse wurden von Oligarchen gesponsert. Einige gaben ihnen Essen oder eine Art Taschengeld. Wir nannten das Sandwich-Geld. Einige Menschen lebten hier über Monate.
0: Gewöhnliche Leute hätten das nicht organisieren können, weil sie dafür viel Geld gebraucht hätten. Natürlich haben mittelständige Unternehmen viel Geld gespendet und Oligarchen wie Poroschenko dabei auch ihren Teil geleistet.
4: Wir sind unserem Traum nur einen Schritt näher gekommen. Wir werden erst dann siegreich sein, wenn die Ukraine einen neuen Präsidenten hat. Habe ich recht?
5: Poroschenko war oft auf dem Maidan. Er hat schon damals gesagt, dass das Land einen neuen Präsidenten braucht. Ob er sich selbst gemeint hat oder nicht, weiß ich aber nicht.
4: Ruhm der Ukraine!
1: Alexander Chodakowski war einer der Kommandanten der Alpha-Einheit des ukrainischen Staatssicherheitsdienstes in Donetsk. Er wurde regelmäßig nach Kiew beordert und konnte sich ein klares Bild von den Protesten auf den Straßen der Stadt machen. Im Februar 2014 eskalierte die Situation auf dem Maidan gewaltig.
6: Als diese Operation startete, hatten sie bereits viele Regierungsgebäude in der zentralen und westlichen Ukraine besetzt, einschließlich der Gebäude der Stadtsicherheit und des Innenministeriums. Dort brachen sie in Waffendepots ein und konnten viele Waffen ergattern. Einige davon sind bestimmt irgendwie auf den Maidan gelangt. Sie hatten auch ziemlich viele Jagdwaffen. Sie waren sehr gut bewaffnet. Das war für sie überhaupt kein Problem. Sie waren alle wild entschlossen und absolut zügellos. Sie schossen auf Männer, die nichts als Schlagstöcke und bestenfalls Kanister mit Pfefferspray hatten.
0: Alles begann mit Feuerwerkskörpern. Danach fingen sie an, alle möglichen improvisierten Geräte herzustellen. Ich habe auch andere Waffen gesehen. Einige brachten Schusswaffen mit, weil auf uns geschossen wurde und natürlich mussten wir auch zurückschießen. Jeder wusste, dass es zu ernsthaften Auseinandersetzungen kommen würde. Also gab es da tatsächlich viele Waffen.
5: Die drei blutigsten Tage auf dem Maidan waren der 18., der 19. und der 20. Februar 2014. Am 18. Februar fielen die ersten Schüsse. Auf beiden Seiten wurden Menschen getötet, sowohl Demonstranten als auch Polizisten. Am 20. begann ein Blutbad. Dutzende Menschen starben und Hunderte wurden verwundet. Am 20. Februar eröffneten einige Demonstranten das Feuer auf die Polizei und töteten mehrere Menschen. Die Berkut-Spezialeinheit erwiderte das Feuer, während sie sich zurückzog. Sie haben mehrere Demonstranten erschossen. Und dann haben unbekannte Schützen Dutzende von Menschen getötet. Man weiß bis heute nicht, wer diese Schützen waren.
3: Wir werden nie die Wahrheit darüber erfahren, was wirklich passiert ist. Aber es war Brudermord. Es kämpften Ukrainer gegen Ukrainer. Euromaidan auf der einen Seite, Anti-Maidan auf der anderen Seite. Die öffentliche Ordnung fiel in sich zusammen. Sie alle hatten Waffen auf beiden Seiten. Wir haben alle gesehen, wie solche Unruhen von der amerikanischen Regierung gehandhabt wurden, die inzwischen schon fast offiziell als Strippenzieher in der Ukraine auftritt. Jede einzelne Person, die am Angriff auf das Kapitol beteiligt war. Sie alle wurden zu langen Gefängnisstrafen verurteilt. Und hier?
7: Ich lebe, ich lebe. Sascha, gehen wir. Wir brauchen Infusionssets. Komm nicht näher, wir müssen hier arbeiten. Ich brauche ein Messer und Infusionssets.
0: Um ehrlich zu sein, dachte ich, dass das eine große Kluft aufreißen würde und dass es vermutlich zu einem Bürgerkrieg kommen würde. Als das erste Blut vergossen war, da wurde mir klar, dass das nicht friedlich enden würde.

Als sie anfingen, Waffen zu benutzen, wurde das offensichtlich. Unklar blieb lediglich, wo die Frontlinien verlaufen würden. In Kiew, in der Westukraine oder

0: Как только Майдан пришел.
1: Als die Maidan-Meute an die Macht kam, hat sie zuallererst den Sonderstatus der russischen Sprache aufgehoben. Das hat den Südosten verärgert. Wir haben ganz elementare Dinge gefordert. Wir wollten nicht, dass man uns die ukrainische Sprache aufzwingt. Im Donbass wurde nie ukrainisch gesprochen. Etwa 90% der Bevölkerung sprach ausschließlich Russisch. Einige Menschen im Norden auf dem Land sprachen einen Dialekt, eine Mischung aus Ukrainisch und Russisch. Aber wir sprachen nie richtiges Ukrainisch, weder in Lugansk noch in Donetsk. Wir wollen Russisch sprechen. Wir wollen gute Beziehungen zu unseren Nachbarn und frei nach Russland reisen können. Nach Rostov, Voronezh und Belgorod. Uns wurde klar, dass Kiew unser Schicksal über unsere Köpfe hinweg entschieden hat. Sie sagten, dass sie nach Europa wollen, nicht in die Eurasische Union oder nach Russland. Sie wollten in die Europäische Union. Wir fanden die Ereignisse in Kiew sehr verstörend. Die Menschen erkannten das neue Regime in Kiew nicht an. Sie versammelten sich in Gruppen. Im Südosten benutzten sie die Taktiken des Maidan.
2: Ich habe in meiner Heimatstadt Ivano-Frankowsk gesehen, wie die Stadtverwaltung übernommen wurde. Verwaltungsgebäude wurden eingenommen und Stützpunkte des Militärs wurden blockiert, damit die Soldaten nicht nach Kiew gehen konnten, um unschuldige Bürger zu töten. Alles begann hier im Westen der Ukraine. Das, was später im Donbass passiert ist. Sie haben uns einfach nachgeahmt. Sie haben im Osten dasselbe getan wie im Westen. Nur ein paar Monate später. Das war alles. Das war nichts anderes. Der einzige Unterschied war, dass wir EU-Flaggen hatten. Aber sie hatten eine andere Mentalität. Sie schwenkten russische Flaggen.
3: In Kiew nannten sie es die Revolution der Würde. Im Südosten wurde es als ein Putsch angesehen und das neue Regime wurde nicht anerkannt. Einige griffen zu den Waffen, andere nahmen an Protesten teil.

0: das erste staatliche Blasorchester der Sowjetunion, abgekürzt das Gosduch. Nur die besten Musiker durften dort spielen.
1: Die bloße Menge der Musik, die sie gespielt haben, ist selbst heute noch erstaunlich. Alle Traditionen unseres heutigen Blasorchesters haben ihre Wurzeln genau dort.
0: Juli 1941. Die Wehrmacht rückt unaufhaltsam auf Moskau vor. Als Reaktion darauf beginnen sich in der Stadt Volksmilizdivisionen zu bilden.
2: Ihnen war bewusst, dass das ganze Land in Lebensgefahr schwebte. Und ich glaube, das hat sie motiviert, sich freiwillig zu melden.
0: Das staatliche Blasorchester des Kremls bereitet sich auf einen ganz besonderen Auftritt vor. Ein Konzert ohne Publikum, zu Ehren der Gefallenen. Hier, nahe Wjasma, sind die meisten der Musiker ums Leben gekommen.
3: Es ist eine große Ehre für uns, nicht nur aufzutreten, sondern auch den Musikern Tribut zu zollen, die hier ihr Leben gaben, damit wir leben und ihre Arbeit fortsetzen können.

0: Es hieß doch, dass die Menschen auf den Maidan kamen, damit das Volk entscheiden konnte. In den Regionen hat ebenfalls das Volk entschieden. Wir sind auch Menschen und wir erkennen euch nicht an. Ihr seid Verbrecher. Ihr habt einen bewaffneten verfassungsfeindlichen Umsturz mit viel Blutvergießen und Mord durchgeführt. Janukowitschs Flucht ändert nichts daran.
1: Der russischsprachige Südosten der Ukraine weigerte sich, das Ergebnis des Putsches zu akzeptieren. In den größten Städten der Ukraine gingen die Menschen auf die Straße. Es gab Proteste in Charkow, Odessa, Mariupol und Zaporozhye. In der autonomen Republik Krim brachen Massenproteste aus. Die überwiegende Mehrheit auf der Krim stimmte für die Abspaltung von der Ukraine. Und im März 2014 kehrte die Krim nach Russland zurück.
2: Die Krim war die einzige Region, in der ein Blutbad verhindert werden konnte. Jede einzelne pro-russische Bewegung wurde niedergeschlagen, außer im Donbass. In Charkow, Zaporozhye, Dnipropetrovsk, Odessa, überall. Die Machthabenden benutzten Rechtsextremisten und Nationalisten, um sie zu unterdrücken.
1: Nationalistische Gruppierungen versuchen, die pro-russische Stimmung in der Bevölkerung mit Gewalt zu unterdrücken. Am 2. Mai organisieren Rechtsextremisten einen Marsch mit dem Namen für eine vereinte Ukraine. Der Marsch endet in einem Blutbad.
3: Als wir erfuhren, dass in Odessa am 2. Mai ein Marsch stattfinden würde, wussten alle, was dort passieren würde. Wir wussten, dass die Dinge außer Kontrolle geraten würden, weil alle Ultras aus Charkow kommen wollten. Und nicht nur, um Fußball zu schauen. Sie wollten den Ultras in Odessa helfen, gegen den Anti-Maidan und pro-russische Kräfte zu kämpfen, gegen sogenannte Separatisten.
1: Die Nationalisten zerschlagen das Zeltlager pro-russischer Aktivisten auf dem Kulikovo-Feld. Und sie machen Jagd auf andere, die sich im nahegelegenen Gewerkschaftshaus versteckt haben.
3: Sagt den Jungs, dass hier ein Eingang ist.
4: Jungs, tut das nicht.
1: Sie haben das Gebäude in Brand gesetzt. Menschen, die aus Fenstern sprangen, um den Flammen zu entkommen, wurden am Boden von Extremisten mit Baseballschlägern totgeprügelt. 48 Menschen starben und etwa 300 wurden verletzt.
0: Es gab an diesem Tag nicht einfach nur Kämpfe in der Stadt. Das war Brandstiftung und Massenmord. Ein Gebäude der Stadtverwaltung ging in Flammen auf. Es wurde umstellt und beschossen. Die Leute warfen Molotow-Cocktails, Rohrbomben und improvisierte Sprengladungen. Die Polizei stand einfach daneben und hat zugesehen. Sie haben eine halbe Stunde lang einfach nur zugesehen, wenn nicht sogar länger. Sie haben ihre Arbeit verweigert, ihre Pflicht vernachlässigt. Warum haben sie das getan? Sie haben entweder keine Befehle erhalten oder im Gegenteil, Sie haben Befehle erhalten, sich nicht einzumischen. Wer könnte so einen Befehl erteilt haben?
5: Wir wussten alle, dass Menschen ermordet worden waren und dass sie ihnen egal waren. Dahinter steckten ausgebildete Leute. Ein Extremist muss nicht unbedingt körperlich stark sein, aber er muss bereit sein zu töten. Er muss bereit sein, diese Grenze zu überschreiten. Einige von ihnen waren bereit, Menschen in die Ecke zu drängen, sie einzusperren und in Brand zu setzen. Es war ihnen egal, was mit diesen Menschen geschah.
2: Ich glaube nicht daran, dass die rechtsextremen Gruppen in Odessa am 2. Mai 2014 allein handelten und der ukrainische Sicherheitsdienst nichts davon wusste. Ich glaube, der ukrainische Sicherheitsdienst und die Eliten in Kiew haben das alles geplant und gelenkt. Ich glaube, das wurde bewusst getan, um die pro-russischen Sympathisanten in Odessa zu unterdrücken und in Blut zu ertränken, so dramatisch das auch klingen mag. Sie mussten dem Südosten der Ukraine zeigen, was ihn erwartet, wenn er das Regime in Kiew nicht anerkennt.

0: Das war eine Strafoperation, bei der Menschen lebendig verbrannt wurden. Um dieser Slogan, Ruhm der Ukraine. Ich will dabei einfach nur weinen und fragen, wer braucht so eine Ukraine, wo man Menschen verbrannt und dabei Ruhm der Ukraine ruft.
1: Am Abend, als wir die Nachrichten aus Odessa sahen, konnten wir das zuerst gar nicht glauben. Wir standen unter Schock. Die Leute waren weniger durch die Tatsache schockiert, dass Menschen verbrannt wurden, als durch die Reaktion der ukrainischen Gesellschaft darauf. Stellen Sie sich diese Szene vor. Die Krankenwagen haben noch nicht einmal die Toten und Verwundeten weggebracht. Aber die Ukrainer waren bereits vor Ort und haben die Nationalhymne gesungen und Ukraine, Ukraine und Tod den Feinden gerufen.
2: Die Ereignisse in Odessa haben eindeutig gezeigt, wie die Unterstützer des Maidan handeln und dass ihnen jedes Mittel recht war. Mein Ziel war es, die Menschen davor zu warnen, ihnen zu sagen, dass sie nicht den vollen Ernst der Lage erkannten. Morgen werden sie kommen und dieses Mal werden sie uns töten.
3: Zu diesem Zeitpunkt hatte Alexander Chodorkowski die Sondereinheit Alpha bereits verlassen. Als einer der ersten fing er damit an, Selbstverteidigungsmilizen aufzustellen.
2: Ich frage euch, sympathisiert ihr mit Russland? Und jetzt frage ich euch, wollt ihr euch von der Ukraine abspalten? Ich frage euch, wer von euch, meine Freunde, ist bereit, dafür sein Leben zu geben? Hier sind die besten Vertreter der Donetsker Gesellschaft versammelt. Ich sagte, dass wir noch nicht bereit sind. Wir mussten Kräfte und Ressourcen sammeln, um am nächsten Tag gegen diese Extremisten zu kämpfen. Als es soweit war und wir die Kontrolle über einige Gebäude übernommen und die Arbeit mit der Bevölkerung organisiert hatten, habe ich versucht, ihnen klarzumachen, was auf sie zukommt. Dass sie uns nie in Frieden lassen würden, wenn wir hier eine pro-russische Administration etablierten. Sie würden uns nie Autonomierechte zusagen und uns nie erlauben, der Ukraine in irgendeiner Weise zu widersprechen. Sie würden unseren Willen brechen wollen.
4: Das ist wahrscheinlich der Grund, weshalb der Donbass zu so einem Kipppunkt wurde. Als klar wurde, dass niemand uns zuhören wird und als der mögliche Einsatz von Waffengewalt gegen uns zur Sprache kam, gab es natürlich einige Leute, die sagten, ich pfeife drauf. Wir werden unsere Heimat verteidigen. Komme, was wolle. Mit allen Mitteln.
3: Die Miliz richtet Kontrollpunkte auf der Straße ein, um ungebetene Gäste zu empfangen.
5: Das ist die Einfahrt. Das ist die Grenze der Föderalen Republik Donetsk.

0: Donezk. Das ist unsere Zukunft, die Zukunft des Donbass.
1: Die neue Regierung entschied sich, radikale Maidan-Aktivisten einzusetzen, um die prorussischen Regionen zu unterwerfen. Sie wurden nicht nur offiziell in Militärlagern ausgebildet, sondern auch bewaffnet. Daraufhin wurden sie in den Südosten des Landes geschickt.
2: Ab einem bestimmten Zeitpunkt begannen rechtsextreme Gruppen aus Kiew auszuschwärmen, um den Sieg des Maidan zu sichern. All diese sogenannten Maidan-Hundertschaften wurden sowohl in das ukrainische Militär als auch in das Innenministerium integriert. Sie wurden bewaffnet und ausgebildet. Reguläre Truppen der Armee wollten nicht schießen, aber die Rechtsextremisten in der Armee und im Innenministerium setzten sie unter Druck. Im Gegensatz zu den Nationalisten in Odessa, die mit Stöcken und Molotow-Cocktails bewaffnet waren, bekamen die Nationalisten im Donbass binnen einer Woche Schusswaffen und Granatwerfer. Und dann kam es zu bewaffneten Zusammenstößen in Mariupol.
1: Diese radikalen Gruppen waren auf eine solche Wendung der Ereignisse vorbereitet.
3: Als der Krieg begann, als schwere Kämpfe auf der Krim, im Donbass, in Lugansk, in Charkow und im Südosten der Ukraine ausbrachen, waren wir bereit dafür. Zumindest wussten wir, was wir tun mussten und wie wir es tun mussten. Es war nicht so, dass wir unerwartet in den Krieg hineingestolpert wären. Wir sind diesen Weg selbst gegangen, stetig, Schritt für Schritt, wie eine Guerilla-Einheit.

0: Das sind Gangs oder Banden, die legalisiert wurden, Geld, Waffen und Tarnkleidung bekommen haben und denen gesagt wurde, es ist soweit. Tut, was auch immer ihr wollt. Ihr könnt stehlen, schießen und morden. Euer Hauptziel ist es, diese Demonstranten zu vertreiben. Ihr müsst die Kontrolle über ihr Gebiet übernehmen und es plündern. Ihr könnt tun und lassen, was ihr wollt, und euch wird dafür nichts geschehen. Sie kamen an und verhielten sich entsprechend.
1: Die ersten Toten im Donbass waren Opfer der Extremisten. Bemerkenswert ist, dass drei Menschen auf einem Posten in Balbasowka mit demselben Gewehr getötet worden waren, mit dem auch Polizisten auf dem Maidan erschossen wurden. Nach der Tat stellten ukrainische Ermittler fest, dass am 20. Februar zwei Polizisten auf dem Maidan mit demselben Gewehr erschossen worden waren.

0: Der bedeutendste Gerichtsprozess der Weltgeschichte. Die Strafverfolgung der Kriegsverbrecher des Dritten Reiches.
1: Die sowjetische Anklage verfügt über umfangreiches Beweismaterial, das dem Gericht vorgelegt wird.
0: Innerhalb von 10 Monaten wurden genügend Beweise gesammelt, sodass heute, 80 Jahre später, niemand mehr daran zweifeln kann, dass Faschismus und Nationalsozialismus das größte Übel sind, das der menschliche Geist hervorbringen konnte. Die Hauptanklagepunkte lauteten Verbrechen gegen den Frieden, Verbrechen gegen die Menschlichkeit und Kriegsverbrechen.
2: Der Begriff Völkermord wurde nicht in das Urteil des Nürnberger Tribunals aufgenommen.
3: Im Rechtsspruch der Nürnberger Prozesse wird jedoch anerkannt, dass es einen Plan gab, die besetzten Gebiete der Sowjetunion von ihrer ursprünglichen Bevölkerung zu säubern, um sie anschließend durch Deutsche zu kolonisieren.
4: Der große Vaterländische Krieg war in der Tat ein Krieg, in dem die physische Vernichtung der Völker der UdSSR auf dem Spiel stand.

0: Wassili Prozorov, ehemals ein hochrangiger Mitarbeiter des ukrainischen Aufklärungsdienstes, der vor kurzer Zeit das Land verlassen hat, konnte einige Dokumente über die Grenze schmuggeln. Sie beweisen, dass die Anführer des Maidan-Putsches nach ihrer Machtergreifung planten, mit Gewalt gegen die rebellischen Regionen vorzugehen. Sie hatten keine Absicht, mit dem Südosten zu verhandeln.
1: Das ist ein Dokument des ukrainischen Staatssicherheitsdienstes. Es ist ein Schreiben, in dem einige Besonderheiten der Durchführung der ATO im Donbass beschrieben werden. Darin wird sogar im Voraus erklärt, dass zivile Opfer ein wichtiger Bestandteil der Operation sind. Darüber hinaus sollten diese zivilen Opfer als menschliche Schutzschilde der Terroristen und Separatisten präsentiert werden, die diesen Weg selbst gewählt hatten. Es war also ihre eigene Schuld, dass sie noch immer in separatistischen Regionen lebten. Es hieß, Verhandlungen mit der Bevölkerung in den Regionen Donetsk und Lugansk sind zwecklos. Sie sind wie Staub, wie Schmutz. Die Begriffe Lugkondom und Downbass wurden bereits 2014 geprägt. Es gibt nichts zu diskutieren. Sie müssen wie Vieh in einem Stall getrieben werden, sonst nichts. Wir hier sind die Gewinner in Kiew und auf dem Maidan. Wir unterstützen europäische Werte und dieser Bergarbeiterabschaum weiß nicht, was gut für ihn ist. Wir werden ihnen zeigen, wo ihr Platz ist. Sie dachten, sie würden uns alle hier innerhalb von 2 Monaten in die Knie zwingen.
0: Das Narrativ, dass die Bewohner des Donbass Opfer russischer Propaganda geworden sind, wird auf staatlicher Ebene immer lauter. Diese Sichtweise ist noch immer sehr beliebt, besonders unter den Kämpfern der nationalistischen Freiwilligenbataillone der Ukraine.
2: Man hat alle Menschen in den Regionen Lugansk und Donetsk einer Gehirnwäsche unterzogen. Alle, die sich der Gehirnwäsche widersetzt haben, sind in andere Teile der Ukraine gezogen. Aber der Gestank des Separatismus haftet teilweise immer noch an ihnen.
1: Sie dachten immer, man hätte uns einer Gehirnwäsche unterzogen und dass wir keine eigene Meinung haben können. Sie fingen an zu sagen, dass wir doch nach Russland gehen sollen. Irgendwelche Typen aus der Westukraine und Nationalisten aus Charkow sagten mir, dass ich das Land verlassen soll, das meine Vorfahren aufgebaut haben. Meine Vorfahren, die diese Fabriken gebaut und im Zweiten Weltkrieg verteidigt haben, nur um sie dann erneut wieder aufzubauen.
0: Kiew kündigt den Beginn einer Antiterroroperation im Südosten der Ukraine an. Gleichzeitig laufen auch die Kampagnen für die kommenden Wahlen an. Der Hauptkandidat für den Posten des Präsidenten ist Pjotr Poroschenko, einer der Anführer des Maidan. Bei den Debatten betont er, dass die Niederschlagung der Proteste in den Regionen nicht lange dauern wird.
3: Die Antiterroroperation kann und wird nicht länger als 2 bis 3 Monate dauern. Sie wird in wenigen Stunden beendet sein.
1: Zuerst wollte die Armee nicht kämpfen. Wir behandelten die Truppen, die gekommen waren, wie unsere Landsleute und Freunde. Wir haben ihnen Essen gegeben. Aber natürlich haben die Menschen die Kolonnen blockiert und angehalten.
3: Ich bin Oberst Alexander Nikolajewitsch Schwedz, Kommandant der ukrainischen Luftlandetruppen. Kein einziges Mal in der gesamten Geschichte der Ukraine hat auch nur ein Fallschirmjäger auf sein eigenes Volk geschossen.
0: Die ukrainischen Soldaten sind nicht von der Idee begeistert, in einen von Politikern verschuldeten Bürgerkrieg zu ziehen. Viele Soldaten verlassen ihre Stellung und lassen Waffen und Kriegsgeräte zurück. Einige schließen sich der Volksmiliz an.
4: Ich komme selbst aus Lugansk und meine Eltern, Verwandten und Freunde leben alle hier. Als wir die Nachrichten sahen, waren wir allesamt grundsätzlich gegen den Maidan und die Politiker, die nach Janukowitschs Flucht an die Macht gekommen sind. Das war wirklich ein Putsch, eine völlig illegale Machtergreifung. Natürlich waren wir dagegen. Ich habe mich entschlossen, in der Volksmiliz zu bleiben, um den Willen des Volkes zu unterstützen.
1: Am 2. Mai begannen sie auf die Leute zu schießen, die die Kolonnen blockierten. Zuvor wurden einige bewaffnete Kolonnen von der Bevölkerung angehalten und sogar entwaffnet. Aber nach dem 2. Mai gab es keine Versuche mehr, die Kolonnen aufzuhalten, weil sie nun das Feuer eröffneten mit der Absicht zu töten.
0: Die Armee geht kurz darauf zu Kampfeinsätzen über. Die ersten, die ins Visier gerieten, waren die Einwohner der Stadt Slawiansk. Beim Versuch, die Volksmiliz aus der Stadt zu vertreiben, nehmen die ukrainischen Sicherheitskräfte keine Rücksicht auf zivile Opfer. Zum ersten Mal in der modernen Geschichte der Ukraine feuert schwere Artillerie auf Wohngebiete.
5: Warum müssen friedliche Menschen leiden? Einer 30-jährigen Frau wurde durch eine Explosion ihr Arm abgerissen. Da, neben den Blumen, ist ein junger Mann gestorben. Und wofür? Sie kämpfen um Macht und sie verdienen einen Haufen Geld damit. Aber wir müssen leiden. Wie lange noch? Ich kann bei den ganzen Explosionen und Schreien nicht schlafen. Sie schießen schon wieder.
6: Es gab eine Explosion und die Schockwelle hat mich in den Flur geworfen. Ein Passant wurde getötet. Er hatte eine Verletzung am Kopf und hat ein Bein verloren. Ich hatte Angst, mich ihm zu nähern. Überall war Blut. Und dann sah ich Rauch und hörte Schreie, Kinder schrien. Überall lag Glas, ein absoluter Albtraum. In den 54 Jahren meines Lebens hatte ich nie erwartet, von unserer Regierung so behandelt zu werden.
1: Im Mai 2014 war es noch unvorstellbar, dass die ukrainische Luftwaffe Städte bombardieren könnte. Ich weiß noch, wie ich mit ein paar Soldaten zusammensaß. Das waren Artilleristen. Wir haben zusammen getrunken. Das Thema kam zufällig auf und einer von ihnen sagte: Bist du verrückt? Wie könnten wir friedliche Städte beschießen? Und nur 2 Wochen später bombardierte ein Su-25-Jagdbomber Lugansk, das Verwaltungsgebäude von Lugansk, genauer gesagt. Das war ein symbolträchtiger Moment.
7: Was, hat er etwa geschossen? Bastard.
3: Zuerst konnte es niemand glauben. Selbst Menschen, die sahen, wie die Raketen abgefeuert wurden, sagten: Siehst du, was sie gemacht haben? Was soll das? Bei den meisten Leuten setzte erst nach dem Beschuss des Verwaltungsgebäudes und des Parks Klarheit ein, als das Kampfflugzeug über den Platz flog. Und die Bäume umgeworfen wurden. Überall fielen Bäume und Blätter und ein riesiges Loch klaffte im Verwaltungsgebäude. Ein Büro wurde getroffen und Rauch kam aus den Fenstern. Wir sahen, wie ein Flugzeug davonflog. Zuerst dachte ich, das wäre Donner gewesen. Das Grollen klang wie Donner. Und dann, als mir klar wurde, was los war, rannten wir dorthin und sahen es mit unseren eigenen Augen. Vor dem Verwaltungsgebäude lagen Menschen in Lachen von Blut. Einige waren immer noch am Leben und flehten um Hilfe.

Poroschenko wurde am 7. Juni 2014 in Kiew vereidigt. Der Mann, der durch das Versprechen an die Macht kam, ein Präsident des Friedens zu sein, stellte sich als Präsident des Krieges heraus.

0: Poroschenko stellte sich selbst als Präsident des Friedens dar. Aber in Wirklichkeit wurde er zum ukrainischen Präsidenten des Blutvergießens. Man hat ihn in der Hoffnung gewählt, dass er den Krieg beenden würde. Aber stattdessen hat er sich entschieden, den Konflikt durch Gewalt zu beenden. Poroschenko und die Maidan-Regierung hatten viele Gelegenheiten, den Krieg zu beenden. Aber sie haben sich jedes Mal für den Krieg entschieden.
1: Sanja.
2: Was ist?
1: Wie viele sollen wir abfeuern?
2: 1107 maximal.

0: Geschütze zum Feuern bereit machen! Bereit! Seelen! Feuer!
1: Wo? Hier! Alle reinkommen, habe ich gesagt.
2: Bleibt nicht auf der Straße. Sascha, geh von der Straße runter. Wo sollen wir uns verstecken?
3: Nirgends. Du siehst doch, was los ist.
1: Wir sind wie...
0: Seelen! Seelen!
4: Entdeckung!
5: Sie schießen. Hol sie doch, der Teufel.
6: Wo sind die Feuerwehrleute?
7: Du siehst doch, wie viele Brände hier sind.
1: Hier leben Menschen und Kinder. Diese Stadt ist nicht leer. Hier sind kleine Kinder, nur 18 Monate alt. Was tut ihr? Ihr seid Monster. Keine Menschen. Monster.
8: Wir brauchen Frieden. Was tut ihr? Die Zivilbevölkerung stirbt. Menschen sterben. Junge Männer auf beiden Seiten. Ihr Magnaten, wacht endlich auf.

0: Die ukrainische Regierung ermordet im Donbass seit 8 Jahren ihr eigenes Volk. Es ist erstaunlich, dass die westlichen Medien nicht darüber berichten und 8 Jahre lang nicht darüber berichtet haben.
1: Ich bin seit 5 Minuten hier und in nur 5 Minuten habe ich erfahren, dass die ersten Leichen, die gefunden wurden, enthauptet waren.
0: Ist es das Risiko wert? Viel hängt davon ab, wie man diese Frage beantwortet. Man tut das alles, weil man es tun muss, weil man die Pflicht hat, es zu tun.
2: Der Informationskrieg. Fast alle unabhängigen Journalisten, die aufdeckten, dass die NATO und die USA für die Eskalation der Situation in der Ukraine zu einem militärischen Konflikt verantwortlich waren, fielen ihm zum Opfer.
1: Wir werden diesen Krieg so lange fortführen, wie wir wollen. Und wir werden bis zum letzten Ukrainer kämpfen. Genau das ist die ganze Zeit im Donbass passiert. Das sind keine Objekte, das sind Menschen. Deshalb tue ich, was ich tue. Deshalb bin ich hier.

0: Jet 3000. Auf die Aufräumarbeiten. Oh.
1: Step by step.
2: We went to the North Korean.
1: In Hamburg.
2: Sehr groß.
1: Oh, ich dachte sehr gut.

0: Schön, dass Sie da sind, Herr Koch, Herr Gerhard Fuchs-Kitowski. Und dann gehen wir gleich in medias res. Wir haben heute das Thema China. De-risking lautet das Stichwort in Berlin und Brüssel. Und das bedeutet eben weniger Abhängigkeit von China. Ist eine Abkehr vom chinesischen Markt in der aktuellen Krise überhaupt realistisch oder bloß politisches Wunschdenken?
1: Also wir wollen doch eher davon ausgehen, dass es politisches Wunschdenken ist. Wir würden sogar das Herr Schärfer angehen und sagen, es ist eigentlich eine ideologische Nebelkerze. Also De-risking ist in jedem Fall kein realistisches Konzept. Es ist sogar, wenn man genau hinguckt, deswegen reden wir von Nebelkerze, eine Wortbildung, die wenig Sinn macht und von den eigentlichen Problemen, die sich zwischen der deutschen und chinesischen Wirtschaft, aber wir müssen es auch globaler sehen, da abspielt. Und wo dann plötzlich Risiken entstehen oder wo sie nur aufgebaut werden, wo im Grunde keine sind. Oder, was noch viel wichtiger ist, wo man von Risiken spricht, die man abbauen könnte. So, und die Frage ist aber, wie die Politik darauf reagiert. Und da sehen wir, dass sie mit Furcht und Angst agiert und deswegen plötzlich dann solche Geschichten wie De-Risk aufkommt. So, und es ist eigentlich eine Frage der Konzeptlosigkeit, denn in Wirklichkeit geht es ja um materielle Produktionsverhältnisse, die eben zwischen Deutschland und China gleich, weil sie doch mit Abstand, also Deutschland der wichtigste Produktions- und Absatzmarkt darstellt und Dutzende von Industriebereichen, und das ist in Deutschland vor allen Dingen auch der Klein- und Mittelstand, sehr abhängig davon sind. Und wir reden meistens dann von der Automobilindustrie, wobei es sich eben auch dann noch um den Maschinenbau insbesondere handelt oder die Chemie. Und bei der Chemie muss man dazu sagen, ist es sogar wirklich ein ganz eindeutiges gegenseitiges Verhältnis. So, also nicht nur, dass wir irgendwelche Hightech-Technologien nach China liefern oder die Maschinen, damit sie dann die Autos zusammenpressen können, sondern eben in der Pharma als Beispiel bekommen wir die meisten Medikamente mittlerweile von China, auch Indien, aber wir reden jetzt von China. Und deswegen ist die Frage des der Abkehr vom chinesischen Markt eigentlich gar keine Frage. Im Grunde genommen ist es eher Selbstmord oder zumindest würde es ein Risiko darstellen, das potenziell oder das Potenzial hat, den Markt, und das ist dann wieder global zu betrachten, in einen Kollaps zu bringen.
0: Nehmen wir mal die, oder möchten Sie was ergänzen?
2: Also ich stimme da natürlich vollkommen zu. China ist für Deutschland in einigen Branchen sogar der größte Handelspartner. Ohne China würde die deutsche Wirtschaft sicherlich große Probleme bekommen. Und wir werden sicherlich im Weiteren noch darüber sprechen. Mit der Globalisierung, die ja seit einigen Jahren läuft, oder seit vielen Jahren schon, wurde natürlich die Industrie auch in China ausgebaut. Und zwar die deutsche Industrie ist nach China gegangen, hat dort Werke gebaut. Und diese Verknüpfungen existieren heute auch. Es gibt fast keine große Industrie ohne Arbeitsteilung. Es werden also viele, in der Automobilindustrie zum Beispiel, gibt es viele Zulieferer. Der eigentliche Autokonzern, das sind ja nur vielleicht 10-20% der Automobilindustrie. Da hängen unendliche Mittelständler dran, die zur Automobilindustrie zuliefern. Und die sind nicht alle nach China gegangen. Einige große schon, aber nicht alle. Viele liefern heute noch von Deutschland aus. Auch für diese Fahrzeugproduktion in China oder in Indien. Aber wir sprechen hier über China und deshalb möchte ich das betonen. Wir können heute nicht einfach diese Dinge abkappen. Wenn wir das abkappen, dann kriegen wir die Probleme. Für China sind wir wichtig, sicherlich, aber
0: China, da möchte ich gerne einhaken, ob wir für China wichtig sind. Also nehmen wir mal die chinesische Perspektive in den Blick. Glauben Sie, dass China Deutschland nach wie vor als wirtschaftlichen Motor Europas betrachtet oder eher als geschwächten Partner, auf den man Druck ausüben kann?
2: Ja, beginne ich mal diesmal mit der Frage. Ja, ich kann gerne auch dazu was sagen. Druck ausüben ist ja so ein Begriff, der eigentlich nur in der kapitalistischen westlichen Welt aktuell genutzt wird oder praktisch betrieben wird. Der Neokolonialismus oder überhaupt die Globalisierung war eine Form des Neokolonialismus im Vergleich zu den Ländern, wo investiert wurde, auch zu China. Und Druck hat man also ausgeübt, indem man bestimmte Technologien nicht weitergegeben hat, indem man sagt, das, bis dahin können wir das liefern, dann Endmontage machen wir in China für den chinesischen Markt und so weiter. Also da gibt es eine ganze Menge solcher Aspekte, die die Globalisierung charakterisieren. Und darüber kann man Druck ausüben. China ist ein sozialistisches Land, die niemals Druck ausüben auf andere. Die gehen immer davon aus, sie haben das allerdings auch in Beziehung auf sich nicht so wahrgenommen. Ja, sie haben das offensichtlich nicht, am Anfang zumindest nicht verstanden, dass das ein neukoloniales Verhalten des Westens ist, mit dem eigentlich seine Wirtschaftsform erhält, die eigentlich in einer großen Krise steckte, damals schon. Heute natürlich noch eine größere Krise hat. Aber China betreibt grundsätzlich eine Politik des gegenseitigen Vorteils, der Entwicklung neuer, gegenseitig vorteiliger Handelsbeziehungen. Und da spielt Druck überhaupt keine Rolle.
1: Na, für die Chinesen. Langfristige, ne?
2: Ja, langfristige Vereinbarung, strategische Zusammenarbeit und so weiter. Das ist die Ideologie der Chinesen. Die hat mit Druck nichts zu tun.
1: Dennoch ist Deutschland objektiv geschwächt. Das ist klar. So, aber das ist vielleicht, würde ich meinen, eher ein eigenes Problem. Also gar nicht mal das Problem der Chinesen, sondern auch der eigenen Politik oder der Politik, wie Deutschland generell sich, in der, da gehört nicht nur Deutschland dazu, eigentlich müssten wir sagen, die sogenannten westlichen Länder, aber insbesondere natürlich Deutschland eben auch als Motor, nach wie vor als Motor Europas zumindest. Und wir sehen es doch auch mit der Politik gegenüber Russland, Sanktionen als Stichwort. So, und das üben sie dann oder mindestens drohen sie es dann an. Und jetzt bei China ist es noch nicht der Fall, aber so ist man vielleicht auch erstmal in den Markt gegangen. Wenn es irgendwie nicht läuft, sanktionieren wir wieder das. Weil ich habe das noch in Erinnerung, wie die westdeutsche Wirtschaft so mit triefenden Lefzen da hörte, jetzt machen wir Geschäfte in China in den 90er Jahren und so weiter. Ein Markt von 1 Milliarde Menschen. Ich meine, selbst damals und auch heute natürlich deutlich mehr, aber waren es doch vielleicht auch nur 100 Millionen. Klingt viel, aber für 1 Milliarde. Trotzdem ist das eigentlich ein kleiner Markt zunächst mal gewesen. Und trotzdem hat man von der Milliarde gesprochen. So, und der Markt ist natürlich immer mehr gewachsen und das wird auch weiter so gehen. Und deswegen wird die Begehrlichkeit auch entsprechend sich da weiterentwickeln. So, und die Frage, also diese Drucks von Sanktionen steht aber eben immer im Raum. Und letztendlich haben sie es zwar gegenüber China nicht ausgeübt, aber gegenüber Russland als Beispiel. Und wir kommen dadurch in diese Energiekrise unter anderem. So, und die Energiekrise schlägt sich aber wieder nach Deutschland durch. So, und das wieder auf die Produktion. Also wie mit den Produktionsketten haben wir ja auch andere Reihenfolgen, die letztendlich aber zurückschlagen nach Deutschland selber. Und das ist natürlich eine verheerende Verfehlung deutscher Politik. So muss man das sehen. Die Chinesen sind ja eher nicht nur langfristig interessiert, sondern grundsätzlich interessiert an einem Ausgleich, wie ich es übrigens von Russland auch sehe. Ja, also es ist überhaupt gar keine Frage, dass es für eine Eskalation kommen muss, wenn man sich von der anderen Seite, also von der deutschen Seite, hier jetzt wirtschaftlich, dann dementsprechend verhalten würde.
0: Kommen wir noch mal zu der Perspektive der EU oder bleiben wir bei der Perspektive der EU? Die EU betrachtet China zugleich als Partner, Konkurrenten und systemischen Rivalen. Doch welcher dieser drei Aspekte dominiert eigentlich die politische Agenda der EU und Deutschlands?
2: Also im Augenblick ist dieser Rivalitätsgedanke eigentlich das Dominierende. Aber Rivalität ist eben genau das, was ich gerade schon sagte, nicht von der chinesischen Seite so gesehen. Das sehen die Europäer, betrachten den wachsenden chinesischen Markt und die wachsende chinesische Produktionsentwicklung, diese positive, jetzt in diesem Jahr glaube ich noch 6%, im Vergleich zu 0% in den meisten EU-Ländern oder sogar negativ, also Rezession, als Rivalität. Man muss aber sagen, die Chinesen verstehen das vollständig anders. Die sagen, dieser Niedergang der deutschen Wirtschaft, der jetzt zu sehen ist, den die natürlich auch sehen, eröffnet neue Möglichkeiten für eine bessere Zusammenarbeit, für eine gegenseitige Unterstützung. Die Deutschen koppeln sich ganz ab, was natürlich nicht gerade sehr, in meinen Augen jedenfalls, nicht sehr zielführend ist.
1: Ja, ist auch nicht dialektisch in dem Sinne, während die Chinesen das genau machen und tun. Also sie sehen sozusagen auch in einem gewissen Niedergang eine Chance. So, und den also dann auf der einen Seite sicherlich auch die Hegemonie mit der der Westen, sogenannten westlichen Länder, also natürlich müssen wir ja auch USA, Kanada und so weiter mit einbeziehen, sich auf sie gestürzt haben. Und sie haben ja Erfahrung schon aus dem vorigen Jahrhundertwende herum, nach dem Boxeraufstand, den Opiumkriegen und so weiter, haben die ja auch da versucht, dann ihre Kolonien aufzubauen. Und wenn es dann nur die Stadtstaaten waren, wie in Hongkong oder Deutschland, dann Tsingtao und so weiter. So, und davon haben sie natürlich auch gelernt, das darf man ja nicht vergessen. So, und letztendlich ist auch ihr Erstehen aus dieser Zeit heraus, was sie zu Recht mit Stolz erfüllen sollte, natürlich damit begründet, dass sie jetzt auch ihre Wirtschaftspolitik einerseits also dem angleichen, dass bestimmte Sachen einfach nicht passieren können. Das ist dann auch eine Art Restriktion ihres eigenen Marktes, aber es ist ihnen ja gegönnt. So, aber gleichzeitig, aber dass sie sich eben auch vor Möglichkeiten, wie wir schon gesagt haben, Sanktionen schützen wollen können, aber eben in dieser Phase trotzdem jetzt heute uns als Partner sehen wollen. Also, und sie wollen weder, dass wir Hegemonie ausüben, aber auf der anderen Seite denke ich auch, dass es keinerlei Anzeichen dafür gibt, dass sie eine Dominanz machen wollen. Sie wollen handeln und ihren Handel treiben bzw. ihre Produkte loswerden. Und ich kann mich erinnern, als Kind vor dem Bücherschrank meines Vaters gestanden zu haben, der auch noch die Bücher seines Vaters dort drin hatte. Und da habe ich gesehen, irgendwie alle 30 oder 40 Jahre sind dann so Bücher mit die gelbe Gefahr. So, und das ist irgendwie ein Zyklus, der auch immer wieder kommt. Aber es hat immer, muss man dazu sagen, mit einer hegemonalen oder kolonialen Anspruch Europas zu tun gehabt. So, und dann kehrt sich manchmal was um und plötzlich wird ein Buhmann, eine Gefahr in den Raum gestellt. Und da muss ich wieder sagen, wie mit Russland. Also die ist nicht da. Es gibt keine sagen wir, handfesten Beweise, dass jetzt China uns irgendwo rollen wollte, jetzt mit Handel und Produkten, oder dass Russland irgendwie auch irgendwie bösartig sei, überhaupt nicht, nein. Also das sind Gespenster, die an die Wand gemalt werden, vielleicht erstmal um bestimmte Sachen, die antisozial sind, in Deutschland selbst durchzusetzen, ja, oder eben die verfehlte eigene Wirtschaftspolitik reinzuwaschen. Und das sind immer die anderen schuld.
0: Ich habe das tatsächlich auch noch in Erinnerung aus meiner Jugendzeit, dieses Narrativ, die gelbe Gefahr, ja, ne? Was ja immer wieder befeuert wird. Und wenn wir jetzt die Position Deutschlands oder die Agenda Deutschlands noch mal uns genauer anschauen, gerät Deutschland mit dieser Vorgehensweise oder dieser Haltung politisch zwischen drei Stühle möglicherweise, nämlich die USA, die auf eine Abkopplung von China drängen, eine geschlossene europäische Außenpolitik, wie sie EU-Kommissionspräsidentin Ursula von der Leyen fordert, und dann als drittes die eigenen wirtschaftlichen Realitäten?
2: Ja, kann man deutlich sagen, das ist so. Das ist das klassische Modell des Niedergangs der kapitalistischen Gesellschaft.
1: Wie wir schon ein paar Mal erlebt haben.
2: Das haben wir schon mehrfach erlebt, ja.

0: dieser Phase beginnen die kapitalistischen Staaten, also die führende Macht USA in dem Falle. Wir haben ja drei große industrielle Machtzentren in der Welt. Das ist die USA, jetzt haben wir vier mittlerweile, aber bisher, früher war das schon so. Die USA, Japan und Europa. Jetzt kommt China dazu, aber die anderen sind ja erhalten geblieben. Und man versucht natürlich, jeder versucht in dieser Krise, die heute globalen Charakter trägt, eine globale, nicht nur, es ist sowohl eine zyklische Krise, es ist aber auch eine Systemkrise gleichzeitig. Und in dieser Krise versucht jeder natürlich, etwas auf seine Seite zu ziehen. Und da ist auch der Kampf jeder gegen jeden wieder aktuell. Und die USA, das sehen wir an ganz praktischen Beispielen, wie sie versuchen, die deutsche Wirtschaft zu ruinieren. Das machen die USA zielgerichtet.
1: Und seit langem.
0: Da wird Kapital abgezogen ohne Ende. Da werden Handelsbeschränkungen erlassen, da werden Schutzzölle erlassen. Das ist alles Krieg. Das ist Handelskrieg gegen Europa.
2: So, und wobei, natürlich, wenn ich kurz einhaken darf, dass dann von Seiten Deutschlands auch immer wieder anders dargestellt wird durch die ganzen, in Anführungszeichen, freundschaftlichen Verbindungen, wie beispielsweise über die Transatlantikbrücke und so weiter.
0: Ja, das auf ist jeden richtig, Fall. Aber in der Wirtschaft gibt es keine Freundschaft. Da zählt nur
1: das Geld
0: und das Kapital.
1: Ja,
0: nein, und das Kapital sagt man ja, ist ein scheues Reh. Kapital ist nicht eine Person, Kapital ist nicht greifbar, das ist virtuell irgendwo und geht dahin, wo es die besten Bedingungen findet. Und die besten Bedingungen für das Kapital sind Stabilität, die wir in Deutschland im Augenblick nicht haben, in den USA übrigens auch nicht, die gibt es aber in China. Und Wirtschaftswachstum, also der größte Gewinn kann rausgezogen werden. Also geht das Kapital nach wie vor auch nach China. Auch das deutsche Kapital geht dahin. Und das, ob da nun die Deutschland sitzt tatsächlich zwischen drei Stühlen in der Frage. Das ist einmal der Kampf mit den USA, den sie haben. Entscheiden sie sich dafür, wie sie das richtig gesagt haben, Atlantikbrücke und so weiter. Das sind unsere Freunde, meinen sie. Das sind sie vielleicht ideologisch. Aber nicht wirtschaftlich.
1: Wirtschaftlich wollen sie eine Autonomie wiederum von den USA.
0: Und das andere ist der Kampf mit der EU-Bürokratie. Das ist der zweite Stuhl. Ne? Und der dritte ist die eigene Wirtschaft, die natürlich nicht zusehen will, wie sie den Bach runtergeht. So, also zwischen diesen drei Stühlen sitzen sie und müssen sich entscheiden. Und wenn dann die Frau von der Leyen natürlich sagt, wir wollen transatlantisches Bündnis, wir wollen uns aber auch selbstständig machen, das ist schon ein Widerspruch in sich. Ne? Und das sagen sie nur deshalb, weil wieder Russland ins Spiel kommt und die aggressive Haltung der Deutschen im Augenblick, die die Hauptrolle übernommen haben im Kampf gegen Russland in der Ukraine. Das muss man auch sehen. Das gehört auch mit dazu. Und deshalb braucht man also eine Rüstungsindustrie, die ja viele Jahrzehnte lang sehr, sehr klein war.
1: Oder totgeschwiegen.
0: Sie war aber auch vom Kapitaleinsatz relativ gering. Vom Export ganz gut, ja. Also es gibt sie und sie wird jetzt hochgepusht und hochgefahren. Um das motivieren zu können in der eigenen Bevölkerung, muss ich natürlich wieder ein neues Feindbild an die Wand malen.
1: Ja, genau.
0: Russland nutzt sich langsam ab oder ist nicht stark genug in dieser Frage. Jetzt
1: als
0: kommt China als neues Feindbild mit dazu.
1: Ja.
0: Ja, ist klar. Von China muss man sich abgrenzen. Und wer sich
2: ja auch übernommen dann, Entschuldigung.
0: Ja.
2: Im Prinzip übernommen dann auch von dem ehemaligen US-Verteidigungsminister Lloyd Austin, der war es vorletztes Jahr, also vor gar nicht so langer Zeit, oder als er noch im Amt war, gesagt hat, China ist eigentlich die größte Bedrohung für uns.
0: Ja. Also da hängt aber schon wieder viel Ideologie mit drin.
1: Ja,
0: China ist ein sozialistisches Land, die stehen natürlich an der Nummer eins gegen den US-Kapitalismus, das ist klar.
1: Ja, wobei wir auch beide Seiten haben. Wir haben, also überall sehen wir Ideologie. So, aber wir haben natürlich auch, gerade was die USA anbelangt, das Problem, dass die Deindustrialisierung, die wir in Deutschland gerade wieder erleben, ja schon weiter fortgeschritten ist. Dass ja sämtliche Arbeitsplätze dort ja verloren gegangen sind. Und das sind ja dann wiederum diese Strömungen, die die Arbeitsplätze zurückholen wollen. Und das ist nicht erst Trump, das ist auch vorher schon angefangen worden.
2: Sie sagten ja wieder.
1: Ja, wieder, genau.
2: Wann ist das vorher passiert?
1: Ja, Naja, also die Frage war im Grunde genommen schon einmal zwischen dem Ersten und Zweiten Weltkrieg, als nämlich die Rüstungsindustrie, die ja hochgefahren worden ist im Ersten Weltkrieg, dann niedergefahren werden musste oder
0: sanktioniert war.
1: Oder konvertieren musste. Ja. Und dann entstand ja die Weltwirtschaftskrise dann 1929 und diese ganzen Folgen heraus. So, und also in Amerika jetzt. Europa hat ja noch ganz andere Folgen wie Hitler am Ende. Ne? So, und von daher gesehen haben die natürlich auch dann gesagt, nach dem Zweiten Weltkrieg, wir fahren die Rüstungsindustrie eben nicht mehr runter. Und da entsteht schon das erste Feindbild Sowjetunion. Also die Feinde ideologischer Art gab es ja die Feindschaft vorher auch, aber diese wirtschaftliche Frage. Da hieß es dann, wir werden nicht konvertieren und die Kriegswirtschaft runterfahren, sondern wir behalten sie, wir brauchen ein neues Feindbild, um sie behalten zu können. Aber dann ist natürlich trotzdem die Frage, warum so viel trotzdem vom Kongress gefordert werden muss. Und dann wird nämlich auf das Feindbild dann noch die Atombombe gesetzt. So, und dann kriegt nämlich die Rüstungsindustrie eine ganz andere Bedeutung. Also man bringt jetzt ein Feindbild noch ins Bild, eben über die Sowjetunion mit einer besonderen Waffentechnologie, die wieder sehr viel Geld frisst, die ich nicht kontrollieren kann. Also auch vom Parlament nicht, vom Kongress nicht und so weiter. So, und deswegen ist es wieder, also da wiederholt sich wirklich immer wieder ein Kreis, sowohl in dieser Frage der Aufrüstungsgeschichte als auch natürlich Niedergänge von Wirtschaft. Und deswegen gibt es, würde ich sagen, auch von der europäischen Sicht auch eben selbst bei einem Gegenspieler trotzdem mindestens zwei oder mehr Antagonisten, weil wir haben ja nicht nur die amerikanische Wirtschaft, die auch gegen die deutsche oder europäische Wirtschaft kämpft, jetzt auch gegen die chinesische oder die russische, dürfen wir ja nicht vergessen. Es gibt ja auch Wirtschaft. So, und die wollen das zurückfahren. Und da sind gewisse Protektionisten, zu denen ja Roosevelt ursprünglich auch gehört hat, die wirklich mehr aufs Inland sich konzentrieren, die mit Trump ja auch angekommen ist oder angefangen hat. So, und diese einen Leute sind die einen, die eher mehr wieder zurückgehen wollen, die Wirtschaft wieder mehr nationalisieren wollen. Und die anderen sind die Globalisten letztendlich, die sich aber nun um ihren Weltmarkt betrogen sehen. Also man muss schon diese Ironie dabei haben, dass selbst diese Kämpfe im Nahen und Mittleren Osten, sie trauen sich ja nur nicht zu sagen, wir wollen uns unser Erdöl holen. Ne? So, aber das ist, was dahinter steht. Also sie sagen, es ist egal, wo es liegt, es ist unser.
0: Bei Venezuela hat Trump das so gerade gesagt, das ist unser Öl.
1: Ja, stimmt, habe ich ganz vergessen. So, und jetzt sitzt also Deutschland zwischen diesem Stuhl und noch eben einem weiteren, aber deswegen auch, weil es sich eben nicht entscheiden kann. Also wir könnten meiner Meinung nach uns genauso auch entscheiden zu sagen, wir haben viel mehr innere Beziehungen zu Eurasien. Und könnten da auch in der Wirtschaftszone, das kommt von Gorbatschow bis Putin, ja, da haben wir gesagt, von Lissabon bis Vladivostok. So, das wäre auch eine friedlichere Zone, in unserer Hoffnung zumindest, aber eine logischere auch als die Atlantikbrücke. So, und hier will man also die Autonomie haben, auf der anderen Seite trotzdem sich da nicht loslösen, von denen, weil man ja, sagen wir mal, lang genug geschult wurde, ab von den USA aus. Und das ist so ein Prinzip wie, wasch mich, aber mach mich nicht nass. So, und so wird also aus dem ganzen Konfusen heraus wahrscheinlich eine Politik gemacht, die entweder widersinnig ist oder die noch desorientiert ist, weil sie gar nicht wissen, was sie eigentlich wollen.
2: Das ist ja nun wirklich die ganz große globale Perspektive. Engen wir das nochmal kurz ein auf einen spezifischen Wirtschaftsbereich. Nämlich die Automobilindustrie. Brüssel droht mit Strafzöllen auf billige chinesische E-Autos. VW und BMW warnen genau davor, weil sie Vergeltung gegen ihre Werke in China fürchten. Auf wessen Seite steht dann eigentlich die deutsche Wirtschaftsministerin Katharine Reiche? Auf der EU oder auf der deutschen Konzernchefs?
0: Also sie schlägt sich ja offenbar auf die Position der EU. Und damit steht sie natürlich nicht handelt sie nicht im Interesse der deutschen Industrie. Das ist eindeutig. Und da muss ich denen natürlich den Konzernchefs von BMW oder von Volkswagen recht geben. Die Sanktionen, wenn die eingeführt würden gegen die chinesische Automobilindustrie, betreffen natürlich auch die deutsche Automobilindustrie. Heutzutage haben die, gerade VW oder BMW, haben ihre Entwicklungszentren in China. weil dort die Entwicklung der Automobilindustrie vorwärts geht. Das sieht man vor allen Dingen in Russland auf den Straßen.
1: Ja.
0: Ja, wie in den letzten 3 Jahren, was hier für Autos aufgetaucht sind, da staunt man nur noch.
1: Und wie schön.
0: Ja. Ja. Ja. Und das ist natürlich so, dass dieser

0: Und das ist von den Konzernen richtig erkannt worden. Sie sind dahin gegangen mit Industrie, haben dort Werke gebaut und produzieren auch für den Binnenmarkt dort. Das macht ihnen natürlich große Konkurrenz. Aber sie haben auch die günstigen Arbeitskräfte und die günstigen Energiepreise in China genutzt, um auch nach Europa zu exportieren, ihre Fahrzeuge. Und wenn jetzt Europa Strafzölle einführt, dann können sie auch diese Autos nicht mehr konkurrenzfähig verkaufen. Dann betrifft sie das genauso wie die chinesischen Konzerne.
1: Aber warum Frau Reiche zusätzlich noch Gift für die deutsche Wirtschaft ist, besteht ja auch darin, dass sie ja, wie du mir auch neulich mal sagtest, nicht nur diese Marken gibt. Ja? Ich will jetzt nicht deine wiederholen, ich könnte jetzt auch andere sagen, die ich kenne. Aber in Wirklichkeit einen riesen Schwanz von Zulieferbetrieben.
0: Das kommt dazu, ja.
1: Und da schlägt sich dann die Arbeitslosigkeit am Ende auch durch. Ne?
0: Also diese 80%, was ich erst sagte, 2080, also 20% sind vielleicht die bekannten Marken und 80% sind die Zulieferer in der Automobilindustrie. Und wenn die alle plötzlich nach China nicht mehr liefern können, weil dort die Autos nicht mehr hier zurückkommen können, dann wird natürlich die Produktion kaputt gehen, auch hier bei uns die Arbeitsplätze verschwinden. Das wäre eine totale Katastrophe für die deutsche Wirtschaft.
2: Da sind wir auch schon bei der nächsten Frage. Die deutschen Autobauer verlagern die Forschung und Produktion nach China. Das hatten Sie ja schon sehr klar gesagt. Um Strafzöllen aber auch zu entgehen und geopolitischen Risiken, bedeutet diese Rettungsstrategie, also der Automobilindustrie selbst, die dorthin abgewandert ist oder in Teilen abwandert, bedeutet das im Umkehrschluss, dass den schleichenden Niedergang des Automobilstandorts Deutschland? Also Sie haben jetzt schon gesagt, es gibt massive Probleme in Deutschland.
0: Ja, es ist eigentlich kein schleichender Prozess, sondern der Prozess läuft schon mindestens 15 Jahre, würde ich sagen, 20 vielleicht sogar schon. Der Niedergang der Automobilindustrie. Damals hat man sich gerettet, indem man zum Beispiel nach Indien gegangen ist mit Produktion, indem man nach Russland gegangen ist mit Produktion. Volkswagen erinnere ich, also auch alle anderen waren hier in Russland unterwegs, haben Werke gebaut. Und für diese Binnenmärkte, um sich von solchen Ideen wie Strafzöllen abzukoppeln, die sind dann in dem Markt natürlich trotzdem drin, aber unterliegen nicht diesen Zöllen. Zölle gab es natürlich auch von, zum Beispiel, ich weiß das in Russland besonders, oder vielleicht auch in China, kann ich es nicht hundertprozentig sagen. Die haben eine kluge Politik gemacht bei ihrem Kapitalimport, sage ich mal. Wenn also ein Autokonzern hier produzieren wollte, musste er Verträge unterschreiben, dass er auch die Teileproduktion hier organisiert. Also eine Produktion aus Russland verwendet, entweder aus der hier bestehenden Industrie, was fast nicht möglich war, kann ich auch gleich dazu sagen. Die war qualitätsmäßig natürlich weit hinter der deutschen Automobilindustrie zum Beispiel, der japanischen oder auch anderer, französischen und so weiter. Die mussten erst mal über einen langen Zeitraum ihre Standards anpassen. Das haben sie aber inzwischen gemacht. Also heute steht das Problem nicht mehr so akut. Und die Verträge waren also so, die mussten also innerhalb von 5 Jahren 70% lokalisieren, nannte man das. Das bedeutete, bis dahin konnten sie alle Teile aus Europa hier einführen. Hier haben sie nur die Endmontage gemacht. Da war BMW in Kaliningrad zum Beispiel, hat das gemacht. Und danach mussten sie anfangen, bestimmte Teile hier zu produzieren. Und dann haben sie ihre Zulieferer gezwungen, auch Produktion dahin zu bringen. Das ist also auch passiert. Das ist aber in China anders. In China haben die alles selber aufgebaut. Die Chinesen haben die gesamte Zulieferindustrie selbst aufgebaut. Ja, heute ist es so, China geht auch mit Automobilwerken, die kaufen hier in Russland die ganzen Werke auf, die deutsche Industrie einfach hat zurückgelassen.
1: Aber in Deutschland auch, KUKA.
0: Ja, ja.
1: Roboter. Und
0: die Chinesen übernehmen das.
2: Auch wieder diese, und, wie Sie es ja geschildert haben, diese sehr pragmatische Sichtweise der Chinesen.
0: Ja, die sagen, weshalb soll ich das da verkommen lassen? Dann nehme ich das und produziere eben dort. Das ist ja sehr angenehm. Hab gute Bedingungen, freundschaftliche Beziehungen, gegenseitiger Vorteil. Warum macht Deutschland das nicht? Da greift man sich doch in den Kopf.
1: Das fragen wir uns alle.
0: Das ist eine völlig verfehlte Wirtschaftspolitik, die da betrieben
1: wird. Frau Reiche. Aber ist nicht nur Sie. Ne?
0: Das geht, nein, ist schon nur
1: eine Zeit,
0: nein,
1: auch andere Wirtschaftsminister.
0: Ja,
1: aber weil die Frage nach Frau Reiche war. Ich wollte nur noch ergänzen, sagen, meine Erfahrung wiederum auch in China. Wenn ich dorthin gereist bin, was ein paar Mal tat, bin ich dort auch rumgeführt worden, auch in einem LKW-Fabrik und in einer Automobilfabrik. Und neben vielen anderen Eindrücken und

0: Erfahrungen, die ich dort auch mit gesammelt habe, ist mir eins aufgefallen, oder zwei Sachen wollte ich sagen, und zwar, dass Bosch dort vertreten war. Bosch als sehr berühmter Zulieferer baut jetzt zurzeit in Deutschland auch Arbeitsplätze ab. Aber das will ich gar nicht sagen, das ist schon mal die Tragik an sich, weil die nämlich in China expandieren. So, der Witz ist aber, dass sie gar nicht mal nur als Bosch in China expandieren, sondern mit Mitsubishi zum Beispiel zusammengehen. Und die beiden wiederum in China gemeinsam am Wasserstoffauto bauen. Die nächste Entwicklung schon wieder vorwegnehmen in China. So, das heißt ja nicht, dass die deutsche Firma Bosch untergeht. Der geht ja nur in Deutschland unter, sozusagen, auf Kosten von dem sozialen Gefüge, des sozialen Friedens und so weiter. So, und der Punkt, der am Ende mich völlig frappiert hat, war, ich fragte dann, wie viel exportiert ihr denn? Also gerade bei den LKWs, ja 10%. Da dachte ich mir, Moment mal, 10% kann ja auch nicht den Markt kaputt machen. Also erzählen Sie uns auch bei uns wiederum nur halbe Märchen sozusagen. Sie sagen, wir wollen vielleicht auch mehr, aber wir brauchen die anderen für uns selber. Also das zur Bestätigung, Sie haben Ihren eigenen Binnenmarkt, in dem Sinne natürlich auch den eigenen industriellen Rattenschwanz mit selbst aufgebaut haben und so weiter und natürlich ganz andere Aufgaben wahrnehmen, wo sie die LKWs brauchen und so. Also sie haben so einen ökonomischen Kreislauf, der eigentlich mal berühmt dafür war, dass Deutschland das ganz gut beherrscht, richtig übernommen und setzen das auf eine ganz andere Art um. Und insofern muss man auch sagen, dass der Niedergang der deutschen Automobilindustrie also auf keinen Fall ein Ergebnis von chinesischer Konkurrenz ist. Also wenn sie nur 10% exportieren, kann man das auf keinen Fall feststellen. Ja. Ne?
1: Sie haben ja schon die Politik von Katharina Reiche und anderen deutschen Politikern entsprechend qualifiziert oder dargestellt. Ich würde diese Politik als absurd bezeichnen. Kann denn solch eine Politik überhaupt noch auf Entkopplung von China setzen oder drängen, wenn eine Abkehr den sicheren Kollaps zentraler Bereiche der deutschen Wirtschaft bedeuten würde?
0: Nein, kann sie auf keinen Fall. Also zumindest nicht, um den Preis sich dabei selbst zu zerstören. Also das muss man eindeutig sagen. Eine kurze Antwort im Grunde genommen, obwohl natürlich viel Wichtigeres noch dahinter steht. Die ganze Frage eben der Massenarbeitslosigkeit, der Steuerausfälle und so weiter. Also es ist wirklich fast eine Tragik, dass sowas nicht beachtet wird. Aber diese Minister sind ja vielleicht auch vor einer Regierung, die eben sich nicht um sie solche Sachen schert. Und der kleine Koalitionspartner hat andere Sorgen, also Sozialdemokratie.
2: Ja, dem kann ich nur zustimmen. Wie ich schon sagte, wir befinden uns in einer ziemlich tiefen Wirtschaftskrise und auch einer Systemkrise. Die Politik versucht, durch solche Maßnahmen aus dieser Krise irgendwie rauszukommen, ohne ein klares Konzept dafür zu entwickeln. Sie greifen auf irgendwelche alten Prinzipien zurück, wie das eben früher mal gelöst wurde über Rüstungsindustrie und so weiter. Das ist heute alles keine Lösung. Real nicht, weil man einen Krieg nicht führen kann in Europa. Wer denkt, er kann in Europa einen großen Krieg führen, der kann sagen, okay, dann können wir uns hier gleich alle selber anzünden. Ja. Es wird in Europa entweder keinen Krieg geben, darum kämpfen wir dafür, oder es wird einen kurzen Krieg geben, der dauert nur ein paar Minuten. Und dann gibt es da keine Bevölkerung mehr.
0: Weil auch die
2: Menschen. Das ist die Realität. Ja. Also wir müssen ein Konzept haben, wieder zur Vernunft zu kommen, zusammenzuarbeiten mit den Ländern, die um uns rum sind. Anders geht es nicht. Die werden nicht verschwinden und werden auch nicht selber einpacken und abziehen, sondern die werden versuchen, und das macht Russland, das macht China vor allen Dingen, das versuchen die BRICS-Staaten insgesamt, eine neue Wirtschaftspolitik entwickeln, die auf gegenseitigen Vorteil und auf Vertrauen beruht. Und das ist die Zukunft. Ohne diese Variante sehe ich keine Zukunft für die Menschheit überhaupt. Und auch nicht für Deutschland. Wir müssen auf diesem Weg vorankommen. Und dazu muss unsere Politik gezwungen werden, wenn sie allein nicht auf die Idee kommen.
1: Das währt ja auch schon sehr, sehr lange. Sie haben ja auch da einen geschichtlichen Abriss gebracht. Ja. Dieses Kolonialdenken, neokoloniale Denken, dieses ewige Konkurrenzdenken von Seiten des Westens.
2: Ja. Das ist vielleicht ungewohnt für diese Politiker des Westens, sage ich mal. wer immer der kluge weiße Mann war und alle anderen von oben betrachtet hat als minderwertige Rassen und so weiter. Das hatten wir alles schon und da geht das gerade wieder hin in die Richtung. Heute sind die Russen eben minderwertig oder die Chinesen minderwertig. Ja, die sollen mal China zumachen, dann sage ich gleich, okay, dann gibt es überhaupt keine Industrie in Deutschland mehr, weil alle Chips verwenden.
0: Ja.
2: Und die Chips werden zu 80% in China produziert.
0: In Thailand.
2: Auf einer Insel vor China. Ja. Die gehört aber genau. Zu China, das sollte man nicht vergessen.
0: Das sollte man auch mal wieder sagen.
2: Und leider wird das immer anders dargestellt, ist aber so.
0: Ja.
2: Und China wird sich hier überhaupt auf nichts einlassen. Die werden weiterhin versuchen, friedlich die Menschen im Westen zu überzeugen, dass es besser ist, etwas gemeinsam zu machen, nicht aggressiv zu sein, nicht zu rüsten, weil das sinnlos ist, wenn wir nicht sterben wollen alle, sondern neue Prinzipien der Zusammenarbeit zu finden.
0: Ja gut,
2: und das ist für Deutschland ein Ausweg aus all diesen Problemen, die es heute gibt. Ja, aus allen.
0: Ja, so sehe ich das ganz genauso. Nur jetzt wird, auch in Deutschland kenne ich genug, die jetzt sagen, wieso China rüstet doch. Ja, also das darf man ja nicht vergessen. Wenn der eine rüstet, darf man es den anderen ja nicht verbieten. Deswegen sind wir ja eher... Ja,
2: du kennst doch die Fabel vom Fuchs und dem Igel.
0: Naja, vom Fuchs zumindest. Aber ich meine, deswegen kämpfen wir ja grundsätzlich um eine weltweite grundsätzliche Abrüstung. Ja. Und dazu gehört auch weltweit, das kann nicht nur einer machen, das müssen dann alle gleichzeitig machen, vor allen Dingen die nukleare Abrüstung. So, und wir haben ja in unseren Gesprächen, und das kann ich auch den Zuschauern bestätigen, eigentlich immer wieder gehört, dass es genau das ist, worum es geht, was du gesagt hast. Es geht um die friedliche Koexistenz und auch um eine Wirtschaft, die allen hilft. Und dieses Konkurrenzdenken haben Chinesen zwar im wirtschaftlichen Sinne durchaus, weil sie sind gute Händler und so weiter und so fort, aber auch das ist meine Erfahrung, sie sind alle eben längst nicht so ideologisch wie der Westen. Also es ist erstaunlich, weil ich kenne ja noch die Zeiten des Ost- und Westblocks. Ja, und da wurde immer dem Ostblock die Ideologie vorgeworfen. Also die gab es durchaus auch. Aber dass diese Frage, oder ein besseres Beispiel, die DDR hatte immer gesagt, der Friede muss bewaffnet sein. Und da haben die im Westen, Westdeutschland, immer sich totgelacht drüber. Oder es nicht verstanden und so. So, und heute höre ich genau diesen Spruch jetzt nur noch vom Westen, aber von den Kriegstreibern.
1: Um noch was zu ergänzen, also ja. Wenn der Westen damals und natürlich heute macht das ja nach wie vor, dem Osten und den östlichen Ländern Russland, China vorwirft, einer eigenen Ideologie verhaftet zu sein, der Westen war ja auch nie ohne Ideologie.
0: So ist es, ja. So ist es. Aber wie gesagt, ich wollte es noch mal ausdrücklich bestätigen in unseren Gesprächen, auch gerade hier in Russland. Es ist klar, dass jemand sich verteidigen will oder auch verteidigen muss, wenn er in die Ecke getrieben wird. Und es ist klar, also, dass er auch ein Recht dazu hat. So, ob wir jetzt, ich als Pazifist vielleicht sogar noch radikaler gegen bestimmte Sachen sind, ändert ja nichts daran, dass es auch ein Recht eben auf diese Verteidigung geht und nicht, dass ich die linke Wange hinhalten soll. So, und das muss man sehen. Und wenn ich mit Geschichtsfälschung natürlich hier eine Eskalation herbeiführe, brauche ich mich nicht wundern, wenn der Berg knurrt. So, aber wir haben in all unseren Gesprächen, auch gerade jetzt hier in Russland, festgestellt, dass eigentlich der dringende Wunsch darin besteht, Frieden zu behalten, den Krieg zu beenden oder die Operation und vor allen Dingen wieder zu Kooperationen zurückzukommen. Und so, am liebsten sogar zur Freundschaft, weil die Menschen, wie wir sie hier so erleben, und da kann ich nur jeden einladen, auch in Deutschland hierher zu kommen, sich ein eigenes Bild zu machen. Und die Leute werden staunen. Wie gut das ist, wie schön das hier ist, insofern, weil die Menschen hier auch auf jeden Fremden auch positiv entgegenkommen. Und selbst wenn wir, die ja fast eine Kriegspartei, eigentlich sind wir eine Kriegspartei, trotzdem werden wir nicht als solche behandelt. Sondern es geht immer um das Menschliche zwischeneinander. Oder Zwischenmenschliche. Hier, in diesem Land.
1: Das ist ein...
0: Das war der Werbeblock.
1: Ein gutes, sehr, sehr gutes Schlusswort.
0: Das war der Werbeblock.
1: Und damit sind wir dann
0: tatsächlich
1: am Ende angelangt. Ja, man kann dem nichts hinzufügen.
2: Man kann über das Thema sehr, sehr lange sprechen. Aber ich meine, das ist die Quintessenz, genau das. Wenn wir in eine Zukunft wollen als Menschheit, dann müssen wir neue Formen der Zusammenarbeit finden.
0: Ja.
2: Ohne das wird es nicht gehen. Und wir sehen gerade jetzt das digitale Zeitalter, was immer stärker in die Industrie und in das Militärwesen einzieht. Das ist eine große Gefahr. Und wenn wir als Menschheit nicht erkennen, dass man diese Gefahr im Griff halten muss, dass die nicht in den Händen einzelner reicher Leute sein darf, sondern dass die nationalisiert werden muss und international geregelt werden muss, dann kommen wir in einigen Jahren in große Probleme, in sehr große Probleme. Das möchte ich noch hinzufügen.
0: Das ist ein wichtiges Schlusswort.
2: Das ist eine Zwangssituation, in der wir uns alle befinden. Wir müssen das ändern. Sonst geht das an uns ganz schlimm vorbei oder mit uns aus.
1: Zweifellos. Also Ideologie hat eigentlich nie wirklich was Gutes hervorgebracht.
2: Ja.
1: Und da man natürlich in die Ideologien auch, also sie werden entwickelt, aber man muss sie, wenn sie denn da sind, muss man sie immer wieder hinterfragen oder auch dann entsprechend versuchen, sie abzubauen.
0: Ja, ja. Wir müssen auch das, was wir uns überlegen, was wir analysieren, so weiter natürlich auch selbst hinterfragen. Und das heißt nicht, dass wir nicht auch hier und da was übersehen oder Fehler machen. So, aber der grundsätzliche Gedanke eines friedlichen Zusammenlebens, auch eben um der Erhalt der Menschheit, dagegen ist ja erstmal, denke ich mal, nicht viel Argumente dagegen zu halten.
1: Dagegen ist gar nichts zu sagen. Ja. Vielen Dank, Herr Koch, vielen Dank, Herr Fuchs-Ketowski, dass Sie da waren. Schön, dass Sie da waren und sich.
0: Gerne.
2: Wir bedanken uns für diese Möglichkeit.
0: Ja, auf jeden Fall und kommen gerne auch wieder.
1: Das freut mich.
0: Ja.
1: Sehr gerne. Herzlich willkommen.
0: Danke sehr. Vielen Dank.

0: Wenn du aber nicht gehorchen wirst, der Stimme des Herrn, deines Gottes, dass du hältst und tust all seine Gebote und Rechte, die ich dir heute gebiete, so werden alle Flüche über dich kommen und dich treffen.
1: Das gesamte Land, das in den Händen der Weißen ist, ist gestohlenes Eigentum und muss an die Schwarzen zurückgegeben werden.
2: Wenn sie die Weißen loswerden, werden all ihre Probleme verschwinden. Die weiße Gemeinschaft ist sehr gierig, vor allem in Südafrika. Sie sind sozusagen unantastbar.
3: Weiße Farmer in Südafrika werden jeden Tag angegriffen.
2: Menschen werden zu Tode gefoltert, vor allem ältere Menschen.
4: Sie brachten mein Trommelfell zum Platzen, brachen meine Nase und meine Wangenknochen.
5: Wie jede andere Rasse sind auch Weiße von der Kriminalität betroffen. Und auch wir sind betroffen.
1: Weiße Menschen leben wie Könige und Königinnen vom Schweiß und Blut der Schwarzen.
3: Was werden Sie zu Abend essen?
6: Heute haben wir nichts. Wir bitten meine Nachbarn um Essen.
2: Der Bürgerkrieg in Südafrika ist unvermeidlich.
0: Und ihr werdet nicht in der Lage sein, dies zu verhindern.
7: Der 11. September 2001 war ein Tag, der die moderne Welt veränderte. Diese apokalyptischen Fernsehbilder brachten die USA dazu, einen Krieg gegen den Terrorismus auszurufen.
0: Wir sind schon seit 20 Jahren in diesem Krieg.
2: Ich glaube, kaum ein Amerikaner bereut die Invasion Afghanistans, weil wir die Al-Qaida vernichten mussten. Wir hatten keine Wahl.
8: Aber dann fingen sie an, afghanische Dörfer und Häuser zu bombardieren und unsere Leute zu verletzen und zu töten. Als die Amerikaner gingen, haben sie alles zerstört, was sie nicht mitnehmen konnten.
7: Mehr als 2 Millionen Afghanen sind als Flüchtlinge in andere Länder geflohen. Sie versuchten, ihre Familien vor den Gräueltaten des Krieges zu retten.
8: In Afghanistan herrscht immense Gewalt. In unserem Land herrscht immenser Hunger. In Afghanistan wurde ein Vakuum hinterlassen.
9: Wenn das ein Ziel war, dann war es ein großer Erfolg.
10: Als ich 13 Jahre alt war, begann ich mit meinem Vater zusammenzuarbeiten.
11: Ich habe noch nicht erreicht, was ich erreichen will. Wenn ich mein Ziel erreicht habe, werde ich vielleicht meine Leidenschaft für das Handwerk verlieren.
12: Jeder omanische Dolch repräsentiert den sozialen Status des Trägers und die Beziehungen der Menschen zueinander.
13: Diese Dolche, die in der Oman

BSW-Demo in Schöneberg. Das BSW hat in Berlin eine Kundgebung abgehalten. BSW-Demo in Schöneberg. Das BSW hat in Berlin eine Kundgebung abgehalten und damit die Vorbereitungen für die Stadtwahlen am 20. September vorangetrieben. In den Reden ihrer Spitzenpolitiker ging es nicht nur um soziale Probleme, sondern auch um Aufrufe zu Frieden und Freundschaft mit Russland. Wahrheit aus erster Hand. Wie berichten westliche Medien über den Angriff ukrainischer Streitkräfte auf eine Berufsschule in Starobelsk? Einer der ersten ausländischen Journalisten vor Ort war Lu Yuiguang, leitender Korrespondent von Phoenix TV. In einem Exklusivinterview schilderte er uns, was er mit eigenen Augen gesehen hat, und warf den westlichen Medien vor, die Wahrheit zu verdrehen. Moderne Sicherheit. In dieser Woche veranstaltete der russische Sicherheitsrat ein internationales Sicherheitsforum. Vertreter der Sicherheitsbranche aus verschiedenen Teilen der Welt diskutierten Fragen der internationalen und regionalen Sicherheit. Mehr über die Veranstaltung berichtet unser Korrespondent Ivan Medvedev im weiteren Verlauf der Sendung.

0: Guten Abend, hier ist RTL.de mit den 17 Uhr Nachrichten. Mein Name ist Marco Jankowiak. In Berlin-Schöneberg fand eine Demonstration des Bündnisses Sahra Wagenknecht statt. Die Partei beabsichtigt, an den Wahlen zum Berliner Abgeordnetenhaus am 20. September teilzunehmen und sammelt derzeit Unterschriften dafür. So wird auch die gestrige Demonstration von Beobachtern als Beitrag zum Wahlkampf gewertet. An der Kundgebung nahmen mehrere hundert Menschen teil. Vor den Versammelten sprachen führende Parteimitglieder wie Sevim Dagdelen sowie der einzige amtierende BSW-Abgeordnete im Berliner Parlament, Alexander King. Die Redner legten den Schwerpunkt auf die sozialen Probleme der Bürger in der Hauptstadt wie im ganzen Land. Die Parteigründerin und Vorsitzende der BSW-Grundwertekommission, Sahra Wagenknecht, warf der Regierung vor, Geld für alles Mögliche auszugeben, nur nicht für die eigenen Bürger. Ein besonderer Ausgabenposten bleibe die Ukraine. Auf diese Weise, so Wagenknecht, zerstörte die Regierung die eigene Wirtschaft.
1: Und gleichzeitig erzählen sie uns aber, dass wir Milliarden und Abermilliarden verpulvern können, um Herrn Zelensky und seine Clique zu schmieren. Herr Röttgen ist jetzt schon wieder rausgekommen, hat gesagt, ihr Problem der Ukraine ist, dass sie nicht genug Geld hat. Da haben sie gerade 90 Milliarden in Brüssel durchgesetzt mit einem Milliardenkredit, wo wieder hauptsächlich der deutsche Steuerzahler dafür gerade steht. Da haben sie in den letzten Jahren 100 Milliarden in dieses schwarze Loch hineingesteckt, wo man auch sieht, da blüht die Korruption. So irgendein Oligarch hat sich gerade mal wieder eine super Villa an der Côte d'Azur geleistet. Wieso bezahlen die nicht den Krieg? Wieso bezahlen die hiesigen Steuerzahler den eigentlich? Da ist endlos Geld, aber bei der Rente erzählen sie uns, da muss gekürzt werden. Und beim Elterngeld muss gekürzt werden. Und bei sozialen Leistungen muss gekürzt werden. Nein, das muss es überhaupt nicht. Wir sind ein starkes Land. Wir können uns auch gute Leistungen finanzieren. Allerdings können wir gute Leistungen nur finanzieren, wenn wir wirtschaftlich weiterhin stark bleiben.

0: Und das ist natürlich mit dieser Politik in Frage gestellt. Weil das war eben das Hauptthema gestern auch in Leuna bei den Leuten, die dort arbeiten und ihre Industriejobs haben. Die haben gesagt, so bekloppt ist wirklich keine Regierung, dass sie der eigenen Wirtschaft, den eigenen Unternehmen durch eine völlig hirnrissige Energie- und Außenwirtschaftspolitik jeden Grund und Boden unter den Füßen wegzieht. Die haben gesagt, wir waren wettbewerbsfähig. Wir waren konkurrenzfähig, auch mit China, weil wir gute Produkte hatten. Wir konnten auf den Märkten bestehen. Aber wir können es jetzt nicht mehr, weil Deutschland Moralweltmeister sein will und sich deswegen von preiswertem russischem Gas und Öl abgeklemmt hat. Und jetzt gehen die Chemieindustrie und die Chemieunternehmen von Deutschland, wo sie das billige russische Gas nicht mehr haben, nach China, weil dort haben sie das billige russische Gas und dann produzieren sie dort. Und wir tun so, als seien wir aber doch besonders moralisch in dieser Politik. Was für ein Irrsinn.
1: In den Reden kam auch das Verhältnis zu Russland zur Sprache. Unabhängig von der Haltung zum aktuellen Konflikt, so die BSW-Vertreter, bleibe Diplomatie und der Kontakt zwischen den Ländern unverzichtbar, statt gegenseitiger Abschottung.
2: Für Geschichtsrevisionismus brauchen wir heute keine Rechten mehr. Das können die Linksgrünen offensichtlich genauso gut und besser. Wir sind dagegen. Wir sind dagegen. Wir sind anderer Meinung. Russland ist nicht unser ewiger Feind, sondern es ist unser Nachbar. Es ist unser Nachbar und wird es immer bleiben. Wir brauchen den Austausch, wir brauchen die Beziehungen, gerade in Zeiten von Krieg und von Spannung. Und deshalb setzen wir uns auch für die Wiederaufnahme der Städtepartnerschaft Berlin-Moskau ein. Nicht, weil wir den Krieg bagatellisieren wollen, sondern weil wir Frieden suchen und es geht nur, wenn man miteinander spricht. Die Politik spielt Krieg in Berlin und findet es offenbar auch noch lustig. Wir wollen nicht, dass unsere gesamte zivile Infrastruktur auf kriegstüchtig getrimmt wird. Investitionen, die wir ja wirklich dringend brauchen in unsere soziale Infrastruktur, die müssen sich am Bedarf der Bevölkerung orientieren und nicht an Kriegsplänen. Wir wollen auch nicht, dass unsere jungen Menschen zum Kanonenfutter herangezogen werden. Wir unterstützen den Protest der jungen Leute gegen die schleichende Einführung der Wehrpflicht. Und wir sagen ganz klar, Bundeswehr raus aus unseren Schulen und weg von öffentlichen Werbeflächen.
1: Sivim Dagdelen warnte davor, der gegen Russen geschürte Hass könne sich am Ende gegen Deutschland selbst richten. Berlin sei dringend auf Freundschaft und Frieden mit Moskau angewiesen. Doch die Kriegstreiber in der amtierenden Regierung stünden dem im Weg.
3: Wenn man sieht, welche Signale von Berliner Regierungspolitikern in Richtung Kriegsbereitschaft gehen, Osten ausgehen, dann muss man wirklich sagen, lasst uns diesen Maulhelden und Kriegstreibern in den Arm fallen. Statt unserer Kinder sollen die doch selbst an die Ostfront gehen und kämpfen. Dann will ich nicht mal diese Maulhelden wirklich sehen. Und es ist ja wirklich auch erschreckend, dass der regierende Bürgermeister Wegner auf Kundgebungen von ukrainischen Nationalisten spricht und für die deutsche Kriegsbeteiligung trommelt im Ukraine-Krieg. Da fragt man sich, wie viel Geschichtsvergessenheit kann man sich eigentlich erlauben? Und genauso erschreckend ist auch der Hass auf Russen, der besonders von den verwelkten Grünen in dieser Stadt geschürt wird. Das russische Haus soll geschlossen werden. Russen sollen pauschal von internationalen Sport, internationalen Wettbewerben ausgeschlossen werden. Und immer deutlicher wird, dass diese Leute auf den Spuren ihrer Großväter den Hass auf Russen schüren. Und diesem grünen Rassismus stellen wir uns vom BSW entschieden entgegen. Wir wollen eine weltoffene Stadt sein in Berlin, auch für Russen. Man kann es eigentlich nicht oft genug sagen, heutzutage bei der ganzen Kriegspropaganda, die uns überall umgibt. Wir wollen keinen Krieg mit Russland. Wir wollen Frieden mit Russland. Wir wollen Freundschaft Wir wollen Freundschaft mit den Völkern, auch Russlands, mit allen Völkern. Und keinen stinkenden, revanchistischen Mist, egal ob er von der Union kommt, der SPD kommt oder den Grünen kommt.
1: Neben der grassierenden Russophobie kritisierte Sevim Dagdilen auch die Haltung der deutschen Behörden gegenüber der Ukraine. So werde die militärische Rhetorik der Regierung nicht im Namen der Mehrheit der Deutschen geführt, während jeder normale Mensch Frieden wolle.
4: Es ist tief verankert, der Wille innerhalb der Bevölkerung, Frieden mit Russland zu haben, Frieden mit den Nachbarn zu haben. Und insofern wird das natürlich auch gewürdigt, auch in einem Berliner Westbezirk, dass man sich engagiert für den Frieden und auch für die Völkerverständigung mit Russland.
5: Aber diese Veranstaltungen über die Schließung russisches Hauses und diese ganzen Aktivisten, sie kommen auch aus Berlin.
4: Ja klar, das gibt natürlich, es ist Demokratie, es gibt verschiedene Parteien und es gibt verschiedene Klientels. Und das Milieu, was die verwelkten Grünen ansprechen, die ja den größten Russenhass hegen und in ihrem Russenhaus sowohl Russen aus internationalen Sportwettbewerben ausschließen wollen, als auch das russische Haus schließen wollen, sind sie natürlich, haben sie auch ihr Milieu. Aber es gibt eben auch ein anderes Milieu in Berlin. Und das ist auch wichtig, dass die Russen das in Russland erkennen. Die deutsche Bevölkerung ist nicht zu vergleichen mit der Bundesregierung oder auch mit der Grünen Partei oder mit einer Kriegstreiberpartei wie der FDP. Die Bevölkerung in Deutschland möchte keinen Krieg mit Russland. Die Bevölkerung in Deutschland mehrheitlich möchte Frieden mit Russland. Jeder normale Mensch möchte Frieden. Kein normaler Arbeiter, ob es jetzt der russische Arbeiter oder Bauer, der Landwirt ist oder der deutsche Bauer oder Arbeiter ist in der Industrie. Die möchten nur in Frieden leben und ein bezahlbares Leben haben für sich und ihre Kinder und eine Zukunft aufbauen. Und deshalb ist das ganze Gerede der Bundesregierung, dass man bis zum letzten Ukrainer kämpfen möchte, dass man jetzt auch langstreckige Drohnen produzieren möchte mit den Ukrainern zusammen in der Ukraine, um tief in Russland einschlagen zu können. Das ist verantwortungslos, das ist geschichtsvergessen und das geschieht nicht im Namen der Mehrheit der Bevölkerung in Deutschland. Und das sieht man daran, dass laut Umfragen diese Bundesregierung sehr unpopulär ist. Über 80% der Bevölkerung lehnen diese Bundesregierung ab, sie sind unzufrieden. Und Friedrich Merz ist noch unbeliebter als der nordkoreanische Präsident Kim Jong-un.
1: An der Veranstaltung nahmen nicht nur Berliner teil, auch Aktivisten aus anderen Regionen der Bundesrepublik waren in die Hauptstadt gereist. So erklärte der Leiter der BSW im Bezirk Unterfranken, wie sich die Entscheidungen der Bundesregierung auf die tatsächliche Lage in Bayern auswirken, insbesondere wie sich die Ausgaben für die Hilfe an die Ukraine auswirken.
6: Ich bin Arzt und ich sehe es zum Beispiel auch im Krankenhaus, wie gerade das Gesundheitssystem komplett umgekrempelt werden soll, wie für die normale Patientenversorgung immer weniger Geld da ist und alles nur noch in Aufrüstung gesteckt wird für einen Krieg, der anscheinend 2029 stattfinden soll, von dem ich aber nicht glaube, dass ihn irgendjemand will. Ich glaube, wir als Deutsche sollten ihn nicht wollen und ich bin mir ganz sicher, dass auch die Russen ihn nicht wollen. Denn warum? Davon hat keiner etwas. Wir leben jetzt mittlerweile im 21. Jahrhundert. Gerade wir hier in unserem Land sollten eigentlich gelernt haben, dass es viel besser ist, mit den Nachbarn in Frieden zu leben, dass die Gemeinsamkeiten, die wir mit den Menschen dort haben, viel größer sind als die Unterschiede und dass gerade die normalen Leute, die Erwerbstätigen, die Leute, die morgens auf die Arbeit gehen, abends wieder nach Hause kommen, dass die überhaupt kein Interesse daran haben, sich jetzt mit den Nachbarn übel zu zerstreiten, sich gar mit denen zu bekriegen. Wir wollen einfach nur alle gemeinsam produktiv zusammenleben.
1: Eine Woche ist es her, seit ukrainische Streitkräfte eine Berufsschule und ein Wohnheim in Starobelsk in der Volksrepublik Lugansk angegriffen haben. 21 Schüler verloren dabei ihr Leben. In den ersten Tagen nach dem Terroranschlag besuchten mehr als 50 Journalisten aus 19 Ländern den Ort der Tragödie. Sie sprachen mit Augenzeugen und verschafften sich vor Ort ein Bild der Verwüstung. Unter ihnen war auch Lu Yuiguyang, leitender Korrespondent des Moskauer Büros von Phoenix TV. Unser Militärkorrespondent Ivan Poljanski hat mit ihm exklusiv über seine Eindrücke von dieser Reise gesprochen und über seinen Werdegang im Journalismus.

0: Vandalismus.
1: Seit 1993 arbeiten wir hier. Im Jahr 2001 haben wir in Moskau ein Büro des Fernsehsenders Phoenix eingerichtet und arbeiten bis heute.
0: Wie viele Kriegsherde hast du besucht? Wo warst du überall?
1: Sehr viele. Nordost, Beslan, Syrien, Grozny. Wir waren an zahlreichen Brennpunkten tätig. Auch im Nordkaukasus und in Libyen. Wir haben Büros in Kursk und Donetsk. Ich bin ständig vor Ort und arbeite mit dem Verteidigungsministerium zusammen, das häufig Reisen organisiert. Ich war überall.
0: Wir waren kürzlich gemeinsam in Sarbisk. Du bist von dort zurückgekehrt. Wie hast du das erlebt, für dich verarbeitet? Und wie ist es in deinen Berichten eingeflossen?
1: Schaut mal, wir waren dort. Das ist das Gebäude der pädagogischen Berufsschule. Und das sind Kinder. Westliche Medien behaupten, dort habe sich ein Ausbildungszentrum befunden. Wir waren dort. Dort gibt es keine Geheimnisse. Ich glaube, dass die westlichen Medien lügen.
2: Крики матерей, слезы, плач. Вот посмотри, какие военные ты. Когда ты достаешь отдельно руки, ноги, вот это вот.
1: Seine Tochter geht in diese pädagogische Berufsschule.
0: Du hast am Ende drei Berichte gemacht. Was ist der Kerngedanke dieser Berichte?
1: Erstens, das ist kein militärisches Objekt. Zweitens, internationale Journalisten haben alles mit eigenen Augen gesehen. Jeder hat seine eigene Bewertung. Drittens, Mädchen, Jungen, es sind Zivilisten.
0: Hast du während deiner Arbeit im Donbass etwas Ähnliches schon erlebt?
1: Natürlich. Wie viele solcher Taten hat es schon gegeben? In Mariupol, Avdiivka, Severodonetsk, Lysychansk, Seversk und Bachmut. Ganz schlimm. Ich kann kaum darüber sprechen. Ich würde es am liebsten vergessen. Kursk. In Wojnowacha bin ich in einen Keller hinabgestiegen. Da war ein kleines Mädchen. Sie sprang auf mich zu und weinte. Sie sagte, wir müssen hier weg. Es ist schrecklich. Früher gab es jeden Tag Angriffe auf Donetsk. In der Nacht zum 1. Januar 2025 schlug es gleich zweimal ein. Jetzt fahren wir von Kursk nach Rylsk, 85 Kilometer bis zur Grenze. Und ukrainische Drohnen fliegen, suchen nach Autos.
0: Und du kehrst immer wieder hierher zurück und arbeitest. Warum?
1: Weil ich das einzige chinesische Medium vertrete, das im Donbass arbeitet. Alle Chinesen werden durch mich erfahren, was an der Front geschieht. Ich bin stolz darauf, der einzige Chinese zu sein, ein professioneller Journalist, der dort arbeitet.
0: Du warst selbst an sehr vielen Orten und hast mit eigenen Augen gesehen, was die ukrainischen Streitkräfte anrichten. Die östlichen Medien hingehen behandeln, das äußerst zurückhandelt. Sie zeigen es nicht, wer es ist, sondern auch seinen Blickwinkel, der ihnen nützt. Im Fall von Sarbisk haben sie es völlig ignoriert oder als Inszenierung abgetan. Es habe das alles gar nicht gegeben. Du warst vor Ort. Was glaubst du, treibt die westlichen Medien dazu, die Wirklichkeit so zu verzehren, anstatt sie so zu zeigen, wie sie tatsächlich ist?
1: Ich arbeite nicht erst seit gestern. Ich weiß, was die BBC und CNN sind. Ich weiß, wie sie filmen. In China haben sie nur Müll gezeigt, betrunkene Menschen. Sie halten sich für die Stimme der Wahrheit. Sie meinen, sie lenken die Welt. Sie seien die Weltpolizei, der alle zuhören müssen. Aber welche Zeit haben wir jetzt? Russland und China stehen zusammen. Wir sind vorangekommen. Der Westen ist zurückgefallen. Das ist schon Vergangenheit. Wir zeigen unsere Wahrheit. Wir berichten, was geschehen ist. Natürlich müssen Russland und China weiter gemeinsam kämpfen und einander helfen. Ich arbeite gerne als Korrespondent. Ich möchte nicht in einem Büro in Moskau sitzen, Material von anderen erhalten und es weiterleiten. Ich möchte als Erster am Ort des Geschehens sein, das Mikrofon in die Hand nehmen und darüber berichten, was passiert ist. Ich liebe diesen Job. Ich liebe es, die Kamera zu nehmen und zu filmen, obwohl ich dieses Jahr bereits 64 Jahre alt geworden bin.
0: Wie steht es um die Gesundheit?
1: Nun ja, ich habe mehrere Verwundungen. Bei trübem Wetter bekomme ich Kopfschmerzen. Ich will kein Held sein. Ich bin ein einfacher Korrespondent. Ich möchte gute Arbeit leisten, mein Gehalt bekommen und meine Familie ernähren. Orden, Ehren, das liegt mir sehr fern. Ich wünsche mir ein ruhiges Leben. Wenn ich nach Moskau zurückkehre, habe ich meinen Garten. Mit dem Hund spazieren gehen, Pflanzen setzen, Essen zubereiten, mit Freunden zusammensitzen und reden.
0: Das heißt, ein Mensch, der so viel Zeit in Kriegsregionen verbracht hat, sehnt sich nach einem ruhigen Leben.
1: Ja, und du doch auch, nicht wahr?
0: Ja, natürlich.
3: In Zeiten weltweiter Turbulenzen gewinnt das Thema Sicherheit entscheidende Bedeutung. Davon hängen die Stabilität der wichtigsten staatlichen Prozesse und, was noch wichtiger, das Leben der Menschen ab. Aus diesem Anlass hat das russische Sicherheitsrat ein internationales Sicherheitsforum veranstaltet. Mehr über moderne Sicherheitssysteme berichtet unser Korrespondent Ivan Medvedev.
4: Der russische Sicherheitsrat richtete diese Woche im Gebiet Moskau das internationale Sicherheitsforum aus. 145 Länder und 14 internationale Organisationen waren dabei vertreten. Repräsentanten der Sicherheitsbranche diskutierten Fragen der globalen und regionalen Sicherheit. In den zahlreichen Gesprächsrunden, Paneldiskussionen und Roundtables trafen sich Vertreter von Sicherheitsdiensten, der Polizei und Aufsichtsbehörden sowie von Unternehmen, die sicherheitsrelevante Produkte herstellen. Die Treffen dienten vor allem dazu, Erfahrungen auszutauschen und neue branchenspezifische Partnerschaften einzugehen. Unter den Firmen, die sicherheitsbezogene Geräte herstellen, sticht insbesondere Rostec hervor. Der russische Staatskonzern, der als Dachorganisation mehrere Unternehmen vereint, präsentierte eine Entwicklung, die für die Sicherheit der Server entscheidend sein kann.
5: Auf diesem Forum stellen wir unsere Softwarelösung vor. Es handelt sich um das Hardware-Software-System Cerber, das zum Schutz vor externen Cyberbedrohungen in Rechenzentren sowie in großen und sehr großen Unternehmensnetzwerken entwickelt wurde. Der entscheidende Vorteil unserer Lösung liegt in der Lastverteilung und der Skalierbarkeit dieser Lösung, indem mehrere Firewalls zu einer einzigen, zentralisierten, skalierbaren Lösung zum Schutz von Rechenzentren zusammengefasst werden, was es ermöglicht, die Lösung zu aktualisieren oder ihre Kapazitäten zu erweitern, ohne dass kritische Dienste unterbrochen werden müssen.
4: Dass die Cybersicherheit beim aktuellen Entwicklungsstand der Technologie bedeutend ist, würde wohl niemand bestreiten. Um diese zu gewährleisten, sind einerseits Geräte wie Cerber, andererseits entsprechende Programme vonnöten. RedSoft, ein wichtiger Partner innerhalb von Rostec, befasst sich mit der Entwicklung sicherheitsrelevanter Software. Dmitri Dmitriuk, Leiter der Entwicklungsabteilung des Unternehmens, berichtete uns von einem der neuesten Programme.
5: An diesem Stand präsentiert das Unternehmen RedSoft unter der Schirmherrschaft der staatlichen Kooperation Rostec die digitale Plattform für umfassende Sicherheit Slava Rasi. Diese Lösung dient der Überwachung und Nachverfolgung von Vorfällen sowohl innerhalb eines einzelnen Gebäudes als auch auf einem weitläufigen Gelände. Die Hauptaufgaben und der Hauptzweck des Systems bestehen in der Erfassung, Analyse, Überwachung und Reaktion auf Vorfälle. Das System ist für den Schutz von Objekten jeder Sicherheitsstufe ausgelegt, einschließlich kritischer Infrastruktur. Die Plattform bündelt Daten aus unterschiedlichen Quellen, analysiert die Situation, zeigt sie auf dem Bildschirm an und ermöglicht dank vorab vorbereiteter Reaktionsszenarien eine sofortige Entscheidungsfindung. Selbst wenn sich das Objekt in großer Entfernung befindet, steht es dennoch unter Schutz. Und selbst wenn das Internet ausfällt, setzt das System seine Arbeit fort.
4: Das Thema digitale Systeme zur Verteidigung der Sicherheit wurde mit Nachdruck bei Treffen zwischen Finanzaufsichtsbehörden diskutiert. Hervorgehoben wurde dabei insbesondere die Rolle neuer Technologien bei der Erkennung und Unterbindung illegaler Geldflüsse, der Geldwäsche und der Terrorismusfinanzierung. Allerdings war der digitale Bereich bei weitem nicht der einzige, der auf dem Forum präsent war. Nicht zuletzt waren Unternehmen vertreten, die sich auf Handfeuerwaffen oder Drohnen spezialisieren. Paradebeispiel: der russische Konzern, der eine Art Wahrzeichen des Landes ist, Kalaschnikow. Auf dem Sicherheitsforum waren auch hochrangige Entscheidungsträger zu sehen, die über den Einsatz russischer Waffen befinden. Sergei Shoigu, Sekretär des Sicherheitsrates der Russischen Föderation, hielt eine Pressekonferenz ab. Auf eine Frage von RTDE zu den Plänen des schwarz-roten Verteidigungsministeriums, weitreichende Drohnen gemeinsam mit der Ukraine zu produzieren, gab der Politiker zu bedenken, dass solche Drohnen ohne Beihilfe anderer Akteure außer Deutschland und der Ukraine nicht hergestellt und eingesetzt werden könnten.
5: Ich würde Deutschland nicht gesondert herausgreifen. Warum ich es nicht tun würde? Weil, wenn man es insgesamt betrachtet, faktisch 56 Länder gegen uns Krieg führen. Hier geht es nicht nur um diese Drohnen. Können Sie sich eine Langstreckendrohne ohne Steuerungssystem vorstellen? Natürlich nicht. Sie können sich doch auch keine Datenübertragung ohne die heutigen modernen Satellitensysteme vorstellen. Folglich ist ein Satellitensystem im Einsatz. Das umfasst die Eingabe des Flugauftrags, die Kurskorrektur während des Fluges und noch vieles mehr. Deshalb ist hier nicht nur Deutschland beteiligt, sondern viele andere auch.
4: Der Vorsitzende des russischen Sicherheitsrates erwähnte auch die verstärkte Arbeit Russlands an der Optimierung der Drohnenabwehr. Sergei Shoigu machte zudem deutlich, dass Unternehmen, die in der Ukraine Drohnen produzieren wollen, unweigerlich zu einem russischen Militärziel würden.
5: Als Land, das derzeit eine Vorreiterrolle im Kampf gegen unbemannte Fluggeräte, Langstreckendrohnen sowie Raketen verschiedener Klassen, Kurzstrecken- und Mittelstreckenraketen einnimmt, kommen wir nicht umhin, neue Systeme zu entwickeln und anzubieten. Aber alles entwickelt sich mit ziemlich hoher Geschwindigkeit. In Europa entstehen immer mehr Unternehmen, die nicht nur unbemannte Fluggeräte herstellen. Sie produzieren schon seit langem verschiedene Arten von Munition, Artilleriemunition und Komponenten. Einige Länder verkünden sogar feierlich, dass sie mit der Produktion dieser Güter im eigenen Land begonnen haben. Warum gerade dort? Weil in der Ukraine, sobald ein solches Unternehmen entsteht, unsere Streitkräfte Angriffe auf jene Zentren fliegen, in denen wir die Herstellung dieser Munition beobachten und verfolgen können.
4: Ein weiteres wichtiges Thema, die Minsker Abkommen. Sergei Shoigu machte auf den Umstand aufmerksam, dass europäische Politiker und ihre ukrainischen Partner damals weder die Vereinbarungen einhielten, noch beabsichtigten, diese einzuhalten.
5: Auf der Krim fand ein Referendum statt, woraufhin die Minsker Abkommen geschlossen wurden. Gemäß den Minsker Vereinbarungen hätte alles umgesetzt werden können, wenn man es umgesetzt hätte. Und dann wären sowohl die Region Lugansk als auch die Region Donetsk Teile der Ukraine geblieben. Niemand hätte etwas daran auszusetzen gehabt, aber man hätte sie umsetzen müssen. Doch niemand hatte vor, das zu tun. Man tötete weiterhin Menschen, feuerte weiterhin aus Raketenwerfern und setzte Flugzeuge gegen friedliche Städte ein. All das ging weiter und wir alle versuchten weiterhin zu überzeugen und sagten, lasst uns die Vereinbarungen umsetzen. Dann erfuhren und hörten wir alle, dass niemand vorhatte, diese Vereinbarungen einzuhalten. Das räumte auch der französische Präsident Herr Hollande ein und Frau Merkel gab zu, dass sie versucht hatten, Zeit zu gewinnen, um die Ukraine zu bewaffnen.
4: Der russische Sicherheitsratschef erwähnte ebenso die Verhandlungen in Istanbul im Frühjahr 2022, als die russischen Truppen in der Nähe von Kiew standen. Ein gewisser Onkel aus Europa habe jedoch den Friedensprozess durch Einflussnahme auf die ukrainische Staatsführung zum Erliegen gebracht. Russland habe der Ukraine seit dem Maidan-Staatsstreich mehrfach die Gelegenheit geboten, mit den Menschenrechtsverletzungen im Donbass aufzuhören und später die Kampfhandlungen mit Russland zu beenden. Diese Gelegenheiten habe die Kiewer Führung aber nicht ergriffen. Wie auf dem Sicherheitsforum klar zu erkennen war, sind andere Länder und Regionen bereit, mit Russland zu kooperieren. Anders als der Westen und die Ukraine. Insbesondere der globale Süden war auf dem Forum dieser Tage präsent. Vertreter aus dem Iran und Israel waren mit dabei. Das internationale Sicherheitsforum zeigt vor allen Dingen eines. Die Sicherheit lässt sich nur miteinander, nicht gegeneinander aufbauen. Ivan Medvedev, rt.de, Gebiet Moskau.
3: Das waren die rt.de Nachrichten. Mein Name ist Marco Jankowiak. Im Anschluss sehen Sie die Dokumentation Kindschall. Die nächsten Nachrichten folgen um 18 Uhr. Bis gleich.

Wenn ich in der Scheide ruhe still, bin ich Segen, was man will. In der Hand bin ich der Mut, Sternenglanz in ferner Glut. Ende jeder eitlen Hast, Wachsamkeit, die ewig fasst. Nicht ein Mensch, ein Wächter nur. Krieg mein Los, mein Weg, mein Schwur. Doch im Frieden, Licht und frei, bin ich Traum der Seligkeit. Macht und Höhe trage ich dann, Orden, den man ehren kann. Zeichen auf der stolzen Brust, ich bin der, der führen muss. An der Hüfte reiner Stahl, für den Feind bedeute ich Qual. Bergpfad bin ich, hart und schmal, Tat und Schicksal ohne Zahl. Schatten unter Mondenschein, Sinn des Kampfes tief und rein. In der Schlacht ein treuer Freund, im Streit der Bund, der uns vereint.

0: Ich arbeite seit meinem 5. Lebensjahr. Im selben Jahr starb mein Vater. Anfangs half ich meinem Bruder. Aber später übernahm ich alles, was mit Silber zu tun hatte. Ich arbeite zu Hause, weil das Geschäft klein ist und die Energiekosten hoch sind. Ich habe noch ein weiteres Geschäft, aber dieses hier ist mir lieber. Es ist im Staatsbesitz. Die Miete zahlen wir an den Staat, das ist viel günstiger. Die Miete für das andere Geschäft kostet mich 200 Rial, während die Miete für den Laden im Staatsbesitz nur 15 Rial kostet.
1: Der Dolch der Said-Dynastie, auch bekannt als der Dolch der Sultane, besteht aus mehreren Teilen. Dies hier zum Beispiel ist die Dolchscheide. Dieser gesamte Abschnitt hier ist die Dolchscheide. An der Vorderseite befinden sich die Gürtelschlaufe, ein paar Ringe, der Knauf und der Kranz. Hier ist das Antimongefäß, die Kolia. Hier eine Platte mit Verzierungen und Ringen. Natürlich gibt es auch einen Gürtel, den Hasak. Er wird mit der Tabliga geliefert, der Gürtelschnalle. Unter den verschiedenen Arten von Dolchen unterscheidet sich der Kinnschal durch seine Größe. Er ist stets größer als die anderen. Dieser hier ist einer der größten, rund 18 cm lang. Das hier ist das Gehänge. Wir nennen es Munkasch. Was diesen Dolch von dem aus der Said-Dynastie unterscheidet, ist der Griff. Es ist groß und komplett sichtbar, während die Klingen stets identisch sind. Der Said-Dolch hat 7 Ringe, der Nizwan-Dolch nur 4. Der Dolch kommt mit einem Gefäß, der Kolia. Es dient der Aufbewahrung des Antimons, Kohl genannt. Ein Silberstäbchen wird in das Kohl eingetunkt, welches dann auf die Augenlider aufgetragen wird.
2: Dieser Dolch ist ca. 120 bis 150 Jahre alt. Das Alter bestimmen wir anhand der antiken Prägung. Die Prägungen unterschieden sich von Region.

zur Region. Der erste Schritt bei der Reinigung ist es, die Dolchscheide zu entfernen. Selbst falls sie verrostet ist, kann man den Originalzustand wiederherstellen. Wir verwenden Chemikalien, Hitze und manuelle Reinigungstechniken. Die Wiederherstellung des Griffs erfolgt nach Wunsch des Klienten und kann im Nizwa- oder Said-Stil oder aus Sanellholz gefertigt werden.

Eines unserer wichtigsten Werkzeuge ist die Bürste. Damit tragen wir chemische Lösungsmittel auf und polieren die Oberfläche, bis sie glänzt. Man kann auch zu Hause reinigen und einfache Mittel auftragen, wie Zitronensaft oder Seife. Als ich 13 Jahre alt war, begann ich mit meinem Vater zusammenzuarbeiten. Ich lernte von ihm und eignete mir sein Wissen und seine Erfahrung an.

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Der Gründer unserer Werkstatt war mein Urgroßvater Muhammad. Er war der Erste, der sich mit dem Silberschmieden befasste. Er hat das Handwerk an meinen Großvater Ismail weitergegeben, der es dann seinen Kindern beibrachte. Einige von ihnen spezialisierten sich auf die Herstellung von Frauenschmuck, während andere Goldschmiede wurden oder sich auf die Herstellung von Pferdegeschirr konzentrierten. Jeder Künstler hat seinen eigenen individuellen Stil und Geschmack, was in der Arbeit und den Ornamenten zum Ausdruck kommt. Zum Beispiel, die Wellen, die diesen Dolch verzieren, sind typisch für die Stadt Sur. Der Geruch von Kleber und Holz, dieses unverwechselbare Aroma, erinnert mich an meinen Vater. Wenn ich die Werkstatt betrete und den Duft der Späne, des Sandelholzes und der Gasflamme einatme, tragen mich meine Erinnerungen weit weg, weit zurück, zu meinem Vater. Eines Tages arbeitete ich an einem Dolch, verziert mit Edelsteinen. Ich bemühte mich sehr, aber das Resultat war nicht im Einklang mit meiner Seele. Also habe ich den Dolch beiseite gelegt. Ja, so war das. Ich habe noch nicht erreicht, was ich erreichen will. Wenn ich mein Ziel erreicht habe, werde ich vielleicht meine Leidenschaft für das Handwerk verlieren. Das könnte das Ende meiner Reise bedeuten.

Wir, die Bürger Omans, sollten stolz auf das große Erbe sein, das uns unsere Vorfahren überliefert haben. Aber wir dürfen uns nicht damit zufrieden geben, in Erinnerungen an die Vergangenheit zu schwelgen, ihren Ruhm zu preisen und von ihren Errungenschaften zu zehren. Das wäre Müßiggang und Stillstand. Solche Dinge sind uns Omanern fremd.

0: Der Krieg hat Syrien kolossalen Schaden zugefügt. Militante profitierten enorm von dem Konflikt.
1: Sie beschossen die Städten, um das Ausmaß der Plünderungen zu vertuschen. Man schob alles auf den Krieg.
2: Die Gruppen begannen damit, alte Artefakte zu plündern.
1: Ich denke, eine Vase wie diese könnte auf dem Schwarzmarkt 12.000 bis 15.000 Dollar einbringen.
3: Es waren Europäer, sie sprachen Englisch.
4: Diese führen ihre Untergebenen exakt zu den Stellen der wichtigsten historischen Artefakte, die gestohlen werden sollen.
1: Der Löwenanteil dessen, was geplündert wurde, befindet sich heute entweder in Europa oder Nordamerika.
2: Viele Fundstücke aus Syrien werden auf eBay angeboten.
5: Sie trägt eine Museumsnummer. Vielleicht wurde sie aus einem Museum gestohlen.
6: Der 11. September 2001 war ein Tag, der die moderne Welt veränderte. Diese apokalyptischen Fernsehbilder brachten die USA dazu, einen Krieg gegen den Terrorismus auszurufen.
7: Wir sind schon seit 20 Jahren in diesem Krieg.
8: Ich glaube, kaum ein Amerikaner bereut die Invasion Afghanistans, weil wir die Al-Qaida vernichten mussten. Wir hatten keine Wahl.
9: Aber dann fingen sie an, afghanische Dörfer und Häuser zu bombardieren und unsere Leute zu verletzen und zu töten. Als die Amerikaner gingen, haben sie alles zerstört, was sie nicht mitnehmen konnten.
6: Mehr als 2 Millionen Afghanen sind als Flüchtlinge in andere Länder geflohen. Sie versuchten, ihre Familien vor den Gräueltaten des Krieges zu retten.
9: In Afghanistan herrscht immense Gewalt. In unserem Land herrscht immenser Hunger. In Afghanistan wurde ein Vakuum hinterlassen.
10: Wenn das ein Ziel war, dann war es ein großer Erfolg.

sofort Maßnahmen zu ergreifen, um es vor äußeren Einflüssen zu bewahren. Die Dekoration der Griffe und Scheiden mit Gold- und Silbereinlagen, verziert mit verwobenen Mustern. Der Dolch kennt viele verschiedene Namen im Oman. Einige der Namen haben einen hiesigen Ursprung. Dies ist der traditionelle Dolch des Oman.

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Im Oman ist der Dolch ein Statussymbol. Seit dem Bronzezeitalter ist er im Einsatz. Älteste Funde datieren auf 5000 Jahre zurück. Neben seiner praktischen Funktion birgt der Dolch tiefe symbolische Bedeutungen. Seine Ursprünge gehen zurück auf das Königreich Magan, der ersten Zivilisation im Oman in der Bronzezeit.

Diese Dolche, die in der Omanhalle im Nationalmuseum ausgestellt sind, sind in der Tat einzigartig. Sie datieren auf die erste Hälfte des 19. Jahrhunderts zurück. Nur wenige dieser Dolche haben bis heute überlebt. Die übrig gebliebenen kann man an einer Hand abzählen. Die Ausstellung, wie sie dem russischen Publikum heute gezeigt wird, ist die einzige ihrer Art.

0: Nachdem die Ausstellungsstücke von unseren Freunden in der Eremitage ausgesucht wurden, prüfen unsere Restauratoren den Zustand der Gegenstände, um sicherzustellen, dass der Transport ohne Beschädigungen durchgeführt werden kann. Dies ist besonders wichtig bei Gegenständen, die aus verschiedenen Materialien sind, wie bei Dolchen zum Beispiel.
1: Eine der wichtigsten Maßnahmen, wenn man ein Ausstellungsstück annimmt, ist die Dokumentation der Parameter. Wir messen die Länge, die Breite und das Gewicht und zeichnen alles auf. Danach fotografieren wir den Gegenstand. Das ist ein kritischer Schritt, der es uns erlaubt, den Gegenstand vor und nach der Restauration zu vergleichen. Wir bearbeiten eine breite Palette an Gegenständen. Dies hier zum Beispiel ist ein Dolch aus der Said-Dynastie. Wir erhalten auch Gegenstände aus Metall und Stoff oder Metall und Leder. Die Restaurationstechniken sind von den jeweiligen Materialien abhängig. Das muss man bei jedem einzelnen Stück in Betracht ziehen. Nach der Restauration lassen wir die Gegenstände eine Weile ruhen, meist für einen Tag. Danach ist der Gegenstand transportbereit.

Die Eremitage ist eines der feinsten und größten Museen weltweit. Seine Geschichte ist einzigartig, da es ursprünglich als Palastmuseum gegründet wurde, während andere Museen erst später in Palästen untergebracht wurden. Zur Zeit von Katharina der Großen diente die Eremitage zuerst als privates Museum, bevor sie der Öffentlichkeit zugänglich wurde.

In einem Museum dreht sich alles um Menschen, die Geschichte und eine individuelle Kulturpolitik. In diesem Kontext haben wir die Beziehung zu Oman entwickelt. Durch die Zusammenarbeit mit Jamal al-Musawi ist eine neue Form der Kooperation entstanden, der Austausch ganzer Ausstellungshallen. Wir schufen eine Eremitagehalle im Sultanat Oman und eine Halle des Sultanats Oman.

0: Die Wurzeln des arabischen Dolches sind in der Geschichte tief verwurzelt. Wenn man sich unsere Sammlung anschaut, ist es wichtig zu verstehen, wie verschiedene künstlerische Stile und der Symbolismus dieser Waffen sich entwickelten. Jeder omanische Dolch repräsentiert den sozialen Status des Trägers und die Beziehungen der Menschen zueinander. Die Zivilisation des Oman wird durch die Kleidung repräsentiert. Wir sind an nationalen Traditionen sehr interessiert. Kultur ist heute wichtiger denn je, nicht nur von einem politischen Standpunkt aus. Wir alle haben Interesse an der Kultur als Ganzes. So wie der Rest der Welt auch, diskutieren wir nicht nur Wirtschaft und Politik, sondern auch die Traditionen der Nationen, den Schutz traditioneller Werte und den Erhalt des historischen Gedächtnisses.
1: Inspiration des Herzens Glut, Freiheit für die Hände Mut, klingende Rettung, niemals Schand, Gebet mein Muster, wohlbekannt, Ahnenlied und Zeitenband, Erbe aus der Väter Hand, Sand der Erinnerung in mir, und ihre Ehre lebt in mir.

0: Margo und Ilja machen sich wieder auf den Weg.
1: Du hast doch bestimmt irgendwas vor.
2: Ich schlage vor, wir fahren irgendwo hin. Wir waren im Sommer unterwegs, dann sollten wir auch im Winter reisen.
0: 5500 Kilometer mit dem Auto, von Moskau bis zum Baikalsee.
2: Augen zu, zwei, drei.
0: Auf dem Weg dorthin erwarten sie neue Bekanntschaften, überraschende Erkenntnisse und Abenteuer.
3: Prima, ich mache euch heute zu Knödelfeen.
1: Oh, du bist heute eine Knödelfee.
0: Das ist das wahre Russland, wie sie es mit eigenen Augen sehen sollten.
1: Hier fängt Sibirien an.
2: Hurra!

0: Bruder, ich sehe einen Banderiten auf 5.
1: Was macht er dort noch? Na, mach schon.
0: Werk meiner Großväter fort. Ich verteidige meine Familie, meine Geschichte und unsere Werte.
1: Jene, die momentan hier kämpfen, machen weiter dank ihrer Willensstärke.

0: AKW gezielt angegriffen. Das Kernkraftwerk Saporoschje ist gezielt von einer ukrainischen Drohne angegriffen worden. Die wichtigsten Anlagen blieben zwar unbeschädigt, doch in der Wand des Maschinenraums wurde ein Loch gerissen. Dies erklärte der Chef von Rosatom, Alexei Lichatschow. Wahrheit aus erster Hand. Wie berichten westliche Medien über den Angriff ukrainischer Streitkräfte auf eine Berufsschule in Starobelsk? Einer der ersten ausländischen Journalisten vor Ort war Lu Yui Guyang, leitender Korrespondent von Phoenix TV. In einem Exklusivinterview schilderte er uns, was er mit eigenen Augen gesehen hat, und warf den westlichen Medien vor, die Wahrheit zu verdrehen. BSW-Demo in Schöneberg. Das BSW hat in Berlin eine Kundgebung abgehalten und damit die Vorbereitungen für die Stadtwahlen am 20. September vorangetrieben. In den Reden ihrer Spitzenpolitiker ging es nicht nur um soziale Probleme, sondern auch um Aufrufe zu Frieden und Freundschaft mit Russland. Guten Abend, hier ist RTDE mit den 18 Uhr Nachrichten. Mein Name ist Marco Jankowiak. Der staatliche russische Atomkonzern Rosatom meldet einen ukrainischen Drohnenangriff auf das Kernkraftwerk Saporoschje. Eine Kampfdrohne habe das Maschinenhaus von Reaktorblock 6 getroffen. Der Einschlag auf dem Gelände des Kernkraftwerkes löste eine Explosion aus. Die wichtigsten Anlagen blieben unversehrt, doch in der Wand des Maschinenraums klafft ein Loch. Der Chef von Rosatom, Alexei Lichatschow, erklärte, die Drohne sei über ein Glasfaserkabel gesteuert worden. Damit sei die These eines versehentlichen Treffers vollständig vom Tisch. Es handele sich um den ersten gezielten Angriff auf eine Kernkraftwerksanlage überhaupt, so Lichatschow. Eine Woche ist es her, seit ukrainische Streitkräfte eine Berufsschule und ein Wohnheim in Starobelsk in der Volksrepublik Lugansk angegriffen haben. 21 Schüler verloren dabei ihr Leben. In den ersten Tagen nach dem Terroranschlag besuchten mehr als 50 Journalisten aus 19 Ländern den Ort der Tragödie. Sie sprachen mit Augenzeugen und verschafften sich vor Ort ein Bild der Verwüstung. Unter ihnen war auch Lu Yui Guang, leitender Korrespondent des Moskauer Büros von Phoenix TV. Unser Militärkorrespondent Ivan Poljanski hat mit ihm exklusiv über seine Eindrücke von dieser Reise gesprochen und über seinen Werdegang im Journalismus.
1: Seit 1993 arbeiten wir hier. Im Jahr 2001 haben wir in Moskau ein Büro des Fernsehsenders Phoenix eingerichtet und arbeiten bis heute.
2: Wie viele Kriegsherde hast du besucht? Wo warst du überall?
1: Sehr viele. Nordost, Beslan, Syrien, Grozny. Wir waren an zahlreichen Brennpunkten tätig. Auch im Nordkaukasus und in Libyen. Wir haben Büros in Kursk und Donetsk. Ich bin ständig vor Ort und arbeite mit dem Verteidigungsministerium zusammen, das häufig Reisen organisiert. Ich war überall.
2: Wir waren kürzlich gemeinsam in Sarabesk. Du bist von dort zurückgekehrt. Wie hast du das Erlebte für dich verarbeitet? Und wie ist es in deinen Berichten eingeflossen?
1: Schaut mal, wir waren dort. Das ist das Gebäude der pädagogischen Berufsschule. Und das sind Kinder. Westliche Medien behaupten, dort habe sich ein Ausbildungszentrum befunden. Wir waren dort. Dort gibt es keine Geheimnisse. Ich glaube, dass die westlichen Medien lügen.
3: Крики матерей, слезы, плач. Вот посмотри, какие военные ты. Когда ты достаешь отдельно руки, ноги, вот это вот.
1: Seine Tochter geht in diese pädagogische Berufsschule.
2: Du hast am Ende drei Berichte gemacht. Was ist der Kerngedanke dieser Berichte?
1: Erstens, das ist kein militärisches Objekt. Zweitens, internationale Journalisten haben alles mit eigenen Augen gesehen. Jeder hat seine eigene Bewertung. Drittens, Mädchen, Jungen, es sind Zivilisten.
2: Also während deiner Arbeit im

0: Donbass etwas Ähnliches schon erlebt?
1: Natürlich. Wie viele solcher Taten hat es schon gegeben? In Mariupol, Avdiivka, Severodonetsk, Lysychansk, Seversk und Bachmut. Ganz schlimm. Ich kann kaum darüber sprechen. Ich würde es am liebsten vergessen. Kursk. In Wojnowacha bin ich in einen Keller hinabgestiegen. Da war ein kleines Mädchen. Sie sprang auf mich zu und weinte. Sie sagte, wir müssen hier weg. Es ist schrecklich. Früher gab es jeden Tag Angriffe auf Donetsk. In der Nacht zum 1. Januar 2025 schlug es gleich zweimal ein. Jetzt fahren wir von Kursk nach Rylsk, 85 Kilometer bis zur Grenze. Und ukrainische Drohnen fliegen, suchen nach Autos.
0: Und du kehrst immer wieder hierher zurück und arbeitest. Warum?
1: Weil ich das einzige chinesische Medium vertrete, das im Donbass arbeitet. Alle Chinesen werden durch mich erfahren, was an der Front geschieht. Ich bin stolz darauf, der einzige Chinese zu sein, ein professioneller Journalist, der dort arbeitet.
0: Du warst selbst an sehr vielen Orten und hast mit eigenen Augen gesehen, was die ukrainischen Streitkräfte anrichten. Die westlichen Medien hingehen behandeln, das äußerst zurückhandelt. Sie zeigen es nicht, wer es ist, sondern aus einem Blickwinkel, der ihnen nützt. Im Fall von Strabelsk haben sie es völlig ignoriert oder als Inszenierung abgetan. Es habe das alles gar nicht gegeben. Du warst vor Ort. Was glaubst du, treibt die westlichen Medien dazu, die Wirklichkeit so zu verzehren, anstatt sie so zu zeigen, wie sie tatsächlich ist?
1: Ich arbeite nicht erst seit gestern. Ich weiß, was die BBC und CNN sind. Ich weiß, wie sie filmen. In China haben sie nur Müll gezeigt, betrunkene Menschen. Sie halten sich für die Stimme der Wahrheit. Sie meinen, sie lenken die Welt. Sie seien die Weltpolizei, der alle zuhören müssen. Aber welche Zeit haben wir jetzt? Russland und China stehen zusammen. Wir sind vorangekommen. Der Westen ist zurückgefallen. Das ist schon Vergangenheit. Wir zeigen unsere Wahrheit. Wir berichten, was geschehen ist. Natürlich müssen Russland und China weiter gemeinsam kämpfen und einander helfen. Ich arbeite gerne als Korrespondent. Ich möchte nicht in einem Büro in Moskau sitzen, Material von anderen erhalten und es weiterleiten. Ich möchte als Erster am Ort des Geschehens sein, das Mikrofon in die Hand nehmen und darüber berichten, was passiert ist. Ich liebe diesen Job. Ich liebe es, die Kamera zu nehmen und zu filmen, obwohl ich dieses Jahr bereits 64 Jahre alt geworden bin.
0: Wie steht es um die Gesundheit?
1: Nun ja, ich habe mehrere Verwundungen. Bei trübem Wetter bekomme ich Kopfschmerzen. Ich will kein Held sein. Ich bin ein einfacher Korrespondent. Ich möchte gute Arbeit leisten, mein Gehalt bekommen und meine Familie ernähren. Orden, Ehren, das liegt mir sehr fern. Ich wünsche mir ein ruhiges Leben. Wenn ich nach Moskau zurückkehre, habe ich meinen Garten. Mit dem Hund spazieren gehen, Pflanzen setzen, Essen zubereiten, mit Freunden zusammensitzen und reden.
0: Das heißt, ein Mensch, der so viel Zeit in Kriegsregionen verbracht hat, sehnt sich nach einem ruhigen Leben.
1: Ja, und du doch auch, nicht wahr?
0: Ja, natürlich.
2: In Berlin-Schöneberg fand eine Demonstration des Bündnisses Sarah Wagenknecht statt. Die Partei beabsichtigt, an den Wahlen zum Berliner Abgeordnetenhaus am 20. September teilzunehmen und sammelt derzeit Unterschriften dafür. So wird auch die gestrige Demonstration von Beobachtern als Beitrag zum Wahlkampf gewertet. An der Kundgebung nahmen mehrere hundert Menschen teil. Vor den Versammelten sprachen führende Parteimitglieder wie Sevim Dagdelen sowie der einzige amtierende BSW-Abgeordnete im Berliner Parlament, Alexander King. Die Redner legten den Schwerpunkt auf die sozialen Probleme der Bürger in der Hauptstadt wie im ganzen Land. Die Parteigründerin und Vorsitzende der BSW-Grundwertekommission, Sarah Wagenknecht, warf der Regierung vor, Geld für alles Mögliche auszugeben, nur nicht für die eigenen Bürger. Ein besonderer Ausgabenposten bleibe die Ukraine. Auf diese Weise, so Wagenknecht, zerstörte die Regierung die eigene Wirtschaft.
3: Und gleichzeitig erzählen sie uns aber, dass wir Milliarden und Abermilliarden verpulvern können, um Herrn Zelensky und seine Clique zu schmieren. Herr Röttgen ist jetzt schon wieder rausgekommen, hat gesagt, ihr Problem der Ukraine ist, dass sie nicht genug Geld hat. Da haben sie gerade 90 Milliarden in Brüssel durchgesetzt mit einem Milliardenkredit, wo wieder hauptsächlich der deutsche Steuerzahler dafür gerade steht. Da haben sie in den letzten Jahren 100 Milliarden in dieses schwarze Loch hineingesteckt, wo man auch sieht, da blüht die Korruption. Korruption. So irgendein Oligarch hat sich gerade mal wieder eine super Villa an der Côte d'Azur geleistet. Wieso bezahlen die nicht den Krieg? Wieso bezahlen die hiesigen Steuerzahler den eigentlich? Da ist endlos Geld, aber bei der Rente, erzählen sie uns, da muss gekürzt werden. Und beim Elterngeld muss gekürzt werden. Und bei sozialen Leistungen muss gekürzt werden. Nein, das muss es überhaupt nicht. Wir sind ein starkes Land. Wir können uns auch gute Leistungen finanzieren. Allerdings können wir gute Leistungen nur finanzieren, wenn wir wirtschaftlich weiterhin stark bleiben. Und das ist natürlich mit dieser Politik in Frage gestellt. Weil das war eben das Hauptthema gestern auch in Leuna bei den Leuten, die dort arbeiten und ihre Industriejobs haben. Die haben gesagt, so bekloppt ist wirklich keine Regierung, dass sie der eigenen Wirtschaft, den eigenen Unternehmen durch eine völlig hirnrissige Energie- und Außenwirtschaftspolitik jeden Grund und Boden unter den Füßen wegzieht. Die haben gesagt, wir waren wettbewerbsfähig. Wir waren konkurrenzfähig, auch mit China, weil wir gute Produkte hatten. Wir konnten auf den Märkten bestehen, aber wir können es jetzt nicht mehr, weil Deutschland Moralweltmeister sein will und sich deswegen von preiswertem russischen Gas und Öl abgeklemmt hat. Und jetzt gehen die Chemieindustrie und die Chemieunternehmen von Deutschland, wo sie das billige russische Gas nicht mehr haben, nach China, weil dort haben sie das billige russische Gas und dann produzieren sie dort und wir tun so, als seien wir aber doch besonders moralisch in dieser Politik. Was für ein Irrsinn.
2: In den Reden kam auch das Verhältnis zu Russland zur Sprache. Unabhängig von der Haltung zum aktuellen Konflikt, so die BSW-Vertreter, bleibe Diplomatie und der Kontakt zwischen den Ländern unverzichtbar, statt gegenseitiger Abschottung.
4: Für Geschichtsrevisionismus brauchen wir heute keine Rechten mehr. Das können die Linksgrünen offensichtlich genauso gut und besser. Wir sind dagegen. Wir sind dagegen. Wir sind anderer Meinung. Russland ist nicht unser ewiger Feind, sondern es ist unser Nachbar. Es ist unser Nachbar und wird es immer bleiben. Wir brauchen den Austausch. Wir brauchen die Beziehungen, gerade in Zeiten von Krieg und von Spannung. Und deshalb setzen wir uns auch für die Wiederaufnahme der Städtepartnerschaft Berlin-Moskau ein. Nicht, weil wir den Krieg bagatellisieren wollen, sondern weil wir Frieden suchen und es geht nur, wenn man miteinander spricht. Die Politik spielt Krieg in Berlin und findet es offenbar auch noch lustig. Wir wollen nicht, dass unsere gesamte zivile Infrastruktur auf kriegstüchtig getrimmt wird. Investitionen, die wir ja wirklich dringend brauchen in unsere soziale Infrastruktur, die müssen sich am Bedarf der Bevölkerung orientieren und nicht an Kriegsplänen. Wir wollen auch nicht, dass unsere jungen Menschen zum Kanonenfutter herangezogen werden. Wir unterstützen den Protest der jungen Leute gegen die schleichende Einführung der Wehrpflicht. Und wir sagen ganz klar, Bundeswehr raus aus unseren Schulen und weg von öffentlichen Werbeflächen.
2: Sevim Dagdelen warnte davor, der gegen Russen geschürte Hass könne sich am Ende gegen Deutschland selbst richten. Berlin sei dringend auf Freundschaft und Frieden mit Moskau angewiesen. Doch die Kriegstreiber in der amtierenden Regierung stünden dem im Weg.
5: Wenn man sieht, welche Signale von Berliner Regierungspolitikern in Richtung Kriegsbereitschaft gehen, Osten ausgehen, dann muss man wirklich sagen, lasst uns diesen Maulhelden und Kriegstreibern in den Arm fallen. Statt unserer Kinder sollen die doch selbst an die Ostfront gehen und kämpfen. Dann will ich dich mal diese Maulhelden wirklich sehen. Und es ist ja wirklich auch erschreckend, dass der regierende Bürgermeister Wegner auf Kundgebungen von ukrainischen Nationalisten spricht und für die deutsche Kriegsbeteiligung trommelt im Ukraine-Krieg. Da fragt man sich, wie viel Geschichtsvergessenheit kann man sich eigentlich erlauben? Und genauso erschreckend ist auch der Hass auf Russen, der besonders von den verwelkten Grünen in dieser Stadt geschürt wird. Das russische Haus soll geschlossen werden. Russen sollen pauschal von internationalen Sport, internationalen Wettbewerben ausgeschlossen werden. Und immer deutlicher wird, dass diese Leute auf den Spuren ihrer Großväter den Hass auf Russen schüren. Und diesem grünen Rassismus stellen wir uns vom BSW entschieden.

0: entschieden entgegen. Wir wollen eine weltoffene Stadt sein in Berlin, auch für Russen. Man kann es eigentlich nicht oft genug sagen, heutzutage bei der ganzen Kriegspropaganda, die uns überall umgibt. Wir wollen keinen Krieg mit Russland. Wir wollen Frieden mit Russland. Wir wollen Freundschaft. Wir wollen Freundschaft mit den Völkern, auch Russlands, mit allen Völkern. Und keinen stinkenden, revanchistischen Mist, egal ob er von der Union kommt, der SPD kommt oder den Grünen kommt.
1: Neben der grassierenden Russophobie kritisierte Sevim Dagdilen auch die Haltung der deutschen Behörden gegenüber der Ukraine. So werde die militärische Rhetorik der Regierung nicht im Namen der Mehrheit der Deutschen geführt, während jeder normale Mensch Frieden wolle.
2: Es ist tief verankert, der Wille innerhalb der Bevölkerung, Frieden mit Russland zu haben, Frieden mit den Nachbarn zu haben. Und insofern wird das natürlich auch gewürdigt, auch in einem Berliner Westbezirk, dass man sich engagiert für den Frieden und auch für die Völkerverständigung mit Russland.
3: Aber diese Veranstaltungen über die Schließung russisches Hauses und diese ganzen Aktivisten, sie kommen auch aus Berlin.
2: Ja klar, das gibt natürlich, es ist Demokratie, es gibt verschiedene Parteien und es gibt verschiedene Klientels. Und das Milieu, was die verwelkten Grünen ansprechen, die ja den größten Russenhass hegen und in ihrem Russenhaus sowohl Russen aus internationalen Sportwettbewerben ausschließen wollen, als auch das russische Haus schließen wollen, haben sie auch ihr Milieu. Aber es gibt eben auch ein anderes Milieu in Berlin. Und das ist auch wichtig, dass die Russen das in Russland erkennen. Die deutsche Bevölkerung ist nicht zu vergleichen mit der Bundesregierung oder auch mit der Grünen Partei oder mit einer Kriegstreiberpartei wie der FDP. Die Bevölkerung in Deutschland möchte keinen Krieg mit Russland. Die Bevölkerung in Deutschland mehrheitlich möchte Frieden mit Russland. Jeder normale Mensch möchte Frieden. Kein normaler Arbeiter, ob es jetzt der russische Arbeiter oder Bauer, der Landwirt ist oder der deutsche Bauer oder Arbeiter ist in der Industrie. Die möchten nur in Frieden leben und ein bezahlbares Leben haben für sich und ihre Kinder und eine Zukunft aufbauen. Und deshalb ist das ganze Gerede der Bundesregierung, dass man bis zum letzten Ukrainer kämpfen möchte, dass man jetzt auch langstreckige Drohnen produzieren möchte mit den Ukrainern zusammen in der Ukraine, um tief in Russland einschlagen zu können. Das ist verantwortungslos, das ist geschichtsvergessen und das geschieht nicht im Namen der Mehrheit der Bevölkerung in Deutschland. Und das sieht man daran, dass laut Umfragen diese Bundesregierung sehr unpopulär ist. Über 80% der Bevölkerung lehnen diese Bundesregierung ab, sie sind unzufrieden. Und Friedrich Merz ist noch unbeliebter als der nordkoreanische Präsident Kim Jong-un.
1: An der Veranstaltung nahmen nicht nur Berliner teil, auch Aktivisten aus anderen Regionen der Bundesrepublik waren in die Hauptstadt gereist. So erklärte der Leiter der BSW im Bezirk Unterfranken, wie sich die Entscheidungen der Bundesregierung auf die tatsächliche Lage in Bayern auswirken. Insbesondere, wie sich die Ausgaben für die Hilfe an die Ukraine auswirken.
4: Ich bin Arzt und ich sehe es zum Beispiel auch im Krankenhaus, wie gerade das Gesundheitssystem komplett umgekrempelt werden soll, wie für die normale Patientenversorgung immer weniger Geld da ist und alles nur noch in Aufrüstung gesteckt wird für einen Krieg, der anscheinend 2029 stattfinden soll, von dem ich aber nicht glaube, dass ihn irgendjemand will. Ich glaube, wir als Deutsche sollten ihn nicht wollen und ich bin mir ganz sicher, dass auch die Russen ihn nicht wollen. Denn warum? Davon hat keiner etwas. Wir leben jetzt mittlerweile im 21. Jahrhundert. Gerade wir hier in unserem Land sollten eigentlich gelernt haben, dass es viel besser ist, mit den Nachbarn in Frieden zu leben. Dass die Gemeinsamkeiten, die wir mit den Menschen dort haben, viel größer sind als die Unterschiede. Und dass gerade die normalen Leute, die Erwerbstätigen, die Leute, die morgens auf die Arbeit gehen, abends wieder nach Hause kommen, dass die überhaupt kein Interesse daran haben, sich jetzt mit den Nachbarn übel zu zerstreiten, sich gar mit denen zu bekriegen. Wir wollen einfach nur alle gemeinsam produktiv zusammenleben.
1: Teilnehmer der Demonstration betonen, der Hass auf Russland und die Auslöschung des historischen Gedächtnisses nehmen unglaubliche Ausmaße an. bis hin zum Abriss von Gebäuden in Berlin, die an die gemeinsame Vergangenheit erinnern. Sie betonen, dass der Frieden wichtiger sei als alles andere.
5: Also ich komme aus dem Bezirk Lichtenberg.
6: Karlshorst.
5: Na, weil mich das interessiert, was hier gesagt wird. Da haben Leute gesagt, die in Ostberlin wohnen und die das kennen und also auch Beziehungen zu den Russen hatte. So, also da sind keine Russen aufgetreten, das war Kultur für ganz Berlin. So, und das will man nicht haben. Also alles, was Russen ist und was Ostdeutsch war, DDR war, das muss abgeschafft werden. Es wird alles abgebaut, was... Schauen Sie sich an, Landsberger Allee, das Sportzentrum, will man abreißen und will da Häuser hinbauen. Einverstanden, Häuser, Wohnungen brauchen wir, aber diese Kulturstätte, die darf nicht abgerissen werden. Warum? Ja, also wir haben genügend Plätze, wo Häuser, Wohnhäuser gebaut werden können, aber warum will man dann das Sportzentrum abreißen, was über viele Jahre prima funktioniert hat?
7: Die Kultur ist sehr wichtig und wir waren viele Jahre sehr eng mit Russland. Ich befürworte nicht den russischen Krieg, aber ich befürworte, dass man diplomatisch in Gespräche geht. Und ja, ich befürworte auch, dass wir hätten schon vor vielen Jahren sozusagen vielleicht ja, Übereinkünfte oder ja, den Krieg schon beenden sollen vor vielen Jahren. Und ich denke, dass ja, die Politik der aktuellen Regierung das sozusagen noch befeuert und auch mit den ganzen Sanktionen und so. Wir legen eigentlich nur noch mehr Feuer, als dass wir Steine setzen, um Frieden zu schaffen.
8: Wenn man Frieden macht, das geht ja nur, indem man miteinander redet, nicht? Und miteinander reden heißt kultureller Austausch, nicht? Das andere Land kennenlernen, zu verstehen, nicht? Das ist doch ganz wichtig. Und dafür ist das russische Haus da. Nicht, dass wir, und nicht nur das russische Haus. Nicht? Wir möchten auch die Ukrainer kennenlernen. Wir möchten die arabischen Länder kennenlernen. Und natürlich Israel auch, auch was da passiert. Und im Iran. Absolute Katastrophe, nicht? Aber Frieden ist das Wichtigste.
1: In Zeiten weltweiter Turbulenzen gewinnt das Thema Sicherheit entscheidende Bedeutung. Davon hängen die Stabilität der wichtigsten staatlichen Prozesse und, was noch wichtiger, das Leben der Menschen ab. Aus diesem Anlass hat der russische Sicherheitsrat ein internationales Sicherheitsforum veranstaltet. Mehr über moderne Sicherheitssysteme berichtet unser Korrespondent Ivan Medvedev.
9: Der russische Sicherheitsrat richtete diese Woche im Gebiet Moskau das internationale Sicherheitsforum aus. 145 Länder und 14 internationale Organisationen waren dabei vertreten. Repräsentanten der Sicherheitsbranche diskutierten Fragen der globalen und regionalen Sicherheit. In den zahlreichen Gesprächsrunden, Paneldiskussionen und Roundtables trafen sich Vertreter von Sicherheitsdiensten, der Polizei und Aufsichtsbehörden sowie von Unternehmen, die sicherheitsrelevante Produkte herstellen. Die Treffen dienten vor allem dazu, Erfahrungen auszutauschen und neue branchenspezifische Partnerschaften einzugehen. Unter den Firmen, die sicherheitsbezogene Geräte herstellen, sticht insbesondere Rostec hervor. Der russische Staatskonzern, der als Dachorganisation mehrere Unternehmen vereint, präsentierte eine Entwicklung, die für die Sicherheit der Server entscheidend sein kann.
10: Auf diesem Forum stellen wir unsere Softwarelösung vor. Es handelt sich um das Hardware-Software-System Cerber, das zum Schutz vor externen Cyberbedrohungen in Rechenzentren sowie in großen und sehr großen Unternehmensnetzwerken entwickelt wurde. Der entscheidende Vorteil unserer Lösung liegt in der Lastverteilung und der Skalierbarkeit dieser Lösung, indem mehrere Firewalls zu einer einzigen, zentralisierten, skalierbaren Lösung zum Schutz von Rechenzentren zusammengefasst werden, was es ermöglicht, die Lösung zu aktualisieren oder ihre Kapazitäten zu erweitern, ohne dass kritische Dienste unterbrochen werden müssen.
9: Dass die Cybersicherheit beim aktuellen Entwicklungsstand der Technologie bedeutend ist, würde wohl niemand bestreiten. Um diese zu gewährleisten, sind einerseits Geräte wie Cerber, andererseits entsprechende Programme vonnöten. RedSoft, ein wichtiger Partner innerhalb von Rostec, befasst sich mit der Entwicklung sicherheitsrelevanter Software. Dmitri Dmitriuk, Leiter der Entwicklungsabteilung des Unternehmens, berichtete uns von einem der neuesten Programme.
10: An diesem Stand präsentiert das Unternehmen RedSoft unter der Schirmherrschaft der staatlichen Kooperation Rostech die digitale Plattform für umfassende Sicherheit Slava Rasi. Diese Lösung dient der Überwachung und Nachverfolgung von Vorfällen sowohl innerhalb

0: eines einzelnen Gebäudes als auch auf einem weitläufigen Gelände. Die Hauptaufgaben und der Hauptzweck des Systems bestehen in der Erfassung, Analyse, Überwachung und Reaktion auf Vorfälle. Das System ist für den Schutz von Objekten jeder Sicherheitsstufe ausgelegt, einschließlich kritischer Infrastruktur. Die Plattform bündelt Daten aus unterschiedlichen Quellen, analysiert die Situation, zeigt sie auf dem Bildschirm an und ermöglicht dank vorab vorbereiteter Reaktionsszenarien eine sofortige Entscheidungsfindung. Selbst wenn sich das Objekt in großer Entfernung befindet, steht es dennoch unter Schutz. Und selbst wenn das Internet ausfällt, setzt das System seine Arbeit fort.
1: Das Thema digitale Systeme zur Verteidigung der Sicherheit wurde mit Nachdruck bei Treffen zwischen Finanzaufsichtsbehörden diskutiert. Hervorgehoben wurde dabei insbesondere die Rolle neuer Technologien bei der Erkennung und Unterbindung illegaler Geldflüsse, der Geldwäsche und der Terrorismusfinanzierung. Allerdings war der digitale Bereich bei weitem nicht der einzige, der auf dem Forum präsent war. Nicht zuletzt waren Unternehmen vertreten, die sich auf Handfeuerwaffen oder Drohnen spezialisieren. Paradebeispiel der russische Konzern, der eine Art Wahrzeichen des Landes ist, Kalaschnikow. Auf dem Sicherheitsforum waren auch hochrangige Entscheidungsträger zu sehen, die über den Einsatz russischer Waffen befinden. Sergei Shoigu, Sekretär des Sicherheitsrates der Russischen Föderation, hielt eine Pressekonferenz ab. Auf eine Frage von RTDE zu den Plänen des schwarz-roten Verteidigungsministeriums, weitreichende Drohnen gemeinsam mit der Ukraine zu produzieren, gab der Politiker zu bedenken, dass solche Drohnen ohne Beihilfe anderer Akteure außer Deutschland und der Ukraine nicht hergestellt und eingesetzt werden könnten.
0: Ich würde Deutschland nicht gesondert herausgreifen. Warum ich es nicht tun würde? Weil, wenn man es insgesamt betrachtet, faktisch 56 Länder gegen uns Krieg führen. Hier geht es nicht nur um diese Drohnen. Können Sie sich eine Langstreckendrohne ohne Steuerungssystem vorstellen? Natürlich nicht. Sie können sich doch auch keine Datenübertragung ohne die heutigen modernen Satellitensysteme vorstellen. Folglich ist ein Satellitensystem im Einsatz. Das umfasst die Eingabe des Flugauftrags, die Kurskorrektur während des Fluges und noch vieles mehr. Deshalb ist hier nicht nur Deutschland beteiligt, sondern viele andere auch.
1: Der Vorsitzende des russischen Sicherheitsrates erwähnte auch die verstärkte Arbeit Russlands an der Optimierung der Drohnenabwehr. Sergei Shoigu machte zudem deutlich, dass Unternehmen, die in der Ukraine Drohnen produzieren wollen, unweigerlich zu einem russischen Militärziel würden.
0: Als Land, das derzeit eine Vorreiterrolle im Kampf gegen unbemannte Fluggeräte, Langstreckendrohnen sowie Raketen verschiedener Klassen, Kurzstrecken- und Mittelstreckenraketen einnimmt, kommen wir nicht umhin, neue Systeme zu entwickeln und anzubieten. Aber alles entwickelt sich mit ziemlich hoher Geschwindigkeit. In Europa entstehen immer mehr Unternehmen, die nicht nur unbemannte Fluggeräte herstellen. Sie produzieren schon seit langem verschiedene Arten von Munition, Artilleriemunition und Komponenten. Einige Länder verkünden sogar feierlich, dass sie mit der Produktion dieser Güter im eigenen Land begonnen haben. Warum gerade dort? Weil in der Ukraine, sobald ein solches Unternehmen entsteht, unsere Streitkräfte Angriffe auf jene Zentren fliegen, in denen wir die Herstellung dieser Munition beobachten und verfolgen können.
1: Ein weiteres wichtiges Thema, die Minsker Abkommen. Sergei Shoigu machte auf den Umstand aufmerksam, dass europäische Politiker und ihre ukrainischen Partner damals weder die Vereinbarungen einhielten, noch beabsichtigten, diese einzuhalten.
0: Auf der Krim fand ein Referendum statt, woraufhin die Minsker Abkommen geschlossen wurden. Gemäß den Minsker Vereinbarungen hätte alles umgesetzt werden können, wenn man es umgesetzt hätte. Und dann wären sowohl die Region Lugansk als auch die Region Donetsk Teile der Ukraine geblieben. Niemand hätte etwas daran auszusetzen gehabt, aber man hätte sie umsetzen müssen. Doch niemand hatte vor, das zu tun. Man tötete weiterhin Menschen, feuerte weiterhin aus Raketenwerfern und setzte Flugzeuge gegen friedliche Städte ein. All das ging weiter und wir alle versuchten weiterhin zu überzeugen und sagten, lasst uns die Vereinbarungen umsetzen. Dann erfuhren und hörten wir alle, dass niemand vorhatte, diese Vereinbarungen einzuhalten. Das räumte auch der französische Präsident Herr Hollande ein und Frau Merkel gab zu, dass sie versucht hatten, Zeit zu gewinnen, um die Ukraine zu bewaffnen.
1: Der russische Sicherheitsratschef erwähnte ebenso die Verhandlungen in Istanbul im Frühjahr 2022, als die russischen Truppen in der Nähe von Kiew standen. Ein gewisser Onkel aus Europa habe jedoch den Friedensprozess durch Einflussnahme auf die ukrainische Staatsführung

0: zum Erliegen gebracht. Russland habe der Ukraine seit dem Maidan-Staatsstreich mehrfach die Gelegenheit geboten, mit den Menschenrechtsverletzungen im Donbass aufzuhören und später die Kampfhandlungen mit Russland zu beenden. Diese Gelegenheiten habe die Kiewer Führung aber nicht ergriffen. Wie auf dem Sicherheitsforum klar zu erkennen war, sind andere Länder und Regionen bereit, mit Russland zu kooperieren. Anders als der Westen und die Ukraine. Insbesondere der globale Süden war auf dem Forum dieser Tage präsent. Vertreter aus dem Iran und Israel waren mit dabei. Das internationale Sicherheitsforum zeigt vor allen Dingen eines. Die Sicherheit lässt sich nur miteinander, nicht gegeneinander aufbauen. Ivan Medvedev, RTDE, Gebiet Moskau.
1: Und nun die weiteren Nachrichten, kurz und bündig. Ein ausgemustertes sowjetisches Flugzeug vom Typ Yak-40 stand jahrelang am Ufer des Sewansees in Armenien. Nun, dank der Kreativität des Schweizer Künstlers Micha Haney, bekannt als Vierwind, erhielt es ein zweites Leben. Das Flugzeug wurde zu einem großformatigen Kunstobjekt. Der Künstler stellte auf dem Rumpf des Flugzeuges den gekreuzigten Jesus Christus dar. Die Flügel des Flugzeuges wurden zu ausgestreckten Armen und zusammen mit dem Rumpf bilden sie ein Kreuz. Micha Haney sagt, Werke im öffentlichen Raum können die Aufmerksamkeit von Menschen auf sich ziehen, die selten Museen und Galerien besuchen. Das jährliche internationale Treffen der Kunstmaler, bekannt als Salon, hat erneut seine Türen in Rom für Künstler aus aller Welt geöffnet. Über 130 Künstler aus mehr als 30 Ländern präsentieren ihre Werke im Klosterhof der Renaissancekirche San Pietro in Vincoli. In diesem Jahr feiert die Veranstaltung ihr 30-jähriges Jubiläum. Und zu diesem runden Datum wurde ein besonderes Thema gewählt. Das Licht der ewigen Stadt. Alle Teilnehmer erhalten den freien, kreativen Auftrag, dieses Thema auszudrücken. Von der Leinwand bis zum Glas und Blattgold. Neben der Präsentation ihrer eigenen Werke sollen alle Künstler im Laufe der Veranstaltung ein gemeinsames Wandgemälde gestalten. Die Veranstaltung findet von 28. bis 31. Mai statt. In der russischen Hauptstadt findet die internationale Messe und das Forum Arch Moskwa statt. In diesem Jahr wurde den Teilnehmern eine nicht ganz einfache Aufgabe gestellt. Die Frage zu beantworten, was ist das Ideal in ihrem Beruf? Wie sollte die ideale Stadt oder das ideale Gebäude, das ideale Projekt oder die ideale technische Lösung aussehen? Mehr als 200 Teilnehmer werden ihre Antwort auf diese Frage präsentieren. Staatliche Institutionen, Bauträger, Ateliers, Planungsbüros, Bildungseinrichtungen, Hersteller und Händler. Im Rahmen der Ausstellung finden zudem Seminare, Meisterkurse, Vorträge und Fachgespräche zu aktuellen Trends in der russischen und internationalen Architektur statt. Mehr als 50.000 Besucher werden erwartet. Das waren die RTDE-Nachrichten. Mein Name ist Marco Jankowiak. Im Anschluss sehen Sie die Sendung Russland danach. Die nächsten Nachrichten folgen um 19 Uhr. Bis gleich.

0: Bei der Weiterfahrt hatten wir noch die Gelegenheit, einen interessanten Ort in der Nähe von Moskau zu besuchen. Das Innovationszentrum Skolkovo, ein kleines Paradies für Wissenschaftler und Visionäre mit spannenden Projekten, soweit das Auge reicht. Aber uns interessierte vor allem das Unternehmen Motorica, das geradezu lebensnotwendige Arbeit leistet. Mit ihrer innovativen Wissenschaft verbessern sie die Leben zahlloser Menschen, indem sie bionische Prothesen herstellen.
1: Hallo zusammen.
0: Nika, erzählen Sie uns bitte über Ihre Prothesen. Sie haben gleich zwei davon. Ich zeige erstmal diese hier. Die Prothese scheint leicht zu sein.
2: Margot, das nennt man Hand.
0: Genau, wie nennt man das eigentlich?
1: Das ist eine bionische Handprothese. Sie wird durch Impulse gesteuert. Wenn die Muskeln nicht atrophiert sind und noch funktionieren, gibt das Gehirn Signale weiter. Die Impulse in der Hand werden von der Prothese gelesen, die dann das macht, was sie machen soll. Jeder Finger kann hier einzeln bewegt werden. Mit der App kann man jede beliebige Handbewegung einstellen.
3: Mit dieser App kann man die Prothese steuern und verschiedene Handbewegungen einstellen, um diese dann im Alltag zu verwenden. Wie funktionieren Prothesen und welche Prothesen gibt es? Wir haben Beugemuskeln in unseren Armen. Wenn wir eine Hand hier anlegen und das Handgelenk anheben, fühlen wir, wie sich hier oben ein Muskel anspannt. Und wenn wir das Handgelenk senken, fühlen wir, wie sich der Muskel unten anspannt. Diese zwei Steuerungssignale sorgen dafür, dass bei einer Aufwärtsbewegung das Handgelenk geöffnet und bei einer Abwärtsbewegung geschlossen wird. Die bionische Prothese OtnoSwat, der Unigriff, wird beim Öffnen und Schließen nach demselben Prinzip gesteuert. Die bionische Prothese Murgoswat, Multigriff, hat dagegen 6 Freiheitsgrade. Jeder Finger kann einzeln gesteuert werden. Wenn man das Handgelenk anhebt, öffnet sich die Hand. Wenn man das Handgelenk senkt, schließt sie sich. Mit einer doppelten Bewegung wechselt man zur nächsten Handbewegung, zum Beispiel Daumen hoch und so weiter. Diese Handbewegungen können natürlich mit Hilfe der App programmiert werden. So werden die bionischen Prothesen gesteuert.
0: Können Sie mir die Hand schütteln?
1: Natürlich, einen Augenblick.
0: Nochmal?
1: Okay. Tut's weh?
0: Nein, aber es ist ein fester Händedruck. Willst du?
4: Und ob ich will.
0: Interessantes Gefühl.
1: So, los geht's.
4: Reagiert sie nicht? Oh, das ist aber wirklich kräftig.
0: Ja.
4: So kann man jemandem auch eine Ohrfeige verpassen, oder?
1: Ja, sie kann bis zu 20 Kilogramm Gewicht halten.
0: Toll.
1: Ich kann also meine Tochter auf dem Arm halten.
0: Für mich ist das schon Science Fiction.
4: Sie steuern das mit Ihrem Gehirn?
1: Ja, natürlich. Wir steuern alles mit dem Hirn.
4: Sie reden gerade mit uns und bewegen die Finger. Heißt das, dass Sie Impulse senden, um sie zu bewegen?
1: Natürlich. Das funktioniert folgendermaßen. Bei einer Hand aus Fleisch und Blut denken wir ja nicht darüber nach, wenn wir zum Beispiel so etwas machen wollen. Jetzt strenge ich mein Gehirn an. Das denken wir ja nicht. Wir tun das automatisch, nachdem wir das als Kinder gelernt haben. Genauso wie wir lernen zu laufen oder den Löffel zu halten. Aber da ich ohne linken Arm geboren wurde, musste ich das erst lernen. Man spricht hier von einem Rehabilitationsprozess. Wenn man eine Prothese bekommt, lernt man zuerst einen Monat lang, wie man sie steuert.
3: Hier kann man sehen, wie die Innervation der Hand aussieht. Wir haben drei Hauptnerven, den Mittelnerv, den Ellennerv und den Speichennerv. Jeder Nerv ist für ein bestimmtes Areal zuständig. Bei der von uns angewandten Methode wird zur Hemmung von Phantomschmerzen ein Neurostimulator verwendet. Dieser Neurostimulator besteht aus zwei Teilen, dem Generator, der so aussieht, und der Elektrode. Die Elektrode sieht so aus. Sie können sie sich hier näher ansehen.
4: Wird sie implantiert?
3: Sie wird am Nerv implantiert. Hier können Sie sehen, wie die Elektrode implantiert wird. Sie wird neben dem Nerv implantiert. Indem wir an allen drei Hauptnerven Elektroden implantierten, konnten wir Impulse zur Hemmung von Phantomschmerzen senden. Danach führten wir eine Kartierung durch. Dabei werden kleine elektrische Impulse abgegeben, die an den Nerv weitergeleitet werden. Der Patient fühlt das dann und kann uns mitteilen, an welchem Teil der Hand er ein Kribbeln, Vibrieren oder irgendein anderes Gefühl wahrnimmt. Bei so einer Stimulation sagt der Patient irgendwann, dass sich seine Phantomhand in seinem Kopf zur Faust geballt hat und je stärker das Signal gesendet wird, desto stärker er seine Hand zur Faust ballt.
1: Um eine bionische Prothese zu erhalten, muss man eine Elektromyographie machen. Dabei werden Sensoren vom Computer an die Armmuskeln angeheftet, um festzustellen, ob die Muskeln noch funktionieren oder schon atrophiert sind.
3: Mit diesem Gerät führen wir die Kartierung durch. Wer will zuerst?
4: Margot.
3: Hier verläuft der Nerv, den wir untersuchen wollen. Das ist eine Kochsalzlösung.
4: Darf ich daran drehen?
3: Nein, aufdrehen muss das der Nutzer selbst.
4: Schade.
3: Man muss das hier aufdrehen. Die Impulse werden von hier gesteuert. Es funktioniert ähnlich wie bei einer Elektrophorese.
4: Wie eine Massage?
3: So ähnlich.
4: Zum Abnehmen?
3: Ja, jetzt aber vorsichtig.
0: Ich fühle nichts.
3: Und jetzt?
0: Jetzt, ja.
3: Fühlen Sie jetzt den Impuls? Spüren Sie, wie der Nerv hier stimuliert wird?
0: Nicht anfassen.
4: Keine Angst, Margot.
0: Nimm deine Hand weg. Ilja. Ich fühle es hier.
3: Ja, der Impuls wird dorthin geleitet. Das ist der Nerv, der für die Übermittlung des Signals zuständig ist. Die Patienten fühlen das Gleiche, wenn wir bei ihnen die Armnerven stimulieren.
4: Margot, da ist noch etwas Flüssigkeit.
3: Die ist hier.
0: Nein, lass das jetzt.

0: ist genau das, was ich Ihnen hier erklärt habe.
1: Ja.
0: Wir haben gerade ein Experiment durchgeführt, bei dem dieser Nerv mit der Elektrode durch die Haut hindurch stimuliert wurde. Das haben Sie gerade gefühlt. Hier spricht man von Kartierung. Und wenn wir den Nerv hier stimulieren, fühlt es sich für den Patienten so an, als wären diese Empfindungen in seiner Phantomhand. Er fühlt dann hier ein Kribbeln oder Vibrieren, obwohl die Hand nicht existiert. Er fühlt das alles in seinem Kopf.
2: Wenn die Muskeln noch funktionieren, kann man eine bionische Prothese bekommen. Wenn die Muskeln atrophiert sind, hat der Benutzer das Recht, eine Eigenkraftprothese zu erhalten.
1: Wenn man keine bionische Prothese bekommen kann?
2: Ja.
1: Habe ich das richtig verstanden? Diese kleinen Kabel werden implantiert und verlaufen dann im Arm, richtig?
3: Hier sieht man das doch.
1: Ja, das ist deine Hand. Werden die Kabel so implantiert, dass sie aus der Haut herausragen?
0: Ja, sie werden hier implantiert. Dieser Teil wird in der Nähe des Brustmuskels implantiert, unter den Muskel. Fühlen Sie, wie der Strom geleitet wird?
1: Dieses runde Ding?
0: Ja, dieses runde Ding hier.
1: Muss es nicht aufgeladen werden?
0: Es wird kabellos aufgeladen. Man hält das Ladegerät einfach daran.
1: Man hält es zum Aufladen an die Brust?
0: Ja, man hält es daran, um es so aufzuladen. Von dort werden die Signale an die Prothese und zurückgeleitet.
1: Nichts Kompliziertes. Man lädt sich einfach selbst auf.
0: Alle wissen ja, was ein Herzschrittmacher ist. Es überrascht niemanden, dass Menschen mit einem elektrischen Kabel leben, das direkt im Herzen implantiert ist. Und mit dem Herzschrittmacher selbst, der genauso aussieht wie das hier. Dieser Neurostimulator gibt beim Ein- und Ausschalten die Impulse ab, die man vorher einprogrammiert hat. Der Benutzer kann ihn selbst ein- und ausschalten. Er fühlt Schmerzen, also kann er ihn einschalten. Fühlt er keine, kann er ihn ausschalten.
1: Musst du ein Hähnchen aus dem Bratofen holen? Schaltest du einfach die Schmerzen ab und holst es raus?
0: Man kann die Funktion einschalten, um zu sehen, ob der Ofen heiß ist oder nicht.
3: Praktisch.
0: Ja, so funktioniert das.
1: Oder man schaltet es vor einer Schlägerei aus und prügelt drauf los.
0: Um keinen Druck auf der Faust zu spüren, ja.
1: Da steht heiß-kalt.
0: Ja, das ist der heiß-kalt-Test.
1: Das steht nicht unter Strom, oder?
0: Nein, hier gibt es keine Stromschläge. Das nennt man Thermostimulation. Man hält den Finger einfach die ganze Zeit darauf. Die ganze Sitzung dauert 1,5 Minuten. Sie müssen spüren, was mit Ihrem Finger passiert. Sie müssen fühlen, wann die Platte erhitzt wird und wann sie abkühlt. Die beiden Zustände wechseln sich langsam ab und Sie müssen den Temperaturan- und Abstieg spüren.
1: Ich fühle etwas.
3: Was fühlst du?
1: Muss ich sagen, was ich fühle?
0: Ja.
1: Jetzt wird es heiß.
0: Es ist nicht so heiß, wie es einem vorkommt.
3: Kommt dir nur so vor.
1: Jetzt ist es immer noch warm.
0: Die Temperatur normalisiert sich jetzt, aber nicht hinschauen.
1: Jetzt wird es kalt.
0: Das ist gut.
1: Das Ding hat jetzt Raumtemperatur.
0: Raumtemperatur?
1: Ja.
0: Nehmen Sie jetzt einfach mal einen anderen Finger.
1: Okay.
3: Was willst du jetzt?
1: Jetzt ist es heiß. Wird heißer.
0: Sie können den Finger jetzt herunternehmen. Wir konnten jetzt Folgendes beobachten. Ihre subjektive Realität hat sich verändert. Zu einem gewissen Zeitpunkt haben Sie gesagt, dass das Ding Raumtemperatur hat. Aber da war es bereits heiß.
1: Echt?
0: Ja, dieser Moment war bereits vorbei. Aber man kann das nur erkennen, wenn man alles zurücksetzt, indem man den Finger wegnimmt und dann nochmal drauflegt. Oder wenn man einen anderen Finger nimmt. Die Psyche beeinflusst die Wahrnehmung. Die Rezeptoren im Finger, die diese Signale weiterleiten, können versagen. Das heißt, dass in Wirklichkeit die Platte noch heiß ist, sie es aber so wahrnehmen, als hätte sie nur Raumtemperatur. Wenn Sie noch im gleichen Moment einen anderen Finger drauflegen,
1: dann merkt man das.
0: Dann fühlt man die Hitze, die man mit dem anderen Finger ganz anders wahrgenommen hat. Dieses Gerät zeigt uns, wie schwer das mit der eigenen Hand ist und wie schwierig es daher für uns ist, die Impulse auszuwählen, mit denen man heiß oder kalt fühlen kann.
2: Natürlich fühle ich damit keine Hitze oder Kälte. Das hat aber auch Vorteile, zum Beispiel bei einem heißen Kochtopf. Da brauche ich keine Ofenhandschuhe.
0: Man kann eine Person trainieren, damit umzugehen. Wenn sie zum Beispiel bei einem Stimulus ein Kribbeln im Arm fühlt, kann man den Stimulus so einstellen, dass er dieses Kribbeln auslöst. Dann kann man mit der Installation einfacher Temperatursensoren Stimuli aussenden, die ein Kribbeln im Arm auslösen. Die Person fühlt dann nicht heiß oder kalt, sondern ein Kribbeln. Und je höher die Temperatur ist, desto stärker ist das Kribbeln. Dabei entstehen keine Schmerzen. Man kann kochendes Wasser anfassen, ohne sich dabei zu verbrennen. In Zukunft wird das den Menschen ermöglichen, diese Technologien in vielerlei Hinsicht zu nutzen. Menschen werden sich verschiedene Geräte implantieren können, die es ihnen ermöglichen werden, zahlreiche Tätigkeiten auszuüben.
3: Wann haben Sie angefangen, damit zu trainieren? Wann haben Sie Ihre erste bionische Prothese bekommen?
2: Meine erste bionische Prothese habe ich vor 3 Jahren bekommen, als ich 26 war. Ich habe zum ersten Mal so eine Technik gesehen. Die Prothesen werden alle individuell angepasst, wie Sie sehen.
3: Ja.
2: Jeder Mensch ist ja einzigartig.
1: Ja, sehr bescheiden.
2: Bescheiden, ja.
1: Alles möglichst bescheiden.

0: 6000 Kristalle sind wohl alles andere als bescheiden.
1: Hier gibt es ja noch etwas Platz für noch mehr Kristalle.
0: In der Disco kann ich für die Disco-Kugel einspringen.
2: Wie kam das alles zustande? Sie gingen zum Motoriker und sagten, ich möchte eine Prothese in rosa? Oder hat man ihnen Designs angeboten?
0: Bei Motorika arbeitet ein hervorragender Künstler. Und zusammen haben wir die Designs für die Prothesen erstellt. Die Prothese ist hier perlmuttfarben und funkelt. Sie ist mit Glitter verziert. Er hat die Farbe für mich ausgewählt. Bei der zweiten Prothese hat er mir gesagt, Nika, ich kann mehr machen. Ich bin zu mehr fähig. Lass uns daraus ein Accessoire machen. Und so ist diese Prothese entstanden.
1: Sind das echte Swarovski-Kristalle?
0: Ja.
1: Hat Motorika auch ihre Pumps-Design?
0: Die Pumps und die Tasche.
1: Ist das eine Tasche? Ich dachte, das ist ein Drahtseil und Sie wollen uns damit etwas vorführen.
2: Und das Handy passt auch dazu. Alles aufeinander abgestimmt.
0: Ja, das gehört alles zum Outfit.
2: Es wäre wirklich schön, so etwas öfter zu sehen. Motorika macht sehr viele verschiedene Designs. Nicht nur solche, sondern auch Designs für Kinder.
0: Ja, sie machen alles, was das Herz begehrt.
2: Ruslan, fangen wir einmal beim hartnäckigsten Klischee an, das vielleicht auch gar keins ist. Wir werden es gleich herausfinden. Viele glauben, dass es in Russland keine Hochtechnologie gibt. Motorika beschäftigt sich aber genau damit, wenn ich das richtig verstehe.
3: Was Motorika angeht, würde ich sagen, dass die Verfügbarkeit von Hochtechnologien heute global gegeben ist. Sie wird nicht von geografischen Grenzen bestimmt. Wir versuchen, jene Hochtechnologien zu nutzen und einzusetzen, zu denen wir Zugang haben. Zusätzlich haben wir eine eigene Abteilung für Forschung und Entwicklung, in der wir die Suche nach neuen Methoden, Materialien und Ideen vorantreiben, um auf dem Markt verfügbare Technologien für unsere Zwecke zu adaptieren und innovative Elemente hinzuzufügen.
1: Das alles befindet sich noch in der Entwicklung.
4: Ja.
1: In der Entwicklungsphase?
4: Ja, nur eine Handvoll Teams auf der ganzen Welt beschäftigt sich mit dieser Forschungsrichtung. Meistens liegt der Fokus auf der Handhabung von Prothesen. Das ist ein sehr kompliziertes Fachgebiet, weil es sehr schwer ist, Nervensignale auszulesen. Das ist einfach eine Ansammlung an Signalen, die irgendwie systematisiert werden müssen. Damit beschäftigen wir uns auch. Wir arbeiten mit den Parametern der Neurographie, um zu verstehen, wie diese Signale aussehen und was man damit machen kann. Aber bislang arbeiten wir vor allem im Bereich der Sensibilität. Roboter müssen nichts fühlen, das braucht nur der Mensch.
2: Sie haben 26 Jahre ohne einen funktionierenden linken Arm gelebt. Und dann haben Sie zum ersten Mal diese Hand bewegen können. Wie fühlt sich das an?
0: Das kann ich Ihnen sogar zeigen. Den Moment hat man sogar auf Video festgehalten. Da kann man alle meine Emotionen sehen, als ich diese Prothesen zum ersten Mal gesehen und getestet habe. Das war einfach unbeschreiblich. Sie geben dir die Möglichkeit, die Hand bewegen zu können und sich vollständig zu fühlen.
2: Wir befinden uns hier an der Schnittstelle zwischen Wissenschaft, Medizin, Ingenieurwesen, Psychologie und vielem anderen. Wer beschäftigt sich damit? Und was muss man studiert haben, um so etwas machen zu können?
4: Wir stehen wirklich am Schnittpunkt verschiedener Wissenschaften. Einerseits wäre da der medizinische Teil, wie die Implantation der Elektroden oder die Bestimmung der richtigen Potenziale. Andererseits wäre da der Ingenieursteil und die Entwicklung der Elektronik, für die die Elektrotechniker zuständig sind. Mit der Entwicklung der Prothesen beschäftigen sich auch die Ingenieure. Das findet alles an der Schnittstelle der Wissenschaften statt, zwischen Biologie, Medizin und Ingenieurswissenschaft. Das alles ergibt zusammen dieses Produkt. Ingenieursgedanken, Danke. Physiologie, Anatomie und Medizin gehen hier Hand in Hand.
2: Bekommen Sie Fördergelder vom Staat? Gibt es sowas?
3: Ja, was das angeht, kann ich ohne falsche Bescheidenheit sagen, dass wir stolz auf die Möglichkeiten sind, die unserem Land geboten werden. Wir befinden uns gerade auf dem Gelände von Skolkovo, wo Startups die Möglichkeit haben, sich zu entwickeln. Was unsere Klientel angeht, so ist das Marktsegment, in dem wir tätig sind, auf Menschen mit Behinderungen ausgerichtet, die in Russland vom Staat mit den technischen Mitteln zur Rehabilitation versorgt werden. Das heißt, dass jeder russische Bürger, dem ein Arzt eine Prothese verschreibt, diese vom Staat finanziert bekommt.
1: Wenn wir jetzt von einer einzigen Prothese sprechen, zum Beispiel einer bionischen Handprothese, wie unterscheidet sie sich im Preis bei etablierten Unternehmen im Vergleich zur russischen Branche, die sich noch entwickelt? Was ist da der Unterschied?
3: In Zahlen ausgedrückt kostet das teuerste Produkt dieser Art, quasi der Mercedes der Handprothesen, mehrere Millionen Rubel. Ein importiertes Produkt, also das komplizierteste, leichteste, wendigste, schnellste und teuerste, kann 5, 6 oder 7 Millionen Rubel kosten.
1: Für eine Hand?
3: Was technische und benutzerdefinierte Parameter angeht, sind wir ungefähr auf demselben Niveau wie ausländische Prothesen. Aber wir bewegen uns im mittleren Preissegment. Für den Preis einer deutschen Prothese können wir also zwei herstellen.
1: Für den halben Preis?
3: Ja, oder sogar drei, aber das hängt vom Modell und von der Produktreihe ab. Im unteren Preissegment sind wir preis

0: Technisch ungefähr auf demselben Niveau, aber bei den teureren Modellen sieht das anders aus.
1: Die Qualität der beiden Hände, also der deutschen und der russischen Prothesen, ist aber ungefähr gleich?
0: Sie ist vergleichbar, ja. Der Staat zahlt auch für solche Aufträge. Es werden also auch solche Produkte finanziert.
2: Die Kosten werden also vollständig vom Staat übernommen?
0: Ja.
3: Wir beschäftigen uns persönlich mit der Entwicklung dieser Technik. Das hier ist ein gemeinsames Projekt mit Skoltech und der DWFU.
2: Sie sagten, es gäbe mehrere Teams, die sich damit beschäftigen. Sind die anderen in Russland oder im Ausland?
3: Nein, es gibt nur ein paar Teams auf der Welt, die sich damit beschäftigen.
1: In welchen Ländern?
2: In den USA?
3: Kanada, USA und in Europa. Vor langer Zeit, im Jahr 1959, haben Wissenschaftler in der Sowjetunion myografische Sensoren entwickelt, mit denen man Potenziale ablesen kann. Erinnern Sie sich noch an die Signale bei der Auf- und Abwärtsbewegung des Handgelenks? Das haben unsere Wissenschaftler entwickelt. Das Patent für die Steuerung von Prothesen haben Kanada und Großbritannien von uns gekauft, obwohl der Kalte Krieg gerade in vollem Gange war.
1: Ich denke, solche Sachen stehen über der Politik.
3: Ja, die Wissenschaft steht immer über der Politik. Manche Dinge sind mit politischen Vorgängen einfach unvereinbar. Die Wissenschaft existiert außerhalb der Politik. Die Wissenschaft treibt die Menschheit voran.
4: Ich bin das erste Cybermodel auf dem Cover eines westlichen Modemagazins. Das spricht davon, dass Einzigartigkeit immer gefragt ist. Man hat mich nach Dubai eingeladen, damit ich dort an einer Modewoche teilnehmen konnte. Dubai ist so eine neutrale Zone, deswegen geht das dort.
2: 50% der Leute dort sind Russen.
4: Eben, in Europa ist das alles leider gerade etwas schwierig. Wir haben herausgefunden, dass man nur durch Modelagenturen an Modeschauen teilnehmen kann. Leider werde ich von diesen Modelagenturen nicht angenommen. Das ist meine persönliche Erfahrung. Ich weiß nicht, wie das bei anderen aussieht. Aber ich weiß, dass es da Schwierigkeiten gibt. Man könnte meinen, alles ist perfekt, das Portfolio und das Modeling. Aber aufgrund meiner Besonderheiten wissen weder die Model-Scouts noch die Fotografen, wie ihre Kunden auf mich reagieren werden und ob sie ihre Brands kaufen würden.
2: Sprechen Sie von der russischen Modebranche?
4: Ja, genau.
2: Im Westen gibt es ja sogar 200 Kilo schwere Models, die da herumlaufen.
4: Ja, aber das ist jetzt schon etwas anderes.
2: Heißt das, wir müssen uns auch in diese Richtung entwickeln?
1: Ich denke, wir sollten das hier weiterentwickeln. Das ist für Russland gerade sehr aktuell.
4: Wenn jemand so eine Hand sieht, versteht er, dass der Person ein Arm fehlt. Und dass sie das nicht etwa versteckt, sondern damit ihre Individualität unterstreicht. Es ist einfach toll, man selbst zu sein. Sich nicht für sich selbst zu schämen und sich nicht zu verstecken oder zu verstellen. Wir leben in einer Welt der modernen Technologien. Warum sollten wir das nicht nutzen? Ich habe mir nicht ausgesucht, ohne Arm geboren zu werden. Genauso wenig, wie ich mir meine Eltern und meinen Geburtsort ausgesucht habe. Aber wenn das schon einmal passiert ist, sollte das mein Markenzeichen sein.
1: Was hat sich in den letzten Jahren verändert? Zeigen die Sanktionen irgendeine Wirkung?
0: Einiges hat sich verändert. Es gab einige Überraschungen, aber heute kann ich sagen, dass wir alle Herausforderungen gemeistert haben.
1: Was für Überraschungen?
2: Unangenehme Überraschungen, nehme ich an.
0: Einige dieser Überraschungen haben uns Zeit und Geld gekostet.
2: Was genau war das?
1: Material- oder Lieferschwierigkeiten?
0: Die wichtigsten Veränderungen betrafen hauptsächlich Import und Export, weil es Dinge gibt, die in Russland leider immer noch nicht hergestellt werden oder erst in Zukunft hergestellt werden und jetzt noch nicht verfügbar sind. Das betrifft die Elektronik, die ganzen elektronischen Komponenten. Das ist ein globaler Markt. Diese Komponenten werden leider in Russland nicht hergestellt, wenn man von einigen Ausnahmen einmal absieht. Ein weiteres Beispiel wären Mikromotoren, die wir in Prothesen einsetzen. Wir brauchen Mikromotoren mit einem sehr kleinen Formfaktor, sodass sie in die Fingerglieder passen.
2: Wer stellt die her?
0: Vorher nutzten wir nur Produkte europäischer Hersteller, also zum Beispiel aus Deutschland und der Schweiz. Partner aus unserem großen Nachbarland im Osten haben uns ein Angebot gemacht und uns Modellmuster gezeigt. Das ging alles ziemlich schnell. Wir waren alles in allem zufrieden, was die Geschwindigkeit, Reaktionsfähigkeit und Qualität angeht, die sie uns angeboten haben. Als wir nach neuen Partnern und Lieferketten suchten, hat sich herausgestellt, dass einige europäische Hersteller gewisse Produkte ebenfalls in China bauen lassen.
1: Welche Pläne haben Sie für die Zukunft?
4: Für die Zukunft?
1: Also beruflich.
4: Ich engagiere mich im sozialen Bereich. Ich habe sehr viel Freude daran. Ich trete als Botschafterin für Motorika auf und als Repräsentantin der Allrussischen Gesellschaft für Menschen mit Behinderungen. Wir stellen verschiedene Projekte auf die Beine, um unsere Besonderheiten zu zeigen und das Thema Behinderungen in den Vordergrund zu rücken. Wir wollen dafür sorgen, dass man einfach offen darüber reden kann und dass es nicht das Ende der Welt ist. Denn letztendlich

0: In Moskau hielt uns nichts mehr. Die Taschen waren gepackt, das Benzin aufgefüllt und die Straße lockte mit Abenteuern. Es fehlte nur noch die finale Kontrolle vor der Reise.
1: Der Kofferraum des Niva lässt sich echt super einfach öffnen.
0: Wow.
1: Schau mal, eine Schaufel. Die hatten wir vorher nicht.
0: Das ist doch mal was. Das hätten wir im kalmückischen Salzboden gut gebrauchen können.
1: Das Wichtigste ist die Winde, damit wir uns selbst da herausziehen können.
0: Das ist ja mal ein Ding.
1: Versuch mal, es zu halten.
0: Nimm es. Endlich. Die Winde und die Schaufel sind am wichtigsten, denke ich.
1: Nein, das sind sie nicht.
0: Und was ist dann am wichtigsten? Oh.
1: So was hatten wir vorher nicht.
0: Es ist noch original verpackt.
1: Unsere Aufgabe ist es, dafür zu sorgen, dass es auch so bleibt.
0: Ja.
1: Außer wir müssen unterwegs jemandem helfen. Dann machen wir das auf.
0: Aber nicht für uns.
1: Nicht für uns. Alles Wesentliche haben wir.
0: Alles fertig.
1: Wollen wir losfahren?
0: Ich fühle mich jetzt absolut sicher.
1: Deine Zuversicht hätte ich gerne.

0: Margot, schau mal her. 0 Kilometer. Ich habe die Anzeige auf der Tankstelle zurückgesetzt. Genau das ist der Beginn unserer Reise.
1: Wir haben eine Menge Tiere hier. Wohin fahren wir?
0: Nach Nischni Nowgorod. Da ist das Schild.

0: Als wir in einen Laden gingen, sahen wir plötzlich direkt über unseren Köpfen eine riesige, schillernde Krone aus Nordlichtern. Da dachte ich mir, es wäre toll, Gleichgesinnte und Freunde zu finden, um mit ihnen gemeinsam auf die Jagd zu gehen.
1: Die Chinesen glauben, dass man ein Jahr lang glücklich sein wird, wenn man das Nordlicht sieht. Das ist natürlich sehr schön. Es müssen viele Faktoren zusammenkommen, damit alles passt. Und auch das Ergebnis.
2: Ich bin ein Jäger. Ich verfolge die Vorhersagen. Ich jage das Nordlicht. Ich muss es einfangen. Für uns ist es ganz normal, 200 bis 300 Kilometer aus der Stadt herauszufahren.
0: Die Gemeinschaft der Nordlichtjäger existiert, um das Glück beim Schopfe zu packen. Es ist eine Art Glücksspiel.

AKW gezielt angegriffen. Das Kernkraftwerk Saporischschja ist gezielt von einer ukrainischen Drohne angegriffen worden. Die wichtigsten Anlagen blieben zwar unbeschädigt, doch in die Wand des Maschinenraums wurde ein Loch gerissen. Dies erklärte der Chef von Rosatom, Alexei Lichatschow. Wahrheit aus erster Hand. Wie berichten westliche Medien über den Angriff ukrainischer Streitkräfte auf eine Berufsschule in Starobelsk? Einer der ersten ausländischen Journalisten vor Ort war Lu Yui Guang, leitender Korrespondent von Phoenix TV. In einem Exklusivinterview schilderte er uns, was er mit eigenen Augen gesehen hat, und warf den westlichen Medien vor, die Wahrheit zu verdrehen. BSW-Demo in Schöneberg. Das BSW hat in Berlin eine Kundgebung abgehalten und damit die Vorbereitungen für die Stadtwahlen am 20. September vorangetrieben. In den Reden ihrer Spitzenpolitiker ging es nicht nur um soziale Probleme, sondern auch um Aufrufe zu Frieden und Freundschaft mit Russland.

0: Guten Abend, hier ist RTDE mit den 19 Uhr Nachrichten. Mein Name ist Marco Jankowiak. Der staatliche russische Atomkonzern Rosatom meldet einen ukrainischen Drohnenangriff auf das Kernkraftwerk Saporischschja. Eine Kampfdrohne habe das Maschinenhaus von Reaktorblock 6 getroffen. Der Einschlag auf dem Gelände des Kernkraftwerkes löste eine Explosion aus. Die wichtigsten Anlagen blieben unversehrt. Doch in der Wand des Maschinenraums klafft ein Loch. Der Chef von Rosatom, Alexei Lichatschow, erklärte, die Drohne sei über ein Glasfaserkabel gesteuert worden. Damit sei die These eines versehentlichen Treffers vollständig vom Tisch. Es handele sich um den ersten gezielten Angriff auf eine Kernkraftwerksanlage überhaupt, so Lichatschow.
1: Auffällig ist die Tatsache, dass die Drohne über Glasfaserkabel gesteuert wurde. Dies schließt die Version eines angeblichen Zufallstreffers vollständig aus. Man kann der gesamten Weltgemeinschaft gratulieren. Das ist der erste gezielte Angriff auf die Hauptanlagen eines Kernkraftwerks, bei dem das Maschinenhaus durchschlagen und beschädigt wurde. Die ukrainischen Streitkräfte überschreiten immer wieder nicht nur rote Linien, sondern auch die Grenzen des gesunden Menschenverstands. Was ist als nächstes zu erwarten? Angriffe direkt auf die Turbine, auf den Reaktorraum, auf den Reaktor und die Sicherheitssysteme?
0: Eine Woche ist es her, seit ukrainische Streitkräfte eine Berufsschule und ein Wohnheim in Starobelsk in der Volksrepublik Lugansk angegriffen haben. 21 Schüler verloren dabei ihr Leben. In den ersten Tagen nach dem Terroranschlag besuchten mehr als 50 Journalisten aus 19 Ländern den Ort der Tragödie. Sie sprachen mit Augenzeugen und verschafften sich vor Ort ein Bild der Verwüstung. Unter ihnen war auch Lu Yuiguang, leitender Korrespondent des Moskauer Büros von Phoenix TV. Unser Militärkorrespondent Ivan Poljanski hat mit ihm exklusiv über seine Eindrücke von dieser Reise gesprochen und über seinen Werdegang im Journalismus.
2: Seit 1993 arbeiten wir hier. Im Jahr 2001 haben wir in Moskau ein Büro des Fernsehsenders Phoenix eingerichtet und arbeiten bis heute.
3: Wie viele Kriegsherde hast du besucht? Wo warst du überall?
2: Sehr viele. Nordost, Beslan, Syrien, Grozny. Wir waren an zahlreichen Brennpunkten tätig. Auch im Nordkaukasus und in Libyen. Wir haben Büros in Kursk und Donetsk. Ich bin ständig vor Ort und arbeite mit dem Verteidigungsministerium zusammen, das häufig Reisen organisiert. Ich war überall.
3: Wir waren kürzlich gemeinsam in Sarabesk. Du bist von dort zurückgekehrt. Wie hast du das Erlebte für dich verarbeitet? Und wie ist es in deinen Berichten eingeflossen?
2: Schaut mal, wir waren dort. Das ist das Gebäude der pädagogischen Berufsschule. Und das sind Kinder. Westliche Medien behaupten, dort habe sich ein Ausbildungszentrum befunden. Wir waren dort. Dort gibt es keine Geheimnisse. Ich glaube, dass die westlichen Medien lügen.
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2: Seine Tochter geht in diese pädagogische Berufsschule.
3: Du hast am Ende drei Berichte gemacht. Was ist der Kerngedanke dieser Berichte?
2: Erstens, das ist kein militärisches Objekt. Zweitens, internationale Journalisten haben alles mit eigenen Augen gesehen. Jeder hat seine eigene Bewertung. Drittens, Mädchen.

0: Jungen, es sind Zivilisten.
1: Also während deiner Arbeit im Donbass etwas Ähnliches schon erlebt?
0: Natürlich. Wie viele solcher Taten hat es schon gegeben? In Mariupol, Avdiivka, Severodonetsk, Lysychansk, Seversk und Bachmut. Ganz schlimm. Ich kann kaum darüber sprechen. Ich würde es am liebsten vergessen. Kursk. In Wojnowacha bin ich in einen Keller hinabgestiegen. Da war ein kleines Mädchen. Sie sprang auf mich zu und weinte. Sie sagte, wir müssen hier weg. Es ist schrecklich. Früher gab es jeden Tag Angriffe auf Donetsk. In der Nacht zum 1. Januar 2025 schlug es gleich zweimal ein. Jetzt fahren wir von Kursk nach Rylsk, 85 Kilometer bis zur Grenze. Und ukrainische Drohnen fliegen, suchen nach Autos.
1: Und du kehrst immer wieder hierher zurück und arbeitest. Warum?
0: Weil ich das einzige chinesische Medium vertrete, das im Donbass arbeitet. Alle Chinesen werden durch mich erfahren, was an der Front geschieht. Ich bin stolz darauf, der einzige Chinese zu sein, ein professioneller Journalist, der dort arbeitet.
1: Du warst selbst an sehr vielen Orten und hast mit eigenen Augen gesehen, was die ukrainischen Streitkräfte anrichten. Die östlichen Medien hingehen behandeln, dass äußerst zurückhandelt. Sie zeigen es nicht, wer es ist, sondern aus einem Blickwinkel, der ihnen nützt. Im Fall von Strabelsk haben sie es völlig ignoriert oder als Inszenierung angetan. Es habe das alles gar nicht gegeben. Du warst vor Ort. Was glaubst du? Treibt die westlichen Medien dazu, die Wirklichkeit so zu verzehren, anstatt sie so zu zeigen, wie sie tatsächlich ist?
0: Ich arbeite nicht erst seit gestern. Ich weiß, was die BBC und CNN sind. Ich weiß, wie sie filmen. In China haben sie nur Müll gezeigt, betrunkene Menschen. Sie halten sich für die Stimme der Wahrheit. Sie meinen, sie lenken die Welt. Sie seien die Weltpolizei, der alle zuhören müssen. Aber welche Zeit haben wir jetzt? Russland und China stehen zusammen. Wir sind vorangekommen. Der Westen ist zurückgefallen. Das ist schon Vergangenheit. Wir zeigen unsere Wahrheit. Wir berichten, was geschehen ist. Natürlich müssen Russland und China weiter gemeinsam kämpfen und einander helfen. Ich arbeite gerne als Korrespondent. Ich möchte nicht in einem Büro in Moskau sitzen, Material von anderen erhalten und es weiterleiten. Ich möchte als Erster am Ort des Geschehens sein, das Mikrofon in die Hand nehmen und darüber berichten, was passiert ist. Ich liebe diesen Job. Ich liebe es, die Kamera zu nehmen und zu filmen, obwohl ich dieses Jahr bereits 64 Jahre alt geworden bin.
1: Wie steht es um die Gesundheit?
0: Nun ja, ich habe mehrere Verwundungen. Bei trübem Wetter bekomme ich Kopfschmerzen. Ich will kein Held sein. Ich bin ein einfacher Korrespondent. Ich möchte gute Arbeit leisten, mein Gehalt bekommen und meine Familie ernähren. Orden, Ehren, das liegt mir sehr fern. Ich wünsche mir ein ruhiges Leben. Wenn ich nach Moskau zurückkehre, habe ich meinen Garten. Mit dem Hund spazieren gehen, Pflanzen setzen, Essen zubereiten, mit Freunden zusammensitzen und reden.
1: Das heißt, ein Mensch, der so viel Zeit in Kriegsregionen verbracht hat, sehnt sich nach einem ruhigen Leben.
0: Ja, und du doch auch, nicht wahr?
1: Ja, natürlich.
2: In Berlin-Schöneberg fand eine Demonstration des Bündnisses Sarah Wagenknecht statt. Die Partei beabsichtigt, an den Wahlen zum Berliner Abgeordnetenhaus am 20. September teilzunehmen und sammelt derzeit Unterschriften dafür. So wird auch die gestrige Demonstration von Beobachtern als Beitrag zum Wahlkampf gewertet. An der Kundgebung nahmen mehrere hundert Menschen teil. Vor den Versammelten sprachen führende Parteimitglieder wie Sevim Dagdelen sowie der einzige amtierende BSW-Abgeordnete im Berliner Parlament, Alexander King. Die Redner legten den Schwerpunkt auf die sozialen Probleme der Bürger in der Hauptstadt wie im ganzen Land. Die Parteigründerin und Vorsitzende der BSW-Grundwertekommission, Sarah Wagenknecht, warf der Regierung vor, Geld für alles Mögliche auszugeben, nur nicht für die eigenen Bürger. Ein besonderer Ausgabenposten bleibe die Ukraine. Auf diese Weise, so Wagenknecht, zerstörte die Regierung die eigene Wirtschaft.
3: Und gleichzeitig erzählen sie uns aber, dass wir Milliarden und Abermilliarden verpulvern können, um Herrn Zelensky und seine Clique zu schmieren. Herr Röttgen ist jetzt schon wieder rausgekommen, hat gesagt, ihr Problem der Ukraine ist, dass sie nicht genug Geld hat. Da haben sie gerade 90 Milliarden in Brüssel durchgesetzt mit einem Milliardenkredit, wo wieder hauptsächlich der deutsche Steuerzahler dafür gerade steht. Da haben sie in den letzten Jahren 100 Milliarden in dieses schwarze Loch hineingesteckt, wo man auch sieht, da blüht die Korruption. So irgendein Oligarch hat sich gerade mal wieder eine super Villa an der Côte d'Azur geleistet. Wieso bezahlen die nicht den Krieg? Wieso bezahlen die hiesigen Steuerzahler den eigentlich? Da ist endlos Geld, aber bei der Rente, erzählen sie uns, da muss gekürzt werden. Und beim Elterngeld muss gekürzt werden. Und bei sozialen Leistungen muss gekürzt werden. Nein, das muss es überhaupt nicht. Wir sind ein starkes Land. Wir können uns auch gute Leistungen finanzieren. Allerdings können wir gute Leistungen nur finanzieren, wenn wir wirtschaftlich weiterhin stark bleiben. Und das ist natürlich mit dieser Politik in Frage gestellt. Weil das war eben das Hauptthema gestern auch in Leuna bei den Leuten, die dort arbeiten und ihre Industriejobs haben. Die haben gesagt, so bekloppt ist wirklich keine Regierung, dass sie der eigenen Wirtschaft, den eigenen Unternehmen durch eine völlig hirnrissige Energie- und Außenwirtschaftspolitik jeden Grund und Boden unter den Füßen wegzieht. Die haben gesagt, wir waren wettbewerbsfähig. Wir waren konkurrenzfähig, auch mit China, weil wir gute Produkte hatten. Wir konnten auf den Märkten bestehen, aber wir können es jetzt nicht mehr, weil Deutschland Moralweltmeister sein will und sich deswegen von preiswertem russischem Gas und Öl abgeklemmt hat. Und jetzt gehen die Chemieindustrie und die Chemieunternehmen von Deutschland, wo sie das billige russische Gas nicht mehr haben, nach China, weil dort haben sie das billige russische Gas und dann produzieren sie dort. Und wir tun so, als seien wir aber doch besonders moralisch in dieser Politik. Was für ein Irrsinn.
2: In den Reden kam auch das Verhältnis zu Russland zur Sprache. Unabhängig von der Haltung zum aktuellen Konflikt, so die BSW-Vertreter, bleibe Diplomatie und der Kontakt zwischen den Ländern unverzichtbar, statt gegenseitiger Abschottung.
4: Für Geschichtsrevisionismus brauchen wir heute keine Rechten mehr. Das können die Linksgrünen offensichtlich genauso gut und besser. Wir sind dagegen. Wir sind dagegen. Wir sind anderer Meinung. Russland ist nicht unser ewiger Feind, sondern es ist unser Nachbar. Es ist unser Nachbar und wird es immer bleiben. Wir brauchen den Austausch, wir brauchen die Beziehungen, gerade in Zeiten von Krieg und von Spannung. Und deshalb setzen wir uns auch für die Wiederaufnahme der Städtepartnerschaft Berlin-Moskau ein. Nicht, weil wir den Krieg bagatellisieren wollen, sondern weil wir Frieden suchen und es geht nur, wenn man miteinander spricht. Die Politik spielt Krieg in Berlin und findet es offenbar auch noch lustig. Wir wollen nicht, dass unsere gesamte zivile Infrastruktur auf kriegstüchtig getrimmt wird. Investitionen, die wir ja wirklich dringend brauchen in unsere soziale Infrastruktur, die müssen sich am Bedarf der Bevölkerung orientieren und nicht an Kriegsplänen. Wir wollen auch nicht, dass unsere jungen Menschen zum Kanonenfutter herangezogen werden. Wir unterstützen den Protest der jungen Leute gegen die schleichende Einführung der Wehrpflicht. Und wir sagen ganz klar, Bundeswehr raus aus unseren Schulen und weg von öffentlichen Werbeflächen.
2: Sevim Dagdelen warnte davor, der gegen Russen geschürte Hass könne sich am Ende gegen Deutschland selbst richten. Berlin sei dringend auf Freundschaft und Frieden mit Moskau angewiesen. Doch die Kriegstreiber in der amtierenden Regierung stünden dem im Weg.
5: Wenn man sieht, welche Signale von Berliner Regierungspolitikern in Richtung Kriegsbereitschaft gehen, Osten ausgehen, dann muss man wirklich sagen, lasst uns diesen Maulhelden und Kriegstreibern in den Arm fallen. Statt unserer Kinder sollen die doch selbst an die Ostfront gehen und kämpfen. Dann nenne ich dich mal diese Maulhelden wirklich sehen. Und es ist ja wirklich auch erschreckend, dass der regierende Bürgermeister Wegner auf Kundgebungen von ukrainischen Nationalisten spricht und für die deutsche Kriegsbeteiligung trommelt im Ukraine-Krieg. Da fragt man sich, Wie viel Geschichtsvergessenheit kann man sich eigentlich erlauben? Und genauso erschreckend ist auch der Hass auf Russen, der besonders von den verwelkten Grünen in dieser Stadt geschürt wird. Das russische Haus soll geschlossen werden. Russen sollen pauschal von internationalen Wettbewerben ausgeschlossen werden. Und immer deutlicher wird, dass diese Leute auf den Spuren ihrer

0: Großväter den Hass auf Russen schüren. Und diesem grünen Rassismus stellen wir uns vom BSW entschieden entgegen. Wir wollen eine weltoffene Stadt sein in Berlin, auch für Russen. Man kann es eigentlich nicht oft genug sagen, heutzutage bei der ganzen Kriegspropaganda, die uns überall umgibt. Wir wollen keinen Krieg mit Russland. Wir wollen Frieden mit Russland. Wir wollen Freundschaft. Wir wollen Freundschaft mit den Völkern, auch Russlands, mit allen Völkern. Und keinen stinkenden, revanchistischen Mist, egal ob er von der Union kommt, der SPD kommt oder den Grünen kommt.
1: Neben der grassierenden Russophobie kritisierte Sevim Dagdelen auch die Haltung der deutschen Behörden gegenüber der Ukraine. So werde die militärische Rhetorik der Regierung nicht im Namen der Mehrheit der Deutschen geführt, während jeder normale Mensch Frieden wolle.
2: Es ist tief verankert, der Wille innerhalb der Bevölkerung, Frieden mit Russland zu haben, Frieden mit den Nachbarn zu haben. Und insofern wird das natürlich auch gewürdigt, auch in einem Berliner Westbezirk, dass man sich engagiert für den Frieden und auch für die Völkerverständigung mit Russland.
3: Aber diese Veranstaltungen über die Schließung russisches Hauses und diese ganzen Aktivisten, sie kommen auch aus Berlin.
2: Ja klar, das gibt natürlich, es ist Demokratie, es gibt verschiedene Parteien und es gibt verschiedene Klientels. Und das Milieu, was die verwelkten Grünen ansprechen, die ja den größten Russenhass hegen, und in ihrem Russenhaus sowohl Russen aus internationalen Sportwettbewerben ausschließen wollen, als auch das russische Haus schließen wollen, sind sie natürlich, haben sie auch ihr Milieu. Aber es gibt eben auch ein anderes Milieu in Berlin. Und das ist auch wichtig, dass die Russen das in Russland erkennen. Die deutsche Bevölkerung ist nicht zu vergleichen mit der Bundesregierung oder auch mit der Grünen Partei oder mit einer Kriegstreiberpartei wie der FDP. Die Bevölkerung in Deutschland möchte keinen Krieg mit Russland. Die Bevölkerung in Deutschland mehrheitlich möchte Frieden mit Russland. Jeder normale Mensch möchte Frieden. Kein normaler Arbeiter, ob es jetzt der russische Arbeiter oder Bauer, der Landwirt ist oder der deutsche Bauer oder Arbeiter ist in der Industrie. Die möchten nur in Frieden leben und ein bezahlbares Leben haben für sich und ihre Kinder und eine Zukunft aufbauen. Und deshalb ist das Ganze Gerede der Bundesregierung, dass man bis zum letzten Ukrainer kämpfen möchte, dass man jetzt auch langstreckige Drohnen produzieren möchte mit den Ukrainern zusammen in der Ukraine, um tief in Russland einschlagen zu können. Das ist verantwortungslos, das ist geschichtsvergessen und das geschieht nicht im Namen der Mehrheit der Bevölkerung in Deutschland. Und das sieht man daran, dass laut Umfragen diese Bundesregierung sehr unpopulär ist. Über 80% der Bevölkerung lehnen diese Bundesregierung ab. Sie sind unzufrieden und Friedrich Merz ist noch unbeliebter als der nordkoreanische Präsident Kim Jong-un.
1: In Zeiten weltweiter Turbulenzen gewinnt das Thema Sicherheit entscheidende Bedeutung. Davon hängen die Stabilität der wichtigsten staatlichen Prozesse und, was noch wichtiger, das Leben der Menschen ab. Aus diesem Anlass hat der russische Sicherheitsrat ein internationales Sicherheitsforum veranstaltet. Mehr über moderne Sicherheitssysteme berichtet unser Korrespondent Ivan Medvedev.
4: Der russische Sicherheitsrat richtete diese Woche im Gebiet Moskau das internationale Sicherheitsforum aus. 145 Länder und 14 internationale Organisationen waren dabei vertreten. Repräsentanten der Sicherheitsbranche diskutierten Fragen der globalen und regionalen Sicherheit. In den zahlreichen Gesprächsrunden, Paneldiskussionen und Roundtables trafen sich Vertreter von Sicherheitsdiensten, der Polizei und Aufsichtsbehörden sowie von Unternehmen, die sicherheitsrelevante Produkte herstellen. Die Treffen dienten vor allem dazu, Erfahrungen auszutauschen und neue branchenspezifische Partnerschaften einzugehen. Unter den Firmen, die sicherheitsbezogene Geräte herstellen, sticht insbesondere Rostec hervor. Der russische Staatskonzern, der als Dachorganisation mehrere Unternehmen vereint, präsentierte eine Entwicklung, die für die Sicherheit der Server entscheidend sein kann.

Finanzaufsichtsbehörden diskutiert. Hervorgehoben wurde dabei insbesondere die Rolle neuer Technologien bei der Erkennung und Unterbindung illegaler Geldflüsse, der Geldwäsche und der Terrorismusfinanzierung. Allerdings war der digitale Bereich bei weitem nicht der einzige, der auf dem Forum präsent war. Nicht zuletzt waren Unternehmen vertreten, die sich auf Handfeuerwaffen oder Drohnen spezialisieren. Paradebeispiel der russische Konzern, der eine Art Wahrzeichen des Landes ist, Kalaschnikow. Auf dem Sicherheitsforum waren auch hochrangige Entscheidungsträger zu sehen, die über den Einsatz russischer Waffen befinden. Sergei Shoigu, Sekretär des Sicherheitsrates der Russischen Föderation, hielt eine Pressekonferenz ab. Auf eine Frage von RTDE zu den Plänen des schwarz-roten Verteidigungsministeriums, weitreichende Drohnen gemeinsam mit der Ukraine zu produzieren,

0: modernen Satellitensysteme vorstellen. Folglich ist ein Satellitensystem im Einsatz. Das umfasst die Eingabe des Flugauftrags, die Kurskorrektur während des Fluges und noch vieles mehr. Deshalb ist hier nicht nur Deutschland beteiligt, sondern viele andere auch.
1: Der Vorsitzende des russischen Sicherheitsrates erwähnte auch die verstärkte Arbeit Russlands an der Optimierung der Drohnenabwehr. Sergei Shoigu machte zudem deutlich, dass Unternehmen, die in der Ukraine Drohnen produzieren wollen, unweigerlich zu einem russischen Militärziel würden.
0: Als Land, das derzeit eine Vorreiterrolle im Kampf gegen unbemannte Fluggeräte, Langstreckendrohnen sowie Raketen verschiedener Klassen, Kurzstrecken- und Mittelstreckenraketen einnimmt, kommen wir nicht umhin, neue Systeme zu entwickeln und anzubieten. Aber alles entwickelt sich mit ziemlich hoher Geschwindigkeit. In Europa entstehen immer mehr Unternehmen, die nicht nur unbemannte Fluggeräte herstellen. Sie produzieren schon seit langem verschiedene Arten von Munition, Artilleriemunition und Komponenten. Einige Länder verkünden sogar feierlich, dass sie mit der Produktion dieser Güter im eigenen Land begonnen haben. Warum gerade dort? Weil in der Ukraine, sobald ein solches Unternehmen entsteht, unsere Streitkräfte Angriffe auf jene Zentren fliegen, in denen wir die Herstellung dieser Munition beobachten und verfolgen können.
1: Ein weiteres wichtiges Thema, die Minsker Abkommen. Sergei Shoigu machte auf den Umstand aufmerksam, dass europäische Politiker und ihre ukrainischen Partner damals weder die Vereinbarungen einhielten, noch beabsichtigten, diese einzuhalten.
0: Auf der Krim fand ein Referendum statt, woraufhin die Minsker Abkommen geschlossen wurden. Gemäß den Minsker Vereinbarungen hätte alles umgesetzt werden können, wenn man es umgesetzt hätte. Und dann wären sowohl die Region Lugansk als auch die Region Donetsk Teile der Ukraine geblieben. Niemand hätte etwas daran auszusetzen gehabt, aber man hätte sie umsetzen müssen. Doch niemand hatte vor, das zu tun. Man tötete weiterhin Menschen, feuerte weiterhin aus Raketenwerfern und setzte Flugzeuge gegen friedliche Städte ein. All das ging weiter und wir alle versuchten weiterhin zu überzeugen und sagten, lasst uns die Vereinbarungen umsetzen. Dann erfuhren und hörten wir alle, dass niemand vorhatte, diese Vereinbarungen einzuhalten. Das räumte auch der französische Präsident Herr Hollande ein und Frau Merkel gab zu, dass sie versucht hatten, Zeit zu gewinnen, um die Ukraine zu bewaffnen.
1: Der russische Sicherheitsratschef erwähnte ebenso die Verhandlungen in Istanbul im Frühjahr 2022, als die russischen Truppen in der Nähe von Kiew standen. Ein gewisser Onkel aus Europa habe jedoch den Friedensprozess durch Einflussnahme auf die ukrainische Staatsführung zum Erliegen gebracht. Russland habe der Ukraine seit dem Maidan-Staatsstreich mehrfach die Gelegenheit geboten, mit den Menschenrechtsverletzungen im Donbass aufzuhören und später die Kampfhandlungen mit Russland zu beenden. Diese Gelegenheiten habe die Kiewer Führung aber nicht ergriffen. Wie auf einem Sicherheitsforum klar zu erkennen war, sind andere Länder und Regionen bereit, mit Russland zu kooperieren. Anders als der Westen und die Ukraine. Insbesondere der globale Süden war auf dem Forum dieser Tage präsent. Vertreter aus dem Iran und Israel waren mit dabei. Das internationale Sicherheitsforum zeigt vor allen Dingen eines. Die Sicherheit lässt sich nur miteinander, nicht gegeneinander aufbauen. Ivan Medvedev, RTL.de, Gebiet Moskau.
2: Im Rahmen des Forums gelang es unserem Korrespondenten mit der Leiterin des Gorki-Zentrums in St. Petersburg, Dr. Karin Kneißl, zu sprechen. Sie betonte erneut, dass die EU-Sanktionen gegen Russland rechtswidrig seien und der eigenen Wirtschaft schadeten.
3: Sanktionen sind an sich laut geltendem Völkerrecht nur vom UNO-Sicherheitsrat zu beschließen. Also es gibt das sogenannte Kapitel 7 in der Charta der Vereinten Nationen. Derartige Sanktionen wurden beispielsweise gegen den Irak, aber auch gegen den Iran ab 2008 beschlossen. Wenn man von den unilateralen Sanktionen spricht, also die beispielsweise die USA oder dann in der Folge die EU, aber auch ein Staat wie Japan, beispielsweise gegen Russland seit 2014 erlassen hat, ja, dann sind das illegale Sanktionen und sie tun der Wirtschaft nicht gut. Ja, ich glaube, man braucht gar nicht das Wort Softpower verwenden. Sagen wir einfach nur Diplomatie. Das gute alte Handwerk der Diplomatie wird nicht mehr eingesetzt. Es gibt nur mehr ein Entweder-Oder. Niemand nimmt sich Zeit für ein Gespräch. Und will man ernsthaft Diplomatie betreiben, dann braucht man vor allem Zeit. Man braucht Respekt. Und man braucht neue Ideen, um in einem Gespräch so etwas wie etwas

0: Das Neues entstehen zu lassen, Auswege zu finden, Kompromisse zu finden. Ich würde sagen, die EU hat mehr, ich würde sie nicht für all diese globalen Krisen verantwortlich machen. Ja. Es ist das, was den Persischen Golf anbelangt, da hat die EU vieles verschlafen. Man hat wirklich nicht die klaren Worte gefunden für den Aggressor und für all das, was passierte. Aber was man der EU sozusagen zum Vorwurf machen kann, ist, dass sie die Welt bedauerlicherweise in Schwarz und Weiß einteilt. Also es ist ein Entweder-Oder-Denken und jeder Konflikt ist komplizierter, jeder Konflikt erfordert auch das Betrachten und Lösen der vielen Grautöne.
1: Das waren die RT.de-Nachrichten. Mein Name ist Marco Jankowiak. Im Anschluss sehen Sie die Dokumentation Donbass. Deshalb bin ich hier. Die nächsten Nachrichten folgen um 20 Uhr. Bis gleich.

0: Der Titan Prometheus glaubte an die Menschen und stellte sich auf ihre Seite. Er stahl den grausamen Göttern das Feuer und schenkte es der Menschheit. Die Götter ketteten den Titan an einen Felsen und ein riesiger Adler verspeiste jeden Tag seine Leber. Doch die Dunkelheit, in der die Menschheit zuvor umherwanderte, ist dem Licht der Flamme gewichen, die er ihr gereicht hatte.
1: Wenn wir sagen, dass wir stark sind, dass wir mutig sind, dann sollten wir uns um die weniger glücklichen Menschen kümmern, die sich nicht wehren können.
0: Es gibt immer Menschen, die so denken. Aber die tapferen Menschen, die sich trauen, die Mächtigen bloßzustellen, werden nur in Hollywood-Filmen mit Ruhm, Geld, prestigevollen Jobs und Respekt belohnt. In Wirklichkeit ist das nicht der Fall. Im echten Leben wiederholt sich auf die eine oder andere Weise immer die Tragödie des Prometheus.
1: Will ich arbeiten oder nicht? Selbst Journalisten, die die offizielle Linie unterstützen, hatten zwei Optionen. Entweder sie schweigen und schreiben das, was wir wollen, oder sie können woanders arbeiten.
0: Der US-amerikanische Journalist George Eliason berichtet seit mehr als 8 Jahren über die Ereignisse im Donbass. In den USA war er ein Bauarbeiter, doch als er in den Donbass kam, wurde ihm klar, dass er nicht einfach nur zusehen konnte.
1: Ich habe angefangen, über den Krieg im Donbass zu schreiben, weil ich wusste, was dort geplant war. Noch bevor der Maidan vorbei war, planten sie bereits eine Art Krieg im Donbass auszulösen. Wir wussten, dass der Krieg hier beginnen würde.

0: ukrainische Regierung ermordet im Donbass seit 8 Jahren ihr eigenes Volk. Es ist erstaunlich, dass die westlichen Medien nicht darüber berichten und 8 Jahre lang nicht darüber berichtet haben.
1: Johnny Miller ist ein Journalist aus Großbritannien.
0: Dieser Treffer hier ist vermutlich der wichtigste.
1: Er sah, wie die US-amerikanische Armee Länder des Nahen Ostens zerstörte. Und nun sieht er, wie die NATO und die USA den Donbass vernichten.
0: Ich habe in den letzten 10 Jahren über mehr als einen Krieg berichtet. Ich sah das zerstörte Libyen und berichtete aus Syrien. Ich sah, wie dieses Land zerstört wurde. Und ich befürchte, dass auch die Ukraine zerstört werden wird. Der berühmte Leitsatz, dass die NATO Russland bis zum letzten Ukrainer bekämpfen wird, scheint sich hier zu erfüllen.
2: Von Seiten der US-Regierung war Victoria Nuland für all das verantwortlich. Natürlich war da noch Biden, der dieses ganze Projekt leitete. Und wenn man sich Hillary Clinton ansieht, dann ist das nicht jemand, der kurz davor steht, ein Faschist zu werden. Sie ist bereits einer. Dasselbe gilt für Barack Obama und Joe Biden. Leider will Joe Biden das alles. Joe Biden ist ein Faschist.
3: Die Amerikaner haben insoweit etwas damit zu tun, als dass sie Teil einer atlantischen Welt sind, die sich überwiegend der liberalen Demokratie, dem Kapitalismus, der Transparenz und der Rechtsstaatlichkeit verschrieben hat.
1: Das sind die Schlagworte, mit denen die Politiker des kollektiven Westens um sich werfen. Es ist die Mainstream-Botschaft, die von den meisten westlichen Medien verbreitet wird. Charles Kupchan, der von 2014 bis 2017 Sonderberater von US-Präsident Barack Obama war, konnte nichts anderes sagen. Und so sieht die US-amerikanische Demokratie in der Praxis aus.
2: Genau das ist die ganze Zeit im Donbass passiert. Das sind keine Objekte, das sind Menschen, das sind echte Menschen. Es bricht mir das Herz und es macht mich wütend. Es macht mich wirklich wütend. Ihr eigenes Land hat sie angegriffen. Die Ukraine hat Ukraine angegriffen.
1: In der Nähe des Dorfes Verkhneschevirevka in der Volksrepublik Lugansk werden die Leichen von Zivilisten exhumiert, die von ukrainischen Strafkommandos ermordet wurden. Es gibt viele solcher Gräber an Orten, in denen die ukrainische Armee stationiert war. George Eliasson reichte wiederholt Berichte über diese Verbrechen bei europäischen und amerikanischen Medien ein.
2: Ich bin seit 5 Minuten hier. Und in nur 5 Minuten habe ich erfahren, dass die ersten Leichen, die gefunden wurden, enthauptet waren. Das waren alles Zivilisten. Wer macht so etwas mit Menschen? Armeen tun so etwas nicht. Vielleicht der IS. Und was macht man mit Organisationen wie dem IS? Was macht die Ukraine anders? Man kann diese Kriegsverbrechen nicht leugnen.
0: Donetsk brennt. Man kann überall und jederzeit getroffen werden. Hier im russisch kontrollierten Donbass gibt es keine britischen Mainstream-Journalisten. Allerdings gibt es hier im Donbass auf dieser Seite des Konflikts Themen, über die die Journalisten einfach berichten müssen. Eines ist die Tatsache, dass die ukrainische Armee schon seit 8 Jahren auf Zivilisten im Donbass schießt. Und das bis heute. Ein anderes ist, dass die Mehrheit der Menschen im Donbass das, was die Russen hier machen, unterstützen und unabhängig oder ein Teil Russlands sein wollen. Und dieser Standpunkt wird den Menschen in Großbritannien einfach nicht erklärt. Was die Briten hören, ist, dass Russland böse und die Ukraine gut ist. Russland soll viele Kriegsverbrechen begangen haben. Und das ist alles. Die meisten Menschen in Großbritannien verstehen diesen Konflikt nicht. Aber dann, was passiert dann? Das alles könnte eskalieren. Und ich befürchte, dass die NATO nicht auf Frieden und Wohlstand für die Ukraine aus ist. Ich befürchte, dass sie hier einen endlosen Krieg wollen.
1: Jeder unabhängige Journalist, der die Wahrheit über den Donbass sagt, geht ein Risiko ein. Überall.
4: Was riskieren sie? Sie riskieren alles. Vor allem ihr eigenes Leben.
1: Leonard Swidowsko, Journalist und künstlerischer Leiter des Luganska Fernsehens, weiß aus erster Hand, was unabhängigen Journalisten blüht, deren Ansichten von der westlichen Propaganda abweichen.
4: Jeder, der hier die Wahrheit sagt, geht ein Risiko ein. Er riskiert seine Arbeit und sein Einkommen und er riskiert, ins Gefängnis zu kommen. Er riskiert sein Leben.
1: Unabhängige Journalisten werden überall zur Zielscheibe. In der Ukraine, in ihren Heimatländern, überall dort, wo die US-amerikanischen und britischen Sicherheitsdienste sie erreichen können.
2: Das FBI leitet eine neue Verfolgung von Menschen ein, die von Russland beeinflusst sind oder die russische Sicht der Dinge verbreiten. Das macht einen zum Staatsfeind.
4: Ich habe Russland schon immer geliebt und ich liebe Italien. Ich vermisse Italien, aber ich kann nicht zurückkehren, weil Italien momentan ein Land ohne eine souveräne Meinung ist und meine Entscheidung nicht billigt. Ich werde als ein Söldner angesehen, aber das ist nicht wahr. Ich habe nie Geld damit gemacht.
1: Andrea Palmieri ist ein Italiener aus der geschichtsträchtigen Stadt Lucca in der Toskana. Er ist Unternehmer, Antifaschist und Fußballfan. Er kämpfte 8 Jahre lang für den Donbass und unterstützt nun unabhängige Journalisten.
4: Italien steht momentan unter der Kontrolle der Vereinigten Staaten. Und solange sich die Situation nicht ändert, kann ich nicht zurückkehren.
1: Journalisten, die die Wahrheit über die Ereignisse im Donbass berichten, landen auf einer Abschussliste der ukrainischen Faschisten namens Mirotvorets. In der Ukraine können sie eingesperrt oder einfach ermordet werden. In ihren Heimatländern werden sie verhaftet, stigmatisiert und ihre Bankkonten werden gesperrt. Nationalisten aller Art drohen ihnen mit dem Tod.
2: Was die Ermordung von Darya Dugina angeht, behauptet die amerikanische Regierung zu wissen, dass die Ukrainer dahinter stecken. Die neue ukrainische Regierung.
1: Der Mord an Darya Dugina war ein Attentat. Dahinter standen die ukrainischen Sicherheitsdienste, die auf Anweisung ihrer ausländischen Kollegen handelten. Der Tod der Journalistin war nicht nur für ihren Vater, den Philosophen Alexander Dugin, ein schwerer Schlag.

0: Ina, eine Journalistin der Luganska Zeitung Respublika, kämpft seit mehr als 8 Jahren an vorderster Front im Informationskrieg. Wie die meisten Einwohner des Donbass weiß sie alles über die Verbrechen der ukrainischen Nazis in ihrer Heimat und den heldenhaften Kampf ihrer Landsleute.
1: Die primitiven Nationalisten, die die Ukraine regieren, vernichten alles, was sie nicht verstehen. Sie haben den Journalisten Busina nicht verstanden und ihn getötet.
2: Ist es das Risiko wert? Viel hängt davon ab, wie man diese Frage beantwortet. Man tut das alles, weil man es tun muss, weil man die Pflicht hat, es zu tun.
0: Sein journalistisches Pflichtgefühl hat Vittorio Nicola Rangeloni dazu bewogen, einem brutalen Informationskrieg beizutreten.
2: Das ist ein Hotel im Stadtzentrum von Donetsk, in dem viele Journalisten unterkommen. Und das ist eine Lebestock-Antipersonenmine. Die Ukraine hat in den letzten Wochen die Wohngebiete von Donetsk damit übersät.
0: Vor dem Putsch in der Ukraine lebte er in Italien. Er hat die Ereignisse auf dem Maidan nur durch Zufall mitbekommen.
2: Am 18. Februar 2014 kam ich mit dem

0: abspielten. Die Revolution, der Staatsstreich. Ich habe alles mit eigenen Augen gesehen und erfahren, was die Menschen motivierte, an diesen Protesten teilzunehmen. Ich habe herausgefunden, was sie forderten. Wie sie mit falschen Hoffnungen und Versprechen getäuscht wurden. Von Menschen, die sich selbst als Verbündete und Partner inszenierten. Ich meine natürlich die Europäische Union und die USA, die gemeinsam die Proteste auf diesem Platz angeheizt haben. Und der Wechsel der politischen Führung des Landes verlief alles andere als demokratisch. Das widersprach allen Werten, die in der EU und in den USA so hochgehalten werden. Ich meine Redefreiheit, die Freiheit der Meinungsäußerung, Demokratie. All diese Worte wurden durch Kugeln einer Kalaschnikow vernichtet.
1: Wir sind hier, um die Unterstützung des amerikanischen Volkes auszudrücken.
0: Die freie Welt ist an eurer Seite. Amerika ist an eurer Seite. Ich bin an eurer Seite. Marschieren wir gemeinsam voraus. Wenn das unseren Tod bedeutet, so werden wir diesen Preis zahlen.
2: Im Mai 2014 war es noch unvorstellbar, dass die ukrainische Luftwaffe Städte bombardieren könnte.
3: Hat er etwa geschossen? Bastard.
4: Sie sagen, dass hier nur Terroristen sind. Was für Terroristen?

0: Im Frühjahr 2015 kam ich zum ersten Mal nach Lugansk. Und ich sah ein komplett anderes Bild als das, was in den italienischen Medien berichtet wurde.
1: Das hat Vittorio dazu bewogen, Kriegsberichterstatter zu werden. Und er hat viele Konfliktgebiete im Donbass besucht. Heute ist es dort besonders gefährlich. Die ukrainische Armee macht gezielt Jagd auf Vertreter unabhängiger Medien.
0: Es ist Krieg. Und wenn man draußen im Feld arbeitet, muss man sich immer der Risiken bewusst sein, die man eingeht. Man kann unter Mörser und Artilleriebeschuss geraten, wenn man draußen im Feld arbeitet. Und es geht auch eine Gefahr von den Menschen aus, die meine Kollegen und mich als eine Bedrohung für das Kartenhaus aus Lügen ansehen, das sie errichtet haben. Für die parallele Realität und Propaganda, die sie als Wahrheit verkaufen wollen.
2: Im Grunde war alles, was in den westlichen Mainstream-Medien erzählt wurde, eine komplette Lüge. Meiner Meinung nach war das, was 2013 und 2014 passiert ist, der größte hybride Informationskrieg, der jemals gegen ein Volk geführt wurde. Vermutlich in der gesamten Geschichte.
1: Janus Putkonen ist ein unabhängiger finnischer Journalist und Chefredakteur der Nachrichtenagentur Doni. Er arbeitet bereits seit 2014 im Donbass. Er weiß ganz genau, wer die Drahtzieher des Informationskrieges gegen Russland sind.
2: Die RAND Corporation, das Council on Foreign Relations, die Bilderberg-Gruppe, das Weltwirtschaftsforum und andere, sie bestimmen die

0: Agenda. Und die Mainstream-Medien sind ihre Marionetten, die diese Agenda unterstützen. Ich habe mit eigenen Augen gesehen, wie sogenannte Journalisten in den Donbass kommen, das Mikrofon in die Hand nehmen und lügen. Und sie stellen die gesamte Bevölkerung des Donbass als Terroristen dar. Ich bin auch hier im Donbass und ich frage sie, wo seht ihr hier so etwas? Und sie sagen nur, ich weiß nicht. Ich werde dafür bezahlt, dass ich das sage. Diese Strategie wurde von der RAND Corporation entwickelt.
1: Die RAND Corporation ist eine der größten Denkfabriken des Pentagon und der US-amerikanischen Geheimdienste.
0: Es gibt Dokumente, die belegen, dass das Pentagon die RAND Corporation damit beauftragt hat, eine Strategie für die Ukraine auszuarbeiten.
1: Die Online-Nachrichtenseite Before It's News hat ein Dokument mit der Kennzeichnung vertraulich veröffentlicht. Es handelt sich dabei um ein militärisches Szenario zur Vernichtung von Novorossija. Phase 1. Der Donbass wird vollständig blockiert. Fernsehen, Internet, Zahlungs- und Telefondienste werden abgeschaltet. Industrieanlagen werden zerstört. Phase 2. Luftangriffe auf strategische Objekte, Infrastruktur und Truppenkonzentrationsgebiete. Alle möglichen verbotenen Waffen werden eingesetzt. Die männliche Bevölkerung im Alter von 13 bis 60 Jahren wird in Filtrationslager gebracht. Wer Widerstand leistet, wird an Ort und Stelle erschossen. Phase 3. Einwohner, die dem Kiewer Regime gegenüber loyal eingestellt sind, können an ihre Wohnorte zurückkehren, während das Eigentum der anderen von der Regierung konfisziert wird, um es anschließend an bewährte Soldaten zu verteilen.
0: Das Verstörendste an diesem Plan der RAND Corporation, der vom gesamten Westen unterstützt wurde, ist die Errichtung eines ganzen Netzes von Konzentrationslagern für die russische Bevölkerung des Donbass.
1: Die Helden der heutigen Ukraine befolgen die Anweisungen von RAND bis ins kleinste Detail. Das ist das Nazi-Konzentrationslager Auschwitz. Und das ist ein Konzentrationslager des nationalistischen Bataillons Aidar im Dorf Polowinkino in der Volksrepublik Lugansk. Hier wurden alle Dissidenten festgehalten, brutal gefoltert und ermordet.
0: Der Großteil der russischen Bevölkerung wäre in den Konzentrationslagern geblieben, bis die russische Armee gekommen wäre, um sie zu befreien. Das war ihr Plan.
1: Als ein internationaler Skandal ausgebrochen ist, verschwand das Dokument von der Webseite der RAND Corporation und ihr Pressedienst leugnet, dass es je existiert hat. Aber das Internet vergisst nie.
0: Diese Nazi-Gruppen, einige von ihnen trugen Abzeichen mit der Aufschrift Eroberer. Und man versprach ihnen Sklaven und Land im Donbass.
2: Das ist erlaubt und das ist legal. In der Ukraine ist ein durch und durch terroristischer Staat geschaffen worden. Das wäre nicht passiert, wenn die westlichen Drahtzieher das nicht gewollt hätten.
1: Anna Soroka, Beraterin des Oberhaupts der Volksrepublik Lugansk, sammelt Beweise für die Verbrechen des Kiewer Regimes gegen die Bevölkerung des Donbass. Sie weiß, weshalb der Westen sämtliche Informationen über den Donbass zurückgehalten hat.
2: Zuerst brachen sie die Psyche des ukrainischen Volkes, indem sie Nazi-Methoden übernahmen und den Genozid zum Gesetz erhoben. Aber die Amerikaner und die Briten werden das nie zugeben. Von welcher Wahrheit reden wir also? Es kann keine Wahrheit geben.
1: In der Tat. Die Welt darf tatsächlich nichts von den Verbrechen der Ukraine und ihrer westlichen Unterstützer erfahren. Alle Informationen über den Genozid an der Bevölkerung des Donbass müssen verschwiegen werden. Diese Regel wird vom ukrainischen Präsidenten Wladimir Selenskyj befolgt. Alle Medien, die mit seiner mörderischen Politik nicht einverstanden waren, hat er aus dem Weg geräumt.
3: Es ist sehr schwierig, sich gegen die Angriffe eines Systems zu wehren, das alles tut, um zu verhindern, dass die Wahrheit die Menschen erreicht, die informiert werden wollen.
1: Wie viele andere unabhängige Journalisten landete auch Vittorio in der Datenbank von Mirotvorets, zu Deutsch Friedensstifter, die von ukrainischen Nazis betrieben wird. Ihm drohen 3 bis 8 Jahre Gefängnis oder eine schwere Strafe. Der Journalist wird auch in seinem Heimatland Italien verfolgt.
3: Die italienische Staatsanwaltschaft hat mich vieler Dinge beschuldigt, die ich nie getan habe. Es gab permanent Berichte in Tageszeitungen, Medien und im Fernsehen. Arbeiten Sie nicht mit diesem Mann, sonst droht Ihnen das gleiche Schicksal.
1: Die Wahrheit ist gefährlich. Alle werden für ihre Verbrechen gerade stehen müssen. Das ist in der Geschichte mehr als einmal passiert. Um dies zu verhindern, tun sie alles in ihrer Macht Stehende, um die Fakten über die Ereignisse in der Ukraine zu verdrehen.
4: Also die Situation in der Ukraine findet de facto in der Berichterstattung ja überhaupt nicht statt im Moment. Und zwar ganz einfach, weil die Ukraine sich auf einem Weg befindet, der konträr läuft zu dem, was hier in Deutschland, in Europa und auch in den USA.
1: Der deutsche Journalist Mark Bartalmay hat 3 Jahre im Donbass verbracht. Er hat sein Leben riskiert, um viele Brennpunkte zu besuchen. Dabei hat er festgestellt, dass die Situation ganz anders ist, als sie in den westlichen Medien dargestellt wird. Sein Dokumentarfilm Ukrainian Agony löste im Westen Schockwellen aus.
4: Die Situation ist so, dass es eine deutliche Faschisierung gibt in der Ukraine. Sie bewegt sich in eine Richtung, die Europa eigentlich nicht wahrnehmen möchte, an der Europa aber auch klar mitschuld ist. Auch die USA mitschuld sind, weil sie dieses Land in diesen Zustand letztendlich mit hinein manövriert haben. Weil es, wie gesagt, es war für sie eine völlige Überraschung, dass ein abendfüllender, also 1,5-stündiger Dokumentarfilm auftauchte, der die Sichtweise des Westens komplett konterkarierte. Was dann später dazu führte, dass die Gegenmaßnahmen, ich nenne es jetzt einfach mal so, die Medien dann auch hier ergriffen haben. Es gab Ermittlungsverfahren auch gegen mich. Der deutsche Inlandsgeheimdienst hat sich dann mit mir beschäftigt, das ist der Verfassungsschutz, dass ich Mitglied gewesen wäre in einer kriminellen terroristischen Vereinigung im Ausland. Und die wurden eingestellt, weil nicht nachgewiesen werden konnte, dass ich Mitglied war in einer terroristischen Vereinigung, was aber bezeichnend ist. Das heißt also, das Bild, was hier existierte im Westen, war alles, was sich dort drüben in der Ukraine, im Donbass, der entsprechenden Situation entgegengestellt hat, wurde hier als Terrorismus bezeichnet. Ich hatte also nicht mehr die Möglichkeit, wie ich es vorher getan habe, hier für Zeitungen oder auch Sender zu arbeiten. Es haben sich auch langjährige Bekannte von mir abgewandt, die in den Medien gearbeitet haben, mit denen ich wirklich Jahre gearbeitet habe, 10, 15 Jahre zum Teil, die also schon wussten, wie ich ticke, ja, welche Weltsicht ich habe. Insofern hat dieser Film schon mein Leben ziemlich stark verändert. Aber ich bereue ihn immer noch nicht.
5: Der Zweite Weltkrieg hatte Auswirkungen auf Millionen von Menschen. Die Anführer

0: dreier Nationen, Großbritanniens, der USA und der UdSSR, kontrollierten die größten Mächte, die diesen Konflikt prägten.
1: Churchill ist auf der Suche nach Macht in den Krieg gezogen. Das war ein kalkulierter Schritt auf seinem Weg zum Premierministerposten.
2: Franklin Delano Roosevelt wird von vielen in den historischen, akademischen und politischen Zirkeln der USA als einer der größten amerikanischen Präsidenten anerkannt. Er war tatsächlich der einzige US-Präsident, der 4 Amtszeiten innehatte.
3: Wenn man die Errungenschaften der Sowjetunion unter Stalin objektiv betrachtet, muss man sagen, dass sie enorm waren.
4: Es war auch erstmalig in der Geschichte der Menschheit, dass ein solches Bündnis im Krieg gegen Deutschland zwischen Staaten entstanden war, in denen verschiedene gesellschaftliche und politische Ordnungen herrschten. Erstmalig eigentlich. Also es waren neue Situationen. Es gab keine Rezepte.
5: Es geht.

AKW gezielt angegriffen. Das Kernkraftwerk Saporoschje ist gezielt von einer ukrainischen Drohne angegriffen worden. Die wichtigsten Anlagen blieben zwar unbeschädigt, doch in die Wand des Maschinenraums wurde ein Loch gerissen. Dies erklärte der Chef von Rosatom, Alexei Lichatschow. Wahrheit aus erster Hand. Wie berichten westliche Medien über den Angriff ukrainischer Streitkräfte auf eine Berufsschule in Starobelsk? Einer der ersten ausländischen Journalisten vor Ort war Lu Yui Huang, leitender Korrespondent von Phoenix TV. In einem Exklusivinterview schilderte er uns, was er mit eigenen Augen gesehen hat, und warf den westlichen Medien vor, die Wahrheit zu verdrehen. BSW-Demo in Schöneberg. Das BSW hat in Berlin eine Kundgebung abgehalten und damit die Vorbereitungen für die Stadtwahlen am 20. September vorangetrieben. In den Reden ihrer Spitzenpolitiker ging es nicht nur um soziale Probleme, sondern auch um Aufrufe zu Frieden und Freundschaft mit Russland.

0: Guten Abend, hier ist RTDE mit den 20 Uhr Nachrichten. Mein Name ist Marco Jankowiak. Der staatliche russische Atomkonzern Rosatom meldet einen ukrainischen Drohnenangriff auf das Kernkraftwerk Saporischschja. Eine Kampfdrohne habe das Maschinenhaus von Reaktorblock 6 getroffen. Der Einschlag auf dem Gelände des Kernkraftwerkes löste eine Explosion aus. Die wichtigsten Anlagen blieben unversehrt. Doch in der Wand des Maschinenraums klafft ein Loch. Der Chef von Rosatom, Alexei Lichatschow, erklärte, die Drohne sei über ein Glasfaserkabel gesteuert worden. Damit sei die These eines versehentlichen Treffers vollständig vom Tisch. Es handele sich um den ersten gezielten Angriff auf eine Kernkraftwerksanlage überhaupt, so Lichatschow.
1: Auffällig ist die Tatsache, dass die Drohne über Glasfaserkabel gesteuert wurde. Dies schließt die Version eines angeblichen Zufallstreffers vollständig aus. Man kann der gesamten Weltgemeinschaft gratulieren. Das ist der erste gezielte Angriff auf die Hauptanlagen eines Kernkraftwerks, bei dem das Maschinenhaus durchschlagen und beschädigt wurde. Die ukrainischen Streitkräfte überschreiten immer wieder nicht nur rote Linien, sondern auch die Grenzen des gesunden Menschenverstands. Was ist als nächstes zu erwarten? Angriffe direkt auf die Turbine, auf den Reaktorraum, auf den Reaktor und die Sicherheitssysteme?
0: Eine Woche ist es her, seit ukrainische Streitkräfte eine Berufsschule und ein Wohnheim in Starobelsk in der Volksrepublik Lugansk angegriffen haben. 21 Schüler verloren dabei ihr Leben. In den ersten Tagen nach dem Terroranschlag besuchten mehr als 50 Journalisten aus 19 Ländern den Ort der Tragödie. Sie sprachen mit Augenzeugen und verschafften sich vor Ort ein Bild der Verwüstung. Unter ihnen war auch Lu Yui Guang, leitender Korrespondent des Moskauer Büros von Phoenix TV. Unser Militärkorrespondent Ivan Poljanski hat mit ihm exklusiv über seine Eindrücke von dieser Reise gesprochen und über seinen Werdegang im Journalismus.
2: Seit 1993 arbeiten wir hier. Im Jahr 2001 haben wir in Moskau ein Büro des Fernsehsenders Phoenix eingerichtet und arbeiten bis heute.
3: Wie viele Kriegsherde hast du besucht? Wo warst du überall?
2: Sehr viele. Nordost, Beslan, Syrien, Grozny. Wir waren an zahlreichen Brennpunkten tätig. Auch im Nordkaukasus und in Libyen. Wir haben Büros in Kursk und Donetsk. Ich bin ständig vor Ort und arbeite mit dem Verteidigungsministerium zusammen, das häufig Reisen organisiert. Ich war überall.
3: Wir waren kürzlich gemeinsam in Sarabesk. Du bist von dort zurückgekehrt. Wie hast du das Erlebte für dich verarbeitet? Und wie ist es in deinen Berichten eingeflossen?
2: Schaut mal, wir waren dort. Das ist das Gebäude der pädagogischen Berufsschule. Und das sind Kinder. Westliche Medien behaupten, dort habe sich ein Ausbildungszentrum befunden. Wir waren dort. Dort gibt es keine Geheimnisse. Ich glaube, dass die westlichen Medien lügen.
4: Крики матерей, слезы, плач. Вот посмотри, какие военные ты. Когда ты достаешь отдельно руки, ноги, вот это вот.
2: Seine Tochter geht in diese pädagogische Berufsschule.
3: Du hast am Ende drei Berichte gemacht. Was ist der Kerngedanke dieser Berichte?
2: Erstens, das ist kein militärisches Objekt. Zweitens, internationale Journalisten haben alles mit eigenen Augen gesehen. Jeder hat seine eigene Bewertung. Drittens, Mädchen, Jungen, es sind Zivilisten.
3: Hast du während deiner Arbeit im Donbass etwas Ähnliches schon erlebt?
2: Natürlich. Wie viele solcher Taten hat es schon gegeben? In Mariupol, Avdijewka, Severodonetsk, Lysychansk, Seversk und Bachmut. Ganz schlimm. Ich kann kaum darüber sprechen. Ich würde es am liebsten vergessen. Kursk. In Wojnowacha bin ich in einen Keller hinabgestiegen. Da war ein kleines Mädchen. Sie sprang auf mich zu und weinte. Sie sagte, wir müssen hier weg. Es ist schrecklich. Früher gab es jeden Tag Angriffe auf Donetsk. In der Nacht zum 1. Januar 2025 schlug es gleich zweimal ein. Jetzt fahren wir von Kursk nach Rylsk. 85 Kilometer bis zur Grenze. Und ukrainische Drohnen fliegen, suchen nach Autos.
3: Und du kehrst immer wieder hierher zurück und arbeitest. Warum?
2: Weil ich das einzige chinesische Medium vertrete, das im Donbass arbeitet. Alle Chinesen werden durch mich erfahren, was an der Front geschieht. Ich bin stolz darauf, der einzige Chinese zu sein, ein professioneller Journalist, der dort arbeitet.
3: Du warst selbst an sehr vielen Orten und hast mit eigenen Augen gesehen, was die ukrainischen Streitkräfte anrichten. Die östlichen Medien hingehen behandeln, dass äußerst zurückhandelt. Sie zeigen es nicht, wer es ist, sondern auch seinen Blickwinkel, der ihnen nützt. Im Fall von Starobelsk haben sie es völlig ignoriert oder als Inszenierung abgetan. Es habe das alles gar nicht gegeben. Du warst vor Ort. Was glaubst du, treibt die westlichen Medien dazu, die Wirklichkeit so zu verzehren, anstatt sie so zu zeigen, wie sie tatsächlich ist?
2: Ich arbeite nicht erst seit gestern. Ich weiß, was die BBC und CNN sind. Ich weiß, wie sie filmen. In China haben sie nur Müll gezeigt, betrunkene Menschen. Sie halten sich für die Stimme der Wahrheit. Sie meinen, sie lenken die Welt. Sie seien die Weltpolizei, der alle zuhören müssen. Aber welche Zeit haben wir jetzt? Russland und China stehen zusammen. Wir sind vorangekommen. Der Westen ist zurückgefallen. Das ist schon Vergangenheit. Wir zeigen unsere Wahrheit. Wir berichten, was geschehen ist. Natürlich müssen Russland und China weiter gemeinsam kämpfen und einander helfen. Ich arbeite gerne als Korrespondent. Ich möchte nicht in einem Büro in Moskau sitzen, Material von anderen erhalten und es weiterleiten. Ich möchte als Erster am Ort des Geschehens sein.

0: das Mikrofon in die Hand nehmen und darüber berichten, was passiert ist. Ich liebe diesen Job. Ich liebe es, die Kamera zu nehmen und zu filmen, obwohl ich dieses Jahr bereits 64 Jahre alt geworden bin.
1: Wie steht es um die Gesundheit?
0: Nun ja, ich habe mehrere Verwundungen. Bei trübem Wetter bekomme ich Kopfschmerzen. Ich will kein Held sein. Ich bin ein einfacher Korrespondent. Ich möchte gute Arbeit leisten, mein Gehalt bekommen und meine Familie ernähren. Orden, Ehren, das liegt mir sehr fern. Ich wünsche mir ein ruhiges Leben. Wenn ich nach Moskau zurückkehre, habe ich meinen Garten. Mit dem Hund spazieren gehen, Pflanzen setzen, Essen zubereiten, mit Freunden zusammensitzen und reden.
1: Das heißt, ein Mensch, der so viel Zeit in Kriegsregionen verbracht hat, sehnt sich nach einem ruhigen Leben.
0: Ja, und du doch auch, nicht wahr?
1: Ja, natürlich.
2: In Berlin-Schöneberg fand eine Demonstration des Bündnisses Sarah Wagenknecht statt. Die Partei beabsichtigt, an den Wahlen zum Berliner Abgeordnetenhaus am 20. September teilzunehmen und sammelt derzeit Unterschriften dafür. So wird auch die gestrige Demonstration von Beobachtern als Beitrag zum Wahlkampf gewertet. An der Kundgebung nahmen mehrere hundert Menschen teil. Vor den Versammelten sprachen führende Parteimitglieder wie Sevim Dagdelen sowie der einzige amtierende BSW-Abgeordnete im Berliner Parlament, Alexander King. Die Redner legten den Schwerpunkt auf die sozialen Probleme der Bürger in der Hauptstadt wie im ganzen Land. Die Parteigründerin und Vorsitzende der BSW-Grundwertekommission, Sarah Wagenknecht, warf der Regierung vor, Geld für alles Mögliche auszugeben, nur nicht für die eigenen Bürger. Ein besonderer Ausgabenposten bleibe die Ukraine. Auf diese Weise, so Wagenknecht, zerstörte die Regierung die eigene Wirtschaft.
3: Und gleichzeitig erzählen sie uns aber, dass wir Milliarden und Abermilliarden verpulvern können, um Herrn Zelensky und seine Clique zu schmieren. Herr Röttgen ist jetzt schon wieder rausgekommen, hat gesagt, ihr Problem der Ukraine ist, dass sie nicht genug Geld hat. Da haben sie gerade 90 Milliarden in Brüssel durchgesetzt mit einem Milliardenkredit, wo wieder hauptsächlich der deutsche Steuerzahler dafür gerade steht. Da haben sie in den letzten Jahren 100 Milliarden in dieses schwarze Loch hineingesteckt, wo man auch sieht, da blüht die Korruption. So irgendein Oligarch hat sich gerade mal wieder eine super Villa an der Côte d'Azur geleistet. Wieso bezahlen die nicht den Krieg? Wieso bezahlen die hiesigen Steuerzahler den eigentlich? Da ist endlos Geld, aber bei der Rente erzählen sie uns, da muss gekürzt werden. Und beim Elterngeld muss gekürzt werden. Und bei sozialen Leistungen muss gekürzt werden. Nein, das muss es überhaupt nicht. Wir sind ein starkes Land. Wir können uns auch gute Leistungen finanzieren. Allerdings können wir gute Leistungen nur finanzieren, wenn wir wirtschaftlich weiterhin stark bleiben. Und das ist natürlich mit dieser Politik in Frage gestellt. Weil das war eben das Hauptthema gestern auch in Leuna bei den Leuten, die dort arbeiten und ihre Industriejobs haben. Die haben gesagt, so bekloppt ist wirklich keine Regierung, dass sie der eigenen Wirtschaft, den eigenen Unternehmen durch eine völlig hirnrissige Energie- und Außenwirtschaftspolitik jeden Grund und Boden unter den Füßen wegzieht. Die haben gesagt, wir waren wettbewerbsfähig. Wir waren konkurrenzfähig, auch mit China, weil wir gute Produkte hatten. Wir konnten auf den Märkten bestehen. Aber wir können es jetzt nicht mehr, weil Deutschland Moralweltmeister sein will und sich deswegen von preiswertem russischen Gas und Öl abgeklemmt hat. Und jetzt gehen die Chemieindustrie und die Chemieunternehmen von Deutschland, wo sie das billige russische Gas nicht mehr haben, nach China, weil dort haben sie das billige russische Gas und dann produzieren sie dort. Und wir tun so, als seien wir aber doch besonders moralisch in dieser Politik. Was für ein Irrsinn.
2: In den Reden kam auch das Verhältnis zu Russland zur Sprache. Unabhängig von der Haltung zum aktuellen Konflikt, so die BSW-Vertreter, bleibe Diplomatie und der Kontakt zwischen den Ländern unverzichtbar, statt gegenseitiger Abschottung.
4: Für Geschichtsrevisionismus brauchen wir heute keine Rechten mehr. Das können die Linksgrünen offensichtlich genauso gut und besser. Wir sind dagegen. Wir sind dagegen. Wir sind anderer Meinung. Russland ist nicht unser ewiger Feind, sondern es ist unser Nachbar. Es ist unser Nachbar und wird es immer bleiben. Wir brauchen den Austausch. Wir brauchen die Beziehungen, gerade in Zeiten von Krieg und von Spannung. Und deshalb setzen wir uns auch für die Wiederaufbau.

0: Aufnahme der Städtepartnerschaft Berlin-Moskau ein. Nicht, weil wir den Krieg bagatellisieren wollen, sondern weil wir Frieden suchen und es geht nur, wenn man miteinander spricht. Die Politik spielt Krieg in Berlin und findet es offenbar auch noch lustig. Wir wollen nicht, dass unsere gesamte zivile Infrastruktur auf kriegstüchtig getrimmt wird. Investitionen, die wir wirklich dringend brauchen in unsere soziale Infrastruktur, die müssen sich am Bedarf der Bevölkerung orientieren und nicht an Kriegsplänen. Wir wollen auch nicht, dass unsere jungen Menschen zum Kanonenfutter herangezogen werden. Wir unterstützen den Protest der jungen Leute gegen die schleichende Einführung der Wehrpflicht. Und wir sagen ganz klar, Bundeswehr raus aus unseren Schulen und weg von öffentlichen Werbeflächen.
1: Sevim Dagdelen warnte davor, der gegen Russen geschürte Hass könne sich am Ende gegen Deutschland selbst richten. Berlin sei dringend auf Freundschaft und Frieden mit Moskau angewiesen. Doch die Kriegstreiber in der amtierenden Regierung stünden dem im Weg.
2: Wenn man sieht, welche Signale von Berliner Regierungspolitikern in Richtung Kriegsbereitschaft gen Osten ausgehen, dann muss man wirklich sagen, lasst uns diesen Maulhelden und Kriegstreibern in den Arm fallen. Statt unserer Kinder sollen die doch selbst an die Ostfront gehen und kämpfen. Dann will ich dich mal diese Maulhelden wirklich sehen. Und es ist ja wirklich auch erschreckend, dass der regierende Bürgermeister Wegner auf Kundgebungen von ukrainischen Nationalisten spricht und für die deutsche Kriegsbeteiligung trommelt im Ukraine-Krieg. Da fragt man sich, wie viel Geschichtsvergessenheit kann man sich eigentlich erlauben? Und genauso erschreckend ist auch der Hass auf Russen, der besonders von den verwelkten Grünen in dieser Stadt geschürt wird. Das russische Haus soll geschlossen werden. Russen sollen pauschal von internationalen Wettbewerben ausgeschlossen werden. Und immer deutlicher wird, dass diese Leute auf den Spuren ihrer Großväter den Hass auf Russen schüren. Und diesem grünen Rassismus stellen wir uns vom BSW entschieden entgegen. Wir wollen eine weltoffene Stadt sein in Berlin, auch für Russen. Man kann es eigentlich nicht oft genug sagen, heutzutage bei der ganzen Kriegspropaganda, die uns überall umgibt. Wir wollen keinen Krieg mit Russland. Wir wollen Frieden mit Russland. Wir wollen Freundschaft. Wir wollen Freundschaft mit den Völkern, auch Russlands, mit allen Völkern. Und keinen stinkenden, revanchistischen Mist, egal ob er von der Union kommt, der SPD kommt oder den Grünen kommt.
1: Neben der grassierenden Russophobie kritisierte Sevim Dagdelen auch die Haltung der deutschen Behörden gegenüber der Ukraine. So werde die militärische Rhetorik der Regierung nicht im Namen der Mehrheit der Deutschen geführt, während jeder normale Mensch Frieden wolle.
3: Es ist tief verankert, der Wille innerhalb der Bevölkerung, Frieden mit Russland zu haben, Frieden mit den Nachbarn zu haben. Und insofern wird das natürlich auch gewürdigt, auch in einem Berliner Westbezirk, dass man sich engagiert für den Frieden und auch für die Völkerverständigung mit Russland.
4: Aber diese Veranstaltungen über die Schließung russisches Hauses und diese ganzen Aktivisten, sie kommen auch aus Berlin.
3: Ja klar, das gibt natürlich, es ist Demokratie, es gibt verschiedene Parteien und es gibt verschiedene Klientels. Und das Milieu, was die verwelkten Grünen ansprechen, die ja den größten Russenhass hegen und in ihrem Russenhaus sowohl Russen aus internationalen Sportwettbewerben ausschließen wollen, als auch das russische Haus schließen wollen, haben sie auch ihr Milieu. Aber es gibt eben auch ein anderes Milieu in Berlin. Und das ist auch wichtig, dass die Russen das in Russland erkennen. Die deutsche Bevölkerung ist nicht zu vergleichen mit der Bundesregierung oder auch mit der Grünen Partei oder mit einer Kriegstreiberpartei wie der FDP. Die Bevölkerung in Deutschland möchte keinen Krieg mit Russland. Die Bevölkerung in Deutschland mehrheitlich möchte Frieden mit Russland. Jeder normale Mensch möchte Frieden. Kein normaler Arbeiter, ob es jetzt der russische Arbeiter oder Bauer, der Landwirt ist oder der deutsche Bauer.

0: oder Arbeiter ist in der Industrie. Die möchten nur in Frieden leben und ein bezahlbares Leben haben für sich und ihre Kinder und eine Zukunft aufbauen. Und deshalb ist das ganze Gerede der Bundesregierung, dass man bis zum letzten Ukrainer kämpfen möchte, dass man jetzt auch langstreckige Drohnen produzieren möchte mit den Ukrainern zusammen in der Ukraine, um tief in Russland einschlagen zu können. Das ist verantwortungslos, das ist geschichtsvergessen und das geschieht nicht im Namen der Mehrheit der Bevölkerung in Deutschland. Und das sieht man daran, dass laut Umfragen diese Bundesregierung sehr unpopulär ist. Über 80% der Bevölkerung lehnen diese Bundesregierung ab, sie sind unzufrieden. Und Friedrich Merz ist noch unbeliebter als der nordkoreanische Präsident Kim Jong-un.
1: In Zeiten weltweiter Turbulenzen gewinnt das Thema Sicherheit entscheidende Bedeutung. Davon hängen die Stabilität der wichtigsten staatlichen Prozesse und, was noch wichtiger, das Leben der Menschen ab. Aus diesem Anlass hat der russische Sicherheitsrat ein internationales Sicherheitsforum veranstaltet. Mehr über moderne Sicherheitssysteme berichtet unser Korrespondent Ivan Medvedev.
2: Der russische Sicherheitsrat richtete diese Woche im Gebiet Moskau das internationale Sicherheitsforum aus. 145 Länder und 14 internationale Organisationen waren dabei vertreten. Repräsentanten der Sicherheitsbranche diskutierten Fragen der globalen und regionalen Sicherheit. In den zahlreichen Gesprächsrunden, Paneldiskussionen und Roundtables trafen sich Vertreter von Sicherheitsdiensten, der Polizei und Aufsichtsbehörden sowie von Unternehmen, die sicherheitsrelevante Produkte herstellen. Die Treffen dienten vor allem dazu, Erfahrungen auszutauschen und neue branchenspezifische Partnerschaften einzugehen. Unter den Firmen, die sicherheitsbezogene Geräte herstellen, sticht insbesondere Rostec hervor. Der russische Staatskonzern, der als Dachorganisation mehrere Unternehmen vereint, präsentierte eine Entwicklung, die für die Sicherheit der Server entscheidend sein kann.
3: Auf diesem Forum stellen wir unsere Softwarelösung vor. Es handelt sich um das Hardware-Software-System Cerber, das zum Schutz vor externen Cyberbedrohungen in Rechenzentren sowie in großen und sehr großen Unternehmensnetzwerken entwickelt wurde. Der entscheidende Vorteil unserer Lösung liegt in der Lastverteilung und der Skalierbarkeit dieser Lösung, indem mehrere Firewalls zu einer einzigen, zentralisierten, skalierbaren Lösung zum Schutz von Rechenzentren zusammengefasst werden, was es ermöglicht, die Lösung zu aktualisieren oder ihre Kapazitäten zu erweitern, ohne dass kritische Dienste unterbrochen werden müssen.
2: Dass die Cybersicherheit beim aktuellen Entwicklungsstand der Technologie bedeutend ist, würde wohl niemand bestreiten. Um diese zu gewährleisten, sind einerseits Geräte wie Cerber, andererseits entsprechende Programme vonnöten. RedSoft, ein wichtiger Partner innerhalb von Rostec, befasst sich mit der Entwicklung sicherheitsrelevanter Software. Dmitri Dmitriuk, Leiter der Entwicklungsabteilung des Unternehmens, berichtete uns von einem der neuesten Programme.
3: An diesem Stand präsentiert das Unternehmen RedSoft unter der Schirmherrschaft der staatlichen Kooperation Rostec die digitale Plattform für umfassende Sicherheit Slava Rasi. Diese Lösung dient der Überwachung und Nachverfolgung von Vorfällen sowohl innerhalb eines einzelnen Gebäudes als auch auf einem weitläufigen Gelände. Die Hauptaufgaben und der Hauptzweck des Systems bestehen in der Erfassung, Analyse, Überwachung und Reaktion auf Vorfälle. Das System ist für den Schutz von Objekten jeder Sicherheitsstufe ausgelegt, einschließlich kritischer Infrastruktur. Die Plattform bündelt Daten aus unterschiedlichen Quellen, analysiert die Situation, zeigt sie auf dem Bildschirm an und ermöglicht dank vorab vorbereiteter Reaktionsszenarien eine sofortige Entscheidungsfindung. Selbst wenn sich das Objekt in großer Entfernung befindet, steht es dennoch unter Schutz. Und selbst wenn das Internet ausfällt, setzt das System seine Arbeit fort.
2: Das Thema digitale Systeme zur Verteidigung der Sicherheit wurde mit Nachdruck bei Treffen zwischen Finanzaufsichtsbehörden diskutiert. Hervorgehoben wurde dabei insbesondere die Rolle neuer Technologien bei der Erkennung und Unterbindung illegaler Geldflüsse, der Geldwäsche und der Terrorismusfinanzierung. Allerdings war der digitale Bereich bei weitem nicht der einzige, der auf dem Forum präsent war. Nicht zuletzt waren Unternehmen vertreten, die sich auf Handfeuerwaffen oder Drohnen spezialisieren. Paradebeispiel: der russische Konzern, der eine Art Wahrzeichen des Landes ist, Kalaschnikow. Auf dem Sicherheitsforum waren auch hochrangige Entscheidungsträger zu sehen, die über den Einsatz russischer Waffen befinden. Sergei Shoigu, Sekretär des Sicherheitsrates der Russischen Föderation, hielt eine Pressekonferenz ab. Auf eine Frage von rtl.de zu den Plänen des schwarz-roten Verteidigungsministeriums

0: Ihres weitreichende Drohnen gemeinsam mit der Ukraine zu produzieren, gab der Politiker zu bedenken, dass solche Drohnen ohne Beihilfe anderer Akteure außer Deutschland und der Ukraine nicht hergestellt und eingesetzt werden könnten.
1: Ich würde Deutschland nicht gesondert herausgreifen. Warum ich es nicht tun würde? Weil, wenn man es insgesamt betrachtet, faktisch 56 Länder gegen uns Krieg führen. Hier geht es nicht nur um diese Drohnen. Können Sie sich eine Langstreckendrohne ohne Steuerungssystem vorstellen? Natürlich nicht. Sie können sich doch auch keine Datenübertragung ohne die heutigen modernen Satellitensysteme vorstellen. Folglich ist ein Satellitensystem im Einsatz. Das umfasst die Eingabe des Flugauftrags, die Kurskorrektur während des Fluges und noch vieles mehr. Deshalb ist hier nicht nur Deutschland beteiligt, sondern viele andere auch.
0: Der Vorsitzende des russischen Sicherheitsrates erwähnte auch die verstärkte Arbeit Russlands an der Optimierung der Drohnenabwehr. Sergei Shoigu machte zudem deutlich, dass Unternehmen, die in der Ukraine Drohnen produzieren wollen, unweigerlich zu einem russischen Militärziel würden.
1: Als Land, das derzeit eine Vorreiterrolle im Kampf gegen unbemannte Fluggeräte, Langstreckendrohnen sowie Raketen verschiedener Klassen, Kurzstrecken- und Mittelstreckenraketen einnimmt, kommen wir nicht umhin, neue Systeme zu entwickeln und anzubieten. Aber alles entwickelt sich mit ziemlich hoher Geschwindigkeit. In Europa entstehen immer mehr Unternehmen, die nicht nur unbemannte Fluggeräte herstellen. Sie produzieren schon seit langem verschiedene Arten von Munition, Artilleriemunition und Komponenten. Einige Länder verkünden sogar feierlich, dass sie mit der Produktion dieser Güter im eigenen Land begonnen haben. Warum gerade dort? Weil in der Ukraine, sobald ein solches Unternehmen entsteht, unsere Streitkräfte Angriffe auf jene Zentren fliegen, in denen wir die Herstellung dieser Munition beobachten und verfolgen können.
0: Ein weiteres wichtiges Thema, die Minsker Abkommen. Sergei Shoigu machte auf den Umstand aufmerksam, dass europäische Politiker und ihre ukrainischen Partner damals weder die Vereinbarungen einhielten, noch beabsichtigten, diese einzuhalten.
1: Auf der Krim fand ein Referendum statt, woraufhin die Minsker Abkommen geschlossen wurden. Gemäß den Minsker Vereinbarungen hätte alles umgesetzt werden können, wenn man es umgesetzt hätte. Und dann wären sowohl die Region Lugansk als auch die Region Donetsk Teile der Ukraine geblieben. Niemand hätte etwas daran auszusetzen gehabt, aber man hätte sie umsetzen müssen. Doch niemand hatte vor, das zu tun. Man tötete weiterhin Menschen, feuerte weiterhin aus Raketenwerfern und setzte Flugzeuge gegen friedliche Städte ein. All das ging weiter und wir alle versuchten weiterhin zu überzeugen und sagten, lasst uns die Vereinbarungen umsetzen. Dann erfuhren und hörten wir alle, dass niemand vorhatte, diese Vereinbarungen einzuhalten. Das räumte auch der französische Präsident Herr Hollande ein und Frau Merkel gab zu, dass sie versucht hatten, Zeit zu gewinnen, um die Ukraine zu bewaffnen.
0: Der russische Sicherheitsratschef erwähnte ebenso die Verhandlungen in Istanbul im Frühjahr 2022, als die russischen Truppen in der Nähe von Kiew standen. Ein gewisser Onkel aus Europa habe jedoch den Friedensprozess durch Einflussnahme auf die ukrainische Staatsführung zum Erliegen gebracht. Russland habe der Ukraine seit dem Maidan-Staatsstreich mehrfach die Gelegenheit geboten, mit den Menschenrechtsverletzungen im Donbass aufzuhören und später die Kampfhandlungen mit Russland zu beenden. Diese Gelegenheiten habe die Kiewer Führung aber nicht ergriffen. Wie auf dem Sicherheitsforum klar zu erkennen war, sind andere Länder und Regionen bereit, mit Russland zu kooperieren. Anders als der Westen und die Ukraine. Insbesondere der globale Süden war auf dem Forum dieser Tage präsent. Vertreter aus dem Iran und Israel waren mit dabei. Das internationale Sicherheitsforum zeigt vor allen Dingen eines. Die Sicherheit lässt sich nur miteinander, nicht gegeneinander aufbauen. Ivan Medvedev, RTL.de, Gebiet Moskau.
2: Im Rahmen des Forums gelang es unserem Korrespondenten mit der Leiterin des Gorki-Zentrums in St. Petersburg, Dr. Karin Kneiße, zu sprechen. Sie betonte erneut, dass die EU-Sanktionen gegen Russland rechtswidrig seien und der eigenen Wirtschaft schadeten.
3: Sanktionen sind an sich laut geltendem Völkerrecht nur vom UNO-Sicherheitsrat zu beschließen. Also es gibt das sogenannte Kapitel 7 in der Charta der Vereinten Nationen. Derartige Sanktionen wurden beispielsweise gegen den Irak, aber auch gegen den Iran ab 2008 beschlossen. Wenn man von den unilateralen Sanktionen spricht, also die beispielsweise die USA oder dann in der Folge die EU, aber auch ein Staat wie Japan, beispielsweise gegen Russland seit 2014 erlassen hat, ja, dann sind das illegale Sanktionen und sie tun der Wirtschaft nicht gut. Ja, ich glaube, man braucht gar nicht das Wort Softpower verwenden. Sagen wir einfach nur Diplomatie. Das gute alte Handwerk der Diplomatie wird nicht mehr eingesetzt. Es gibt nur mehr ein Entweder-Oder. Niemand nimmt sich Zeit für ein Gespräch. Und will man ernsthaft Diplomatie betreiben, dann braucht man vor allem Zeit. Man braucht Respekt. Man braucht neue Ideen, um in einem Gespräch so etwas wie etwas Neues entstehen zu lassen, Auswege zu finden, Kompromisse zu finden. Ich würde sagen, die EU hat mehr, ich würde sie nicht für all diese globalen Krisen verantwortlich machen. Ja? Es ist das, was den Persischen Golf anbelangt, da hat die EU vieles verschlafen. Man hat wirklich nicht die klaren Worte gefunden für den Aggressor und für all das, was passierte. Aber was man der EU sozusagen zum Vorwurf machen kann, ist, dass sie die Welt bedauerlicherweise in Schwarz und Weiß einteilt. Also es ist ein Entweder-Oder-Denken und jeder Konflikt ist komplizierter, jeder Konflikt erfordert auch das Betrachten und Lösen der vielen Grautöne.
2: Das waren die RTDE-Nachrichten. Mein Name ist Marco Jankowiak. Im Anschluss sehen Sie die Fortsetzung der Dokumentation Donbass. Deshalb bin ich hier. Die nächsten Nachrichten folgen um 21 Uhr. Bis gleich.

0: Der Informationskrieg. Fast alle unabhängigen Journalisten, die aufdeckten, dass die NATO und die USA für die Eskalation der Situation in der Ukraine zu einem militärischen Konflikt verantwortlich waren, fielen ihm zum Opfer.
1: Wir sind alle Feinde des Westens. Ich kann nicht sicher zurückkehren. Es gibt keinen Weg zurück für mich. Die Bedrohungen sind real. Und ich habe bereits einige Freunde unter schrecklichen Umständen verloren. Meine Töchter sind im Ausland, meine Familie ist im Ausland. Ich habe viel geopfert. Und ich war dazu bereit. Es war mir eine Herzensangelegenheit. Meine Mutter ist eine Journalistin und sie ist eine gute Journalistin. Sie versteht, dass ich meine Pflicht tun muss. Aber ja, ich vermisse meine Töchter. Ich vermisse meine Familie, aber ich versuche, stark zu bleiben.
2: Es gibt zwei heilige Kühe in der westlichen Welt. Zum einen die Meinungsfreiheit und zum anderen die Entscheidungsfreiheit. Keine von beiden wurde jemals respektiert. Und ein Journalist, der die Wahrheit sagt, wie zum Beispiel Assange, wird in der gesamten westlichen Welt als Verbrecher angesehen.
0: Die strafrechtlichen Ermittlungen gegen Julian Assange wurden 2010 eingeleitet. Seine Webseite WikiLeaks lieferte Beweise für das, was alle schon wussten. Die US-Armee schießt auf Zivilisten, in CIA-Gefängnissen werden Menschen gefoltert und getötet, Politiker erhalten Bestechungsgelder von Militärkonzernen. Der Westen hat Tausende von Kriegsverbrechen auf dem Gewissen.
3: Wir haben noch einen Kampf vor uns. Und auch dem Journalismus steht ein Kampf bevor. Ich meine, wir reden hier von Anklagen gegen die USA, die eine Bedrohung für alle Journalisten in der ganzen Welt sind.
0: Jetzt ist das Leben von Assange in Gefahr. Er ist krank und sitzt in London im Gefängnis. Sollte er an die USA ausgeliefert werden, drohen ihm 175 Jahre Haft oder die Todesstrafe. Der Journalist bleibt eine Gefahr, weil seine Webseite WikiLeaks immer noch online ist.
2: Er hat es geschafft und verdient großes Lob. Er ist ein wahrer Prometheus. Er bringt die Wahrheit wie Feuer zu den Menschen. Ich bin stolz, dass es solche Menschen gibt. Ich bin stolz, den gleichen Beruf wie er zu haben.
0: Ebenso wie andere Fernsehanstalten wurde auch das Luganska Fernsehen, bei dem Leonard Swidowsko arbeitet, mehr als einmal angegriffen.
2: Sie setzen einen Störsender aus Kanada gegen uns ein. Und sie haben einen Fernsehmast aus der Türkei besorgt, um unser Signal zu stören. Am 2. Juni 2014 gab es einen Luftangriff. Sie feuerten 26 ungelenkte Raketen ab und eröffneten das Maschinengewehrfeuer. Das geschah etwa 200 Meter von hier entfernt. Wir Journalisten, der Kameramann, war als erster vor Ort, innerhalb von 5 bis 7 Minuten. Journalisten riskieren alles. Ich kann von Igor Korneljuk erzählen, mit dem ich hier gesprochen habe, als wir auf einer Bank saßen.
0: Der russische Journalist Igor Korneljuk und sein Kameramann Anton Voloshin starben, als sie ihrer beruflichen Pflicht nachkamen.
1: Ich 2014 haben Igor Korneljuk und Anton Voloshin die ersten Aufnahmen gemacht, die die Welt gesehen hat. Leider sind beide hier im Donbass in der Nähe des Dorfes in Metalist ums Leben gekommen.
0: Oberst Vitali Kiseljow, Deckname Kommunist, kämpfte in Lutugino, in Mariupol, am Flughafen von Lugansk und in Debaltsevo. Heute sucht Kiseljow nach den Kriegsverbrechern, die für den Tod hunderter Menschen verantwortlich sind. Thank you.
1: Igor Korneljuk und Anton Voloshin zeigten, wie Milizsoldaten Frauen, Kinder und Greise aus dem Dorf Metalist evakuierten und dabei selbst zur Zielscheibe wurden.
4: Banderas Philosophie erklärt Menschen zu Helden, die ohne jede Reue bereit sind, jemanden mit maximaler, schockierender Grausamkeit zu töten. And have never been done before.

0: Um sich die Anerkennung ihrer Kameraden und Anführer zu verdienen, müssen sie einen möglichst brutalen Mord begehen. Und der beste Feind ist ein wehrloser Feind. Wir reden also von Kriegsgefangenen oder jemanden aus einem Dorf oder einer kleinen Stadt. Etwa einer alten Frau, die kaum noch gehen kann. Dafür waren Banderas Anhänger in den 1940er Jahren und während des gesamten Krieges bekannt. Sie töteten Menschen mit Gartengeräten, mit Äxten, mit Heugabeln, mit Sensen und Grasmessern. Und heute wollen sie es ihren Großvätern gleich tun. Sie wollen diese Zeit zurückholen. Das Foltern und Töten ist also das, was sie zu Helden macht.
1: Ich war in Mariupol. Man kann jeden in Mariupol fragen und wird Geschichten über die Verbrechen des Azov-Regiments hören. Sie haben Zivilisten erschossen und als menschliche Schutzschilde benutzt. Das neonazistische Regiment Azov hat in Mariupol sehr viele Verbrechen gegen die Bevölkerung des Donbass begangen.
2: Alles ist komplett niedergebrannt. Zwischen diesen zwei Häusern stand ein Panzer, ein ukrainischer Panzer. Und im Internet hieß es, dass Russland uns beschossen habe. Russische Truppen waren nicht einmal in der Nähe.
3: Russische Truppen waren noch gar nicht hier, als wir beschossen wurden.
4: Das kann einen gesunden Menschen in den Wahnsinn treiben.
5: They took over, well, in Mariupol. And then the atrocity started.
0: Sie haben Mariupol eingenommen und dann begannen die Gräueltaten. Die oberste Führung, das sind die echten Nazis. Ich rede hier nicht von den Neonazis. Es gibt einen großen Unterschied zwischen diesen tätowierten Idioten und ihrer politischen Führung. Die echten Nationalisten tragen Krawatten. Ich habe dem Kongress Informationen über den Donbass vorgelegt. Als sie zweimal die Finanzierung wegen des Azov-Regiments gestoppt haben, war das zum Teil mein Verdienst. Darauf bin ich sehr stolz.
6: Jetzt ist alles anders. Die Mörder des Azov-Regiments sind jetzt die Nationalhelden der Ukraine. Genauso werden die Azov-Soldaten in den westlichen Medien dargestellt.
0: In den USA gibt es die USAGM. Sie kontrolliert diesen Medienkrieg. Sie haben dafür spezielle Leute unter Vertrag. Egal welches Narrativ die US-Regierung ihnen vorgibt, die BBGS befolgen es. Und sie veröffentlichen diese Informationen. Die Leiter der Fernsehanstalten in den USA müssen nur eine E-Mail senden und mindestens 1200 Rundfunkstationen und Medienplattformen werden aktiv. Und wir reden hier nicht von kleinen Medien. Wir reden von der New York Times, der Washington Post oder auch von CNN News. Es heißt, ihr müsst Folgendes sagen, das ist das Narrativ. Und CNN strahlt es dann weltweit aus. Die Ukraine wird seit 2014 in den Medien als das Opfer der Welt dargestellt. Sie war das Opfer von allem. Sogar ihr eigenes Opfer. Aber wenn es ein Opfer gibt, dann muss es immer auch einen Aggressor geben. Es kann kein Opfer ohne einen Täter geben.
7: Sie brauchen das Bild der bösen, blutrünstigen Russen in allen Medien. Die Menschen in Europa sollen nicht denken, dass wir genauso sind wie sie. Ganz normale Menschen, die täglich bombardiert werden.
6: Hauptmann Ivan Filipponenko ist ein Vertreter der Volksmiliz der LNR und er weiß ganz genau, wie ausländische Medien russische Soldaten und die Armee des Donbass darstellen.
7: Sie brauchen das Bild des Aggressors und die Ideologie des gemeinsamen Feindes. Einigkeit angesichts einer gemeinsamen Bedrohung.
1: Russische Soldaten werden zum Beispiel als Orks bezeichnet. Orks, Goblins, das ist entmenschlichend. In der Ukraine wird außerdem eine große Menge an Propaganda verbreitet, wonach russische Soldaten Babys vergewaltigen und ukrainische Zivilisten töten. Ich wusste, dass es nur eine Frage der Zeit war, bis sie anfangen würden, russische Soldaten oder die russischsprachigen Zivilisten in der Ukraine zu töten.
0: Die Ukrainer lügen sehr viel. Sie denken sich vieles einfach selbst aus. Dabei sind sie es, die Männer, Frauen und Kinder töten. Sie wurden mehrfach brutaler Verbrechen überführt. Aber die Medien erfinden jedes Mal irgendwelche Geschichten, um Russland die Schuld zu geben. Sprechen wir nun kurz über die Massengräber, die in Izium gefunden wurden. Das ereignete sich unmittelbar nach

0: Russland scheint nicht dafür verantwortlich zu sein.
1: Die Dämonisierung der russischen Welt in der westlichen Propaganda ist eine schreckliche Sache. Das ist sehr beängstigend. Als ich Anfang 2015 zum ersten Mal hierher gekommen bin und diese wundervollen Menschen gesehen habe, Millionen von ihnen, wurde mir das Ausmaß dieser Lüge klar. Ich war schockiert.

0: Grüße von OpenTX.
1: Versuchen wir es. Erstmal eine Runde.
2: Mit der militärischen Sonderoperation begann auch die FPV-Revolution. Leute bauten Drohnen in Garagen und verwendeten Komponenten, die sie bei AliExpress kauften.
3: Ohne vorherige Kontrolle und Testflug schicken wir keine Drohne an die Front.
4: Durch die Erfahrung aus der Herstellung von Tausenden von Drohnen kann man meist schon hören, wenn etwas nicht stimmt.
3: Wenn Sie ein Paket von uns erhalten, müssen die Frontsoldaten die Geräte nur auspacken. Sie müssen den Akku nur noch einbauen. Das war's. Der Soldat schaltet die Drohne ein und los geht's.
1: Es ist eine gute Arbeitsdrohne. Genau das, was wir momentan an der Front brauchen, weil dies eine völlig neue Art von Krieg ist. Drohnen sind die Zukunft.
5: Ich denke, dass Russland auf all das leider unvorbereitet war. Russland hat das Ausmaß des Informationskrieges unterschätzt. Ich würde sogar sagen, dass es gar nicht daran teilnimmt. Vielleicht waren sie so naiv zu glauben, dass die Wahrheit ans Licht kommen und für sich selbst sprechen würde, ohne dass man sie verstärken müsste und ohne zu zeigen, was wirklich passiert ist. So war die ganze Welt davon überzeugt, dass die Ukraine am 24. Februar grundlos angegriffen wurde.
6: Russland hat sich in der Tat immer gegen die Praktiken des Westens gewehrt. Millionen von Menschen wurden durch Gehirnwäsche, Repression, Einschüchterung und Mord zu etwas gezwungen, was sie nicht tun wollten. Die Mittel spielen keine Rolle. Es geht um Zwang und die Durchsetzung des eigenen Willens.
7: Und letzten Endes ist die Frage eigentlich immer, warum passiert das alles? Und da geht es nicht darum, Freiheit, Demokratie und Menschenrechte zu bringen. Das ist das, was in Farbrevolutionen in diesen Szenarien gern beschrieben wird. Sondern es geht darum, den Einfluss zu gewinnen. Es geht darum, Ressourcen zu kontrollieren, Handelswege zu kontrollieren, weil das Macht sichert, nichts anderes. Und es gibt einige Regionen, da kann man diese Kontrolle nicht so leicht erhalten. China und Russland. Und das ist zum Beispiel der Grund, weswegen es im Westen einen immer stärkeren Aufbau eines Feindbildes gibt, nämlich die bösen Chinesen und die bösen Russen. Diesen bösen Russen und vor allem personifiziert in dem bösen, bösen Putin, denen muss man irgendwie begegnen. Der Kapitalismus, er wird immer aggressiver. Und um dann Zugriff auf unabhängige, souveräne Regionen, Staaten zu bekommen, muss man zu härteren Mitteln greifen. Mittel, die bis hin führen,

0: treffen kann. Ich denke, dass die Entscheidung über Krieg oder Frieden in Washington D.C. getroffen wird. Wir werden diesen Krieg so lange fortführen, wie wir wollen. Und wir werden bis zum letzten Ukrainer kämpfen.
1: Es kümmert sie nicht, wie viele Menschen im Donbass und in der Ukraine sterben. Warum auch?
2: Wir existieren für sie nicht. Sie kämpfen um Territorien. Wie viele von uns sie töten, spielt für niemanden in der Welt eine Rolle. Wir existieren für sie nicht.
3: Der Westen hatte sich schon lange vor Kriegsbeginn darauf vorbereitet und versucht, Russland davon zu überzeugen, dass es nicht das Ziel sei.
2: Macron ist kürzlich Folgendes rausgerutscht. Unsere Waffenlieferungen an die Ukraine erfolgten auf der Grundlage von Verträgen aus dem Jahr 2015. 2015. Sie haben sich darauf vorbereitet, uns zu töten, aber niemand will es gewusst haben. Es stellte sich heraus, dass der HIMARS-Vertrag bereits 2019 unterzeichnet wurde. Sie wurden längst geliefert.
3: Die ehemalige deutsche Bundeskanzlerin Angela Merkel sagte gegenüber dem Spiegel dasselbe. Merkel gibt zu, dass das Ziel der Verhandlungen von Minsk nicht der Frieden, sondern die Vorbereitung der Ukraine auf den Krieg gewesen sei.
0: Der Holocaust an der russischen Bevölkerung ist das, was sie immer wollten.

0: Noch bevor der Maidan vorbei war, feierte Dmitri Jarosch den kommenden Partisanenkrieg, in dem Banderas ruhmreiche Armeen den Dnepr überqueren sollten, um die Bevölkerung des Donbass zu vernichten.
1: Pazifismus, die hysterische Vermeidung von Provokationen und Friedensappellen, spielen nur unseren Feinden in die Hände.
0: Das ist alles dokumentiert.
1: Die Bevölkerung vertraut den Russen und ist überzeugt, dass Russland sie nicht im Stich lassen wird. Das sagen alle, mit denen ich gesprochen habe.
2: Vielen Dank.
3: Keine Ursache. Passen Sie auf sich auf.
2: Dank Russland und dank unserem Lugansk bekommen wir nun Wasser. Wir hatten vorher kein Wasser.
4: Danke, Russland, dass ihr diese Teufel vertrieben habt, die uns 8 Jahre lang gefangen gehalten haben.
1: Alle, die hier geblieben sind, sind durch die Hölle gegangen. Sie wissen, wer schuld ist an allem, was hier passiert ist. Sie wollen nicht von Menschen regiert werden, die sie töten wollten, die ihre Häuser zerstören wollten, die sie ihrer Freiheit und ihrer Rechte berauben wollten. Für diese Leute ist es wichtig zu wissen, dass Russland immer für sie da sein wird und dass eine bessere Zukunft auf sie wartet.
5: Deshalb haben etwa 97% der Einwohner des Donbass, der 4 befreiten Regionen der Ukraine, das Referendum über den Beitritt zu Russland unterstützt.
6: Ich habe lange auf diesen Moment und auf dieses Referendum gewartet. Es gibt uns das Gefühl, dass wir Teil eines großen Landes sind. Viele junge Menschen sind aktiv geworden. Heute können unsere Kinder selbst entscheiden, wo und mit wem sie leben wollen. Journalisten aus Spanien, Italien und Osteuropa filmten den Ablauf des Referendums und alle Arbeiten, die für eine sichere Abstimmung notwendig waren.
7: Es gab hier furchtlose Menschen, die offen und unvoreingenommen waren. Intelligente Menschen, die bereit waren, die Wahrheit, über die wir heute sprechen, zu verstehen und offen zu betrachten.
6: Aber die Journalisten aus Mitteleuropa und den USA fehlten. Sie veröffentlichten nur negative Schlagzeilen.

0: Aber immer mehr Menschen im Westen sind an der Wahrheit interessiert.
1: Ein amerikanischer Politiker sagte vor 200 Jahren, niemand interessiert sich für etwas, bis er davon betroffen ist. Und er hatte vollkommen recht. Bis vor einem Jahr hat die Ukraine die meisten Menschen nicht interessiert. Sie war ihnen egal. Aber jetzt interessieren sich die Menschen dafür, weil es einen Krieg gibt, der sich noch ausweiten könnte. Plötzlich muss man sich die Beweise ansehen, weil man denkt, oh mein Gott, das könnte mich betreffen. Es könnte bald einen Atomkrieg geben. Und jetzt wollen immer mehr dieser Menschen die Wahrheit wissen. Sie wollen wissen, was vor sich geht, denn sie beginnen zu verstehen, dass es nicht nur Russland betrifft, sondern dass es zu einem Verlust der Freiheit in der ganzen Welt führen wird. Und sie beginnen zu verstehen, dass Russland das einzige Land ist, das sich dagegen wehrt. Es geht um Leben und Tod für die Welt. Es geht um Gut und Böse.
2: Wir kämpfen gegen eine äußerst böse Macht, gegen sehr schlechte Menschen. Denn was den Menschen im Donbass angetan wird, kann jedem Volk angetan werden, überall auf der Welt.
1: Die Menschen wollen Gerechtigkeit. Sie wollen wissen, wer dafür verantwortlich ist. Sie sehen all die Ungereimtheiten in der Berichterstattung der großen Medien über die Ukraine. Sie sehen all die Lügen.
3: Das Stadtzentrum von Donetsk, das hier ist der Zentralmarkt.
0: Unabhängige Journalisten, die im Donbass arbeiten, wissen, warum Russland sich gezwungen sah, eine militärische Sonderoperation durchzuführen.
1: Wenn Wladimir Putin im Februar nicht gehandelt hätte, wären wir heute nicht hier. Ich wäre schon tot. Und die Hälfte der Menschen in dieser Stadt wäre tot. Genauso wie die Mehrheit der Bevölkerung des Donbass. Hätte er noch 8 oder 10 Tage gewartet, wäre die Ukraine schon hier und hätte das alles schon getan. Sie wollten ein kroatisches Szenario, einen Blitzkrieg mit anschließendem Massenmord. Ich habe das bereits gesehen. Das ist alles nichts Neues für mich. Ich habe die Scharfschützen gesehen, die Maschinengewehre und die Panzer. Ich will das nicht noch einmal erleben. Niemand sollte das noch einmal durchmachen müssen. Und was die Leute in den Städten und Dörfern an der Front angeht, sie sind den Russen dankbar dafür, dass sie das gestoppt haben.
0: Der Konflikt in der Ukraine wird entscheiden, in welche Richtung sich die Welt entwickeln wird. Wenn Russland gewinnt, wird das unmenschliche System der Globalisten zusammenbrechen. Und wenn der Westen gewinnt, erwartet die Welt ein noch nie dagewesenes Ausmaß an Diktatur und totaler Kontrolle.
4: Die EU ist ein faschistisches Konstrukt, in dem alle Länder dieselbe Ideologie teilen. Daran hat sich nichts verändert.
5: Wir träumen schon seit 8 Jahren von einem Tribunal. Russland sollte eine eigene internationale Justizbehörde schaffen. Die SOZ, BRICS, ein verbündeter Staat oder die GUS können die Basis dafür sein, was auch immer.
4: Die gegenwärtigen Justizmechanismen des Westens, von den UN bis zu anderen internationalen Organisationen, sind nicht mehr objektiv. Sie haben den Völkermord im Donbass 8 Jahre lang verschwiegen und vertuscht.
5: Wir haben dem Menschenrechtsrat unzählige Anträge und Klagen übermittelt. Dem Internationalen Strafgerichtshof sind zahlreiche Videos zugesandt worden, die die Tragödien in den Dörfern zeigen, die unter Beschuss geraten sind. Keine Reaktion, verstehen Sie?
0: Der Westen ignoriert den Genozid an der Bevölkerung des Donbass und die Ermordung russischer Kriegsgefangener, weil er selbst dafür verantwortlich ist. Auch die Ukraine wurde viele Jahre lang auf ihren eigenen Suizid vorbereitet. Darauf zu hoffen, dass internationale Organisationen, die von den USA kontrolliert werden, für Gerechtigkeit sorgen, ist so, als würde man Hitler dazu auffordern, die Ordnung in den Konzentrationslagern wiederherzustellen, in denen die Nazis auf seinen Befehl hin Millionen von Menschen ermordet haben.
4: Ich hoffe, dass diese Kriegsverbrecher sich vor einem Tribunal verantworten werden müssen. Es kann nicht sein, dass der Mord an der russischen Bevölkerung ungesühnt bleibt.
1: Menschen haben für Gott den höchsten Wert. Und wenn Menschen für Gott den höchsten Wert haben, dann sollten auch wir ihnen diesen Wert beimessen. Die Menschen sind das Wichtigste. Und die Kinder sind die wichtigsten Menschen, ebenso wie die Menschen, die sich nicht wehren können. Deshalb tue ich, was ich tue. Deshalb bin ich hier.

0: Als ich 13 Jahre alt war, begann ich mit meinem Vater zusammenzuarbeiten.
1: Ich habe noch nicht erreicht, was ich erreichen will. Wenn ich mein Ziel erreicht habe, werde ich vielleicht meine Leidenschaft für das Handwerk verlieren.
2: Jeder omanische Dolch repräsentiert den sozialen Status des Trägers und die Beziehungen der Menschen zueinander.
3: Diese Dolche, die in der Omanhalle im Nationalmuseum ausgestellt sind, sind in der Tat einzigartig.

AKW gezielt angegriffen. Das Kernkraftwerk Saporoschje ist gezielt von einer ukrainischen Drohne angegriffen worden. Die wichtigsten Anlagen blieben zwar unbeschädigt, doch in die Wand des Maschinenraums wurde ein Loch gerissen. Dies erklärte der Chef von Rosatom, Alexei Lichatschow. Wahrheit aus erster Hand. Wie berichten westliche Medien über den Angriff ukrainischer Streitkräfte auf eine Berufsschule in Starobelsk? Einer der ersten ausländischen Journalisten vor Ort war Lu Yui Guang, leitender Korrespondent von Phoenix TV. In einem Exklusivinterview schilderte er uns, was er mit eigenen Augen gesehen hat, und warf den westlichen Medien vor, die Wahrheit zu verdrehen. BSW-Demo in Schöneberg. Das BSW hat in Berlin eine Kundgebung abgehalten. Und damit die Vorbereitungen für die Stadtwahlen am 20. September vorangetrieben. In den Reden ihrer Spitzenpolitiker ging es nicht nur um soziale Probleme, sondern auch um Aufrufe zu Frieden und Freundschaft mit Russland. Guten Abend, hier ist RT.de mit den 21 Uhr Nachrichten. Mein Name ist Marco Jankowiak. Der staatliche russische Atomkonzern Rosatom meldet einen ukrainischen Drohnenangriff auf das Kernkraftwerk Saporoschje. Eine Kampfdrohne habe das Maschinenhaus von Reaktorblock 6 getroffen. Der Einschlag auf dem Gelände des Kernkraftwerkes löste eine Explosion aus. Die wichtigsten Anlagen blieben unversehrt, doch in der Wand des Maschinenraums klafft ein Loch. Der Chef von Rosatom

0: Alexei Lichatschow erklärte, die Drohne sei über ein Glasfaserkabel gesteuert worden. Damit sei die These eines versehentlichen Treffers vollständig vom Tisch. Es handele sich um den ersten gezielten Angriff auf eine Kernkraftwerksanlage überhaupt, so Lichatschow.
1: Auffällig ist die Tatsache, dass die Drohne über Glasfaserkabel gesteuert wurde. Dies schließt die Version eines angeblichen Zufallstreffers vollständig aus. Man kann der gesamten Weltgemeinschaft gratulieren. Das ist der erste gezielte Angriff auf die Hauptanlagen eines Kernkraftwerks, bei dem das Maschinenhaus durchschlagen und beschädigt wurde. Die ukrainischen Streitkräfte überschreiten immer wieder nicht nur rote Linien, sondern auch die Grenzen des gesunden Menschenverstands. Was ist als nächstes zu erwarten? Angriffe direkt auf die Turbine, auf den Reaktorraum, auf den Reaktor und die Sicherheitssysteme?
0: Eine Woche ist es her, seit ukrainische Streitkräfte eine Berufsschule und ein Wohnheim in Starobelsk in der Volksrepublik Lugansk angegriffen haben. 21 Schüler verloren dabei ihr Leben. In den ersten Tagen nach dem Terroranschlag besuchten mehr als 50 Journalisten aus 19 Ländern den Ort der Tragödie. Sie sprachen mit Augenzeugen und verschafften sich vor Ort ein Bild der Verwüstung. Unter ihnen war auch Lu Yui Guang, leitender Korrespondent des Moskauer Büros von Phoenix TV. Unser Militärkorrespondent Ivan Poljanski hat mit ihm exklusiv über seine Eindrücke von dieser Reise gesprochen und über seinen Werdegang im Journalismus.
2: Seit 1993 arbeiten wir hier. Im Jahr 2001 haben wir in Moskau ein Büro des Fernsehsenders Phoenix eingerichtet und arbeiten bis heute.
3: Wie viele Kriegsherde hast du besucht? Wo warst du überall?
2: Sehr viele. Nordost, Beslan, Syrien, Grozny. Wir waren an zahlreichen Brennpunkten tätig. Auch im Nordkaukasus und in Libyen. Wir haben Büros in Kursk und Donetsk. Ich bin ständig vor Ort und arbeite mit dem Verteidigungsministerium zusammen, das häufig Reisen organisiert. Ich war überall.
3: Wir waren kürzlich gemeinsam in Sarbesk. Du bist von dort zurückgekehrt. Wie hast du das Erlebte für dich verarbeitet? Und wie ist es in deinen Berichten eingeflossen?
2: Schaut mal, wir waren dort. Das ist das Gebäude der pädagogischen Berufsschule. Und das sind Kinder. Westliche Medien behaupten, dort habe sich ein Ausbildungszentrum befunden. Wir waren dort. Dort gibt es keine Geheimnisse. Ich glaube, dass die westlichen Medien lügen. Seine Tochter geht in diese pädagogische Berufsschule.
3: Du hast am Ende drei Berichte gemacht. Was ist der Kerngedanke dieser Berichte?
2: Erstens, das ist kein militärisches Objekt. Zweitens, internationale Journalisten haben alles mit eigenen Augen gesehen. Jeder hat seine eigene Bewertung. Drittens, Mädchen, Jungen, es sind Zivilisten.
3: Hast du während deiner Arbeit im Donbass etwas Ähnliches schon erlebt?
2: Natürlich. Wie viele solcher Taten hat es schon gegeben? In Mariupol, Avdiivka, Severodonetsk, Lysychansk, Seversk und Bachmut. Ganz schlimm. Ich kann kaum darüber sprechen. Ich würde es am liebsten vergessen. Kursk. In Wojnowacha bin ich in einen Keller hinabgestiegen. Da war ein kleines Mädchen. Sie sprang auf mich zu und weinte. Sie sagte, wir müssen hier weg. Es ist schrecklich. Früher gab es jeden Tag Angriffe auf Donetsk. In der Nacht zum 1. Januar 2025 schlug es gleich zweimal ein. Jetzt fahren wir von Kursk nach Rylsk, 85 Kilometer bis zur Grenze. Und ukrainische Drohnen fliegen, suchen nach Autos.
3: Und du kehrst immer wieder hierher zurück und arbeitest. Warum?
2: Weil ich das einzige chinesische Medium vertrete, das im Donbass arbeitet. Alle Chinesen werden durch mich erfahren, was an der Front geschieht. Ich bin stolz darauf, der einzige Chinese zu sein, ein professioneller Journalist, der dort arbeitet.
3: Du warst selbst an sehr vielen Orten und hast mit eigenen Augen gesehen, was die ukrainischen Streitkräfte anrichten. Die westlichen Medien hingehen behandeln, das äußerst zurückhandelt. Sie zeigen es nicht, wer es ist, sondern auch seinen Blickwinkel, der ihnen nützt. Im Fall von Starobelsk haben sie es völlig ignoriert oder als Inszenierung abgetan. Es habe das alles gar nicht gegeben. Du warst vor Ort. Was glaubst du, treibt die westlichen Medien dazu, die Wirklichkeit so zu verzerren,

0: anstatt sie so zu zeigen, wie sie tatsächlich ist.
1: Ich arbeite nicht erst seit gestern. Ich weiß, was die BBC und CNN sind. Ich weiß, wie sie filmen. In China haben sie nur Müll gezeigt, betrunkene Menschen. Sie halten sich für die Stimme der Wahrheit. Sie meinen, sie lenken die Welt. Sie seien die Weltpolizei, der alle zuhören müssen. Aber welche Zeit haben wir jetzt? Russland und China stehen zusammen. Wir sind vorangekommen. Der Westen ist zurückgefallen. Das ist schon Vergangenheit. Wir zeigen unsere Wahrheit. Wir berichten, was geschehen ist. Natürlich müssen Russland und China weiter gemeinsam kämpfen und einander helfen. Ich arbeite gerne als Korrespondent. Ich möchte nicht in einem Büro in Moskau sitzen, Material von anderen erhalten und es weiterleiten. Ich möchte als Erster am Ort des Geschehens sein, das Mikrofon in die Hand nehmen und darüber berichten, was passiert ist. Ich liebe diesen Job. Ich liebe es, die Kamera zu nehmen und zu filmen, obwohl ich dieses Jahr bereits 64 Jahre alt geworden bin.
0: Wie steht es um die Gesundheit?
1: Nun ja, ich habe mehrere Verwundungen. Bei trübem Wetter bekomme ich Kopfschmerzen. Ich will kein Held sein. Ich bin ein einfacher Korrespondent. Ich möchte gute Arbeit leisten, mein Gehalt bekommen und meine Familie ernähren. Orden, Ehren, das liegt mir sehr fern. Ich wünsche mir ein ruhiges Leben. Wenn ich nach Moskau zurückkehre, habe ich meinen Garten. Mit dem Hund spazieren gehen, Pflanzen setzen, Essen zubereiten, mit Freunden zusammensitzen und reden.
0: Das heißt, ein Mensch, der so viel Zeit in Kriegsregionen verbracht hat, sehnt sich nach einem ruhigen Leben.
1: Ja, und du doch auch, nicht wahr?
0: Ja, natürlich.
2: In Berlin-Schöneberg fand eine Demonstration des Bündnisses Sarah Wagenknecht statt. Die Partei beabsichtigt, an den Wahlen zum Berliner Abgeordnetenhaus am 20. September teilzunehmen und sammelt derzeit Unterschriften dafür. So wird auch die gestrige Demonstration von Beobachtern als Beitrag zum Wahlkampf gewertet. An der Kundgebung nahmen mehrere hundert Menschen teil. Vor den Versammelten sprachen führende Parteimitglieder wie Sevim Dagdelen sowie der einzige amtierende BSW-Abgeordnete im Berliner Parlament, Alexander King. Die Redner legten den Schwerpunkt auf die sozialen Probleme der Bürger in der Hauptstadt wie im ganzen Land. Die Parteigründerin und Vorsitzende der BSW, Grundwertekommission Sarah Wagenknecht, warf der Regierung vor, Geld für alles Mögliche auszugeben, nur nicht für die eigenen Bürger. Ein besonderer Ausgabenposten bleibe die Ukraine. Auf diese Weise, so Wagenknecht, zerstörte die Regierung die eigene Wirtschaft.
3: Und gleichzeitig erzählen sie uns aber, dass wir Milliarden und Abermilliarden verpulvern können, um Herrn Zelensky und seine Clique zu schmieren. Herr Röttgen ist jetzt schon wieder rausgekommen, hat gesagt, ihr Problem der Ukraine ist, dass sie nicht genug Geld hat. Da haben sie gerade 90 Milliarden in Brüssel durchgesetzt mit einem Milliardenkredit, wo wieder hauptsächlich der deutsche Steuerzahler dafür gerade steht. Da haben sie in den letzten Jahren 100 Milliarden in dieses schwarze Loch hineingesteckt, wo man auch sieht, da blüht die Korruption. So irgendein Oligarch hat sich gerade mal wieder eine super Villa an der Côte d'Azur geleistet. Wieso bezahlen die nicht den Krieg? Wieso bezahlen die hiesigen Steuerzahler den eigentlich? Da ist endlos Geld, aber bei der Rente erzählen sie uns, da muss gekürzt werden. Und beim Elterngeld muss gekürzt werden. Und bei sozialen Leistungen muss gekürzt werden. Nein, das muss es überhaupt nicht. Wir sind ein starkes Land. Wir können uns auch gute Leistungen finanzieren. Allerdings können wir gute Leistungen nur finanzieren, wenn wir wirtschaftlich weiterhin stark bleiben. Und das ist natürlich mit dieser Politik in Frage gestellt. Weil das war eben das Hauptthema gestern auch in Leuna bei den Leuten, die dort arbeiten und ihre Industriejobs haben. Die haben gesagt, so bekloppt ist wirklich keine Regierung, dass sie der eigenen Wirtschaft, den eigenen Unternehmen durch eine völlig hirnrissige Energie- und Außenwirtschaftspolitik jeden Grund und Boden unter den Füßen wegzieht. Die haben gesagt, wir waren wettbewerbsfähig. Wir waren konkurrenzfähig, auch mit China, weil wir gute Produkte hatten. Wir konnten auf den Märkten bestehen. Aber wir können es jetzt nicht mehr, weil Deutschland Moralweltmeister sein will und sich deswegen von preiswertem russischen Gas und Öl abgeklemmt hat. Und jetzt gehen die Chemieindustrie und die Chemieunternehmen von Deutschland, wo sie das billige russische Gas nicht mehr haben, nach China, weil dort haben sie das billige russische Gas und dann produzieren sie dort. Und wir tun so, als seien wir aber aber doch besonders moralisch in dieser Politik. Was für ein Irrsinn!
2: In den Reden kam auch das Verhältnis zu Russland zur Sprache. Unabhängig von der Haltung zum aktuellen Konflikt, so die BSW-Vertreter, bleibe Diplomatie und der Kontakt zwischen den Ländern unverzichtbar, statt gegenseitiger Abschottung.
4: Für Geschichtsrevisionismus brauchen wir heute keine Rechten mehr. Das können die Linksgrünen offensichtlich genauso gut und besser. Wir sind dagegen. Wir sind anderer Meinung. Russland ist nicht unser ewiger Feind, sondern es ist unser Nachbar. Es ist unser Nachbar und wird es immer bleiben. Wir brauchen den Austausch, wir brauchen die Beziehungen, gerade in Zeiten von Krieg und von Spannung. Und deshalb setzen wir uns auch für die Wiederaufnahme der Städtepartnerschaft Berlin-Moskau ein. Nicht, weil wir den Krieg bagatellisieren wollen, sondern weil wir Frieden suchen und es geht nur, wenn man miteinander spricht. Die Politik spielt Krieg in Berlin und findet es offenbar auch noch lustig. Wir wollen nicht, dass unsere gesamte zivile Infrastruktur auf kriegstüchtig getrimmt wird. Investitionen, die wir ja wirklich dringend brauchen in unsere soziale Infrastruktur, die müssen sich am Bedarf der Bevölkerung orientieren und nicht an Kriegsplänen. Wir wollen auch nicht, dass unsere jungen Menschen zum Kanonenfutter herangezogen werden. Wir unterstützen den Protest der jungen Leute gegen die schleichende Einführung der Wehrpflicht. Und wir sagen ganz klar, Bundeswehr raus aus unseren Schulen und weg von öffentlichen Werbeflächen.
2: Sevim Dagdelen warnte davor, der gegen Russen geschürte Hass könne sich am Ende gegen Deutschland selbst richten. Berlin sei dringend auf Freundschaft und Frieden mit Moskau angewiesen. Doch die Kriegstreiber in der amtierenden Regierung stünden dem im Weg.
5: Wenn man sieht, welche Signale von Berliner Regierungspolitikern in Richtung Kriegsbereitschaft gen Osten ausgehen, dann muss man wirklich sagen, lasst uns diesen Maulhelden und Kriegstreibern in den Arm fallen. Statt unserer Kinder sollen die doch selbst an die Ostfront gehen und kämpfen. Dann will ich nicht mal diese Maulhelden wirklich sehen. Und es ist ja wirklich auch erschreckend, dass der regierende Bürgermeister Wegner auf Kundgebungen von ukrainischen Nationalisten spricht und für die deutsche Kriegsbeteiligung trommelt im Ukraine-Krieg. Da fragt man sich, wie viel Geschichtsvergessenheit kann man sich eigentlich erlauben? Und genauso erschreckend ist auch der Hass auf Russen, der besonders von den verwelkten Grünen in dieser Stadt geschürt wird. Das russische Haus soll geschlossen werden. Russen sollen pauschal von internationalen Wettbewerben ausgeschlossen werden. Und immer deutlicher wird, dass diese Leute auf den Spuren ihrer Großväter den Hass auf Russen schüren. Und diesem grünen Rassismus stellen wir uns vom BSW entschieden entgegen. Wir wollen eine weltoffene Stadt sein in Berlin, auch für Russen. Man kann es eigentlich nicht oft genug sagen, heutzutage bei der ganzen Kriegspropaganda, die uns überall umgibt. Wir wollen keinen Krieg mit Russland. Wir wollen Frieden mit Russland. Wir wollen Freundschaft. Wir wollen Freundschaft mit den Völkern, auch Russlands, mit allen Völkern. Und keinen stinkenden, revanchistischen Mist, egal ob er von der Union kommt, der SPD kommt oder den Grünen kommt.
2: Neben der grassierenden Russophobie kritisierte Sevim Dagdelen auch die Haltung der deutschen Behörden gegenüber der Ukraine. So werde die militärische Rhetorik der Regierung nicht im Namen der Mehrheit der Deutschen geführt, während jeder normale Mensch Frieden wolle.
6: Es ist tief verankert, der Wille innerhalb der Bevölkerung, Frieden mit Russland zu haben, Frieden mit den Nachbarn zu haben. Und insofern wird das natürlich auch gewürdigt, auch in einem Berliner Westbezirk, dass man sich engagiert für den Frieden und auch für die Völkerverständigung mit Russland.
7: Aber diese Veranstaltungen über die Schließung russisches Hauses und diese ganzen Aktivisten, sie kommen auch aus Berlin.
6: Ja klar, es gibt natürlich, es ist Demokratie, es gibt verschiedene Parteien und es gibt verschiedene Klientels und das Milieu, was die verwelkten Grünen ansprechen, die ja den größten Russenhass hegen und in ihrem Russenhaus sowohl Russen aus internationalen Sportwettbewerben ausschließen wollen, als auch das russische Haus schließen wollen, sind sie natürlich, haben sie auch ihr Milieu. Aber es gibt eben auch ein anderes Milieu in Berlin. Und das ist auch wichtig, dass die Russen das in Russland erkennen. Die deutsche Bevölkerung ist nicht zu vergleichen mit der Bundesregierung oder auch mit der Grünen Partei oder mit einer Kriegstreiberpartei wie der FDP. Die Bevölkerung in Deutschland möchte keinen Krieg mit Russland. Die Bevölkerung in Deutschland mehrheitlich möchte Frieden mit Russland. Jeder normale Mensch möchte Frieden. Kein normaler Arbeiter, ob es jetzt der russische Arbeiter oder Bauer, der Landwirt ist oder der deutsche Bauer oder Arbeiter ist in der Industrie. Die möchten nur in Frieden leben und ein bezahlbares Leben haben für sich und ihre Kinder und eine Zukunft aufbauen. Und deshalb ist das ganze Gerede der Bundesregierung, dass man bis zum letzten Ukrainer kämpfen möchte, dass man jetzt auch langstreckige Drohnen produzieren möchte mit den Ukrainern zusammen in der Ukraine, um tief in Russland einschlagen zu können. Das ist verantwortungslos, das ist geschichtsvergessen und das geschieht nicht im Namen der Mehrheit der Bevölkerung in Deutschland. Und das sieht man daran, dass laut Umfragen diese Bundesregierung sehr unpopulär ist. Über 80% der Bevölkerung lehnen diese Bundesregierung ab, sie sind unzufrieden. Und Friedrich Merz ist noch unbeliebter als der nordkoreanische Präsident Kim Jong-un.
2: Teheran hat den US-Präsidenten Donald Trump vorgeworfen, erneut auf Gewalt statt auf Verhandlungen zu setzen. Trump erklärte seinerseits, er bereite sich darauf vor, eine endgültige Entscheidung über die Friedensbedingungen zu treffen. Die amerikanische Seeblockade der iranischen Häfen besteht jedoch weiterhin. Das Mitglied des iranischen Rats für Zweckmäßigkeit, Mohsen Rezai, hob hervor, der US-Präsident habe keine echte Absicht zu verhandeln.
8: Wie erwartet begeht der US-Präsident zum dritten Mal einen Verrat an der Diplomatie durch die Fortsetzung der Seeblockade und seine überzogenen Forderungen in den Verhandlungen hat er mehr denn je bewiesen, dass er nicht verhandlungsbereit ist und andere Ziele verfolgt.
2: Während die Diskussion mit Washington weitergeht, erklärte der Iran, es sei noch keine endgültige Einigung erzielt worden. Im Gegensatz dazu scheint der US-Präsident Donald Trump zuversichtlich kurz vor dem Abschluss eines Abkommens zu stehen. Auf seiner Plattform Truth Social hat Trump mehrere Forderungen an den Iran dargelegt. Dazu gehört zum Beispiel, dass Teheran seine nuklearen Ambitionen aufgeben, die Straße von Hormuz vollständig räumen und alle Seeminen entfernen muss.
8: Der Iran muss sich verpflichten, niemals Atomwaffen oder Atombomben zu besitzen. Die Straße von Hormuz muss unverzüglich und gebührenfrei für den uneingeschränkten Schiffsverkehr in beide Richtungen geöffnet werden. Schiffe, die aufgrund unserer beeindruckenden und beispiellosen Seeblockade, die nun aufgehoben wird, in der Meerenge festsitzen, können sich auf den Heimweg machen. Das angereicherte Material, manchmal auch als Nuklearstaub bezeichnet, wird von den Vereinigten Staaten in enger Abstimmung und Zusammenarbeit mit der Islamischen Republik Iran sowie der Internationalen Atomenergieorganisation ausgegraben und vernichtet. Ich werde mich nun im Lagezentrum versammeln, um eine endgültige Entscheidung zu treffen.
2: Ungeachtet der US-Blockade scheint Teheran weiterhin die Kontrolle über die Straße von Hormuz auszuüben. Iranischen Medien zufolge haben in den vergangenen 24 Stunden 20 Schiffe die Meerenge passiert, koordiniert durch die Marine der Islamischen Revolutionsgarde. Die zuständige iranische Behörde quittierte die verhängten Sanktionen mit Spott. Aus Teheran heißt es, der Versuch Washingtons, durch wirtschaftlichen Druck Einfluss auf die Meerenge zu gewinnen, werde ebenso scheitern wie alle vorherigen militärischen Anläufe.
8: Das US-Finanzministerium hat kürzlich Sanktionen gegen die iranische Behörde zur Kontrolle der Straße von Hormuz verhängt. Die Behörde betrachtet diese Sanktionen als Zeichen ihrer positiven Leistung, obwohl das Land, dessen Präsident sich mit Piraterie brüstet, diese Maßnahmen verhängt hat. Die Kontrolle über die Straße von Hormuz, die sie auf dem Schlachtfeld und in der Diplomatie nicht erlangen konnten, werden sie auch durch Sanktionen nicht erlangen.
2: Unterdessen bemüht sich US-Verteidigungsminister Pete Hegseth, die amerikanische Blockade der Straße von Hormuz als Erfolg darzustellen. Sie erhöhe angeblich den Druck auf Teheran.
8: Die Blockade ist nach wie vor in vollem Gange. Die Straße von Hormuz kam relativ häufig zur Sprache. In der Regel waren die Länder, sobald wir das Thema besprochen hatten, davon überzeugt, dass die amerikanische Sichtweise das berücksichtigt, was von Anfang an der Fall war. In der Zwischenzeit vertraue ich nicht nur darauf, was wir tun können und tun, ob dies in der Meerenge bekannt ist oder nicht, sondern auch darauf, dass andere Länder Druck auf den Iran ausüben. Sobald eine Einigung erzielt wurde oder auch nicht, je nachdem, welche Entscheidung sie getroffen haben, wird es eine offene und mautfreie Meerenge sein, die die ganze Welt nutzen kann, so wie es sein sollte.
2: Unterdessen reißen die militärischen Aktivitäten Israels im Libanon nicht ab. Bei der jüngsten Angriffswelle der israelischen Streitkräfte auf den Libanon wurden mindestens 19 Menschen getötet und etwa 58 verletzt. Dies geht aus Angaben der libanesischen Gesundheitsbehörden hervor. Israel hat seine Angriffe auf den Süden des Landes verstärkt und in der gesamten Region Anordnungen zur Massenevakuierung erlassen. RTE-Korrespondent Ali Rida besuchte mehrere Orte, die kürzlich von Angriffen betroffen waren, und sprach mit einigen der Opfer.
1: Wir befinden uns hier im Südlibanon, wo unter der Zivilbevölkerung die Angst vor einer Eskalation wächst. Obwohl der sogenannte Waffenstillstand offiziell noch in Kraft ist, werden die Zivilisten hier im Südlibanon weiterhin angegriffen und sind Ziel israelischer Luftangriffe. Hier in Burj al-Shemali ereignete sich eines der Massaker, bei dem 14 Menschen getötet wurden, darunter 6 Frauen und 6 Kinder. Ein weiteres Massaker ereignete sich in Maraki, wohin wir uns ebenfalls begeben werden, um den Ort des Geschehens zu begutachten. Am Ort des Anschlags in Burj al-Shemali liegen in den Trümmern Überreste des Alltags verstreut. Kinderspielzeug, Schulunterlagen und zerstörte Räume zeugen heute davon, was einst Familienheime waren. Für die Überlebenden waren die ersten Momente nach der Explosion geprägt von Staub, herabfallenden Steinen und verzweifelten Rufen nach Angehörigen, die noch im Innern gefangen waren.
9: Ich hörte nur den Aufprall. Ich schrie. Ich war mit Staub bedeckt und Steine fielen auf mich herab. Ich tastete mit den Händen umher, bis ich das Licht sah. Als ich herauskam, fand ich meinen Onkel und meine Schwester. Wir waren am Leben. Ich umarmte sie und fragte sie: Wo ist der Rest der Familie? Wo sind all die Menschen? Wo sind die Toten und die Verletzten? Kinder schrien. Ich fand ein Baby. Ich nahm es auf den Arm und rannte los. Wie es überlebt hat, weiß ich nicht.
10: Ich war hier zu Hause, direkt neben der Säule. Das ist das Haus meines Onkels. Mein 70-jähriger Onkel wurde ins Visier genommen. Er schlief gerade. Wir zogen ihn unter den Trümmern hervor. Er war tot. Mein Bruder war ebenfalls in diesem Haus. Sein Bein und sein Arm wurden amputiert. Hier waren die Kinder meines Onkels, Mädchen im Alter von 14, 15 und 16 Jahren. Sie wurden alle getötet, die ganze Familie ist gestorben, einschließlich ihrer Mutter. Es sind alles Zivilisten, unschuldige Frauen und Kinder, ältere Menschen. Sehen Sie sich an, was Sie uns angetan haben.
1: Laut lokalen Behördenvertretern hat der Angriff in Burj al-Shemali, einer Stadt, die bereits in früheren Kriegen mit Israel Massaker erlebt hat, alte Wunden wieder aufgerissen. Kommunale Einsatzkräfte waren stundenlang vor Ort tätig, während die Vorbereitungen für die Beisetzung der Opfer getroffen wurden.
11: Mögen alle Opfer in Frieden ruhen und die Verletzten sich schnell erholen. Das ist nicht das erste Massaker, das die israelische Armee seit der ersten Invasion im Jahr 1982 in Burj al-Shemali verübt hat. Am 7. Juni verübten sie ein Massaker im Al-Hula-Club, bei dem mehr als 125 Menschen getötet wurden.
1: Während Drohnen in geringer Höhe über unseren Köpfen fliegen, machen wir uns nun von Burj al-Shemali auf den Weg nach Maraki, dem Ort des zweiten Massakers. Auch unterwegs hören wir Explosionen in den Dörfern um uns herum, die von israelischen Luftangriffen auf sie und den gesamten Bezirk verursacht werden. Wir befinden uns nun im Dorf Maraki mit dem Schauplatz des zweiten Massakers, das die israelische Armee hier im Südlibanon verübt hat. Das Ergebnis dieses Massakers waren 8 Tote und 6 Verletzte. Unter den 8 Toten waren 4 Frauen und 4 Kinder. Sie blieben im Dorf, sie blieben hier in Maraki während des 66-tägigen Krieges und während dieser Eskalation und sogar bis heute nach dem sogenannten Waffenstillstand entschieden sie sich, hier in ihrem Haus zu bleiben. Doch die israelische Armee entschied sich, sie ins Visier zu nehmen und tötete die gesamte Familie in diesem Haus.
10: Zuerst versuchte ich, so gut es ging, zu verstehen, was vor sich ging. Ich war mit meinem Bruder zusammen. Ich rief direkt meine Freunde bei den Rettungsdiensten an. Wir konnten nichts sehen. Ich fing an zu schreien, fragte, ob mich jemand hören könne und wartete darauf, dass jemand antwortete und sagte, wo er sich nach dem Anschlag befand. Der Rauch war dicht. Ich ging ein Stück zurück, um Luft zu holen und kam dann hierher zurück. Zuerst holten wir ein kleines Kind heraus. Es war nicht älter als 3 Jahre alt. Das Mädchen überlebte, aber ihr Vater wurde getötet und ihre Mutter verletzt. Das Mädchen stand unter Schock. Sie weinte nicht einmal. Ihre Augen waren weit aufgerissen.
1: Für die Menschen, die der Familie nahestanden, war der Anschlag kein bloßer Angriff. Es war der Verlust eines Menschen, den sie täglich sahen. Einer Freundin, einer Nachbarin, beinahe einer Schwester.
12: Ich war zu Hause und schlief, als das Glas zerbarst und wir die Detonation hörten. Ich machte ein Foto, schickte es Nana und schrieb dazu, sie haben zugeschlagen. Aber ich wusste nicht, dass sie dort war. Ich schrieb ihr, ohne zu ahnen, dass sie bereits tot war. Ich war zum ersten Mal hier. Früher habe ich mich einfach ferngehalten. Ich konnte nicht näher herankommen. Ich habe keine Schwester. Sie war wie eine Schwester für mich. Ich habe sie jeden Tag besucht, aber jetzt ist sie nicht mehr da.
13: Wir kämpfen gegen niemanden. Wir sind nicht in ihr Land gegangen, um gegen sie zu kämpfen. Sie sind in unser Land gekommen. Wir verteidigen uns nur.
1: Von Burj al-Shimali bis Maraki und während neue Bedrohungen die Stadt Tyros erreichen, sagen Zivilisten im Südlibanon, der Waffenstillstand gilt offiziell weiterhin. Aber vor Ort sieht es ganz anders aus.
2: Das waren die RT.de-Nachrichten. Mein Name ist Marco Jankowiak. Im Anschluss sehen Sie die Dokumentation Kinschal. Die nächsten Nachrichten folgen um 22 Uhr. Bis gleich.

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In der Hand bin ich der Mut, Sternenglanz in ferner Glut. Ende jeder eitlen Hast, Wachsamkeit, die ewig fasst. Nicht ein Mensch, ein Wächter nur, Krieg mein Los, mein Weg, mein Schwur. Doch im Frieden, Licht und frei, bin ich Traum der Seligkeit. Macht und Höhe trage ich dann, Orden, den man ehren kann. Zeichen auf der stolzen Brust, ich bin der, der führen muss. An der Hüfte reiner Stahl, für den Feind bedeut ich Qual. Bergpfad bin ich, hart und schmal, Tat und Schicksal ohne Zahl. Schatten unter Mondenschein, Sinn des Kampfes tief und rein. In der Schlacht ein treuer Freund, im Streit der Bund, der uns vereint.

0: Ich arbeite seit meinem 5. Lebensjahr. Im selben Jahr starb mein Vater. Anfangs half ich meinem Bruder. Aber später übernahm ich alles, was mit Silber zu tun hatte. Ich arbeite zu Hause, weil das Geschäft klein ist und die Energiekosten hoch sind. Ich habe noch ein weiteres Geschäft, aber dieses hier ist mir lieber. Es ist im Staatsbesitz. Die Miete zahlen wir an den Staat, das ist viel günstiger. Die Miete für das andere Geschäft kostet mich 200 Rial, während die Miete für den Laden im Staatsbesitz nur 15 Rial kostet.
1: Der Dolch der Said-Dynastie, auch bekannt als der Dolch der Sultane, besteht aus mehreren Teilen. Dies hier zum Beispiel ist die Dolchscheide. Dieser gesamte Abschnitt hier ist die Dolchscheide. An der Vorderseite befinden sich die Gürtelschlaufe, ein paar Ringe, der Knauf und der Kranz. Hier ist das Antimongefäß, die Kolia. Hier eine Platte mit Verzierungen und Ringen. Natürlich gibt es auch einen Gürtel, den Hasak. Er wird mit der Tabliga geliefert, der Gürtelschnalle. Unter den verschiedenen Arten von Dolchen unterscheidet sich der Kinnschal durch seine Größe. Er ist stets größer als die anderen. Dieser hier ist einer der größten, rund 18 cm lang. Das hier ist das Gehänge. Wir nennen es Munkasch. Was diesen Dolch von dem aus der Said-Dynastie unterscheidet, ist der Griff. Es ist groß und komplett sichtbar, während die Klingen stets identisch sind. Der Said-Dolch hat 7 Ringe, der Nizwan-Dolch nur 4. Der Dolch kommt mit einem Gefäß, der Kolia. Es dient der Aufbewahrung des Antimons, Kohl genannt. Ein Silberstäbchen wird in das Kohl eingetunkt, welches dann auf die Augenlider aufgetragen wird.
2: Dieser Dolch ist ca. 120 bis 150 Jahre alt. Das Alter bestimmen wir anhand der antiken Prägung. Die Prägungen unterschieden sich von Region zu Region. Der erste Schritt bei der Reinigung ist es, die Dolchscheide zu entfernen. Selbst falls sie verrostet ist, kann man den Originalzustand wiederherstellen. Wir verwenden Chemikalien, Hitze und manuelle Reinigungstechniken. Die Wiederherstellung des Griffs erfolgt nach Wunsch des Klienten und kann im Nizwa- oder Said-Stil oder aus Sanellholz gefertigt werden.

Eines unserer wichtigsten Werkzeuge ist die Bürste. Damit tragen wir chemische Lösungsmittel auf und polieren die Oberfläche, bis sie glänzt. Man kann auch zu Hause reinigen und einfache Mittel auftragen, wie Zitronensaft oder Seife. Als ich 13 Jahre alt war, begann ich mit meinem Vater zusammenzuarbeiten. Ich lernte von ihm und eignete mir sein Wissen und seine Erfahrung an.

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Der Gründer unserer Werkstatt war mein Urgroßvater Muhammad. Er war der Erste, der sich mit dem Silberschmieden befasste. Er hat das Handwerk an meinen Großvater Ismail weitergegeben, der es dann seinen Kindern beibrachte. Einige von ihnen spezialisierten sich auf die Herstellung von Frauenschmuck, während andere Goldschmiede wurden oder sich auf die Herstellung von Pferdegeschirr konzentrierten. Jeder Künstler hat seinen eigenen individuellen Stil und Geschmack, was in der Arbeit und den Ornamenten zum Ausdruck kommt. Zum Beispiel, die Wellen, die diesen Dolch verzieren, sind typisch für die Stadt Sur. Der Geruch von Kleber und Holz, dieses unverwechselbare Aroma, erinnert mich an meinen Vater. Wenn ich die Werkstatt betrete und den Duft der Späne, des Sandelholzes und der Gasflamme einatme, tragen mich meine Erinnerungen weit weg, weit zurück, zu meinem Vater. Eines Tages arbeitete ich an einem Dolch, verziert mit Edelsteinen. Ich bemühte mich sehr, aber das Resultat war nicht im Einklang mit meiner Seele. Also habe ich den Dolch beiseite gelegt. Ja, so war das. Ich habe noch nicht erreicht, was ich erreichen will. Wenn ich mein Ziel erreicht habe, werde ich vielleicht meine Leidenschaft für das Handwerk verlieren. Das könnte das Ende meiner Reise bedeuten.

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uns nicht damit zufrieden geben, in Erinnerungen an die Vergangenheit zu schwelgen, ihren Ruhm zu preisen und von ihren Errungenschaften zu zehren. Das wäre Müßiggang und Stillstand. Solche Dinge sind uns Omanern fremd.

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Solche Studien bieten Generationen von Omanern. Es ist wichtig, sofort Maßnahmen zu ergreifen, um es vor äußeren Einflüssen zu bewahren. Die Dekoration der Griffe und Scheiden mit Gold- und Silbereinlagen, verziert mit verwobenen Mustern. Der Dolch kennt viele verschiedene Namen im Oman. Einige der Namen haben einen hiesigen Ursprung. Dies ist der traditionelle Dolch des Oman.

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Im Oman ist der Dolch ein Statussymbol. Seit dem Bronzezeitalter ist er im Einsatz. Älteste Funde datieren auf 5000 Jahre zurück. Neben seiner praktischen Funktion birgt der Dolch tiefe symbolische Bedeutungen. Seine Ursprünge gehen zurück auf das Königreich Magan, der ersten Zivilisation im Oman in der Bronzezeit.

Diese Dolche, die in der Omanhalle im Nationalmuseum ausgestellt sind, sind in der Tat einzigartig. Sie datieren auf die erste Hälfte des 19. Jahrhunderts zurück. Nur wenige dieser Dolche haben bis heute überlebt. Die übrig gebliebenen kann man an einer Hand abzählen. Die Ausstellung, wie sie dem russischen Publikum heute gezeigt wird, ist die einzige ihrer Art.

0: Nachdem die Ausstellungsstücke von unseren Freunden in der Eremitage ausgesucht wurden, prüfen unsere Restauratoren den Zustand der Gegenstände, um sicherzustellen, dass der Transport ohne Beschädigungen durchgeführt werden kann. Dies ist besonders wichtig bei Gegenständen, die aus verschiedenen Materialien sind, wie bei Dolchen zum Beispiel.
1: Eine der wichtigsten Maßnahmen, wenn man ein Ausstellungsstück annimmt, ist die Dokumentation der Parameter. Wir messen die Länge, die Breite und das Gewicht und zeichnen alles auf. Danach fotografieren wir den Gegenstand. Das ist ein kritischer Schritt, der es uns erlaubt, den Gegenstand vor und nach der Restauration zu vergleichen. Wir bearbeiten eine breite Palette an Gegenständen. Dies hier zum Beispiel ist ein Dolch aus der Said-Dynastie. Wir erhalten auch Gegenstände aus Metall und Stoff oder Metall und Leder. Die Restaurationstechniken sind von den jeweiligen Materialien abhängig. Das muss man bei jedem einzelnen Stück in Betracht ziehen. Nach der Restauration lassen wir die Gegenstände eine Weile ruhen, meist für einen Tag. Danach ist der Gegenstand transportbereit.

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Die Eremitage ist eines der feinsten und größten Museen weltweit. Seine Geschichte ist einzigartig, da es ursprünglich als Palastmuseum gegründet wurde, während andere Museen erst später in Palästen untergebracht wurden. Zur Zeit von Katharina der Großen diente die Eremitage zuerst als privates Museum, bevor sie der Öffentlichkeit zugänglich wurde.

In einem Museum dreht sich alles um Menschen, die Geschichte und eine individuelle Kulturpolitik. In diesem Kontext haben wir die Beziehung zu Oman entwickelt. Durch die Zusammenarbeit mit Jamal al-Musawi ist eine neue Form der Kooperation entstanden, der Austausch ganzer Ausstellungshallen. Wir schufen eine Eremitagehalle im Sultanat Oman und eine Halle des Sultanats Oman wurde in der Eremitage eingerichtet.

0: Die Wurzeln des arabischen Dolches sind in der Geschichte tief verwurzelt. Wenn man sich unsere Sammlung anschaut, ist es wichtig zu verstehen, wie verschiedene künstlerische Stile und der Symbolismus dieser Waffen sich entwickelten. Jeder omanische Dolch repräsentiert den sozialen Status des Trägers und die Beziehungen der Menschen zueinander. Die Zivilisation des Oman wird durch die Kleidung repräsentiert. Wir sind an nationalen Traditionen sehr interessiert. Kultur ist heute wichtiger denn je, nicht nur von einem politischen Standpunkt aus. Wir alle haben Interesse an der Kultur als Ganzes. So wie der Rest der Welt auch, diskutieren wir nicht nur Wirtschaft und Politik, sondern auch die Traditionen der Nationen, den Schutz traditioneller Werte und den Erhalt des historischen Gedächtnisses.
1: Inspiration des Herzens Glut, Freiheit für die Hände Mut, klingende Rettung, niemals Schand, Gebet, mein Muster, wohlbekannt, Ahnenlied und Zeitenband, Erbe aus der Väter Hand, Sand der Erinnerung in mir, und ihre Ehre lebt in mir.

0: Vor dem Reichstag stehen sowjetische Kriegsberichterstatter. Und hier steht mein Vater. Dass mein Vater der bedingungslosen Kapitulation beiwohnen konnte und dann Teil der Berichterstattung über die Nürnberger Prozesse war, ist der ganze Stolz unserer Familie.
1: Es waren die westlichen Mächte, die eine politische Verurteilung der Nazi-Kriegsverbrecher anstrebten. Sie wollten Erhängungen und Erschießungen hierfür und dafür beschließen und das ohne jeden Gerichtsprozess.
2: Stalin sagte, dass wenn wir sie nicht vor Gericht stellen, man uns das als Schwäche auslegen würde.
3: Am 20. November 1945 begann der Nürnberger Prozess. Noch nie hatte es in der Geschichte etwas dergleichen gegeben. Auf der Anklagebank saß die Spitze des NS-Staats.
2: Zum ersten Mal in der Menschheitsgeschichte mussten sich Verbrecher, die sich eines ganzen Staates bemächtigt und diesen als Instrument für ihre monströsen Verbrechen missbraucht hatten, vor Gericht verantworten.
4: Das war eine Verurteilung des Nationalsozialismus, die weit über den Rahmen eines einzelnen Staates hinausging.
1: Hier wurden die Kriegsverbrecher erstmals vor Gericht gestellt. Das war ein Prozess von fundamentalem Charakter.
5: Die Völker der Erde klagten den Faschismus an.

AKW gezielt angegriffen. Das Kernkraftwerk Saporoschje ist gezielt von einer ukrainischen Drohne angegriffen worden. Die wichtigsten Anlagen blieben zwar unbeschädigt, doch in die Wand des Maschinenraums wurde ein Loch gerissen. Dies erklärte der Chef von Rosatom, Alexei Lichatschow. Wahrheit aus erster Hand. Wie berichten westliche Medien über den Angriff ukrainischer Streitkräfte auf eine Berufsschule in Starobelsk? Einer der ersten ausländischen Journalisten vor Ort war Lu Yui Guang, leitender Korrespondent von Phoenix TV. In einem Exklusivinterview schilderte er uns, was er mit eigenen Augen gesehen hat, und warf den westlichen Medien vor, die Wahrheit zu verdrehen. BSW-Demo in Schöneberg. Das BSW hat in Berlin eine Kundgebung abgehalten. Und damit die Vorbereitungen für die Stadtwahlen am 20. September vorangetrieben. In den Reden ihrer Spitzenpolitiker ging es nicht nur um soziale Probleme, sondern auch um Aufrufe zu Frieden und Freundschaft mit Russland.

0: Guten Abend, hier ist RTDE mit den 22 Uhr Nachrichten. Mein Name ist Marco Jankowiak. Der staatliche russische Atomkonzern Rosatom meldet einen ukrainischen Drohnenangriff auf das Kernkraftwerk Saporischschja. Eine Kampfdrohne habe das Maschinenhaus vom Reaktorblock 6 getroffen. Der Einschlag auf dem Gelände des Kernkraftwerkes löste eine Explosion aus. Die wichtigsten Anlagen blieben unversehrt, doch in der Wand des Maschinenraums klafft ein Loch. Der Chef von Rosatom, Alexei Lichatschow, erklärte, die Drohne sei über ein Glasfaserkabel gesteuert worden. Damit sei die These eines versehentlichen Treffers vollständig vom Tisch. Es handele sich um den ersten gezielten Angriff auf eine Kernkraftwerksanlage überhaupt, so Lichatschow.
1: Auffällig ist die Tatsache,

0: Sache, dass die Drohne über Glasfaserkabel gesteuert wurde. Dies schließt die Version eines angeblichen Zufallstreffers vollständig aus. Man kann der gesamten Weltgemeinschaft gratulieren. Das ist der erste gezielte Angriff auf die Hauptanlagen eines Kernkraftwerks, bei dem das Maschinenhaus durchschlagen und beschädigt wurde. Die ukrainischen Streitkräfte überschreiten immer wieder nicht nur rote Linien, sondern auch die Grenzen des gesunden Menschenverstands. Was ist als nächstes zu erwarten? Angriffe direkt auf die Turbine, auf den Reaktorraum, auf den Reaktor und die Sicherheitssysteme?
1: Der ehemalige Pentagon-Sicherheitsanalyst Michael Maloof ist überzeugt, dass sich die Ukraine der Folgen ihrer Angriffe auf Kernkraftwerksanlagen sehr wohl bewusst sei. Ein Treffer könne nicht nur die unmittelbare Umgebung, sondern ganz Europa in Mitleidenschaft ziehen.
0: Ich glaube, das war ein Warnsignal. Sie wussten offensichtlich, worauf sie zielten, da die Lenkung über Glasfaser erfolgte. Sie mussten wissen, worauf sie zielten. Folglich glaube ich, dass es eine Art Warnung war, dass sie auch andere Teile treffen können. Aber die Unwissenheit, die sich hier zeigt, ist wirklich offensichtlich. Denn wenn sie den Reaktorraum selbst oder eine der anderen kritischen Komponenten des Reaktors getroffen hätten, hätte das nicht nur Schäden in der unmittelbaren Umgebung, sondern auch im restlichen Europa verursachen können. Wir sehen die Folgen des Unfalls von Tschernobyl. Bis heute ist es praktisch unbewohnbar, außer für Tiere, die Mutationen aufweisen. Und ich glaube, dass russische Truppen, die dort waren und den Staub und Schmutz rund um Tschernobyl aufgewirbelt haben, infolgedessen an Strahlenkrankheit erkrankt sind. Das wäre die Folge von so etwas, wenn diese riesige Anlage an einer kritischen Stelle getroffen würde. Ich stimme zu, dass der Westen darauf nicht reagiert, obwohl er es tun müsste, und zwar sehr deutlich. Daher hoffe ich, dass die russischen Behörden sehr entschlossen vorgehen, um die Weltmächte, die die Ukraine kontrollieren, darauf aufmerksam zu machen und sie dazu zu bewegen, von solchen rücksichtslosen Handlungen Abstand zu nehmen, da diese Auswirkungen auf ganz Europa haben wird. Wenn man sich die vorherrschenden Windverhältnisse ansieht, könnte ganz Europa sehr leicht und sehr schnell betroffen sein, nicht nur Russland oder die unmittelbare Umgebung.
1: Eine Woche ist es her, seit ukrainische Streitkräfte eine Berufsschule und ein Wohnheim in Starobelsk in der Volksrepublik Lugansk angegriffen haben. 21 Schüler verloren dabei ihr Leben. In den ersten Tagen nach dem Terroranschlag besuchten mehr als 50 Journalisten aus 19 Ländern den Ort der Tragödie. Sie sprachen mit Augenzeugen und verschafften sich vor Ort ein Bild der Verwüstung. Unter ihnen war auch Lu Yui Guang, leitender Korrespondent des Moskauer Büros von Phoenix TV. Unser Militärkorrespondent Ivan Poljanski hat mit ihm exklusiv über seine Eindrücke von dieser Reise gesprochen und über seinen Werdegang im Journalismus.
2: Seit 1993 arbeiten wir hier. Im Jahr 2001 haben wir in Moskau ein Büro des Fernsehsenders Phoenix eingerichtet und arbeiten bis heute.
3: Wie viele Kriegsherde hast du besucht? Wo warst du überall?
2: Sehr viele. Nordost, Beslan, Syrien, Grozny. Wir waren an zahlreichen Brennpunkten tätig. Auch im Nordkaukasus und in Libyen. Wir haben Büros in Kursk und Donetsk. Ich bin ständig vor Ort und arbeite mit dem Verteidigungsministerium zusammen, das häufig Reisen organisiert. Ich war überall.
3: Wir waren kürzlich gemeinsam in Starobelsk. Du bist von dort zurückgekehrt. Wie hast du das Erlebte für dich verarbeitet? Und wie ist es in deinen Berichten eingeflossen?
2: Schaut mal, wir waren dort. Das ist das Gebäude der pädagogischen Berufsschule. Und das sind Kinder. Westliche Medien behaupten, dort habe sich ein Ausbildungszentrum befunden. Wir waren dort. Dort gibt es keine Geheimnisse. Ich glaube, dass die westlichen Medien lügen. Seine Tochter geht in diese pädagogische Berufsschule.
3: Du hast am Ende drei Berichte gemacht. Was ist der Kerngedanke dieser Berichte?
2: Erstens, das ist kein militärisches Objekt. Zweitens, internationale Journalisten haben alles mit eigenen Augen gesehen. Jeder hat seine eigene Bewertung. Drittens, Mädchen, Jungen, es sind Zivilisten.

0: Hast du während deiner Arbeit im Donbass etwas Ähnliches schon erlebt?
1: Natürlich. Wie viele solcher Taten hat es schon gegeben? In Mariupol, Avdiivka, Severodonetsk, Lysychansk, Seversk und Bachmut. Ganz schlimm. Ich kann kaum darüber sprechen. Ich würde es am liebsten vergessen. Kursk. In Woinowacha bin ich in einen Keller hinabgestiegen. Da war ein kleines Mädchen. Sie sprang auf mich zu und weinte. Sie sagte, wir müssen hier weg. Es ist schrecklich. Früher gab es jeden Tag Angriffe auf Donetsk. In der Nacht zum 1. Januar 2025 schlug es gleich zweimal ein. Jetzt fahren wir von Kursk nach Rylsk, 85 Kilometer bis zur Grenze. Und ukrainische Drohnen fliegen, suchen nach Autos.
0: Und du kehrst immer wieder hierher zurück und arbeitest. Warum?
1: Weil ich das einzige chinesische Medium vertrete, das im Donbass arbeitet. Alle Chinesen werden durch mich erfahren, was an der Front geschieht. Ich bin stolz darauf, der einzige Chinese zu sein, ein professioneller Journalist, der dort arbeitet.
0: Du warst selbst an sehr vielen Orten und hast mit eigenen Augen gesehen, was die ukrainischen Streitkräfte anrichten. Die östlichen Medien hingehen behandeln, das äußerst zurückhandelt. Sie zeigen es nicht, wer es ist, sondern auch seinen Blickwinkel, der ihnen nützt. Im Fall von Strabelsk haben sie es völlig ignoriert oder als Inszenierung abgetan. Es habe das alles gar nicht gegeben. Du warst vor Ort. Was glaubst du? Treibt die westlichen Medien dazu, die Wirklichkeit so zu verzehren, anstatt sie so zu zeigen, wie sie tatsächlich ist?
1: Ich arbeite nicht erst seit gestern. Ich weiß, was die BBC und CNN sind. Ich weiß, wie sie filmen. In China haben sie nur Müll gezeigt, betrunkene Menschen. Sie halten sich für die Stimme der Wahrheit. Sie meinen, sie lenken die Welt. Sie seien die Weltpolizei, der alle zuhören müssen. Aber welche Zeit haben wir jetzt? Russland und China stehen zusammen. Wir sind vorangekommen. Der Westen ist zurückgefallen. Das ist schon Vergangenheit. Wir zeigen unsere Wahrheit. Wir berichten, was geschehen ist. Natürlich müssen Russland und China weiter gemeinsam kämpfen und einander helfen. Ich arbeite gerne als Korrespondent. Ich möchte nicht in einem Büro in Moskau sitzen, Material von anderen erhalten und es weiterleiten. Ich möchte als Erster am Ort des Geschehens sein, das Mikrofon in die Hand nehmen und darüber berichten, was passiert ist. Ich liebe diesen Job. Ich liebe es, die Kamera zu nehmen und zu filmen, obwohl ich dieses Jahr bereits 64 Jahre alt geworden bin.
0: Wie steht es um die Gesundheit?
1: Nun ja, ich habe mehrere Verwundungen. Bei trübem Wetter bekomme ich Kopfschmerzen. Ich will kein Held sein. Ich bin ein einfacher Korrespondent. Ich möchte gute Arbeit leisten, mein Gehalt bekommen und meine Familie ernähren. Orden, Ehren, das liegt mir sehr fern. Ich wünsche mir ein ruhiges Leben. Wenn ich nach Moskau zurückkehre, habe ich meinen Garten. Mit dem Hund spazieren gehen, Pflanzen setzen, Essen zubereiten, mit Freunden zusammensitzen und reden.
0: Das heißt, ein Mensch, der so viel Zeit in Kriegsregionen verbracht hat, sehnt sich nach einem ruhigen Leben.
1: Ja, und du doch auch, nicht wahr?
0: Ja, natürlich.
2: In Berlin-Schöneberg fand eine Demonstration des Bündnisses Sarah Wagenknecht statt. Die Partei beabsichtigt, an den Wahlen zum Berliner Abgeordnetenhaus am 20. September teilzunehmen und sammelt derzeit Unterschriften dafür. So wird auch die gestrige Demonstration von Beobachtern als Beitrag zum Wahlkampf gewertet. An der Kundgebung nahmen mehrere hundert Menschen teil. Vor den Versammelten sprachen führende Parteimitglieder wie Sevim Dagdelen sowie der einzige amtierende BSW-Abgeordnete im Berliner Parlament, Alexander King. Die Redner legten den Schwerpunkt auf die sozialen Probleme der Bürger in der Hauptstadt wie im ganzen Land. Die Parteigründerin und Vorsitzende der BSW-Grundwertekommission, Sarah Wagenknecht, warf der Regierung vor, Geld für alles Mögliche auszugeben, nur nicht für die eigenen Bürger. Ein besonderer Ausgabenposten bleibe die Ukraine. Auf diese Weise, so Wagenknecht, zerstörte die Regierung die eigene Wirtschaft.
3: Und gleichzeitig erzählen sie uns aber, dass wir Milliarden und Abermilliarden verpulvern können, um Herrn Zelensky und seine Clique zu schmieren. Herr Röttgen ist jetzt schon wieder rausgekommen, hat gesagt, ihr Problem der Ukraine ist, dass sie nicht genug Geld hat. Da haben sie gerade 90 Milliarden in Brüssel durchgesetzt mit einem Milliardenkredit, wo wieder hauptsächlich der deutsche Steuerzahler dafür gerade steht. Da haben sie in den letzten Jahren 100 Milliarden in dieses schwarze Loch hineingesteckt, wo man auch sieht, da blüht die Korruption. Korruption. So irgendein Oligarch hat sich gerade mal wieder eine super Villa an der Côte d'Azur geleistet. Wieso bezahlen die nicht den Krieg? Wieso bezahlen die hiesigen Steuerzahler den eigentlich? Da ist endlos Geld, aber bei der Rente erzählen sie uns, da muss gekürzt werden. Und beim Elterngeld muss gekürzt werden. Und bei sozialen Leistungen muss gekürzt werden. Nein, das muss es überhaupt nicht. Wir sind ein starkes Land. Wir können uns auch gute Leistungen finanzieren. Allerdings können wir gute Leistungen nur finanzieren, wenn wir wirtschaftlich weiterhin stark bleiben. Und das ist natürlich mit dieser Politik in Frage gestellt. Weil das war eben das Hauptthema gestern auch in Leuna bei den Leuten, die dort arbeiten und ihre Industriejobs haben. Die haben gesagt, so bekloppt ist wirklich keine Regierung, dass sie der eigenen Wirtschaft, den eigenen Unternehmen durch eine völlig hirnrissige Energie- und Außenwirtschaftspolitik jeden Grund und Boden unter den Füßen wegzieht. Die haben gesagt, wir waren wettbewerbsfähig. Wir waren konkurrenzfähig, auch mit China, weil wir gute Produkte hatten. Wir konnten auf den Märkten bestehen, aber wir können es jetzt nicht mehr, weil Deutschland Moralweltmeister sein will und sich deswegen von preiswertem russischen Gas und Öl abgeklemmt hat. Und jetzt gehen die Chemieindustrie und die Chemieunternehmen von Deutschland, wo sie das billige russische Gas nicht mehr haben, nach China, weil dort haben sie das billige russische Gas und dann produzieren sie dort und wir tun so, als seien wir aber doch besonders moralisch in dieser Politik. Was für ein Irrsinn.
2: In den Reden kam auch das Verhältnis zu Russland zur Sprache. Unabhängig von der Haltung zum aktuellen Konflikt, so die BSW-Vertreter, bleibe Diplomatie und der Kontakt zwischen den Ländern unverzichtbar, statt gegenseitiger Abschottung.
4: Für Geschichtsrevisionismus brauchen wir heute keine Rechten mehr. Das können die Linksgrünen offensichtlich genauso gut und besser. Wir sind dagegen. Wir sind dagegen. Wir sind anderer Meinung. Russland ist nicht unser ewiger Feind, sondern es ist unser Nachbar. Es ist unser Nachbar und wird es immer bleiben. Wir brauchen den Austausch, wir brauchen die Beziehungen, gerade in Zeiten von Krieg und von Spannung. Und deshalb setzen wir uns auch für die Wiederaufnahme der Städtepartnerschaft Berlin-Moskau ein. Nicht, weil wir den Krieg bagatellisieren wollen, sondern weil wir Frieden suchen und es geht nur, wenn man miteinander spricht. Die Politik spielt Krieg in Berlin und findet es offenbar auch noch lustig. Wir wollen nicht, dass unsere gesamte zivile Infrastruktur auf kriegstüchtig getrimmt wird. Investitionen, die wir ja wirklich dringend brauchen in unsere soziale Infrastruktur, die müssen sich am Bedarf der Bevölkerung orientieren und nicht an Kriegsplänen. Wir wollen auch nicht, dass unsere jungen Menschen zum Kanonenfutter herangezogen werden. Wir unterstützen den Protest der jungen Leute gegen die schleichende Einführung der Wehrpflicht. Und wir sagen ganz klar, Bundeswehr raus aus unseren Schulen und weg von öffentlichen Werbeflächen.
2: Teheran hat den US-Präsidenten Donald Trump vorgeworfen, erneut auf Gewalt statt auf Verhandlungen zu setzen. Trump erklärte seinerseits, er bereite sich darauf vor, eine endgültige Entscheidung über die Friedensbedingungen zu treffen. Die amerikanische Seeblockade der iranischen Häfen besteht jedoch weiterhin. Das Mitglied des iranischen Rats für Zweckmäßigkeit, Mohsen Rezaei, hob hervor, der US-Präsident habe keine echte Absicht zu verhandeln.
5: Wie erwartet begeht der US-Präsident zum dritten Mal einen Verrat an der Diplomatie. Durch die Fortsetzung der Seeblockade und seine überzogenen Forderungen in den Verhandlungen hat er mehr denn je bewiesen, dass er nicht verhandlungsbereit ist und andere Ziele verfolgt.
2: Während die Diskussion mit Washington weitergeht, erklärte der Iran, es sei noch keine endgültige Einigung erzielt worden. Im Gegensatz dazu scheint der US-Präsident Donald Trump zuversichtlich, kurz vor dem Abschluss eines Abkommens zu stehen. Auf seiner Plattform Truth Social hat Trump mehrere Forderungen an den Iran dargelegt. Dazu gehört zum Beispiel, dass Teheran seine nuklearen Ambitionen aufgeben, die Straße von Hormuz vollständig räumen und alle Seeminen entfernen muss.
5: Der Iran muss sich verpflichten, niemals Atomwaffen oder Atombomben zu besitzen. Die Straße von Hormuz muss unverzüglich und gebührenfrei für den uneingeschränkten Schiffsverkehr in beide Richtungen geöffnet werden. Schiffe, die aufgrund unserer beeindruckenden und beispiellosen Seeblockade, die nun aufgehoben wird, in der Meerenge festsitzen, können sich auf den Heimweg machen. Das angereicherte Material, manchmal auch als Nuklearstaub bezeichnet, wird von den Vereinigten Staaten in enger Abstimmung und Zusammenarbeit mit der Islamischen Republik Iran sowie der Internationalen Atomenergieorganisation ausgegraben und vernichtet. Ich werde mich nun im Lagezentrum versammeln, um eine endgültige Entscheidung zu treffen.
2: Ungeachtet der US-Blockade scheint Teheran weiterhin die Kontrolle über die Straße von Hormuz auszuüben. Iranischen Medien zufolge haben in den vergangenen 24 Stunden 20 Schiffe die Meerenge passiert, koordiniert durch die Marine der Islamischen Revolutionsgarde. Die zuständige iranische Behörde quittierte die verhängten Sanktionen mit Spott. Aus Teheran heißt es, der Versuch Washingtons, durch wirtschaftlichen Druck Einfluss auf die Meerenge zu gewinnen, werde ebenso scheitern wie alle vorherigen militärischen Anläufe.
5: Das US-Finanzministerium hat kürzlich Sanktionen gegen die iranische Behörde zur Kontrolle der Straße von Hormuz verhängt. Die Behörde betrachtet diese Sanktionen als Zeichen ihrer positiven Leistung, obwohl das Land, dessen Präsident sich mit Piraterie brüstet, diese Maßnahmen verhängt hat. Die Kontrolle über die Straße von Hormuz, die sie auf dem Schlachtfeld und in der Diplomatie nicht erlangen konnten, werden sie auch durch Sanktionen nicht erlangen.
2: Unterdessen bemüht sich US-Verteidigungsminister Pete Hegseth, die amerikanische Blockade der Straße von Hormuz als Erfolg darzustellen. Sie erhöhe angeblich den Druck auf Teheran.
5: Die Blockade ist nach wie vor in vollem Gange. Die Straße von Hormuz kam relativ häufig zur Sprache. In der Regel waren die Länder, sobald wir das Thema besprochen hatten, davon überzeugt, dass die amerikanische Sichtweise das berücksichtigt, was von Anfang an der Fall war. In der Zwischenzeit vertraue ich nicht nur darauf, was wir tun können und tun, ob dies in der Meerenge bekannt ist oder nicht, sondern auch darauf, dass andere Länder Druck auf den Iran ausüben. Sobald eine Einigung erzielt wurde oder auch nicht, je nachdem, welche Entscheidung sie getroffen haben, wird es eine offene und mautfreie Meerenge sein, die die ganze Welt nutzen kann, so wie es sein sollte.
2: Unterdessen reißen die militärischen Aktivitäten Israels im Libanon nicht ab. Bei der jüngsten Angriffswelle der israelischen Streitkräfte auf den Libanon wurden mindestens 19 Menschen getötet und etwa 58 verletzt. Dies geht aus Angaben der libanesischen Gesundheitsbehörden hervor. Israel hat seine Angriffe auf den Süden des Landes verstärkt und in der gesamten Region Anordnungen zur Massenevakuierung erlassen. RT-Korrespondent Ali Rieder besuchte mehrere Orte, die kürzlich von Angriffen betroffen waren, und sprach mit einigen der Opfer.
1: Wir befinden uns hier im Südlibanon, wo unter der Zivilbevölkerung die Angst vor einer Eskalation wächst. Obwohl der sogenannte Waffenstillstand offiziell noch in Kraft ist, werden die Zivilisten hier im Südlibanon weiterhin angegriffen und sind Ziel israelischer Luftangriffe. Hier in Burj al-Shemali ereignete sich eines der Massaker, bei dem 14 Menschen getötet wurden, darunter 6 Frauen und 6 Kinder. Ein weiteres Massaker ereignete sich in Maraki, wohin wir uns ebenfalls begeben werden, um den Ort des Geschehens zu begutachten. Am Ort des Anschlags in Burj al-Shemali liegen in den Trümmern Überreste des Alltags verstreut. Kinderspielzeug, Schulunterlagen und zerstörte Räume zeugen heute davon, was einst Familienheime waren. Für die Überlebenden waren die ersten Momente nach der Explosion geprägt von Staub, herabfallenden Steinen und verzweifelten Rufen nach Angehörigen, die noch im Innern gefangen waren.
6: Ich hörte nur den Aufprall. Ich schrie. Ich war mit Staub bedeckt und Steine fielen auf mich herab. Ich tastete mit den Händen umher, bis ich das Licht sah. Als ich herauskam, fand ich meinen Onkel und meine Schwester. Wir waren am Leben. Ich umarmte sie und fragte sie: Wo ist der Rest der Familie? Wo sind all die Menschen? Wo sind die Toten und die Verletzten? Kinder schrien. Ich fand ein Baby. Ich nahm es auf den Arm und rannte los. Wie es überlebt hat, weiß ich nicht.
7: Ich war hier zu Hause, direkt neben der Säule. Das ist das Haus meines Onkels. Mein 70-jähriger Onkel wurde ins Visier genommen. Er schlief gerade. Wir zogen ihn unter den Trümmern hervor. Er war tot. Mein Bruder war ebenfalls in diesem Haus. Sein Bein und sein Arm wurden amputiert. Hier waren die Kinder meines Onkels, Mädchen im Alter von 14, 15 und 16 Jahren. Sie wurden alle getötet, die ganze Familie ist gestorben, einschließlich ihrer Mutter. Es sind alles Zivilisten, unschuldige Frauen und Kinder, ältere Menschen. Sehen Sie sich an, was sie uns angetan haben.
1: Laut lokalen Behördenvertretern hat der Angriff in Burj al-Shemali, einer Stadt, die bereits in früheren Kriegen mit Israel Massaker erlebt hat, alte Wunden wieder aufgerissen. Kommunale Einsatzkräfte waren stundenlang vor Ort tätig, während die Vorbereitungen für die Beisetzung der Opfer getroffen wurden.
8: Mögen alle Opfer in Frieden ruhen und die Verletzten sich schnell erholen. Das ist nicht das erste Massaker, das die israelische Armee seit der ersten Invasion im Jahr 1982 in Burj al-Shemali verübt hat. Am 7. Juni verübten sie ein Massaker im Al-Hula-Club, bei dem mehr als 125 Menschen getötet wurden.
1: Während Drohnen in geringer Höhe über unseren Köpfen fliegen, machen wir uns nun von Burj al-Shemali auf den Weg nach Maraki, dem Ort des zweiten Massakers. Auch unterwegs hören wir Explosionen in den Dörfern um uns herum, die von israelischen Luftangriffen auf sie und den gesamten Bezirk verursacht werden. Wir befinden uns nun im Dorf Maraki mit dem Schauplatz des zweiten Massakers, das die israelische Armee hier im Südlibanon verübt hat. Das Ergebnis dieses Massakers waren 8 Tote und 6 Verletzte. Unter den 8 Toten waren 4 Frauen und 4 Kinder. Sie blieben im Dorf. Sie blieben hier in Maraki während des 66-tägigen Krieges und während dieser Eskalation und sogar bis heute nach dem sogenannten Waffenstillstand entschieden sie sich, hier in ihrem Haus zu bleiben. Doch die israelische Armee entschied sich, sie ins Visier zu nehmen und tötete die gesamte Familie in diesem Haus.
9: Zuerst versuchte ich, so gut es ging, zu verstehen, was vor sich ging. Ich war mit meinem Bruder zusammen. Ich rief direkt meine Freunde bei den Rettungsdiensten an. Wir konnten nichts sehen. Ich fing an zu schreien, fragte, ob mich jemand hören könne und wartete darauf, dass jemand antwortete und sagte, wo er sich nach dem Anschlag befand. Der Rauch war dicht. Ich ging ein Stück zurück, um Luft zu holen, und kam dann hierher zurück. Zuerst holten wir ein kleines Kind heraus. Es war nicht älter als 3 Jahre alt. Das Mädchen überlebte, aber ihr Vater wurde getötet und ihre Mutter verletzt. Das Mädchen stand unter Schock. Sie weinte nicht einmal. Ihre Augen waren weit aufgerissen.
1: Für die Menschen, die der Familie nahestanden, war der Anschlag kein bloßer Angriff. Es war der Verlust eines Menschen, den sie täglich sahen. Einer Freundin, einer Nachbarin, beinahe einer Schwester.
10: Ich war zu Hause und schlief, als das Glas zerbarst und wir die Detonation hörten. Ich machte ein Foto, schickte es Nana und schrieb dazu, sie haben zugeschlagen. Aber ich wusste nicht, dass sie dort war. Ich schrieb ihr, ohne zu ahnen, dass sie bereits tot war. Ich war zum ersten Mal hier. Früher habe ich mich einfach ferngehalten. Ich konnte nicht näher herankommen. Ich habe keine Schwester. Sie war wie eine Schwester für mich. Ich habe sie jeden Tag besucht, aber jetzt ist sie nicht mehr da.
11: Wir kämpfen gegen niemanden. Wir sind nicht in ihr Land gegangen, um gegen sie zu kämpfen. Sie sind in unser Land gekommen. Wir verteidigen uns nur.
1: Von Burj al-Shemali bis Maraki und während neue Bedrohungen die Stadt Tyros erreichen, sagen Zivilisten im Südlibanon, der Waffenstillstand gilt offiziell weiterhin. Aber vor Ort sieht es ganz anders aus.
2: Das waren die RTDE-Nachrichten. Mein Name ist Marco Jankowiak. Im Anschluss sehen Sie das exklusive Interview mit Gerhard Emil Fuchs-Gitowski und Klaus Koch. Die nächsten Nachrichten folgen morgen um 17 Uhr. Kommen Sie gut durch die Nacht. Bis dann.

0: Schön, dass Sie da sind, Herr Koch, Herr Gerhard Fuchs-Kittowski. Und dann gehen wir gleich in medias res. Wir haben heute das Thema China. De-risking lautet das Stichwort in Berlin und Brüssel. Und das bedeutet eben weniger Abhängigkeit von China. Ist eine Abkehr vom chinesischen Markt in der aktuellen Krise überhaupt realistisch oder bloß politisches Wunschdenken?
1: Also wir wollen doch eher davon ausgehen, dass es politisches Wunschdenken ist. Wir würden sogar das Herr Schärfer angehen und sagen, es ist eigentlich eine ideologische Nebelkerze. Also De-risking ist in jedem Fall kein realistisches Konzept. Es ist sogar, wenn man genau hinguckt, deswegen reden wir von Nebelkerze, eine Wortbildung, die wenig Sinn macht und von den eigentlichen Problemen, die sich zwischen der deutschen und chinesischen Wirtschaft, aber wir müssen es auch globaler sehen, da abspielt. Und wo dann plötzlich Risiken entstehen oder wo sie nur aufgebaut werden, wo im Grunde keine sind. Oder, was noch viel wichtiger ist, wo man von Risiken spricht, die man abbauen könnte. So, und die Frage ist aber, wie die Politik darauf reagiert. Und da sehen wir, dass sie mit Furcht und Angst agiert und deswegen plötzlich dann solche Geschichten wie De-Risk aufkommt. So, und es ist eigentlich eine Frage der Konzeptlosigkeit, denn in Wirklichkeit geht es ja um materielle Produktionsverhältnisse, die eben zwischen Deutschland und China gleich, weil sie doch mit Abstand, also Deutschland der wichtigste Produktions- und Absatzmarkt darstellt und Dutzende von Industriebereichen, und das ist in Deutschland vor allen Dingen auch der Klein- und Mittelstand, sehr abhängig davon sind. Und wir reden meistens dann von der Automobilindustrie, wobei es sich eben auch dann noch um den Maschinenbau insbesondere handelt oder die Chemie. Und bei der Chemie muss man dazu sagen, ist es sogar wirklich ein ganz eindeutiges gegenseitiges Verhältnis. So, also nicht nur, dass wir irgendwelche Hightech-Technologien nach China liefern oder die Maschinen, damit sie dann die Autos zusammenpressen können, sondern eben in der Pharma als Beispiel bekommen wir die meisten Medikamente mittlerweile von China, auch Indien, aber wir reden jetzt von China. Und deswegen ist die Frage des der Abkehr vom chinesischen Markt eigentlich gar keine Frage. Im Grunde genommen ist es eher Selbstmord oder zumindest würde es ein Risiko darstellen, das potenziell oder das Potenzial hat, den Markt, und das ist dann wieder global zu betrachten, in einen Kollaps zu bringen.
0: Nehmen wir mal die, oder möchten Sie was ergänzen?
2: Also ich stimme da natürlich vollkommen zu. China ist für Deutschland in einigen Branchen sogar der größte Handelspartner. Ohne China würde die deutsche Wirtschaft sicherlich große Probleme bekommen. Und wir werden sicherlich im Weiteren noch darüber sprechen. Mit der Globalisierung, die ja seit einigen Jahren läuft, oder seit vielen Jahren schon, wurde natürlich die Industrie auch in China ausgebaut. Und zwar die deutsche Industrie ist nach China gegangen, hat dort Werke gebaut. Und diese Verknüpfungen existieren heute auch. Es gibt fast keine große Industrie ohne Arbeitsteilung. Es werden also viele, in der Automobilindustrie zum Beispiel, gibt es viele Zulieferer. Der eigentliche Autokonzern, das sind ja nur vielleicht 10-20% der Automobilindustrie. Da hängen unendliche Mittelständler dran, die zur Automobilindustrie zuliefern. Und die sind nicht alle nach China gegangen. Einige große schon, aber nicht alle. Viele liefern heute noch von Deutschland aus, auch für diese Fahrzeugproduktion in China oder in Indien. Aber wir sprechen hier über China und deshalb möchte ich das betonen. Wir können heute nicht einfach diese Dinge abkappen. Wenn wir das abkappen, dann kriegen wir die Probleme. Für China sind wir wichtig, sicherlich, aber
0: China, da möchte ich gerne einhaken, ob wir für China wichtig sind. Also nehmen wir mal die chinesische Perspektive in den Blick. Glauben Sie, dass China Deutschland nach wie vor als wirtschaftlichen Motor Europas betrachtet oder eher als geschwächten Partner, auf den man Druck ausüben kann?
2: Ja, beginne ich mal diesmal mit der Frage. Ja, ich kann gerne auch dazu was sagen. Druck ausüben ist ja so ein Begriff, der eigentlich nur in der kapitalistischen westlichen Welt aktuell genutzt wird oder praktisch betrieben wird. Der Neokolonialismus oder überhaupt die Globalisierung war eine Form des Neokolonialismus im Vergleich zu den Ländern, wo investiert wurde, auch zu China. Und Druck hat man also ausgeübt, indem man bestimmte Technologien nicht weitergegeben hat, indem man sagt, das, bis dahin können wir das liefern, dann Endmontage machen wir in China für den chinesischen Markt und so weiter. Also gibt es eine ganze Menge solcher Aspekte, die die Globalisierung charakterisieren. Und darüber kann man Druck ausüben. China ist ein sozialistisches Land, die niemals Druck ausüben auf andere. Die gehen immer davon aus, sie haben das allerdings auch in Beziehung auf sich nicht so wahrgenommen. Ja, sie haben das offensichtlich nicht am Anfang zumindest nicht verstanden, dass das ein neukoloniales Verhalten des Westens ist, mit dem eigentlich seine Wirtschaftsform erhält, die eigentlich in einer großen Krise steckte, damals schon. Heute natürlich noch eine größere Krise hat. Aber China betreibt grundsätzlich eine Politik des gegenseitigen Vorteils, der Entwicklung neuer gegenseitig vorteiliger Handelsbeziehungen. Und da spielt Druck überhaupt keine Rolle.
1: Für die Chinesen,
2: langfristige Vereinbarung, strategische Zusammenarbeit und so weiter. Das ist die Ideologie der Chinesen. Die hat mit Druck nichts zu tun.
1: Dennoch ist Deutschland objektiv geschwächt. Das ist klar. So, aber das ist vielleicht, würde ich meinen, eher ein eigenes Problem. Also gar nicht mal das Problem der Chinesen, sondern auch der eigenen Politik oder der Politik, wie Deutschland generell sich in der, da gehört nicht nur Deutschland dazu, eigentlich müssten wir sagen, die sogenannten westlichen Länder, aber insbesondere natürlich Deutschland eben auch als Motor, nach wie vor als Motor Europas zumindest. Und wir sehen es doch auch mit der Politik gegenüber Russland, Sanktionen als Stichwort. So, und das üben sie dann oder mindestens drohen sie es dann an. Und jetzt bei China ist es noch nicht der Fall, aber so ist man vielleicht auch erstmal in den Markt gegangen. Wenn es irgendwie nicht läuft, sanktionieren wir wieder das. Weil ich habe das noch in Erinnerung, wie die westdeutsche Wirtschaft so mit triefenden Lefzen da hörte, jetzt machen wir Geschäfte in China, in den 90er Jahren und so weiter. Ein Markt von 1 Milliarde Menschen. Ich meine, selbst damals und auch heute natürlich deutlich mehr, aber waren es doch vielleicht auch nur 100 Millionen. Klingt viel, aber für 1 Milliarde ist das eigentlich ein kleiner Markt zunächst mal gewesen. Und trotzdem hat man von der Milliarde gesprochen. So, und der Markt ist natürlich immer mehr gewachsen und das wird auch weiter so gehen. Und deswegen wird die Begehrlichkeit auch entsprechend sich da weiterentwickeln. So, und die Frage, also diese Drucks von Sanktionen steht aber eben immer im Raum. Und letztendlich haben sie es zwar gegenüber China nicht ausgeübt, aber gegenüber Russland als Beispiel. Und wir kommen dadurch in diese Energiekrise unter anderem. So, und die Energiekrise schlägt sich aber wieder nach Deutschland durch. So, und das wieder auf die Produktion. Also wie mit den Produktionsketten haben wir ja auch andere Reihenfolgen, die letztendlich aber zurückschlagen nach Deutschland selber. Und das ist natürlich eine verheerende Verfehlung deutscher Politik. So muss man das sehen. Die Chinesen sind ja eher nicht nur langfristig interessiert, sondern grundsätzlich interessiert an einem Ausgleich, wie ich es übrigens von Russland auch sehe. Ja, also es ist überhaupt gar keine Frage, dass es für eine Eskalation kommen muss, wenn man sich von der anderen Seite, also von der deutschen Seite, hier jetzt wirtschaftlich, dann dementsprechend verhalten würde.
0: Kommen wir noch mal zu der Perspektive der EU oder bleiben wir bei der Perspektive der EU? Die EU betrachtet China zugleich als Partner, Konkurrenten und systemischen Rivalen. Doch welcher dieser drei Aspekte dominiert eigentlich die politische Agenda der EU und Deutschlands?
2: Also im Augenblick ist dieser Rivalitätsgedanke eigentlich das Dominierende. Aber Rivalität ist eben genau das, was ich gerade schon sagte, nicht von der chinesischen Seite so gesehen. Das sehen die Europäer, betrachten den wachsenden chinesischen Markt und die wachsende chinesische Produktionsentwicklung, diese positive, jetzt in diesem Jahr glaube ich noch 6%, im Vergleich zu 0% in den meisten EU-Ländern oder sogar negativ, also Rezession, als Rivalität. Man muss aber sagen, die Chinesen verstehen das vollständig anders. Die sagen, dieser Niedergang der deutschen Wirtschaft, der jetzt zu sehen ist, den die natürlich auch sehen, eröffnet neue Möglichkeiten für eine bessere Zusammenarbeit, für eine gegenseitige Unterstützung. Die Deutschen koppeln sich ganz ab, was natürlich nicht gerade sehr, in meinen Augen jedenfalls, nicht sehr zielführend ist.
1: Ja, ist auch nicht dialektisch in dem Sinne, während die Chinesen das genau machen und tun. Also sie sehen sozusagen auch in einem gewissen Niedergang eine Chance. So, und den also dann auf der einen Seite sicherlich auch die Hegemonie mit der der Westen, sogenannten westlichen Länder, also natürlich müssen wir auch USA, Kanada und so weiter mit einbeziehen, sich auf sie gestürzt haben. Und sie haben ja Erfahrung schon aus dem

0: Vor dem Jahrhundertwende herum, nach dem Boxeraufstand, den Opiumkriegen und so weiter, haben die ja auch da versucht, dann ihre Kolonien aufzubauen. Und wenn es dann nur die Stadtstaaten waren, wie in Hongkong oder Deutschland, dann Tsingtao und so weiter. So, und davon haben sie natürlich auch gelernt, das darf man ja nicht vergessen. So, und letztendlich ist auch ihr Erstehen aus dieser Zeit heraus, was sie zu Recht mit Stolz erfüllen sollte, natürlich damit begründet, dass sie jetzt auch ihre Wirtschaftspolitik einerseits also dem angleichen, dass bestimmte Sachen einfach nicht passieren können. Das ist dann auch eine Art Restriktion ihres eigenen Marktes, aber es ist ihnen ja gegönnt. So, aber gleichzeitig, aber dass sie sich eben auch vor Möglichkeiten, wie wir schon gesagt haben, Sanktionen schützen wollen können, aber eben in dieser Phase ist trotzdem jetzt heute uns als Partner sehen wollen. Also und sie wollen weder, dass wir Hegemonie ausüben, aber auf der anderen Seite denke ich auch, dass es keinerlei Anzeichen dafür gibt, dass sie eine Dominanz machen wollen. Sie wollen handeln und ihren Handel treiben bzw. ihre Produkte loswerden. Und ich kann mich erinnern, als Kind vor dem Bücherschrank meines Vaters gestanden zu haben, der auch noch die Bücher seines Vaters dort drin hatte. Und da habe ich gesehen, irgendwie alle 30 oder 40 Jahre sind dann so Bücher mit die gelbe Gefahr. So, und das ist irgendwie ein Zyklus, der auch immer wieder kommt. Aber es hat immer, muss man dazu sagen, mit einer hegemonalen oder kolonialen Anspruch Europas zu tun gehabt. So, und dann kehrt sich manchmal was um und plötzlich wird ein Buhmann, eine Gefahr in den Raum gestellt. Und da muss ich wieder sagen, wie mit Russland. Also die ist nicht da. Es gibt keine sagen wir, handfesten Beweise, dass jetzt China uns irgendwo rollen wollte, jetzt mit Handel und Produkten, oder dass Russland irgendwie auch irgendwie bösartig sei. Überhaupt nicht, nein. Also das sind Gespenster, die an die Wand gemalt werden. Vielleicht erstmal, um bestimmte Sachen, die antisozial sind, in Deutschland selbst durchzusetzen. Ja, oder eben die verfehlte eigene Wirtschaftspolitik reinzuwaschen. Und das sind immer die anderen schuld.
1: Ich habe das tatsächlich auch noch in Erinnerung, aus meiner Jugendzeit, dieses Narrativ, die gelbe Gefahr, ja, ne? Was ja immer wieder befeuert wird. Und wenn wir jetzt die Position Deutschlands oder die Agenda Deutschlands noch mal uns genauer anschauen, gerät Deutschland mit dieser Vorgehensweise oder dieser Haltung politisch zwischen drei Stühle möglicherweise, nämlich die USA, die auf eine Abkopplung von China drängen, eine geschlossene europäische Außenpolitik, wie sie EU-Kommissionspräsidentin Ursula von der Leyen fordert, und dann als drittes die eigenen wirtschaftlichen Realitäten?
2: Ja, kann man deutlich sagen, das ist so. Das ist das klassische Modell des Niedergangs der kapitalistischen Gesellschaft.
0: Wie wir schon ein paar Mal erlebt haben.
2: Das haben wir schon mehrfach erlebt, ja. In dieser Phase beginnen die kapitalistischen Staaten, also die führende Macht USA in dem Falle. Wir haben ja drei große industrielle Machtzentren in der Welt. Das ist die USA, jetzt haben wir vier mittlerweile, aber früher war das schon so. Die USA, Japan und Europa. Jetzt kommt China dazu, aber die anderen sind ja erhalten geblieben. Und man versucht natürlich, jeder versucht in dieser Krise, die heute globalen Charakter trägt, eine globale, nicht nur, es ist sowohl eine zyklische Krise, es ist aber auch eine Systemkrise gleichzeitig. Und in dieser Krise versucht jeder natürlich, etwas auf seine Seite zu ziehen. Und da ist auch der Kampf jeder gegen jeden wieder aktuell. Und die USA, das sehen wir an ganz praktischen Beispielen, wie sie versuchen, die deutsche Wirtschaft zu ruinieren. Das machen die USA zielgerichtet.
0: Und seit langem.
2: Da wird Kapital abgezogen ohne Ende. Da werden Handelsbeschränkungen erlassen, da werden Schutzzölle erlassen. Das ist alles Krieg. Das ist Handelskrieg gegen Europa.
1: So, und wobei, natürlich, wenn ich kurz einhaken darf, dass dann von Seiten Deutschlands auch immer wieder anders dargestellt wird durch die ganzen, in Anführungszeichen, freundschaftlichen Verbindungen, wie beispielsweise über die Transatlantikbrücke und so weiter.
2: Ja, ja. Das ist wichtig, aber in der Wirtschaft gibt es keine Freundschaft. Da zählt nur
0: das Geld
2: und das Kapital.
0: Ja, ja.
2: Nein, aber das Kapital, sagt man, Augenblick, das Kapital, sagt man ja, ist ein scheues Reh. Kapital ist nicht eine Person, Kapital ist nicht greifbar, das ist virtuell irgendwo und geht dahin, wo es die besten Bedingungen findet. Und die Bedingungen, die besten Bedingungen für das Kapital sind Stabilität, die wir in Deutschland im Augenblick nicht haben. In den USA übrigens auch nicht. Die gibt es aber in China. Und Wirtschaftswachstum. Also der größte Gewinn kann rausgezogen werden. Also geht das Kapital nach wie vor auch nach China.

0: wiederum von den UEFA.
1: Und das andere ist der Kampf mit der EU-Bürokratie. Das ist der zweite Stuhl. Ne? Und der dritte ist die eigene Wirtschaft, die natürlich nicht zusehen will, wie sie den Bach runtergeht. So, also zwischen diesen drei Stühlen sitzen sie und müssen sich entscheiden. Und wenn dann die Frau von der Leyen natürlich sagt, wir wollen transatlantisches Bündnis, wir wollen uns aber auch selbstständig machen, das ist schon ein Widerspruch in sich. Ne? Und das sagen sie nur deshalb, weil wieder Russland ins Spiel kommt und die aggressive Haltung der Deutschen im Augenblick, die die Hauptrolle übernommen haben im Kampf gegen Russland in der Ukraine. Das muss man auch sehen. Das gehört auch mit dazu. Und deshalb braucht man also eine Rüstungsindustrie, die ja viele Jahrzehnte lang sehr, sehr klein war.
0: Oder totgeschwiegen.
1: Klein. Oder totgeschwiegen. Sie war aber auch vom Kapitaleinsatz relativ gering. Vom Export ganz gut, ja. Also es gibt sie und sie wird jetzt hochgepusht und hochgefahren. Um das motivieren zu können in der eigenen Bevölkerung, muss ich natürlich wieder ein neues Feindbild an die Wand malen.
0: Ja, genau.
1: Russland nutzt sich langsam ab oder ist nicht stark genug in dieser Frage. Jetzt als kommt China als neues Feindbild mit dazu. Ja. Ja, ist klar, von China muss man sich abgrenzen. Und wer sich
2: ja auch übernommen dann, Entschuldigung.
1: Ja.
2: Im Prinzip übernommen dann auch von dem ehemaligen US-Verteidigungsminister Lloyd Austin, der...
0: War
2: es vorletztes Jahr, also vor gar nicht so langer Zeit, oder als er noch im Amt war, gesagt hat, China ist eigentlich die größte Bedrohung für uns.
1: Ja. Also da hängt aber schon wieder viel Ideologie mit drin. Ja, China ist ein sozialistisches Land, die stehen natürlich an der Nummer eins gegen den US-Kapitalismus, das ist klar.
0: Ja, wobei wir auch beide Seiten haben. Wir haben also überall sehen wir Ideologie. So, aber wir haben natürlich auch, gerade was die USA anbelangt, das Problem, dass die Deindustrialisierung, die wir in Deutschland gerade wieder erleben, ja schon weiter fortgeschritten ist, dass ja sämtliche Arbeitsplätze dort ja verloren gegangen sind. Und das sind ja dann wiederum diese Strömungen, die die Arbeitsplätze zurückholen wollen. Und das ist nicht erst Trump, das ist auch vorher schon angefangen worden.
2: Sie sagten ja wieder.
0: Ja, wieder, genau. Vorher.
2: Wann ist das vorher passiert?
0: Ja, naja, also die Frage war im Grunde genommen schon einmal zwischen dem Ersten und Zweiten Weltkrieg, als nämlich die Rüstungsindustrie, die ja hochgefahren worden ist im Ersten Weltkrieg, dann niedergefahren werden musste oder
1: sanktioniert war.
0: Oder konvertieren musste. Ja. Und dann entstand ja die Weltwirtschaftskrise dann 1929 und diese ganzen Folgen heraus. So, und also in Amerika jetzt. Europa hat ja noch ganz andere Folgen wie Hitler am Ende. Ne? So, und von daher gesehen haben die natürlich auch dann gesagt, nach dem Zweiten Weltkrieg, wir fahren die Rüstungsindustrie eben nicht mehr runter. Und da entsteht schon das erste Feindbild, Sowjetunion. Also die Feinde ideologischer Art gab es ja die Feindschaft vorher auch, aber diese wirtschaftliche Frage. Da hieß es dann, wir werden nicht konvertieren und die Kriegswirtschaft runterfahren, sondern wir behalten sie, wir brauchen ein neues Feindbild, um sie behalten zu können. Aber dann ist natürlich trotzdem die Frage, warum so viel trotzdem vom Kongress gefordert werden muss. Und dann wird nämlich auf das Feindbild dann noch die Atombombe gesetzt. So, und dann kriegt nämlich die Rüstungsindustrie eine ganz andere Bedeutung. Also man bringt jetzt ein Feindbild noch ins Bild, eben über die Sowjetunion mit einer besonderen Waffentechnologie, die wieder sehr viel Geld frisst, die ich nicht kontrollieren kann. Also auch vom Parlament nicht, vom Kongress nicht und so weiter. So, und deswegen ist es wieder, also da wiederholt sich wirklich immer wieder ein Kreis, sowohl in dieser Frage der Aufrüstungsgeschichte als auch natürlich Niedergänge von Wirtschaft. Und deswegen gibt es, würde ich sagen, auch von der europäischen Sicht auch eben selbst bei einem Gegenspieler trotzdem mindestens zwei oder mehr Antagonisten, weil wir haben ja nicht nur die amerikanische Wirtschaft, die auch gegen die deutsche oder europäische Wirtschaft kämpft, jetzt auch gegen die chinesische oder die russische, dürfen wir ja nicht vergessen. Es gibt ja auch Wirtschaft. So, und die wollen das zurückfahren. Und da sind gewisse Protektionisten, zu denen ja Roosevelt ursprünglich auch gehörte, die wirklich mehr aufs Inland sich konzentrieren, wie mit Trump ja auch angekommen ist oder angefangen hat. So, und diese einen Leute sind die einen, die eher mehr wieder zurückgehen wollen, die Wirtschaft wieder mehr nationalisieren wollen, und die anderen sind die Globalisten letztendlich, die sich aber nun um ihren Weltmarkt betrogen sehen. Also man muss schon diese Ironie dabei haben, dass selbst diese Kämpfe im Nahen und Mittleren Osten, sie trauen sich ja nur nicht zu sagen, wir wollen uns unser Erdöl holen. Ne? So, aber das ist, was dahinter steht. Also sie sagen, es ist egal, wo es liegt, es ist unser.
1: Bei Venezuela hat Trump das sogar gesagt, das ist unser Öl.
0: Ja, stimmt, habe ich ganz vergessen.

0: So, und jetzt sitzt also Deutschland zwischen diesem Stuhl und noch eben einem weiteren, aber deswegen auch, weil es sich eben nicht entscheiden kann. Also wir könnten meiner Meinung nach uns genauso auch entscheiden zu sagen, wir haben viel mehr innere Beziehungen zu Eurasien. Und könnten da auch in der Wirtschaftszone, das kommt von Gorbatschow bis Putin, ja, da haben wir gesagt, von Lissabon bis Vladivostok. So, das wäre auch eine friedlichere Zone, in unserer Hoffnung zumindest, aber eine logischere auch als die Atlantikbrücke. So, und hier will man also die Autonomie haben, auf der anderen Seite trotzdem sich da nicht loslösen, von denen, weil man ja, sagen wir mal, lang genug geschult wurde, ab von den USA aus. Und das ist so ein Prinzip wie, wasch mich, aber mach mich nicht nass. So, und so wird also aus dem ganzen Konfusen heraus wahrscheinlich eine Politik gemacht, die entweder widersinnig ist oder die noch desorientiert ist, weil sie gar nicht wissen, was sie eigentlich wollen.
1: Das ist ja nun wirklich die ganz große globale Perspektive. Engen wir das nochmal kurz ein auf einen spezifischen Wirtschaftsbereich. Nämlich die Automobilindustrie. Brüssel droht mit Strafzöllen auf billige chinesische E-Autos. VW und BMW warnen genau davor, weil sie Vergeltung gegen ihre Werke in China fürchten. Auf wessen Seite steht dann eigentlich die deutsche Wirtschaftsministerin Katharina Reiche? Auf der EU oder auf der deutschen Konzernchefs?
2: Also sie schlägt sich ja offenbar auf die Position der EU. Und damit steht sie natürlich nicht oder reagiert sie nicht oder handelt sie nicht im Interesse der deutschen Industrie. Das ist eindeutig. Und da muss ich denen natürlich den Konzernchefs von BMW oder von Volkswagen recht geben. Die Sanktionen, wenn die eingeführt würden gegen die chinesische Automobilindustrie, betreffen natürlich auch die deutsche Automobilindustrie. Heutzutage haben gerade VW oder BMW haben ihre Entwicklungszentren in China, weil dort die Entwicklung der Automobilindustrie vorwärts geht. Das sieht man vor allen Dingen in Russland auf den Straßen.
0: Ja,
2: wie in den letzten 3 Jahren, was hier für Autos aufgetaucht sind, da staunt man nur noch.
0: Und wie schön.
2: Ja. Ja. Und das ist natürlich so, dass dieser große Markt, er hat es ja erst schon gesagt, China, großer Markt, 1 Milliarde, jetzt sind es 1,4 Milliarden. Das waren am Anfang wirklich nur 100 Millionen, relativ auch viel, aber weil mehr Leute gab es da nicht mit Geld. Ein Auto kostet ja Geld. Also wenn ich Autos verkaufen will, brauche ich natürlich auch ein Land, wo die Bevölkerung Geld hat, um das Auto zu kaufen. Mittlerweile ist der Binnenmarkt in China so stark, die produzieren im Jahr zwischen 15 und 20 Millionen Fahrzeuge. Die Chinesen selber. Also das ist eine ganz andere Dimension. So viel hat früher die ganze Welt produziert.
0: Ja.
2: Und das ist von den Konzernen richtig erkannt worden. Sie sind dahin gegangen mit Industrie, haben dort Werke gebaut und produzieren auch für den Binnenmarkt dort. Das macht ihnen natürlich große Konkurrenz. Aber sie haben auch die günstigen Arbeitskräfte und die günstigen Energiepreise in China genutzt, um auch nach Europa zu exportieren, ihre Fahrzeuge. Und wenn jetzt Europa Strafzölle einführt, dann können sie auch diese Autos nicht mehr konkurrenzfähig verkaufen. Dann betrifft sie das genauso wie die chinesischen Konzerne.
0: Ja. Aber warum Frau Reiche zusätzlich noch Gift für die deutsche Wirtschaft ist, besteht ja auch darin, dass sie ja, wie du mir auch neulich mal sagtest, nicht nur diese Marken gibt. Ja? Ich will jetzt nicht deine wiederholen, ich könnte jetzt auch andere sagen, die ich kenne. Aber in Wirklichkeit einen riesen Schwanz von Zulieferbetrieben.
2: Das kommt dazu, ja.
0: Und da schlägt sich dann die Arbeitslosigkeit am Ende auch durch. Ne?
2: Also diese 80%, was ich erst sagte, 2080, also 20% sind vielleicht die bekannten Marken und 80% sind die Zulieferer in der Automobilindustrie. Und wenn die alle plötzlich nach China nicht mehr liefern können, weil dort die Autos nicht mehr hier zurückkommen können, dann wird natürlich die Produktion kaputt gehen, auch hier bei uns die Arbeitsplätze verschwinden. Das wäre eine totale Katastrophe für die deutsche Wirtschaft.
1: Da sind wir auch schon bei der nächsten Frage. Die deutschen Autobauer verlagern die Forschung und Produktion nach China. Das hatten Sie ja schon sehr klar gesagt. Um Strafzöllen aber auch zu entgehen und geopolitischen Risiken, bedeutet diese Rettungsstrategie, also der Automobilindustrie selbst, die dorthin abgewandert ist oder in Teilen abwandert, bedeutet das im Umkehrschluss, dass den schleichenden Niedergang des Automobilstandorts Deutschland? Also Sie haben jetzt schon gesagt, es gibt massive Probleme in Deutschland.
2: Ja, das es ist eigentlich kein schleichender Prozess, sondern der Prozess läuft schon mindestens 15 Jahre, würde ich sagen, 20 vielleicht sogar schon. Der Niedergang der Automobilindustrie. Damals hat man sich gerettet, indem man zum Beispiel nach Indien gegangen ist mit Produktion, indem man nach Russland gegangen ist mit Produktion. Volkswagen erinnere ich, also auch alle anderen waren hier in Russland unterwegs, haben Werke gebaut. Und für diese Binnenmärkte, um sich von solchen Ideen wie Strafzöllen abzukoppeln, die sind dann in dem Markt natürlich trotzdem drin, aber unterliegen nicht diesen Zöllen. Zölle gab es natürlich auch von, zum Beispiel, ich weiß das in Russland besonders, oder vielleicht auch in China, kann ich es nicht hundertprozentig sagen. Die haben eine kluge Politik gemacht bei ihrem Kapitalimport, sage ich mal. Wenn also ein Autokonzern hier produzieren wollte, musste er Verträge unterschreiben, dass er auch die Teileproduktion hier organisiert. Also eine Produktion aus Russland verwendet, entweder aus der hier bestehenden Industrie, was fast nicht möglich war, kann ich auch gleich dazu sagen. Die war qualitätsmäßig natürlich weit hinter der deutschen Automobilindustrie zum Beispiel, der japanischen oder auch anderer, französischen und so weiter. Die mussten erst mal über einen langen Zeitraum ihre Standards anpassen. Das haben sie aber inzwischen gemacht. Also heute steht das Problem nicht mehr so akut. Und die Verträge waren also so, die mussten also innerhalb von 5 Jahren 70% lokalisieren, nannte man das. Das bedeutete, bis dahin konnten sie alle Teile aus Europa hier einführen. Hier haben sie nur die Endmontage gemacht. Da war BMW in Kaliningrad zum Beispiel, hat das gemacht. Und danach mussten sie anfangen, bestimmte Teile hier zu produzieren. Und dann haben sie ihre Zulieferer gezwungen, auch Produktion dahin zu bringen. Das ist also auch passiert. Das ist aber in China anders. In China haben die alles selber aufgebaut. Die Chinesen haben die gesamte Zulieferindustrie selbst aufgebaut. Ja, heute ist es so, China geht auch mit Automobilwerken, die kaufen hier in Russland die ganzen Werke auf, die die deutsche Industrie einfach hat zurückgelassen.
0: Aber in Deutschland auch, KUKA.
2: Ja, ja.
0: Roboter. Und
2: die Chinesen übernehmen das.
1: Auch wieder diese, und, wie Sie es ja, ja geschildert haben, diese sehr pragmatische Sichtweise ja, der ja. Chinesen.
2: Ja, die sagen, ja, weshalb soll ich das da verkommen lassen, dann nehme ich das und produziere eben dort, das ist ja sehr angenehm. Hab gute Bedingungen, freundschaftliche Beziehungen, gegenseitiger Vorteil. Warum macht Deutschland das nicht? Da greift man sich doch in den Kopf.
0: Das fragen wir uns alle.
2: Das ist eine völlig verfehlte Wirtschaftspolitik, ja, die da betrieben
0: Frau wird. Frau Reiche. Aber ist nicht nur Sie. Ne?
2: Das geht, naja, ist schon nur Sie.
0: Zeit,
2: nein,
0: auch andere Wirtschaftsminister.
2: Ja, ja.
0: Aber weil die Frage nach Frau Reiche war. Ich wollte nur noch ergänzen, sagen, meine Erfahrung wiederum auch in China. Wenn ich dorthin gereist bin, was ein paar Mal tat, bin ich dort auch rumgeführt worden, auch in einem LKW-Fabrik und in einem Auto, in einer Automobilfabrik. Und neben vielen anderen Eindrücken und Erfahrungen, die ich dort auch mit gesammelt habe, ist mir eins aufgefallen, oder zwei Sachen wollte ich sagen, und zwar, dass Bosch dort vertreten war. Bosch als sehr berühmter Zulieferer baut jetzt zurzeit in Deutschland auch Arbeitsplätze ab. Aber das will ich gar nicht sagen. Das ist schon mal die Tragik an sich. Weil die nämlich in China expandieren. So, der Witz ist aber, dass sie gar nicht mal nur als Bosch in China expandieren, sondern mit Mitsubishi zum Beispiel zusammengehen. Und die beiden wiederum in China gemeinsam am Wasserstoffauto bauen. Die nächste Entwicklung schon wieder vorwegnehmen in China. So, das heißt ja nicht, dass die deutsche Firma Bosch untergeht. Hm. Der geht ja nur in Deutschland unter, sozusagen, auf Kosten von dem sozialen Gefüge, des sozialen Friedens und so weiter. So, und der Punkt, der am Ende mich völlig frappiert hat, war, ich fragte dann, wie viel exportiert ihr denn? Also gerade bei den LKWs, ja 10%. Da dachte ich mir, Moment mal, 10% kann ja auch nicht den Markt kaputt machen. Also erzählen Sie uns auch bei uns wiederum nur halbe Märchen sozusagen. Sie sagen, wir wollen vielleicht auch mehr, aber wir brauchen die anderen für uns selber. Also das zur Bestätigung, Sie haben Ihren eigenen Binnenmarkt, in dem Sinne natürlich auch den eigenen industriellen Rattenschwanz mit selbst aufgebaut haben und so weiter und natürlich ganz andere Aufgaben wahrnehmen, wo sie die LKWs brauchen und so. Also sie haben so einen ökonomischen Kreislauf, der eigentlich mal berühmt dafür war, dass Deutschland das ganz gut beherrscht, richtig übernommen und setzen das auf eine ganz andere Art um. Und insofern muss man auch sagen, dass der Niedergang der deutschen Automobilindustrie also auf keinen Fall ein Ergebnis von chinesischer Konkurrenz ist. Also wenn sie nur 10% exportieren, kann man das auf keinen Fall feststellen. Ja.
1: Sie haben ja schon die Politik von Katharina Reiche und anderen deutschen Politikern entsprechend qualifiziert oder dargestellt. Ich würde diese Politik als absurd bezeichnen. Kann denn solch eine Politik überhaupt noch auf Entkopplung von China setzen oder drängen, wenn eine Abkehr den sicheren Kollaps zentraler Bereiche der deutschen Wirtschaft bedeuten würde?
0: Nein, nein, kann sie auf keinen Fall. Also zumindest nicht, um den Preis sich dabei selbst zu zerstören. Also das muss man eindeutig sagen. Eine kurze Antwort im Grunde genommen, obwohl natürlich viel Wichtigeres noch dahinter steht. Die ganze Frage eben der Massenarbeitslosigkeit, der Steuerausfälle und so weiter. Also es ist wirklich fast eine Tragik, dass sowas nicht beachtet wird. Aber diese Minister sind ja vielleicht auch vor einer Regierung, die eben sich nicht um sie solche Sachen schert. Und der kleine Koalitionspartner hat andere Sorgen, also Sozialdemokratie.
2: Ja, dem kann ich nur zustimmen. Wie ich schon sagte, wir befinden uns in einer ziemlich tiefen Wirtschaftskrise. Und auch einer Systemkrise. Die Politik versucht, durch solche Maßnahmen aus dieser Krise irgendwie rauszukommen, ohne ein klares Konzept dafür zu entwickeln. Sie greifen auf irgendwelche alten Prinzipien zurück, wie das eben früher mal gelöst wurde über Rüstungsindustrie und so weiter. Das ist heute alles keine Lösung. Real nicht, weil man einen Krieg nicht führen kann in Europa. Wer denkt, er kann in Europa einen großen Krieg führen, der kann sagen, okay, dann können wir uns hier gleich alle selber anzünden.
0: Ja.
2: Es wird in Europa entweder keinen Krieg geben, darum kämpfen wir dafür, oder es wird einen kurzen Krieg geben, der dauert nur ein paar Minuten. Und dann gibt es da keine Bevölkerung mehr.
0: Weil auch die
2: Menschen. Das ist die Realität. Ja. Also wir müssen ein Konzept haben, wieder zur Vernunft zu kommen, zusammenzuarbeiten mit den Ländern, die um uns rum sind. Anders geht es nicht. Die werden nicht verschwinden und werden auch nicht selber einpacken und abziehen, sondern die werden versuchen, und das macht Russland, das macht China vor allen Dingen, das versuchen die BRICS-Staaten insgesamt, eine neue Wirtschaftspolitik entwickeln, die auf gegenseitigen Vorteil und auf Vertrauen beruht. Und das ist die Zukunft. Ohne diese Variante sehe ich keine Zukunft für die Menschheit überhaupt. Und das auch ist, nicht für Deutschland. Wir müssen auf diesen Weg vorankommen und dazu muss unsere Politik gezwungen werden, wenn sie allein nicht auf die Idee kommen.
1: Das währt ja auch schon sehr, sehr lange. Sie haben ja auch da einen geschichtlichen Abriss gebracht.
0: Ja.
1: Dieses Kolonialdenken, neokoloniale Denken, dieses ewige Konkurrenzdenken von Seiten des Westens.
2: Ja. Das ist vielleicht ungewohnt für diese Politiker des Westens, sag ich mal. Wer immer der kluge weiße Mann war und alle anderen von oben betrachtet hat als minderwertige Rassen und so weiter, das hatten wir alles schon. Und da geht es gerade wieder hin in die Richtung. Heute sind die Russen eben minderwertig oder die Chinesen minderwertig. Ja, die sollen mal China zumachen, dann sage ich gleich, okay, dann gibt es überhaupt keine Industrie in Deutschland mehr, weil alle Chips verwenden.
0: Ja.
2: Und die Chips werden zu 80% in China produziert.
0: In
2: Taiwan. Auf einer Insel vor China.
0: Ja.
2: Die gehört aber zu China, das sollte man nicht vergessen.
0: Das sollte man auch mal wieder sagen.
2: Und leider wird das immer anders dargestellt, ist aber so.
0: Ja.
2: Und China wird sich hier überhaupt auf nichts einlassen. Die werden weiterhin versuchen, friedlich die Menschen im Westen zu überzeugen, dass es besser ist, etwas gemeinsam zu machen, nicht aggressiv zu sein, nicht zu rüsten, weil das sinnlos ist, wenn wir nicht sterben wollen alle, sondern neue Prinzipien der Zusammenarbeit zu finden.
0: Ja gut,
2: und das ist für Deutschland ein Ausweg aus all diesen Problemen, die es heute gibt. Aus allen.
0: Ja, so sehe ich das ganz genauso. Nur jetzt wird, auch in Deutschland kenne ich genug, die jetzt sagen, wieso China rüstet doch. Also das darf man ja nicht vergessen. Wenn der eine rüstet, darf man es den anderen ja nicht verbieten. Deswegen sind wir ja eher... Ja,
2: du kennst doch die Fabel vom Fuchs und dem Igel.
0: Ja, vom Fuchs zumindest. Aber ich meine, deswegen kämpfen wir ja grundsätzlich um eine weltweite grundsätzliche Abrüstung.
2: Ja.
0: Und dazu gehört auch weltweit, das kann nicht nur einer machen, das müssen dann alle gleichzeitig machen, vor allen Dingen die nukleare Abrüstung. So, und wir haben ja in unseren Gesprächen, und das kann ich auch den Zuschauern bestätigen, eigentlich immer wieder gehört, dass es genau das ist, worum es geht, was du gesagt hast. Es geht um die friedliche Koexistenz und auch um eine Wirtschaft, die allen hilft. Und dieses Konkurrenzdenken haben Chinesen zwar im wirtschaftlichen Sinne durchaus, weil sie sind gute Händler und so weiter und so fort, aber auch das ist meine Erfahrung, sie sind alle eben längst nicht so ideologisch wie der Westen. Also es ist erstaunlich, weil ich kenne ja noch die Zeiten des Ost- und Westblocks. Ja, und da wurde immer dem Ostblock die Ideologie vorgeworfen. Also die gab es durchaus auch. Aber dass diese Frage, oder ein besseres Beispiel, die DDR hatte immer gesagt, der Friede muss bewaffnet sein. Und da haben die im Westen, in Westdeutschland, immer sich totgelacht drüber. Oder es nicht verstanden und so. So, und heute höre ich genau diesen Spruch, jetzt nur noch vom Westen, aber von den Kriegstreibern.
1: Um noch was zu ergänzen, also ja, wenn der Westen damals und natürlich heute macht das ja nach wie vor, dem Osten und den östlichen Ländern Russland, China vorwirft, einer eigenen Ideologie verhaftet zu sein, der Westen war ja auch nie ohne Ideologie.
0: So ist es, ja. So ist es. Aber wie gesagt, ich wollte es noch mal ausdrücklich bestätigen in unseren Gesprächen, auch gerade hier in Russland. Es ist klar, dass jemand sich verteidigen will oder auch verteidigen muss, wenn er in die Ecke getrieben wird. Und es ist klar, also, dass er auch ein Recht dazu hat. So, ob wir jetzt, ich als Pazifist vielleicht sogar noch radikaler gegen bestimmte Sachen sind, ändert ja nichts daran, dass es auch ein Recht eben auf diese Verteidigung geht und nicht, dass ich die linke Wange hinhalten soll. So, und das muss man sehen. Und wenn ich mit Geschichtsfälschung natürlich hier eine Eskalation herbeiführe, brauche ich mich nicht wundern, wenn der Berg knurrt. So, aber wir haben in all unseren Gesprächen, auch gerade jetzt hier in Russland, festgestellt, dass eigentlich der dringende Wunsch darin besteht, Frieden zu behalten, den Krieg zu beenden oder die Operation und vor allen Dingen wieder zu Kooperationen zurückzukommen. Und so, am liebsten sogar zur Freundschaft, weil die Menschen, wie wir sie hier so erleben, und da kann ich nur jeden einladen, auch in Deutschland hierher zu kommen, sich ein eigenes Bild zu machen. Und die Leute werden staunen, wie gut das hier ist, wie schön das hier ist, insofern, weil die Menschen hier auch auf jeden Fremden auch positiv entgegenkommen. Und selbst wenn wir, die ja fast eine Kriegspartei, eigentlich sind wir eine Kriegspartei, trotzdem werden wir nicht als solche behandelt. Sondern es geht immer um das Menschliche zwischeneinander. Oder Zwischenmenschliche. Hier, in diesem Land.
1: Das ist ein...
0: Das war der Werbeblock.
1: Ein gutes, sehr, sehr gutes Schlusswort.
0: Das war der Werbeblock.
1: Und damit sind wir dann
0: tatsächlich
1: am Ende angelangt. Ja, das kann dem nichts hinzufügen.
2: Man kann über das Thema sehr, sehr lange sprechen, aber ich meine, das ist die Quintessenz, genau das. Wenn wir in eine Zukunft wollen als Menschheit, dann müssen wir neue Formen der Zusammenarbeit finden. Ja. Ohne das wird es nicht gehen. Und wir sehen gerade jetzt das digitale Zeitalter, was immer stärker in die Industrie und in das Militärwesen einzieht. Das ist eine große Gefahr. Und wenn wir als Menschheit nicht erkennen, dass man diese Gefahr im Griff halten muss, dass die nicht in den Händen einzelner reicher Leute sein darf, sondern dass die nationalisiert werden muss und international geregelt werden muss, dann kommen wir in einigen Jahren in große Probleme, in sehr große Probleme. Das möchte ich noch hinzufügen.
0: Das ist ein wichtiges Schlusswort.
2: Das ist eine Zwangssituation, in der wir uns alle befinden. Wir müssen das ändern. Sonst geht das an uns ganz schlimm vorbei oder mit uns aus.
1: Zweifellos. Also Ideologie hat eigentlich nie wirklich was Gutes hervorgebracht. Ja. Und da man natürlich in die Ideologien auch, also sie werden entwickelt, aber man muss sie, wenn sie denn da sind, muss man sie immer wieder hinterfragen oder auch dann entsprechend versuchen, sie abzubauen.
0: Ja. Wir müssen auch das, was wir uns überlegen, was wir analysieren, so weiter natürlich auch selbst hinterfragen. Und das heißt nicht, dass wir nicht auch hier und da was übersehen oder Fehler machen. So, aber der grundsätzliche Gedanke eines friedlichen Zusammenlebens, auch eben um der Erhalt der Menschheit, dagegen ist ja erstmal, denke ich mal, nicht viel Argumente dagegen zu halten.
1: Dagegen ist gar nichts zu sagen. Ja. Vielen Dank, Herr Koch. Vielen Dank, Herr Fuchs-Ketowski, dass Sie da waren. Schön, dass Sie da waren. Und sich.
2: Gerne. Wir bedanken uns für diese Möglichkeit.
0: Ja, auf jeden Fall. Und kommen gerne auch wieder.
1: Das freut mich. Ja. Sehr gerne. Herzlich willkommen.
0: Danke sehr. Vielen Dank.

0: Propeller frei.
1: Man muss nur so schnell und so tief wie möglich zwischen zwei Pylonen hindurchfliegen. Russische Luftrennen sind extreme Wettkämpfe. Wer es schafft, auf einer bestimmten Strecke zwischen den Pylonen in der schnellsten Zeit durchzufliegen, gewinnt.

0: Früher als Kinder träumten sie vom Himmel. Aber diese Träume schienen zu unrealistisch, um jemals wahr zu werden. Deshalb wurden sie Geschäftsleute, Manager, Programmierer. Doch eines Tages gingen sie auf einen Flugplatz.
1: Ich war noch nie geflogen, nicht einmal als Passagier. Also gingen wir zu einem Fliegerclub.
2: Du warst noch nie geflogen?
1: Noch nie.
3: Seit meiner Kindheit träumte ich vom Fliegen, aber daraus wurde nichts. Meine Eltern waren dagegen. Ich machte eine Ausbildung, aber ich träumte weiter.
4: Ich wollte in eine Flugschule gehen. Ich habe mich sogar beworben. Es hat einfach nicht geklappt. In den 90ern, verschiedene Geschäfte. Ich habe seit 1988 so einige geführt. Und dann, an einem Zeitpunkt im Leben, sagte ich, hey, ich kann das.
0: Jetzt sind sie alle Piloten, Kunstflugmeister und Sieger von Flugwettbewerben. Sie verbringen jedes Wochenende auf dem Flugplatz. Im Familienbudget ist ein neuer Posten aufgetaucht. Kauf und Wartung von Flugzeugen. Fast jedes Flugzeug auf dem Flugplatz ist ein Privatflugzeug.
5: Unsere Firma hat es letztes Jahr aus Amerika nach Russland gebracht. Es ist eine Exportversion. Sukhoi belieferte den Weltmarkt mit diesen Flugzeugen. Dieses Flugzeug verbrachte sein halbes Leben in Amerika, wo es von lokalen Sportlern geflogen wurde. Jetzt kam es nach Hause und wir fliegen es.
2: Können Sie zu Ihrer Datscha fliegen?
6: Nein, nicht zur Datscha.
2: Warum?
6: Naja, könnte ich mir vorstellen, mit einem Formel-1-Auto zu einem Sommerhaus zu fahren? Wahrscheinlich schon. Sollte ich das machen? Wahrscheinlich nicht.
0: Der Wettbewerb findet bereits zum dritten Mal statt. Und selbst für erfahrene Kunstflugpiloten ist er eine große Herausforderung.
7: Ich versuche es. Ich sehe mal, wie es aussieht und dann entscheide ich. Das ist, als ob man Eiskunstlauf mit Eisschnelllauf vergleicht.
0: Es gibt nur einen Trainingstag vor dem Wettbewerb. Die Strecke besteht aus Paaren von Pylonen, zwischen denen die Flugzeuge hindurchfliegen müssen.
5: Der Wasserstand ist um 2 Meter gestiegen. Sie haben den Riaseyn-Stausee teilweise entleert, sodass sowohl der Fluss als auch die umliegenden Gewässer. Der Pegel stieg an. Es ist wirklich so plötzlich passiert. Ich kam an und musste mir überlegen, wie ich aus dieser Situation herauskomme.
0: Der Pylon wurde auf eine Plattform gestellt. Der erste Pilot rollte auf die Startbahn, musste aber wieder umkehren.
1: Eine Kunstflugmaschine im Regen zu fliegen ist nicht empfehlenswert, aus mehreren Gründen. Wenn das Flugzeug aus Kunststoff ist, ist die Aerodynamik, sie ist viel schlechter, wenn es nass wird.
6: Es besteht die Hoffnung, dass es bald aufhört zu regnen. Setzt eure Wetten, hört es auf oder nicht? In der Zwischenzeit warten wir.
1: Wir haben noch Zeit. Wenn es sehr stark regnen würde und es klar wäre, dass wir nicht fliegen können, dann okay.

0: Wie ist es?
1: Keine Ahnung. Fliegst du? So etwas haben wir noch nie erlebt. Man hebt ab und macht einen Wingover direkt über dem Wasser. Es ist nicht wie früher, eine kleine Rolle, dann eine halbe Rolle. Hier gibt es nur Wingovers. Ja, bei niedriger Geschwindigkeit ist es viel einfacher. Aber bei hoher Geschwindigkeit ist es total verrückt. Die anderen können mehr dazu sagen. Wir haben erfahrene Piloten, Sascha zum Beispiel. Er fliegt sehr gut. Er sagt vielleicht, dass die Strecke leicht ist, aber ich verfluche sie.

0: scheint in Ordnung zu sein.
1: Okay.
0: Bist du sehr schnell geflogen?
1: Ich weiß nicht. Die Tore 3 und 4 waren in Ordnung?
0: Ja, die Kurven waren okay.
2: Es ist hart. Härter als letztes Jahr. Aber aufregend.
3: Man braucht wirklich schnelle und präzise Rollen, um die Tore zu schaffen.
2: Und? Wie war's?
0: Nun ja, so einfach ist das nicht.
2: Du hast es geschafft?
0: Es ist vorbei, bevor es beginnt. Ich glaube, ich war auf dem Weg dahin, mit und ohne Rollen, absteigend.
2: Anfangs fühlte es sich ziemlich extrem an. Es ging schnell, rein und raus und wieder raus. Ich suche immer noch die richtige Strategie, welches Manöver wann wohin führt. Es ist sein erster Flug. Im Grunde genommen seine erste Flugstunde. Sie sind erfahrene Kunstflieger, aber mit diesem Ding... Versuche, horizontal durch die Tore zu kommen. So, das war's.
4: Heute war mein erstes Mal. Ich hatte nicht erwartet, so schnell drehen zu müssen. Ich dachte immer, die Kontrolle ist der aktivste Teil. Hier fliegt man tief, daran muss man sich gewöhnen. Und dazu muss man sein Flugzeug spüren, damit man nicht überbremst oder es abwürgt. Naja, eigentlich ist es aufregend.

0: Direkt durch, nicht eine Sekunde zwischen den Swings. Nochmal, wieder glatt. Ein bisschen tiefer, aber immer noch schnell.
1: Eine Minute und vier. Ein tolles Ergebnis für Oleg Larionov.
2: Wenn man bedenkt, dass ich das Flugzeug noch nicht lange fliege oder erst gestern so tief, denke ich mir, gut gemacht.
0: Ein Extra, 330, Pilot Wladimir Jakuschew. Nicht schlecht. Das sind alle Tore bis auf eines. Und er wendet die Kurve.
1: Das ist die gelbe Linie. Er zielt, hält die Richtung und durch. Die Stoppuhr.
0: Eine Minute acht.
1: Und was für eine Fassrolle das ist.
3: Ein bisschen besser als gestern, ja? Aber immer noch ein bisschen schief. Zu viel Bewegung. Ich brauche auch mehr Tempo, aber insgesamt habe ich mich entschieden, vorsichtiger zu sein.
0: Also Sergei ist schon ein paar Runden geflogen, aber er ist noch nicht an der Startlinie. Leute, da ist... Bitte die Drohne entfernen. Drohnen dürfen nicht auf der Strecke sein.
1: Mitten durch die Starttore.
0: Was für ein Tempo. Das zweite Tor und die Kurve. Tor 4. Geschafft. Meisterhaft. Hochziehen, drosseln, durch. Und da ist es. Wieder eine Minute. Knapp über 28 Millisekunden.
4: Der Pilot lebt, der Flug war okay. Sie ließen mich natürlich warten. Sogar mein Motor begann abzukühlen.
5: Was war das, eine Drohne?
4: Stellen Sie sich vor, man stößt in einem Tor bei 350 Stundenkilometern mit einer Drohne zusammen.
5: Wir kommen nicht oft zum Zuschauen. Ich mache mir Sorgen. Ich kann einfach nicht zusehen. Selbst wenn ich dieses Mal dabei bin, ich kann nicht hinsehen. Ich fange an zu zittern. Das blöde Ding ging hoch. So ein Durcheinander. Irgendein Idiot hat es geflogen.
4: Hast du es gesehen?
5: Na klar.
4: Ich habe es nicht gesehen. Wenn ich es gesehen hätte, dann hätte ich... Okay, setz dich.
5: Also, wie steuerst du dieses Ding?
4: Zieh den rechten Steuerknüppel zu dir, dann geht es hoch. Wenn du ihn wegdrückst, geht es nach unten.
5: Und eine Fassrolle?
4: Fassrolle, rechts,
5: hier?
4: Genau rechts. Hand auf rechts und das Pedal da.
5: Aha, ich verstehe. Die Höhe?
6: Heute ist alles virtuell. Wir holen die Leute in die Realität zurück, wenigstens ein bisschen.
5: Um es in der Hand zu spüren?
6: Ja, zu fühlen, anzufassen, zu fliegen. Ich weiß nicht. Es ist interessanter, die Geräusche zu hören, es mit eigenen Augen zu sehen.
7: Die acht Besten stehen an der Startlinie. Jetzt geht es nicht mehr um Sekunden, sondern um Millisekunden.

0: Und hier ist Sergei Sacharow. Er hat den Rauchgenerator eingeschaltet. Seine Absicht ist klar. Und wie der Blitz schießt er durchs erste Tor.
1: Sergei Sacharow belegt den dritten Platz.
0: Wladimir Ilinski, er schafft die Kurve ohne zu steigen. Ilinski nähert sich dem letzten Tor und wir prüfen seine Zeit. 58:48.
1: Wladimir Ilinski ist Zweiter.
0: Alexander Wasiljew beginnt seine Rennrunde. Er legt ein gutes Tempo vor.
2: Schneller, schneller, Sascha, schneller, yeah!
0: Mach weiter und ja!
1: Und der Gewinner des 2020 Russian Air Race ist Alexander Wasiljew.

0: Vor dem Reichstag stehen sowjetische Kriegsberichterstatter. Und hier steht mein Vater. Dass mein Vater der bedingungslosen Kapitulation beiwohnen konnte und dann Teil der Berichterstattung über die Nürnberger Prozesse war, ist der ganze Stolz unserer Familie.
1: Es waren die westlichen Mächte, die eine politische Verurteilung der Nazi-Kriegsverbrecher anstrebten. Sie wollten Erhängungen und Erschießungen hierfür und dafür beschließen und das ohne jeden Gerichtsprozess.
2: Stalin sagte, dass wenn wir sie nicht vor Gericht stellen, man uns das als Schwäche auslegen würde.
3: Am 20. November 1945 begann der Nürnberger Prozess. Noch nie hatte es in der Geschichte etwas dergleichen gegeben. Auf der Anklagebank saß die Spitze des NS-Staats.
2: Zum ersten Mal in der Menschheitsgeschichte mussten sich Verbrecher, die sich eines ganzen Staates bemächtigt und diesen als Instrument für ihre monströsen Verbrechen missbraucht hatten, vor Gericht verantworten.
4: Das war eine Verurteilung des Nationalsozialismus, die weit über den Rahmen eines einzelnen Staates hinausging.
1: Hier wurden die Kriegsverbrecher erstmals vor Gericht gestellt. Das war ein Prozess von fundamentalem Charakter.
5: Die Völker der Erde klagten den Faschismus an.
6: Nimm dein Bein weg.
7: Er trinkt nur, lass ihn.
8: In der Ecke liegt noch was. Da, schau, alles Müll. Du trägst kein Stroh?
9: Ich warte auf den Dünger.
8: Als ich erfuhr, dass meine Mutter gestorben war, sagte ich gleich, dass ich die Kinder nicht weggeben wollte.
9: Unter einem Dach mit Brüdern und Schwestern sind wir besser aufgehoben als in einem Waisenhaus.
10: Jenja nennt sie manchmal Mama. Manchmal rutscht es ihm raus und er nennt sie Mama.
8: Sie wissen, dass ich nicht ihre Mama bin, sondern ihre Schwester. Ein Kindermädchen.

0: Der Krieg hat Syrien kolossalen Schaden zugefügt. Militante profitierten enorm von dem Konflikt. Sie beschossen die Städten, um das Ausmaß der Plünderungen zu vertuschen. Man schob alles auf den Krieg.
1: Die Gruppen begannen damit, alte Artefakte zu plündern.
0: Ich denke, eine Vase wie diese könnte auf dem Schwarzmarkt 12.000 bis 15.000 Dollar einbringen.
2: Es waren Europäer, sie sprachen Englisch.
3: Diese führen ihre Untergebenen exakt zu den Stellen der wichtigsten historischen Artefakte, die gestohlen werden sollen.
0: Der Löwenanteil dessen, was geplündert wurde, befindet sich heute entweder in Europa oder Nordamerika.
1: Viele Fundstücke aus Syrien werden auf eBay angeboten.
4: Sie trägt eine Museumsnummer. Vielleicht wurde sie aus einem Museum gestohlen.

0: Die Antiterroroperation kann und wird nicht länger als 2 bis 3 Monate dauern.
1: Sie sagen, dass hier nur Terroristen sind. Was für Terroristen? Sind wir etwa Terroristen?

0: Ich war immer stolz darauf, dass die Ukraine das einzige Land der ehemaligen Sowjetunion ist, in dem es keinen Krieg gab und in dem die Kommunisten ihre Macht friedlich abgegeben haben. Ich dachte, das würde die Ukraine einzigartig machen, dass sie anderen den Weg des Friedens weisen würde.
1: Viele Menschen in der Ukraine waren stolz darauf, dass bei uns kein Krieg ausgebrochen ist. Wie Sie wissen, gab es Krieg in Karabach, in Transnistrien, in Tadschikistan und Tschetschenien. Aber wir sind so intelligent, gerissen und schlau, wir hatten nie Krieg und werden nie Krieg haben. So etwas zu hören war merkwürdig, denn bei uns gab es dieselben Widersprüche wie überall auch. Und sie nahmen zu.
2: Dezember 2013, das letzte friedliche Jahr in der Geschichte einer vereinten Ukraine, neigt sich dem Ende zu. Die Euromaidan-Bewegung gewinnt in Kiew immer mehr an Fahrt. Die Entscheidung der Regierung, die Unterzeichnung des Assoziierungsabkommens mit der Europäischen Union auszusetzen, sorgt für Proteste.
3: Heute haben sie unsere Hoffnung gestohlen. Die Hoffnung, in einem modernen europäischen Land zu leben.
0: Zuerst fing alles als eine Art Festival auf dem Maidan an. Es sah sehr nach einem Rock'n'Roll-Musikfestival aus. Aber dann merkte ich, dass die Menschen immer aggressiver wurden. Besonders die Politiker, die auf dem Maidan auf die Bühne gingen. Sie waren zynischer. Sie haben die Leute mit Absicht provoziert.
4: Morgen marschieren wir gemeinsam voraus. Wenn das unseren Tod bedeutet, so werden wir diesen Preis zahlen. Wir werden gerecht, fair und tapfer handeln.
5: Ich bin Maxim Fadejev, ein Filmemacher aus Donetsk. Seit mehr als 7 Jahren filme ich den Krieg im Donbass, um zu zeigen, was Krieg wirklich ist. Tatsächlich hat der Maidan mein Leben stark verändert. Vor dem Krieg war ich Designer mit meiner eigenen kleinen Firma. Und jetzt produziere ich Dokumentarfilme über den Krieg.
6: Ich heiße Rodion Miroschnik. Als das alles angefangen hat, war ich der Generaldirektor der Gesellschaft für Regionalfernsehen und Rundfunk von Lugansk. Ich habe auch in der Fernsehproduktion gearbeitet. Kaum jemand im Osten der Ukraine war bereit, sein Leben für den Beitritt zur Europäischen Union zu geben. Niemand hat das auch nur in Erwägung gezogen. Dieses Streben danach, auf dem alle westlichen Studien aufgebaut sind, gab es nicht. Die Ukrainer, die mit Sehnsucht darauf warteten, endlich Teil der EU zu werden und danach strebten, gab es hier nicht. Nicht einmal ansatzweise.
5: Zuerst demonstrierten die Maidan-Demonstranten für die Integration mit der EU. Aber es sind schnell auch Nationalisten aufgetaucht, die anti-russische Slogans skandierten. Ukraine für Ukrainer. Ukraine über alles. Sie haben von Anfang an eine Revolution geplant. Sie haben sich von Anfang an darauf vorbereitet, die Regierung zu stürzen.
2: Anführer und einfache Mitglieder nationalistischer Organisationen geben zu, dass sie sich schon lange vor den Protesten in Kiew auf gewalttätige Unruhen vorbereitet haben.
4: Mein Bruder und ich traten mit 16 einer nationalistischen Organisation bei.
7: Sie hieß damals ukrainischer Patriot. Und seit wir 16 waren, nahmen mein Bruder und ich an pro-ukrainischen nationalistischen Aktivitäten teil. Wir fingen an, uns mehr für ukrainische Geschichte, Kultur und die ukrainische Sprache zu interessieren. Wir nahmen am Kampftraining teil und lernten Taktik, Messerkampf, Umgang mit Waffen und so weiter. Seit wir 16 waren, also seit 2011, wurden wir aktiv auf militärische Auseinandersetzungen oder Straßenkonflikte vorbereitet.
1: Ich war Leiter der Ukrainischen Nationalen Union. Eines unserer Ziele war es, das Janukowitsch-Regime zu stürzen und die Ukraine in den Westen zu führen. Denn Russland ist unser Feind und Europa ist unser Freund. Deswegen waren wir von Anfang an gegen alle Politiker, die pro-russisch waren.
8: Moskau war für uns nie ein strategischer Partner. Es war immer unser strategischer Feind. Werft die Ketten ab und nährt die Freiheit mit dem bösen Blut der Feinde. Vergießt nicht euer eigenes Blut. Die Gebote ändern sich nie. Unsere Rebellion hat gerade erst begonnen. Richtig?
9: Слава нации! Слава нации!
6: Ein bestimmter Teil des Landes, der Westen der Ukraine, akzeptierte das bereitwillig und wurde zur treibenden Kraft hinter der Bewegung. Sie wurden zum Kern des Protests. Unterdessen hatten die Menschen im Osten, besonders im Donbass, das Gefühl, dass man sie verraten hat. Man hat uns nicht gehört. Niemanden interessierte unsere Meinung. Hier sind wir 50.000 Menschen in der Hauptstadt, auf dem Maidan. Und wir sagen euch jetzt, wie ihr leben sollt. Wir entscheiden, wo es lang geht, wer unsere Helden sind und was unsere Geschichte ist. Das rief natürlich großen Unmut hervor.
5: Es gab Meinungsverschiedenheiten, die das Volk spalteten. Aber anstatt Kompromisse zu suchen und ein vereintes, glückliches Land aufzubauen, haben die Politiker ständig Öl ins Feuer gegossen. Der Südosten der Ukraine ist eine vorwiegend industrielle Region mit engen Bindungen zu Russland, in kultureller, historischer und mentaler Hinsicht. Die Menschen sprechen hier Russisch.
6: Wir haben Geld verdient, Kohle abgebaut, Metall geschmolzen. Wir haben für einen fairen Anteil am ukrainischen Budget gekämpft, indem wir unter Beweis stellten, dass wir das Geld verdienten und das Recht hatten, darüber zu bestimmen. Wir wollten nicht, dass die Westukraine dieses Geld bekommt, das wir im Schweiße unseres Angesichts verdient hatten.
5: Ein anderer Protest in Kiew unterstützte die Regierung und wurde als Anti-Maidan bezeichnet. Diese Leute waren gegen die europäische Integration und wollten gehört werden. Es gab keinen Weg zurück, also sind sie nach Kiew gegangen und nahmen am Anti-Maidan teil. Die Leute sagten, die Industrie wird zusammenbrechen, Europa wird euch nicht aufnehmen, es wird Arbeitslosigkeit, Armut und Krieg geben. Hört auf, wenn ihr so weitermacht, bricht Krieg aus. Am Anfang versuchten Maidan- und Anti-Maidan-Demonstranten miteinander zu reden, sich gegenseitig zu überzeugen, die anderen umzustimmen. Aber ab einem gewissen Punkt ist der Konflikt so stark eskaliert, dass sie angefangen haben, sich gegenseitig zu verprügeln und gefangen zu nehmen.
10: Das Volk und die Nation wurden zynisch gegeneinander aufgehetzt. Alle tauschten zuerst argwöhnische Blicke aus. Später hatten sie einander im Visier.
11: Du
1: Es gab also Konfrontationen, nicht nur mit der Polizei, sondern auch zwischen Mitgliedern verschiedener politischer Lager.
11: Wir sind hier, um die Unterstützung des amerikanischen Volkes auszudrücken.
7: Die freie Welt ist an eurer Seite. Amerika ist an eurer Seite. Ich bin an eurer Seite.
5: Alle sahen, wie westliche Politiker, Botschafter und sonstige Anführer den Maidan unterstützten. Man hat Druck auf Janukowitsch ausgeübt, damit er keine Gewalt anwendet. Das hat zu einer weiteren Eskalation geführt, weil die Demonstranten sich aufgrund der westlichen Unterstützung unantastbar fühlten.
1: Die Proteste waren alles andere als friedlich, weil nicht nur Molotow-Cocktails geworfen wurden, sondern weil einzelne Kämpfer auch Metallknüppel und Ketten dabei hatten. Sie hatten sogar einen Traktor. Anders gesagt, sie provozierten absichtlich.

0: offensichtlich Zusammenstöße mit der Polizei.
1: Ich habe mir den ganzen Tag lang die Übertragungen aus Kiew angesehen, über Demonstranten, die gegen die Truppen des Innenministeriums und die Berkut-Sondereinheit gekämpft haben. Zu diesem Zeitpunkt war mir schon klar, dass es Krieg geben würde. Ich sagte meiner Frau, dass es Krieg geben wird und dass wir etwas tun müssen. Jedes Mal, wenn die Proteste nachließen und die Menschen anfingen, den Maidan zu verlassen, gab es eine neue Provokation. Beide Seiten schienen die Situation bewusst immer weiter anzuheizen.

0: Grüße von OpenTX.
1: Versuchen wir es. Erstmal eine Runde.
2: Mit der militärischen Sonderoperation begann auch die FPV-Revolution. Leute bauten Drohnen in Garagen und verwendeten Komponenten, die sie bei AliExpress kauften.
3: Ohne vorherige Kontrolle und Testflug schicken wir keine Drohne an die Front. Durch die Erfahrung aus der Herstellung von Tausenden von Drohnen kann man meist schon hören, wenn etwas nicht stimmt.
4: Wenn sie ein Paket von uns erhalten, müssen die Frontsoldaten die Geräte nur auspacken. Sie müssen den Akku nur noch einbauen. Das war's. Der Soldat schaltet die Drohne ein und los geht's.
1: Es ist eine gute Arbeitsdrohne. Genau das, was wir momentan an der Front brauchen, weil dies eine völlig neue Art von Krieg ist. Drohnen sind die Zukunft.
5: Dieses Forschungsschiff ist jetzt auf einer sehr ungewöhnlichen Mission. Es soll sich einen Monat lang mit dem Eis treiben lassen.
6: Wir arbeiten in einer neuen Art von Station. Schiff und Eis. Das ist unser Zuhause für die nächsten Tage, vielleicht Monate. Also macht euch bereit für die Drift.
7: Atmosphärentests der Erdoberflächenschicht, der Grenzschicht und die Ionosphäre.
5: Wir registrierten Temperatur, Salzgehalt, Druck, die Strömungsgeschwindigkeit und Richtung sowie hydrophysikalische Eigenschaften.
8: Нет, только не растяжка.
9: Am liebsten würde ich herumlaufen und schreien. Das Eis ist gebrochen. Da ist er. Ich sehe ihn.
10: Da vor dem Haus?
7: Auf der einen Seite waren Häuser und auf der anderen Seite die Pavillons.
5: Ich hatte keine Angst, weil ich nicht wusste, wovor.

0: Ende Dezember und Anfang Januar, in der Zeit um Silvester, waren nur wenige Leute auf dem Maidan. Sie dachten alle, dass der Protest nachgelassen hätte, dass die Situation festgefahren war. Sie dachten, es würde nichts mehr passieren. Und dann ereigneten sich die Zusammenstöße in der Gruschewski-Straße. Daran habe ich mich auch persönlich beteiligt. Daran habe ich auch persönlich teilgenommen. Ich stand auf den Barrikaden und habe mich auch an Zusammenstößen mit der Berkut-Polizeieinheit beteiligt. Es waren viele Leute da. Einige waren von der Nationalen Union. Es gab viele Jungs aus Charkow, die nach Kiew gekommen waren. Kurz darauf fanden dann die ersten Konfrontationen statt.
1: Der Maidan wird immer radikaler. Im gesamten Stadtzentrum von Kiew werden Barrikaden errichtet. Die Selbstverteidigungskräfte des Maidan stürmen und besetzen Regierungsgebäude. Konfrontationen mit der Polizei sind keine einfachen Zusammenstöße mehr. In den Straßen der Stadt finden regelrechte Schlachten statt. Die Demonstranten schlagen mit Eisenstangen und improvisierten Schlagstöcken zu, werfen Steine und Unmengen an Molotow-Cocktails.

0: bleibt uns nicht einmal der Teufel selbst. Und unsere Brüder, die bereits aus Dnipropetrovsk, Lvov, Krivoyrog und Tschernobyl unterwegs sind, werden sich uns anschließen und unser Werk vollenden.
1: Der Journalist Ruslan Kozaba berichtete über die Ereignisse auf dem Maidan im Jahr 2014. Er sah mit eigenen Augen, was im Zentrum von Kiew vor sich ging und versucht noch immer zu verstehen, in wessen Interesse es war, den Maidan am Leben zu erhalten und warum.
2: Hier waren Leute, von denen wir wussten, dass sie dafür bezahlt wurden, zu kommen. Sie haben sich nicht selbst finanziert. Die Busse wurden von Oligarchen gesponsert. Einige gaben ihnen Essen oder eine Art Taschengeld. Wir nannten das Sandwich-Geld. Einige Menschen lebten hier über Monate.
3: Gewöhnliche Leute hätten das nicht organisieren können, weil sie dafür viel Geld gebraucht hätten. Natürlich haben mittelständige Unternehmen viel Geld gespendet und Oligarchen wie Poroschenko dabei auch ihren Teil geleistet.
4: Wir sind unserem Traum nur einen Schritt näher gekommen. Wir werden erst dann siegreich sein, wenn die Ukraine einen neuen Präsidenten hat. Habe ich recht?
5: Poroschenko war oft auf dem Maidan. Er hat schon damals gesagt, dass das Land einen neuen Präsidenten braucht. Ob er sich selbst gemeint hat oder nicht, weiß ich aber nicht.
4: Ruhm der Ukraine!
1: Alexander Chodakowski war einer der Kommandanten der Alpha-Einheit des ukrainischen Staatssicherheitsdienstes in Donetsk. Er wurde regelmäßig nach Kiew beordert und konnte sich ein klares Bild von den Protesten auf den Straßen der Stadt machen. Im Februar 2014 eskalierte die Situation auf dem Maidan gewaltig.
6: Als diese Operation startete, hatten sie bereits viele Regierungsgebäude in der zentralen und westlichen Ukraine besetzt, einschließlich der Gebäude der Stadtsicherheit und des Innenministeriums. Dort brachen sie in Waffendepots ein und konnten viele Waffen ergattern. Einige davon sind bestimmt irgendwie auf den Maidan gelangt. Sie hatten auch ziemlich viele Jagdwaffen. Sie waren sehr gut bewaffnet. Das war für sie überhaupt kein Problem. Sie waren alle wild entschlossen und absolut zügellos. Sie schossen auf Männer, die nichts als Schlagstöcke und bestenfalls Kanister mit Pfefferspray hatten.
3: Alles begann mit Feuerwerkskörpern. Danach fingen sie an, alle möglichen improvisierten Geräte herzustellen. Ich habe auch andere Waffen gesehen. Einige brachten Schusswaffen mit, weil auf uns geschossen wurde und natürlich mussten wir auch zurückschießen. Jeder wusste, dass es zu ernsthaften Auseinandersetzungen kommen würde. Also gab es da tatsächlich viele Waffen.
5: Die drei blutigsten Tage auf dem Maidan waren der 18., der 19. und der 20. Februar 2014. Am 18. Februar fielen die ersten Schüsse. Auf beiden Seiten wurden Menschen getötet, sowohl Demonstranten als auch Polizisten. Am 20. begann ein Blutbad. Dutzende Menschen starben und Hunderte wurden verwundet. Am 20. Februar eröffneten einige Demonstranten das Feuer auf die Polizei und töteten mehrere Menschen. Die Berkut-Spezialeinheit erwiderte das Feuer, während sie sich zurückzog. Sie haben mehrere Demonstranten erschossen. Und dann haben unbekannte Schützen Dutzende von Menschen getötet. Man weiß bis heute nicht, wer diese Schützen waren.
2: Wir werden nie die Wahrheit darüber erfahren, was wirklich passiert ist. Aber es war Brudermord. Es kämpften Ukrainer gegen Ukrainer. Euromaidan auf der einen Seite.

0: Anti-Maidan auf der anderen Seite. Die öffentliche Ordnung fiel in sich zusammen. Sie alle hatten Waffen auf beiden Seiten. Wir haben alle gesehen, wie solche Unruhen von der amerikanischen Regierung gehandhabt wurden, die inzwischen schon fast offiziell als Strippenzieher in der Ukraine auftritt. Jede einzelne Person, die am Angriff auf das Kapitol beteiligt war. Sie alle wurden zu langen Gefängnisstrafen verurteilt. Und hier?
1: Ich lebe, ich lebe. Sascha, gehen wir. Wir brauchen Infusionssets. Komm nicht näher, wir müssen hier arbeiten. Ich brauche ein Messer und Infusionssets.
2: Um ehrlich zu sein, dachte ich, dass das eine große Kluft aufreißen würde und dass es vermutlich zu einem Bürgerkrieg kommen würde. Als das erste Blut vergossen war, da wurde mir klar, dass das nicht friedlich enden würde. Als sie anfingen, Waffen zu benutzen, wurde das offensichtlich. Unklar blieb lediglich, wo die Frontlinien verlaufen würden. In Kiew, in der Westukraine oder im Osten. Alles hing von der Situation ab und davon, was die politischen Eliten entscheiden würden.
3: Nach den gewalttätigen Ereignissen in Kiew machte Janukowitsch der Opposition Zugeständnisse und unterzeichnete eine Vereinbarung mit ihnen, an die sich aber niemand gehalten hat. Janukowitsch hatte Angst um sein Leben und floh aus dem Land. Als die Maidan-Meute an die Macht kam, hat sie zuallererst den Sonderstatus der russischen Sprache aufgehoben. Das hat den Südosten verärgert. Wir haben ganz elementare Dinge gefordert. Wir wollten nicht, dass man uns die ukrainische Sprache aufzwingt. Im Donbass wurde nie ukrainisch gesprochen. Etwa 90% der Bevölkerung sprach ausschließlich Russisch. Einige Menschen im Norden auf dem Land sprachen einen Dialekt, eine Mischung aus Ukrainisch und Russisch. Aber wir sprachen nie richtiges Ukrainisch, weder in Lugansk noch in Donetsk. Wir wollen Russisch sprechen. Wir wollen gute Beziehungen zu unseren Nachbarn und frei nach Russland reisen können. Nach Rostov, Voronezh und Belgorod. Uns wurde klar, dass Kiew unser Schicksal über unsere Köpfe hinweg entschieden hat. Sie sagten, dass sie nach Europa wollen, nicht in die Eurasische Union oder nach Russland. Sie wollten in die Europäische Union. Wir fanden die Ereignisse in Kiew sehr verstörend. Die Menschen erkannten das neue Regime in Kiew nicht an. Sie versammelten sich in Gruppen. Im Südosten benutzten sie die Taktiken des Maidan.
0: Ich habe in meiner Heimatstadt Ivano-Frankowsk gesehen, wie die Stadtverwaltung übernommen wurde. Verwaltungsgebäude wurden eingenommen und Stützpunkte des Militärs wurden blockiert, damit die Soldaten nicht nach Kiew gehen konnten, um unschuldige Bürger zu töten. Alles begann hier im Westen der Ukraine. Das, was später im Donbass passiert ist. Sie haben uns einfach nachgeahmt. Sie haben im Osten dasselbe getan wie im Westen. Nur ein paar Monate später. Das war alles. Das war nichts anderes. Der einzige Unterschied war, dass wir EU-Flaggen hatten. Aber sie hatten eine andere Mentalität. Sie schwenkten russische Flaggen.
4: In Kiew nannten sie es die Revolution der Würde. Im Südosten wurde es als ein Putsch angesehen und das neue Regime wurde nicht anerkannt. Einige griffen zu den Waffen, andere nahmen an Protesten teil.

Yeah.

0: Ich sehe mich in einer Rakete. Du kannst nicht glauben, dass es wahr ist. Plötzlich wird dir klar, ein Kindheitstraum geht in Erfüllung.
1: Ich wollte meine Heimat von weit weg sehen. Und das geht nicht, ohne dabei zu sein.
2: Die nächste Person, die dorthin fliegt, was, wenn ich es bin?
0: 528 Sekunden später bist du im Weltraum. 1,5 Jahre habe ich trainiert. Ich las die Geschichte des Weltraums und arbeitete an meinem Russisch.
1: Meine Heimat ist die ganze Welt.
3: Einer ist schon raus. Er hat keinen einzigen Klimmzug geschafft.
2: Ich erinnere mich an den Moment, als sie die Ergebnisse verkündeten. Einer, dann zwei, ein dritter.

0: Der bedeutendste Gerichtsprozess der Weltgeschichte. Die Strafverfolgung der Kriegsverbrecher des Dritten Reiches.
1: Die sowjetische Anklage verfügt über umfangreiches Beweismaterial, das dem Gericht vorgelegt wird.
0: Innerhalb von 10 Monaten wurden genügend Beweise gesammelt, sodass heute, 80 Jahre später, niemand mehr daran zweifeln kann, dass Faschismus und Nationalsozialismus das größte Übel sind, das der menschliche Geist hervorbringen konnte. Die Hauptanklagepunkte lauteten Verbrechen gegen den Frieden, Verbrechen gegen die Menschlichkeit und Kriegsverbrechen.
2: Der Begriff Völkermord wurde nicht in das Urteil des Nürnberger Tribunals aufgenommen.
3: Im Rechtsspruch der Nürnberger Prozesse wird jedoch anerkannt, dass es einen Plan gab, die besetzten Gebiete der Sowjetunion von ihrer ursprünglichen Bevölkerung zu säubern, um sie anschließend durch Deutsche zu kolonisieren.
4: Der große Vaterländische Krieg war in der Tat ein Krieg, in dem die physische Vernichtung der Völker der UdSSR auf dem Spiel stand.

0: Es hieß doch, dass die Menschen auf den Maidan kamen, damit das Volk entscheiden konnte. In den Regionen hat ebenfalls das Volk entschieden. Wir sind auch Menschen und wir erkennen euch nicht an. Ihr seid Verbrecher. Ihr habt einen bewaffneten verfassungsfeindlichen Umsturz mit viel Blutvergießen und Mord durchgeführt. Janukowitschs Flucht ändert nichts daran.
1: Der russischsprachige Südosten der Ukraine weigerte sich, das Ergebnis des Putsches zu akzeptieren. In den größten Städten der Ukraine gingen die Menschen auf die Straße. Es gab Proteste in Charkow, Odessa, Mariupol und Saporoschje. In der autonomen Republik Krim brachen Massenproteste aus. Die überwiegende Mehrheit auf der Krim stimmte für die Abspaltung von der Ukraine. Und im März 2014 kehrte die Krim nach Russland zurück.
2: Die Krim war die einzige Region, in der ein Blutbad verhindert werden konnte. Jede einzelne pro-russische Bewegung wurde niedergeschlagen, außer im Donbass. In Charkow, Saporoschje, Dnipropetrovsk, Odessa, überall. Die Machthabenden benutzten Rechtsextremisten und Nationalisten, um sie zu unterdrücken.
1: Nationalistische Gruppen.

0: Gruppierungen versuchen, die pro-russische Stimmung in der Bevölkerung mit Gewalt zu unterdrücken. Am 2. Mai organisieren Rechtsextremisten einen Marsch mit dem Namen für eine vereinte Ukraine. Der Marsch endet in einem Blutbad.
1: Als wir erfuhren, dass in Odessa am 2. Mai ein Marsch stattfinden würde, wussten alle, was dort passieren würde. Wir wussten, dass die Dinge außer Kontrolle geraten würden, weil alle Ultras aus Charkow kommen wollten. Und nicht nur, um Fußball zu schauen. Sie wollten den Ultras in Odessa helfen, gegen den Anti-Maidan und pro-russische Kräfte zu kämpfen, gegen sogenannte Separatisten.
0: Die Nationalisten zerschlagen das Zeltlager pro-russischer Aktivisten auf dem Kulikovo-Feld. Und sie machen Jagd auf andere, die sich im nahegelegenen Gewerkschaftshaus versteckt haben.
1: Sagt den Jungs, dass hier ein Eingang ist.
2: Jungs, tut das nicht.
0: Sie haben das Gebäude in Brand gesetzt. Menschen, die aus Fenstern sprangen, um den Flammen zu entkommen, wurden am Boden von Extremisten mit Baseballschlägern totgeprügelt. 48 Menschen starben und etwa 300 wurden verletzt.
3: Es gab an diesem Tag nicht einfach nur Kämpfe in der Stadt. Das war Brandstiftung und Massenmord. Ein Gebäude der Stadtverwaltung ging in Flammen auf. Es wurde umstellt und beschossen. Die Leute warfen Molotow-Cocktails, Rohrbomben und improvisierte Sprengladungen. Die Polizei stand einfach daneben und hat zugesehen. Sie haben eine halbe Stunde lang einfach nur zugesehen, wenn nicht sogar länger. Sie haben ihre Arbeit verweigert, ihre Pflicht vernachlässigt. Warum haben sie das getan? Sie haben entweder keine Befehle erhalten oder im Gegenteil. Sie haben Befehle erhalten, sich nicht einzumischen. Wer könnte so einen Befehl erteilt haben?
4: Wir wussten alle, dass Menschen ermordet worden waren und dass sie ihnen egal waren. Dahinter steckten ausgebildete Leute. Ein Extremist muss nicht unbedingt körperlich stark sein, aber er muss bereit sein zu töten. Er muss bereit sein, diese Grenze zu überschreiten. Einige von ihnen waren bereit, Menschen in die Ecke zu drängen, sie einzusperren und in Brand zu setzen. Es war ihnen egal, was mit diesen Menschen geschah.
5: Ich glaube nicht daran, dass die rechtsextremen Gruppen in Odessa am 2. Mai 2014 allein handelten und der ukrainische Sicherheitsdienst nichts davon wusste. Ich glaube, der ukrainische Sicherheitsdienst und die Eliten in Kiew haben das alles geplant und gelenkt. Ich glaube, das wurde bewusst getan, um die pro-russischen Sympathisanten in Odessa zu unterdrücken und in Blut zu ertränken, so dramatisch das auch klingen mag. Sie mussten dem Südosten der Ukraine zeigen, was ihn erwartet, wenn er das Regime in Kiew nicht anerkennt.

0: Aktion, bei der Menschen lebendig verbrannt wurden, um dieser Slogan Ruhm der Ukraine. Ich will dabei einfach nur weinen und fragen, wer braucht so eine Ukraine, wo man Menschen verbrannt und dabei Ruhm der Ukraine ruft.
1: Am Abend, als wir die Nachrichten aus Odessa sahen, konnten wir das zuerst gar nicht glauben. Wir standen unter Schock. Die Leute waren weniger durch die Tatsache schockiert, dass Menschen verbrannt wurden, als durch die Reaktion der ukrainischen Gesellschaft darauf. Stellen Sie sich diese Szene vor. Die Krankenwagen haben noch nicht einmal die Toten und Verwundeten weggebracht, aber die Ukrainer waren bereits vor Ort und haben die Nationalhymne gesungen und Ukraine, Ukraine und Tod den Feinden gerufen.
2: Die Ereignisse in Odessa haben eindeutig gezeigt, wie die Unterstützer des Maidan handeln und dass ihnen jedes Mittel recht war. Mein Ziel war es, die Menschen davor zu warnen, ihnen zu sagen, dass sie nicht den vollen Ernst der Lage erkannten. Morgen werden sie kommen und dieses Mal werden sie uns töten.
3: Zu diesem Zeitpunkt hatte Alexander Chodorkowski die Sondereinheit Alpha bereits verlassen. Als einer der ersten fing er damit an, Selbstverteidigungsmilizen aufzustellen.
2: Ich frage euch, sympathisiert ihr mit Russland? Und jetzt frage ich euch, wollt ihr euch von der Ukraine abspalten? Ich frage euch, wer von euch, meine Freunde, ist bereit, dafür sein Leben zu geben? Hier sind die besten Vertreter der Donetsker Gesellschaft versammelt. Ich sagte, dass wir noch nicht bereit sind. Wir mussten Kräfte und Ressourcen sammeln, um am nächsten Tag gegen diese Extremisten zu kämpfen. Als es soweit war und wir die Kontrolle über einige Gebäude übernommen und die Arbeit mit der Bevölkerung organisiert hatten, habe ich versucht, ihnen klarzumachen, was auf sie zukommt. Dass sie uns nie in Frieden lassen würden, wenn wir hier eine pro-russische Administration etablierten. Sie würden uns nie Autonomierechte zusagen und uns nie erlauben, der Ukraine in irgendeiner Weise zu widersprechen. Sie würden unseren Willen brechen wollen.
4: Das ist wahrscheinlich der Grund, weshalb der Donbass zu so einem Kipppunkt wurde. Als klar wurde, dass niemand uns zuhören wird und als der mögliche Einsatz von Waffengewalt gegen uns zur Sprache kam, gab es natürlich einige Leute, die sagten, ich pfeife drauf. Wir werden unsere Heimat verteidigen. Komme, was wolle. Mit allen Mitteln.
3: Die Miliz richtet Kontrollpunkte auf der Straße ein, um ungebetene Gäste zu empfangen.
5: Das ist die Einfahrt. Das ist die Grenze der Föderalen Republik Donetsk. Das ist unsere Zukunft, die Zukunft des Donbass.
3: Die neue Regierung entschied sich, radikale Maidan-Aktivisten einzusetzen, um die prorussischen Regionen zu unterwerfen. Sie wurden nicht nur offiziell in Militärlagern ausgebildet, sondern auch bewaffnet. Daraufhin wurden sie in den Südosten des Landes geschickt.
1: Ab einem bestimmten Zeitpunkt begannen rechtsextreme Gruppen aus Kiew auszuschwärmen, um den Sieg des Maidan zu sichern. All diese sogenannten Maidan-Hundertschaften wurden sowohl in das ukrainische Militär als auch in das Innenministerium integriert. Sie wurden bewaffnet und ausgebildet. Reguläre Truppen der Armee wollten nicht schießen, aber die Rechtsextremisten in der Armee und im Innenministerium setzten sie unter Druck. Im Gegensatz zu den Nationalisten in Odessa, die mit Stöcken und Molotow-Cocktails bewaffnet waren, bekamen die Nationalisten im Donbass binnen einer Woche Schusswaffen und Granatwerfer. Und dann kam es zu bewaffneten Zusammenstößen in Mariupol.
3: Diese radikalen Gruppen waren auf eine solche Wendung der Ereignisse vorbereitet.
2: Als der Krieg begann, als schwere Kämpfe auf der Krim, im Donbass, in Lugansk, in Charkow und im Südosten der Ukraine ausbrachen, waren wir bereit dafür. Zumindest wussten wir, was wir tun mussten und wie wir es tun mussten. Es war nicht so, dass wir unerwartet in den Krieg hineingestolpert wären. Wir sind diesen Weg selbst gegangen, stetig, Schritt für Schritt, wie eine Guerilla-Einheit.

0: Das sind Gangs oder Banden, die legalisiert wurden, Geldwaffen und Tarnkleidung bekommen haben und denen gesagt wurde, es ist soweit. Tut, was auch immer ihr wollt. Ihr könnt stehlen, schießen und morden. Euer Hauptziel ist es, diese Demonstranten zu vertreiben. Ihr müsst die Kontrolle über ihr Gebiet übernehmen und es plündern. Ihr könnt tun und lassen, was ihr wollt, und euch wird dafür nichts geschehen. Sie kamen an und verhielten sich entsprechend.
1: Die ersten Toten im Donbass waren Opfer der Extremisten. Bemerkenswert ist, dass drei Menschen auf einem Posten in Balbasowka mit demselben Gewehr getötet worden waren, mit dem auch Polizisten auf dem Maidan erschossen wurden. Nach der Tat stellten ukrainische Ermittler fest, dass am 20. Februar zwei Polizisten auf dem Maidan mit demselben Gewehr erschossen worden waren.
2: Auf die Aufräumarbeit. Oh.
3: Margo und Ilja machen sich wieder auf den Weg.
4: Du hast doch bestimmt irgendwas vor.
5: Ich schlage vor, wir fahren irgendwo hin. Wir waren im Sommer unterwegs, dann sollten wir auch im Winter reisen.
3: 5500 Kilometer mit dem Auto, von Moskau bis zum Baikalsee.
5: Augen zu, zwei, drei.
3: Auf dem Weg dorthin erwarten sie neue Bekanntschaften, überraschende Erkenntnisse und Abenteuer.
6: Prima, ich mache euch heute zu Knödelfeen.
4: Oh, du bist heute eine Knödelfee.
3: Das ist das wahre Russland, wie sie es mit eigenen Augen sehen sollten.
4: Hier fängt Sibirien an.
5: Hurra!
7: Bruder, ich sehe einen Banderiten auf 5.
8: Was macht er dort noch? Na, mach schon.
7: Meiner Großväter fort. Ich verteidige meine Familie, meine Geschichte und unsere Werte.
9: Jene, die momentan hier kämpfen, machen weiter dank ihrer Willensstärke.

0: Wassili Prozorov, ehemals ein hochrangiger Mitarbeiter des ukrainischen Aufklärungsdienstes, der vor kurzer Zeit das Land verlassen hat, konnte einige Dokumente über die Grenze schmuggeln. Sie beweisen, dass die Anführer des Maidan-Putsches nach ihrer Machtergreifung planten, mit Gewalt gegen die rebellischen Regionen vorzugehen. Sie hatten keine Absicht, mit dem Südosten zu verhandeln.
1: Das ist ein Dokument des ukrainischen Staatssicherheitsdienstes. Es ist ein Schreiben, in dem einige Besonderheiten der Durchführung der ATO im Donbass beschrieben werden. Darin wird sogar im Voraus erklärt, dass zivile Opfer ein wichtiger Bestandteil der Operation sind. Darüber hinaus sollten diese zivilen Opfer als menschliche Schutzschilde der Terroristen und Separatisten präsentiert werden, die diesen Weg selbst gewählt hatten. Es war also ihre eigene Schuld, dass sie noch immer in separatistischen Regionen lebten. Es hieß, Verhandlungen mit der Bevölkerung in den Regionen Donetsk und Lugansk sind zwecklos. Sie sind wie Staub, wie Schmutz. Die Begriffe Lugkondom und Downbass wurden bereits 2014 geprägt. Es gibt nichts zu diskutieren. Sie müssen wie Vieh in einem Stall getrieben werden, sonst nichts. Wir hier sind die Gewinner in Kiew und auf dem Maidan. Wir unterstützen europäische Werte und dieser Bergarbeiterabschaum weiß nicht, was gut für ihn ist. Wir werden ihnen zeigen, wo ihr Platz ist. Sie dachten, sie würden uns alle hier innerhalb von 2 Monaten in die Knie zwingen.
0: Das Narrativ, dass die Bewohner des Donbass Opfer russischer Propaganda geworden sind, wird auf staatlicher Ebene immer lauter. Diese Sichtweise ist noch immer sehr beliebt, besonders unter den Kämpfern der nationalistischen Freiwilligenbataillone der Ukraine.
2: Man hat alle Menschen in den Regionen Lugansk und Donetsk einer Gehirnwäsche unterzogen. Alle, die sich der Gehirnwäsche widersetzt haben, sind in andere Teile der Ukraine gezogen. Aber der Gestank des Separatismus haftet teilweise immer noch an ihnen.
1: Sie dachten immer, man hätte uns einer Gehirnwäsche unterzogen und dass wir keine eigene Meinung haben können. Sie fingen an zu sagen, dass wir doch nach Russland gehen sollen. Irgendwelche Typen aus der Westukraine und Nationalisten aus Charkow sagten mir, dass ich das Land verlassen soll, das meine Vorfahren aufgebaut haben. Meine Vorfahren, die diese Fabriken gebaut und im Zweiten Weltkrieg verteidigt haben, nur um sie dann erneut wieder aufzubauen.
0: Kiew kündigt den Beginn einer Antiterroroperation im Südosten der Ukraine an. Gleichzeitig laufen auch die Kampagnen für die kommenden Wahlen an. Der Hauptkandidat für den Posten des Präsidenten ist Pjotr Poroschenko, einer der Anführer des Maidan. Bei den Debatten betont er, dass die Niederschlagung der Proteste in den Regionen nicht lange dauern wird.
3: Die Antiterroroperation kann und wird nicht länger als 2 bis 3 Monate dauern. Sie wird in wenigen Stunden beendet sein.
1: Zuerst wollte die Armee nicht kämpfen. Wir behandelten die Truppen, die gekommen waren, wie unsere Landsleute und Freunde. Wir haben ihnen Essen gegeben. Aber natürlich haben die Menschen die Kolonnen blockiert und angehalten.
3: Ich bin Oberst Alexander Nikolajewitsch Schwetz, Kommandant der ukrainischen Luftlandetruppen. Kein einziges Mal in der gesamten Geschichte der Ukraine hat auch nur ein Fallschirmjäger auf sein eigenes Volk geschossen.
0: Die ukrainischen Soldaten sind nicht von der Idee begeistert, in einen von Politikern verschuldeten Bürgerkrieg zu ziehen. Viele Soldaten verlassen ihre Stellung und lassen Waffen und Kriegsgeräte zurück. Einige schließen sich der Volksmiliz an.
4: Ich komme selbst aus Lugansk und meine Eltern, Verwandten und Freunde leben alle hier. Als wir die Nachrichten sahen, waren wir allesamt grundsätzlich gegen den Maidan und die Politiker, die nach Janukowitschs Flucht an die Macht gekommen sind. Das war wirklich ein Putsch, eine völlig illegale Machtergreifung. Natürlich waren wir dagegen. Ich habe mich entschlossen, in der Volksmiliz zu bleiben, um den Willen des Volkes zu unterstützen.
1: Am 2. Mai begannen sie auf die Leute zu schießen, die die Kolonnen blockierten. Zuvor wurden einige bewaffnete Kolonnen von der Bevölkerung angehalten und sogar entwaffnet. Aber nach dem 2. Mai gab es keine Versuche mehr, die Kolonnen aufzuhalten, weil sie nun das Feuer eröffneten mit der Absicht zu töten.
0: Die Armee geht kurz darauf zu Kampfeinsätzen über. Die ersten, die ins Visier gerieten, waren die Einwohner der Stadt Slawjansk. Beim Versuch, die Volksmiliz aus der Stadt zu vertreiben, nehmen die ukrainischen Sicherheitskräfte keine Rücksicht auf zivile Opfer. Zum ersten Mal in der modernen Geschichte der Ukraine feuert schwere Artillerie auf Wohngebiete.
5: Warum müssen friedliche Menschen leiden? Einer 30-jährigen Frau wurde durch eine Explosion ihr Arm abgerissen. Da, neben den Blumen, ist ein junger Mann gestorben. Und wofür? Sie kämpfen um Macht und sie verdienen einen Haufen Geld damit. Aber wir müssen leiden. Wie lange noch? Ich kann bei den ganzen Explosionen und Schreien nicht schlafen. Sie schießen schon wieder.
6: Es gab eine Explosion und die Schockwelle hat mich in den Flur geworfen. Ein Passant wurde getötet. Er hatte eine Verletzung am Kopf und hat ein Bein verloren. Ich hatte Angst, mich ihm zu nähern. Überall war Blut. Und dann sah ich Rauch und hörte Schreie, Kinder schrien. Überall lag Glas, ein absoluter Albtraum. In den 54 Jahren meines Lebens hatte ich nie erwartet, von unserer Regierung so behandelt zu werden.
1: Im Mai 2014 war es noch unvorstellbar, dass die ukrainische Luftwaffe Städte bombardieren könnte. Ich weiß noch, wie ich mit ein paar Soldaten zusammensaß. Das waren Artilleristen. Wir haben zusammen getrunken. Das Thema kam zufällig auf und einer von ihnen sagte: Bist du verrückt? Wie könnten wir friedliche Städte beschießen? Und nur 2 Wochen später bombardierte ein Su-25-Jagdbomber Lugansk, das Verwaltungsgebäude von Lugansk, genauer gesagt. Das war ein symbolträchtiger Moment.
7: Was, hat er etwa geschossen? Bastard!
3: Zuerst konnte es niemand glauben. Selbst Menschen, die sahen, wie die Raketen abgefeuert wurden, sagten: Siehst du, was sie gemacht haben? Was soll das? Bei den meisten Leuten setzte erst nach dem Beschuss des Verwaltungsgebäudes und des Parks Klarheit ein, als das Kampfflugzeug über den Platz flog. Und die Bäume umgeworfen wurden. Überall fielen Bäume und Blätter und ein riesiges Loch klaffte im Verwaltungsgebäude. Ein Büro wurde getroffen und Rauch kam aus den Fenstern. Wir sahen, wie ein Flugzeug davonflog. Zuerst dachte ich, das wäre Donner gewesen. Das Grollen klang wie Donner. Und dann, als mir klar wurde, was los war, rannten wir dorthin und sahen es mit unseren eigenen Augen. Vor dem Verwaltungsgebäude lagen Menschen in Lachen von Blut. Einige waren immer noch am Leben und flehten um Hilfe.

Poroschenko wurde am 7. Juni 2014 in Kiew vereidigt. Der Mann, der durch das Versprechen an die Macht kam, ein Präsident des Friedens zu sein, stellte sich als Präsident des Krieges heraus.

0: Порошенко позиционировал.
1: Порошенко стellte sich selbst als Präsident des Friedens dar. Aber in Wirklichkeit wurde er zum ukrainischen Präsidenten des Blutvergießens. Man hat ihn in der Hoffnung gewählt, dass er den Krieg beenden würde. Aber stattdessen hat er sich entschieden, den Konflikt durch Gewalt zu beenden. Porošenko und die Maidan-Regierung hatten viele Gelegenheiten, den Krieg zu beenden, aber sie haben sich jedes Mal für den Krieg entschieden.
2: Sanja,
3: was ist?
2: Wie viele sollen wir abfeuern?
3: 1107 maximal.

0: Batterien!
1: Geschütz zum Feuern bereit machen! Bereit! Zielen! Feuer!
2: Wo? Hier. Alle reinkommen, habe ich gesagt.
3: Bleibt nicht auf der Straße. Sascha, geh von der Straße runter. Wo sollen wir uns verstecken?
4: Nirgends. Du siehst doch, was los ist.
2: Wir sind wie...
1: Zielen! Zielen!
5: Entdeckung!
6: Sie schießen. Hol sie doch, der Teufel.
7: Wo sind die Feuerwehrleute?
8: Du siehst doch, wie viele Brände hier sind.
2: Hier leben Menschen und Kinder. Diese Stadt ist nicht leer. Hier sind kleine Kinder, nur 18 Monate alt. Was tut ihr? Ihr seid Monster. Keine Menschen. Monster.
9: Wir brauchen Frieden. Was tut ihr? Die Zivilbevölkerung stirbt. Menschen sterben. Junge Männer auf beiden Seiten. Ihr Magnaten, wacht endlich auf.

0: Die ukrainische Regierung ermordet im Donbass seit 8 Jahren ihr eigenes Volk. Es ist erstaunlich, dass die westlichen Medien nicht darüber berichten und 8 Jahre lang nicht darüber berichtet haben.
1: Ich bin seit 5 Minuten hier und in nur 5 Minuten habe ich erfahren, dass die ersten Leichen, die gefunden wurden, enthauptet waren.
0: Ist es das Risiko wert? Viel hängt davon ab, wie man diese Frage beantwortet. Man tut das alles, weil man es tun muss, weil man die Pflicht hat, es zu tun.
2: Der Informationskrieg. Fast alle unabhängigen Journalisten, die aufdeckten, dass die NATO und die USA für die Eskalation der Situation in der Ukraine zu einem militärischen Konflikt verantwortlich waren, fielen ihm zum Opfer.
1: Wir werden diesen Krieg so lange fortführen, wie wir wollen. Und wir werden bis zum letzten Ukrainer kämpfen. Genau das ist die ganze Zeit im Donbass passiert. Das sind keine Objekte, das sind Menschen. Deshalb tue ich, was ich tue. Deshalb bin ich hier.
3: Als wir in einen Laden gingen, sahen wir plötzlich direkt über unseren Köpfen eine riesige, schillernde Krone aus Nordlichtern. Da dachte ich mir, es wäre toll, Gleichgesinnte und Freunde zu finden, um mit ihnen gemeinsam auf die Jagd zu gehen.
4: Die Chinesen glauben, dass man ein Jahr lang glücklich sein wird, wenn man das Nordlicht sieht. Das ist natürlich sehr schön. Es müssen viele Faktoren zusammenkommen, damit alles passt und auch das Ergebnis.
5: Ich bin ein Jäger. Ich verfolge die Vorhersagen.

0: sagen. Ich jage das Nordlicht, ich muss es einfangen. Für uns ist es ganz normal, 200 bis 300 Kilometer aus der Stadt herauszufahren.
1: Die Gemeinschaft der Nordlichtjäger existiert, um das Glück beim Schopfe zu packen. Es ist eine Art Glücksspiel.

0: Bei der Weiterfahrt hatten wir noch die Gelegenheit, einen interessanten Ort in der Nähe von Moskau zu besuchen. Das Innovationszentrum Skolkovo, ein kleines Paradies für Wissenschaftler und Visionäre mit spannenden Projekten, soweit das Auge reicht. Aber uns interessierte vor allem das Unternehmen Motorica, das geradezu lebensnotwendige Arbeit leistet. Mit ihrer innovativen Wissenschaft verbessern sie die Leben zahlloser Menschen, indem sie bionische Prothesen herstellen.
1: Hallo zusammen.
0: Nika, erzählen Sie uns bitte über Ihre Prothesen. Sie haben gleich zwei davon. Ich zeige erstmal diese hier. Die Prothese scheint leicht zu sein.
2: Margot, das nennt man Hand.
0: Genau, wie nennt man das eigentlich?
1: Das ist eine bionische Handprothese. Sie wird durch Impulse gesteuert. Wenn die Muskeln nicht atrophiert sind und noch funktionieren, gibt das Gehirn Signale weiter. Die Impulse in der Hand werden von der Prothese gelesen, die dann das macht, was sie machen soll. Jeder Finger kann hier einzeln bewegt werden. Mit der App kann man jede beliebige Handbewegung einstellen.
3: Mit dieser App kann man die Prothese steuern und verschiedene Handbewegungen einstellen, um diese dann im Alltag zu verwenden. Wie funktionieren Prothesen und welche Prothesen gibt es? Wir haben Beugemuskeln in unseren Armen. Wenn wir eine Hand hier anlegen und das Handgelenk anheben, fühlen wir, wie sich hier oben ein Muskel anspannt. Und wenn wir das Handgelenk senken, fühlen wir, wie sich der Muskel unten anspannt. Diese zwei Steuerungssignale sorgen dafür, dass bei einer Aufwärtsbewegung das Handgelenk geöffnet und bei einer Abwärtsbewegung geschlossen wird. Die bionische Prothese OtnoSWAT, der Unigriff, wird beim Öffnen und Schließen nach demselben Prinzip gesteuert. Die bionische Prothese Nogoswat, Multigriff, hat dagegen 6 Freiheitsgrade. Jeder Finger kann einzeln gesteuert werden. Wenn man das Handgelenk anhebt, öffnet sich die Hand. Wenn man das Handgelenk senkt, schließt sie sich. Mit einer doppelten Bewegung wechselt man zur nächsten Handbewegung, zum Beispiel Daumen hoch und so weiter. Diese Handbewegungen können natürlich mit Hilfe der App programmiert werden. So werden die bionischen Prothesen gesteuert.
0: Können Sie mir die Hand schütteln?
1: Natürlich, einen Augenblick.
0: Nochmal?
1: Okay. Tut's weh?
0: Nein, aber es ist ein fester Händedruck. Willst du?
2: Und ob ich will.
0: Interessantes Gefühl.
1: So, los geht's.
2: Reagiert sie nicht? Oh, das ist aber wirklich kräftig.
0: Ja.
2: So kann man jemandem auch eine Ohrfeige verpassen, oder?
1: Ja, sie kann bis zu 20 Kilogramm Gewicht halten.
0: Toll.
1: Ich kann also meine Tochter auf dem Arm halten.
0: Für mich ist das schon Science Fiction.
2: Sie steuern das mit Ihrem Gehirn?
1: Ja, natürlich. Wir steuern alles mit dem Hirn.
2: Sie reden gerade mit uns und bewegen die Finger. Heißt das, dass Sie Impulse senden, um sie zu bewegen?
1: Natürlich. Das funktioniert folgendermaßen. Bei einer Hand aus Fleisch und Blut denken wir ja nicht darüber nach, wenn wir zum Beispiel so etwas machen wollen. Jetzt strenge ich mein Gehirn an. Das denken wir ja nicht. Wir tun das automatisch, nachdem wir das als Kinder gelernt haben. Genauso wie wir lernen zu laufen oder den Löffel zu halten. Aber da ich ohne linken Arm geboren wurde, musste ich das erst lernen. Man spricht hier von einem Rehabilitationsprozess. Wenn man eine Prothese bekommt, lernt man zuerst einen Monat lang, wie man sie steuert.
3: Hier kann man sehen, wie die Innervation der Hand aussieht. Wir haben 3 Hauptnerven, den Mittelnerv, den Ellennerv und den Speichennerv. Jeder Nerv ist für ein bestimmtes Areal zuständig. Bei der von uns angewandten Methode wird zur Hemmung von Phantomschmerzen ein Neurostimulator verwendet. Dieser Neurostimulator besteht aus 2 Teilen, dem Generator, der so aussieht, und der Elektrode. Die Elektrode sieht so aus. Sie können sie sich hier näher ansehen.
2: Wird sie implantiert?
3: Sie wird am Nerv implantiert. Hier können Sie sehen, wie die Elektrode implantiert wird. Sie wird neben dem Nerv implantiert. Indem wir an allen 3 Hauptnerven Elektroden implantierten, konnten wir Impulse zur Hemmung von Phantomschmerzen senden. Danach führten wir eine Kartierung durch. Dabei werden kleine elektrische Impulse abgegeben, die an den

0: Nerv weitergeleitet werden. Der Patient fühlt das dann und kann uns mitteilen, an welchem Teil der Hand er ein Kribbeln, Vibrieren oder irgendein anderes Gefühl wahrnimmt. Bei so einer Stimulation sagt der Patient irgendwann, dass sich seine Phantomhand in seinem Kopf zur Faust geballt hat und je stärker das Signal gesendet wird, desto stärker er seine Hand zur Faust ballt.
1: Um eine bionische Prothese zu erhalten, muss man eine Elektromyographie machen. Dabei werden Sensoren vom Computer an die Armmuskeln angeheftet, um festzustellen, ob die Muskeln noch funktionieren oder schon atrophiert sind.
0: Mit diesem Gerät führen wir die Kartierung durch. Wer will zuerst?
2: Marco.
0: Hier verläuft der Nerv, den wir untersuchen wollen. Das ist eine Kochsalzlösung.
2: Darf ich daran drehen?
0: Nein, aufdrehen muss das der Nutzer selbst.
2: Schade.
0: Man muss das hier aufdrehen. Die Impulse werden von hier gesteuert. Es funktioniert ähnlich wie bei einer Elektrophorese.
2: Wie eine Massage?
0: So ähnlich.
2: Zum Abnehmen?
0: Ja, jetzt aber vorsichtig.
3: Ich fühle nichts.
0: Und jetzt?
3: Jetzt, ja.
0: Fühlen Sie jetzt den Impuls? Spüren Sie, wie der Nerv hier stimuliert wird?
3: Nicht anfassen.
2: Keine Angst, Margo.
3: Nimm deine Hand weg. Ilja. Ich fühle es hier.
0: Ja, der Impuls wird dorthin geleitet. Das ist der Nerv, der für die Übermittlung des Signals zuständig ist. Die Patienten fühlen das Gleiche, wenn wir bei ihnen die Armnerven stimulieren.
2: Margo, da ist noch etwas Flüssigkeit.
0: Die ist hier.
3: Nein, lass das jetzt.
2: Tut's etwa weh?
3: Ja.
2: Das sind also heilende Stromladungen, oder?
0: Ja, drehen Sie jetzt auf.
2: Ah, Margo, gib das her.
0: Sie amüsieren sich aber prächtig. Fühlen Sie, wie der Strom geleitet wird?
2: Ja, natürlich.
0: Hier, in diese Finger.
2: Diese drei Finger, ja?
0: Das ist genau das, was ich Ihnen hier erklärt habe.
2: Ja.
0: Wir haben gerade ein Experiment durchgeführt, bei dem dieser Nerv mit der Elektrode durch die Haut hindurch stimuliert wurde. Das haben Sie gerade gefühlt. Hier spricht man von Kartierung. Und wenn wir den Nerv hier stimulieren, fühlt es sich für den Patienten so an, als wären diese Empfindungen in seiner Phantomhand. Er fühlt dann hier ein Kribbeln oder Vibrieren, obwohl die Hand nicht existiert. Er fühlt das alles in seinem Kopf.
1: Wenn die Muskeln noch funktionieren, kann man eine bionische Prothese bekommen. Wenn die Muskeln atrophiert sind, hat der Benutzer das Recht, eine Eigenkraftprothese zu erhalten.
2: Wenn man keine bionische Prothese bekommen kann?
1: Ja.
2: Habe ich das richtig verstanden? Diese kleinen Kabel werden implantiert und verlaufen dann im Arm, richtig?
3: Hier sieht man das doch.
2: Ja, das ist deine Hand. Werden die Kabel so implantiert, dass sie aus der Haut herausragen?
0: Ja, sie werden hier implantiert. Dieser Teil wird in der Nähe des Brustmuskels implantiert, unter den Muskel. Fühlen Sie, wie der Strom geleitet wird?
2: Dieses runde Ding?
0: Ja, dieses runde Ding hier.
2: Muss es nicht aufgeladen werden?
0: Es wird kabellos aufgeladen. Man hält das Ladegerät einfach daran.
2: Man hält es zum Aufladen an die Brust?
0: Ja, man hält es daran, um es so aufzuladen. Von dort werden die Signale an die Prothese und zurückgeleitet.
2: Nichts Kompliziertes. Man lädt sich einfach selbst auf.
0: Alle wissen ja, was ein Herzschrittmacher ist. Es überrascht niemanden, dass Menschen mit einem elektrischen Kabel leben, das direkt im Herzen implantiert ist. Und mit dem Herzschrittmacher selbst, der genauso aussieht wie das hier. Dieser Neurostimulator gibt beim Ein- und Ausschalten die Impulse ab, die man vorher einprogrammiert hat. Der Benutzer kann ihn selbst ein- und ausschalten. Er fühlt Schmerzen, also kann er ihn einschalten. Fühlt er keine, kann er ihn ausschalten.
2: Musst du ein Hähnchen aus dem Bratofen holen? Schaltest du einfach die Schmerzen ab und holst es raus?
0: Man kann die Funktion einschalten, um zu sehen, ob der Ofen heiß ist oder nicht.
3: Praktisch.
0: Ja, so funktioniert das.
2: Oder man schaltet es vor einer Schlägerei aus und prügelt drauf los.
0: Um keinen Druck auf der Faust zu spüren, ja.
2: Da steht heiß-kalt.
0: Ja, das ist der heiß-kalt-Test.
2: Das steht nicht unter Strom, oder?
0: Nein, hier gibt es keine Stromschläge. Das nennt man Thermostimulation. Man hält den Finger einfach die ganze Zeit darauf. Die ganze Sitzung dauert 1,5 Minuten. Sie müssen spüren, was mit Ihrem Finger passiert. Sie müssen fühlen, wann die Platte erhitzt wird und wann sie abkühlt. Die beiden Zustände wechseln sich langsam ab und Sie müssen den Temperaturan- und Abstieg spüren.
2: Ich fühle etwas.
3: Was fühlst du?
2: Muss ich sagen, was ich fühle?
0: Ja.
2: Jetzt wird es heiß.
0: Es ist nicht so heiß, wie es einem vorkommt.
3: Kommt dir nur so vor.
2: Jetzt ist es immer noch warm.
0: Die Temperatur normalisiert sich jetzt, aber nicht hinschauen.
2: Jetzt wird es kalt.
0: Das ist gut.
2: Das Ding hat jetzt Raumtemperatur.
0: Raumtemperatur?
2: Ja.
0: Nehmen Sie jetzt einfach mal einen anderen Finger.
2: Okay.
3: Was fühlst du jetzt?
2: Jetzt ist es heiß, wird heißer.
0: Sie können den Finger jetzt herunternehmen. Wir konnten jetzt Folgendes beobachten. Ihre subjektive Realität hat sich verändert. Zu einem gewissen Zeitpunkt haben Sie gesagt, dass das Ding Raumtemperatur

0: aber da war es bereits heiß.
1: Echt?
0: Ja, dieser Moment war bereits vorbei, aber man kann das nur erkennen, wenn man alles zurücksetzt, indem man den Finger wegnimmt und dann nochmal drauflegt oder wenn man einen anderen Finger nimmt. Die Psyche beeinflusst die Wahrnehmung. Die Rezeptoren im Finger, die diese Signale weiterleiten, können versagen. Das heißt, dass in Wirklichkeit die Platte noch heiß ist, sie es aber so wahrnehmen, als hätte sie nur Raumtemperatur. Wenn Sie noch im gleichen Moment einen anderen Finger drauflegen,
1: dann merkt man das.
0: Dann fühlt man die Hitze, die man mit dem anderen Finger ganz anders wahrgenommen hat. Dieses Gerät zeigt uns, wie schwer das mit der eigenen Hand ist und wie schwierig es daher für uns ist, die Impulse auszuwählen, mit denen man heiß oder kalt fühlen kann.
2: Natürlich fühle ich damit keine Hitze oder Kälte. Das hat aber auch Vorteile, zum Beispiel bei einem heißen Kochtopf. Da brauche ich keine Ofenhandschuhe.
0: Man kann eine Person trainieren, damit umzugehen. Wenn sie zum Beispiel bei einem Stimulus ein Kribbeln im Arm fühlt, kann man den Stimulus so einstellen, dass er dieses Kribbeln auslöst. Dann kann man mit der Installation einfacher Temperatursensoren Stimuli aussenden, die ein Kribbeln im Arm auslösen. Die Person fühlt dann nicht heiß oder kalt, sondern ein Kribbeln. Und je höher die Temperatur ist, desto stärker ist das Kribbeln. Dabei entstehen keine Schmerzen. Man kann kochendes Wasser anfassen, ohne sich dabei zu verbrennen. In Zukunft wird das den Menschen ermöglichen, diese Technologien in vielerlei Hinsicht zu nutzen. Menschen werden sich verschiedene Geräte implantieren können, die es ihnen ermöglichen werden, zahlreiche Tätigkeiten auszuüben.
3: Wann haben Sie angefangen, damit zu trainieren? Wann haben Sie Ihre erste bionische Prothese bekommen?
2: Meine erste bionische Prothese habe ich vor 3 Jahren bekommen, als ich 26 war. Ich habe zum ersten Mal so eine Technik gesehen. Die Prothesen werden alle individuell angepasst, wie Sie sehen.
3: Ja.
2: Jeder Mensch ist ja einzigartig.
1: Ja, sehr bescheiden.
2: Bescheiden, ja.
1: Alles möglichst bescheiden.
2: 6000 Kristalle sind wohl alles andere als bescheiden.
1: Hier gibt es ja noch etwas Platz für noch mehr Kristalle.
2: In der Disco kann ich für die Disco-Kugel einspringen.
3: Wie kam das alles zustande? Sie gingen zum Motoriker und sagten, ich möchte eine Prothese in rosa? Oder hat man Ihnen Designs angeboten?
2: Bei Motorika arbeitet ein hervorragender Künstler. Und zusammen haben wir die Designs für die Prothesen erstellt. Die Prothese ist hier perlmuttfarben und funkelt. Sie ist mit Glitter verziert. Er hat die Farbe für mich ausgewählt. Bei der zweiten Prothese hat er mir gesagt, Nika, ich kann mehr machen. Ich bin zu mehr fähig. Lass uns daraus ein Accessoire machen. Und so ist diese Prothese entstanden.
1: Sind das echte Swarovski-Kristalle?
2: Ja.
1: Hat Motorika auch ihre Pumps-Design?
2: Die Pumps und die Tasche.
1: Ist das eine Tasche? Ich dachte, das ist ein Drahtseil und Sie wollen uns damit etwas vorführen.
3: Und das Handy passt auch dazu. Alles aufeinander abgestimmt.
2: Ja, das gehört alles zum Outfit.
3: Es wäre wirklich schön, so etwas öfter zu sehen. Motorika macht sehr viele verschiedene Designs. Nicht nur solche, sondern auch Designs für Kinder.
2: Ja, sie machen alles, was das Herz begehrt.
3: Ruslan, fangen wir einmal beim hartnäckigsten Klischee an, das vielleicht auch gar keins ist. Wir werden es gleich herausfinden. Viele glauben, dass es in Russland keine Hochtechnologie gibt. Motorika beschäftigt sich aber genau damit, wenn ich das richtig verstehe.
4: Was Motorika angeht, würde ich sagen, dass die Verfügbarkeit von Hochtechnologien heute global gegeben ist. Sie wird nicht von geografischen Grenzen bestimmt. Wir versuchen, jene Hochtechnologien zu nutzen und einzusetzen, zu denen wir Zugang haben. Zusätzlich haben wir eine eigene Abteilung für Forschung und Entwicklung, in der wir die Suche nach neuen Methoden, Materialien und Ideen vorantreiben, um auf dem Markt verfügbare Technologien für unsere Zwecke zu adaptieren und innovative Elemente hinzuzufügen.
1: Das alles befindet sich noch in der Entwicklung.
0: Ja.
1: In der Entwicklungsphase?
0: Ja, nur eine Handvoll Teams auf der ganzen Welt beschäftigt sich mit dieser Forschungsrichtung. Meistens liegt der Fokus auf der Handhabung von Prothesen. Das ist ein sehr kompliziertes Fachgebiet, weil es sehr schwer ist, Nervensignale auszulesen. Das ist einfach eine Ansammlung an Signalen, die irgendwie systematisiert werden müssen. Damit beschäftigen wir uns auch. Wir arbeiten mit den Parametern der Neurographie, um zu verstehen, wie diese Signale aussehen und was man damit machen kann. Aber bislang arbeiten wir vor allem im Bereich der Sensibilität. Roboter müssen nichts fühlen, das braucht nur der Mensch.
3: Sie haben 26 Jahre ohne einen funktionierenden linken Arm gelebt. Und dann haben Sie zum ersten Mal diese Hand bewegen können. Wie fühlte sich das an?
2: Das kann ich Ihnen sogar zeigen. Den Moment hat man sogar auf Video festgehalten. Da kann man alle meine Emotionen sehen, als ich diese Prothesen zum ersten Mal gesehen und getestet habe. Das war einfach unbeschreiblich. Sie geben dir die Möglichkeit, die Hand bewegen zu können und sich vollständig zu fühlen.

Wir befinden uns hier an der Schnittstelle zwischen Wissenschaft, Medizin, Ingenieurwesen, Psychologie und vielem anderen. Wer beschäftigt sich damit? Und was muss man studiert haben, um so etwas machen zu können?

0: Biologie, Medizin und Ingenieurswissenschaft. Das alles ergibt zusammen dieses Produkt. Ingenieursgedanke, Physiologie, Anatomie und Medizin gehen hier Hand in Hand.
1: Bekommen Sie Fördergelder vom Staat? Gibt es sowas?
2: Ja, was das angeht, kann ich ohne falsche Bescheidenheit sagen, dass wir stolz auf die Möglichkeiten sind, die unserem Land geboten werden. Wir befinden uns gerade auf dem Gelände von Skolkovo, wo Startups die Möglichkeit haben, sich zu entwickeln. Was unsere Klientel angeht, so ist das Marktsegment, in dem wir tätig sind, auf Menschen mit Behinderungen ausgerichtet, die in Russland vom Staat mit den technischen Mitteln zur Rehabilitation versorgt werden. Das heißt, dass jeder russische Bürger, dem ein Arzt eine Prothese verschreibt, diese vom Staat finanziert bekommt.
3: Wenn wir jetzt von einer einzigen Prothese sprechen, zum Beispiel einer bionischen Handprothese, wie unterscheidet sie sich im Preis bei etablierten Unternehmen im Vergleich zur russischen Branche, die sich noch entwickelt? Was ist da der Unterschied?
2: In Zahlen ausgedrückt kostet das teuerste Produkt dieser Art, quasi der Mercedes der Handprothesen, mehrere Millionen Rubel. Ein importiertes Produkt, also das komplizierteste, leichteste, wendigste, schnellste und teuerste, kann 5, 6 oder 7 Millionen Rubel kosten.
3: Für eine Hand?
2: Was technische und benutzerdefinierte Parameter angeht, sind wir ungefähr auf demselben Niveau wie ausländische Prothesen. Aber wir bewegen uns im mittleren Preissegment. Für den Preis einer deutschen Prothese können wir also zwei herstellen.
3: Für den halben Preis?
2: Ja, oder sogar drei, aber das hängt vom Modell und von der Produktreihe ab. Im unteren Preissegment sind wir preistechnisch ungefähr auf demselben Niveau. Aber bei den teureren Modellen sieht das anders aus.
1: Die Qualität der beiden Hände, also der deutschen und der russischen Prothesen, ist aber ungefähr gleich?
2: Sie ist vergleichbar, ja. Der Staat zahlt auch für solche Aufträge. Es werden also auch solche Produkte finanziert.
3: Die Kosten werden also vollständig vom Staat übernommen?
2: Ja.
0: Wir beschäftigen uns persönlich mit der Entwicklung dieser Technik. Das hier ist ein gemeinsames Projekt mit Skoltech und der DWFU.
3: Sie sagten, es gäbe mehrere Teams, die sich damit beschäftigen. Sind die anderen in Russland oder im Ausland?
0: Nein, es gibt nur ein paar Teams auf der Welt, die sich damit beschäftigen.
1: In welchen Ländern?
3: In den USA?
0: Kanada, USA und in Europa. Vor langer Zeit, im Jahr 1959, haben Wissenschaftler in der Sowjetunion myografische Sensoren entwickelt, mit denen man Potenziale ablesen kann. Erinnern Sie sich noch an die Signale bei der Auf- und Abwärtsbewegung des Handgelenks? Das haben unsere Wissenschaftler entwickelt. Das Patent für die Steuerung von Prothesen haben Kanada und Großbritannien von uns gekauft, obwohl der Kalte Krieg gerade in vollem Gange war.
1: Ich denke, solche Sachen stehen über der Politik.
0: Ja, die Wissenschaft steht immer über der Politik. Manche Dinge sind mit politischen Vorgängen einfach unvereinbar. Die Wissenschaft existiert außerhalb der Politik. Die Wissenschaft treibt die Menschheit voran.
4: Ich bin das erste Cybermodel auf dem Cover eines westlichen Modemagazins. Das spricht davon, dass Einzigartigkeit immer gefragt ist. Man hat mich nach Dubai eingeladen, damit ich dort an einer Modewoche teilnehmen konnte. Dubai ist so eine neutrale Zone, deswegen geht das dort.
3: 50% der Leute dort sind Russen.
4: Eben, in Europa ist das alles leider gerade etwas schwierig. Wir haben herausgefunden, dass man nur durch Modelagenturen an Modeschauen teilnehmen kann. Leider werde ich von diesen Modelagenturen nicht angenommen. Das ist meine persönliche Erfahrung. Ich weiß nicht, wie das bei anderen aussieht. Aber ich weiß, dass es da Schwierigkeiten gibt. Man könnte meinen, alles ist perfekt, das Portfolio und das Modeling. Aber aufgrund meiner Besonderheiten wissen weder die Model-Scouts noch die Fotografen, wie ihre Kunden auf mich reagieren werden und ob sie ihre Brands kaufen würden.
3: Sprechen Sie von der russischen Modebranche?
4: Ja, genau.
3: Im Westen gibt es ja sogar 200 Kilo schwere Models, die da herumlaufen.
4: Ja, aber das ist jetzt schon etwas anderes.
3: Heißt das, wir müssen uns auch in diese Richtung entwickeln?
1: Ich denke, wir sollten das hier weiterentwickeln. Das ist für Russland gerade sehr aktuell.
4: Wenn jemand so eine Hand sieht, versteht er, dass der Person ein Arm fehlt. Und dass sie das nicht etwa versteckt, sondern damit ihre Individualität unterstreicht. Es ist einfach toll, man selbst zu sein, sich nicht für sich selbst zu schämen und sich nicht zu verstecken oder zu verstellen. Wir leben in einer Welt der modernen Technologien. Warum sollten wir das nicht nutzen? Ich habe mir nicht ausgesucht, ohne Arm geboren zu werden. Genauso wenig, wie ich mir meine Eltern und meinen Geburtsort ausgesucht habe. Aber wenn das schon einmal passiert ist, sollte das mein Markenzeichen sein.
1: Was hat sich in den letzten Jahren verändert? Zeigen die Sanktionen irgendeine Wirkung?
2: Einiges hat sich verändert. Es gab einige Überraschungen, aber heute kann ich sagen, dass wir alle Herausforderungen gemeistert haben.
1: Was für Überraschungen?
3: Unangenehme Überraschungen, nehme ich an.
2: Einige dieser Überraschungen haben uns Zeit und Geld gekostet.
3: Was genau war das?
1: Material- oder Lieferschwierigkeiten?
2: Die wichtigsten Veränderungen betrafen

0: hauptsächlich Import und Export, weil es Dinge gibt, die in Russland leider immer noch nicht hergestellt werden oder erst in Zukunft hergestellt werden und jetzt noch nicht verfügbar sind. Das betrifft die Elektronik, die ganzen elektronischen Komponenten. Das ist ein globaler Markt. Diese Komponenten werden leider in Russland nicht hergestellt, wenn man von einigen Ausnahmen einmal absieht. Ein weiteres Beispiel wären Mikromotoren, die wir in Prothesen einsetzen. Wir brauchen Mikromotoren mit einem sehr kleinen Formfaktor, sodass sie in die Fingerglieder passen.
1: Wer stellt die her?
0: Vorher nutzen wir nur Produkte europäischer Hersteller, also zum Beispiel aus Deutschland und der Schweiz. Partner aus unserem großen Nachbarland im Osten haben uns ein Angebot gemacht und uns Modellmuster gezeigt. Das ging alles ziemlich schnell. Wir waren alles in allem zufrieden, was die Geschwindigkeit, Reaktionsfähigkeit und Qualität angeht, die sie uns angeboten haben. Als wir nach neuen Partnern und Lieferketten suchten, hat sich herausgestellt, dass einige europäische Hersteller gewisse Produkte ebenfalls in China bauen lassen.
2: Welche Pläne haben Sie für die Zukunft?
3: Für die Zukunft?
2: Also beruflich.
3: Ich engagiere mich im sozialen Bereich. Ich habe sehr viel Freude daran. Ich trete als Botschafterin für Motorika auf und als Repräsentantin der Allrussischen Gesellschaft für Menschen mit Behinderungen. Wir stellen verschiedene Projekte auf die Beine, um unsere Besonderheiten zu zeigen und das Thema Behinderungen in den Vordergrund zu rücken. Wir wollen dafür sorgen, dass man einfach offen darüber reden kann und dass es nicht das Ende der Welt ist. Denn letztendlich ist das doch alles nur eine Kleinigkeit.

0: In Moskau hielt uns nichts mehr. Die Taschen waren gepackt, das Benzin aufgefüllt und die Straße lockte mit Abenteuern. Es fehlte nur noch die finale Kontrolle vor der Reise.
1: Der Kofferraum des Niva lässt sich echt super einfach öffnen.
0: Wow.
1: Schau mal, eine Schaufel. Die hatten wir vorher nicht.
0: Das ist doch mal was. Das hätten wir im kalmückischen Salzboden gut gebrauchen können.
1: Das Wichtigste ist die Winde, damit wir uns selbst da herausziehen können.
0: Das ist ja mal ein Ding.
1: Versuch mal, es zu halten.
0: Nimm es. Endlich. Die Winde und die Schaufel sind am wichtigsten, denke ich.
1: Nein, das sind sie nicht.
0: Und was ist dann am wichtigsten? Oh.
1: So was hatten wir vorher nicht.
0: Es ist noch original verpackt.
1: Unsere Aufgabe ist es, dafür zu sorgen, dass es auch so bleibt.
0: Ja.
1: Außer wir müssen unterwegs jemandem helfen. Dann machen wir das auf.
0: Aber nicht für uns.
1: Nicht für uns. Alles Wesentliche haben wir.
0: Alles fertig.
1: Wollen wir losfahren?
0: Ich fühle mich jetzt absolut sicher.
1: Deine Zuversicht hätte ich gerne.

0: Margot, schau mal her. 0 Kilometer. Ich habe die Anzeige auf der Tankstelle zurückgesetzt. Genau das ist der Beginn unserer Reise.
1: Wir haben eine Menge Tiere hier. Wohin fahren wir?
0: Nach Nischni Nowgorod. Da ist das Schild.

0: Heute Morgen um 4 Uhr attackierten die deutschen Streitkräfte die Grenzen der Sowjetunion.
1: Der Krieg brach aus. Alle Jungs meldeten sich zum Dienst.
2: Ich sagte, ich muss an die Front. Ich habe 3 Brüder dort. Sie waren aber bereits ums Leben gekommen.
3: Wir versorgten nicht sehr viele Wunden, hauptsächlich Frostbeulen. Sie amputierten Arme und Beine.
1: Ich erreichte das andere Ufer. Plötzlich riefen sie, runter, runter, du bist in ein Minenfeld geraten.
2: Der Funker wurde getötet, der Ladekanonier wurde ebenfalls getötet. Und dann, bumm, das war's, ich wurde bewusstlos.
3: Sie sagten Dinge wie, Schwester, geben Sie mir eine Spritze, damit ich sterben kann. Man versuchte, sie zu beruhigen. Deine Familie wartet auf dich.
2: Kolja, aber du wurdest doch getötet. Du wurdest an der Front getötet. Ich sagte, Mutter, ich bin's, Kolja, dein Sohn, ich lebe.
4: Der Tag des Sieges ist Russlands wichtigster und heiligster Nationalfeiertag. Vor 80 Jahren, nach dem Sieg über Nazi-Deutschland, marschierten die Helden, die diesen historischen Sieg in 4 langen und brutalen Jahren errungen hatten, triumphierend über dieses Kopfsteinpflaster.
5: Kameraden der Roten Armee und der Roten Marine, Waffenbrüder, ich grüße euch und beglückwünsche euch zu eurem großen Sieg über den deutschen Imperialismus.
2: An der Parade nahmen die Soldaten von den 10 Fronten teil, an denen der große Vaterländische Krieg gewonnen wurde.
6: Mehr als 35.000 Soldaten wurden ausgewählt.
2: In der Roten Armee kämpften Angehörige aller Ethnien. Es war wichtig, die Einheit und den multinationalen Charakter des Landes hervorzuheben.
6: Diesen großartigen Menschen, diesen Helden, gedenken wir heute.
7: Wow. 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
10: Der Titan Prometheus glaubte an die Menschen und stellte sich auf ihre Seite. Er stahl den grausamen Göttern das Feuer und schenkte es der Menschheit. Die Götter ketteten den Titan an einen Felsen und ein riesiger Adler verspeiste jeden Tag seine Leber. Doch die Dunkelheit, in der die Menschheit zuvor umherwanderte, ist dem Licht der Flamme gewichen, die er ihr gereicht hatte.
11: Wenn wir sagen, dass wir stark sind, dass wir mutig sind, dann sollten wir uns um die weniger glücklichen Menschen kümmern, die sich nicht wehren können.
10: Es gibt immer Menschen, die so denken. Aber die tapferen Menschen, die sich trauen, die Mächtigen bloßzustellen, werden nur in Hollywood-Filmen mit Ruhm, Geld, prestigevollen Jobs und Respekt belohnt. In Wirklichkeit ist das nicht der Fall. Im echten Leben wiederholt sich auf die eine oder andere Weise immer die Tragödie des Prometheus.
11: Will ich arbeiten oder nicht? Selbst Journalisten, die offizielle Linie unterstützen, hatten 2 Optionen. Entweder sie schweigen und schreiben das, was wir wollen, oder sie können woanders arbeiten.
10: Der US-amerikanische Journalist George Eliason berichtet seit mehr als 8 Jahren über die Ereignisse im Donbass. In den USA war er ein Bauarbeiter, doch als er in den Donbass kam, wurde ihm klar, dass er nicht einfach nur zusehen konnte.
11: Ich habe angefangen, über den Krieg im Donbass zu schreiben, weil ich wusste, was dort geplant war. Noch bevor der Maidan vorbei war, planten sie bereits eine Art Krieg im Donbass auszulösen. Wir wussten, dass der Krieg hier beginnen würde.

0: Die ukrainische Regierung ermordet im Donbass seit 8 Jahren ihr eigenes Volk. Es ist erstaunlich, dass die westlichen Medien nicht darüber berichten und 8 Jahre lang nicht darüber berichtet haben.
1: Johnny Miller ist ein Journalist aus Großbritannien.
0: Dieser Treffer hier ist vermutlich der wichtigste.
1: Er sah, wie die US-amerikanische Armee

0: Länder des Nahen Ostens zerstörte. Und nun sieht er, wie die NATO und die USA den Donbass vernichten.
1: Ich habe in den letzten 10 Jahren über mehr als einen Krieg berichtet. Ich sah das zerstörte Libyen und berichtete aus Syrien. Ich sah, wie dieses Land zerstört wurde. Und ich befürchte, dass auch die Ukraine zerstört werden wird. Der berühmte Leitsatz, dass die NATO Russland bis zum letzten Ukrainer bekämpfen wird, scheint sich hier zu erfüllen.
2: Von Seiten der US-Regierung war Victoria Nuland für all das verantwortlich. Natürlich war da noch Biden, der dieses ganze Projekt leitete. Und wenn man sich Hillary Clinton ansieht, dann ist das nicht jemand, der kurz davor steht, ein Faschist zu werden. Sie ist bereits einer. Dasselbe gilt für Barack Obama und Joe Biden. Leider will Joe Biden das alles. Joe Biden ist ein Faschist.
3: Die Amerikaner haben insoweit etwas damit zu tun, als dass sie Teil einer atlantischen Welt sind, die sich überwiegend der liberalen Demokratie, dem Kapitalismus, der Transparenz und der Rechtsstaatlichkeit verschrieben hat.
0: Das sind die Schlagworte, mit denen die Politiker des kollektiven Westens um sich werfen. Es ist die Mainstream-Botschaft, die von den meisten westlichen Medien verbreitet wird. Charles Kupchan, der von 2014 bis 2017 Sonderberater von US-Präsident Barack Obama war, konnte nichts anderes sagen. Und so sieht die US-amerikanische Demokratie in der Praxis aus.
2: Genau das ist die ganze Zeit im Donbass passiert. Das sind keine Objekte, das sind Menschen. Das sind echte Menschen. Es bricht mir das Herz und es macht mich wütend. Es macht mich wirklich wütend. Ihr eigenes Land hat sie angegriffen. Die Ukraine hat Ukraine angegriffen.
0: In der Nähe des Dorfes Verkhne Chevirevka in der Volksrepublik Lugansk werden die Leichen von Zivilisten exhumiert, die von ukrainischen Strafkommandos ermordet wurden. Es gibt viele solcher Gräber an Orten, in denen die ukrainische Armee stationiert war. George Eliasson reichte wiederholt Berichte über diese Verbrechen bei europäischen und amerikanischen Medien ein.
2: Ich bin seit 5 Minuten hier. Und in nur 5 Minuten habe ich erfahren, dass die ersten Leichen, die gefunden wurden, enthauptet waren. Das waren alles Zivilisten. Wer macht so etwas mit Menschen? Armeen tun so etwas nicht. Vielleicht der IS. Und was macht man mit Organisationen wie dem IS? Was macht die Ukraine anders? Man kann diese Kriegsverbrechen nicht leugnen.
1: Donetsk brennt. Man kann überall und jederzeit getroffen werden. Hier im russisch kontrollierten Donbass gibt es keine britischen Mainstream-Journalisten. Allerdings gibt es hier im Donbass auf dieser Seite des Konflikts Themen, über die die Journalisten einfach berichten müssen. Eines ist die Tatsache, dass die ukrainische Armee schon seit 8 Jahren auf Zivilisten im Donbass schießt. Und das bis heute. Ein anderes ist, dass die Mehrheit der Menschen im Donbass das, was die Russen hier machen, unterstützen und unabhängig oder ein Teil Russlands sein wollen. Und dieser Standpunkt wird den Menschen in Großbritannien einfach nicht erklärt. Was die Briten hören, ist, dass Russland böse und die Ukraine gut ist. Russland soll viele Kriegsverbrechen begangen haben. Und das ist alles. Die meisten Menschen in Großbritannien verstehen diesen Konflikt nicht. Aber dann, was passiert dann? Das alles könnte eskalieren. Und ich befürchte, dass die NATO nicht auf Frieden und Wohlstand für die Ukraine aus ist. Ich befürchte, dass sie hier einen endlosen Krieg wollen.
0: Jeder unabhängige Journalist, der die Wahrheit über den Donbass sagt, geht ein Risiko ein. Überall.
4: Was riskieren Sie? Sie riskieren alles. Vor allem Ihr eigenes Leben.
0: Leonard Swidowsko, Journalist und künstlerischer Leiter des Luganska Fernsehens, weiß aus erster Hand, was unabhängigen Journalisten blüht, deren Ansichten von der westlichen Propaganda abweichen.
4: Jeder, der hier die Wahrheit sagt, geht ein Risiko ein. Er riskiert seine Arbeit und sein Einkommen und er riskiert, ins Gefängnis zu kommen. Er riskiert sein Leben.
0: Unabhängige Journalisten werden überall zur Zielscheibe. In der Ukraine, in ihren Heimatländern, überall dort, wo die US-amerikanischen und britischen Sicherheitsdienste sie erreichen können.
2: Das FBI leitet eine neue Verfolgung von Menschen ein, die von Russland beeinflusst sind oder die russische Sicht der Dinge verbreiten. Das macht einen zum Staatsfeind.
4: Ich habe Russland schon immer geliebt und ich liebe Italien. Ich vermisse Italien, aber ich kann nicht zurückkehren, weil Italien momentan ein Land ohne eine souveräne Meinung ist und meine Entscheidung nicht billigt. Ich werde als ein Söldner angesehen, aber das ist nicht wahr. Ich habe nie Geld damit gemacht.
0: Andrea Palmieri ist ein Italiener aus der geschichtsträchtigen Stadt Lucca in der Toskana. Er ist Unternehmer, Antifaschist und Fußballfan. Er kämpfte 8 Jahre lang für den Donbass und unterstützt nun unabhängige Journalisten.
4: Italien steht momentan unter der Kontrolle der Vereinigten Staaten. Und solange sich die Situation nicht ändert, kann ich nicht zurückkehren.
0: Journalisten, die die Wahrheit über die Ereignisse im Donbass berichten, landen auf einer Abschussliste der ukrainischen Faschisten namens Mirotvorets. In der Ukraine können sie eingesperrt oder einfach ermordet werden. In ihren Heimatländern werden sie verhaftet, stigmatisiert und ihre Bankkonten werden gesperrt. Nationalisten aller Art drohen ihnen mit dem Tod.
2: Was die Ermordung von Darya Dugina angeht, behauptet die amerikanische Regierung zu wissen, dass die Ukrainer dahinter stecken. Die neue ukrainische Regierung.
0: Der Mord an Darya Dugina war ein Attentat. Dahinter standen die ukrainischen Sicherheitsdienste, die auf Anweisung ihrer ausländischen Kollegen handelten. Der Tod der Journalistin war nicht nur für ihren Vater, den Philosophen Alexander Dugin, ein schwerer Schlag. Er war für viele eine Tragödie. Aber nicht für die Ukraine und ihre Unterstützer in Übersee.
2: Ich höre politische Kommentatoren, die sagen, dass das gut gewesen sei. Wie hat die Ukraine das gemacht? Ist Mord für sie in Ordnung?
5: Die Ukraine versucht, mit unabhängigen Journalisten das zu tun, was sie mit dem Donbass tut: töten.
0: Oksana Chigrina, eine Journalistin der Luganska Zeitung Respublika, kämpft seit mehr als 8 Jahren an vorderster Front im Informationskrieg. Wie die meisten Einwohner des Donbass weiß sie alles über die Verbrechen der ukrainischen Nazis in ihrer Heimat und den heldenhaften Kampf ihrer Landsleute.
5: Die primitiven Nationalisten, die die Ukraine regieren, vernichten alles, was sie nicht verstehen. Sie haben den Journalisten Busina nicht verstanden und ihn getötet.
1: Ist es das Risiko wert? Viel hängt davon ab, wie man diese Frage beantwortet. Man tut das alles, weil man es tun muss, weil man die Pflicht hat, es zu tun.
0: Sein journalistisches Pflichtgefühl hat Vittorio Nicola Rangeloni dazu bewogen, einem brutalen Informationskrieg beizutreten.
1: Das ist ein Hotel im Stadtzentrum von Donetsk, in dem viele Journalisten unterkommen. Und das ist eine Lebestock-Antipersonenmine. Die Ukraine hat in den letzten Wochen die Wohngebiete von Donetsk damit übersät.
0: Vor dem Putsch in der Ukraine lebte er in Italien. Er hat die Ereignisse auf dem Maidan nur durch Zufall mitbekommen.
1: Am 18. Februar 2014 kam ich mit dem Flugzeug aus Mailand in Kiew, der Hauptstadt der Ukraine, an.

0: Ich wollte mir die Stadt ansehen, wurde aber unweigerlich Zeuge der Ereignisse, die sich damals auf dem Maidan abspielten. Die Revolution, der Staatsstreich. Ich habe alles mit eigenen Augen gesehen und erfahren, was die Menschen motivierte, an diesen Protesten teilzunehmen. Ich habe herausgefunden, was sie forderten. Wie sie mit falschen Hoffnungen und Versprechen getäuscht wurden. Von Menschen, die sich selbst als Verbündete und Partner inszenierten. Ich meine natürlich die Europäische Union und die USA, die gemeinsam die Proteste auf diesem Platz angeheizt haben. Und der Wechsel der politischen Führung des Landes verlief alles andere als demokratisch. Das widersprach allen Werten, die in der EU und in den USA so hochgehalten werden. Ich meine Redefreiheit, die Freiheit der Meinungsäußerung, Demokratie. All diese Worte wurden durch Kugeln einer Kalaschnikow vernichtet.
1: Ich sehe mich in einer Rakete. Du kannst nicht glauben, dass es wahr ist. Plötzlich wird dir klar, ein Kindheitstraum geht in Erfüllung.
2: Ich wollte meine Heimat von weit weg sehen. Und das geht nicht, ohne dabei zu sein.
3: Die nächste Person, die dorthin fliegt, was, wenn ich es bin?
1: 528 Sekunden später bist du im Weltraum. 1,5 Jahre habe ich trainiert. Ich las die Geschichte des Weltraums und arbeitete an meinem Russisch.
2: Meine Heimat ist die ganze Welt.
4: Einer ist schon raus. Er hat keinen einzigen Klimmzug geschafft.
3: Ich erinnere mich an den Moment, als sie die Ergebnisse verkündeten. Einer, dann zwei, ein dritter.
5: Ja, es wird ein harter Weg.
6: Die schießen wieder den ganzen Tag. Schau nur. Ein Blitz, Rauch und Qualm. Schließlich ist ein Teil des Beins weg.
5: Das Gehirn sendet ein Signal, aber das Bein ist weg. Es ist schwer natürlich.
7: Langsam, langsam.
8: Ich dachte nur, ich schlage einfach mit der Faust zu, um sie vom Himmel zu holen.
5: Ja, es schmerzt. Es ist erschütternd. Eine Gliedmaße ist abgerissen.
9: Alias, bist du am Leben?
5: Ja.
6: Mir fehlt also ein Bein? Das ist nicht tödlich.
8: Ich bin sicher, dass ich meinen Platz im Leben finden werde und eine Möglichkeit von Nutzen zu sein.
6: Das Wichtigste ist, dass man weiterlebt.
5: Alle haben es geschafft.
0: Im Frühjahr 2015 kam ich zum ersten Mal nach Lugansk. Und ich sah ein komplett anderes Bild als das, was in den italienischen Medien berichtet wurde.
10: Das hat Vittorio dazu bewogen, Kriegsberichterstatter zu werden. Und er hat viele Konfliktgebiete im Donbass besucht. Heute ist es dort besonders gefährlich. Die ukrainische Armee macht gezielt Jagd auf Vertreter unabhängiger Medien.
0: Es ist Krieg. Und wenn man draußen im Feld arbeitet, muss man sich immer der Risiken bewusst sein, die man eingeht. Man kann unter Mörser und Artilleriebeschuss geraten, wenn man draußen im Feld arbeitet. Und es geht auch eine Gefahr von den Menschen aus, die meine Kollegen und mich als eine Bedrohung für das Kartenhaus aus Lügen ansehen, das sie errichtet haben. Für die parallele Realität.

0: Hate und Propaganda, die sie als Wahrheit verkaufen wollen.
1: Im Grunde war alles, was in den westlichen Mainstream-Medien erzählt wurde, eine komplette Lüge. Meiner Meinung nach war das, was 2013 und 2014 passiert ist, der größte hybride Informationskrieg, der jemals gegen ein Volk geführt wurde. Vermutlich in der gesamten Geschichte.
2: Janus Putkonen ist ein unabhängiger finnischer Journalist und Chefredakteur der Nachrichtenagentur Doni. Er arbeitet bereits seit 2014 im Donbass. Er weiß ganz genau, wer die Drahtzieher des Informationskrieges gegen Russland sind.
1: Die RAND Corporation, das Council on Foreign Relations, die Bilderberg-Gruppe, das Weltwirtschaftsforum und andere. Sie bestimmen die Agenda und die Mainstream-Medien sind ihre Marionetten, die diese Agenda unterstützen. Ich habe mit eigenen Augen gesehen, wie sogenannte Journalisten in den Donbass kommen, das Mikrofon in die Hand nehmen und lügen. Und sie stellen die gesamte Bevölkerung des Donbass als Terroristen dar. Ich bin auch hier im Donbass und ich frage sie, wo seht ihr hier so etwas? Und sie sagen nur, ich weiß nicht. Ich werde dafür bezahlt, dass ich das sage. Diese Strategie wurde von der RAND Corporation entwickelt.
2: Die RAND Corporation ist eine der größten Denkfabriken des Pentagon und der US-amerikanischen Geheimdienste.
1: Es gibt Dokumente, die belegen, dass das Pentagon die RAND Corporation damit beauftragt hat, eine Strategie für die Ukraine auszuarbeiten.
2: Die Online-Nachrichtenseite Before It's News hat ein Dokument mit der Kennzeichnung vertraulich veröffentlicht. Es handelt sich dabei um ein militärisches Szenario zur Vernichtung von Novorossiya. Phase 1. Der Donbass wird vollständig blockiert. Fernsehen, Internet, Zahlungs- und Telefondienste werden abgeschaltet. Industrieanlagen werden zerstört. Phase 2. Luftangriffe auf strategische Objekte, Infrastruktur und Truppenkonzentrationsgebiete. Alle möglichen verbotenen Waffen werden eingesetzt. Die männliche Bevölkerung im Alter von 13 bis 60 Jahren wird in Filtrationslager gebracht. Wer Widerstand leistet, wird an Ort und Stelle erschossen. Phase 3. Einwohner, die dem Kiewer Regime gegenüber loyal eingestellt sind, können an ihre Wohnorte zurückkehren, während das Eigentum der anderen von der Regierung konfisziert wird, um es anschließend an bewährte Soldaten zu verteilen.
1: Das Verstörendste an diesem Plan der RAND Corporation, der vom gesamten Westen unterstützt wurde, ist die Errichtung eines ganzen Netzes von Konzentrationslagern für die russische Bevölkerung des Donbass.
2: Die Helden der heutigen Ukraine befolgen die Anweisungen von RAND bis ins kleinste Detail. Das ist das Nazi-Konzentrationslager Auschwitz. Und das ist ein Konzentrationslager des nationalistischen Bataillons Aidar im Dorf Polowinkino in der Volksrepublik Lugansk. Hier wurden alle Dissidenten festgehalten, brutal gefoltert und ermordet.
1: Der Großteil der russischen Bevölkerung wäre in den Konzentrationslagern geblieben, bis die russische Armee gekommen wäre, um sie zu befreien. Das war ihr Plan.
2: Als ein internationaler Skandal ausgebrochen ist, verschwand das Dokument von der Webseite der RAND Corporation und ihr Pressedienst leugnet, dass es je existiert hat. Aber das Internet vergisst nie.
1: Diese Nazi-Gruppen, einige von ihnen trugen Abzeichen mit der Aufschrift Eroberer. Und man versprach ihnen Sklaven und Land im Donbass.
3: Das ist erlaubt und das ist legal. In der Ukraine ist ein durch und durch terroristischer Staat geschaffen worden. Das wäre nicht passiert, wenn die westlichen Drahtzieher das nicht gewollt hätten.
2: Anna Soroka, Beraterin des Oberhaupts der Volksrepublik Lugansk, sammelt Beweise für die Verbrechen des Kiewer Regimes gegen die Bevölkerung des Donbass. Sie weiß, weshalb der Westen sämtliche Informationen über den Donbass zurückgehalten hat.
3: Zuerst brachen sie die Psyche des ukrainischen Volkes, indem sie Nazi-Methoden übernahmen und den Genozid zum Gesetz erhoben. Aber die Amerikaner und die Briten werden das nie zugeben. Von welcher Wahrheit reden wir also? Es kann keine Wahrheit geben.
2: In der Tat. Die Welt darf tatsächlich nichts von den Verbrechen der Ukraine und ihrer westlichen Unterstützer erfahren. Alle Informationen über den Genozid an der Bevölkerung des Donbass müssen verschwiegen werden. Diese Regel wird vom ukrainischen Präsidenten Wladimir Selenskyj befolgt. Alle Medien, die mit seiner mörderischen Politik nicht einverstanden waren, hat er aus dem Weg geräumt.
0: Es ist sehr schwierig, sich gegen die Angriffe eines Systems zu wehren, das alles tut, um zu verhindern, dass die Wahrheit die Menschen erreicht, die informiert werden wollen.
2: Wie viele andere unabhängige Journalisten landete auch Vittorio in der Datenbank von Mirotvorets, zu Deutsch Friedensstifter, die von ukrainischen Nazis betrieben wird. Ihm drohen 3 bis 8 Jahre Gefängnis oder eine schwere Strafe. Der Journalist wird auch in seinem Heimatland Italien verfolgt.
0: Die italienische Staatsanwaltschaft hat mich vieler Dinge beschuldigt, die ich nie getan habe. Es gab permanent Berichte in Tageszeitungen, Medien und im Fernsehen. Arbeiten Sie nicht mit diesem Mann, sonst droht Ihnen das gleiche Schicksal.
2: Die Wahrheit ist gefährlich. Alle werden für ihre Verbrechen gerade stehen müssen. Das ist in der Geschichte mehr als einmal passiert. Um dies zu verhindern, tun sie alles in ihrer Macht Stehende, um die Fakten über die Ereignisse in der Ukraine zu verdrehen.
4: Also die Situation in der Ukraine findet de facto in der Berichterstattung ja überhaupt nicht statt im Moment. Und zwar ganz einfach, weil die Ukraine sich auf einem Weg befindet, der konträr läuft zu dem, was hier in Deutschland, in Europa und auch in USA.
2: Der deutsche Journalist Mark Barthalmay hat 3 Jahre im Donbass verbracht. Er hat sein Leben riskiert, um viele Brennpunkte zu besuchen. Dabei hat er festgestellt, dass die Situation ganz anders ist, als sie in den westlichen Medien dargestellt wird. Sein Dokumentarfilm Ukrainian Agony löste im Westen Schockwellen aus.
4: Die Situation ist so, dass es eine deutliche Faschisierung gibt in der Ukraine. Sie bewegt sich in eine Richtung, die Europa eigentlich nicht wahrnehmen möchte, an der Europa aber auch klar mitschuld ist, auch die USA mitschuld sind, weil sie dieses Land in diesen Zustand letztendlich mit hinein manövriert haben. Weil es, wie gesagt, war für sie eine völlige Überraschung, dass ein abendfüllender, also 1,5-stündiger Dokumentarfilm auftauchte, der die Sichtweise des Westens komplett konterkarierte. Was dann später dazu führte, dass die Gegenmaßnahmen, ich nenne es jetzt einfach mal so, die Medien dann auch hier ergriffen haben. Es gab Ermittlungsverfahren auch gegen mich. Der deutsche Inlandsgeheimdienst hat sich dann mit mir beschäftigt, das ist der Verfassungsschutz, dass ich Mitglied gewesen wäre in einer kriminellen terroristischen Vereinigung im Ausland. Und die wurden eingestellt, weil nicht nachgewiesen werden konnte, dass ich Mitglied war in einer terroristischen Vereinigung, was aber bezeichnend ist. Das heißt also, das Bild, was hier existierte im Westen, war alles, was sich dort drüben in der Ukraine, im Donbass, den der entsprechenden Situation entgegengestellt hat, wurde hier als Terrorismus bezeichnet.

Ich hatte also nicht mehr die Möglichkeit, wie ich es vorher getan habe, hier für Zeitungen oder auch Sender zu arbeiten. Es haben sich auch langjährige Bekannte von mir abgewandt, die in den Medien gearbeitet haben, mit denen ich wirklich Jahre gearbeitet habe, 10, 15 Jahre zum Teil, die also schon wussten, wie ich ticke, ja, welche Weltsicht ich habe. Insofern hat dieser Film schon mein Leben ziemlich stark verändert. Aber ich bereue ihn immer noch nicht.

0: Der Krieg hat Syrien kolossalen Schaden zugefügt. Militante profitierten enorm von dem Konflikt.
1: Sie beschossen die Städten, um das Ausmaß der Plünderungen zu vertuschen. Man schob alles auf den Krieg.
2: Die Gruppen begannen damit, alte Artefakte zu plündern.
1: Ich denke, eine Vase wie diese könnte auf dem Schwarzmarkt 12.000 bis 15.000 Dollar einbringen.
3: Es waren Europäer, sie sprachen Englisch.
4: Diese führen ihre Untergebenen exakt zu den Stellen der wichtigsten historischen Artefakte, die gestohlen werden sollen.
1: Der Löwenanteil dessen, was geplündert wurde, befindet sich heute entweder in Europa oder Nordamerika.
2: Viele Fundstücke aus Syrien werden auf eBay angeboten.
5: Sie trägt eine Museumsnummer. Vielleicht wurde sie aus einem Museum gestohlen.
6: Nimm dein Bein weg.
7: Er trinkt nur, lass ihn.
8: In der Ecke liegt noch was. Da, schau, alles Müll. Du trägst kein Stroh?
9: Ich warte auf den Dünger.
8: Als ich erfuhr, dass meine Mutter gestorben war, sagte ich gleich, dass ich die Kinder nicht weggeben wollte.
9: Unter einem Dach mit Brüdern und Schwestern sind wir besser aufgehoben als in einem Waisenhaus.
10: Jenya nennt sie manchmal Mama. Manchmal rutscht es ihm raus und er nennt sie Mama.
8: Sie wissen, dass ich nicht ihre Mama bin, sondern ihre Schwester. Ein Kindermädchen.

0: Der Informationskrieg. Fast alle unabhängigen Journalisten, die aufdeckten, dass die NATO und die USA für die Eskalation der Situation in der Ukraine zu einem militärischen Konflikt verantwortlich waren, fielen ihm zum Opfer.
1: Wir sind alle Feinde des Westens. Ich kann nicht sicher zurückkehren. Es gibt keinen Weg zurück für mich. Die Bedrohungen sind real. Und ich habe bereits einige Freunde unter schrecklichen Umständen verloren. Meine Töchter sind im Ausland, meine Familie ist im Ausland. Ich habe viel geopfert. Und ich war dazu bereit. Es war mir eine Herzensangelegenheit. Meine Mutter ist eine Journalistin und sie ist eine gute Journalistin. Sie versteht, dass ich meine Pflicht tun muss. Aber ja, ich vermisse meine Töchter. Ich vermisse meine Familie. Aber ich versuche, stark zu bleiben.
2: Es gibt zwei heilige Kühe in der westlichen Welt. Zum einen die Meinungsfreiheit und zum anderen die Entscheidungsfreiheit. Keine von beiden wurde jemals respektiert. Und ein Journalist, der die Wahrheit sagt, wie zum Beispiel Assange, wird in der gesamten westlichen Welt als Verbrecher angesehen.
0: Die strafrechtlichen Ermittlungen gegen Julian Assange wurden 2010 eingeleitet. Seine Webseite WikiLeaks lieferte Beweise für das, was alle schon wussten. Die US-Armee schießt auf Zivilisten, in CIA-Gefängnissen werden Menschen gefoltert und getötet, Politiker erhalten Bestechungsgelder von Militärkonzernen. Der Westen hat Tausende von Kriegsverbrechen auf dem Gewissen.
3: Wir haben noch einen Kampf vor uns. Und auch dem Journalismus steht ein Kampf bevor. Ich meine, wir reden hier von Anklagen gegen die USA, die eine Bedrohung für alle Journalisten in der ganzen Welt sind.
0: Jetzt ist das Leben von Assange in Gefahr. Er ist krank und sitzt in London im Gefängnis. Sollte er an die USA ausgeliefert werden, drohen ihm 175 Jahre Haft oder die Todesstrafe. Der Journalist bleibt eine Gefahr, weil seine Webseite WikiLeaks immer noch online ist.
2: Er hat es geschafft und verdient großes Lob. Er ist ein wahrer Prometheus. Er bringt die Wahrheit wie Feuer zu den Menschen. Ich bin stolz, dass es solche Menschen gibt. Ich bin stolz, den gleichen Beruf wie er zu haben.
0: Ebenso wie andere Fernsehanstalten wurde auch das Luganska Fernsehen, bei dem Leonard Swidowsko arbeitet, mehr als einmal angegriffen.
2: Sie setzen einen Störsender aus Kanada gegen uns ein. Und sie haben einen Fernsehmast aus der Türkei besorgt, um unser Signal zu stören. Am 2. Juni 2014 gab es einen Luftangriff. Sie feuerten 26 ungelenkte Raketen ab und eröffneten das Maschinengewehrfeuer. Das geschah etwa 200 Meter von hier entfernt. Wir Journalisten, der Kameramann, war als erster vor Ort, innerhalb von 5 bis 7 Minuten. Journalisten riskieren alles. Ich kann von Igor Korneljuk erzählen, mit dem ich hier gesprochen habe, als wir auf einer Bank saßen.
0: Der russische Journalist Igor Korneljuk und sein Kameramann Anton Voloshin starben, als sie ihrer beruflichen Pflicht nachkamen.
1: Im 2014 haben Igor Korneljuk und Anton Voloshin die ersten Aufnahmen gemacht, die Welt gesehen hat. Leider sind beide hier im Donbass in der Nähe des Dorfes Metalist ums Leben gekommen.
0: Oberst Vitali Kiseljow, Deckname Kommunist, kämpfte in Lutugino, in Mariupol, am Flughafen von Lugansk und in Debaltsewo. Heute sucht Kiseljow nach den Kriegsverbrechern, die für den Tod hunderter Menschen verantwortlich sind. Thank you.
1: Igor Korneljuk und Anton Voloshin zeigten, wie Milizsoldaten Frauen, Kinder und Greise aus dem Dorf Metalist evakuierten und dabei selbst zur Zielscheibe wurden.
4: Banderas Philosophie erklärt Menschen zu Helden, die ohne jede Reue bereit sind, jemanden mit maximaler, schockierender Grausamkeit zu töten.

0: Um sich die Anerkennung ihrer Kameraden und Anführer zu verdienen, müssen sie einen möglichst brutalen Mord begehen. Und der beste Feind ist ein wehrloser Feind. Wir reden also von Kriegsgefangenen oder jemanden aus einem Dorf oder einer kleinen Stadt. Etwa einer alten Frau, die kaum noch gehen kann. Dafür waren Banderas Anhänger in den 1940er Jahren und während des gesamten Krieges bekannt. Sie töteten Menschen mit Gartengeräten, mit Äxten, mit Heugabeln, mit Sensen und Grasmessern. Und heute wollen sie es ihren Großvätern gleich tun. Sie wollen diese Zeit zurückholen. Das Foltern und Töten ist also das, was sie zu Helden macht.
1: Ich war in Mariupol. Man kann jeden in Mariupol fragen und wird Geschichten über die Verbrechen des Azov-Regiments hören. Sie haben Zivilisten erschossen und als menschliche Schutzschilde benutzt. Das neonazistische Regiment Azov hat in Mariupol sehr viele Verbrechen gegen die Bevölkerung des Donbass begangen.
2: Alles ist komplett niedergebrannt. Zwischen diesen zwei Häusern stand ein Panzer, ein ukrainischer Panzer. Und im Internet hieß es, dass Russland uns beschossen habe. Russische Truppen waren nicht einmal in der Nähe.
3: Russische Truppen waren noch gar nicht hier, als wir beschossen wurden.
4: Das kann einen gesunden Menschen in den Wahnsinn treiben.
5: They took over, well, in Mariupol. And then the atrocity started.
0: Sie haben Mariupol eingenommen und dann begannen die Gräueltaten. Die oberste Führung, das sind die echten Nazis. Ich rede hier nicht von den Neonazis. Es gibt einen großen Unterschied zwischen diesen tätowierten Idioten und ihrer politischen Führung. Die echten Nationalisten tragen Krawatten. Ich habe dem Kongress Informationen über den Donbass vorgelegt. Als sie zweimal die Finanzierung wegen des Azov-Regiments gestoppt haben, war das zum Teil mein Verdienst. Darauf bin ich sehr stolz.
6: Jetzt ist alles anders. Die Mörder des Azov-Regiments sind jetzt die Nationalhelden der Ukraine. Genauso werden die Azov-Soldaten in den westlichen Medien dargestellt.
0: In den USA gibt es die USAGM. Sie kontrolliert diesen Medienkrieg. Sie haben dafür spezielle Leute unter Vertrag. Egal welches Narrativ die US-Regierung ihnen vorgibt, die BBGS befolgen es. Und sie veröffentlichen diese Informationen. Die Leiter der Fernsehanstalten in den USA müssen nur eine E-Mail senden und mindestens 1200 Rundfunkstationen und Medienplattformen werden aktiv. Und wir reden hier nicht von kleinen Medien. Wir reden von der New York Times, der Washington Post oder auch von CNN News. Es heißt, ihr müsst Folgendes sagen, das ist das Narrativ. Und CNN strahlt es dann weltweit aus. Die Ukraine wird seit 2014 in den Medien als das Opfer der Welt dargestellt. Sie war das Opfer von allem. Sogar ihr eigenes Opfer. Aber wenn es ein Opfer gibt, dann muss es immer auch einen Aggressor geben. Es kann kein Opfer ohne einen Täter geben.
7: Sie brauchen das Bild der bösen, blutrünstigen Russen in allen Medien. Die Menschen in Europa sollen nicht denken, dass wir genauso sind wie sie. Ganz normale Menschen, die täglich bombardiert werden.
6: Hauptmann Ivan Filipponenko ist ein Vertreter der Volksmiliz der LNR und er weiß ganz genau, wie ausländische Medien russische Soldaten und die Armee des Donbass darstellen.
7: Sie brauchen das Bild des Aggressors und die Ideologie des gemeinsamen Feindes. Einigkeit angesichts einer gemeinsamen Bedrohung.
1: Russische Soldaten werden zum Beispiel als Orks bezeichnet. Orks, Goblins, das ist entmenschlichend. In der Ukraine wird außerdem eine große Menge an Propaganda verbreitet, wonach russische Soldaten Babys vergewaltigen und ukrainische Zivilisten töten. Ich wusste, dass es nur eine Frage der Zeit war, bis sie anfangen würden, russische Soldaten oder die russischsprachigen Zivilisten in der Ukraine zu töten.
0: Die Ukrainer lügen sehr viel. Sie denken sich vieles einfach selbst aus. Dabei sind sie es, die Männer, Frauen und Kinder töten. Sie wurden mehrfach brutaler Verbrechen überführt. Aber die Medien erfinden jedes Mal irgendwelche Geschichten, um Russland die Schuld zu geben. Sprechen wir nun kurz über die Massengräber, die in Izium gefunden wurden. Das ereignete sich unmittelbar, nachdem in den Medien Dokumentaraufnahmen von Kindergräbern und Leichen aufgetaucht waren.
6: Und das ist tatsächlich geschehen.
8: Wir begraben ukrainische Soldaten. Die Ukrainer haben sich geweigert, sie mitzunehmen. Deshalb begraben wir sie auf dem städtischen Friedhof.
0: Die Ukrainer haben das selbst getan. Hier ist der Beweis. Aber das Kritischste, was die Medien dazu sagen können, ist: Okay, Russland scheint nicht dafür verantwortlich zu sein.
9: Die Dämonisierung der russischen Welt in der westlichen Propaganda ist eine schreckliche Sache. Das ist sehr beängstigend. Als ich Anfang 2015 zum ersten Mal hierher gekommen bin und diese wundervollen Menschen gesehen habe, Millionen von ihnen, wurde mir das Ausmaß dieser Lüge klar. Ich war schockiert.

0: Der bedeutendste Gerichtsprozess der Weltgeschichte. Die Strafverfolgung der Kriegsverbrecher des Dritten Reiches.
1: Die sowjetische Anklage verfügt über umfangreiches Beweismaterial, das dem Gericht vorgelegt wird.
0: Innerhalb von 10 Monaten wurden genügend Beweise gesammelt, sodass heute, 80 Jahre später, niemand mehr daran zweifeln kann, dass Faschismus und Nationalsozialismus das größte Übel sind, das der menschliche Geist hervorbringen konnte. Die Hauptanklagepunkte lauteten Verbrechen gegen den Frieden, Verbrechen gegen die Menschlichkeit und Kriegsverbrechen.
2: Der Begriff Völkermord wurde nicht in das Urteil des Nürnberger Tribunals aufgenommen.
3: Im Rechtsspruch der Nürnberger Prozesse wird jedoch anerkannt, dass es einen Plan gab, die besetzten Gebiete der Sowjetunion von ihrer ursprünglichen Bevölkerung zu säubern, um sie anschließend durch Deutsche zu kolonisieren.
4: Der große Vaterländische Krieg war in der Tat ein Krieg, in dem die physische Vernichtung der Völker der UdSSR auf dem Spiel stand.

0: Ich denke, dass Russland auf all das leider unvorbereitet war. Russland hat das Ausmaß des Informationskrieges unterschätzt. Ich würde sogar sagen, dass es gar nicht daran teilnimmt. Vielleicht waren sie so naiv zu glauben, dass die Wahrheit ans Licht kommen und für sich selbst sprechen würde, ohne dass man sie verstärken müsste und ohne zu zeigen, was wirklich passiert ist. So war die ganze Welt davon überzeugt, dass die Ukraine am 24. Februar grundlos angegriffen wurde.
1: Russland hat sich in der Tat immer gegen die Praktiken des Westens gewehrt. Millionen von Menschen wurden durch Gehirnwäsche, Repressionen, Einschüchterung und Mord zu etwas gezwungen, was sie nicht tun wollten. Die Mittel spielen keine Rolle. Es geht um Zwang und die Durchsetzung des eigenen Willens.
2: Und letzten Endes ist die Frage eigentlich immer, warum passiert das alles? Und da geht es nicht darum, Freiheit, Demokratie und Menschenrechte zu bringen. Das ist das, was in Farbrevolutionen in diesen Szenarien gern beschrieben wird. Sondern es geht darum, den Einfluss zu gewinnen. Es geht darum, Ressourcen zu kontrollieren, Handelswege zu kontrollieren, weil das Macht sichert, nichts anderes. Und es gibt einige Regionen, da kann man diese Kontrolle nicht so leicht erhalten. China und Russland. Und das ist zum Beispiel der Grund, weswegen es im Westen einen immer stärkeren Aufbau eines Feindbildes gibt, nämlich die bösen Chinesen und die bösen Russen. Diesen bösen Russen und vor allem personifiziert in dem bösen, bösen Putin, denen muss man irgendwie begegnen.

0: genau weiß, wer sein Feind ist.
1: Es ist uns egal, wie viele Ukrainer sterben, wie viele Zivilisten, wie viele Frauen, wie viele Kinder, wie viele Soldaten. Es ist uns egal. Das ist alles zu einem großen Fußballspiel geworden. Ich denke nicht, dass die Ukraine eine Entscheidung über Krieg oder Frieden treffen kann. Ich denke, dass die Entscheidung über Krieg oder Frieden in Washington DC getroffen wird. Wir werden diesen Krieg so lange fortführen, wie wir wollen. Und wir werden bis zum letzten Ukrainer kämpfen.
2: Es kümmert sie nicht, wie viele Menschen im Donbass und in der Ukraine sterben. Warum auch?
3: Wir existieren für sie nicht. Sie kämpfen um Territorien. Wie viele von uns sie töten, spielt für niemanden in der Welt eine Rolle. Wir existieren für sie nicht.
4: Der Westen hatte sich schon lange vor Kriegsbeginn darauf vorbereitet und versucht, Russland davon zu überzeugen, dass es nicht das Ziel sei.
3: Macron ist kürzlich Folgendes rausgerutscht. Unsere Waffenlieferungen an die Ukraine erfolgten auf der Grundlage von Verträgen aus dem Jahr 2015. 2015. Sie haben sich darauf vorbereitet, uns zu töten, aber niemand will es gewusst haben. Es stellte sich heraus, dass der HIMARS-Vertrag bereits 2019 unterzeichnet wurde. Sie wurden längst geliefert.
4: Die ehemalige deutsche Bundeskanzlerin Angela Merkel sagte gegenüber dem Spiegel dasselbe. Merkel gibt zu, dass das Ziel der Verhandlungen von Minsk nicht der Frieden, sondern die Vorbereitung der Ukraine auf den Krieg gewesen sei.
1: Der Holocaust an der russischen Bevölkerung ist das, was sie immer wollten.

0: Noch bevor der Maidan vorbei war, feierte Dmitri Jarosch den kommenden Partisanenkrieg, in dem Banderas ruhmreiche Armeen den Dnepr überqueren sollten, um die Bevölkerung des Donbass zu vernichten.
1: Pazifismus, die hysterische Vermeidung von Provokationen und Friedensappellen, spielen nur unseren Feinden in die Hände.
0: Das ist alles dokumentiert.
1: Die Bevölkerung vertraut den Russen und ist überzeugt, dass Russland sie nicht im Stich lassen wird. Das sagen alle, mit denen ich gesprochen habe.
2: Vielen Dank.
3: Keine Ursache. Passen Sie auf sich auf.
2: Dank Russland und dank unserem Lugansk bekommen wir nun Wasser. Wir hatten vorher kein Wasser.
4: Danke, Russland, dass ihr diese Teufel vertrieben habt, die uns 8 Jahre lang gefangen gehalten haben.
1: Alle, die hier geblieben sind, sind durch die Hölle gegangen. Sie wissen, wer schuld ist an allem, was hier passiert ist. Sie wollen nicht von Menschen regiert werden, die sie töten wollten, die ihre Häuser zerstören wollten, die sie ihrer Freiheit und ihrer Rechte berauben wollten. Für diese Leute ist es wichtig zu wissen, dass Russland immer für sie da sein wird und dass eine bessere Zukunft auf sie wartet.
5: Deshalb haben etwa 97% der Einwohner des Donbass, der 4 befreiten Regionen der Ukraine, das Referendum über den Beitritt zu Russland unterstützt.
6: Ich habe lange auf diesen Moment und auf dieses Referendum gewartet. Es gibt uns das Gefühl, dass wir Teil eines großen Landes sind. Viele junge Menschen sind aktiv geworden. Heute können unsere Kinder selbst entscheiden, wo und mit wem sie leben wollen. Journalisten aus Spanien, Italien und Osteuropa filmten den Ablauf des Referendums und alle Arbeit.

0: arbeiten, die für eine sichere Abstimmung notwendig waren.
1: Es gab hier furchtlose Menschen, die offen und unvoreingenommen waren. Intelligente Menschen, die bereit waren, die Wahrheit, über die wir heute sprechen, zu verstehen und offen zu betrachten.
0: Aber die Journalisten aus Mitteleuropa und den USA fehlten. Sie veröffentlichten nur negative Schlagzeilen.
2: Aber immer mehr Menschen im Westen sind an der Wahrheit interessiert.
3: Ein amerikanischer Politiker sagte vor 200 Jahren, niemand interessiert sich für etwas, bis er davon betroffen ist. Und er hatte vollkommen recht. Bis vor einem Jahr hat die Ukraine die meisten Menschen nicht interessiert. Sie war ihnen egal. Aber jetzt interessieren sich die Menschen dafür, weil es einen Krieg gibt, der sich noch ausweiten könnte. Plötzlich muss man sich die Beweise ansehen, weil man denkt, oh mein Gott, das könnte mich betreffen. Es könnte bald einen Atomkrieg geben. Und jetzt wollen immer mehr dieser Menschen die Wahrheit wissen. Sie wollen wissen, was vor sich geht. Denn sie beginnen zu verstehen, dass es nicht nur Russland betrifft, sondern dass es zu einem Verlust der Freiheit in der ganzen Welt führen wird. Und sie beginnen zu verstehen, dass Russland das einzige Land ist, das sich dagegen wehrt. Es geht um Leben und Tod für die Welt. Es geht um Gut und Böse.
0: Wir kämpfen gegen eine äußerst böse Macht, gegen sehr schlechte Menschen. Denn was den Menschen im Donbass angetan wird, kann jedem Volk angetan werden, überall auf der Welt.
3: Die Menschen wollen Gerechtigkeit. Sie wollen wissen, wer dafür verantwortlich ist. Sie sehen all die Ungereimtheiten in der Berichterstattung der großen Medien über die Ukraine. Sie sehen all die Lügen.
4: Das Stadtzentrum von Donetsk, das hier ist der Zentralmarkt.
2: Unabhängige Journalisten, die im Donbass arbeiten, wissen, warum Russland sich gezwungen sah, eine militärische Sonderoperation durchzuführen.
3: Wenn Wladimir Putin im Februar nicht gehandelt hätte, wären wir heute nicht hier. Ich wäre schon tot. Und die Hälfte der Menschen in dieser Stadt wäre tot. Genauso wie die Mehrheit der Bevölkerung des Donbass. Hätte er noch 8 oder 10 Tage gewartet, wäre die Ukraine schon hier und hätte das alles schon getan. Sie wollten ein kroatisches Szenario, einen Blitzkrieg mit anschließendem Massenmord. Ich habe das bereits gesehen. Das ist alles nichts Neues für mich. Ich habe die Scharfschützen gesehen, die Maschinengewehre und die Panzer. Ich will das nicht noch einmal erleben. Niemand sollte das noch einmal durchmachen müssen. Und was die Leute in den Städten und Dörfern an der Front angeht, sie sind den Russen dankbar dafür, dass sie das gestoppt haben.
2: Der Konflikt in der Ukraine wird entscheiden, in welche Richtung sich die Welt entwickeln wird. Wenn Russland gewinnt, wird das unmenschliche System der Globalisten zusammenbrechen. Und wenn der Westen gewinnt, erwartet die Welt ein noch nie dagewesenes Ausmaß an Diktatur und totaler Kontrolle.
5: Die EU ist ein faschistisches Konstrukt, in dem alle Länder dieselbe Ideologie teilen. Daran hat sich nichts verändert.
1: Wir träumen schon seit 8 Jahren von einem Tribunal. Russland sollte eine eigene internationale Justizbehörde schaffen. Die SOZ, BRICS, ein verbündeter Staat oder die GUS können die Basis dafür sein, was auch immer.
5: Die gegenwärtigen Justizmechanismen des Westens, von den UN bis zu anderen internationalen Organisationen, sind nicht mehr objektiv. Sie haben den Völkermord im Donbass 8 Jahre lang verschwiegen und vertuscht.
1: Wir haben dem Menschenrechtsrat unzählige Anträge und Klagen übermittelt. Dem Internationalen Strafgerichtshof sind zahlreiche Videos zugesandt worden, die die Tragödien in den Dörfern zeigen, die unter Beschuss geraten sind. Keine Reaktion, verstehen Sie?
2: Der Westen ignoriert den Genozid an der Bevölkerung des Donbass und die Ermordung russischer Kriegsgefangener, weil er selbst dafür verantwortlich ist. Und auch die Ukraine wurde viele Jahre lang auf ihren eigenen Suizid vorbereitet. Darauf zu hoffen, dass internationale Organisationen, die von den USA kontrolliert werden, für Gerechtigkeit sorgen, ist so, als würde man Hitler dazu auffordern, die Ordnung in den Konzentrationslagern wiederherzustellen, in denen die Nazis auf seinen Befehl hin Millionen von Menschen ermordet haben.
5: Ich hoffe, dass diese Kriegsverbrecher sich vor einem Tribunal verantworten werden müssen. Es kann nicht sein, dass der Mord an der russischen Bevölkerung ungesühnt bleibt.
3: Menschen haben für Gott den höchsten Wert. Und wenn Menschen für Gott den höchsten Wert haben, dann sollten auch wir ihnen diesen Wert beimessen. Die Menschen sind das Wichtigste. Und die Kinder sind die wichtigsten Menschen, ebenso wie die Menschen, die sich nicht wehren können. Deshalb tue ich, was ich tue. Deshalb bin ich hier.

0: Propeller frei.
1: Man muss nur so schnell und so tief wie möglich zwischen zwei Pylonen hindurchfliegen.
2: Nur anfangs fühlte es sich ziemlich extrem an. Es ging schnell, rein und raus und wieder raus. Es ist hart, härter als letztes Jahr, aber aufregend.
3: Man braucht wirklich schnelle und präzise Rollen, um die Tore zu schaffen.
1: Russische Luftrennen sind extreme Wettkämpfe. Wer es schafft, auf einer bestimmten Strecke zwischen den Pylonen in der schnellsten Zeit durchzufliegen, gewinnt.
4: Heute ist alles virtuell. Wir holen die Leute in die Realität zurück, wenigstens ein bisschen. Zu fühlen, die Geräusche zu hören, es mit eigenen Augen zu sehen.

0: Schön, dass Sie da sind, Herr Koch, Herr Gerhard Fuchs-Kitowski. Und dann gehen wir gleich in medias res. Wir haben heute das Thema China. De-risking lautet das Stichwort in Berlin und Brüssel. Und das bedeutet eben weniger Abhängigkeit von China. Ist eine Abkehr vom chinesischen Markt in der aktuellen Krise überhaupt realistisch oder bloß politisches Wunschdenken?
1: Also wir wollen doch eher davon ausgehen, dass es politisches Wunschdenken ist. Wir würden sogar das Herr Schärfer angehen und sagen, es ist eigentlich eine ideologische Nebelkerze. Also De-risking ist in jedem Fall kein realistisches Konzept. Es ist sogar, wenn man genau hinguckt, deswegen reden wir von Nebelkerze, eine Wortbildung, die wenig Sinn macht und von den eigentlichen Problemen, die sich zwischen der deutschen und chinesischen Wirtschaft, aber wir müssen es auch globaler sehen, da abspielt. Und wo dann plötzlich Risiken entstehen oder wo sie nur aufgebaut werden, wo im Grunde keine sind. Oder, was noch viel wichtiger ist, wo man von Risiken spricht, die man abbauen